0: Unser Blick auf die Straßen. A1 Hamburg, Lübeck. Die Norderelbbrücke ist in beiden Richtungen wegen eines Schwertransportes mehrfach kurzfristig noch bis ca. 5 Uhr gesperrt. A2 Dortmund Richtung Hannover zwischen Veltheim und Bad Alsen ist nach einem Unfall die mittlere und rechte Spur gesperrt. Dadurch aktuell 2 Kilometer Stau. Die A24 Hamburg Richtung Berlin ist zwischen Mayenburg und Pritzwalk nach einem Unfall gesperrt. Die A52 Essen Richtung Düsseldorf ist zwischen Essen-Bergerhausen und Essen-Süd nach einem Unfall gesperrt. Nach Berlin die A111 Dreieck Oranienburg-Charlottenburg ist zwischen Schulzendorfer Straße und Saatwinkler Damm in beiden Richtungen wegen Wartungsarbeiten bis ca. 5 Uhr gesperrt. Und ebenfalls bis ca. 5 Uhr gesperrt ist in Hannover der Südschnellweg stadteinwärts zwischen der A7 Hannover-Anderten und Seelhorster Kreuz wegen Bauarbeiten. Dann noch eine Meldung aus Berlin von der B96. Der Tiergartentunnel ist zwischen Reichpietschufer und Heidestraße in beiden Richtungen noch bis etwa 5.45 Uhr gesperrt. Allen unterwegs eine gute Fahrt.
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2: Ich kann Ihnen sagen, wir sind alle zutiefst schockiert. Wir haben es in dieser Form so nicht erwartet. Wir haben es selbstverständlich zu akzeptieren. Das sind die Regeln unserer Demokratie. Aber mit dem gestrigen Tag hat sich nicht nur in Sachsen-Anhalt etwas verändert, sondern in ganz Deutschland.
0: Ein sichtlich getroffener Bundeskanzler Friedrich Merz gestern Mittag in Berlin nach der Wahl in Sachsen-Anhalt. Und damit herzlich willkommen hier in der ARD-Infonacht. Ich bin Tom Westerholt. Grüße Sie. Der Kanzler spricht von der schwersten Niederlage seit Jahrzehnten und er meint natürlich den Ausgang dieser Landtagswahl in Sachsen-Anhalt. Die CDU hat ihr Ergebnis dort mehr als halbiert, während die AfD ihres mehr als verdoppelt hat. 43,8 Prozentpunkte, das ist die Zahl, an der seit gestern niemand in der deutschen Politik mehr vorbeikommt. Zum ersten Mal hat die AfD eine Landtagswahl gewonnen und dabei nur knapp die absolute Mehrheit verpasst. Wir beschäftigen uns mit den möglichen Folgen, schauen auf Reaktionen in Berlin und sprechen mit Menschen darüber. André Damm berichtet zunächst aus Sachsen-Anhalt, aus der Landeshauptstadt Magdeburg.
3: Am Tag nach der Landtagswahl in Sachsen-Anhalt ist AfD-Spitzenkandidat Ulrich Siegmund auf der Suche nach einem Königsmacher. Das Votum der Wähler sei ein ganz klarer Regierungsauftrag. Er könnte deutlicher kaum sein.
4: Selbstverständlich trete ich als Ministerpräsidentenkandidat in Sachsen-Anhalt an, wenn es sich abzeichnet, dass wir eine stabile Mehrheit auf den Weg gebracht haben. Deswegen ist es jetzt unser Anspruch, genau diese stabile Mehrheit in den nächsten Tagen, Wochen zu organisieren. Entweder durch die Unterstützung, und zwar vollständige Unterstützung einer Fraktion oder einzelner Abgeordneter.
3: Dass die AfD den Auftrag zur Regierungsbildung übernimmt, liegt für den großen Wahlverlierer Ministerpräsident Sven Schulze von der CDU auf der Hand.
5: Wir haben als CDU keinen Regierungsauftrag mehr. Wir sind Opposition. Der Regierungsauftrag liegt jetzt bei der AfD. Und die Entscheidungen und Geschicke, wie es in Sachsen-Anhalt in den nächsten Jahren weitergeht, liegt jetzt im Landtag bei den Abgeordneten, die gewählt sind. Und ja, es ist insgesamt für uns über Sachsen-Anhalt hinaus schon ein Tag, der uns ja auch tief getroffen hat.
3: Mit der Krise umzugehen, versucht doch auch Bundeskanzler Friedrich Merz. In Berlin erklärte er, dass er weiter zum Reformkurs der Bundesregierung stehe, aber begriffen habe, dass die Menschen unzufrieden seien.
2: Wir müssen versuchen, ich selbst auch, die Menschen auch in ihrer ganzen Emotionalität stärker zu erreichen. Die Lebenssituation vieler Menschen in Deutschland ist schwierig. Wir wissen, dass viele Menschen Angst haben um ihre eigene Zukunft, um das wirtschaftliche Fundament, um ihre soziale Absicherung.
3: Es müsse eine neue, bessere Erzählung geben, sagte Merz, warum die Reformen für notwendig erachtet werden. Selbst werde er aus dem Wahldebakel von Sachsen-Anhalt keine Konsequenzen ziehen.
0: Berichtet André Damm aus Magdeburg. Ja, der Bundeskanzler will sich also künftig besser erklären. Er will aber ebenso auch bei seiner Linie bleiben, will die angekündigten Reformen umsetzen und zumindest inhaltlich keine Konsequenzen ziehen. Mein Kollege Carsten Fick hat darüber mit unserer Hauptstadtkorrespondentin Anne-Kathrin Mellmann gesprochen und sie gefragt, ob es beim Kanzler denn auch irgendeine Form von Selbstkritik gab. Ist der Denkzettel, den es bei dieser Wahl am Sonntag gab, bei ihm angekommen?
6: Ja, in Teilen glaube ich schon. Er wirkte durchaus ziemlich selbstkritisch, erstaunlich selbstkritisch.

0: Und an den Stellen, an denen es so darum ging, da wirkte er dann fast ein bisschen leidend.
1: Der Kanzler will also an den Reformen festhalten. Sieht das eigentlich der Koalitionspartner, die SPD, genauso? Oder ist man sich da eher uneinig?
0: Ja, eindeutig uneinig. Also sowohl Bärbel Baas, SPD-Parteivorsitzende und zugleich Bundesarbeitsministerin, als auch Tim Klüssendorf, ihr Generalsekretär, die haben sich heute dazu geäußert und auch durchblicken lassen, dass sie keine Sozialreformen und, Zitat, gegen die Menschen machen wollen, so der Wortlaut. Und ja, da zeichnet sich schon etwas Konfliktpotenzial ab. Ich könnte mir zum Beispiel vorstellen, dass man nochmal über die Rente sprechen möchte. Von Unionsseite gab es dazu heute aber auch gleich eine klare Durchsage, sowohl von Thorsten Frey, dem Unionsfraktionschef, als auch von Markus Söder, dem CSU-Chef, dass das nicht geht. Diese Reformen müssen kommen, schon allein, um die Wirtschaft wieder anzukurbeln.
1: Wie würden Sie denn heute, einen Tag nach der Wahl in Sachsen-Anhalt, die grundsätzliche Stimmung in der Regierung bei CDU und SPD beschreiben? Tief deprimiert, kämpferisch oder ratlos?
0: Na, eine Mischung. Also die Leute wirken schon heute, alle, die so vor die Presse getreten sind, sehr angefasst, sehr bedrückt, geschockt auch. Es ist schon wirklich eine Schockwelle, aber zugleich auch kämpferisch. Also einige sogar sehr kämpferisch, zum Beispiel Bärbel Baas, aber auch der Kanzler und sein Fraktionschef, die wirkten schon auch so, als hätten sie die Botschaft verstanden und wollten jetzt was daraus machen. Vor allen Dingen natürlich auch mit Blick auf die anstehenden Landtagswahlen, die noch kommen, Mecklenburg-Vorpommern und Berlin.
1: Dann zum Wahlgewinner, zur AfD. Dort die Stimmung natürlich erwartungsgemäß sehr gut. Ulrich Siegmund, der Spitzenkandidat, wollte ja nur mit einer klaren Mehrheit eigentlich regieren. Die gibt es allein von der AfD nicht. Bleibt es dabei oder hat die Parteiführung in Berlin da vielleicht auch andere Vorstellungen?
0: Ja, die beiden Bundessprecher Tino Chrupalla und Alice Weidel, die haben sich ja heute mit Ulrich Siegmund in Berlin präsentiert. Super stolz auf ihren Sieger, ihren Wahlsieger in Sachsen-Anhalt. Und da wurde ganz schnell deutlich, sie wollen die Regierungsmacht, eine klare Mehrheit hin oder her. Minderheitsregierung wäre eine Variante oder eine Zusammenarbeit mit dem BSW zum Beispiel. Ja, und Ulrich Siegmund, der kann sich offenbar ganz gut vorstellen, mit der Unterstützung auch einzelner Abgeordneter anderer Parteien zu arbeiten.
1: Und dabei sehr wichtig könnte die Rolle des BSW werden, gerade so in den Landtag reingekommen. Aber die fünf Stimmen, die fünf Abgeordneten, die könnten der AfD gut gefallen. Das BSW könnte der AfD zur Macht verhelfen. Wie steht denn da die Parteispitze des BSW dazu?
0: Also Sarah Wagenknecht scheint sich da alle Türen offen zu halten. Heute hat sie auf Social Media wissen lassen, dass sie auf Mehrheiten im Magdeburger Landtag hofft für einen Kurswechsel, zum Beispiel in der Energiepolitik, Bildung oder auch Reform des öffentlich-rechtlichen Rundfunks. Also alles Themen, bei denen es dann doch gut möglich scheint, dass es gewisse Übereinstimmungen mit der AfD auch gibt inhaltlich. Die Co-Parteichefin Mohammed Ali, die sagt immer wieder, dass sie sich einen überparteilichen Ministerpräsidenten vorstellen kann. Das hat sie auch heute wieder gesagt. Und der sollte dann nach ihren Vorstellungen mit wechselnden Mehrheiten regieren, also auch mit der AfD.
1: Schauen wir dann noch auf die etwas kleineren Parteien, einstellig, Grüne und Linke. Wie wird von denen die Wahl heute aufgearbeitet?
0: Die haben auch ihre Spitzenkandidaten aus der Sachsen-Anhalt-Wahl heute nach Berlin geschickt. Und da gab es dann so gemeinsame Auftritte und es wurde dann auch klar, sie wollen alle auf jeden Fall eine AfD-Regierung in Sachsen-Anhalt verhindern. Allerdings, wie genau, da müssen wohl noch Ideen entwickelt werden.
2: Anne-Kathrin Mellmann mit den Berliner Reaktionen auf die Landtagswahl in Sachsen-Anhalt. Auch die Meinungsforscher von Infratest DIMAP haben schnell nochmal nachgefragt. In Sachsen-Anhalt, nach dieser Landtagswahl bei den Menschen dort. Hat sich da die Stimmung im Land jetzt eventuell verändert? Markus Sambale zu den Ergebnissen der Blitzumfrage.
3: Der Wahlausgang in Sachsen-Anhalt bereitet einer Mehrheit der Deutschen Sorgen. Fast zwei Drittel sind über das Wahlergebnis eher besorgt. Knapp ein Viertel zeigt sich eher erfreut. Nur sehr wenigen, 8%, ist das Wahlergebnis egal, wie der ARD-Deutschland-Trend extra zeigt. Demnach ist das Land in zwei Hälften gespalten bei der Frage, ob AfD-Kandidat Ulrich Siegmund nach dem Wahlsieg in Sachsen-Anhalt zum Ministerpräsidenten gewählt werden sollte, wenn er dafür auch ohne eigene Mehrheit die nötigen Stimmen von anderen zusammenbekommt. 45% der Befragten sind dafür. 48% meinen, AfD-Mann Siegmund sollte nicht zum Ministerpräsidenten gewählt werden. Beim Thema, wie die anderen Parteien mit der AfD

0: umgehen sollen, zeigt sich ein gemischtes Meinungsbild. Gut 40% sind der Ansicht, dass die anderen Parteien unfair mit der AfD umgehen. Eine knappe Mehrheit von 51% ist dafür, die AfD bei der politischen Arbeit in Zukunft stärker einzubinden. Das Wahlergebnis von Sachsen-Anhalt wird oft als Denkzettel für die Bundesregierung interpretiert. Im ARD Deutschlandtrend Extra sagt eine deutliche Mehrheit von gut 3/4, die Bundesregierung habe einen solchen Denkzettel verdient. Dies passt zum allgemeinen Stimmungsbild. Nur 14% trauen Kanzler Friedrich Merz derzeit zu, Deutschland gut durch die anstehenden Aufgaben zu führen. Fast 90% sind insgesamt unzufrieden mit der Arbeit der Bundesregierung. Diese Unzufriedenen ärgern sich mit Blick auf die Koalitionspartner am meisten über die CDU, nämlich mehr als 60%. Über die SPD ärgern sich gut 20%, über die CSU nur 7%. Kritisiert wird die Bundesregierung unter anderem wegen der anstehenden Reformen, bei der Rente zum Beispiel. Eine Empfehlung der Rentenkommission, die sogenannte Rente mit 63 abzuschaffen, wird dabei überwiegend kritisch gesehen. Fast 3/4 der repräsentativ Befragten wollen, dass die abschlagsfreie Rente nach 45 Beitragsjahren bestehen bleibt, auch wenn dafür die Rentenbeiträge erhöht werden müssen.
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2: Nicht nur wir in Deutschland schauen gerade ganz genau nach Sachsen-Anhalt. Fast ganz Europa schaut auf uns, auf Magdeburg, in das erste deutsche Bundesland, in dem seit Ende des Zweiten Weltkriegs eine gesichert rechtsextremistische Partei stärkste Kraft wird, und zwar deutlich. Wir schauen auf die Reaktionen in Brüssel bei der EU. Thomas Spickhofen fasst sie zusammen, auch wenn die Kommentare so besonders deutlich gar nicht ausgefallen sind.
3: Kein Kommentar von der Kommission, sagt Kommissionssprecherin Paula Pinho. Machen wir ja nie, weder zu nationalen noch zu regionalen Wahlen.
4: We never comment on national or regional elections.
3: Wir werden keine Art von Kommentar von hier aus geben.
4: And it won't be exception today. We will not offer any comment from this podium.
3: In der Tat wäre das ungewöhnlich, nicht nur, weil sich Kommissionspräsidentin Ursula von der Leyen gerade in Grönland aufhält, sondern weil sich die Kommission tatsächlich äußerst selten zu Wahlausgängen in ihren Mitgliedstaaten äußert. Wobei es ein bisschen auch drauf ankommt. Nach der Parlamentswahl in Ungarn im April gab es durchaus Freude darüber, dass die Wahl Peter Modja ins Amt hob und Viktor Orban, einen bekennenden AfD-Fan, aus demselben fegte. Aber möglicherweise war man in der Kommission auch ganz froh, sich auf diese No-Comment Position zurückziehen zu können. Ihrer Freude Ausdruck dagegen geben die AfD-Abgeordneten im Europaparlament. Von einem politischen Erdbeben spricht Mary Kahn aus Frankfurt am Main. Fraktionsvorständin Christine Andersson sieht ein starkes Zeichen an die gesamte Bundesrepublik. Die AfD ist im Europäischen Parlament allerdings sehr isoliert. Die beiden anderen Rechtsaußenfraktionen, EKR und Patrioten für Europa, wollen nichts mit ihr zu tun haben. Ihre starken Figuren, Giorgia Meloni aus Italien und Marine Le Pen aus Frankreich, haben sich bislang auch nicht in den Reigen der Gratulanten eingereiht. René Repasi, der Chef der deutschen Sozialdemokraten im Parlament, ist besorgt über die europäische Außenwirkung des Wahlausgangs.
5: Das Ergebnis der Landtagswahl in Sachsen-Anhalt hat unsere europäischen Nachbarn bis ins Mark erschüttert.
3: Man frage sich dort, welchen Weg dieses Deutschland nehme, in dem die AfD in einem Landesparlament kurz vor einer absoluten Mehrheit stehe.
5: In europäischen Ländern ist man rechtspopulistische Partei natürlich gewohnt, aber der Ton, mit dem die AfD in Sachsen-Anhalt aufgetreten ist, das haben viele ausländische Medien in ihre Heimatländer transportiert und man sieht, dass es doch eine andere Qualität hat.
3: Die deutsche Landtagswahl werde ihre Auswirkungen auf die europäische Politik haben, glaubt Repasi. Zum Beispiel mit der Frage, ob man auf das Anwachsen von Rechtsaußen mit noch schärferer Migrationspolitik reagiere.
5: Das Besetzen von rechtsextremen Themen hat noch nie geholfen, Rechtsextreme kleiner zu bekommen. Man muss an die Wurzel der Probleme gehen und das sind eben die steigenden Lebenshaltungskosten, das sind die hohen Benzinpreise und das sind die hohen Mieten.
3: Niklas Herbst, der Vorsitzende der Unionsgruppe im Europaparlament, ist sich ebenfalls sicher.
6: Für die europäische Ebene wird es in der Tat auch Konsequenzen geben müssen.
3: Der CDU-Politiker, der auch bei der Präsidiumssitzung seiner Partei in Berlin dabei war, zählt auch gleich einige Themen auf.
6: Das wird zum Beispiel bedeuten müssen, dass wir als CDU-CSU-Gruppe auch gegenüber der Kommission deutlich machen. Es muss eine spürbare Umkehr geben, wenn es um die Bürokratielasten geht, auch wenn es um den zukünftigen EU-Haushalt geht, der deutlich moderner und zukunftsfähiger aufgestellt sein muss.
3: Bürokratieabbau und ein schlankerer, effizienterer EU-Haushalt. Das sind auch die beiden Themen, die Friedrich Merz in Brüssel immer wieder gern in den Mittelpunkt stellt.
2: Soweit Reaktionen aus Brüssel von Thomas Spickhofen und eine kleine Korrektur an dieser Stelle. Es ist nicht das erste Mal, dass die AfD als gesichert rechtsextremistische Partei eine Landtagswahl in Deutschland gewinnt. Es ist aber das erste Mal mit über 40%. Wie reagiert man in Russland auf dieses Wahlergebnis? AfD-Co-Chef Tino Chrupalla hat ja durchaus Sympathien erkennen lassen. Er würde das Verhältnis zu Russland gerne deutlich verbessern. Stefan Lag berichtet.
7: Die Reaktionen in Russland auf den Wahlsieg der AfD in Sachsen-Anhalt reichen von nüchterner Analyse bis hin zu offener Häme. Besorgnis darüber, dass mit der AfD Sachsen-Anhalt eine vom Verfassungsschutz als gesichert rechtsextrem eingestufte Partei Regierungsverantwortung übernehmen könnte, ist dabei kaum zu erkennen. Zahlreiche Kommentatoren staatsnaher Medien sagen der Bundesregierung von Kanzler Friedrich Merz schwierige Zeiten voraus, manche sogar ihr Ende. Die russische Regierungszeitung Rassiskaja Gazeta schreibt, es werde immer schwieriger, eine Partei wie die AfD zu ignorieren, die bei Wahlen so große Zustimmung erfahre. Deshalb werde in Deutschland bereits über Szenarien diskutiert, die bis zu einer Spaltung der CDU reichen könnten. Hintergrund sei die Frage, ob eine Zusammenarbeit mit der AfD künftig möglich oder notwendig werde. Die russische staatliche Nachrichtenagentur RIA Novosti hält es sogar für denkbar, dass Friedrich Merz über den AfD-Erfolg in Sachsen-Anhalt politisch stürzen könnte. Als größere Gefahr für die Stabilität Deutschlands sieht das Medium jedoch die wachsende Kluft zwischen Ost- und Westdeutschland. Der Wahlerfolg der AfD sei dafür ein Beleg. In Fragen der Wirtschaft, Migration, Sicherheitspolitik und der Unterstützung der Ukraine gingen die Ansichten beider Landesteile zunehmend auseinander. Einig sei man sich allenfalls in der Kritik am Bundeskanzler. Auch Kirill Dmitriev, Berater des russischen Präsidenten Wladimir Putin, sieht Friedrich Merz politisch unter Druck. Auf der Plattform X, ehemals Twitter, erklärte er, der Wahlerfolg der AfD sei ein Zeichen für das Scheitern der deutschen Regierungskoalition. Wörtlich sprach er von deren Arroganz, Engstirnigkeit, Kriegstreiberei, Inkompetenz und Heuchelei. Zudem erklärte Dmitriev, Deutschland sei aufgewacht und verspottete den Bundeskanzler mit einem Vergleich zum ehemaligen britischen Premierminister Keir Starmer, der mit schlechten Umfragewerten aus dem Amt geschieden war.
2: Wir wechseln das Thema und gehen in die Natur. Waldbesitzer und Förster schauen mit Sorge auf die gestressten Wälder. Der extrem trockene Sommer dieses Jahr hat offensichtlich allem, was wächst, ziemlich zu schaffen gemacht. Was sind also die kurz- oder mittelfristigen Folgen? In rund 100 Tagen zum Beispiel ist ja schon wieder Weihnachten. Da möchten viele gerne eine saftige Nordmann-Tanne im Wohnzimmer stehen haben und keinen vertrockneten Kaktus. Reporterin Corinna Wegler hat sich auf den Christbaumplantagen im Sauerland umgeguckt.
8: Es hat was von Steppe hier auf der Weihnachtsbaumplantage bei Sundern. Gelbes Gras, verdorrte Disteln und überall kleine rostrote Bäumchen. Das sind komplett vertrocknete junge Nobeldistern.
9: Ja, die Nobeldisteln sind eine besondere Mimose als Pflanze. Da ist der Ausfall bei Jungpflanzen ganz besonders. Da geht es teilweise, so wie man hier auch sieht, bis zu über 50%.
8: Weihnachtsbaumproduzent Eberhard Hennecke zieht eins der Tännchen raus. Die Wurzel, die sieht super aus, aber die Nadeln, die sind rostrot und trocken.
9: Dies ist eindeutig die Trockenheit, aber auch bei der Nobilis kann man feststellen, dass die Sonneneinstrahlung schon auch entscheidend ist. Also die Nadel, die junge Nadel leidet schon unter der starken Sonneneinstrahlung. Das heißt also auch Sonnenbrand.
8: Heißt das, dass nachgepflanzt werden muss?
9: Naja, in diesem Falle werden wir wahrscheinlich nachpflanzen müssen, dass wir allen die Reihen praktisch fräsen und dann wieder neu pflanzen.
8: Und da kommen dann schnell 10.000 Euro Zusatzkosten zusammen, rechnet Hennecke vor. Aber noch viel schlimmer wäre es, wenn die jungen Nordmantannen vertrocknet wären. Die Nordmantannen sind nämlich die Lieblingsweihnachtsbäume der Deutschen. Deswegen werden auch davon besonders viele angebaut. Wir sehen uns auch eine Plantage mit jungen Nordmantannen an. Und da sieht es gleich viel grüner aus.
9: Da hat die Witterung nicht so zugeschlagen und die Dürre und der Sonnenbrand so wie bei der Nobilis. Nordmantanne ist also soweit auch im Jungpflanzenbereich noch okay.
8: Aus anderen Teilen von Nordrhein-Westfalen gab es Meldungen auch über vertrocknete kleine Nordmantannen. Warum kommt dann das Sauerland als größtes Weihnachtsbaumanbaugebiet nochmal mit einem blauen Auge davon? Eberhard Hennecke hockt sich hin, zerbröselt ein bisschen Erde zwischen den Fingern.
10: Man sieht hier schon, dass ein Humusanteil da ist, schwerere Böden, aber trotzdem mit Steinen durchsetzt. Und das ist sehr gut geeignet für die Wurzeln der Nordmantanne. Und das ist für uns ganz, ganz wichtig. Nicht der Sandboden, der sehr schnell austrocknet, sondern hier ist auch Wasserhaltbarkeit gegeben und eine gute Durchlüftung.
8: Die kleinen Bäume werden erst in 6 bis 8 Jahren erntereif sein. Wir sind deswegen auf eine Plantage mit großen Bäumen gefahren, die für das Weihnachtsfest in diesem Jahr in Frage kommen. Und da ist Hennecke offensichtlich zufrieden.
10: Also an diesem Baum, da sieht man ganz deutlich gute, dunkelgrüne, ausgeprägte Nadeln. Der Wuchs ist sehr gut, heißt also pyramidal. Von daher die Spitze nicht so lang, sag mal ausgezeichnete Wuchsform. Von daher sind wir sehr zufrieden.
8: Die ersten Weihnachtsbäume sind auch schon mit kleinen bunten Fähnchen an der Spitze für den Verkauf ausgezeichnet. Der Preis für die Tanne wird steigen, sagt Hennecke als Sprecher der Weihnachtsbaumproduzenten in NRW.
10: Naja gut, Preis ist immer ein heißes Thema. Wir unterliegen da sicherlich den gleichen Marktbedingungen wie sonst auch. Produkte werden durch eben auch betriebliche Kosten sicherlich im Preis steigen müssen. Aber das ist moderat. Ich denke, der Weihnachtsbaum bleibt erschwinglich.
8: Die 2 Meter Nordmantanne wird 2-3 Euro mehr kosten. Aber es gibt sie reichlich und auch ohne Sonnenbrand.
2: Berichtet Corinna Weglam.
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2: Jetzt bei uns mit Michael Augustin.
11: Minimalziel erreicht. Bei der Basketball-WM in Berlin haben die deutschen Frauen ihr 3. und letztes Vorrundenspiel gewonnen und sind im Turnier weiter dabei. Das deutsche Team hat Mali klar mit 83-58 besiegt. Armin Lehmann.
12: Es war das beste deutsche Spiel bei der Heim-WM in Berlin. Angeführt von den überragenden Luisa Geiselsöder und Frieda Bühner gewannen die Basketballfrauen souverän mit 83-58 gegen Mali. Nur in der Anfangsphase der Partie konnten die Afrikanerinnen mithalten, doch schon zur Pause lag Deutschland deutlich in Führung. Mit diesem Sieg erreichte das DBB-Team Platz 2 in der Gruppe A und trifft rund 25 Stunden nach der Schlusssirene in einem Qualifikationsspiel fürs Viertelfinale auf Korea. Nach den bisher gezeigten Leistungen sind Deutschlands Frauen in der wohl wieder ausverkauften Arena am Ostbahnhof klar favorisiert und könnten mit einem Sieg gegen die Koreanerinnen das Viertelfinale buchen.
11: Beste Werferin gegen Mali war Frieda Bühner mit 21 Punkten und so ordnet sie den souveränen Sieg ein.
13: Souverän ist ein gutes Wort. Ich glaube, wir waren einfach sehr solide heute. Wir wussten, was wir machen. Wir haben gut verteidigt. Natürlich gab es so ein paar Situationen, wo man was hätte besser machen können. Das gibt es natürlich immer, aber ich glaube, wir haben den Gameplan gut durchgezogen und ich hoffe, das konnte man sehen auf dem Spielfeld.
11: Die deutschen Basketballerinnen und Frieda Bühner sind bei der WM weiter dabei. 2 Spiele, 2 Siege. Die SV Elversberg ist die Überraschung in der noch jungen Saison der Fußball-Bundesliga. Jetzt hat der kleine Club aus dem Saarland Protest gegen die Sperre seines Trainers Vincent Wagner eingelegt. Der hatte beim 4:3 am vergangenen Wochenende in Mönchengladbach eine umstrittene gelb-rote Karte gesehen, die gleichbedeutend ist mit einem Spiel Sperre. Hat aber nichts genützt. Der DFB hat den Einspruch zurückgewiesen. Am kommenden Spieltag trifft die SV Elversberg zu Hause auf den FC Bayern ohne Trainer Wagner auf der Bank. Heute Abend startet dann die Champions League in ihre neue Saison. Von den 4 deutschen Mannschaften macht Borussia Dortmund den Anfang. Der BVB bekommt es mit dem FC Villarreal zu tun. Daniela Müllenborn.
14: Das Ziel ist klar. Der BVB will ins Champions League Achtelfinale, das er vergangene Saison noch verpasste. Nach dem Aus in den Playoffs. Damals ging es in der Ligaphase ebenfalls gegen Villarreal. Dortmund gewann zu Hause 4:0. Um aufkommenden Übermut gleich einzudampfen, ordnet BVB-Trainer Niko Kovac ein.
15: Das 4. Tor fällt in der Nachspielzeit, ein Elfmeter, eine rote Karte. Es klingt oder es klang sehr sicher, aber es war trotzdem eine enge Geschichte.
14: Auch dass Villarreal in der spanischen Liga nach 4 Spieltagen bislang siegloser Tabellen-16. Ist, lässt er als Formbarometer nicht zu.
15: Wir wissen auch, wenn die Champions League ertönt, dann ist es nochmal was anderes.
14: Und trotzdem, sehr viel dickere Brocken kommen erst noch mit dem FC Arsenal, Inter Mailand und Europa-League-Sieger Aston Villa. Deshalb ist ein Auftaktsieg zu Hause gegen Villarreal fast schon Pflicht. Allerdings hat der BVB Defensivprobleme. Trainer Niko Kovac könnten die Abwehrspieler ausgehen.
15: Wir als Trainer müssen schon immer wieder ein bisschen auch überlegen, müssen eine Idee mehr haben, müssen ein bisschen Fantasie mitbringen und die Fantasie, die geht uns nicht aus. Also wir werden schon irgendwie was zusammenschustern, wenn es denn sein sollte.
11: Los geht's um 21 Uhr. Der VfB Stuttgart spielt dann morgen, also am Mittwoch, gegen Viking Stavanger. Der FC Bayern ist erst am Donnerstag dran, Gegner dann auch ein Team aus Norwegen, Bodo Glimt. Ebenfalls am Donnerstag spielt Leipzig in Como. In der Fußball-Bundesliga der Frauen steht Union Berlin auch nach dem dritten Spieltag ohne Punkte da. Das Team von Trainerin Marie-Louise Ether hat gegen Eintracht Frankfurt mit 0:1 verloren. Und ein Ergebnis noch aus der Handball-Bundesliga der Männer. Da gab es ein Unentschieden zwischen der HSG Wetzlar und dem THSV Eisenach. 31:31.
2: Der Sport mit Michael Augustin. Und in der kommenden Stunde wollen wir dann in die USA schalten zu den US Open. Da spielt nämlich gleich ab etwa 2:30 soll jeden Augenblick losgehen, Alexander Zverev in seinem Achtelfinalspiel.
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16: Um 2.30 Uhr mit Ronald Lessig. Die CDU in Sachsen-Anhalt zieht nach dem schlechten Abschneiden bei der Landtagswahl Konsequenzen. Wie Landeschef und Spitzenkandidat Schulze nach einer Sitzung mitteilte, stellen alle Mitglieder des Landesvorstands ihre Ämter zur Verfügung. Über eine neue Parteiführung soll auf einem Sonderparteitag im November oder Dezember entschieden werden. Der Bundestagsabgeordnete Sepp Müller hat als erster angekündigt, für den Landesvorsitz zu kandidieren. Finanzminister Klingbeil stellt heute im Bundestag den Haushalt für das kommende Jahr vor. Rund 555 Milliarden Euro will die Bundesregierung 2027 ausgeben. Am stärksten steigt der Etat des Verteidigungsministeriums auf fast 110 Milliarden Euro. Aus Berlin, Mario Kubina.
17: Die Regierung begründet das mit der Bedrohung durch Putins Russland. Aber der größte Haushaltsbrocken entfällt auch im nächsten Jahr auf ein anderes Ministerium, auf das für Arbeit und Soziales. Rund 200 Milliarden Euro stecken in diesem Einzeletat, mehr als ein Drittel des gesamten Bundeshaushalts. Größter Ausgabenposten im Sozialetat, Rente und Grundsicherung im Alter. Wenn es nach den einzelnen Ministerien gegangen wäre, lägen die Ausgaben insgesamt noch höher. Aber der Finanzminister hat ihnen Sparvorgaben gemacht.
16: Im Zollstreit mit den USA gelten ab Mitternacht Ortszeit in Kanada bis zu 50% Zölle auf US-Importe. Betroffen sind neben Stahl und Aluminium auch Haushaltsgeräte und landwirtschaftliche Produkte. Die kanadische Regierung reagiert damit auf gescheiterte Handelsgespräche mit Washington. Die USA hatten im August Zölle von 50% auf kanadische Waren verhängt. US-Präsident Trump will jetzt außerdem dem kanadischen Flugzeugbauer Bombardier verbieten, seine Maschinen in den USA zu verkaufen, es sei denn, das Unternehmen produziert künftig in den USA. Am Internationalen Gerichtshof in Den Haag wird heute die Anhörung zu Anschuldigungen gegen Deutschland fortgesetzt. Konkret wirft Nicaragua der Bundesrepublik vor, durch Waffenlieferungen an Israel Beihilfe für einen Völkermord an den Palästinensern im Gazastreifen zu leisten. Vertreter Nicaraguas werden dazu heute ihre Argumente vortragen. Die deutsche Vertreterin hatte die Anschuldigungen in ihrer Rede gestern als unzutreffend und verzerrt zurückgewiesen. Das Wetter in Deutschland. Meist wechselnd bewölkt im Südosten und später im Nordwesten Schauer bei 18 bis 12 Grad. Tagsüber fast überall Schauer oder Regen, im äußersten Süden und in Ostsachsen meist trocken und sonnig bei bis zu 18 Grad im Norden und 32 Grad im Süden. Morgen im Südosten Regen, im Nordwesten Schauer oder Gewitter, dazwischen heiter, 16 bis 22 Grad. Am Donnerstag Sonne und Wolken, im Norden Schauer, 17 bis 23 Grad. Und das waren die Nachrichten.
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2: Zunächst mit dieser Gefahrenmitteilung für Niedersachsen. In Bad Pyrmont kommt es wegen eines Wohnhausbrandes derzeit weiterhin zu Rauchentwicklung und dem Austritt von Brandgasen. Anwohner werden gebeten, Fenster und Türen zu schließen sowie Lüftungen und Klimaanlagen abzuschalten. Dazu haben wir diese akuten Meldungen von den Straßen. A2 Dortmund Richtung Hannover zwischen Veltheim und Bad Alsen ist nach einem Unfall immer noch die mittlere und rechte Spur gesperrt. Dadurch aktuell 2 Kilometer Stau. Die A24 Hamburg Richtung Berlin ist zwischen Meilenburg und Pritzwalk nach einem Unfall gesperrt. Ebenso die A52 Essen Richtung Düsseldorf. Auch hier Sperrung nach einem Unfall zwischen Essen-Bergerhausen und Essen-Süd. Wir wünschen allen unterwegs eine gute Fahrt.
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2: Mit Tom Westerholt am Mikrofon. Ich grüße Sie. Das Wahlergebnis in Sachsen-Anhalt hat viele Menschen aufgeschreckt. Die dort als gesichert rechtsextrem eingestufte AfD mit ihrem Spitzenkandidaten Ulrich Siegmund ist klarer Wahlsieger. In einem Regierungsprogramm hat sie auch schon deutlich gemacht, wohin der Weg gehen soll. Bürgerwachten als Ergänzung zur Polizei, Ende der Schulpflicht, keine Förderung von Vereinen, die sich für die Demokratie einsetzen und Abschaffung des öffentlich-rechtlichen Rundfunks. In der Debatte über das Wahlergebnis geht es auch immer um die Situation in Ostdeutschland. Mein WDR-Kollege Ralf Erdenberger hat mit der Autorin und Journalistin Marieke Reimann darüber gesprochen. Sie sieht noch immer eine Schieflage zwischen Ost und West und nennt die Wahl jetzt eine Zäsur.
18: Eine Zäsur heißt, es geht nicht mehr weiter wie bisher. Worin besteht diese Zäsur für Sie?
19: Naja, wir haben es nach 45 das erste Mal mit einer rechtsextremen Partei zu tun, die es geschafft hat, die stärkste Kraft in einem Bundesland in Deutschland zu werden und die sich nun anschickt, eventuell sogar die Regierung zu stellen. Das wird man sehen, wie sich das konstituiert. Im Moment ist ja viel los, viele Parteien äußern sich so oder so, aber es wird kaum möglich sein, an der AfD vorbeizukommen.
18: Es zeichnet sich auch ab vom BSW, dass da im dritten Wahlgang wohl dann toleriert wird bzw. sich enthalten wird, damit dann Ulrich Siegmund von der AfD Ministerpräsident werden kann.
19: So habe ich das auch vernommen vom BSW, was ja auch recht uneindeutig war. Erst hat das BSW sich klar gegen eine mögliche Koalition mit der AfD ausgesprochen. Das war noch Anfang des Jahres. Dann ruderte man hier und dort dann schon ein bisschen in seiner Rhetorik zurück. Also es ist nicht ganz klar, für was dieses BSW genau steht. Und ich halte sie in diesem ganzen Prozess auch für so machtorientiert, sag ich mal, dass sie vielleicht sich da sogar enthalten können, um dann eine AfD-Regierung möglich zu machen, ja.
18: Was auch noch nicht ganz klar vielleicht ist beim WDR5-Hörer oder der Hörerin, wer spricht denn da eigentlich? Marieke Reimann ist in Rostock aufgewachsen und hat dann aber auch in führender Position beim öffentlich-rechtlichen Rundfunk gearbeitet, beim SWR, und gerade ein Buch geschrieben. Und vielleicht haben Sie auch noch mal gezuckt, denn Sie haben Ihr Buch »Die zweite Wende« genannt. Mhm. Und ich spiele es nochmal ein, was Tino Chrupalla gesagt hat, nachdem dann klar war, wie das Ergebnis ausfällt für die AfD.
20: Das ist heute die zweite Wende nach der Wiedervereinigung und nach der Wende von 1990. Die beginnt heute. Das Land wird blau werden und darauf können sich die Wähler freuen.
18: Haben Sie gezuckt?
19: Ich habe nicht gezuckt. Ich habe das alles mir erstmal angehört und kann mich ja aber klar distanzieren mit meiner Wortwahl von der, die AfD da versucht, ja schon seit Jahren sozusagen für sich zu kapern. Die AfD ist eine Hülle einer Hoffnung, die in folkloristischer Ostalgie daherkommt. Und gegen diese Hülle wehre nicht nur ich mich, sondern auch viele andere, die auch in ihrer Identität eine ostdeutsche Identität ausmachen. Mein Buch heißt Zweite Wende, weil häufig auch in der Berichterstattung von dem Gefühl, von dem vermeintlichen, das viele Ostdeutsche hätten, gesprochen wird und alleine ja mit dieser Wortwahl schon insinuiert wird, dass es sich eben nicht um einen Fakt, sondern um eine Art Wahrnehmungsstörung handelt. Deswegen habe ich ein analytisches Sachbuch geschrieben, um nochmal klarzumachen, wie stark sich durch verschiedenste gesellschaftliche Bereiche auch wirklich ein struktureller Unterschied ausmachen lässt und ein demografischer Unterschied. Deswegen ist die Unterzeile meines Buches, warum Ostdeutschland uns alle angeht, weil vor allen Dingen diese demografischen Unterschiede früher oder später auch den Westen erreichen werden, ist zum Teil schon tun.
18: Warum das uns alle angeht, loten wir gleich aus. Ich würde gerne noch einmal beim Wendebegriff bleiben, denn aufgekommen ist der ja tatsächlich bei dem Mauerfall. Also man wendet eine Politik, man wendet sich auch ab von der Diktatur hin zur Demokratie. Was meint die AfD nun mit einer zweiten Wende? Wohin wendet sich angeblich die AfD?
19: Na, das ist das, was ich eben schon meinte. Sie bedient damit ein Ostalgikertum, ein...
18: Also zurück in die DDR wird sich gewendet? Es wird ja Meinungsfreiheit gleichzeitig postuliert.
19: Das, was sie auf ihren Volksfesten, wo es kostenlos Bratwurst gibt, wo Simson gefahren wird, versucht zu verkörpern, ist zum einen ein ostalgisches Gefühl, von dem sich nicht viele Ostdeutsche, aber einige eben doch angesprochen fühlen. In Sachsen-Anhalt waren es jetzt ein paar mehr, was aber auch eine Verklärung der DDR als Diktatur mit sich bringt. Ich wünsche mir keine DDR zurück. Ich hätte in der DDR wohl kaum Journalistin werden können, die heute mit einem Sendehaus in Köln sprechen kann.
18: Sie sind ja so aufgewachsen in den 90er Jahren. Ne? Also ich glaube, man darf verraten, dass da so ihre Coming of Age war dann so in den Anfang der 2000er Jahren, um das jetzt an Zahlen festzumachen. Aber ich hatte die AfD so verstanden, dass sie auch sich hinwendet in irgendwelche glorreiche 90er Jahre, wo angeblich alles besser gewesen ist. Also eine Frühzeit der Wende.
19: Also ich verstehe die AfD nicht so, weil für viele Ostdeutsche, und das wurde ja auch schon mehrfach thematisiert, sind vor allen Dingen die 90er Jahre auch ein Bestandteil der Baseballschlägerjahre gewesen, also eine starke Zunahme von Rechtsextremismus. Ich selbst beschreibe in meinem Buch, wie ich mit einem Nachbar, der neben uns gewohnt hat, ich bin bei einer alleinerziehenden Mutter in Rostock-Schmal groß geworden, eben aufgewachsen bin, der Neonazi war, und wie selbstverständlich das, zumindest das in meinem Viertel mit dazugehört hat, aber eben nicht als das benannt wurde, was es eben war, ein Neonazi. Es waren dann die doofen Jungs, die blöden Männer, die sich irgendwie auf eine gewisse Art verlaufen hatten oder nicht wiedergefunden hatten, aber die auch Nährboden waren für rechtsextreme westdeutsche Verbände, die im Osten der frühen 90er auch sozusagen eine Zugangsfähigkeit für ihre Verbreiterung gefunden haben.
18: Damals spielte ja die AfD noch gar keine Rolle, es gab sie noch gar nicht. Also insofern ist die Frage, wie erklären Sie denn den Erfolg einer solchen Partei, die sich wirklich mit großem Abstand auch gegründet hat, auch zu dieser Wende, dass sie so glaubwürdig ist? Wir haben auch in den Umfragen und in den Analysen gesehen, dass sie gerade bei den Kompetenzwerten auf allen Feldern bis hin zur Wirtschaft die CDU weit hinter sich lässt.
19: Das ist eine Frage, die sich eigentlich in drei verschiedenen Büchern beantworten lässt. Ich versuche mal eine Annäherung. Also es war lange Zeit die Rede davon, dass sich das Hauptwählerpotenzial aus einem Protest gegen die anderen speist. Das war zum Beispiel bei der Bundestagswahl noch so. Da hat man gesagt, viele AfD-Wählende, und das stimmt zum Teil ja heute noch, ist aber eben nicht mehr das Hauptaugenmerk, zeigen den großen Stinkefinger gegen die etablierten Parteien. Und es ist auch nach wie vor so, dass wenn man auf der Straße fragt oder Interviews hört, was stört euch am meisten, dann kommt meistens die Antwort, es muss sich endlich was ändern. Die hohen Werte, jetzt vor allen Dingen in Sachsen-Anhalt, erklären das aber nicht mehr ganz so. Also viele unterstützen das Programm jetzt, und es gibt auch welche, die diesen Effekt des mit Aufspringens, sag ich mal, ich möchte jetzt dabei gewesen sein, unter dieser vermeintlich historischen Möglichkeit, die sich da auftut, auch für sich mit nutzen möchten. Neben der Wut ist da jetzt aber auch eine, ich sag mal in Anführungsstrichen, gute Laune, die ich als Gemeinschaftsgefühl, was viel fehlt und was früher vielleicht mehr war, verkauft wird, aber auch wirklich vor Ort entsteht. Also da ist zum Teil eine Volksfeststimmung, die durch die AfD kreiert wird, weil sie eben nicht genau Politik bespricht, sondern weil es darum geht, das ist eine Partei, die schafft hier gute Laune. Und wir wissen ja selbst als Medienschaffende, dass wir zwar sehr explizit die Wahlprogramme der Parteien lesen, ich denke, viele Wählende tun das eher weniger. Und das macht sich die AfD zu eigen. Zu eigen macht sie sich auch, und das übrigens auch schon seit Beginn ihres Entstehens, dass sie genau gewusst hat, dass es ein großes Neuwählerpotenzial gibt im Osten. Die Parteibüroverteilung zum Beispiel, wenn man sich die mal anschaut, was ich für mein Buch getan habe, die zeigt ganz eindeutig, dass die AfD 45% ihrer Parteibüros im Osten hat und vor allen Dingen im ländlichen Osten. Alle anderen Parteien haben nur 9-10% ihrer Parteibüros im Osten. Und das spricht auch schon Bände, wenn man danach fragt, na, wer ist denn hier vor Ort? Wer ist denn hier in diesem Ort, wo sonst nichts passiert, vor allen Dingen auch? Und da sind wir dann gleich noch bei dem nächsten Punkt, den demografischen Problemen.
18: Wir haben hier den NRW-Tag gefeiert, 80 Jahre NRW, und pünktlich dazu wurde eine Studie fertig, die vielleicht zu dem passt, was Sie gerade andeuten, dass die AfD so stark vor Ort ist. Denn ein Ergebnis dieser Studie ist von der Befragung in Nordrhein-Westfalen zum Thema Demokratie, das von den Menschen sehr geschätzt wurde und mit sehr viel Vertrauen ausgestattet wurde, die Leute, die sich kümmern. Die Locals, die eben ein Ohr haben für die Menschen. Nun war das in Nordrhein-Westfalen so, dass die wenigsten Locals in der AfD organisiert waren. Mhm. Viele waren tatsächlich auch gar nicht in der Partei. Mhm. Aber vielleicht ist das genau das Phänomen und auch die Sehnsucht, dass man vor Ort nicht nur eine Zugehörigkeit schafft, sondern dass man auch mit seinen Problemen ein Ohr findet, einen Ansprechpartner. Und das hat die AfD im Osten besser hingekriegt.
19: Offensichtlich trifft sie da einen Nerv, der von den anderen Parteien liegen gelassen wurde, sag ich mal. Also es gibt nach wie vor starke strukturelle Unterschiede, die immer, auch vor allen Dingen bei den Einheitsfeiern, auch von unseren höchsten Würdenträgern, ich erinnere mich da an Friedrich Merz, der bei der Einheitsfeier letztes Jahr 35 Jahre Wiedervereinigung im Saarland steht und sagt, na, also wir haben, ich paraphrasiere jetzt, wir haben sinngemäß noch ein paar Probleme, aber das meiste haben wir schon geschafft. Und wir haben das meiste eben nicht geschafft. Wir haben noch eine starke strukturelle Schieflage. Das Westvermögen im Durchschnitt ist immer noch doppelt so hoch wie das im Osten. Wir haben 40 DAX-Unternehmen, alle 40 kommen aus dem Westen. Wir haben 252 DAX-Vorstände. Eine davon ist mit ostdeutscher Biografie. Wir haben 174 Unis und Hochschulen. 12 davon werden geleitet von Menschen aus Ostdeutschland. Und das kann ich jetzt, wir sprechen ja leider keine Stunde, aber ich könnte Ihnen das jetzt, und das habe ich in meinem Buch so getan, für die unterschiedlichsten Bereiche durchdeklinieren. Und das ist eben auch so ein Punkt, der die Ostdeutschen insgesamt wurmt, dass sie sozusagen dabei verlacht werden und nicht ernst genommen werden, dass es noch diese starke wirtschaftliche Schieflage gibt und diese starke Repräsentationsschieflage. Weshalb es mir wichtig war, dieses Buch auch zu schreiben, ist, dass wir diese, vor allen Dingen diese wirtschaftliche Schieflage mit diesem Gap zwischen Arm und Reich zunehmend jetzt auch in Westdeutschland, Sie haben das Ruhrgebiet jetzt zwar nicht genannt, aber das ist in Nordrhein-Westfalen ein Gebiet, was sich jetzt schon auch mit dieser Situation auseinandersetzen muss. Und im Report muss man ja auch, wenn man sich die Wahlergebnisse anschaut, sich auch damit auseinandersetzen, dass dort auch viel mehr Blau gewählt wird und wahrscheinlich in Zukunft auch noch mehr Blau gewählt wird, als es jetzt schon ist.
18: Jetzt sind wir fast bei der Brücke. Ich habe noch ein paar Zahlen, die würde ich gerne unterbringen, weil sie vielleicht das Gegenteil suggerieren, dass eigentlich in Sachsen-Anhalt einiges auch besser geworden ist unter einer CDU-geführten Regierung, aber es vielleicht von den Leuten gar nicht so wahrgenommen worden ist. Straftaten zum Beispiel, wenn wir über Sicherheit sprechen. 1995 320.000 Straftaten, runter auf 172.000. Oder Arbeitslosigkeit, 2007 noch waren es 15,5%. 2024 7,7, also halbiert. Offene Stellen haben sich verdoppelt auf 20.000. Die Lebenserwartung ist um 8 Jahre sowohl bei den Männern als auch bei den Frauen gestiegen. Mhm. Bei den Einkommensunterschieden habe ich irgendwie andere Zahlen als Sie. 1991 waren es noch 49% Einkommensunterschied. Jetzt 2024 nur noch 14%. Aber darüber müssen wir nicht streiten. Die Frage ist, ob sowas einfach untergeht. Und oder vielleicht auch keine Rolle spielt bei so einem Wahlergebnis wie von gestern.
19: Ich glaube, dass total unterschätzt wird, wie oft die ostdeutsche Lebenswirklichkeit auch eine Lebenswirklichkeit ist, die von einer Armutserfahrung geprägt ist. Und das vor allen Dingen in einem Land wie Sachsen-Anhalt, jetzt komme ich wieder mit Zahlen, wo Menschen immer noch 14.000 Euro weniger verdienen, wenn man es abgleicht mit nur den alten Bundesländern, also den westdeutschen Bundesländern, sind das 23% weniger. Ich sagt das nochmal, als Brutto-Gesamtjahresgehalt verdient der Otto-Normalverbraucher, Verbraucherin 47.000 Euro im Jahr gerade. Im Westen sind es 61.000 Euro im Durchschnitt pro Jahr. Das ist was, woran sich die Leute orientieren und wo dann so Sprüche, die ja öfter kommen, die auch durch Ressentiments geschürt wurden, wie ja, also was wollt ihr denn, eure Innenstädte sind doch saniert, wo dann die Antwort eigentlich häufig ist, naja, das bringt mir ja aber nichts, wenn meine Innenstadt saniert ist, wenn mir das Haus in der Innenstadt nicht gehört und wenn mein Portemonnaie trotzdem kein Pfennig mehr ist oder kein Cent mehr ist. Vor allen Dingen vielleicht noch eine wirklich zugespitzte Situation in Sachsen-Anhalt haben wir auch in anderen Bereichen. Sachsen-Anhalt ist auch das Land mit der höchsten Suizidrate. Wir haben Sachsen-Anhalt das Land mit den meisten Verkehrstoten, der höchsten Krebssterblichkeit und das fällt jetzt so ein bisschen hinten ab, aber auch mit dem schlechtesten Netzausbau. Also da kommen sozusagen viele, zum einen demografische, aber auch andere Aspekte des Lebens mit dazu, die das Leben im Vergleich zu anderen auch ostdeutschen Bundesländern, weil man aus Sachsen-Anhalt und Mecklenburg-Vorpommern, wo in zwei Wochen gewählt wird, auch nochmal ganz unterschiedliche Bundesländer, Sachsen-Anhalt wirklich auch das Schlusslicht bildet, muss man sagen.
18: So, wenn wir jetzt den Strich drunter ziehen, dann haben Sie gesagt, da gibt es eben diese strukturelle Schieflage zwischen Ost und West, Wohlstand, Einkommen, Führungspositionen, auch im Verhältnis zur Macht, das Vertrauen in die Politik ist nicht da, weil auch vielleicht die Erfahrung der letzten Jahre eben so war, wie sie war. Und dann haben Sie auch gesagt, dass diese gute Laune mit einem immer gut gelaunten Ulrich Siegmund auch verfangen hat. Jetzt machen wir mal den Sprung, weil Sie das Ruhrgebiet auch schon angesprochen haben, zu der Frage, inwiefern ist das eben kein rein ostdeutsches Phänomen und deshalb hier aus Nordrhein-Westfalen gesehen weit weg, sondern eben ein bundesdeutsches Problem.
19: Also noch ist es kein bundesdeutsches Problem, sag ich mal. Wir stehen jetzt vor der Aufgabe oder vor allen Dingen die etablierten demokratischen Parteien stehen eigentlich schon längst vor der Aufgabe, sich Lösungen zu überlegen. Und man wird auch stark darauf schauen, vor allen Dingen wir als Medienschaffende, wie wird sich der Kanzler verhalten? Wie werden sich die Bundes-SPD und Bundes-CDU verhalten? Gleichzeitig zeigt ja aber auch der aktuelle Wahltrend bundesdeutsch, dass die AfD, hätten wir jetzt Bundestagswahlen, auch dort stärkste Kraft werden würde. Mit 28% liegt sie da nämlich gerade vorne. Deswegen müssen wir uns sozusagen bundesdeutsch auch anschauen, was passiert im Osten schon und in den spezifischen Regionen, die wir uns da angucken und was passiert vielleicht schon im Ruhrpott oder in anderen Regionen, wo wir auch einen größeren demografischen Wandel feststellen. Also im Osten zeichnen sich heute schon Entwicklungen ab, die bald auf das ganze Land zutreffen werden. Dieser demografische Wandel sorgt ja zum einen, also was meine ich überhaupt mit demografischer Wandel, sage ich vielleicht nochmal. Also wir haben im Osten vor allen Dingen mit einem starken Geburtenrückgang zu tun, mit einer klaren Überalterung, mit einer Abwanderung vor allen Dingen von Frauen. Und was dann alles natürlich zusammenkommt, ist auch ein starker Männerüberschuss. Es gibt in Sachsen-Anhalt denjenigen Ort, der den höchsten Männerüberschuss in ganz Deutschland hat. Da kommt bei den 18- bis 29-Jährigen auf 100 Frauen 356 Männer. Das ist eine demografische Schieflage, wie sie so weltweit einzigartig ist, sagt die Soziologin Katja Salomo. Und das sorgt ja zum einen für massiven Arbeitskräftemangel. Der ist im Osten jetzt schon sehr hoch und muss eigentlich, und das ist ja das Absurde bei dem AfD-Programm, wenn man es sich genauer anguckt, durch ausländische Fachkräfte sozusagen gegengehalten werden. Und gleichzeitig sorgt es aber auch für Wirtschaft, also nicht nur für wirtschaftliche Konsequenzen, sondern es führt ja sogar so weit, dass man hinschauen muss, ist die Aufrechterhaltung des öffentlichen Lebens überhaupt noch gewährleistet. Also wenn der Arzt, ich mach's mal an einem praktischen Beispiel, wenn der Arzt vor Ort in Rente geht und die Praxis schließt, gibt es dann noch jemanden und vielerorts gibt es eben niemanden mehr, der dann diese Praxis weiterführt. Wo fahren dann aber diese Leute hin, die in diesem Ort noch wohnen, vielleicht auch schon sehr alt sind, über 65, 70, vielleicht nicht mehr so gut zu Fuß sind, auf öffentlichen Nahverkehr angewiesen sind oder eigentlich auf Verwandte, die sie in die nächste Klinik bringen oder zum nächsten Facharzt. Das sind alles so Dinge bis hin zur Müllabfuhr und Reinigung und Aufrechterhaltung von Grünflächen, wo wir uns damit auseinandersetzen müssen. Was bedeutet das einmal als wirtschaftliche Konsequenz, aber auch als infrastrukturelle Konsequenz für das öffentliche Leben?
18: Ja, teilweise sind das natürlich auch Probleme, die man in den ländlichen Gebieten hier in Nordrhein-Westfalen auch hat, dass das weniger wird mit der Infrastruktur. Ich würde gerne noch etwas zitieren, was wir auch als Nachricht reingeflattert kamen, nämlich dass die Ostbeauftragte Elisabeth Kaiser die Bundesregierung nochmal in die Verantwortung genommen hat und sie sagt, ja fast in der gleichen Richtung wie Sie, wer jetzt allein mit dem Finger auf den Osten zeige, hat nicht verstanden, was die tiefer liegenden Ursachen sind. In Ostdeutschland erleben wir bereits seit längerem wie unter einem Brennglas, wie politisches Vertrauen und der Glaube an die Handlungsfähigkeit des Staates rasant verloren gegangen sind. Die Bundesregierung, so sagt Frau Kaiser, habe nun die verdammte Pflicht, das ist ein Zitat, zu zeigen, dass man die Probleme auch lösen könne.
19: Ja, Da würde ich ihr recht geben, weil das, was wir vor allen Dingen von Friedrich Merz, der ja vom Landesverband der CDU in Sachsen-Anhalt, ich sag mal, mehr oder weniger versteckt wurde. Also ich erinnere mich noch an Zeiten, da wurden für Kanzler ganze Marktplätze gemietet und ihm wurde auch durchaus mal zugejubelt, mehr oder weniger. Dieser Kanzler schafft es, was keiner vor ihm geschafft hat, nämlich in Ost und West gleich unbeliebt zu sein. Also seine Beliebtheitswerte sind ja wirklich am Boden und im Keller. Und er schafft es aber nicht, eine Antwort darauf zu finden, weder rhetorisch noch indem er das in Taten übersetzt. Nein, er sitzt sogar in einem Sommerinterview und sagt, also man müsse extreme Kräfte verhindern, sowohl AfD als auch Linke, wo ich mir denke, hat er mal sich die Linke in Sachsen-Anhalt angeguckt, die ist nun wirklich nicht radikal, vor allem nicht mit ihrer Kandidatin, bedient er also wieder diese alte Hufeisentheorie, aber vergisst dabei oder thematisiert es nicht, er wird es nicht vergessen haben, thematisiert dabei nicht, dass sowohl in Thüringen als auch in Sachsen nur Mehrheiten gerade gefunden werden können mit Hilfe der Linken. Also die CDU hatte wirklich lange, lassen Sie mich diesen Punkt noch gerade machen, die Möglichkeit, sich auch zu überlegen, wie können wir diesen Unvereinbarkeitsschluss mit der Linken aufdröseln und zwar so, dass wir es irgendwie, dass wir gut als CDU da rauskommen. Und das andere Problem, was auch viel zu spät jetzt erst auf den Tisch kam, ist, wie baue ich einen guten Nachfolger für Herrn Haseloff auf? Weil Herr Schulze hatte wirklich nicht viel Zeit, weil offensichtlich Rainer Haseloff, dem vormaligen Ministerpräsidenten in Sachsen-Anhalt, einen Platz am Kabinettstisch versprochen wurde, der dann aber mit einer Katharina Reiche besetzt wurde, die mit Verlaub wirklich nicht unter Ostdeutschen für eine Ostdeutsche steht.
18: Wir werden in dieser Woche erleben, wie viel Kritik und wie viel Druck auf Bundeskanzler Merz ausgeübt wird. Jetzt aber, um eine steile Kurve zum Schluss zu nehmen, zu Ihrem Titel, die zweite Wende. Was müsste denn passieren, damit sie gelingt, damit wir uns nicht abwenden von der Demokratie, damit es den Menschen in ihrem Leben, auch in Sachsen-Anhalt, aber auch in anderen Teilen dieses Deutschlands besser geht, also die Politik auch wieder mehr Vertrauen bekommt?
19: Ja, im Prinzip das, was die Ostbeauftragte Elisabeth Kaiser auch schon gesagt hat, und das möchte ich nochmal unterstreichen, indem ich sage, dass das Wahlverhalten oft einfach pathologisiert, vor allen Dingen als das ostdeutsche, vermeintlich ostdeutsche Wahlverhalten pathologisiert dargestellt wird. Also vor allen Dingen wir Medienschaffende uns oft auf die Suche nach dem vermeintlichen Individuum des Ostdeutschen machen und dabei vergessen, dass es viele verschiedene Identitäten eines Ostdeutschseins der Nachwende gibt und dass es auch viele unterschiedliche regionale Unterschiede gibt. Und es gibt vor allen Dingen auch eine ostdeutsche Zivilgesellschaft, die sich gerade jetzt unter größten Umständen und widrigsten Umständen, ich meine, Herr Chrupalla hat es sich nicht nehmen lassen, zu sagen, da können sich die Vereine jetzt mal frisch machen. Also er meinte damit Vereine, die sich für die Demokratie vor Ort im ländlichen Osten einsetzen. Und diese Vereine haben auch Repressalien schon erlebt dieses Jahr, dadurch, dass etwa durch den Bund Demokratie Leben angefasst wurde und dort vielerorts Fördermittel gestrichen werden.
18: Aber all die Vereine liefern genau das, was Sie ja auch gesagt haben, Zugehörigkeit. Die Menschen wollen irgendwo dabei sein. Und vielleicht auch etwas
19: ja,
18: bewirken.
19: Und über wen wird berichtet? Wir haben jetzt, glaube ich, zwei Drittel unseres Interviews damit zugebracht, dass wir die AfD analysiert haben. Und das mache ich Ihnen gar nicht zum Vorwurf. Das haben ja auch aktuelle Spiegel-Cover nochmal getan. Ich glaube, dass wir uns einfach mehr den Wählenden und mehr der Zivilgesellschaft zuwenden sollten.
2: Das sagt die Autorin und Journalistin Marieke Reimann im Gespräch mit Ralf Erdenberger. Ihr Buch trägt den Titel Zweite Wende, warum Ostdeutschland uns alle angeht und ist im Rowohlt Verlag erschienen.
1: Standpunkte.
2: Dieser Wahlsieg der AfD in Sachsen-Anhalt sorgt für große Diskussionen und Unruhe. Politiker der Bundesregierung haben bestürzt reagiert, so sprach Kanzler Merz von großen Erschütterungen für das ganze Land und die CDU. Unsere Gastkommentatorin ist heute die freie Journalistin Vera Weidenbach in Tel Aviv. Sie blickt mit Sorge vor allem auf die Menschen mit Migrationsgeschichte in Sachsen-Anhalt.
0: Nach der Wahl in Sachsen-Anhalt, nach der zum ersten Mal eine AfD-geführte Regierung in einem Bundesland Wirklichkeit werden könnte, kommt die gesamte öffentliche Diskussion ohne diejenigen aus, die am stärksten von einer solchen Regierung betroffen wären. Menschen, Deutsche mit Einwanderungsgeschichte, mit zwei Pässen, mit Fluchterfahrungen. Die Politik der AfD betrifft Minderheiten am meisten. Ihre Zukunft, ihre körperliche Unversehrtheit. Rassismus, Islamophobie, Antisemitismus. Sie haben den Erfolg der AfD ermöglicht und jetzt könnte diese Partei all diese Menschenfeindlichkeit in Gesetze und aktive Politik gießen. Und doch war in den stundenlangen Wahlnachbesprechungen davon kaum ein Wort zu hören, geschweige denn politische Stimmen, die diese Perspektive repräsentieren. Politikerinnen und Politiker, die jetzt über die Zukunft von Sachsen-Anhalt diskutieren, sollten sich der Verantwortung bewusst sein, dass diese Diskussionen auf dem Rücken von Menschen geführt werden, die nicht mit am Tisch sitzen.
2: Die Meinung von Vera Weidenbach. Bundeskanzler Merz hat angekündigt, seinen Regierungsstil zu ändern und den Bürgern seine Politik in Zukunft besser zu erklären. Das Nachrichtenportal T-Online ist skeptisch, ob das gelingt.
4: Zu sehr ist das Bild, das viele Menschen von Merz haben, eben doch geprägt vom kühlen, rationalen Wirtschaftsmanager. Erschwert wird die Mission-Optimismus-Erzählung dadurch, dass das, was Deutschland ganz rational braucht, nämlich Reformen und Strukturwandel, vielen Menschen eben kaum als etwas Positives zu vermitteln ist.
2: Die Frankfurter Allgemeine Zeitung verweist auf die schwierige Gesamtlage.
4: Jeder andere, der an Merz Stelle treten müsste, wäre mit derselben politischen und wirtschaftlichen Problemlage konfrontiert, die dadurch verschärft wird, dass den Parteien der politischen Mitte die Wähler davonlaufen. Nicht immer nur aus Frustration, sondern auch aus Begeisterung für das Autoritäre.
2: Und die Süddeutsche Zeitung sieht die Regierung Merz nach dieser Wahl stärker unter Druck als je zuvor und warnt zugleich vor einem Scheitern der Koalition.
4: Weil der Fall eines Kanzlers oder das Zerbrechen einer Bundesregierung der ultimative Triumph der AfD wäre, wäre genau das für das Land ein großes, gefährliches Übel. Keine demokratische Partei sollte ein Interesse daran haben, das Beben von Sachsen-Anhalt nach Berlin zu tragen, auch nicht in der Variante Koalitionskrach um die geplanten Reformen. Es gibt für den Kanzler keinen leichten Weg. Was es aber gibt, sind 2,5 Jahre Zeit, um es besser zu machen als in den ersten 1,5 dieser Legislaturperiode.
2: Das waren die Standpunkte. Zusammengestellt hat sie Gisela Former.

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1: Um 3 Uhr mit Ronald Lessig. Die CDU in Sachsen-Anhalt zieht nach dem schlechten Abschneiden bei der Landtagswahl Konsequenzen. Die Mitglieder des Parteivorstandes stellen ihre Ämter zur Verfügung. Aus der Nachrichtenredaktion Janine Artist.
2: CDU-Landeschef und Ministerpräsident Schulze sagte nach einer Vorstandssitzung in Magdeburg, er werde nicht wieder für den Vorsitz kandidieren. Er übernehme damit Verantwortung. Über eine neue Parteiführung soll auf einem Sonderparteitag im November oder Dezember entschieden werden. Der Bundestagsabgeordnete Sepp Müller hat angekündigt, als Bewerber für den Posten des Landeschefs anzutreten. Die CDU ist bei der Landtagswahl in Sachsen-Anhalt auf 17,2% abgestürzt. Vor 5 Jahren kam sie noch auf gut 37%.
1: In mehreren deutschen Städten hat es nach dem Wahlsieg der AfD in Sachsen-Anhalt Proteste gegeben. Am Brandenburger Tor in Berlin versammelten sich laut Polizei 5.000 Menschen. Die Veranstalter sprachen von 14.000. Weitere Proteste gab es unter anderem in Schwerin, Potsdam und in Essen. Der Bundestag berät ab heute erstmals über den von Finanzminister Klingbeil aufgestellten Haushalt für 2027 und die Finanzplanung bis 2030. Allein im kommenden Jahr will der SPD-Politiker 555 Milliarden Euro ausgeben. Das sind etwa 31 Milliarden mehr als in diesem Jahr. Aus Berlin Anne-Kathrin Mellmann.
3: Allein das Verteidigungsministerium hat 27 Milliarden Euro mehr als in diesem Jahr. Begründung: die Bedrohung durch Putin. Weniger Geld gibt es für bestimmte Sozialleistungen und Förderprogramme und auch für Teile der Klimapolitik. Lisa Paus von den Grünen, die den Haushaltsausschuss des Bundestags leitet, die sagt, nie gab es so wenig Zukunft für so viel Geld. Sie meint vor allem, dass zu wenig in die Zukunft investiert wird. Und Wirtschaftsvertreter finden, dass der Staat zu hohe Schulden aufnimmt und zu viel Geld ausgibt.
1: Am Vormittag wird die neue PISA-Studie vorgestellt. Bei der Untersuchung wird analysiert, wie es um das Wissen von 15-Jährigen weltweit bestellt ist. In der aktuellen Ausgabe der Studie wurde neben Lesekompetenz und Mathe ein Schwerpunkt auf Naturwissenschaften und digitales Lernen gelegt. Bei der ersten Studie vor 25 Jahren schnitt Deutschland im Vergleich eher schlecht ab. Auch zuletzt lagen die Leistungen an deutschen Schulen eher im Mittelfeld. Das waren die Nachrichten. Das Wetter in Deutschland. Tagsüber fast überall Schauer oder Regen, im äußersten Süden und in Ostsachsen meist sonnig, bei bis zu 18 Grad im Norden und 32 Grad im Süden. Morgen im Südosten Regen, im Nordwesten Schauer oder Gewitter, dazwischen heiter bei 16 bis 22 Grad. Am Donnerstag Sonne und Wolken, im Norden einzelne Schauer bis 23 Grad. Es ist 3.03 Uhr.
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4: Der beginnt auf der A1 Lübeck-Hamburg. Die Norderelbbrücke ist in beiden Richtungen wegen eines Schwertransportes mehrfach kurzfristig gesperrt, und zwar noch etwa 2 Stunden bis um 5. Die A24 Hamburg Richtung Berlin ist zwischen Meyenburg und Pritzwalk nach einem Unfall gesperrt. Die A52 Essen Richtung Düsseldorf ist zwischen Essen-Bergerhausen und Essen-Süd nach einem Unfall gesperrt. Nach Berlin die A111 Dreieck Oranienburg-Charlottenburg ist zwischen Schulzendorfer Straße und Saatwinkler Damm in beiden Richtungen wegen Wartungsarbeiten gesperrt. Auch noch etwa 2 Stunden bis um 5. Das gilt auch für Hannover, den Südschnellweg stadteinwärts. Hier eine Sperrung zwischen der A7, Hannover-Anderten und Seelhorster Kreuz wegen Bauarbeiten bis um 5. Und nochmal Berlin B96, der Tiergartentunnel ist zwischen Reichpietschufer und Heidestraße in beiden Richtungen bis 17:45, also bis 5.45 Uhr gesperrt.
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4: Von NDR Info in Hamburg mit Tom Westerholt. Ich grüße Sie. Es ist der Tag danach, der nun hinter uns liegt. Der Tag nach der Wahl in Sachsen-Anhalt. Der Tag nach dem großen Sieg für die AfD und der Tag nach der bitteren Niederlage vor allem für die CDU. In Berlin haben sich gestern die Parteispitzen geäußert, haben damit begonnen, dieses Wahlergebnis aufzuarbeiten, zu analysieren. Wir haben hier natürlich auch viel darüber berichtet. Schauen wir nochmal nach Sachsen-Anhalt direkt. Wie reagieren die Menschen dort auf den unbestrittenen Wahlsieg der AfD mit 43,8 Prozentpunkten? Dem besten Ergebnis, das es bislang überhaupt in einem Bundesland für die gesichert rechtsextreme Partei gegeben hat. Ein Stimmungsbild von André Damm.
5: Sachsen-Anhalt nach der Wahl. Ein Land, zwei politische Lager. Dementsprechend unterschiedlich fallen die Reaktionen zum Ausgang der Landtagswahl aus. Viele freuen sich über den turmhohen Sieg der AfD, bejubeln das Rekordergebnis von knapp 44% und verspüren eine Art Aufbruchstimmung.
6: Es sollte langsam ein Wechsel stattfinden, weil unsere Altparteien sehr dolle versagen und die Ängste der Nöte der Menschen und Bürger leider komplett ignorieren.
7: Die Leute sind nicht zufrieden. Und ich denke, damit ist das Wahlergebnis zu begründen.
8: Naja, ist doch ganz gut, dass der AfD ja mal was reißt. Es wird doch mal Zeit.
5: Stolz werden bereits erste Fahnen mit dem AfD-Logo geschwenkt, auf dem flachen Land, aber auch in Städten. Ganz anders die Stimmungslage bei denjenigen, die nichts mit der AfD am Hut haben. Auch sie rechnen damit, dass die rechtsextreme Partei an die Regierung kommt, erwarten aber nichts Gutes.
9: Bildungspolitik, Gesundheitspolitik, Kulturpolitik steht ja alles auf der Kippe.
10: Weil die AfD hat auch nicht die Lösung für die Probleme, die wir haben. Die können auch nicht die Asylkrise, die Wirtschaftskrise und was wir noch so für Krisen haben, bewältigen. Weil die Probleme haben wir ja nicht nur in Deutschland, die haben wir ja auch in den anderen EU-Ländern parallel.
5: Vorbehalte hier, Zuversicht dort. Die Landtagswahl hat Sachsen-Anhalt polarisiert. Ein tiefer Riss geht durch die Gesellschaft. Muss auch der katholische Magdeburger Bischof Gerhard Feige zugeben, der sich selbst immer für Verständigung und Versöhnung einsetzt.
11: Für mich war es eine Offenbarung, einmal wie gespalten unsere Gesellschaft doch ist und wie stark die Befindlichkeiten gegenüber der bisherigen Politik und ihren Vertretern ist. Das hatte ich in dieser Weise so nicht erwartet.
5: In einer Erklärung fordert der Bischof die AfD dazu auf, im Fall einer Regierungsverantwortung Grundgesetz und Landesverfassung uneingeschränkt zu achten und die Würde aller Menschen zu wahren. Doch kommt es wirklich schnell zu einer Regierungsbildung? Da gibt es Zweifel in Sachsen-Anhalt, auch bei Patrice Heine, Chef des Chemieparkes in Bitterfeld-Wolfen, wo etwa 300 Firmen mit 12.000 Mitarbeitern angesiedelt sind.
12: Ich glaube, dass uns im Moment jedenfalls eine längere Hängepartie droht, bis wir Klarheit darüber haben, wie es dann weitergehen soll und auch weitergehen kann. Das sind eben in der Regel dann keine guten Voraussetzungen für weitere wirtschaftliche Entwicklungen, weil speziell Investitionen, auch neue Investitionen, natürlich gerne an Orte gehen, wo klar ist, was demnächst passiert.
5: Von einer Aufbruchstimmung ist in der Wirtschaft nach dem AfD-Wahlsieg wenig zu spüren.
4: Soweit der Bericht von André Damm. Die Wahlparty der AfD stieg zwar in Magdeburg, aber die politischen Erschütterungen dieser Landtagswahl in Sachsen-Anhalt waren direkt auch in Berlin zu spüren. Die Union spricht von einer Zäsur, der Kanzler von einem Schock und in der Koalition wächst der Druck, jetzt Konsequenzen zu ziehen. Die SPD fragt vielleicht am deutlichsten, ob die Menschen noch erkennen, für wen und was Schwarz-Rot steht. Wie genau Kanzler, Koalition und Opposition über den Tag reagiert haben, berichtet ARD-Hauptstadtkorrespondent Dietrich Karl Meurer.
13: Die absolute Mehrheit hat die AfD zwar verpasst, die Partei spricht dennoch von einem klaren Regierungsauftrag und erhöht gleich den Druck auf die anderen Parteien. Parteichef Tino Chrupalla.
14: Die Hand ist ausgestreckt, wir sind gesprächsbereit. Ich denke, und das habe ich ja heute schon gesagt, die Brandmauer ist abgewählt worden. Und die Bürger erwarten jetzt von allen Parteien, dass man sich zusammenrauft und dass man endlich die Probleme in diesem Land wirklich angeht.
13: Sichtbar angefasst wirkt Bundeskanzler und CDU-Chef Friedrich Merz.
15: Das macht etwas mit uns, auch mit mir persönlich.
13: Dennoch einen Kurswechsel bei den geplanten Kernreformen der schwarz-roten Koalition lehnt Merz ab.
15: Es geht um nicht mehr und um

0: sozialen Sicherungssysteme auch in Zukunft bestehen können und die Wirtschaft wieder in Schwung kommt.
1: Allerdings mit Blick auf die große Unzufriedenheit im Land sagt sie:
0: Wir dürfen die Sozialreform nicht gegen die Menschen machen.
1: Über den weiteren Reformkurs dürfte also neu diskutiert werden. Auch die kleineren Parteien suchen nach Antworten auf den AfD-Erfolg in Sachsen-Anhalt. Grünen-Chef Felix Banatschak bleibt dabei gleich im Oppositionsmodus.
2: Business as usual ist jetzt nicht die richtige Antwort. Und einfach zu glauben, man müsse den Menschen nur besser erklären, was man Glorreiches tue und nochmal sich in die Selbstverleugnung zu begeben, es gäbe keinen Zweifel am grundsätzlichen Kurs der Bundesregierung, halte ich wirklich für die denkbar falsche Reaktion.
1: Linken-Chefin Ines Schwertner blickt auf die AfD und warnt, noch nie seit dem Ende des Zweiten Weltkriegs stand eine rechtsextreme Partei wieder in der Nähe der Macht.
3: Es könnte einige wenige Stimmen nur brauchen, um sie wieder an die Schalthebel der Macht zu bringen. Wir sind angetreten, sie davon fernzuhalten. Dazu stehen wir weiter.
1: Das BSW hält am Tag nach der Wahl als einzige Partei keine Pressekonferenz ab.
4: Ein Bericht von Dietrich Karl Meurer. Die AfD hat die Wahl in Sachsen-Anhalt gewonnen. Das ist keine Überraschung. Doch weder Wahlsieger noch die anderen Parteien haben einen Plan, was sie mit dem Ergebnis jetzt machen. Das meint Gabor Hallas in seinem Kommentar.
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6: Dass die Wahl so ausgehen wird, war abzusehen seit Monaten. Und jetzt sitzen wir, aber vor allem die Politik, ratlos vor einem Ergebnis, das doch zu erwarten war und auf das sich niemand so richtig vorbereitet hat. Da ist der Wahlsieger AfD. Die Partei hat den Auftrag, eine Regierung zu bilden, so ist das in einer Demokratie üblich. Sie müsste also mit den anderen reden, sie einladen, Kompromisse ausloten. Der Spitzenkandidat hat das aber vor der Wahl mehr oder weniger ausgeschlossen und jetzt kündigt Ulrich Siegmund an, er wolle die Hand ausstrecken, aber lässt schon durchblicken, dass er nicht wirklich gewillt ist, Kompromisse zu schließen. Das Wahlergebnis war abzusehen, die anderen Parteien haben aber die Augen verschlossen mit der Strategie, es wird schon wieder einmal gut gehen, das ist aber zu wenig. Die Union zum Beispiel wusste doch, dass es wahrscheinlich keine Mehrheit gegen die AfD ohne die Linken gibt. Aber sie mogelt sich um klare Aussagen in Sachsen-Anhalt herum, während sie in Thüringen und Sachsen längst mit der Linken kooperiert. Was auch nicht mehr überrascht, sehr viele Sachsen-Anhalter haben eine Partei gewählt, deren Landesverband als gesichert rechtsextrem eingestuft ist. Im Umfeld des Spitzenkandidaten sind Leute, die bei der HDJ waren. Das ist eine Jugendorganisation, die verboten wurde, weil sie wesensverwandt mit dem Nationalsozialismus ist. Oder die Vetternwirtschaft. Da haben Parteifreunde Familienmitglieder gegenseitig angestellt. Das alles stört die Wählerinnen und Wähler ganz offensichtlich nicht. Sie haben für einen Kandidaten gestimmt, der keine Antworten auf kritische Fragen gibt, außer ein Lächeln, das manchmal ins Auslachen kippt. Wer aber ein Land regieren will, muss auf andere zugehen, sich wirklich interessieren, auch für die, die eben nicht AfD gewählt haben, also die Mehrheit im Land. Menschen machen sich Sorgen oder sie haben Angst, weil sie aus Ländern kommen, die die AfD als kulturfremd bezeichnet, weil sie behinderte Kinder haben, die die AfD nicht mehr an gemeinsamen Schulen unterrichten will. Was aber genauso wenig geht, die Menschen ignorieren, die AfD gewählt haben. Sachsen-Anhalt hat nochmal gezeigt, Brandmauern scheitern an der Realität. Es wird nicht mehr gehen, ohne miteinander zu reden. Es wird nicht mehr gehen, der AfD demokratische Rechte zu verweigern, auch im Bundestag, wenn es um Vizepräsidenten oder Sitzungssäle geht. Das Land ist tief gespalten und auch in Berlin sehe ich Ratlosigkeit und Floskeln. Die Union sagt, sie erreiche Menschen nicht emotional. Die SPD spricht von einem stabilen Ergebnis. Man will wieder besser regieren, besser erklären. Was denken sich nur Wählerinnen und Wähler, wenn sie das hören? Vielleicht sollten wir alle im Land mehr Optimismus wagen, nicht alles schlechtreden. Die Wahlbeteiligung zum Beispiel war riesig. Es haben sich viele Menschen für Demokratie engagiert. Das Land steht also nicht am Abgrund. Das sollten wir uns von der AfD nicht einreden lassen.
4: Die Meinung von Dietrich Karl Meurer.
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4: Wir erweitern nochmal den Blickwinkel auf die Ergebnisse der Landtagswahl in Sachsen-Anhalt und zwar nach Süddeutschland. Der bayerische Ministerpräsident und CSU-Chef Markus Söder hatte immer vor einer AfD-Regierung gewarnt. Jetzt hat er gesagt, die sollen mal zeigen, ob sie regieren können. Man solle nicht auf Biegen und Brechen versuchen, eine halbe Stimme Mehrheit zusammenzusuchen. Im ARD-Brennpunkt hat ihn Markus Preis gefragt, wie er das denn jetzt meint.
7: Naja, natürlich ist das ein Epochenbruch und ein Schock für viele, aber

0: Es ist ein klares demokratisches Votum. Das muss man respektieren und anerkennen und jetzt nicht auf Biegen und Brechen versuchen, mit irgendwie einer halben Stimme in Mehrheit dann noch was dagegen zu haben. Jetzt ist die AfD am Zug nach diesem Wahlergebnis. Sie muss eine eigene Mehrheit organisieren. Sie muss sagen, was sie hat, mit wem sie es machen will. Und sie muss auch zeigen, welche Minister eigentlich dahinter stehen. Alles andere wäre jetzt das falsche Signal. Wir wollen keine Kooperation. Wir wollen auch keine Koalition, auf keinen Fall. Aber die AfD ist nun mal im Zug und man muss auch Wahlergebnisse letztlich dann demokratisch anerkennen.
1: Was kommt da aus Ihrer Sicht dann am Ende bei raus? Was ist Ihr Kalkül?
0: Na, das Kalkül ist zunächst mal, dass eine Wahl anzuerkennen gilt, die stattgefunden hat, auch nach demokratischen Gesichtspunkten. Die kann man nicht einfach verweigern. Das muss man auch so letztlich sehen. Wir haben eine klare Haltung dazu. Wir glauben, dass das ein Schaden für Deutschland und ein großer Schaden für Sachsen-Anhalt ist. Aber die Bürgerinnen und Bürger haben entschieden. Darum ist jetzt wichtig, dass man als Konsequenz daraus auch nach Berlin schaut. Es war ja eine Denkzettelwahl. Wahrscheinlich die größte Denkzettelwahl in der Geschichte der Bundesrepublik Deutschland. So etwas hat es noch nicht gegeben. Daraus muss auch eine Konsequenz gezogen werden. Und die Konsequenz heißt, dass Berliner Politik anders werden muss, verständlicher werden muss und dass Reformen auch gemacht werden. Ich finde es heute schon sehr bedenklich, dass einzelne SPD-Vertreter plötzlich sagen, man muss zurückrudern, denn mit 9% der SPD in Sachsen-Anhalt gibt es kein Votum für eine grundsätzliche Änderung einer Reformpolitik.
1: Komme ich gleich nochmal darauf zurück. Sie sagen Denkzettelwahl. Über 50% der Wähler in Sachsen-Anhalt haben Parteien gewählt, die gegen die hohen Ausgaben für Verteidigung und gegen diese hohe Ukraine-Unterstützung sind. Ändern Sie das jetzt?
0: Nein, das ändern wir nicht grundlegend. Das ist ja auch eine besondere Position, die, glaube ich, in den neuen Ländern stärker ist. Aber ich glaube schon, dass es wichtig ist, zu kommunizieren, auch klarzumachen, dass nicht das Thema Ukraine das Wichtigste ist, sondern zunächst mal Deutschland selbst. Es geht um die Sicherheit Deutschlands bei der Unterstützung der Ukraine. Aber es kommt auch davon, dass wir insgesamt klar machen, dass uns die normalen Bürgerinnen und Bürger in unserem Land, die Arbeitnehmer, die Busfahrer, die Krankenschwester, auch die vielen Ärzte, die Tolles leisten, dass uns die mindestens so wichtig, wenn nicht wichtiger sind, als das, was da stattfindet. Und wenn ich das ergänze, darf. Für mich ist eines klar, wir unterstützen die Ukraine, aber wehrfähige Männer aus der Ukraine sollten besser in ihrem Land den Dienst leisten als bei uns sein.
1: Das Ergebnis von gestern stellt für viele auch den Kanzler in Frage. Wackelt der Stuhl von Friedrich Merz?
0: Nein, aber es ist eine Herausforderung. Das ist ja ganz klar. Also der Stuhl eines Kanzlers ist ja verfassungsrechtlich sehr, sehr stark. Das ist bewusst so gewählt. Aber natürlich sind wir alle in der Herausforderung, auch Friedrich Merz selbst. Ich glaube, das hat er auch verstanden. Es hat heute in dieser Pressekonferenz auch von ihm sehr deutlich geworden, dass er auch weiß, dass er selbst damit in Verbindung steht. Das heißt, wir alle müssen uns verbessern. Aber noch einmal, es muss die Regierung gesamt in Berlin sein.
2: CSU-Chef Markus Söder als Reaktion auf die Landtagswahl in Sachsen-Anhalt. Stellen Sie sich vor, es ist plötzlich kein Strom mehr, alle Lampen aus, kein Internet mehr. Eventuell fällt die Heizung weg, dafür ist der Kühlschrank plötzlich warm. Ein Szenario, das bei dem Anschlag Anfang des Jahres in Berlin genauso eingetreten ist. Rund 45.000 Haushalte waren fast eine Woche ohne Strom. Eine durchaus bedrohliche Situation. Wie können sich Städte und Gemeinden also besser vorbereiten? Wie können sie widerstandsfähiger gegen derartige Szenarios werden? Genau darum geht es bei der ersten hessischen Resilienzwoche. Zum Start hat Anna Vogel das sogenannte E-Hub, ein Reallabor auf dem Campus der TU Darmstadt, besucht.
3: Auf den ersten Blick sieht es ganz gewöhnlich aus. Das kleine Holzhaus mit der schillernden Außenfassade auf einer Wiese am äußersten Campusrand der TU Darmstadt. Tatsächlich aber verbirgt sich darin ein Reallabor, erklärt Joachim Schulze als Leiter der Reallabore im Transfer- und Anwendungszentrum Digitale Resilienz.
4: Die Idee hinter dem Haus ist, dass, wenn es zu einem Stromausfall, zu einem Blackout kommt, dieses Haus eben weiterhin Energie gewinnen kann. Es hat Photovoltaik auf der Fassade und auf dem Dach. Und soll sozusagen zu einer Anlaufstelle im Krisenfall werden, auch für die Bevölkerung.
3: Das Haus ist das, was Forscher wie Joachim Schulze inselfähig nennen. Selbst wenn in Darmstadt die Mobilfunkmasten ausfallen und das Wasser nicht mehr gepumpt werden könnte, wäre dieses Haus in der Lage, Geräte zu laden, Informationen zu vermitteln und Drohnen von hier aus zu steuern. Unabhängig vom Stromnetz zu sein, das schaffen bislang allerdings nur wenige Haushalte mit Photovoltaik auf dem Dach, erklärt die Direktorin des Anwendungs- und Digitalzentrums Michelle Knott.
5: Das ist wichtig für alle Leute, die eine PV-Anlage auf dem Dach haben und einen Speicher im Keller, dass ihnen klar wird, was brauchen sie noch für eine Technik dazwischen, quasi um Strom auch nutzen zu können, der aus ihrer eigenen PV-Anlage kommt. Weil im Moment können das die wenigsten von uns nutzen.
3: Der Untersuchungsbericht zum Stromausfall in Berlin zu Beginn des Jahres zeigt, 95% der Haushalte konnten sich nicht selbst mit Strom versorgen. Ein Zustand, der sich dringend verändern muss. Das macht angesichts einer wachsenden Bedrohungslage auch Digitalministerin Christina Sinemus deutlich.
6: Wir wollen vorbereitet sein. Wir wollen uns nicht fürchten und passiv sein. Wir wollen aktiv sein. Wir wollen gestalten und wir wollen Möglichkeiten zur Problemlösung entwickeln. Mein vordringlichstes Ziel ist, dass wir hier zeigen können, wie wir in der Krise auch wirklich unabhängig reagieren können und dass wir dann diese Erkenntnisse weit und sehr bürgernah ausrollen.
3: Dabei geht es Christina Sinemus nicht nur um eine Veränderung in Hessen. Sie glaubt, die Arbeit in Darmstadt könnte auch national eine wichtige Rolle dabei spielen, das Land resilienter zu machen. Die Präsidentin der TU Darmstadt, Tanja Brühl, stimmt zu.
7: In Darmstadt haben wir eine lange Tradition der interdisziplinären Zusammenarbeit, auch im Bereich der Resilienz. Und wir glauben, dass jetzt ein neuer Kraftakt nötig ist, dass es wirklich auch national über ganz Deutschland koordiniert eine Anlaufstelle gibt, die die Forschung koordiniert, plant und voranbringt. Und das könnte aus unserer Sicht Darmstadt, könnte Südhessen sein.
2: Ein Beitrag von Anna Vogel.
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2: Heute vor 40 Jahren wurde Pro Asyl gegründet. Die Bundesarbeitsgemeinschaft entstand in einer Zeit, in der die Auseinandersetzung um das Asylrecht in Westdeutschland auf einem vorläufigen Höhepunkt angekommen war. Oliver Rustemeyer blickt zurück.
9: Hier ist das erste deutsche Fernsehen mit der Tagesschau.
10: Der Strom von Asylanten in die Bundesrepublik wird zum innenpolitischen Zankapfel.
11: Ich bin auch der Meinung, dass sich die Not der Erde auf deutschem Boden nicht lösen lässt.
12: Bayerns CSU-Innenminister Gerold Tantler im Bundestagswahlkampf vor 40 Jahren. Die Stimmung gegenüber Asylsuchenden, von denen seit dem Herbst 1985 immer mehr ins Land strömen, ist nicht nur in Bayern ablehnend. Und so bündeln Mitarbeiter aus Menschenrechtsorganisationen, Kirchengemeinden und Gewerkschaften ihre Kräfte. In der Bundesarbeitsgemeinschaft pro Asyl.
13: Es war eine Situation des Vorwahlkampfs 1986 und wir haben erlebt, dass immer wieder die Asylthematik reingezogen wird, um Stimmen zu fangen. Und in der Situation kam die Gründung gerade rechtzeitig, um zu sagen, so nicht.
12: Gründungsmitglied Günther Burkhardt und sein Team sehen hier einen Auftrag. Gerade Anfang der 90er, nach den heftigen, rassistisch motivierten Ausschreitungen in Rostock-Lichtenhagen.
14: Bis nachts 2 Uhr flogen Brandflaschen gegen das Ausländerwohnheim und gegen die Polizei.
15: Die Vorgänge hier werden begleitet von Sprechchören Deutschland den Deutschen. Eine wirklich ekelhafte Veranstaltung.
12: Die politische Debatte nimmt eine klare Richtung. Das Grundrecht auf Asyl soll im Grundgesetz eingeschränkt werden. Die Änderung kommt 1993.
16: Das war eine ganz große Niederlage. Als wir Pro Asyl gegründet haben, konnten wir eigentlich davon nicht ausgehen, dass es mal zu einer Änderung unserer Verfassung kommt, um die Situation von Flüchtlingen schlechter zu stellen.
12: Gründungsmitglied Jürgen Miksch und seine Kollegen vertreten immer wieder Schutzsuchende vor Gericht. Sie haben sich in Griechenland vom Zustand der Abschiebezentren ein Bild gemacht oder wie hier Günther Burkhardt am Frankfurter Flughafen gegen die Abschiebung afghanischer Flüchtlinge protestiert.
17: Wo ein Exempel statuiert wird, vor allem mit Signal auf die rechtspopulistischen Wählerschichten, die offensichtlich das Innenministerium und die CDU/CSU wieder für sich gewinnen wollen.
12: Auch 40 Jahre nach der Gründung von Pro Asyl ist die Debatte über eine humane Flüchtlingspolitik in vollem Gang. Ganz aktuell, seitdem im Sommer 2026 die Reform des gemeinsamen europäischen Asylsystems in Kraft getreten ist.
18: Die Migrationswende ist eingeleitet, national und europäisch.
19: Nach Jahren der Unordnung,
20: Abschiebezentren in Drittstaaten.
21: Für mich heißt die Reform jetzt nichts Gutes für Asylsuchende.
22: Tiefpunkt für Menschenrechte und Rechtsstaatlichkeit in Europa.
12: Auch in diese Diskussion mischt Pro Asyl sich ein. Gegründet wurde die Bundesarbeitsgemeinschaft am 8. September 1986. Heute vor 40 Jahren.
2: Verzeihung, dreimal denselben Knopf gedrückt hier. Das war der Stichtag von Oliver Rustemeyer, wollte ich eigentlich nur sagen.
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2: So, es ist das letzte große Grand Slam Tennisturnier im Jahr, das da gerade in New York in Flushing Meadows läuft, die US Open. Für den Hamburger Profi Alexander Zverev ging es bisher zweimal über fünf und dann einmal über drei Sätze. Unser Reporter im Stadion ist Tim Brockmeier. Was hat er denn jetzt in diesem Achtelfinale heute Nacht vor sich, der amtierende French Open Sieger?
0: Des Netzes hier im Ash Stadium, der riesigen Tennisschüssel in New York, gibt kein größeres Tennisstadion auf der ganzen Welt. Und zunächst mal können wir sagen und festhalten, er ist schon wach, Alexander Zverev. Das hat auch einen Grund, warum ich das sage, denn um 21.15 Uhr sind die beiden schon auf den Platz gekommen, so früh wie bisher noch in keinem seiner Night Matches Alexander Zverev auf dem Platz stand. Er ist ja jetzt zum vierten Mal schon in der legendären Night Session angesetzt, also zur Primetime hier bei den US Open, da wo dann immer eben die Stars aufschlagen, so auch er als Nummer 1 der Setzliste bei den US Open. Und bisher dauerten die Matches, die vorher angesetzt waren, das sind dann immer Frauenmatches, so lange, dass es meist 22 Uhr oder später war, bis er auf den Platz kam. So, 21.15 Uhr, also heute. Und ja, er ist tatsächlich schon wach, hat nämlich gleich den ersten Aufschlag seinem Gegner abgenommen und führt mit 1-0 bei eigenem Aufschlag in diesem Match, das jetzt 8 Minuten alt ist. Die ersten Schläge sehen ziemlich vielversprechend aus. Er scheint den Ball gut im Schläger zu haben, wie die Tennisspieler sagen. Er scheint einen guten Touch zu haben, vor allen Dingen die Vorhand, die er so einen Ticken schwächer ist bei ihm, die ist bis jetzt schon mehrfach als ordentliche Peitsche rübergegangen zum Italiener. Man muss sagen, unterm Strich, natürlich wäre er Favorit gegen Darderi, der kein Hartplatz-Spezialist ist, der zum ersten Mal im Achtelfinale bei den US Open steht. Wenn Zverev also seine Normalform erreicht und in der dritten Runde, im letzten Spiel hat er das zumindest annähernd geschafft oder über zwei Sätze geschafft, den dritten hat er zwar auch gewonnen, aber da hat er ein bisschen Konzentration liegen lassen, dann sollte Zverev tatsächlich hier ins Viertelfinale einmarschieren, aber bis dahin ist es noch ein bisschen Zeit und haben wir noch eine, ja, zumindest veritable Nachtsession, Nightsession hier zu absolvieren. 1-0 Zverev im ersten Satz.
2: Und diese Nachtsession behalten wir natürlich im Auge. Vielen Dank, Tim Brockmeier. Das Spiel, das achte Finalspiel von Alexander Zverev, heute auch hier bei uns in der ARD-Infonacht, immer mal wieder in Ausschnitten. Was sonst noch wichtig ist im Sport, hat jetzt Max Seib für uns.
1: Sie waren gefordert und sie haben geliefert. Die deutschen Basketballerinnen haben bei der Heim-WM die Gruppenphase überstanden durch einen überzeugenden Sieg gegen Mali im letzten Gruppenspiel. Am Ende stand ein 83-58. Aus Berlin, Armin Lehmann.
4: Unter den Augen von Welt- und Europameister Dennis Schröder zeigten Deutschlands Basketballerinnen bei der Heim-WM in Berlin ihre mit Abstand beste Leistung. Am Ende war es ein ganz deutliches 83-58 gegen Mali. Und damit holen die deutschen Basketballerinnen sich den zweiten Platz in dieser Gruppe A hinter Gruppensieger Spanien und müssen ran gegen Korea. Deutschland sicher favorisiert, aber es ist halt ein sogenanntes Do-or-Die-Spiel. Du musst es unbedingt gewinnen und wenn ihnen das gelingt, dann stehen sie auch im Viertelfinale. Gegen Mali hatten sie nur in der Anfangsphase ein paar kleine Probleme. Am Ende mit einer überragenden Frieda Bühner und einer starken Luisa Geiselsöder gab es den deutlichen Sieg.
1: Die deutschen Basketballerinnen also mit einem Erfolg in der Bundeshauptstadt. Und wir bleiben noch in Berlin, schauen aber zum Frauenfußball. Da trafen am Abend in der Bundesliga Union Berlin und Eintracht Frankfurt aufeinander mit einem Happy End für die Frankfurterinnen. Sie gewannen mit 1-0. Lars Becker mit den Einzelheiten.
23: Dritte Niederlage für den ersten FC Union im dritten Spiel. Wichtiger 1-0 Auswärtserfolg für Frankfurt nach dem Aus in der Champions League Qualifikation. Vor knapp 6000 Zuschauern an der alten Försterei vergab Union durch Steuerwahl freistehend die große Chance zur Führung. Dann übernahm Frankfurt, kam durch einen abgefälschten Kopfball von Freigang zum 1-0. Union-Keeperin Böhi stand mehrfach im Mittelpunkt, parierte auch einen Foul-Elfmeter von Dorsun herausragend. Frankfurt hätte zur Pause deutlich höher führen können. Auch die ausgeglichenere zweite Halbzeit blieb intensiv. Campbell vergab eine gute Chance zum Ausgleich. Freigang scheiterte dann freistehend an Böhi und in der letzten Sekunde der Nachspielzeit vergab dann Steuerwald erneut die große Chance, noch zum 1-1 zu kommen. Frankfurt brachte den knappen 1-0 Vorsprung über die Zeit. Eintracht bleibt weiter ungeschlagen und verbessert sich auf Tabellenplatz 3. Union steht weiter ohne jeden Punkt auf dem vorletzten Rang.
1: Heute Abend ist es soweit, die Königsklasse der Männer startet, die Champions League. Der BVB ist im Einsatz in einem vermeintlich nicht so schweren Spiel. Es geht gegen Villarreal. Vergangene Saison hat der BVB die Spanier 4-0 geschlagen. Villarreal hat zudem einen echten Fehlstart in der Liga hingelegt, ist nach 4 Spielen noch ohne Sieg. Doch Dortmunds Trainer Niko Kovac, der warnt davor, den Gegner zu unterschätzen.
3: Wir dürfen jetzt natürlich nicht den Fehler machen und das Ergebnis in der Liga im Moment bewerten. Und schon gar nicht überbewerten, weil das spiegelt nicht die Performance dieser Mannschaft in den ersten 4 Ligaspielen wider.
1: Ganz wichtig für Niko Kovac und den BVB gerade in solchen Spielen der Torjäger Guirassy.
3: Seitdem der Serou hier ist, macht er einen richtig guten Job. Jede Mannschaft braucht solch einen Topstürmer. Er weiß, wie ich ihn sehe. Wir schätzen uns sehr. Und der Serou ist für uns, wie ich immer wieder sagte, eine Lebensversicherung.
1: Ja, das hört man doch gern vom eigenen Trainer. Zum Schluss schauen wir noch auf die weiteren Champions-League-Spiele in dieser Woche. Da gibt es 2 deutsch-norwegische Duelle. Am Mittwoch spielt der VfB Stuttgart gegen Viking Stavanger und am Donnerstag der FC Bayern gegen Bodø Glimt. Ebenfalls am Donnerstag ist dann auch RB Leipzig im Einsatz, auswärts in Como in Italien.
2: Die Meldungen vom Sport mit Max Seib.
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5: Um 3.30 Uhr mit Ronald Lessig. Die CDU in Sachsen-Anhalt zieht nach dem schlechten Abschneiden bei der Landtagswahl Konsequenzen. Wie Landeschef und Spitzenkandidat Schulze nach einer Sitzung mitteilte, stellen alle Mitglieder des Landesvorstands ihre Ämter zur Verfügung. Über eine neue Parteiführung soll auf einem Sonderparteitag im November oder Dezember entschieden werden. Der Bundestagsabgeordnete Sepp Müller hat als erster angekündigt, für den Landesvorsitz zu kandidieren. Finanzminister Klingbeil stellt heute im Bundestag den Haushalt für das kommende Jahr vor. Rund 555 Milliarden Euro will die Bundesregierung 2027 ausgeben. Am stärksten steigt der Etat des Verteidigungsministeriums auf fast 110 Milliarden Euro. Aus Berlin Mario Kubina.
6: Die Regierung begründet das mit der Bedrohung durch Putins Russland. Aber der größte Haushaltsbrocken entfällt auch im nächsten Jahr auf ein anderes Ministerium, auf das für Arbeit und Soziales. Rund 200 Milliarden Euro stecken in diesem Einzeletat, mehr als ein Drittel des gesamten Bundeshaushalts. Größter Ausgabenposten im Sozialetat, Rente und Grundsicherung im Alter. Wenn es nach den einzelnen Ministerien gegangen wäre, lägen die Ausgaben insgesamt noch höher. Aber der Finanzminister hat ihnen Sparvorgaben gemacht.
5: Die Unionsfraktion im Bundestag hat Catarina dos Santos Vins zur neuen ersten parlamentarischen Geschäftsführerin gewählt. Sie tritt die Nachfolge von Steffen Bilger an, der neuer Verkehrsminister geworden ist. Dos Santos Vins ist 32 Jahre alt und kommt aus Nordrhein-Westfalen. Sie sitzt seit 5 Jahren für die CDU im Bundestag. In Berlin werden heute die Ergebnisse der neuen PISA-Studie vorgestellt. Die Bildungsstudie von der Organisation für wirtschaftliche Zusammenarbeit und Entwicklung untersucht alle 3 Jahre weltweit die schulischen Leistungen von Kindern und Jugendlichen. Aus der Nachrichtenredaktion Wiebke Drescher.
7: Die PISA-Studie testet Jugendliche auf ihre Kompetenzen in Lesen, Mathematik und Naturwissenschaften. Letzteres war dieses Mal der Schwerpunkt. Neu hinzu kamen Fremdsprachen und Lernen in der digitalen Welt. In Deutschland wurden rund 6.700 Schülerinnen und Schüler geprüft. Fast 800.000 Jugendliche waren es weltweit insgesamt. Bei der ersten Studie vor 25 Jahren schnitt Deutschland vergleichsweise schlecht ab. Dabei wurde deutlich, dass soziale Herkunft und Bildungschancen eng zusammenhängen. Die PISA-Werte wurden danach durch Bildungsreformen besser, seit 2015 jedoch sind sie wieder gesunken.
5: Das Wetter in Deutschland. Tagsüber fast überall Schauer oder Regen, im äußersten Süden und in Ostsachsen meist sonnig, bei bis zu 18 Grad im Norden und 32 Grad im Süden. Morgen im Südosten Regen, im Nordwesten Schauer oder Gewitter, dazwischen heiter, bei 16 bis 22 Grad. Am Donnerstag Sonne und Wolken, im Norden einzelne Schauer, bis 23 Grad. Das waren die Nachrichten.
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2: Mit den akuten Meldungen um 3.33 Uhr. Die A24 Hamburg Richtung Berlin ist zwischen Meyenburg und Pritzwalk nach einem Unfall gesperrt. Und die A52 Essen Richtung Düsseldorf ist zwischen Essen-Bergerhausen und Essen-Süd nach einem Unfall gesperrt. Ihnen allen unterwegs eine gute und sichere Fahrt.
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2: Mit Tom Westerholt am Mikrofon. Ich grüße Sie. Mit 43,8% hat die AfD die Landtagswahl in Sachsen-Anhalt deutlich gewonnen. Für eine absolute Mehrheit reichte es nicht. Eine Regierungsbildung wird vermutlich sehr schwierig. Wer wird in Sachsen-Anhalt also zukünftig regieren? Welche Rolle spielt dabei plötzlich das BSW? Oder stehen die Zeichen doch auf Neuwahlen? Und was macht das alles mit der Bundespolitik in Berlin und mit dem Bundeskanzler? Wir schauen da jetzt genauer drauf in der neuesten Folge vom Podcast Berlin Code mit Host Linda Zervakis und mit den ARD-Hauptstadtkorrespondenten Markus Preiß und Matthias Deiß.
9: Also, was passiert jetzt in Sachsen-Anhalt? Die AfD hat mit einem riesigen Abstand die Wahl gewonnen. Aber warum kann Ulrich Siegmund nicht einfach jetzt Ministerpräsident werden, Markus?
10: Ja, erstmal dazu müsste er sozusagen eine absolute Mehrheit haben. Die hat er nicht und einen Koalitionspartner auch noch nicht. Das wäre die normale Logik. Ich habe aber den Eindruck, er will auch nicht einfach so Ministerpräsident werden.
9: Was heißt das?
10: Naja, im ersten Wahlgang müsste er sozusagen eine absolute Mehrheit haben. Also das bedeutet eine Stimme mehr als die Hälfte sozusagen aller möglichen Stimmen. Und das könnte ja vielleicht sogar passieren, wenn es jemanden gibt aus einer anderen Partei, der sagt, komm, ich wähle ihn aus dem BSW, aus der CDU, will da gar keinem zu nahe treten. Und dann ist er auf einmal Ministerpräsident, aber hinterher hat er gar keine Mehrheit, wenn er dann regieren will, weil diese Leute sagen, ich habe ihn zwar gewählt, aber was er jetzt konkret vorhat, da gehe ich nicht mit. Und diese Gefahr hat er ja schon thematisiert vorher und heute auch nochmal sehr deutlich gemacht. Er war heute in der Pressekonferenz, ich habe ihn auch danach gefragt, was denn bedeutet Vertrauen und für ihn ganz klar, dass sich die Leute dann auch vorher dazu öffentlich bekennen, dass sie das machen werden. Also da hat er die Latte schon hochgehängt.
9: Was wäre denn seine Optimalvorstellung? Also es wird ja auch immer mal wieder das Wort Minderheitsregierung genannt oder auch Neuwahlen. Wie muss man das einschätzen?
11: Dann seine Optimalvorstellung ist, dass er mit einer sicheren Mehrheit regieren kann. Das hat jetzt von den Wählerstimmen her nicht erstmal funktioniert. Das heißt, er versucht jetzt in den nächsten Tagen und Wochen diese Mehrheit noch zu organisieren, indem er verbindliche Gespräche führt mit dem BSW, um die zu überzeugen, zu sagen, enthaltet euch nicht nur im dritten Wahlgang und ermöglicht es mir, damit Ministerpräsident zu werden, sondern lasst uns eine stabile Mehrheit schmieden. Oder, das ist der zweite Plan, eben einzelne CDU-Abgeordnete zu überzeugen, in die AfD zu wechseln. Dann hätte er kein Problem mehr, dann hätte er eine eigene Mehrheit und dann könnte er ohne eben diese ganzen Unsicherheiten, die Markus auch gerade beschrieben hat, regieren. Das ist sein Plan.
9: Okay, jetzt kommen wir auf das BSW. Hat ja auf einmal eine Sonderfunktion bekommen, weil sie es geschafft haben, über die 5%-Hürde zu kommen. Wir hören uns mal die Parteivorsitzende Amira Mohamed Ali dazu an.
13: In Sachfragen, also in einzelnen Punkten, da wo wir der Meinung sind, das ist ein richtiges Anliegen, dann werden wir dieses Anliegen verfolgen und zwar egal mit welcher Partei, auch mit der AfD, wenn denn da Dinge sein sollten, die man miteinander umsetzen kann. An vielen Stellen, das weiß ich jetzt schon, wird das überhaupt nicht gehen, weil wir programmatisch große Unterschiede zur AfD haben.
9: Also wie wahrscheinlich ist es, dass das BSW damit macht?
10: Also ich glaube, man wird an zwei Stellen sehen, wie ernst und ehrlich beide Parteien sind. Die AfD wird man sehen, ob sie vielleicht sich doch auf so eine Minderheitsmöglichkeit einlässt, einfach indem das BSW sich zum Beispiel enthält und dann wäre Ulrich Siegmund der Ministerpräsident. Und beim BSW, da habe ich es eigentlich immer so verstanden, dass wir sagen, wir wollen auch nicht, dass Ulrich Siegmund Ministerpräsident wird. Wir wollen, dass eine überparteilich starke Figur aus Sachsen-Anhalt sozusagen der Ministerpräsident wird. Ich bin gespannt, einer der Spitzenkandidaten in Sachsen-Anhalt hat ja angekündigt, dass in den nächsten Tagen da jemand präsentiert werden soll. Wenn das nicht passiert und es doch am Ende um Ulrich Siegmund geht, dann finde ich, hat auch das BSW da nochmal sein wahres Gesicht gezeigt.
11: Also ich würde da gerne noch dazu was sagen. Ich habe das Interview mit Frau Mohamed Ali vorhin geführt, heute Vormittag. Und ich finde es in hohem Maße unehrlich, um es mal klar zu sagen. Denn Sie sagen, wir werden Ulrich Siegmund nicht zum Ministerpräsident machen. Aber in einzelnen Sachfragen arbeiten wir möglicherweise dann mit der AfD zusammen. Das ist ehrlich gesagt Humbug. Wenn ich mich im dritten Wahlkampf enthalte, und das weiß das BSW ganz genau, dann wird Ulrich Siegmund zum Ministerpräsident. Und dann habe ich ihm als BSW ins Amt geholfen. Dazu finde ich, muss das BSW stehen. Da redet man sich im Moment noch herum. Und ich glaube, diese Chimäre jetzt zu sagen, es gibt da möglicherweise so einen überparteilichen Kandidaten, der jetzt über alle Parteien das Land zusammenhält. Es gibt keine Idee vom BSW, wer das sein soll. Ich habe es jedenfalls nicht gehört. Ich halte es auch für absolut unrealistisch, dass die AfD auf sowas eingehen würde. Die haben jetzt über 44% der Stimmen bekommen und das weiß das BSW ganz genau.
9: Für die AfD-Chefs Alice Weidel und Tino Chrupalla, die haben ja gestern auch gesagt, bei der Zahl 44,3% ist ja wohl auch ganz klar, wir haben hier den Regierungsauftrag. Und Chrupalla hat sich heute Morgen auch nochmal geäußert. Da hören wir auch einmal rein.
14: In die CDU muss sich auch gerade in Ostdeutschland klar werden, ob sie einen weiter so will. Denn der gestrige Tag hat auch gezeigt, die Brandmauer, die die CDU, die Friedrich Merz errichtet hat, die wurde gestern abgewählt. Mit ganz klarer Mehrheit wurde sie abgewählt. Und wenn die CDU diesen Weg weiter beschreiten möchte, dann wird es auf kurze Sicht auch in Ostdeutschland keine CDU mehr geben. Die Volkspartei CDU erodiert. Und deswegen sind wir gesprächsbereit, auch in Richtung CDU, uns dort zu verständigen.
9: Was heißt das jetzt? Und glaubt ihr, dass es dazu kommt, dass die CDU sich auf Gespräche einlässt mit der AfD?
11: Ist für mich ein vergiftetes Angebot und das weiß Herr Chrupalla ganz genau. Die CDU hat sich klar festgelegt, es gibt einen Unvereinbarkeitsbeschluss. Das würde die Bundespartei auch zerreißen und deswegen will sie es nicht machen. Das weiß Herr Chrupalla ganz genau. Und ich hatte ihn heute Morgen auch im Interview. Ich habe schon den Eindruck, dass man das innerhalb der AfD selbst weiß und dass das nicht die Strategie ist, jetzt die gesamte CDU in Sachsen-Anhalt da in eine feste Koalition zu locken, sondern die haben ganz genau identifiziert, die haben sich die Fraktionen ganz genau angeguckt, der CDU im Landtag, und haben gesagt, die drei Leute da, das sind die Wackelkandidaten. Mhm. Die sprechen wir jetzt mal ganz genau an. Auf der anderen Seite weiß das, glaube ich, auch die Fraktionsführung und die Landesführung der CDU und versucht in diesen Stunden jetzt genau diese Abgeordneten sozusagen zu bearbeiten und auch so fest zu zementieren im CDU-Lager. Ich habe gehört, denen wird gesagt, wenn ihr das macht, seid ihr diejenigen, die hier ins Geschichtsbuch eingehen, als diejenigen, die dafür verantwortlich sind, dass das Land an Rechtsextremisten gegangen ist. Das könnt ihr dann in eurem Freundeskreis erzählen, das könnt ihr in dem Familienkreis erzählen und dass ihr seid nachher die, die schuld sind. Möglicherweise würden auch diesen drei Abgeordneten oder zumindest einem davon auch ein Fraktionsamt angeboten. Das sind so Mittel aus der Politik, die kann man jetzt gut oder schlecht finden, aber mit diesen Mitteln wird Politik gemacht und wird hinter den Kulissen auch gearbeitet.
9: Okay. Ja, ob die Brandmauer für die CDU steht, da hören wir uns auch mal Sven Schulze an, den amtierenden CDU-Ministerpräsidenten von Sachsen-Anhalt, was der dazu gestern gesagt hat.
15: Steht die Brandmauer, ja oder nein? Also wir haben Beschlüsse auf Bundesebene, aber wir haben am Ende jetzt eine Hochrechnung, die uns, ja, sage ich ganz offen, schon hart trifft. Und deswegen müssen wir damit jetzt erstmal umgehen.
9: Boah, der hat auch noch ein bisschen was zu bearbeiten. Was sind die Debatten in der Union? Die schließen das komplett aus, ne?
10: Ja, ich glaube, die verweisen auf die Beschlüsse. Und das war auch immer sehr einfach, weil einfach die Ergebnisse nicht die waren, die wir gestern gesehen haben. Also wenn die Union noch klar vorne ist und die AfD ist irgendwie bei 17-18%, dann kann die AfD argumentieren, es gäbe doch eine Mehrheit für eine andere Politik. Aber die CDU kann sehr klar sagen, ja, aber leider nicht mit uns. Und das gehört in der Demokratie auch dazu, dass wir uns das auch vorstellen können, was ihr euch vorstellt. Und das tun wir in dem Fall nicht. Ich glaube, die Lage ändert sich schon bei solchen Ergebnissen, wie wir sie gestern gesehen haben. Also 17 zu im Prinzip 44. Das sind eben ganz unterschiedliche Größenverhältnisse. Und da ist die Frage sozusagen, wie geht man künftig mit dieser Partei um? Nochmal anders virulent. Und ich finde auch, es ist eine Frage auch jetzt der Glaubwürdigkeit für die CDU, was den anderen Unvereinbarkeitsbeschluss angeht, sich da auch nochmal wirklich ehrlich zu machen. Wir haben gestern Abend in der Runde hier bei uns im Hauptstadtstudio ja wirklich einen sofortigen Schlagabtausch zwischen der Linken und der CDU erlebt. Und eigentlich müssten die beiden ja künftig zusammenarbeiten. Also da einfach mit den alten Aussagen jetzt weiter durchzulaufen nach so einem Erdbeben, das ist, glaube ich, der Sache auch nicht mehr angemessen. Und ich frage mich auch die ganze Zeit, was dann da eigentlich gilt, wenn man das auch als CDU, und wir haben gerade den Bundeskanzler auch bei der Pressekonferenz erlebt, wie angefasst er war, wie sehr er das als Zäsur sozusagen für Deutschland auch gesehen hat. Wenn das so schlimm ist, ist dann nicht der Spruch sozusagen erst das Land, dann die Partei? Also müsste man dann auch über den Schatten der eigenen Unvereinbarkeitsbeschlüsse, in dem Fall mit den Linken, nicht auch springen? Also das ist mir ehrlich gesagt in dem, was wir heute erleben, ein bisschen wenig, einfach nur diese Speaking Points der letzten Jahre zu wiederholen. Wir haben Unvereinbarkeitsbeschlüsse. Ich glaube, man muss sich da grundsätzlich Gedanken machen. Wie überlebt man wirklich in so einer Parteienlandschaft?
9: Du hast es eben angesprochen, Berlin. Wir wagen jetzt mal den Sprung von Magdeburg nach Berlin. Und was dieses Ergebnis am Ende auch mit der CDU hier in Berlin macht, speziell Friedrich Merz. Es hieß die ganze Zeit, nein, der steht nicht zur Debatte. Der hat vorhin die Bundespressekonferenz gegeben, heute Mittag. Wie hat er da gewirkt und wie hat er reagiert, Friedrich Merz?
10: Also ich war eben ja in der Pressekonferenz und muss sagen, wenn man ihn sonst häufig erlebt, selbst in schwierigsten Lagen, wo man ihn ja fast ein bisschen dann weltfremd findet, da tritt er unglaublich selbstbewusst dann noch auf, breitbeinig, und erklärt ein bisschen, wie die Lage der Dinge sind, wo man selber sagt, also ich glaube, die Wahrnehmung ist gerade eine andere. Eben war er unglaublich zerknirscht, kleinlaut. Und man hat gemerkt, dass ihn das wirklich angefasst hat, schockiert hat, diese Situation. Und ich habe Friedrich Merz so in dieser Art selten gesehen, auch dass er über sich dann ein bisschen gesprochen hat, dass er sich schon auch fragt, wie konnte das passieren, wie konnte auch mir das passieren, dass Rechtspopulisten, so hat er es gesagt, in Deutschland halt in so eine Position jetzt gekommen sind. Also das war schon ein anderer Prozess. Es ist natürlich auch einer der politischen Kommunikation. Das Wort, ich habe verstanden, ist ihm nicht über die Lippen gekommen, aber das muss er jetzt auch sehr stark kommunizieren. Einen großen Teil der Wähler, aber auch einen großen Teil seiner eigenen Abgeordneten, zum Beispiel in der Bundestagsfraktion.
11: Also mir ist noch was anderes aufgefallen. Ja, du hast recht, dieses Zerknirschte, das kann aber auch Taktik sein, finde ich. Denn er hat dann so en passant schon mal zwei Sündenböcke reingeschoben, so quasi unter der Türkante. Und er hat dazu nicht gehört. Und Sven Schulze hat da auch nicht zugezählt, sondern er hat gesagt, erstens Wladimir Putin. Der würden in Moskau jetzt die Sektkorken knallen, die hätten versucht, diesen Wahlkampf zu beeinflussen. Das hat er ganz geschickt gemacht, finde ich. Und dabei auch vergessen zu erwähnen, dass in der CDU längst eine Diskussion am Gange ist, ob es nicht ein schwerer Fehler von ihm war, jetzt vor dieser Wahl, das war ja ein Dienstag vor der Wahl, Russland die Urheberschaft für diesen Anschlagsversuch am Flughafen Leipzig zuzuschieben. Denn das hat im Wahlkampf zum Schluss auch noch eine große Rolle gespielt. Das ist der erste Sündenbock. Der zweite Sündenbock hat er persönlich nicht benannt, aber als Namen. Aber alle wussten, wen er meint, Sepp Müller. Das ist ein Bundestagsabgeordneter, der auch im Landesvorstand Sachsen-Anhalt sitzt und der eben am Donnerstag, das ist so ein Gegner von Sven Schulze, und der hat am Donnerstag nochmal gesagt, das, was Markus gerade gesagt hat, was sich eigentlich verändern muss. Dieser Unvereinbarkeitsbeschluss mit der Linken, der muss unbedingt gelten, und hat damit natürlich Sven Schulze so ein bisschen dieses Hintertürchen, was du gerade angesprochen hast, dicht gemacht. Und da hat er gesagt, wer am Donnerstag vor der Wahl dem Kandidaten in den Rücken fällt, der, das ist nicht akzeptabel. Jeder wusste, wer gemeint ist, hat wohl auch Applaus in den Gremien gegeben. Mal gucken, das ist ein Fraktionsvize hier, wie lange der das noch ist. Aber das ist was, wo ein Kanzler sehr taktisch agiert und sagt, das sind die beiden Sündenböcke, und damit von sich ablenkt. Denn ja, er weiß ganz genau, das waren auch seine Umfragewerte, das ist auch die Politik der Bundesregierung gewesen, und dann noch Wladimir Putin. Das, finde ich, widerspricht so ein bisschen, wie zerknirscht er am Ende wirklich ist. Und ein letztes Argument, er hat dann aber auch gesagt, ja, er müsse jetzt den Sound so ein bisschen ändern, er müsse die Reform noch mal ein bisschen erklären, aber an der Politik werde sich überhaupt nichts ändern. Und da ist die Frage, wenn das die schwerste Niederlage für die Union seit Jahrzehnten ist, so hat er es ja gesagt, dann ist die Frage, ob da nicht ein bisschen mehr kommen müsste.
10: Aber das haben wir jetzt sehr gut dekodiert. Aber ich hoffe, dass Friedrich Merz nicht ernsthaft glaubt, dass er damit durchkommt. Weil das sind genau die Politprofi-Kniffe von einst. Ja. Und ich habe ja vorhin schon mal gesagt, da ist mehr in Bewegung gerade. Das ist eine Welle, die da unterwegs ist.
9: Und, das
10: und da kann ich nicht sagen, ich kenne noch einen ganz tollen Trick auf dem Surfbrett. Da kommt ein Tsunami jetzt gerade an. Und das hoffe ich, dass er nicht denkt, dass er mit solchen, sagen wir mal, geschickten Beiboten, wie du es gesagt hast, die er quasi noch da mit dazu führt, das irgendwie argumentativ widerlegen kann. Wenn er das glaubt, ist er verloren.
9: Also ich möchte da gleich auch noch was zu sagen. Für alle, die diese Pressekonferenz nicht mitbekommen haben und nicht wissen, wie sich Friedrich Merz angehört hat, es war so.
16: Aufgeben ist für mich keine Option. Ich weiß, dass wir alle zusammen besser werden müssen. Und ich suche nach Wegen, wie wir das hinbekommen. Und es ist nicht nur eine Frage von rationalem Politikverständnis, sondern es ist auch eine Frage der Zuwendung, der Empathie, der Emotionen.
9: Also das wurde ja auch kritisiert. Ihm fehlt im Vergleich zu einem Ulrich Siegmund die Empathie, die Menschen einzufangen. Und jetzt auch bei der Pressekonferenz, was wir eben besprochen haben, sozusagen immer die anderen sind schuld und nicht selber mal bei sich zu suchen. Also glaubt ihr wirklich, er hat es verstanden und nimmt er jetzt Kurse, um empathischer zu werden, um anders auf die Menschen zuzugehen? Weil bei der AfD hat man ja das Gefühl, die haben von montags bis freitags haben die Coaching-Kurse.
10: Also ich glaube, das ist genau das, was die AfD sich jetzt wünscht. Genau diese Debatte. Er hat eine Situation, wo wir kein Wirtschaftswachstum mehr haben. Oder er redet zwar immer von den zarten Pflänzchen, aber de facto haben wir keins. So, und er muss, wir haben eine alternde Gesellschaft, wir haben kein Wirtschaftswachstum. Das heißt, die Kassen werden leerer. Das heißt, er muss irgendwie damit umgehen. Er macht jetzt Kürzungspolitik. Frage ist, ob er das an den richtigen Stellen macht. Das kann man diskutieren. Aber da sind objektiv Probleme. Man kann solche Reformen machen, wenn es gerade mit der Wirtschaft aufwärts geht. Da wird zwar irgendwie ein bisschen die Zuzahlung erhöht, aber ich habe auch eine Gehaltserhöhung. Er macht das jetzt quasi auf dem Weg nach unten. Das heißt, er ist objektiv in einer Situation, wo er nicht einfach so raus kann. Auch nicht, wenn er empathischer redet, wird die Rentenkasse nicht voller davon. Er kann jetzt allen sagen, komm, wir machen doch alles so weiter. Dann hat er aber andere Probleme. Und das ist eine Zwickmühle, glaube ich, wo ihn die AfD auch genau haben will. Und Siegmund hat ja auch gestern sehr bewusst, aus meiner Sicht, ganz am Anfang auch gesagt, Merz war der beste Wahlkämpfer, dass auch der Druck auf ihn wächst. Weil das ist sehr einfach, das polarisiert, das ist für Leute auch sehr verständlich, sozusagen diese Figur in den Mittelpunkt zu stellen. Und wenn die CDU an ihm festhält, ja, dann ist das aus Sicht der AfD das Problem. Und wenn sie ihn austauschen würde, dann würde sie sagen, ja, guck mal, so eine Regierung stellt dann auch noch den falschen Kanzler auf, macht die falsche Politik, warum wählen wir nicht gleich was anderes? Also da, das ist ein absolutes strategisches Dilemma, gerade auch für die Union.
11: Hinzu kommt eins noch, ich bin bei Markus, Sparmaßnahmen und Reformvorschläge empathisch zu verkaufen, ist eine große Herausforderung. Auf der anderen Seite ist für ihn die einzige Chance, jetzt im Amt zu bleiben, diese Reform wirklich durchzuziehen, weil das ist der letzte Punkt, wo er noch Glaubwürdigkeit überhaupt hat. Und da kommt jetzt die SPD ins Spiel,
9: ja, ganz
11: wo wir
9: genau
11: direkt nach der Wahl sehen, am Wahlabend den SPD-Generalsekretär Tim Klüssendorf bei Markus in der Berliner Runde, der sofort die Rente mit 63, die Abschaffung in Frage stellt und sagt, da müssen wir nochmal drüber reden. Bärbel Baas macht da heute genauso weiter. Das ist, kann man sagen, auf der einen Seite, okay, die hören den Wähler und sagen, wenn wir nicht gewählt werden und so abgestraft werden, müssen wir reagieren. Aber das ist für Friedrich Merz ganz brandgefährlich. Das ist was, was seine Kanzlerschaft direkt in Frage stellt. Und insofern wird das Dilemma, was Markus gerade beschrieben hat, dadurch noch mal größer. Ja. Das ist wirklich eine schwere Lage.
9: Stehen die hinter ihm oder nicht?
10: Ja, aber wenn die CDU, sagen wir mal, auf das alles hört, was wir jetzt hören konnten, dann tauscht sie im Zweifel den Kanzler aus, kann man ja sagen, bei den Beliebtheitswerten, wie kann man da noch die Autorität haben, dann so unbeliebte Reformen durchzusetzen, also ändern wir den und dann ändern wir auch noch die Reformen, aber da wird ja jeder von außen sagen, ja gut, aber dann seid ihr ja komplett irgendwie zu nichts nutz. Und das ist halt die Schwierigkeit auch jetzt. Man kann sagen, wir haben verstanden und wir machen alles, was wir gehört haben, aber dann bleibt auch nichts mehr übrig. Dann bleibt die Person nicht übrig und die Politik bleibt nicht übrig.
9: Also die SPD sagt für sich, für ihre Partei, wir müssen irgendwie klar dastehen und gleichzeitig muss ja aber diese Koalition auch zusammenarbeiten und zeigen, hey, wir ziehen an einem Strang. Also wie kann das jetzt in Zukunft weitergehen?
10: Also ich glaube, was man an dem Wahlkampf ganz besonders sieht, ist, es braucht Personen. Es braucht Leute, die begeistern, wo sich andere eine Stunde anstellen, um ein Selfie zu machen. Ulrich Siegmund kann man finden, wie man will, aber das ist ein fundamentaler Unterschied zu allen Wahlkämpfen, die wir in der Geschichte der Bundesrepublik wahrscheinlich gesehen haben. Das gab es auf jeden Fall schon sehr, sehr, sehr lange nicht mehr, dass die Menschen quasi einer Politikerfigur so stark gefolgt sind. Und korrigier mich, Matthias, sie ist anders. Aber ich sehe die gerade nicht. Ich sehe die nicht bei der Union, ich sehe die nicht bei der SPD, jedenfalls nicht die, die wirklich vorne stehen. Vielleicht gäbe es potenziell welche. Und wenn man das nicht auch anders bearbeitet, wenn man auch nicht sieht, wie die den Wahlkampf geführt haben. Die haben nicht in Sachsen-Anhalt gewonnen, weil die Leute das Parteiprogramm gut fanden, sondern die haben den Wahlkampf auch gewonnen, weil Ulrich Siegmund wahrscheinlich 75% der Bevölkerung im Selfie abgedeckt hat, die das alle auch nochmal posten.
9: Ja, so,
10: und wenn
9: Popstar,
10: ich unentschiedener,
9: gefeiert, ne?
10: unentschiedener Wähler bin und denke, meine ganze Timeline ist voll mit meinen ganzen Freunden, die alle mit Ulrich Siegmund da im Selfie sind und sagen, der ist gut. Ja, wen will ich denn dann? einen von der CDU? Nee, dann wähle ich den auch. Und darauf, also jetzt auch, wie führt man den Wahlkampf? Wie funktioniert das heute? Wie setze ich Botschaften? Das ist etwas, was aus meiner Sicht SPD, CDU überhaupt nicht verstanden haben. Und mir ist es persönlich auch in der Rolle hier im Hauptstadtstudio als Moderator gestern Abend aufgefallen. Alle Parteivorsitzenden, alle waren gestern Abend zu sehen. Und zwar auch sehr früh. Außer Markus Söder und Friedrich Merz.
11: Auf der anderen Seite würde ich nochmal sagen, wir haben dieses Wahlergebnis schon auch, weil die Sachsen-Anhalter am Ende taktisch gewählt haben. Die CDU ist auch deshalb zum Schluss so deutlich noch hinter den letzten Umfragen zurückgeblieben, weil viele gesagt haben, die gewinnen eh nicht. Und wenn ich verhindern will, dass es eine absolute Mehrheit für die AfD gibt, dann muss ich kleinere Parteien stärken. Mhm. Und deswegen gibt es in den letzten Tagen, nach unserer letzten Umfrage, dann Bewegungen hin zur SPD, Bewegungen hin zu Grünen und sogar auch das BSW, das vorher in Umfragen so bei 3% sagen, kommt am Ende noch rein. Und das Ziel ist ja erreicht im Moment, auch wenn nur sehr, sehr knapp. Mhm. Es gibt keine absolute Mehrheit. Das, finde ich, gehört zur Wahrheit mit dazu. Das macht es nicht besser. Ich will damit das CDU-Ergebnis wirklich nicht gesund beten. Das ist eine Katastrophe. Aber Sven Schulze hat bessere Werte und Zustimmungswerte gehabt, als das Ergebnis es am Ende ablesen lässt. Und das ist auch mit taktischem Wahlverhalten der Wähler vor Ort ein bisschen zu erklären.
9: Dann eure Abschlusseinschätzung. Welches Szenario ist das, wovon ihr ausgeht, was es am Ende in Sachsen-Anhalt werden wird? Habt ihr da eine Prognose?
10: Also Ulrich Siegmund wird unter Druck kommen, sich zur Abstimmung zu stellen. Tino Chrupalla hat das gestern Abend auch sehr deutlich eigentlich gesagt, entgegen dem, was Siegmund selber gesagt hat, er wird sich zur Wahl stellen.
11: Ich glaube, das ist noch unentschieden, was am Ende passieren wird. Da sind die nächsten Stunden und Tage auch ganz wichtig. Was passiert jetzt bei der CDU vor Ort? Kann sich Sven Schulze erstmal im Amt halten als Ministerpräsident, aber auch als CDU-Chef? Da gibt es ja Leute, die ihn anzählen. Gelingt es der AfD, diese einzelnen Abgeordneten rauszulösen? Was ist mit dem BSW? Wie verhalten sie sich am Ende wirklich? Das sind die Verhandlungsoptionen, die Siegmund jetzt selber hat. Da kommt's jetzt auch auf ihn an. Dann in Bezug auf Ministerpräsidentenwahl, da ist noch alles offen. Wenn ich Merz heute, den Kanzler heute nochmal zum Schluss nochmal umfassend analysieren darf, der versucht alles Schulze zu stützen. Deswegen gab es heute auch keinerlei Schuldzuweisung an Schulze, um das Gebilde im Moment stabil zu haben. Und er hat dabei nicht nur Sachsen-Anhalt im Blick, sondern auch Mecklenburg-Vorpommern und Berlin, wo als nächstes gewählt wird. Bis dahin soll da nichts zusammenbrechen, sondern wenn die CDU da ein bisschen besser abschneidet, dann sieht die ganze Sache schon wieder ein bisschen anders aus. Und das ist jetzt erstmal die Hoffnung für die SPD. Übrigens ganz genauso.
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2: Der Wahlsieg der AfD in Sachsen-Anhalt sorgt für große Diskussionen und Unruhe. Politiker der Bundesregierung haben bestürzt reagiert. So sprach Kanzler Merz von großen Erschütterungen für das ganze Land und die CDU. Unsere Gastkommentatorin ist heute die freie Journalistin Vera Weidenbach in Tel Aviv. Sie blickt mit Sorge vor allem auf die Menschen mit Migrationsgeschichte in Sachsen-Anhalt.
18: Nach der Wahl in Sachsen-Anhalt, nach der zum ersten Mal eine AfD-geführte Regierung in einem Bundesland Wirklichkeit werden könnte, kommt die gesamte öffentliche Diskussion ohne diejenigen aus, die am stärksten von einer solchen Regierung betroffen wären. Menschen, Deutsche mit Einwanderungsgeschichte, mit zwei Pässen, mit Fluchterfahrungen. Die Politik der AfD betrifft Minderheiten am meisten. Ihre Zukunft, ihre körperliche Unversehrtheit. Rassismus, Islamophobie, Antisemitismus. Sie haben den Erfolg der AfD ermöglicht und jetzt könnte diese Partei all diese Menschenfeindlichkeit in Gesetze und aktive Politik gießen. Und doch war in den stundenlangen Wahlnachbesprechungen davon kaum ein Wort zu hören, geschweige denn politische Stimmen, die diese Perspektive repräsentieren. Politikerinnen und Politiker, die jetzt über die Zukunft von Sachsen-Anhalt diskutieren, sollten sich der Verantwortung bewusst sein, dass diese Diskussionen auf dem Rücken von Menschen geführt werden, die nicht mit am Tisch sitzen.
2: Die Meinung von Vera Weidenbach. Bundeskanzler Merz hat angekündigt, seinen Regierungsstil zu ändern und den Bürgern seine Politik in Zukunft besser zu erklären. Das Nachrichtenportal T-Online ist skeptisch, ob das gelingt.
19: Zu sehr ist das Bild, das viele Menschen von Merz haben, eben doch geprägt vom kühlen, rationalen Wirtschaftsmanager. Erschwert wird die Mission Optimismus-Erzählung dadurch, dass das, was Deutschland ganz rational braucht, nämlich Reformen und Strukturwandel, vielen Menschen eben kaum als etwas Positives zu vermitteln ist.
2: Die Süddeutsche Zeitung sieht die Regierung Merz nach dieser Wahl stärker unter Druck als je zuvor und warnt zugleich vor einem Scheitern der Koalition.
19: Weil der Fall eines Kanzlers oder das Zerbrechen einer Bundesregierung der ultimative Triumph der AfD wäre, wäre genau das für das Land ein großes, gefährliches Übel. Keine demokratische Partei sollte ein Interesse daran haben, das Beben von Sachsen-Anhalt nach Berlin zu tragen, auch nicht in der Variante Koalitionskrach um die geplanten Reformen. Es gibt für den Kanzler keinen leichten Weg. Was es aber gibt, sind 2,5 Jahre Zeit, um es besser zu machen als in den ersten 1,5 dieser Legislaturperiode.
2: Das waren die Standpunkte. Zusammengestellt hat sie Gisela Former.

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1: Um 4 Uhr mit Ronald Lessig. Die CDU in Sachsen-Anhalt will ihren Landesvorstand neu aufstellen. Der bisherige Vorsitzende, Ministerpräsident Schulze, sagte nach einer Sitzung, die Neuwahl solle Ende November oder Anfang Dezember stattfinden. Aus der Nachrichtenredaktion Johannes Zuber.
2: Schulze selbst will dann nicht mehr für den Landesparteivorsitz kandidieren. Damit zieht er Konsequenzen aus dem schlechten Abschneiden seiner Partei bei der Landtagswahl. Mit ihm als Spitzenkandidat hatte die CDU ihr Ergebnis im Vergleich zur Wahl vor 5 Jahren mehr als halbiert und stellt künftig nur noch 15 der 83 Abgeordneten im Magdeburger Landtag. Als Nachfolger für Schulze will sich der Bundestagsabgeordnete Sepp Müller bewerben. Das hat der 37-Jährige am Abend angekündigt.
1: Im Bundestag beginnt heute die erste Debattenrunde über den Haushalt für das kommende Jahr. Der Entwurf von Bundesfinanzminister Klingbeil sieht Ausgaben in Höhe von mehr als 555 Milliarden Euro vor und damit etwas mehr als in diesem Jahr. Die Neuverschuldung soll inklusive Sondervermögen bei gut 200 Milliarden Euro liegen. Bei den Beratungen bis Freitag dürfte auch der Wahlsieg der AfD in Sachsen-Anhalt eine Rolle spielen. In Teilen der Koalition in Berlin werden nun die erklärten Reformkurse in Frage gestellt. Am Vormittag wird die neue PISA-Studie vorgestellt. Bei der Untersuchung wird analysiert, wie es um das Wissen von 15-Jährigen weltweit bestellt ist. In der aktuellen Ausgabe der Studie wurde neben Lesekompetenz und Mathe ein Schwerpunkt auf Naturwissenschaften und digitales Lernen gelegt. Bei der ersten Studie vor 25 Jahren schnitt Deutschland im Vergleich eher schlecht ab. Auch zuletzt lagen die Leistungen an deutschen Schulen eher im Mittelfeld. Mehrere italienische Gewerkschaften haben seit gestern Abend für 24 Stunden zu einem landesweiten Bahnstreik aufgerufen. Betroffen sind sowohl Regional- als auch Hochgeschwindigkeitszüge. Hintergrund sind Tarifverhandlungen. Die Gewerkschaften fordern höhere Löhne für das Zugpersonal. Anna Giordano aus Rom.
3: Laut Italiens staatlicher Bahngesellschaft FS muss den ganzen Tag über mit Ausfällen und Verspätungen gerechnet werden, auch beim privaten Konkurrenten Italo. Das italienische Streikrecht schreibt allerdings sogenannte garantierte Zeitfenster vor. Regionalzüge müssen morgens zwischen 6 und 9 Uhr sowie am Abend zwischen 18 und 21 Uhr für Berufspendler verkehren.
1: Das waren die Nachrichten. Das Wetter in Deutschland. Tagsüber fast überall Schauer oder Regen, im Süden und in Ostsachsen dagegen sonnig, bei bis zu 18 Grad im Norden und 32 Grad im Süden. Morgen im Südosten Regen, im Nordwesten Schauer oder Gewitter, dazwischen heiter, 16 bis 22 Grad. Am Donnerstag Sonne und Wolken, im Norden einzelne Schauer bis 23 Grad. Es ist 4:03 Uhr.
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4: A1 Lübeck-Hamburg. Die Norderelbbrücke ist in beiden Richtungen wegen eines Schwertransportes mehrfach kurzfristig noch etwa eine Stunde bis um 5 gesperrt. Die A52 Essen Richtung Düsseldorf ist zwischen Essen-Bergerhausen und Essen-Süd nach einem Unfall gesperrt. Die A111 in Berlin, Dreieck Oranienburg-Charlottenburg, ist zwischen Schulzendorfer Straße und Saatwinkler Damm in beiden Richtungen wegen Wartungsarbeiten ebenfalls noch etwa eine Stunde bis um 5 gesperrt. Hannover, der Südschnellweg stadteinwärts, ist zwischen der A7 Hannover-Anderten und Seelhorster Kreuz wegen Bauarbeiten auch bis 5 Uhr gesperrt. Und nochmal Berlin, die B96, der Tiergartentunnel, ist zwischen Reichpietschufer und Heidestraße in beiden Richtungen bis ca. 5:45 Uhr gesperrt.
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5: Ich kann Ihnen sagen, wir sind alle zutiefst schockiert. Wir haben es in dieser Form so nicht erwartet. Wir haben es selbstverständlich zu akzeptieren. Das sind die Regeln unserer Demokratie. Aber mit dem gestrigen Tag hat sich nicht nur in Sachsen-Anhalt etwas verändert, sondern in ganz Deutschland.
4: Ein sichtlich getroffener Bundeskanzler Friedrich Merz gestern Mittag in Berlin nach der Wahl in Sachsen-Anhalt. Und damit herzlich willkommen hier bei uns in der ARD-Infonacht. Ich bin Tom Westerholt. Guten Morgen. Der Kanzler spricht von der schwersten Niederlage seit Jahrzehnten und er meint natürlich diesen Ausgang der Landtagswahl in Sachsen-Anhalt. Die CDU hat ihr Ergebnis dort mehr als halbiert, während die AfD ihres mehr als verdoppelt hat. 43,8 Prozentpunkte, das ist die Zahl, an der seit gestern niemand in der deutschen Politik mehr vorbeikommt. Zum ersten Mal hat die AfD eine Landtagswahl gewonnen und dabei nur knapp die absolute Mehrheit verpasst. Wir beschäftigen uns mit den möglichen Folgen, schauen auf Reaktionen in Berlin und sprechen mit Menschen darüber. André Damm berichtet zunächst aus Sachsen-Anhalt, aus der Landeshauptstadt Magdeburg.
6: Am Tag nach der Landtagswahl in Sachsen-Anhalt ist AfD-Spitzenkandidat Ulrich Siegmund auf der Suche nach einem Königsmacher. Das Votum der Wähler sei ein ganz klarer Regierungsauftrag. Er könnte deutlicher kaum sein.
7: Selbstverständlich trete ich als Ministerpräsidentenkandidat in Sachsen-Anhalt an, wenn es sich abzeichnet, dass wir eine stabile Mehrheit auf den Weg gebracht haben. Deswegen ist es jetzt unser Anspruch, genau diese stabile Mehrheit in den nächsten Tagen, Wochen zu organisieren. Entweder durch die Unterstützung, und zwar vollständige Unterstützung einer Fraktion oder einzelner Abgeordneter.
6: Dass die AfD den Auftrag zur Regierungsbildung übernimmt, liegt für den großen Wahlverlierer Ministerpräsident Sven Schulze von der CDU auf der Hand.
8: Wir haben als CDU keinen Regierungsauftrag mehr. Wir sind Opposition. Der Regierungsauftrag liegt jetzt bei der AfD. Und die Entscheidungen und Geschicke, wie es in Sachsen-Anhalt in den nächsten Jahren weitergeht, liegt jetzt im Landtag bei den Abgeordneten, die gewählt sind. Und ja, es ist insgesamt für uns über Sachsen-Anhalt hinaus schon ein Tag, der uns ja auch tief getroffen hat.
6: Mit der Krise umzugehen, versuchte auch Bundeskanzler Friedrich Merz. In Berlin erklärte er, dass er weiter zum Reformkurs der Bundesregierung stehe, aber begriffen habe, dass die Menschen unzufrieden seien.
9: Wir müssen versuchen, ich selbst auch, die Menschen auch in ihrer ganzen Emotionalität stärker zu erreichen. Die Lebenssituation vieler Menschen in Deutschland ist schwierig. Wir wissen, dass viele Menschen Angst haben um ihre eigene Zukunft, um das wirtschaftliche Fundament, um ihre soziale Absicherung.
6: Es müsse eine neue, bessere Erzählung geben, sagte Merz, warum die Reformen für notwendig erachtet werden. Selbst werde er aus dem Wahldebakel von Sachsen-Anhalt keine Konsequenzen ziehen.
4: André Damm aus Magdeburg. Der Kanzler will also bei seiner Linie bleiben, will die angekündigten Reformen umsetzen und zumindest inhaltlich keine Konsequenzen ziehen. Mein Kollege Carsten Fick hat darüber mit unserer Hauptstadtkorrespondentin Anne-Kathrin Mellmann gesprochen und sie gefragt, ob es beim Kanzler denn auch irgendeine Form von Selbstkritik gab. Ist der Denkzettel, den es bei dieser Wahl am Sonntag gab, bei ihm angekommen?
10: Ja, in Teilen glaube ich schon. Er wirkte durchaus ziemlich selbstkritisch, erstaunlich selbstkritisch, fast ein bisschen bedrückt. Er hat dann ganz ausführlich auf die dramatische Bedeutung dieses Wahlsiegs für Deutschland hingewiesen, hat da unter anderem gesagt, dass man jetzt nicht einfach zur Tagesordnung übergehen kann. Er will allerdings an seinem Reformkurs festhalten. Er will ihn einfach nur anders, also besser, so hat er sich ausgedrückt, vermitteln. Und was seine eigene Person angeht, ja, also da war er auch selbstkritisch, da hat er nicht zum ersten Mal eingestanden, dass er die Emotionen der Menschen nicht so besonders gut erreicht. Und heute eben, dass er die Angst der Menschen vor Reformen, vor Veränderungen offensichtlich unterschätzt hat. Und an den Stellen, an denen es so darum ging, da wirkte er dann fast ein bisschen leidend.
11: Der Kanzler will also an den Reformen festhalten. Sieht das eigentlich der Koalitionspartner, die SPD, genauso oder ist man sich da eher uneinig?
10: Ja, eindeutig uneinig. Also sowohl Bärbel Baas, SPD-Parteivorsitzende und zugleich Bundesarbeitsministerin, als auch Tim Klüssendorf, ihr Generalsekretär, die haben sich heute dazu geäußert und auch durchblicken lassen, dass sie keine Sozialreformen und, Zitat, gegen die Menschen machen wollen, so der Wortlaut. Und ja, da zeichnet sich schon etwas Konfliktpotenzial ab. Ich könnte mir zum Beispiel vorstellen, dass man nochmal über die Rente sprechen möchte. Von Unionsseite gab es dazu heute aber auch gleich eine klare Durchsage, sowohl von Thorsten Frey, dem Unionsfraktionschef, als auch von Markus Söder, dem CSU-Chef, dass das nicht geht. Diese Reformen müssen kommen, schon allein, um die Wirtschaft wieder anzukurbeln.
11: Wie würden Sie denn heute, einen Tag nach der Wahl in Sachsen-Anhalt, die grundsätzliche Stimmung in der Regierung bei CDU und SPD beschreiben? Tief deprimiert, kämpferisch oder ratlos?
10: Na, eine Mischung. Also die Leute

0: Er wollte ja nur mit einer klaren Mehrheit eigentlich regieren. Die gibt es allein von der AfD nicht. Bleibt es dabei oder hat die Parteiführung in Berlin da vielleicht auch andere Vorstellungen?
1: Ja, die beiden Bundessprecher Tino Chrupalla und Alice Weidel, die haben sich ja heute mit Ulrich Siegmund in Berlin präsentiert. Super stolz auf ihren Sieger, ihren Wahlsieger in Sachsen-Anhalt. Und da wurde ganz schnell deutlich, sie wollen die Regierungsmacht, eine klare Mehrheit hin oder her. Minderheitsregierung wäre eine Variante oder eine Zusammenarbeit mit dem BSW zum Beispiel. Ja, und Ulrich Siegmund, der kann sich offenbar ganz gut vorstellen, mit der Unterstützung auch einzelner Abgeordneter anderer Parteien zu arbeiten.
0: Und dabei sehr wichtig könnte die Rolle des BSW werden, gerade so in den Landtag reingekommen. Aber die 5 Stimmen, die 5 Abgeordneten, die könnten der AfD gut gefallen. Das BSW könnte der AfD zur Macht verhelfen. Wie steht denn da die Parteispitze des BSW dazu?
1: Also Sarah Wagenknecht scheint sich da alle Türen offen zu halten. Heute hat sie auf Social Media wissen lassen, dass sie auf Mehrheiten im Magdeburger Landtag hofft für einen Kurswechsel, zum Beispiel in der Energiepolitik, Bildung oder auch Reform des öffentlich-rechtlichen Rundfunks. Also alles Themen, bei denen es dann doch gut möglich scheint, dass es gewisse Übereinstimmungen mit der AfD auch gibt inhaltlich. Die Co-Parteichefin Mohammed Ali, die sagt immer wieder, dass sie sich einen überparteilichen Ministerpräsidenten vorstellen kann. Das hat sie auch heute wieder gesagt. Und der sollte dann nach ihren Vorstellungen mit wechselnden Mehrheiten regieren, also auch mit der AfD.
0: Schauen wir dann noch auf die etwas kleineren Parteien, einstellig, Grüne und Linke. Wie wird von denen die Wahl heute aufgearbeitet?
1: Die haben auch ihre Spitzenkandidaten aus der Sachsen-Anhalt-Wahl heute nach Berlin geschickt. Und da gab es dann so gemeinsame Auftritte und es wurde dann auch klar, sie wollen alle auf jeden Fall eine AfD-Regierung in Sachsen-Anhalt verhindern. Allerdings, wie genau, da müssen wohl noch Ideen entwickelt werden.
2: Anne-Kathrin Mellmann mit den Berliner Reaktionen auf die Landtagswahl in Sachsen-Anhalt. Auch die Meinungsforscher von Infratest DIMAP haben schnell nochmal nachgefragt. In Sachsen-Anhalt, nach dieser Landtagswahl, bei den Menschen dort. Hat sich da die Stimmung im Land eventuell jetzt verändert? Markus Sambale zu den Ergebnissen der Blitzumfrage.
3: Deutschland ist in 2 Hälften gespalten. Bei der Frage, ob AfD-Kandidat Ulrich Siegmund nach dem Wahlsieg in Sachsen-Anhalt zum Ministerpräsidenten gewählt werden sollte, wenn er dafür auch ohne eigene Mehrheit die nötigen Stimmen von anderen zusammenbekommt. 45% der Befragten sind dafür. 48% meinen, AfD-Mann Siegmund sollte nicht zum Ministerpräsidenten gewählt werden. Beim Thema, wie die anderen Parteien mit der AfD umgehen sollen, zeigt sich ein gemischtes Meinungsbild. Gut 40% sind der Ansicht, dass die anderen Parteien unfair mit der AfD umgehen. Eine knappe Mehrheit von 51% ist dafür, die AfD bei der politischen Arbeit in Zukunft stärker einzubinden. Das Wahlergebnis von Sachsen-Anhalt wird oft als Denkzettel für die Bundesregierung interpretiert. Im ARD Deutschland Trend Extra sagen gut 3/4 der Befragten, die Bundesregierung habe einen solchen Denkzettel verdient. Für den ARD Deutschland Trend Extra hat Infratest DIMAP am Montag rund 1000 Wahlberechtigte repräsentativ befragt.
2: Hat Markus Sambale noch einmal zusammengefasst. Es ist
4: das Wetter in Deutschland.
2: Es ist in wenigen Sekunden 4:14 und wir schauen, wie es wird. Am frühen Morgen gibt's vor allem im Norden und Westen noch teils dicke Wolken und vereinzelte Schauer. Dabei ist es mit 10 bis 19 Grad vergleichsweise mild. Über den Tag haben wir nochmal ein klares Wettergefälle. Im Nordwesten nahezu unverändert, stark bewölkt, teilweise regnerisch bei 18 bis 23 Grad. In der Südosthälfte des Landes dagegen wieder oft sonnig bei wenig Wolken. Und nochmal sommerlichen 24 bis 33 Grad. In den kommenden Tagen dann überall wechselhaft. Dann geht die Hitze auch im Süden vorbei und wir warten im ganzen Land nur noch etwa 17 bis 22 Grad. Ein paar Ortsmarken von jetzt. In Hamburg 16 Grad bedeckt, in Hannover 18 Grad wolkig, Leipzig 19 Grad klar, Köln 17 Grad bedeckt und München 20 Grad klar.
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2: Nicht nur wir in Deutschland schauen gerade ganz genau nach Sachsen-Anhalt. Fast ganz Europa schaut auf uns, auf Magdeburg, ein weiteres deutsches Bundesland, in dem eine gesichert rechtsextremistische Partei stärkste Kraft

0: wird und das deutlich. Wir schauen auf die Reaktionen in Brüssel bei der EU. Thomas Speckhofen fasst sie zusammen, auch wenn die Kommentare so besonders deutlich gar nicht ausgefallen sind.
1: Kein Kommentar von der Kommission, sagt Kommissionssprecherin Paula Pinho. Machen wir ja nie, weder zu nationalen noch zu regionalen Wahlen.
2: We never comment on national or regional elections.
1: Wir werden keine Art von Kommentar von hier aus geben.
2: And it won't be exception today. We will not offer any comment from this podium.
1: In der Tat wäre das ungewöhnlich, nicht nur, weil sich Kommissionspräsidentin Ursula von der Leyen gerade in Grönland aufhält, sondern weil sich die Kommission tatsächlich äußerst selten zu Wahlausgängen in ihren Mitgliedstaaten äußert. Wobei es ein bisschen auch drauf ankommt. Nach der Parlamentswahl in Ungarn im April gab es durchaus Freude darüber, dass die Wahl Peter Modja ins Amt hob und Viktor Orban, einen bekennenden AfD-Fan, aus demselben fegte. Aber möglicherweise war man in der Kommission auch ganz froh, sich auf diese No-Comment Position zurückziehen zu können. Ihrer Freude Ausdruck dagegen geben die AfD-Abgeordneten im Europaparlament. Von einem politischen Erdbeben spricht Mary Kahn aus Frankfurt am Main. Fraktionsvorständin Christine Anderson sieht ein starkes Zeichen an die gesamte Bundesrepublik. Die AfD ist im Europäischen Parlament allerdings sehr isoliert. Die beiden anderen Rechtsaußenfraktionen, EKR und Patrioten für Europa, wollen nichts mit ihr zu tun haben. Ihre starken Figuren, Giorgia Meloni aus Italien und Marine Le Pen aus Frankreich, haben sich bislang auch nicht in den Reigen der Gratulanten eingereiht. René Repasi, der Chef der deutschen Sozialdemokraten im Parlament, ist besorgt über die europäische Außenwirkung des Wahlausgangs.
3: Das Ergebnis der Landtagswahl in Sachsen-Anhalt hat unsere europäischen Nachbarn bis ins Mark erschüttert.
1: Man frage sich dort, welchen Weg dieses Deutschland nehme, in dem die AfD in einem Landesparlament kurz vor einer absoluten Mehrheit stehe.
3: In europäischen Ländern ist man rechtspopulistische Parteien natürlich gewohnt, aber der Ton, mit dem die AfD in Sachsen-Anhalt aufgetreten ist, das haben viele ausländische Medien in ihre Heimatländer transportiert und man sieht, dass es doch eine andere Qualität hat.
1: Die deutsche Landtagswahl werde ihre Auswirkungen auf die europäische Politik haben, glaubt Repasi. Zum Beispiel mit der Frage, ob man auf das Anwachsen von rechts außen mit noch schärferer Migrationspolitik reagiere.
3: Das Besetzen von rechtsextremen Themen hat noch nie geholfen, Rechtsextreme kleiner zu bekommen. Man muss an die Wurzel der Probleme gehen und das sind eben die steigenden Lebenshaltungskosten, das sind die hohen Benzinpreise und das sind die hohen Mieten.
1: Niklas Herbst, der Vorsitzende der Unionsgruppe im Europaparlament, ist sich ebenfalls sicher.
4: Für die europäische Ebene wird es in der Tat auch Konsequenzen geben müssen.
1: Der CDU-Politiker, der auch bei der Präsidiumssitzung seiner Partei in Berlin dabei war, zählt auch gleich einige Themen auf.
4: Das wird zum Beispiel bedeuten müssen, dass wir als CDU-CSU-Gruppe auch gegenüber der Kommission deutlich machen, es muss eine spürbare Umkehr geben, wenn es um die Bürokratielasten geht, auch wenn es um den zukünftigen EU-Haushalt geht, der deutlich moderner und zukunftsfähiger aufgestellt sein muss.
1: Bürokratieabbau und ein schlankerer, effizienterer EU-Haushalt. Das sind auch die beiden Themen, die Friedrich Merz in Brüssel immer wieder gern in den Mittelpunkt stellt.
0: Soweit Reaktionen aus Brüssel von Thomas Speckhofen. Und wie reagiert man in Russland auf das Wahlergebnis? AfD-Co-Chef Tino Chrupalla hat ja durchaus Sympathien erkennen lassen. Er würde das Verhältnis zu Russland gerne deutlich verbessern. Stefan Lag berichtet.
5: Die Reaktionen in Russland auf den Wahlsieg der AfD in Sachsen-Anhalt reichen von nüchterner Analyse bis hin zu offener Häme. Besorgnis darüber, dass mit der AfD Sachsen-Anhalt eine vom Verfassungsschutz als gesichert rechtsextrem eingestufte Partei Regierungsverantwortung übernehmen könnte, ist dabei kaum zu erkennen. Zahlreiche Kommentatoren staatsnaher Medien sagen der Bundesregierung von Kanzler Friedrich Merz schwierige Zeiten voraus, manche sogar ihr Ende. Die russische Regierungszeitung Rassiskaja Gazeta schreibt, es werde immer schwieriger, eine Partei wie die AfD zu ignorieren, die bei Wahlen so große Zustimmung erfahre. Deshalb werde in Deutschland bereits über Szenarien diskutiert, die bis zu einer Spaltung der CDU reichen könnten. Hintergrund sei die Frage, ob eine Zusammenarbeit mit der AfD künftig möglich oder notwendig werde. Die russische staatliche Nachrichtenagentur RIA Novosti hält es sogar für denkbar, dass Friedrich Merz über den AfD-Erfolg in Sachsen-Anhalt politisch stürzen könnte. Als größere Gefahr für die Stabilität Deutschlands sieht das Medium jedoch die wachsende Kluft zwischen Ost- und Westdeutschland. Der Wahlerfolg der AfD sei dafür ein Beleg. In Fragen der Wirtschaft, Migration, Sicherheitspolitik und der Unterstützung der Ukraine gingen die Ansichten beider Landesteile zunehmend auseinander. Einig sei man sich allenfalls in der Kritik am Bundeskanzler. Auch Kirill Dmitriev, Berater des russischen Präsidenten Wladimir Putin, sieht Friedrich Merz politisch unter Druck. Auf der Plattform X, ehemals Twitter, erklärte er, der Wahlerfolg der AfD sei ein Zeichen für das Scheitern der deutschen Regierungskoalition. Wörtlich sprach er von deren Arroganz, Engstirnigkeit, Kriegstreiberei, Inkompetenz und Heuchelei. Zudem erklärte Dmitriev, Deutschland sei aufgewacht und verspottete den Bundeskanzler mit einem Vergleich zum ehemaligen britischen Premierminister Keir Starmer, der mit schlechten Umfragewerten aus dem Amt geschieden war.
0: Stefan Laak über Reaktionen aus Russland. Wir wechseln das Thema und gehen in die Natur. Waldbesitzer und Förster schauen mit Sorge auf die gestressten Wälder. Der extrem trockene Sommer dieses Jahr hat offensichtlich allem, was wächst, ziemlich zu schaffen gemacht. Was sind also die kurz- oder mittelfristigen Folgen? In rund 100 Tagen zum Beispiel ist ja schon wieder Weihnachten. Da möchten viele gerne eine saftige Nordmantanne im Wohnzimmer stehen haben und keinen vertrockneten Kaktus. Reporterin Corinna Wegler hat sich auf den Christbaumplantagen im Sauerland umgeguckt.
6: Es hat was von Steppe hier auf der Weihnachtsbaumplantage bei Sundern. Gelbes Gras, verdorrte Disteln und überall kleine rostrote Bäumchen. Das sind komplett vertrocknete junge Nobeldistern.
7: Ja, die Nobeldisteln sind eine besondere Mimose als Pflanze. Da ist der Ausfall bei Jungpflanzen ganz besonders. Da geht es teilweise so, wie man hier auch sieht, bis zu über 50%.
6: Weihnachtsbaumproduzent Eberhard Hennecke zieht eins der Tännchen raus. Die Wurzel, die sieht super aus, aber die Nadeln, die sind rostrot und trocken.
7: Dies ist eindeutig die Trockenheit, aber auch bei der Nobilis kann man feststellen, dass die Sonneneinstrahlung schon auch entscheidend ist. Also die Nadel, die junge Nadel leidet schon unter der starken Sonneneinstrahlung. Das heißt also Sonnenbrand.
6: Heißt das, dass nachgepflanzt werden muss?
7: Naja, in diesem Falle werden wir wahrscheinlich nachpflanzen müssen, dass wir allen hier rein praktisch fräsen und dann wieder neu pflanzen.
6: Und da kommen dann schnell 10.000 Euro Zusatzkosten zusammen, rechnet Hennecke vor. Aber noch viel schlimmer wäre es, wenn die jungen Nordmantannen vertrocknet wären. Die Nordmantannen sind nämlich die Lieblingsweihnachtsbäume der Deutschen. Deswegen werden auch davon besonders viele angebaut. Wir sehen uns auch eine Plantage mit jungen Nordmantannen an. Und da sieht es gleich viel grüner aus.
7: Da hat die Witterung nicht so zugeschlagen und die Dürre und der Sonnenbrand so wie bei der Nobilis. Nordmantanne ist also soweit auch im Jungpflanzenbereich noch okay.
6: Aus anderen Teilen von Nordrhein-Westfalen gab es Meldungen auch über vertrocknete kleine Nordmantannen. Warum kommt dann das Sauerland als größtes Weihnachtsbaumanbaugebiet nochmal mit einem blauen Auge davon? Eberhard Hennecke hockt sich hin, zerbröselt ein bisschen Erde zwischen den Fingern.
8: Man sieht hier schon, dass ein Humusanteil da ist, schwerere Böden, aber trotzdem mit Steinen durchsetzt. Und das ist sehr gut geeignet für die Wurzeln der Nordmantanne. Und das ist für uns ganz, ganz wichtig. Nicht der Sandboden, der sehr schnell austrocknet, sondern hier ist auch Wasserhaltbarkeit gegeben und eine gute Durchlüftung.
6: Die kleinen Bäume werden erst in 6 bis 8 Jahren erntereif sein. Wir sind deswegen auf eine Plantage mit großen Bäumen gefahren, die für das Weihnachtsfest in diesem Jahr in Frage kommen. Und da ist Hennecke offensichtlich zufrieden.
7: Also an diesem Baum, da sieht man ganz deutlich gute, dunkelgrüne, ausgeprägte Nadeln. Der Wuchs ist sehr gut, heißt also pyramidal. Von daher die Spitze nicht zu lang, sag mal ausgezeichnete Wuchsform. Von daher sind wir sehr zufrieden.
6: Die ersten Weihnachtsbäume sind auch schon mit kleinen bunten Fähnchen an der Spitze für den Verkauf ausgezeichnet. Der Preis für die Tanne wird steigen, sagt Hennecke als Sprecher der Weihnachtsbaumproduzenten in NRW.
7: Naja gut, Preis ist immer ein heißes Thema. Wir unterliegen da sicherlich den gleichen Marktbedingungen wie sonst auch. Produkte werden durch eben auch betriebliche Kosten sicherlich im Preis steigen müssen. Aber das ist moderat. Ich denke, der Weihnachtsbaum bleibt erschwinglich.
6: Die 2 Meter Nordmantanne wird 2-3 Euro mehr kosten. Aber es gibt sie reichlich und auch ohne Sonnenbrand.
0: Ein Beitrag von Corinna Wegler.
9: Sport.
0: Es ist das letzte große Grand-Slam-Tennisturnier im Jahr, das da gerade in New York in Flushing Meadows läuft. Die US Open. Für den Hamburger Profi Alexander Zverev ging es bisher zweimal über 5 und dann einmal über 3 Sätze. Unser Reporter im Stadion ist Tim Brockmeier. Die ersten beiden Sätze dieses Achtelfinals heute laufen für den amtierenden French Open-Sieger bisher schon mal überragend, oder?
9: Kann man sagen, ja. Ganz großes Tennis hier im Ash Stadium von Zverev. Wir müssen uns so ein bisschen die Augen reiben um 22.30 Uhr. Ortszeit, ist das wirklich alles real oder sind wir schon ein bisschen am Träumen? Nee, es ist ein bockstarker Auftritt des Deutschen. 6-2, der erste Satz. Eine halbe Stunde hat er für den gebraucht. Führte schnell mit 4-0 und dann eben macht er ihn mit 6-2 zu. Und auch im zweiten führt Zverev mit 4-1. Bei eigenem Aufschlag liegt also Break vorne. Man muss es so klar sagen, der Italiener gegenüber Luciano Darderi hat nicht den Hauch einer Chance. Zverev macht aktuell wirklich alles richtig. Der Aufschlag funktioniert, die Vorhand, die ja zuletzt immer ein bisschen gewackelt hatte, funktioniert. Seine starke Rückhand ist sowieso da. Er spielt extrem konzentriert. Da hatte er zumindest in der dritten Runde im zweiten Satz ein bisschen Probleme. Und er ist vor allen Dingen ganz nah an der Grundlinie. Bedeutet, er nimmt die Bälle früh. Er spielt aktiv, aggressiv, bestimmt das Spiel und lässt Darderi überhaupt keine Zeit. Und das ist wirklich bis hierher ein ganz, ganz starker Auftritt. Deutlich besser als alles, was wir bisher von ihm gesehen haben. Und wenn das so weitergeht, dann wird er weit vor Mitternacht fertig sein. Das wird dann ein ganz neues Gefühl für ihn werden. Kann er überlegen, ob er vielleicht in Manhattan noch in eine Cocktailbar geht, weil bis dato war es immer so 2 Uhr nachts, als er vom Platz geschlichen ist. Und jetzt könnte das hier wirklich ein Schnelldurchgang werden. Also Zverev deutlich vorne, 6-2, 4-1 auf dem Weg ins Viertelfinale.
0: Aus deutscher Sicht, also läuft alles nach Maß, gerade in Flushing Meadows. Vielen Dank, Tim Brockmeier aus dem Stadion dort, für den Zwischenstand, den aktuellen. Bevor wir weitermachen mit dem Sport, Achtung, eine wichtige Warnmeldung erreicht uns gerade. Ein Falschfahrer auf der A648 in Frankfurt am Main zwischen Westkreuz und Katharinenkreisel kommt Ihnen ein Falschfahrer entgegen. Fahren Sie hier bitte äußerst rechts und überholen Sie nicht. Noch einmal, auf der A648 in Frankfurt am Main zwischen Westkreuz und Katharinenkreisel ist ein Falschfahrer unterwegs. Äußerste Vorsicht hier bitte in beiden Richtungen. Und dann machen wir jetzt doch noch mal weiter mit dem Sport. Was da sonst noch wichtig ist, außer den US Open, das weiß Michael Augustin.
10: Minimalziel erreicht. Bei der Basketball-WM in Berlin haben die deutschen Frauen ihr drittes und letztes Vorrundenspiel gewonnen und sind im Turnier weiter dabei. Das deutsche Team hat Mali klar mit 83-58 besiegt. Armin Lehmann.
11: Es war das beste deutsche Spiel bei der Heim-WM in Berlin. Angeführt von den überragenden Luisa Geiselsöder und Frieda Bühner gewannen die Basketballfrauen souverän mit 83-58 gegen Mali. Nur in der Anfangsphase der Partie konnten die Afrikanerinnen mithalten, doch schon zur Pause lag Deutschland deutlich in Führung. Mit diesem Sieg erreichte das DBB-Team Platz 2 in der Gruppe A und trifft rund 25 Stunden nach der Schlusssirene in einem Qualifikationsspiel fürs Viertelfinale auf Korea. Nach den bisher gezeigten Leistungen sind Deutschlands Frauen in der wohl wieder ausverkauften Arena am Ostbahnhof klar favorisiert und könnten mit einem Sieg gegen die Koreanerinnen das Viertelfinale buchen.
10: Beste Werferin gegen Mali war Frieda Bühner mit 21 Punkten und so ordnet sie den souveränen Sieg ein.
12: Souverän ist ein gutes Wort. Ich glaube, wir waren einfach sehr solide heute. Wir wussten, was wir machen. Wir haben gut verteidigt. Natürlich gab es so ein paar Situationen, wo man was hätte besser machen können. Das gibt es natürlich immer. Aber ich glaube, wir haben den Gameplan gut durchgezogen. Und ich hoffe, das konnte man sehen auf dem Spielfeld.
10: Die deutschen Basketballerinnen und Frieda Bühner sind bei der WM weiter dabei. Zwei Spiele, zwei Siege. Die SV Elversberg ist die Überraschung in der noch jungen Saison der Fußball-Bundesliga. Jetzt hat der kleine Club aus dem Saarland Protest gegen die Sperre seines Trainers Vincent Wagner eingelegt. Der hatte beim 4-3 am vergangenen Wochenende in Mönchengladbach eine umstrittene gelb-rote Karte gesehen, die gleichbedeutend ist mit einem Spiel Sperre. Hat aber nichts genützt. Der DFB hat den Einspruch zurückgewiesen. Am kommenden Spieltag trifft die SV Elversberg zu Hause auf den FC Bayern ohne Trainer Wagner auf der Bank. Heute Abend startet dann die Champions League in ihre neue Saison. Von den 4 deutschen Mannschaften macht Borussia Dortmund den Anfang. Der BVB bekommt es mit dem FC Villarreal zu tun. Daniela Müllenborn.
13: Das Ziel ist klar. Der BVB will ins Champions League Achtelfinale, das er vergangene Saison noch verpasste. Nach dem Aus in den Playoffs. Damals ging es in der Ligaphase ebenfalls gegen Villarreal. Dortmund gewann zu Hause 4-0. Um aufkommenden Übermut gleich einzudampfen, ordnet BVB-Trainer Niko Kovac ein.
14: Das vierte Tor fällt in der Nachspielzeit. Ein Elfmeter, eine rote Karte. Es klingt oder es klang sehr sicher, aber es war trotzdem eine enge Geschichte.
13: Auch dass Villarreal in der spanischen Liga nach 4 Spieltagen bislang siegloser Tabellen-16. Ist, lässt er als Formbarometer nicht zu.
14: Wir wissen auch, wenn die Champions League ertönt, dann ist es nochmal was anderes.
13: Und trotzdem, sehr viel dickere Brocken kommen erst noch mit dem FC Arsenal, Inter Mailand und Europa-League-Sieger Aston Villa. Deshalb ist ein Auftaktsieg zu Hause gegen Villarreal fast schon Pflicht. Allerdings hat der BVB Defensivprobleme. Trainer Niko Kovac könnten die Abwehrspieler ausgehen.
14: Wir als Trainer müssen schon immer wieder ein bisschen noch überlegen, müssen eine Idee mehr haben, müssen ein bisschen Fantasie mitbringen und die Fantasie, die geht uns nicht aus. Also wir werden schon irgendwie was zusammenschustern, wenn es denn sein sollte.
10: Los geht's um 21 Uhr. Der VfB Stuttgart spielt dann morgen, also am Mittwoch, gegen Viking Stavanger. Der FC Bayern ist erst am Donnerstag dran, Gegner dann auch ein Team aus Norwegen, Bodo Glimt. Ebenfalls am Donnerstag spielt Leipzig in Como. In der Fußball-Bundesliga der Frauen steht Union Berlin auch nach dem 3. Spieltag ohne Punkte da. Das Team von Trainerin Marie-Louise Ether hat gegen Eintracht Frankfurt mit 0:1 verloren. Und ein Ergebnis noch aus der Handball-Bundesliga der Männer. Da gab es ein Unentschieden zwischen der HSG Wetzlar und dem THSV Eisenach. 31:31.
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16: Um 4.31 Uhr mit Ronald Lessig. Nach dem Wahlsieg der AfD in Sachsen-Anhalt sorgen sich Politiker um den Verfassungsschutz und die Sicherheitsbehörden. Mehrere Innenpolitiker fordern deshalb besondere Vorsichtsmaßnahmen. Aus der Nachrichtenredaktion Dani Stahl.
17: Für den Thüringer Verfassungsschutzpräsidenten Stefan Kramer steht fest, sollte die AfD in Sachsen-Anhalt regieren, braucht es Vorkehrungen für den Umgang mit Geheimdienstinformationen. Dem Redaktionsnetzwerk Deutschland sagte er, wenn es konkrete Zweifel am Geheimschutz einer politischen Leitung gebe, dann müsse man darauf vorbereitet sein, Informationsrechte abzustufen. Das heißt, besonders sensible Informationen sollten dann nur eingeschränkt weitergegeben werden.
16: Der Sozialverband Deutschland ruft die Bundesregierung angesichts des Wahlergebnisses zu einer Kurskorrektur auf. Konkret geht es dem Verband um die geplanten Reformvorhaben im sozialen Bereich. Verbandschefin Engelmeier forderte in der Rheinischen Post, die Bundesregierung müsse die geplanten Kürzungen kritisch überprüfen. Der Wirtschaftsweise Werding mahnte hingegen, die Bundesregierung dürfe sich nicht beirren lassen. Das Rentenpaket dürfe nicht komplett aufgeschnürt und zerfleddert werden, betonte Werding, der auch Mitglied der Rentenkommission ist. Der Bundestag berät ab heute erstmals über den von Finanzminister Klingbeil aufgestellten Haushalt für 2027 und die Finanzplanung bis 2030. Allein im kommenden Jahr will der SPD-Politiker 555 Milliarden Euro ausgeben. Das sind etwa 31 Milliarden mehr als in diesem Jahr. Aus Berlin Anne-Kathrin Mellmann.
18: Allein das Verteidigungsministerium hat 27 Milliarden Euro mehr als in diesem Jahr. Begründung: die Bedrohung durch Putin. Weniger Geld gibt es für bestimmte Sozialleistungen und Förderprogramme und auch für Teile der Klimapolitik. Lisa Paus von den Grünen, die den Haushaltsausschuss des Bundestags leitet, die sagt, nie gab es so wenig Zukunft für so viel Geld. Sie meint vor allem, dass zu wenig in die Zukunft investiert wird. Und Wirtschaftsvertreter finden, dass der Staat zu hohe Schulden aufnimmt und zu viel Geld ausgibt.
16: Im Zollstreit mit den USA gelten ab Mitternacht Ortszeit in Kanada bis zu 50% Zölle auf bestimmte US-Importe. Die kanadische Regierung reagiert damit auf gescheiterte Handelsgespräche mit Washington. Die USA hatten im August Zölle von 50% auf kanadische Waren verhängt. US-Präsident Trump will jetzt außerdem dem kanadischen Flugzeugbauer Bombardier verbieten, seine Maschinen in den USA zu verkaufen, es sei denn, das Unternehmen produziert künftig in den USA. Das Wetter in Deutschland. Tagsüber fast überall Schauer oder Regen, im äußersten Süden und in Ostsachsen meist trocken und sonnig, bei bis zu 18 Grad im Norden und 32 Grad im Süden. Morgen im Südosten Regen, im Nordwesten Schauer oder Gewitter, dazwischen heiter, 16 bis 22 Grad. Am Donnerstag Sonne und Wolken, im Norden einzelne Schauer, bis 23 Grad. Das waren die Nachrichten.
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0: Noch einmal mit dieser Warnmeldung. Achtung, ein Falschfahrer auf der A648 in Frankfurt am Main. Zwischen Westkreuz und Katharinenkreisel kommt Ihnen ein Falschfahrer entgegen. Fahren Sie äußerst rechts und überholen Sie nicht. Auf der A648 in Frankfurt am Main zwischen Westkreuz und Katharinenkreisel ist ein Falschfahrer unterwegs. Äußerste Vorsicht bitte in beiden Richtungen. Weitere akute Verkehrsmeldungen liegen uns nicht vor. Wir wünschen allen unterwegs eine gute und sichere Fahrt.
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0: Mit Tom Westerholt am Mikrofon. Guten Morgen. Nach einer Phase relativer Ruhe haben die USA und der Iran sich vergangene Woche erneut beschossen. Die Lage an der Straße von Hormuz ist nach wie vor der Streitpunkt. Und jetzt droht Iran in Zukunft nicht mehr nur auf amerikanische Angriffe zu reagieren, sondern man überlegt, von sich aus anzugreifen. Zum Beispiel Militärschiffe der USA, wie es am Wochenende schon geschehen sein soll. Für die Menschen in Iran verstärkt die Situation die massive Unsicherheit, die ohnehin schon ihren Alltag prägt. Benjamin Weber berichtet.
19: Eine Zeit lang herrschte zwischen dem Iran und den USA zumindest militärisch Ruhe. Seit vergangener Woche ist das wieder vorbei. Bei US-Angriffen starben laut iranischen Angaben 18 Menschen. Der gegenseitige Beschuss ging in der Straße von Hormuz am Wochenende weiter. Jetzt droht Mohammad Bakhair Khalibaf, iranischer Chefunterhändler und Sprecher des Parlaments, den Vereinigten Staaten mit einer neuen Vergeltungsstrategie. Die Amerikaner müssen erkannt haben, dass die Ära der angemessenen Reaktionen zu Ende ist. Unsere jüngsten Angriffe gegen ihre Stützpunkte waren erst der Anfang. Sie sollten merken, bevor es zu spät ist, die Spielregeln haben sich geändert. Von nun an, so Khalibaf, werde jede Aggression gegen iranische Interessen eine Reaktion hervorrufen, die schneller, schwerer und schmerzhafter sei. Zuletzt hatte der Iran Handelsschiffe beschossen, die versuchten, die Straße von Hormuz zu durchqueren. Jetzt haben die Streitkräfte zum ersten Mal in diesem Krieg Raketen direkt gegen US-Militärschiffe eingesetzt. Im iranischen Staatsfernsehen erklärt der Chef des Sicherheitsrats, Mohsen Rezai, dies sei nur ein erster Test gewesen. Für die USA habe er bereits die Hölle bedeutet. Der Vorfall war so schwerwiegend, dass sie ihn nicht leugnen konnten. Sie mussten es öffentlich anerkennen. Danach haben sie zwei Schiffe angegriffen, von denen eins Öl transportierte, das andere war leer. Das für die Region zuständige US-Kommando CENTCOM erklärte, der Iran habe Militärschiffe angegriffen, jedoch soll es dabei keine Schäden gegeben haben. Der Schiffsverkehr in der Straße von Hormuz ist angesichts der Angriffe auf den niedrigsten Stand seit Mai gesunken. Der Ölpreis hingegen steigt. Irans Sicherheitsratschef Rezai erklärte nun, sein Land werde im Persischen Golf zusätzlich eine Sperrzone einrichten. Schon interpretieren Militärfachleute in das iranische Vorgehen etwas Neues. Die schnellen Gegenschläge und das hohe Eskalationsrisiko sollten die USA noch stärker unter Druck setzen. Doch noch bleibt offen, ob Teheran die Strategie wirklich nachhaltig verändert hat oder ob die Rhetorik bloß Entschlossenheit demonstrieren soll. Belege für eine Neuausrichtung des Militärs gebe es noch keine, sagt der Teheraner Politikanalyst Nader Karimi Juni der ARD. Denn wenn der Iran Öl- und Gaslieferungen aus dem Persischen Golf vollständig unterbinden würde, würde er sich selbst eine Null-Export-Politik auferlegen. Dann könnte der Iran sein eigenes Öl nicht mehr aus dem Golf transportieren. Gerüchten zufolge solle, so Karimi Juni, der Iran auch weiterhin Öl exportieren, auf Tankern unter falscher Flagge, der US-Seeblockade zum Trotz. Dass die fragile Lage um die Straße von Hormuz jederzeit eskalieren kann, für die Menschen im Iran nur ein weiterer Unsicherheitsfaktor in einem Alltag zwischen Krieg, Repression und wirtschaftlicher Not. Auch die 60-jährige Sari, Lehrerin in Pension, ist verunsichert. Ich habe ehrlich keine Ahnung, ob ein neuer Angriff kommt oder nicht. Was auch immer geschieht, ich hoffe, das Land bricht nicht auseinander. Niemand wird es wieder zusammensetzen können und niemand hat die Kraft, das durchzustehen.
0: Benjamin Weber war das.
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0: Eine gesunde und faltenfreie Haut, vorrangig im Gesicht, das wollen viele. In den sozialen Netzwerken werden dafür neuerdings auch Behandlungen mit Nadelstichen für den Heimgebrauch angepriesen, Microneedling oder Microinfusion genannt. Was bringen die neuen Do-it-yourself-Methoden oder sind sie am Ende gar schädlich? Madeleine Zeller und Wiebke Nielsen berichten.
20: Microneedling, also die Behandlung mit kleinen Nadelstichen, und Microinfusion, also Infusionen, sind im Internet der Renner. Influencerinnen bewerben sie so.
21: Diese Mikronadeln hier in diesem Serum sind so klein, stechen einfach so kleine Piekser in die Haut.
22: Auf euer Gesicht leicht aufdrücken und das hochwirksame Peptidserum dringt tief in die Dermis ein und strafft eure Haut.
20: Es gibt sie zum Beispiel als akkubetriebenen Stift, etwa von Hersteller Dr. Penn, für 89,90 Euro. Als Infusion mit einem Nadelstempel von Coconut für 144 Euro für eine einmalige Anwendung. Oder in Naturvariante als Serum mit darin eingearbeiteten Nadeln eines Süßwasserschwamms von Needless Shot zum Preis von knapp 84 Euro für 2 Dosen. Das Serum wird wie eine Creme auf die Haut aufgetragen. Die Mikronadeln im Serum sollen nach Herstellerangaben die Epidermis, also die äußere Schutzschicht der Haut, öffnen. So würde Lachs-DNA in die Haut eindringen und die Kollagenproduktion fördern. Wie fühlt sich das Produkt an?
23: Pritzelt's?
24: Tut es tatsächlich.
23: Ehrlich?
24: Ja.
23: Jetzt pritzelt's richtig, ja. Wenn Sie das mit was vergleichen, Brennnessel vielleicht.
20: Hautärztin Katharina Herberger zufolge gibt es keine Studien, die die Wirksamkeit solcher Serien für die Eigenbehandlung belegen. Der Hersteller antwortet auf die Frage dazu nicht. Hautarzt Philipp Buck sagt, für einen Effekt bräuchte es Spritzen unter die Haut.
25: Da gibt es auch Studien zu, die das belegen, dass die Elastizität sich verbessert, aber eben nicht als auf die Haut aufgetragenes Produkt.
20: In Nadelform soll der akkubetriebene Stift von Dr. Penn funktionieren und bis 2,5 mm tief in die Haut eindringen, bis zur Unterhaut, wo sich größere Blutgefäße befinden. Die beiden Hautärzte raten davon ab.
25: Wenn irgendwo ein Pickel besteht und man geht mit den Nadeln da drüber, dann verteilt man die Bakterien im ganzen Gesicht und kann dann ganze Ausbrüche von Pickeln bekommen.
26: Man kann Herpes bekommen, man kann sich Narben produzieren und das Ganze eben, weil man irgendwie nach Gefühl behandelt, mit einem Nadelsystem, das extrem tief geht.
20: Der Hersteller antwortet dazu nicht. Der Nadelstempel von Coconut dringt nur 0,5 mm tief ein, doch auch damit können Muttermale verletzt werden oder bei der nächsten Hautkontrolle übersehen, also für harmlose Nadelwunden gehalten werden, so Hautarzt Philipp Buck. Die Angabe des Herstellers, dass bereits 3 Stunden nach der Anwendung 25% weniger Falten zu sehen sind, hält Hautärztin Katharina Herberger für, wie sie sagt, absoluten Humbug.
26: Kollagen wird vom Körper nach bestimmten Reizen produziert und die Haupteffekte sieht man zwischen Monat 3 und Monat 6.
20: Nach Herstellerangaben muss die Anwendung für 144 Euro monatlich wiederholt werden, um Ergebnisse zu erzielen. Fazit: Microneedling kann durchaus Effekte erzielen, doch wer sich dafür entscheidet, sollte das bei ausgebildeten Therapeuten machen lassen, die Dauer und Tiefe der Nadelstiche einschätzen können. Die Do-it-yourself-Methoden schaden im Zweifel mehr als zu nützen.
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0: Nach der Landtagswahl in Sachsen-Anhalt ist der Schock bei vielen groß. Die AfD hat die Wahl mit großem Vorsprung gewonnen, knapp 44%. Die absolute Mehrheit hat sie aber verpasst. Die CDU dagegen hat ihr Ergebnis bei der Wahl mehr als halbiert. Mein WDR-Kollege Ralf Erdenberger hat über die Wahl mit Professor Michael Böcher gesprochen, Politikwissenschaftler an der Otto-von-Guericke-Universität Magdeburg. Mit Blick auf die hohe Wahlbeteiligung von 78% war die Frage, ob diese Wahl vielleicht doch auch irgendwie ein Gewinn für die Demokratie ist.
27: Also für die Demokratie war es in dem Sinne ein Gewinn, dass sehr, sehr viele Menschen wieder zur Wahl gegangen sind, die vorher nicht mehr gewählt haben oder noch nie gewählt haben. Das Einzige, was für die etablierten Parteien ein Problem darstellt, dass sie eben nicht in der Lage waren, so viele Wählerinnen und Wähler zu mobilisieren. Es scheint so, dass vor allen Dingen die AfD daraus Profit geschlagen hat aus dieser sehr hohen Wahlbeteiligung.
28: Sie beobachten das ja jetzt schon seit 10 Jahren. Sie sind eben aus Hessen nach Magdeburg gegangen und haben einen ganz besonderen Blick auch auf die AfD. Wenn Sie das mal nachzeichnen bis zu diesem Sieg bei den Landtagswahlen, was können Sie abzeichnen?
27: Naja, in Sachsen-Anhalt ist es der Fall, dass es einige Strukturprobleme gibt. Die Bevölkerung ist sehr stark überaltert, höchster Altersdurchschnitt der Bevölkerung in der ganzen Bundesrepublik. Strukturprobleme mit Deindustrialisierung, Fragen der Transformation. Die chemische Industrie steht vor großem Dilemma, weil das im Moment der wichtigste Industriezweig ist in Sachsen-Anhalt. Das heißt, dass die wirtschaftlichen Probleme, die es in Deutschland gibt, die schlagen nochmal besonders zu Buche in Sachsen-Anhalt. Und es gibt ein großes Stadt-Land-Gefälle. Und was ich beobachten kann seit 10 Jahren, ist zum einen, dass das ganze Bundesland oder auch die Landeshauptstadt in einem sehr starken Transformationsdruck sind, dass das aber auch teilweise sehr, sehr gut gelungen ist, wenn Sie daran denken, dass die erneuerbaren Energien zum Beispiel in Sachsen-Anhalt eine ganz wichtige Industrie ist, dass da Sachsen-Anhalt bundesweit auch auf den vorderen Plätzen ist. Das, was die AfD angeht, sie hat sich Stück für Stück entwickelt, wurde immer stärker und es ist eben gelungen, vor allen Dingen die Bevölkerung in allen Teilen des Landes abzuholen. Und der Spitzenkandidat hat den Eindruck, er würde wirklich mit den einfachen Leuten klarkommen. Er macht mit ihnen Ausflüge, er macht Veranstaltungen in jedem Dorf und so weiter und so fort. Und dieser Aufstieg der AfD ist Schritt für Schritt gewesen und liegt jetzt zum einen daran, dass die Wählerinnen und Wähler sich mit den etablierten Parteien nicht mehr so richtig anfreunden, dass sie sich nicht mehr richtig repräsentiert fühlen, dass sie eben denken, dass ihre Probleme nicht gehört werden in Berlin oder auch in Magdeburg. Und in diese Lücke stieß sozusagen die AfD, die sich sehr volksnah gibt und dann natürlich auch hohe Gewinne bei jüngeren Menschen, weil es eben der Spitzenkandidat und viele Politikerinnen und Politiker der AfD sehr gut verstehen, die Social Media für sich zu nutzen.
28: Ja, das waren jetzt viele auch Erklärungsansätze. Ich nehme mal diesen, den Sie angetippt haben, was die Kompetenzwerte angeht. So hat die AfD auf allen Ebenen, bei allen Themen höhere Kompetenzwerte als die CDU, selbst bei der Wirtschaft, ohne dafür einen Nachweis antreten zu können. Warum, meinen Sie, ist das gelungen, die Jungen, aber eben auch die Mittelalten abzuholen? Ich glaube, die einzige Gruppe, die etwas zurückhaltend beim Wählen waren die Rentner, also auch die über 60.
27: Das stimmt. Naja, warum ist das gelungen? Also zunächst mal muss festgehalten werden, dass die CDU eigentlich für eine starke Wirtschaftskompetenz steht. Das ist aber nicht glaubhaft rübergebracht worden. Also der CDU wird offensichtlich das nicht mehr zugetraut, diese wirtschaftlichen Probleme zu lösen. Und die AfD hat eben sehr einfache Antworten auf sehr komplexe Probleme. Also sie versteht es, wirtschaftliche Probleme, gesellschaftliche Probleme, soziale Probleme, Ängste vor sozialem Abstieg der Wählerinnen und Wähler mit ihrem Kernthema der Migrationspolitik zu verbinden. Und schürt dann gewisse Ängste und macht für alles, was wirtschaftlich schiefläuft, einen hohen Migrantenanteil verantwortlich und will da schnelle Lösungen und hat ja auch gesagt, wir wollen Remigration und Abschiebung ab Minute 1, obwohl das auf Landesebene gar nicht so einfach geht und so weiter und so fort.
28: Das ist nämlich genau die Frage, weil Ulrich Siegmund, der Spitzenkandidat, hat auch nochmal Probleme genannt, wo wir eben das Fragezeichen setzen sollten, ob diese Probleme auf Landesebene überhaupt zu lösen sind. Hier sind nochmal eine kleine Aufzählung, ist hier nochmal zu hören.
1: Vor allem das Thema der Migration, die verrückte Energiepolitik, wir tanken immer noch 2,40 € Sprit und vieles mehr. Das sind die Grundprobleme dieser Zeit, die müssen wir in den Griff bekommen.
28: Aber die Tankstellenpreise werden doch nicht in Sachsen-Anhalt zu beeinflussen sein, aus der Staatskanzlei heraus?
27: Nein, natürlich nicht. Aber er hat einen Punkt, weil natürlich ein Bundesland, das sehr stark ländlich geprägt ist, wo der öffentliche Nahverkehr nicht so gut funktioniert, wo es eben nicht so viel Anbindung gibt, sind sehr viele Menschen auf ihr Auto angewiesen, um arbeiten zu gehen, um ihren Arbeitsplatz aufzusuchen. Und die spüren schon, dass natürlich weniger Geld in der Tasche ist, wenn sozusagen die Benzinpreise so hoch sind. Aber das sind Probleme, die sind ja global bedingt durch verschiedene Krisen, durch die Energiekrise, durch den Krieg der USA in Iran. Da kann natürlich ein Bundesland nicht viel machen. Aber es zählt scheinbar das Versprechen. Und die AfD kann natürlich, wenn sie ein Bundesland regieren sollte, im Rahmen des Bundesrats oder auch auf Bundesebene mehr Druck entfalten. Und wir haben ja noch 2 weitere Landtagswahlen demnächst. Das heißt, die AfD könnte generell stärker werden politisch in Deutschland und dann auch mehr Druck auf die Bundesregierung ausüben, die natürlich jetzt auch Angst hat, dass die nächsten Landtagswahlen genauso desaströs enden. Und dann muss man mal abwarten, ob nicht vielleicht doch wieder sowas passiert wie eine Benzinpreisbremse. Und das könnte sich dann die AfD auch noch als Erfolg verbuchen. Aber Sie haben recht, auf der Ebene von Sachsen-Anhalt können diese Probleme nicht gelöst werden. Und es sind ganz schön viele Versprechungen, die Ulrich Siegmund hier gegeben hat. Es sind Vorschusslorbeeren, die die Wählerinnen und Wähler jetzt verteilt haben. Und dann muss man abwarten, was passiert, wenn er es dann doch nicht so einlösen kann, was zu erwarten ist.
28: Und er hat folgende Geste immer wieder betont. Und das Thema, wie demokratisch sind wir, wurde auch immer wieder benannt.
1: Also was wir endlich wieder in der Politik brauchen, ist Vertrauen. Und ich werde jetzt nach der Wahl, egal wie es jetzt heute Abend weitergeht, genau das machen, was ich vorher angekündigt habe. Ich werde sagen, als Demokrat werde ich immer, und das haben wir seit 10 Jahren gemacht, immer allen Kräften die Hand ausstrecken, die mit uns eine grundsätzliche politische Kehrtwende in diesem Land herbeiführen möchten.
28: Ich werde als Demokrat meine Hand ausstrecken. Wie sehen Sie das als Politologe? Ist das eine normale Geste, wenn man über 40% hat und dann noch ein bisschen mehr sucht, würde man das tun. Aber in dem Fall könnte es Taktik sein, weil die AfD schon weiß, dass die anderen, so sind ja auch die ersten Signale, diese Hand nicht ergreifen werden?
27: Na, er hat leicht reden, weil er genau weiß, dass die demokratischen Parteien nicht mit ihm zusammenarbeiten wollen. Das heißt, es ist mehr eine symbolische Geste, in dem sich Ulrich Siegmund als Demokrat darstellt. Aber aktuell ist es sehr schwer, eine Regierung zu bilden. Das Einzige, was in Frage käme, wäre tatsächlich diese Tolerierung durch das BSW, das ja überraschenderweise die 5%-Hürde genommen hat und erstmals im Landtag vertreten ist. Das sind ja auch die Dinge, die aktuell diskutiert werden. Eine andere Option wäre darauf zu hoffen, dass es Überläuferinnen, Überläufer gibt aus anderen Fraktionen, die ihn vielleicht bei der geheimen Ministerpräsidentenwahl wählen würden. Aber das wäre wahrscheinlich zu riskant. Da muss man mal abwarten. Im Moment ist es sehr schwierig. Und es kann ja bis zu 3 Wahlgänge geben. Also ich glaube, dass das noch sehr spannend wird und auch nicht sofort entschieden werden wird. Das wird uns noch eine Weile beschäftigen, die Regierungsbildung.
28: So, jetzt hat die AfD gesagt, beziehungsweise Herr Siegmund, ansonsten machen wir Neuwahlen und dann bekommen wir die absolute Mehrheit. Auch das Taktik oder möglich?
27: Naja, das ist schon ein großes Risiko. Also keiner weiß, was bei Neuwahlen passiert. Also so würde ich, glaube ich, nicht denken, dass er auf Taktik spielt. Das kann auch ins Auge gehen. Das weiß man eben nicht, was bei den Neuwahlen passieren würde. Ob die AfD dann wirklich die absolute Mehrheit erringt oder ob es vielleicht dann gelingt, von den anderen Parteien auch dieses Wankelmütige und dass er dann nicht bereit war, eine Regierung zu bilden, zu nutzen im Wahlkampf und dass vielleicht doch wieder ein paar Stimmen verloren gehen. Also es wäre ein sehr großes Risiko, auf Neuwahlen zu spielen. Ich vermute nicht, dass das eintreten wird.
28: Jetzt ist die Frage, welchen Einfluss hat denn dieser Wahlausgang auf Sachsen-Anhalt? Da sind Sie ja ganz nah dran. Und ich würde Sie gern persönlich erstmal auch fragen, wie Sie das vielleicht an der Hochschule betreffen könnte. Denn die Bildungspolitik wird ja von der AfD auch ins Visier genommen. Zunächst mal geht es da um die Abschaffung der Schulpflicht. Aber wie ist das denn mit auch Auswirkungen auf die Wissenschaft und die Politologie?
27: Naja, die Hochschulpolitik ist natürlich auch Landesebene, Landessache. Das heißt, die AfD bei einer Regierung und einem Wissenschaftsminister dieser Partei könnten natürlich Einfluss auf die Hochschulpolitik ausüben. Und in dem Programm, das vorgestellt wurde, da steht ja drin, dass sie zum einen wegkommen will wieder von diesen Bachelor- und Masterabschlüssen, die es mit im Zuge der Bologna-Reform eingeführt wurden an unseren Hochschulen. Und das Zweite, was relevant ist, sie hat ja ein Problem mit bestimmten Forschungsthemen, beispielsweise Gender Studies und Postkolonialismusforschung. Und das sind Zweige, die dann natürlich über Budgetkürzungen generell der Hochschulen dann gespart werden. Ja, das weiß man eben nicht so ganz genau. Wir haben zwar in der Verfassung unser Prinzip der Wissenschaftsfreiheit, aber das heißt nicht, dass die Hochschulen auch immer auskömmlich finanziert werden müssen. Also es kann sein, dass die AfD versuchen würde, über neue Zielvereinbarungen mit den Hochschulen bestimmte Themen in die Hochschulen reinzubringen. Und dann muss man mal abwarten, wie solche Verhandlungen dann ausgehen.
28: Abwarten müssen wir auch, was diese politische Woche dann bringt. Als Politologe mit Erfahrung, ist das jetzt ein Ausnahmezustand oder was bringt uns diese Woche? Können Sie das absehen?
27: Ja, aktuell ist das ein Ausnahmezustand, weil sich das die etablierten Parteien nicht vorstellen konnten bislang, dass die AfD so stark in einer Wahl abschneidet. Das wird noch ein paar Tage so weitergehen und jetzt werden die Regierungsoptionen ausgelotet. Und dann... Naja, dann nach der Wahl ist vor der Wahl, dann wird ganz Deutschland auf die nächsten Landtagswahlen blicken in Mecklenburg-Vorpommern und Berlin. Also wir sind jetzt in sehr aufregenden Wochen, was die Politik angeht. Und es bleibt abzuwarten, wie die Bundesregierung auch darauf reagieren kann und was das eigentlich bedeutet für die Koalition in Berlin. Also Friedrich Merz ist natürlich durch den Wahlausgang sehr, sehr geschwächt.
0: Soweit der Politikwissenschaftler Michael Böcher von der Otto-von-Guericke-Universität in Magdeburg. Und damit wechseln wir das Thema. Naturgefahren treten selten allein auf, oft sind sie Kettenreaktionen. Auf einer arktischen Insel löste ein Erdbeben vor 1,5 Jahren einen Felssturz aus, der wiederum einen Gletscher unter Geröll begrub und am Nachbargletscher brachen Eisblöcke ins Meer. Eine Forschungsgruppe aus Kiel hat dieses Ereignis genau untersucht und ein Muster gefunden, das auch bewohnte Gebirgsregionen betreffen könnte. Robert Rönsch aus der ARD-Klimaredaktion mit den Einzelheiten.
2: Am 10. März 2025 bebte vor der Arktisinsel Jan Mayen die Erde mit Magnitude 6,5. 3,5 Minuten später löste sich 7 Kilometer entfernt fast 1 Million Kubikmeter Fels, stürzte 800 Meter tief und bedeckte bis zu 50% der Oberfläche eines Gletschers. Gesehen hat das niemand, die Insel ist unbewohnt. Ein Team des Kieler Geomar-Instituts hat den Hergang trotzdem auf die Minute rekonstruieren können, aus 5 unabhängigen Messverfahren. Warum hat aber ausgerechnet dieses Beben zu einem Felssturz und zu Eisabbrüchen am Nachbargletscher geführt? In der Region bebt es oft, aber auf Satellitenbildern aus 40 Jahren findet sich kein vergleichbarer Felssturz. Fakt ist, auf Jan Mayen wird es wärmer. Unter minus 20 Grad sank das Thermometer zuletzt 1998. Die mittleren Temperaturen liegen mittlerweile über dem Gefrierpunkt. Im Gestein wirkt Eis aber wie Zement. Wenn es taut, hält der Hang weniger aus. Die Kieler Forscher vermuten deshalb, dass die Erwärmung durch den Klimawandel den Hang über die Jahre mürbe gemacht haben könnte. Und genau dieses Muster mit langfristig immer instabiler werdenden Hängen und Gletschern vermuten sie auch hinter der Flutkatastrophe im Himalaya Ende August, durch die mehr als 1000 Menschen ums Leben kamen.
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0: Nach 12 Jahren meldet sich Ärzte, Mitgründer und Frontmann Farin Urlaub mit neuem Album zurück. Mit einem Lächeln im Gesicht heißt es und ist dabei keine nostalgische Rückschau, sondern ein Album, das genau hinschaut und dem Hier und Jetzt verankert ist. Mein Kollege Thomas Steinberg hat ganz genau hingehört, was Oberarzt Farin Urlaub zu sagen und zu singen hat.
4: Also das ist wirklich der Vorteil des Diktators. Mein Wille ist Gesetz. So, Dankeschön.
5: Die Zeiten des Farin-Urlaub-Racing-Teams sind vorbei. 12 Jahre nach Faszination Weltall verlässt er seinen musikalischen Rennstall, zumindest vorübergehend, und geht allein auf Tour. Mit einem Lächeln im Gesicht, Augenzwinkern inklusive.
6: Hallo, hallo, hallo, hallo, wie geht es dir denn heute so? Lass mich dein Leben.
5: Natürlich ist der Titel Ein Lächeln im Gesicht Programm. Bei Farin Urlaub sollte man misstrauisch sein, wenn alles allzu freundlich klingt. Ein Lächeln mit Schatten. Zwischen dein Leben und dem augenzwinkernden Italo-Western-Instrumental Per un Pugno di Olive liegen 11 Songs voller Ironie, Weltschmerz, Wut und jenem Humor, bei dem man erst lacht und kurz darauf merkt, dass es eigentlich gar nicht so lustig war. Ganz Farin Urlaub eben.
4: Bingo. Ja, gut. Hey, genau. Ja, sehr schön.

0: Ich versuche ja mittlerweile, das ist der Ehrgeiz, so kleine Kurzgeschichten quasi in Liedform zu schreiben. Und man sollte erst dieses World War Z oder, keine Ahnung, Zombie-Apocalypse-Gefühl haben. Also du bist da und sie lauern überall.
1: Geschichten über nervende Nachbarn in so sehr Alpha Centauri, das ein wenig an David Bowie's Space Oddity erinnert, das NDW-lastige Totalschaden oder Sonnenschein im Februar. Hier geht es um Vergänglichkeit und Urlaubs zweite Leidenschaft, die Fotografie. Perfektion war nie seine größte Stärke, Persönlichkeit schon.
0: Also das perfekte Album gibt's nicht, es gibt auch nicht wirklich das perfekte Foto, es sei denn, man schießt zufällig. Ich habe 2 oder 3, die ich erst hinterher wahrgenommen habe. Ja, das stimmt wirklich alles, aber das habe ich gar nicht gemerkt beim Fotografieren. Und ansonsten, wenn man versucht, perfekte Produkte zu schaffen, glaube, dann wird man ein sehr, sehr einsamer Mensch.

0: Fahrin Urlaub konserviert sich nicht selbst und genau das macht ein Lächeln im Gesicht so spannend. Nach 12 Jahren klingt hier nichts nach aufgewärmten Erfolgsrezepten. Die 13 Songs sind unruhig, verspielt, widersprüchlich und wollen längst nicht jedem gefallen. Im Kern ist er der Punk von einst geblieben. Geboren 1963 als Jan Ulrich Vetter, zählt für ihn ohnehin ein anderes Jahr, 1976.
1: Hey, genau, ja, das Geburtsjahr des Punk, weil das ist quasi das Geburtsjahr von mir als Musiker. Ich dachte, wir reden noch über die lustigen Titel.
0: Bratwurst, Bockbier, Beckenbauer, Benz. In Happy to be D spiegeln Urlaubshaltung und Humor besonders wider. Deutschland im Zug nach nirgendwo, ein Volk von Amateuren mit maroden Brücken und anderen Störgeräuschen.
1: Genau. Es ist so, oder? Es ist so.
2: I'm so happy to be Deutsch. Was ist denn das für ein Geräusch?
0: Hinter den Pointen und schrägen Bildern steckt ein genauer Beobachter. Einer, der weiß, über manches kann man nur noch lachen, wenn man nicht verzweifeln will. Und so erscheint mit einem Lächeln im Gesicht, neben Download und Streaming, auch ganz klassisch auf CD, rotem Vinyl und konsequent als rote Kassette.
1: Boah, sie ist real. Dieses Haptische fällt ja auch völlig weg, wenn du einfach sagst, Download, fertig, jetzt habe ich das Album.
0: Und es ist ein verdammt gutes geworden.
3: Das wird kein gutes Ende hier.
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5: Um 5 Uhr mit Ronald Lessig. Nach dem Wahlsieg der AfD in Sachsen-Anhalt hat der Sozialverband Deutschland die Bundesregierung zu einer Kurskorrektur aufgerufen. Konkret geht es dem Verband um die geplanten Reformvorhaben im sozialen Bereich. Aus der Nachrichtenredaktion Veronika Streuer.
6: Es brauche Reformen, die die Menschen verlässlich absichern, Belastung gerecht verteilen und die öffentliche Daseinsvorsorge stärken, so äußerte sich Verbandschefin Engelmeier in der Rheinischen Post. Sie forderte die Regierung auf, ihre geplanten Kürzungen bei sozialen Leistungen kritisch zu überprüfen. Der Wirtschaftsweise und Mitglied der Rentenkommission Werding mahnte hingegen, die Bundesregierung dürfe sich nicht beirren lassen. Es könne am Rentenpaket nötigenfalls nachjustiert werden, die Regierung sollte es aber nicht komplett aufschnüren und zerfleddern, so Werding ebenfalls in der Rheinischen Post.
5: Die CDU in Sachsen-Anhalt zieht nach dem schlechten Abschneiden bei der Landtagswahl Konsequenzen. Wie Landeschef und Spitzenkandidat Schulze nach einer Sitzung mitteilte, stellen alle Mitglieder des Landesvorstands ihre Ämter zur Verfügung. Über eine neue Parteiführung soll auf einem Sonderparteitag im November oder Dezember entschieden werden. Im Bundestag beginnt heute die erste Debattenrunde über den Haushalt für das kommende Jahr. Der Entwurf von Bundesfinanzminister Klingbeil sieht Ausgaben in Höhe von mehr als 555 Milliarden Euro vor und damit etwas mehr als in diesem Jahr. Bei den Beratungen bis Freitag dürfte auch der Wahlsieg der AfD in Sachsen-Anhalt eine Rolle spielen. In Teilen der Koalition in Berlin werden nun die erklärten Reformkurse in Frage gestellt. In Berlin werden heute die Ergebnisse der neuen PISA-Studie vorgestellt. Die Bildungsstudie von der Organisation für wirtschaftliche Zusammenarbeit und Entwicklung untersucht alle 3 Jahre weltweit die schulischen Leistungen von Kindern und Jugendlichen. Aus der Nachrichtenredaktion Wiebke Drescher.
7: Die PISA-Studie testet Jugendliche auf ihre Kompetenzen in Lesen, Mathematik und Naturwissenschaften. Letzteres war dieses Mal der Schwerpunkt. Neu hinzu kamen Fremdsprachen und Lernen in der digitalen Welt. In Deutschland wurden rund 6.700 Schülerinnen und Schüler geprüft. Fast 800.000 Jugendliche waren es weltweit insgesamt. Bei der ersten Studie vor 25 Jahren schnitt Deutschland vergleichsweise schlecht ab. Dabei wurde deutlich, dass soziale Herkunft und Bildungschancen eng zusammenhängen. Die PISA-Werte wurden danach durch Bildungsreformen besser, seit 2015 jedoch sind sie wieder gesunken.
5: Das waren die Nachrichten. Das Wetter in Deutschland. Tagsüber fast überall Schauer oder Regen, im äußersten Süden und in Ostsachsen sonnig und trocken, bei bis zu 18 Grad im Norden und 32 Grad im Süden. Morgen im Südosten Regen, im Nordwesten Schauer oder Gewitter, dazwischen heiter bei 16 bis 22 Grad. Am Donnerstag Sonne und Wolken, im Norden einzelne Schauer bis 23 Grad. Es ist 5.03 Uhr.
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8: Unser Blick auf die Straßen mit aktuell nur noch zwei Meldungen. Hannover, der Südschnellweg stadteinwärts, ist zwischen der A7, Hannover-Anderten und Seelhorster Kreuz wegen Bauarbeiten gesperrt. Und B96 Berlin, der Tiergartentunnel, ist zwischen Reichpietschufer und Heidestraße in beiden Richtungen noch etwa eine Dreiviertelstunde bis um 17:45 gesperrt. Allen unterwegs eine gute Fahrt.
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8: Von NDR Info in Hamburg mit Tom Westerholt am Mikrofon. Einen schönen guten Morgen. Wir schauen zu Beginn dieser Stunde noch einmal zurück auf die Landtagswahl in Sachsen-Anhalt und auf das, was seitdem passiert ist. Die Wahlparty der AfD nach diesem Erdrutschsieg mit 43,8% der Stimmen, die stieg zwar in Magdeburg, aber die politischen Erschütterungen dieser Landtagswahl in Sachsen-Anhalt, die waren direkt auch in Berlin zu spüren. Die Union spricht von einer Zäsur, der Kanzler von einem Schock. Und in der Koalition wächst der Druck, jetzt Konsequenzen zu ziehen. Die SPD fragt vielleicht am deutlichsten, ob die Menschen noch erkennen, für wen und was Schwarz-Rot eigentlich steht. Wie genau Kanzler, Koalition und Opposition über den Tag reagiert haben, berichtet ARD-Hauptstadtkorrespondent Dietrich Karl Meurer.
9: Die absolute Mehrheit hat die AfD zwar verpasst, die Partei spricht dennoch von einem klaren Regierungsauftrag und erhöht gleich den Druck auf die anderen Parteien. Parteichef Tino Chrupalla.
10: Die Hand ist ausgestreckt, wir sind gesprächsbereit. Ich denke, und das habe ich ja heute schon gesagt, die Brandmauer ist abgewählt worden. Und die Bürger erwarten jetzt von allen Parteien, dass man sich zusammenrauft und dass man endlich die Probleme in diesem Land wirklich angeht.
9: Sichtbar angefasst wirkt Bundeskanzler und CDU-Chef Friedrich Merz.
11: Das macht etwas mit uns, auch mit mir persönlich.
9: Dennoch einen Kurswechsel bei den geplanten Kernreformen der schwarz-roten Koalition lehnt Merz ab.
11: Es geht um nicht mehr und um nicht weniger als um die Zukunft unseres Landes und die Chancen unserer Kinder und Enkelkinder.
9: Viele Bürger sorgten sich um Wirtschaft, soziale Sicherheit und ihre Zukunft, räumt Merz ein. Er spricht von einem tiefen Vertrauensverlust und kündigt an.
11: Wir müssen versuchen, ich selbst auch, die Menschen auch in ihrer ganzen Emotionalität stärker zu erreichen.
9: Nachdenklich zeigt sich auch die Spitze vom Koalitionspartner SPD. Parteichefin Bärbel Baas spricht von einem klaren Warnsignal für die Bundesregierung. Die geplanten Reformen hält auch sie für notwendig.
12: Damit unsere sozialen Sicherungssysteme auch in Zukunft bestehen können und die Wirtschaft wieder in Schwung kommt.
9: Allerdings mit Blick auf die große Unzufriedenheit im Land sagt sie,
12: wir dürfen die Sozialreform nicht gegen die Menschen machen.
9: Über den weiteren Reformkurs dürfte also neu diskutiert werden. Auch die kleineren Parteien suchen nach Antworten auf den AfD-Erfolg in Sachsen-Anhalt. Grünen-Chef Felix Banatschak bleibt dabei gleich im Oppositionsmodus.
13: Business as usual ist jetzt nicht die richtige Antwort. Und einfach zu glauben, man müsse den Menschen nur besser erklären, was man glorreiches tue, und nochmal sich in die Selbstverleugnung zu begeben, es gäbe keinen Zweifel am grundsätzlichen Kurs der Bundesregierung, halte ich wirklich für die denkbar falsche Reaktion.
9: Linken-Chefin Ines Schwertner blickt auf die AfD und warnt, noch nie seit dem Ende des Zweiten Weltkriegs stand eine rechtsextreme Partei wieder in der Nähe der Macht.
14: Es könnte einige wenige Stimmen nur brauchen, um sie wieder an die Schalthebel der Macht zu bringen. Wir sind angetreten, sie davon fernzuhalten. Dazu stehen wir weiter.
9: Das BSW hält am Tag nach der Wahl als einzige Partei keine Pressekonferenz ab.
8: Dietrich Karl Meurer mit Reaktionen aus Berlin. Wir erweitern nochmal den Blickwinkel auf die Ergebnisse der Landtagswahl in Sachsen-Anhalt, jetzt nach Süddeutschland. Der bayerische Ministerpräsident und CSU-Chef Markus Söder hatte immer vor einer AfD-Regierung gewarnt. Jetzt hat er gesagt, die sollen mal zeigen, ob sie regieren können. Man solle nicht auf Biegen und Brechen versuchen, eine halbe Stimme Mehrheit zusammenzusuchen. Im ARD-Brennpunkt hat ihn Markus Preis gefragt, wie er das denn jetzt meint.
15: Naja, natürlich ist das ein Epochenbruch und ein Schock für viele, aber es ist ein klares demokratisches Votum. Das muss man respektieren und anerkennen und jetzt nicht auf Biegen und Brechen versuchen, mit irgendwie einer halben Stimme Mehrheit dann noch was dagegen zu haben. Jetzt ist die AfD am Zug nach diesem Wahlergebnis. Sie muss eine eigene Mehrheit organisieren. Sie muss sagen, was sie hat, mit wem sie es machen will. Und sie muss auch zeigen, welche Minister eigentlich dahinter stehen. Alles andere wäre jetzt das falsche Signal. Wir wollen keine Kooperation. Wir wollen auch keine Koalition, auf keinen Fall. Aber die AfD ist jetzt nun mal im Zug und man muss auch Wahlergebnisse letztlich dann demokratisch anerkennen.
16: Was kommt da aus Ihrer Sicht dann am Ende bei raus? Was ist Ihr Kalkül?
15: Na, das Kalkül ist zunächst mal, dass eine Wahl anzuerkennen gilt, die stattgefunden hat, auch nach demokratischen Gesichtspunkten. Die kann man nicht einfach verweigern. Das muss man auch so letztlich sehen. Wir haben eine klare Haltung dazu. Wir glauben, dass das ein Schaden für Deutschland und ein großer Schaden für Sachsen-Anhalt ist. Aber die Bürgerinnen und Bürger haben entschieden. Darum ist jetzt wichtig, dass man als Konsequenz daraus auch nach Berlin schaut. Es war ja eine Denkzettelwahl. Wahrscheinlich die größte Denkzettelwahl in der Geschichte der Bundesrepublik Deutschland. So etwas hat es noch nicht gegeben. Daraus muss auch eine Konsequenz gezogen werden. Und die Konsequenz heißt, dass Berliner Politik anders werden muss, verständlicher werden muss und dass Reformen auch gemacht werden. Ich finde es heute schon sehr bedenklich, dass einzelne SPD-Vertreter plötzlich sagen, man muss zurückrudern, denn mit 9% der SPD in Sachsen-Anhalt gibt es kein Votum für eine grundsätzliche Änderung einer Reformpolitik.
16: Komme ich gleich nochmal darauf zurück. Sie sagen Denkzettelwahl. Über 50% der Wähler in Sachsen-Anhalt haben Parteien gewählt, die gegen die hohen Ausgaben für Verteidigung und gegen diese hohe Ukraine-Unterstützung sind. Ändern Sie das jetzt?
15: Nein, das ändern wir nicht grundlegend. Das ist ja auch eine besondere Position, die, glaube ich, in den neuen Ländern stärker ist. Aber ich glaube schon, dass es wichtig ist, zu kommunizieren, auch klarzumachen, dass nicht das Thema Ukraine das Wichtigste ist, sondern zunächst mal Deutschland selbst. Es geht um die Sicherheit Deutschlands bei der Unterstützung der Ukraine. Aber es kommt auch davon, dass wir insgesamt klar machen, dass uns die normalen Bürgerinnen und Bürger in unserem Land, die Arbeitnehmer, die Busfahrer, die Krankenschwester, auch die vielen Ärzte, die Tolles leisten, dass uns die mindestens so wichtig, wenn nicht wichtiger sind, als das, was da stattfindet. Und wenn ich das ergänze, darf. Für mich ist eines klar, wir unterstützen die Ukraine, aber wehrfähige Männer aus der Ukraine sollten besser in ihrem Land den Dienst leisten als bei uns sein.
16: Das Ergebnis von gestern stellt für viele auch den Kanzler in Frage. Wackelt der Stuhl von Friedrich Merz?
15: Nein, aber es ist eine Herausforderung, das ist ja ganz klar. Also der Stuhl eines Kanzlers ist ja verfassungsrechtlich sehr, sehr stark, das ist bewusst so gewählt. Aber natürlich sind wir alle in der Herausforderung, auch Friedrich Merz selbst. Ich glaube,

0: Der Ausdruck dagegen geben die AfD-Abgeordneten im Europaparlament. Von Magdeburg gehe ein großes Signal der Hoffnung für ganz Europa aus, erklärt Alexander Sell. Er könne sich vor Presseanfragen kaum retten, weil das Interesse so groß sei.
1: Viele Europäer verbinden damit die Hoffnung auf eine vernünftigere deutsche Politik, gerade im Hinblick auf die Migrationspolitik oder eben die Klimapolitik.
0: Der Erfolg der AfD stehe auch für eine Normalisierung der deutschen Politik, sagt Sell, denn überall in Europa seien Parteien wie seine im Aufwind. Von einem politischen Erdbeben spricht die AfD-Abgeordnete Mary Kahn. Als Demokratiemotor bezeichnet der Gruppenvorsitzende der deutschen AfD-Abgeordneten René Aust seine Partei.
2: 170.000 Nichtwähler wurden von uns mobilisiert, wieder an der Demokratie teilzunehmen.
0: Im Europäischen Parlament ist die AfD allerdings sehr isoliert. Die beiden anderen Rechtsaußenfraktionen, EKR und Patrioten für Europa, wollen nichts mit ihr zu tun haben. Ihre starken Figuren Giorgia Meloni aus Italien und Marine Le Pen aus Frankreich haben sich bislang auch nicht in den Reigen der Gratulanten eingereiht. René Repasi, der Chef der deutschen Sozialdemokraten im Europaparlament, ist besorgt über die europäische Außenwirkung des Wahlausgangs.
3: Das Ergebnis der Landtagswahl in Sachsen-Anhalt hat unsere europäischen Nachbarn bis ins Mark erschüttert.
0: Man frage sich dort, welchen Weg dieses Deutschland nehme, in dem die AfD in einem Landesparlament kurz vor einer absoluten Mehrheit stehe.
3: In europäischen Ländern ist man rechtspopulistische Parteien natürlich gewohnt, aber der Ton, mit dem die AfD in Sachsen-Anhalt aufgetreten ist, das haben viele ausländische Medien in ihre Heimatländer transportiert und man sieht, dass es doch eine andere Qualität hat.
0: Die deutsche Landtagswahl werde ihre Auswirkungen auf die europäische Politik haben, glaubt Repasi. Zum Beispiel mit der Frage, ob man auf das Anwachsen von Rechtsaußen mit noch schärferer Migrationspolitik reagiere.
3: Das Besetzen von rechtsextremen Themen hat noch nie geholfen, Rechtsextreme kleiner zu bekommen. Man muss an die Wurzel der Probleme gehen und das sind eben die steigenden Lebenshaltungskosten, das sind die hohen Benzinpreise und das sind die hohen Mieten.
0: Niklas Herbst, der Vorsitzende der Unionsgruppe im Europaparlament, ist sich ebenfalls sicher.
4: Für die europäische Ebene wird es in der Tat auch Konsequenzen geben müssen.
0: Der CDU-Politiker, der heute Vormittag bei der Präsidiumssitzung seiner Partei in Berlin dabei war, zählt auch gleich einige Themen auf.
4: Das wird zum Beispiel bedeuten müssen, dass wir als CDU-CSU-Gruppe auch gegenüber der Kommission deutlich machen, es muss eine spürbare Umkehr geben, wenn es um die Bürokratielasten geht, auch wenn es um den zukünftigen EU-Haushalt geht, der deutlich moderner und zukunftsfähiger aufgestellt sein muss.
0: Bürokratieabbau und ein schlankerer, effizienterer EU-Haushalt. Das sind auch die beiden Themen, die Friedrich Merz in Brüssel immer wieder gern in den Mittelpunkt stellt.
5: Ein Beitrag von Thomas Spickhofen. 13 Minuten nach 5 am Dienstagmorgen. Wir schauen aus dem Fenster.
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5: Am frühen Morgen gibt's vor allem im Norden und Westen noch teils dicke Wolken und vereinzelte Schauer. Dabei ist es vergleichsweise mild. Über den Tag haben wir dann nochmal ein klares Wettergefälle. Im Nordwesten nahezu unverändert, stark bewölkt und teilweise regnerisch bei 18 bis 23 Grad. In der Südosthälfte des Landes dagegen wieder oft sonnig, bei wenig Wolken und nochmal sommerliche 24 bis 33 Grad. In den kommenden Tagen dann überall eher wechselhaft, dann geht die Hitze auch im Süden vorbei und wir erwarten im ganzen Land nur noch etwa 17 bis 22 Grad. Ein paar Werte von jetzt. Rostock 18 Grad bedeckt, Bremen ebenfalls 18 Grad bedeckt, Dresden 18 Grad gering bewölkt, Aachen 18 Grad bedeckt und in München keine 18, sondern 20 Grad und klarer Himmel.
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5: Von EU-Vertretern gab es Drohungen, die Beitrittsgespräche mit Serbien auszusetzen, für den Fall, dass es ein Staatsbegräbnis für den Kriegsverbrecher Mladic gibt. An diesem Montagnachmittag wurde Mladic auf eigenen Wunsch auf einem Belgrader Friedhof beigesetzt, neben dem Grab seiner Tochter, die vor rund 30 Jahren einen Suizid begangen hatte. Die Feier war offiziell kein Staatsbegräbnis. Sie wirkte aber wie eines, weil sie im serbischen Fernsehen übertragen wurde und weil hohe Vertreter aus Politik und Kirche anwesend waren.
7: Tausende Serbinnen und Serben, darunter auch viele angereiste bosnische Serben, strömen in die Kirche des Heiligen Lukas im Süden der serbischen Hauptstadt Belgrad. Viele tragen serbische Fahnen und T-Shirts mit dem Konterfei des ehemaligen bosnisch-serbischen Generals Ratko Mladic. Mladic war aber einer der schlimmsten Kriegsverbrecher der Jugoslawienkriege. Er und

0: Seine Armee waren für den größten und systematischsten Teil der Verbrechen gegen die Zivilbevölkerung verantwortlich. Die Besucher der Beerdigungsfeier blenden das einfach aus. Mladic ist der größte Held des serbischen Volkes, der im 20. Jahrhundert geboren wurde. Er hat die serbische Identität und die serbische Heimat verteidigt, als sie angegriffen wurde. Die Verbrechen wurden ihm vom Westen angehängt. Mladic war ein Mann, der nichts Verbrecherisches in seinen Genen hatte. Auf die Europäische Union kann man pfeifen. Wenn die wüssten, was im Bosnienkrieg wirklich passiert ist, dann würden sie sich anders verhalten. Sie haben Mladic im Gefängnis nicht ordentlich medizinisch versorgt. Sie haben ihn inhuman behandelt und getötet. Die Frau gibt einen Vorwurf von Mladics Sohn wieder. In der Kirche ist Mladics Sarg aufgebahrt. Jeder Besucher darf kurz eintreten, um den Sarg zu sehen. Das Oberhaupt der serbisch-orthodoxen Kirche ist da, Patriarch Porfirie. Er hält eine Trauermesse. Doch nicht nur die serbische Kirche ist hochkarätig vertreten. Auch die komplette politische Führung der Serben in Bosnien-Herzegowina ist da und einige Minister der Regierung in Serbien. Das Ganze wirft ein ziemlich schlechtes Licht auf das Land, sagt die serbische Menschenrechtlerin und ehemalige Parlamentsabgeordnete der oppositionellen Demokratischen Partei Aida Ćorović. Es steht völlig außer Frage, dass es unmoralisch ist. Beim Mladics Verbrechen sprechen wir ja nicht von Gefechten im Krieg zwischen zwei gleichstarken Armeen. Mladics Armee war bis auf die Zähne bewaffnet. Sie hat Städte besetzt und dort ethnische Säuberungen durchgeführt, die Zivilbevölkerung ermordet und die schwersten Kriegsverbrechen seit dem Zweiten Weltkrieg begangen. Zu all dem gibt es Gerichtsurteile. Und wir reden hier in Serbien vom Heldentum. Die korrupte serbische Regierung und die Kirche vergiften das Volk mit Nationalismus und schlagen daraus Kapital. Dabei müsste das serbische Volk, um eine ordentliche Zukunft zu haben, die Kriegsverbrechen aufarbeiten. Aber das ist ein schwieriger Prozess. Das wissen die Deutschen am besten, wie es war nach dem Zweiten Weltkrieg. Im Vorfeld der Beerdigungsfeier gab es Kritik von Seiten der EU. Denn es war nicht ganz klar, ob die serbische Regierung Mladic mit einem Staatsbegräbnis ehren würde. Die EU-Erweiterungskommissarin Marta Kos hat einen geplanten Besuch in Serbien abgesagt. Sie bezeichnete die Mladic-Verehrung als nicht vereinbar mit EU-Werten. Helmut Brandstätter von den österreichischen liberalen Neos, ein EU-Abgeordneter des EU-Serbien-Ausschusses, richtete einen Appell an den serbischen Präsidenten Aleksandar Vučić mit einer Drohung.
1: Herr Präsident Vučić, wenn Sie jetzt dem Kriegsverbrecher Mladic wirklich ein Staatsbegräbnis organisieren wollen, dann haben Sie nichts verstanden vom gemeinsamen Europa. Dann müssen die Gespräche mit Serbien abgebrochen werden.
0: Aleksandar Vučić verkündete dann einfach, dass es kein Staatsbegräbnis sei. Er kam dann auch selber nicht, sondern schickte einige seiner Minister und es gab militärische Ehren für Mladic. Die Kritik aus der EU bezeichnete Vučić als dumm. Was wollen Sie? Dass wir die Veranstaltung verhindern? Unser Ziel ist es, dass sie friedlich abläuft. Mladics Familie hat sich die Kirche und den Friedhof in Belgrad ausgesucht. Sollen wir das verhindern und ihn stattdessen wie einen Hund begraben? Ratko Mladic wurde mit Salutschüssen am Topčider-Friedhof am Rande des Belgrader Stadtwalls beerdigt, auf seinen Wunsch neben dem Grab seiner Tochter. So viel staatliche Ehre für Mladic löste in Bosnien-Herzegowina viel Empörung aus. Der bosnische Außenminister Elmedin Konaković kündigte an, die diplomatischen Beziehungen zu Serbien auf das niedrigste Niveau herabzusetzen und einige bosnische Diplomaten aus Serbien abzuziehen.
2: Oliver Schosch berichtete. In Friesenried im Ostallgäu und in umliegenden Gemeinden gibt es Aufregung und Verärgerung. Die Bundeswehr will dort auf einer Anhöhe im Königsberger Forst eine Radaranlage bauen. Dieser sogenannte Sensor ist Teil des geplanten Raketenabwehrsystems Arrow. Und das soll Deutschland und seine Verbündeten vor Angriffen mit feindlichen Lang- und Mittelstreckenraketen aus großen Höhen schützen. In Friesenried sorgen die Pläne deshalb für Unruhe, weil es um Eingriffe in die Natur geht, um die Zukunft der Wasserversorgung, eine mögliche Strahlenbelastung und nicht zuletzt um fehlende Informationen für die Bürgerinnen und Bürger. Rupert Waldmüller.
3: Mitten im Wald auf einer Anhöhe im Königsberger Forst soll er entstehen, der Sensor Süd, ein riesiges Hightech-Radar des Raketenabwehrsystems Arrow. Direkt nebenan im Weiler Aschtal wohnt Daniel Wiesert. Beim Gedanken an den Sensor beschleicht den Familienvater ein mulmiges Gefühl.
4: Die Radaranlage der Zentrum ist nur 800 Meter von unserem Haus entfernt und da hat es meiner Meinung nach nichts zu suchen, so nah an bebautem Wohngebiet. Und man hat es jetzt erst in Leipzig gesehen, eventuell Drohnenangriffe, die möglich sind, irgendwelche Sabotagetrupps. In der Nähe unseres Wohnhauses, da haben wir schon erhebliche Sorgen.
3: Ein Teil des Walds wird Sperrgebiet, eine große Waldfläche muss gerodet werden. Die Bürgerinitiative Arrow 3 redet von bis zu 30 Hektar. Der Wald ist aber Einzugsgebiet für die Friesenrieder Trinkwasserquellen. Der Bau wird massiv Auswirkungen haben auf die Wasserversorgung der 1500 Einwohnergemeinde. Theresa Fechner von der Bürgerinitiative.
5: Hier muss erstmal gerodet werden, die ganze Infrastruktur muss gesetzt werden. Wenn man einfach einen normalen und gesunden Menschenverstand einsetzt, dann muss ich in Frage stellen, ob das der richtige Standort ist.
3: Was die Anwohner am meisten ärgert, sie wurden vor vollendete Tatsachen gestellt. Was kommt da genau? Wie sieht es mit einer möglichen Strahlenbelastung aus? Warum eigentlich ausgerechnet hier im Wald? Die Bürgerinitiative fordert Aufklärung.
5: Grundsätzlich sind wir für die Bundeswehr und wir sind auch für die Anschaffung von Arrow 3. Aber wir wissen nicht, was hier passieren soll. Niemand redet mit uns, keine offizielle Stelle redet mit uns. Und das sorgt natürlich für weiteren Unmut.
3: Eine frühzeitige Information sei aus Gründen der militärischen Geheimhaltung nicht möglich gewesen, heißt es von der Bundeswehr. Die Eingriffe in den Waldbestand würden auf das zwingend erforderliche militärische Minimum begrenzt, die vorgegebenen Grenzwerte für die Strahlung nur zu einem geringen Anteil ausgeschöpft. Schriftlich teilt die Luftwaffe mit:
6: Die Bundeswehr ist sich der Bedeutung des Königsberger Forsts als Naherholungsgebiet bewusst und wird einen ökologischen Ausgleich schaffen. Der identifizierte Standort bietet als einziger Standort im Süden Deutschlands die notwendigen Voraussetzungen. Aus Sicht der Bundeswehr gibt es keine alternativen Standortmöglichkeiten.
3: Der Landtagsabgeordnete Bernhard Pohl von den Freien Wählern hatte sich vehement dafür eingesetzt, dass die Radaranlage in die Region kommt, um den Bundeswehrstandort im benachbarten Kaufbeuren zu stärken. Auf dem Fliegerhorst dort wäre dem Radar aber ein Höhenzug im Weg, deshalb die Anhöhe bei Friesenried. Es wird also noch viele heiße Diskussionen geben um die Radaranlage im Königsberger Forst.
7: Sport.
2: Australien, Frankreich, England, USA, das sind die vier Austragungsländer der Grand-Slam-Turniere im Welttennis. Jetzt läuft das letzte im Kalender, Flushing Meadows in New York. Es sind die US Open. Alexander Zverev steht da jetzt gerade im Achtelfinale. Unser Reporter im Stadion ist Tim Borgmeier, zu dem schalten wir nochmal. Tim, die ersten beiden Sätze dieses Achtelfinals heute Nacht liefen überragend für Zverev. Wie sieht's denn jetzt im dritten aus?
8: Ist ein bisschen ausgeglichen. Er steht aktuell 5-5 gegen den Italiener Darderi. Der Italiener hat Aufschlag, liegt 30-40 hinten. Das heißt, Zverev hat Breakball. Jetzt gibt es ein bisschen Aufregung, hört man vielleicht im Hintergrund, weil die Netzautomatik an den Netzaufschlag erkannt hat des Italieners. Der sieht das ein bisschen anders, hat sich kurz beschwert, muss aber jetzt nochmal neu aufschlagen. Also Zverev ist kurz davor, hier das vielleicht vorentscheidende Break dann in diesem dritten Satz zu machen. Aber Darderi jetzt gerade mit einem guten Aufschlag geht ans Netz und setzt dann den Volley unerreichbar für den Deutschen. Also insofern erstmal wieder nur ein Stand beim Stande von 5-5, aber unterm Strich muss man sagen, Zverev ist der klar bessere Tennisspieler. Es ist normal, dass natürlich nach so zwei dominanten Sätzen so ein bisschen mal dann die innere Anspannung und Konzentration weggeht. Außerdem spielt der Gegner dann auch ein bisschen mehr alles oder nichts, weil hat er fast schon gar keine andere Chance mehr. Und deswegen läuft dieser dritte Satz jetzt ein bisschen ausgeglichener, aber ich würde mich wundern, wenn Zverev das nicht nach Hause fährt. Er ist zu dominant, macht ein wirklich gutes Spiel in allen Belangen, also Vorhand, Rückhand, Aufschlag, alles, was er so in den letzten Runden noch ein bisschen hat vermissen lassen, auch die Konzentration hält er hoch, ist nah an der Grundlinie, bestimmt das Spiel und legt hier wirklich einen sehr, sehr guten Auftritt hin. Das Viertelfinale ist nicht mehr weit und es ist vor allen Dingen eine Leistung, nach der dann schon deutlich mehr Leute in New York und Fans sagen werden, oh, das ist jetzt doch ein Titelanwärter, dieser Alexander Zverev, erst recht, wenn man auf seinen weiteren Weg in ein potenzielles Finale guckt, denn da wartet nicht mehr wirklich viel Schweres an Gegnern. Die Top-Gegner, die da hätten kommen können, sind alle schon ausgeschieden. Also insofern gucken wir mal, wenn das Ding hier durch ist dann gegen Darderi, vielleicht gleich in drei Sätzen steht, jetzt 5-5, Aufschlag für den Italiener Vorteil, dann können wir schon mal langsam nach vorne gucken. Vielleicht wird es wirklich das Traumfinale 1-2, Zverev gegen Alcaraz. Aber das ist noch ein Stück.
2: Danke für das Live-Update nach New York zu Tim Brockner. Vielen Dank dafür. 6-2 und 6-2 hatte Alex Zverev die ersten beiden Sätze gewonnen. Jetzt wie gesagt 5-5 im dritten. Wir bleiben da natürlich weiter für Sie dran, wie sich dieses Spiel entwickelt. Und schauen jetzt auf alles Weitere, was sonst im Sport noch wichtig ist, mit Max Seib.
7: Sie waren gefordert und sie haben geliefert. Die deutschen Basketballerinnen haben bei der Heim-WM die Gruppenphase überstanden durch einen überzeugenden Sieg gegen Mali im letzten Gruppenspiel. Am Ende stand ein 83-58. Aus Berlin, Armin Lehmann.
9: Unter den Augen von Welt- und Europameister Dennis Schröder zeigten Deutschlands Basketballerinnen bei der Heim-WM in Berlin ihre mit Abstand beste Leistung. Am Ende war es ein ganz deutliches 83-58 gegen Mali. Und damit holen die deutschen Basketballerinnen sich den zweiten Platz in dieser Gruppe A hinter Gruppensieger Spanien und müssen ran gegen Korea. Deutschland sicher favorisiert, aber es ist halt ein sogenanntes Do-or-Die-Spiel. Du musst es unbedingt gewinnen und wenn ihnen das gelingt, dann stehen sie auch im Viertelfinale. Gegen Mali hatten sie nur in der Anfangsphase ein paar kleine Probleme. Am Ende mit einer überragenden Frieda Bühner und einer starken Luisa Geiselsöder gab es den deutlichen Sieg.
7: Die deutschen Basketballerinnen also mit einem Erfolg in der Bundeshauptstadt. Und wir bleiben noch in Berlin, schauen aber zum Frauenfußball. Da trafen am Abend in der Bundesliga Union Berlin und Eintracht Frankfurt aufeinander mit einem Happy End für die Frankfurterinnen. Sie gewannen mit 1-0. Lars Becker mit den Einzelheiten.
10: Dritte Niederlage für den ersten FC Union im dritten Spiel. Wichtiger 1-0 Auswärtserfolg für Frankfurt nach dem Aus in der Champions League Qualifikation. Vor knapp 6000 Zuschauern an der alten Försterei vergab Union durch Steuerwald freistehend die große Chance zur Führung. Dann übernahm Frankfurt, kam durch einen abgefälschten Kopfball von Freigang zum 1-0. Union-Keeperin Böhi stand mehrfach im Mittelpunkt, parierte auch einen Foulelfmeter von Dorsun herausragend. Frankfurt hätte zur Pause deutlich höher führen können. Auch die ausgeglichenere zweite Halbzeit blieb intensiv. Campbell vergab eine gute Chance zum Ausgleich. Freigang scheiterte dann freistehend an Böhi und in der letzten Sekunde der Nachspielzeit vergab dann Steuerwald erneut die große Chance, noch zum 1-1 zu kommen. Frankfurt brachte den knappen 1-0 Vorsprung über die Zeit. Eintracht bleibt weiter ungeschlagen und verbessert sich auf Tabellenplatz 3. Union steht weiter ohne jeden Punkt auf dem vorletzten Rang.
7: Heute Abend ist es soweit, die Königsklasse der Männer startet, die Champions League. Der BVB ist im Einsatz in einem vermeintlich nicht so schweren Spiel. Es geht gegen Villarreal. Vergangene Saison hat der BVB die Spanier 4-0 geschlagen. Villarreal hat zudem einen echten Fehlstart in der Liga hingelegt, ist nach 4 Spielen noch ohne Sieg. Doch Dortmunds Trainer Niko Kovac, der warnt davor, den Gegner zu unterschätzen.
11: Wir dürfen jetzt natürlich nicht den Fehler machen und das Ergebnis in der Liga im Moment bewerten. Und schon gar nicht überbewerten, weil das spiegelt nicht die Performance dieser Mannschaft in den ersten 4 Ligaspielen wider.
7: Ganz wichtig für Niko Kovac und den BVB gerade in solchen Spielen, der Torjäger Guirassy.
11: Seitdem der Serou hier ist, macht er einen richtig guten Job. Jede Mannschaft braucht solch einen Topstürmer. Er weiß, wie ich ihn sehe. Wir schätzen uns sehr. Und der Serou ist für uns, wie ich immer wieder sagte, eine Lebensversicherung.
7: Ja, das hört man doch gern vom eigenen Trainer. Zum Schluss schauen wir noch auf die weiteren Champions-League-Spiele in dieser Woche. Da gibt es 2 deutsch-norwegische Duelle. Am Mittwoch spielt der VfB Stuttgart gegen Viking Stavanger und am Donnerstag der FC Bayern gegen Bodø Glimt. Ebenfalls am Donnerstag ist dann auch RB Leipzig im Einsatz, auswärts in Como in Italien.
2: Die Meldungen vom Sport mit Max Seib. Und im Achtelfinalspiel bei den US Open zwischen dem Italiener Luciano Darderi und Alex Zverev steht's immer noch 5-5 im dritten Satz. Die ersten beiden Sätze hatte Zverev jeweils 6-2 gewonnen. Spannend scheint's zu werden im dritten Satz.

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1: Um 5.31 Uhr mit Ronald Lessig. Nach dem Wahlsieg der AfD in Sachsen-Anhalt sorgen sich Politiker um den Verfassungsschutz und die Sicherheitsbehörden. Mehrere Innenpolitiker fordern deshalb besondere Vorsichtsmaßnahmen. Aus der Nachrichtenredaktion Dani Stahl.
2: Für den Thüringer Verfassungsschutzpräsidenten Stefan Kramer steht fest, sollte die AfD in Sachsen-Anhalt regieren, braucht es Vorkehrungen für den Umgang mit Geheimdienstinformationen. Dem Redaktionsnetzwerk Deutschland sagte er, wenn es konkrete Zweifel am Geheimschutz einer politischen Leitung gebe, dann müsse man darauf vorbereitet sein, Informationsrechte abzustufen. Das heißt, besonders sensible Informationen sollten dann nur eingeschränkt weitergegeben werden. Kramer betonte, das sei keine politische Sanktion, sondern ein Risikomanagement zum Schutz von Menschenleben, nachrichtendienstlichen Zugängen und Geheimhaltung.
1: Finanzminister Klingbeil stellt heute im Bundestag den Haushalt für das kommende Jahr vor. Rund 555 Milliarden Euro will die Bundesregierung 2027 ausgeben. Am stärksten steigt der Etat des Verteidigungsministeriums auf fast 110 Milliarden Euro. Aus Berlin Mario Kubina.
3: Die Regierung begründet das mit der Bedrohung durch Putins Russland. Aber der größte Haushaltsbrocken entfällt auch im nächsten Jahr auf ein anderes Ministerium, auf das für Arbeit und Soziales. Rund 200 Milliarden Euro stecken in diesem Einzeletat, mehr als ein Drittel des gesamten Bundeshaushalts. Größter Ausgabenposten im Sozialetat, Rente und Grundsicherung im Alter. Wenn es nach den einzelnen Ministerien gegangen wäre, lägen die Ausgaben insgesamt noch höher. Aber der Finanzminister hat ihnen Sparvorgaben gemacht.
1: Die neue PISA-Studie wird heute vorgestellt. Bei der Untersuchung wird analysiert, wie es um das Wissen von 15-Jährigen weltweit bestellt ist. In der aktuellen Ausgabe der Studie wurde neben Lesekompetenz und Mathe ein Schwerpunkt auf Naturwissenschaften und digitales Lernen gelegt. Bei der ersten Studie vor 25 Jahren schnitt Deutschland im Vergleich eher schlecht ab. Auch zuletzt lagen die Leistungen an deutschen Schulen eher im Mittelfeld. Am Internationalen Gerichtshof in Den Haag wird heute die Anhörung zu Anschuldigungen gegen Deutschland fortgesetzt. Konkret wirft Nicaragua der Bundesrepublik vor, durch Waffenlieferungen an Israel Beihilfe für einen Völkermord an den Palästinensern im Gazastreifen zu leisten. Vertreter Nicaraguas werden dazu heute ihre Argumente vortragen. Die deutsche Vertreterin hatte die Anschuldigungen gestern als unzutreffend und verzerrt zurückgewiesen. Das Wetter in Deutschland. Tagsüber fast überall Schauer oder Regen, im Süden und in Ostsachsen sonnig und trocken, bei bis zu 18 Grad im Norden und 32 Grad im Süden. Morgen im Südosten Regen, im Nordwesten Schauer oder Gewitter, dazwischen heiter bei 16 bis 22 Grad. Am Donnerstag Sonne und Wolken, im Norden einzelne Schauer bis 23 Grad. Das waren die Nachrichten.
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4: Mit den aktuellen Meldungen um 5.34 Uhr A49 Kassel Richtung Gießen zwischen Borken und Neuental. Ein Unfall auf dem Fahrstreifen, hier bitte Vorsicht. A93 Richtung Regensburg zwischen Selb-West und Höchstadt, Richtungsfahrbahn blockiert. Da liegt ein defekter LKW im Baustellenbereich. Es besteht Staugefahr, es gibt eine empfohlene Umleitung über die U14. Und dann noch eine Meldung aus Hannover. Der Südschnellweg stadteinwärts ist zwischen der A7 Hannover-Anderten und Seelhorster Kreuz wegen Bauarbeiten immer noch gesperrt. Allen unterwegs eine gute Fahrt.
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4: Mit Tom Westerholt am Mikrofon. Guten Morgen. Die AfD hat in Sachsen-Anhalt erstmals eine Landtagswahl gewonnen und ist dabei nur knapp an der absoluten Mehrheit vorbeigeschrammt. Das Rekordergebnis bewegt aktuell ganz Deutschland und sorgt für Diskussionen, vor allem darüber, wie es nun politisch weitergehen soll. In Sachsen-Anhalt als auch im Rest der Republik. Das wurde am Abend in der ARD-Sendung Mitreden besprochen mit Hörerinnen und Hörern aus ganz Deutschland. Marius Rudolf hat Stimmen und Reaktionen zusammengetragen.
5: Fast 44% hat die AfD bei der Landtagswahl in Sachsen-Anhalt eingefahren. Beim Blick auf dieses Wahlergebnis konnte Thorsten Mayer aus Pinneberg erst nicht glauben, was er sieht.
6: Ja, also meine Gedanken waren erstmal bei der Prognose erstmal, oh, ich hatte ja mit einer 4 gerechnet vorne vor, aber mit doch deutlich eher schon fast eine 5, da war ich doch etwas erschrocken.
5: Ähnlich geht es auch Helga Deak aus Wessling in Bayern.
7: Ich bin fassungslos, was passiert ist.
5: Aber nicht nur das Wahlergebnis stört sie, sondern auch die Kritik an Friedrich Merz, der trotz der deutlichen Wahlniederlage seiner CDU Bundeskanzler bleiben will.
7: Ja, der Mann ist ein ernster Mensch, er ist aber kein Sunny Boy, wie man so sagt, aber er macht doch seine Sache gut. Und dann wird er von links und rechts und überall nur, wie man bei uns in Bayern sagt, abgewatscht.
5: Und das zu Recht, findet Georg Lang aus Bamberg.
8: Merz hat eigentlich, das war der beste Wahlhelfer der AfD, er hat eigentlich in den letzten Jahren fast alles falsch gemacht.
5: Bei Wolfgang Peters aus Barleben dagegen ist die Freude über das AfD-Wahlergebnis in Sachsen-Anhalt groß. Ihn stört nur, dass die Partei keine absolute Mehrheit erreicht hat.
9: Also ich bin zum Beispiel gegen ein Bündnis mit dem BSW, weil ich der Meinung bin, dass also die Koalition, überhaupt jede Koalition, niemals das Ergebnis bringt, was man sich also erhofft aufgrund des Wahlprogramms. Ich bin eher der Meinung, dass also eine einzige Partei, die also das Programm auch in der Lage ist, durchzusetzen, zu führen hat.
5: Gerade dass die AfD die absolute Mehrheit verfehlt hat und somit nicht alleine regieren kann, sieht Rolf Schmidt aus Berlin als große Chance.
10: Das heißt, selbst wenn der jetzt hier Spitzenkandidat Ministerpräsident wird, braucht er immer Stimmen vom Landtag, wenn er bestimmte Dinge durchsetzen will. Entweder scheitert die jetzt hier AfD daran, die dann den Ministerpräsidenten stellt, oder die Demokratie insgesamt in Sachsen-Anhalt gewinnt, weil er alle anderen Parteien, zumindest viele, mit involvieren muss und kann.
5: Abgesehen vom BSW müssten die anderen Parteien dafür aber von ihrer bisherigen Haltung abweichen. Die Brandmauer müsste also fallen. Das hält auch Peter Warnke aus Stendal für überfällig.
11: Wenn 44% jetzt in Sachsen-Anhalt so sagen, die AfD, die ist gewählt, dann müssen wir sie mit einbeziehen. Entweder machen sie es besser, wenn sie es nicht besser machen, kann man sagen, seht ihr habt es nicht gekonnt. Aber einfach zu sagen, nee, wir regieren mit euch nicht, das ist das Schlimmste, was es überhaupt geben kann.
5: Die AfD in Regierungsverantwortung. Dieses Szenario sorgt aber auch für Ängste. Carsten Reitemeier aus Hamburg hat während der Sendung bei YouTube geschrieben, auch die AfD, die jetzt auf dem Weg zur Macht scheinbar nichts mehr aufhalten könne, werde an den Problemen scheitern. Und der Bevölkerung werde bei der Umsetzung ihrer Pläne einiges blühen.
4: Soweit die Zusammenfassung der ARD-Sendung Mitreden, Deutschland diskutiert. 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Thema ist dann noch einmal die Landtagswahl in Sachsen-Anhalt. Mehr Informationen dazu finden Sie auch im Netz unter mitreden.ard.de.
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4: Der Hafen von Odessa ist ein absolut zentraler für die Ukraine und erstmals seit 2022 ist er nun über längere Zeit praktisch geschlossen. Nach russischen Angriffen bleiben große Frachtschiffe aus und damit fällt auch eine der wichtigsten Lebensadern der ukrainischen Wirtschaft aus. Die Landwirtschaft steckt in der Krise. Florian Keller berichtet.
12: Jewhen Timofejew steht auf einem abgeernteten Weizenfeld ganz im Süden der Ukraine. Der Landwirt könnte, anders als viele Bauern in Deutschland, eigentlich zufrieden sein mit der diesjährigen Ernte, die er auf seinen 400 Hektar Land erzielt hat. Die Wetterbedingungen in diesem Jahr waren gar nicht so schlecht. Die Ernte war für unsere Gegend gut. Beim Weizen zwischen 5 und 6 Tonnen pro Hektar. Für die Sonnenblumen war es zu heiß, trotzdem waren es zwischen 1,5 und 2 Tonnen. Das ist mehr als im Durchschnitt. Trotzdem ist der 30-Jährige alles andere als zufrieden. Denn die Preise sind im Keller. Beim Weizen lägen sie fast 25% unter dem Vorjahresniveau. Hinzu kommt, Diesel ist viel teurer und damit der Transport des Getreides zum Hafen. Der Landwirt verkauft deshalb nur so viel, wie er muss, um Rechnungen und Angestellte zu bezahlen. Grund für die niedrigen Getreidepreise in der Ukraine: Russlands Angriffskrieg. Genauer, die russischen Attacken auf Schiffe im Schwarzen Meer und auf die Hafenanlagen bei Odessa. Der Frachtverkehr dort ist fast zum Erliegen gekommen und damit der ukrainische Getreideexport. Die ukrainischen Häfen an der Donau könnten das nicht auffangen, sagt Jefen Timofejew. Dort stauen sich die LKW wie verrückt. Die Schifffahrt auf der Donau hat nicht genug Kapazität für das ganze ukrainische Getreide. Dazu kommt ja auch noch die Dürre. Die Donau ist auf einen kritisch niedrigen Stand gefallen. Deshalb könnten an den dortigen Häfen derzeit nur kleine Schiffe einlaufen, mit einer Ladekapazität von 5.000 bis 7.000 Tonnen, heißt es beim ukrainischen Hafenverband. Der Ukraine droht ein enormer wirtschaftlicher Schaden. Sie exportiert je nach Ernte bis zu 60 Milliarden Tonnen Getreide jährlich. Die so erzielten Einnahmen lagen in den vergangenen Jahren bei mindestens 8 Milliarden Euro. Der Ökonom Andriy Dlihatsch fürchtet, dass die Ukraine wegen der Blockade des Schwarzen Meers in diesem Jahr einige Prozentpunkte an Bruttoinlandsprodukt einbüßt. Wir haben die Hoffnung, dass es doch noch zu einem Abkommen mit Russland kommt, zu einer Getreidewaffenruhe im Schwarzen Meer, mit Hilfe der Türkei, unserer europäischer Partner und der USA. Dass die Angriffe auf Schiffe und die Hafeninfrastruktur aufhören. Wir warten auf so ein Abkommen. Genau darüber könnten die Unterhändler von US-Präsident Donald Trump am Wochenende verhandelt haben, meinen Beobachter. Dessen Schwiegersohn Jared Kushner und der US-Sondergesandte Steve Witkoff waren zuerst in Moskau, dann in Kiew. Auch Russland könnte an so einem Abkommen interessiert sein, um Waren sicher über das Schwarze Meer exportieren zu können, darunter auch Getreide aus den besetzten ukrainischen Gebieten. Landwirt Jefen Timofejew lagert fürs Erste den Großteil der Ernte ein. Die Kapazitäten dafür hat er. Das Problem? Die Ware ist nicht sicher. Wir wissen ja nicht, was morgen passiert. Auch unsere Silos können getroffen werden. Im Land ist Krieg. Es wären nicht die ersten Getreidesilos, die Russland in diesem Jahr angreift.
4: Berichtet Florian Kellermann. Nach dem Angriff auf Teile der, dem Hackerangriff auf Teile der Berliner Verwaltung kommt das Ausmaß des Schadens nach und nach ans Licht. Hacker hatten vergangenen Freitag Millionen Daten aus dem Berliner Landesnetz heraus veröffentlicht. Noch laufen die Untersuchungen, aber es sind offenbar keine Daten betroffen, die für die nationale Sicherheit wichtig sind. Gestern brachte Berlins zuständiger Chief Digital Officer Florian Hauer die Abgeordneten im Digitalisierungsausschuss auf den neuesten Stand und musste sich dabei einiges an Kritik anhören. Aus der Landespolitik in Berlin berichtet Pauline Pieper.
13: Mehr als 1 Million Dateien haben die Hacker veröffentlicht. Sie auszuwerten werde noch Wochen dauern, so Berlins Chief Digital Officer Florian Hauer. Damit ist weiter unklar, wie viele Berlinerinnen und Berliner betroffen sind und welche sensiblen Daten erbeutet wurden. Ein Ergebnis hat man laut Hauer aber bereits.
14: Dass solche sensiblen Daten abgeflossen sind, dass die nationale Verteidigungsfähigkeit bedroht wäre. Dazu haben wir bisher zum Glück keine Erkenntnisse, aber wir befinden uns erst am Beginn des Prozesses.
13: Um die riesige Datenmenge zu sichten, soll künstliche Intelligenz helfen. Die KI soll kritische Dateien herausfiltern, damit Experten diese anschließend zuerst prüfen können. Unterstützt wird Berlin dabei auch vom Bundesamt für Sicherheit in der Informationstechnik. Präsidentin Claudia Plattner im Ausschuss.
15: Wir haben keine Zeit und auch keine Energie, uns jetzt um Schuldige zu kümmern. Wir müssen uns darum kümmern, dass wir diejenigen stützen, die uns jetzt helfen können. Und hier wirklich miteinander zu sehen, dass wir das gut meistern. Das bedeutet vor allen Dingen, dass wir es schaffen, gut zu informieren.
13: Intern haben die betroffenen Senatsverwaltungen eine Ansprechstelle für die Beschäftigten geschaffen. Ein Informationsangebot für externe betroffene Bürger müsse der Senat noch einrichten, fordert Berlins Datenschutzbeauftragte Maike Kamp. Aus der Opposition kommt Kritik am Senat. Der digitalisierungspolitische Sprecher der Grünen, Stefan Ziller.
16: Ich finde es erschreckend, dass der Senat zugesteht, wie wenig er eigentlich weiß. Ich finde, der Senat hat sich viel zu wenig vorbereitet. Also allein, dass sie nicht sagen können, wie viele Leute sie jetzt schon identifiziert haben und gewarnt haben.
13: Der Fraktionschef der Linken, Tobias Schulze, fordert vom Senat, die Großschadenslage auszurufen.
17: Das ist ein IT-Vorfall, wie wir ihn so in diesem Ausmaß in der Bundesrepublik, zumindest nach meiner Erinnerung, in den letzten Jahren nicht hatten. Und wo einfach Dinge betroffen sind, sozusagen, die gesellschaftliche Schäden nach sich ziehen können, die wir uns heute noch gar nicht vorstellen können.
13: Um festzustellen, welche Schäden bisher entstanden sind, hat der Senat die US-Firma CrowdStrike beauftragt. Der Bezirk Lichtenberg verweigert laut RBB-Recherchen allerdings den Zugriff, aus Sorge, der US-Firma uneingeschränkten Zugang zu personenrelevanten Daten zu geben. Chief Digital Officer Hauer hält das für grob fahrlässig.
14: Meine Geduld ist am Ende. Das kostet auch unheimlich viel Kraft, sich mit solchen Widrigkeiten auseinandersetzen zu müssen. Und ich halte das für nicht verantwortlich, dass dort immer noch eine Blockade stattfindet und nicht mit uns kooperiert wird.
13: Staatssekretär Alexander Slotti drohte im Ausschuss, er werde Lichtenberg von allen IT-Verfahren der Bauverwaltung trennen. Der Bezirk will am Dienstag über das weitere Vorgehen entscheiden.
4: Kultur. Schon vor der Landtagswahl hatte die Kulturszene in Sachsen-Anhalt vor einer starken AfD gewarnt. Es gab eine breit aufgestellte Initiative verschiedener Kultureinrichtungen für Meinungs- und Kunstfreiheit. Viele Kunstschaffende fürchteten Einschränkungen und Eingriffe, beispielsweise in Theaterspielpläne. In ihrem Wahlprogramm wirbt die AfD für eine patriotische Kulturpolitik, will Förderungen von dementsprechenden Vorgaben abhängig machen. Vivian Fied berichtet.
18: Enttäuschung und Resignation sind spürbar. Sogar Tränen fließen bei den Interviews für diesen Beitrag. Denn trotz der vorherigen Umfrageergebnisse zeigen sich viele Kulturschaffende Sachsen-Anhalts geschockt von dem hohen Wahlergebnis für die AfD.
19: All das, wofür ich stehe, ist etwas anderes, als was jetzt passiert ist. Und ich stehe da natürlich zusammen mit den Künstlern. Und es war in den letzten Wochen so eine große Kraft zu spüren und ein großer Zusammenhalt. Und auch die letzten Tage haben gezeigt, dass die Demokratie auf dem Vormarsch ist und nichts anderes. Und jetzt kommt dieses Wahlergebnis, was mich persönlich einfach umhaut.
18: Sagt etwa Manon Bursian von der Kunststiftung des Landes Sachsen-Anhalt. Im Falle einer AfD-Regierung befürchtet sie die Beschneidung der Kunstfreiheit und das ginge mit zeitgenössischer Kunst nicht zusammen. An Aufgeben sei für sie jedoch nicht zu denken. Als nächstes will sie sich mit anderen Stiftungen zusammenschließen.
19: Weil das ist das, was wir können, gemeinsam handeln, Dinge initiieren und lautstark uns äußern.
18: Auch die Präsidentin des Landesmusikrats Sachsen-Anhalt sieht große Probleme auf sich zukommen. Jutta Schnitzer-Ungefug zeigt sich vor allem über den Plan der AfD besorgt, die Schulpflicht aufzuheben, worunter auch die musikalische Bildung leiden könnte.
20: Ganz viele Studien zeigen, dass je mehr Musikunterricht auch in jungen Jahren in der ersten, zweiten, dritten Klasse unterrichtet wird, umso besser gestalten sich die kognitiven Fähigkeiten junger Menschen.
18: Einen starken Einschnitt befürchtet die Vorsitzende des Landesmusikrats auch bei der Vergabe von Fördermitteln. Diese könnte zum Beispiel zahlreiche Musikfestivals beeinträchtigen.
20: Wenn dort dann es so sein wird, dass es Restriktionen gibt, dass es Vorgaben gibt, was künftig gefördert werden kann, dann ist das ein Riesenproblem für eine kulturschaffende Nation, wie wir das in Deutschland seit Hunderten von Jahren sind. Also wenn ich mir vorstelle, dass es heißt, wir fördern patriotische Musik, dann ist für mich die Frage, wo beginnt es, wo endet es? Nehmen wir Georg Friedrich Händel, der mit 18 Jahren aus Deutschland wegging, nach England ging. Dürfen wir den dann noch spielen?
18: Überhaupt von einer AfD-Regierung gefördert zu werden, das ist eine Sorge der Kulturschaffenden. Daran schließt sich die Frage, ob man die Förderung dann annehmen möchte. Für den Intendanten der Köthener Bachfesttage, Volkert Ude, ist klar, dass er kein Geld von einer, Zitat, rechtsnationalen Landesregierung annehmen wird.
21: Weil wir nicht wollen, dass Johann Sebastian Bach und seine Kunst missbraucht wird, wie das zu anderen Zeiten schon geschehen ist. Wir müssen uns dann um andere Finanzierungsquellen außerhalb des Bundeslandes bemühen. Und das werden wir auch schaffen.
18: Auch das Theater von Sachsen-Anhalts Landeshauptstadt Magdeburg ist von der Finanzierung durch das Land abhängig. Demnächst wird es einen neuen Vertrag mit der Stadt und auch dem Land aushandeln müssen. Bis dahin plant das Haus aber weiterzumachen wie bisher. Mit möglichst gutem Theater. So Schauspieldirektor Bastian Lomschee.
22: Wir beschäftigen uns mit der Stadt und mit dem Land und mit den politischen Verhältnissen. Und das wollen wir auch genauso weitermachen. Über was wir allerdings auch nachgedacht haben, ist, wie man jetzt kurzfristig Räume schaffen kann, um verstärkt ins Gespräch zu kommen noch mit den Menschen vor Ort.
18: Dabei müssen die Gespräche nicht zwangsläufig politisch aufgeladen sein, sondern können auch einfach nur ablenken, erklärt der Schauspieldirektor. Auf das Zusammenkommen durch Kunst und Kultur setzt auch der Intendant der Händel-Festspiele Florian Amort.
23: Man kann künstlerisch Ideen finden, vielleicht Antworten finden und eben da Antworten zu geben, die eben nicht politisch oder finanzieller Natur sind, sondern eben kreativ und mit Emotionen und da einen Weg zu finden. Und das wäre ein Beitrag, den ich mir wünsche und den hoffe ich auch erfüllen zu können im nächsten Jahr.
18: Kunst- und Kulturschaffende in Sachsen-Anhalt suchen derzeit nach Wegen, die Kulturlandschaft des Landes weiterhin vielfältig zu gestalten. auch wenn derzeit noch nicht klar ist, wer Sachsen-Anhalt regieren wird und auf welche Herausforderungen sie in naher Zukunft stoßen werden.
4: Berichtet Vivian Firth und ganz schnell nachgeliefert, Schluss in Flushing Meadows. Alexander Zverev hat sein Achtelfinalspiel gerade eben vor ein paar Minuten gegen den Italiener Luciano Darderi gewonnen. 6-2, 6-2 und 7-6.
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4: Der Wahlsieg der AfD in Sachsen-Anhalt sorgt für große Diskussionen und Unruhe. Politiker der Bundesregierung haben bestürzt reagiert. So sprach Kanzler Merz von großen Erschütterungen für das ganze Land und für die CDU. Unsere Gastkommentatorin ist heute die freie Journalistin Vera Weidenbach in Tel Aviv. Sie blickt mit Sorge vor allem auf die Menschen mit Migrationsgeschichte in Sachsen-Anhalt.
1: Nach der Wahl in Sachsen-Anhalt, nach der zum ersten Mal eine AfD-geführte Regierung in einem Bundesland Wirklichkeit werden könnte, kommt die gesamte öffentliche Diskussion ohne diejenigen aus, die am stärksten von einer solchen Regierung betroffen wären. Menschen, Deutsche mit Einwanderungsgeschichte, mit zwei Pässen, mit Fluchterfahrungen. Die Politik der AfD betrifft Minderheiten am meisten. Ihre Zukunft, ihre körperliche Unversehrtheit. Rassismus, Islamophobie, Antisemitismus. Sie haben den Erfolg der AfD ermöglicht und jetzt könnte diese Partei all diese Menschenfeindlichkeit in Gesetze und aktive Politik gießen. Und doch war in den stundenlangen Wahlnachbesprechungen davon kaum ein Wort zu hören, geschweige denn politische Stimmen, die diese Perspektive repräsentieren. Politikerinnen und Politiker, die jetzt über die Zukunft von Sachsen-Anhalt diskutieren, sollten sich der Verantwortung bewusst sein, dass diese Diskussionen auf dem Rücken von Menschen geführt werden, die nicht mit am Tisch sitzen.
4: Die Meinung von Vera Weidenbach. Social-Media-Autor Carsten Pilger geht auf dem Instagram-Kanal von NDR Info mit den Regierungsparteien Union und SPD ins Gericht.
2: Ich möchte eine Partei wählen, der ich Lösungen zutraue, aber mache dann doch mein Kreuz beim geringsten Übel. Klingt eher nach Pflichterfüllung als gelebter Demokratie. AfD-Wähler haben dieses Gefühl vermutlich seltener. Jedenfalls konnte die Partei in Sachsen-Anhalt Zehntausende bisherige Nichtwähler mobilisieren. Und die anderen Parteien? Bei mir kommt vor allem an, wählt uns gegen die AfD. Aber die Brandmauer zur AfD darf nicht zum einzigen Wahlversprechen demokratischer Parteien werden, denn sie beantwortet nicht die Frage nach bezahlbarem Wohnen, sicheren Arbeitsplätzen und einem verlässlichen Staat. Die Lebenshaltungskosten belasten die Bürger bereits. Union und SPD verlangen ihnen weitere Anstrengungen ab. Doch welche Verbesserungen stehen dem gegenüber? Wer Einschnitte fordert, muss Ergebnisse liefern. Und auf die wartet man bei der Regierung Merz vergebens.
4: Sagt Social-Media-Autor Carsten Pilger auf dem Instagram-Kanal von NDR Info. Bundeskanzler Merz hat angekündigt, seinen Regierungsstil zu ändern und den Bürgern seine Politik in Zukunft besser zu erklären. Das Nachrichtenportal T-Online ist skeptisch, ob das gelingt.
3: Zu sehr ist das Bild, das viele Menschen von Merz haben, eben doch geprägt vom kühlen, rationalen Wirtschaftsmanager. Erschwert wird die Mission-Optimismus-Erzählung dadurch, dass das, was Deutschland ganz rational braucht, nämlich Reformen und Strukturwandel, vielen Menschen eben kaum als etwas Positives zu vermitteln ist.
4: Und die Süddeutsche Zeitung sieht die Regierung Merz nach dieser Wahl stärker unter Druck als je zuvor und warnt zugleich vor einem Scheitern der Koalition.
3: Weil der Fall eines Kanzlers oder das Zerbrechen einer Bundesregierung der ultimative Triumph der AfD wäre, wäre genau das für das Land ein großes, gefährliches Übel. Keine demokratische Partei sollte ein Interesse daran haben, das Beben von Sachsen-Anhalt nach Berlin zu tragen, auch nicht in der Variante Koalitionskrach um die geplanten Reformen. Es gibt für den Kanzler keinen leichten Weg. Was es aber gibt, sind 2,5 Jahre Zeit, um es besser zu machen als in den ersten 1,5 dieser Legislaturperiode.
4: Und das waren die Standpunkte. Zusammengestellt hat sie Gisela Former.
0: Der Stichtag.
4: Heute vor 40 Jahren wurde Pro Asyl gegründet. Die Bundesarbeitsgemeinschaft entstand in einer Zeit, in der die Auseinandersetzung um das Asylrecht in Westdeutschland auf einem vorläufigen Höhepunkt angelangt war. Oliver Rustemeyer blickt zurück.
6: Hier ist das erste deutsche Fernsehen mit der Tagesschau.
24: Der Strom von Asylanten in die Bundesrepublik wird zum innenpolitischen Zankapfel.
25: Ich bin auch der Meinung,
7: dass sich die Not der Erde auf deutschem Boden nicht lösen lässt.
8: Bayerns CSU-Innenminister Gerold Tantler im Bundestagswahlkampf vor 40 Jahren. Die Stimmung gegenüber Asylsuchenden, von denen seit dem Herbst 1985 immer mehr ins Land strömen, ist nicht nur in Bayern ablehnend. Und so bündeln Mitarbeiter aus Menschenrechtsorganisationen, Kirchengemeinden und Gewerkschaften ihre Kräfte. In der Bundesarbeitsgemeinschaft pro Asyl.
9: Es war eine Situation des Vorwahlkampfs 1986 und wir haben erlebt, dass immer wieder die Asylthematik reingezogen wird, um Stimmen zu fangen. Und in der Situation kam die Gründung gerade rechtzeitig, um zu sagen, so nicht.
8: Gründungsmitglied Günther Burkhardt und sein Team sehen hier einen Auftrag. Gerade Anfang der 90er, nach den heftigen, rassistisch motivierten Ausschreitungen in Rostock-Lichtenhagen.
10: Bis nachts 2 Uhr flogen Brandflaschen gegen das Ausländerwohnheim und gegen die Polizei.
8: Die politische Debatte nimmt eine klare Richtung. Das Grundrecht auf Asyl soll im Grundgesetz eingeschränkt werden. Die Änderung kommt 1993.
11: Als wir Pro Asyl gegründet haben, konnten wir eigentlich davon nicht ausgehen, dass es mal zu einer Änderung unserer Verfassung kommt, um die Situation von Flüchtlingen schlechter zu stellen.
8: Gründungsmitglied Jürgen Miksch und seine Kollegen vertreten immer wieder Schutzsuchende vor Gericht. Sie haben sich in Griechenland vom Zustand der Abschiebezentren ein Bild gemacht oder wie hier Günther Burkhardt am Frankfurter Flughafen gegen die Abschiebung afghanischer Flüchtlinge protestiert.
25: Wo ein Exempel statuiert wird, vor allem mit Signal auf die rechtspopulistischen Wählerschichten, die offensichtlich das Innenministerium und die CDU/CSU wieder für sich gewinnen wollen.
8: Gegründet wurde die Bundesarbeitsgemeinschaft am 8. September 1986. Heute vor 40 Jahren.
4: Das war der Stichtag von Oliver Rustemeyer und das war auch die ARD-Infonacht mit Tom Westerholt. Ich wünsche Ihnen einen angenehmen Dienstag. Tschüss von mir, machen Sie es gut. Die Zeit gleich 5:58 Uhr.

0: nicht zu streiten. Das ist, glaube ich, etwas, was die Leute nicht mehr aushalten. Wir haben die Aufgabe, dass dieses Land besser funktioniert, und zwar im Sinne von, die Verwaltung muss schneller und einfacher sein. Wir müssen ausmisten bei den Regeln, die heute keinen Sinn mehr machen. Ich bin ja stark dafür, dass wir das, was wir in Baden-Württemberg vorangebracht haben, dass eben alle Berichts- und Dokumentationspflichten bis zum gewissen Datum alle wegfallen, außer sie werden bestätigt, dass wir das auch auf Bundesebene holen, in jedem Bundesland gemacht wird. Damit wir zeigen, wir wissen, dass wir schneller werden müssen, agiler, leichter, einfacher als Staat. Das ist die Aufgabe, die hoffentlich alle Demokraten jetzt gemeinsam anpacken könnten. Und nicht zuletzt braucht es auch eine eigene positive Vision für unsere Gesellschaft. Ja, wir streiten uns über 1000 Dinge aus der Vergangenheit und immer über ewig gestrige Dinge. Und unsere Aufgabe ist es, als Demokraten, als Grüne, und das machen wir, nach vorne zu gehen und sagen, damit verdienen wir morgen unser Geld. So können wir morgen auch an der Spitze weiterhin sein. Das ist die große Aufgabe, nicht nur die anderen verhindern, sondern selber sagen, wo man hin will.
1: Vielen Dank, Franziska Brandner, Co-Vorsitzende der Grünen.
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1: Meeresschutzgebiete sollen Fische, Korallen und andere Arten bewahren und damit auch unsere Lebensgrundlagen. Doch eine Linie auf der Seekarte schützt natürlich noch keine Fische. Ein internationales Forschungsteam hat deshalb untersucht, wie gut Meeresschutzgebiete in flachen Riffen tatsächlich funktionieren. Es wollte wissen, wie groß der Unterschied zwischen Schutz auf dem Papier und wirklichem Schutz ist. Sabine Stöhr aus der SWR Umweltredaktion hat sich die Ergebnisse angeschaut. Sabine, was genau haben die Forscher denn untersucht?
3: Die Forschenden haben Daten aus etwa 550 Schutzgebietszonen weltweit verglichen. Und dazu haben sie vor allem gezählt, wie viel Fische und Haie darin leben und wie groß die Tiere sind. Und daraus lässt sich dann berechnen, wie viel Menge an Fisch an sich in einem Gebiet vorkommt. Zugleich haben die Forschenden mithilfe eines Modells abgeschätzt, wie die Fischbestände denn aussehen würden, wenn es keine Regeln zum Schutz der Fische dort gäbe. Dann haben sie beide Werte miteinander verglichen. Und für die Forschenden hat der Schutz funktioniert, wenn in den Zonen mindestens doppelt so viel Fisch lebte wie ohne Schutz. Wichtig dabei, es geht in der Studie vor allem eben um Fisch. Daran messen die Forschenden, wie gut das Schutzgebiet funktioniert. Die Studie sagt dagegen nicht direkt, wie gut zum Beispiel Korallen oder die gesamte Artenvielfalt geschützt sind.
1: Dann, jetzt ist natürlich spannend, zu welchem Ergebnis kommen die Forscher?
3: Das Ergebnis klingt erschreckend, denn nach deren Rechnung schützen höchstens knapp ein Viertel der untersuchten Gebiete die Fischbestände tatsächlich. Laut der Studie entscheidet darüber vor allem, ob die Regeln für die Fischerei eingehalten werden. Denn Schutzgebiet heißt nicht automatisch, dass dort gar nicht mehr gefischt werden darf. Je nach Gebiet gelten unterschiedliche Regeln und die werden auch unterschiedlich gut kontrolliert. Die Forschenden haben außerdem abgeschätzt, was ihre Ergebnisse für die Meere insgesamt bedeuten könnten und kommen zu dem Ergebnis, dass weltweit möglicherweise nur etwa 2% der Ozeane wirksam geschützt sind. Diese Zahl muss man allerdings mit Vorsicht betrachten. Sie ist ja hochgerechnet und deshalb unsicherer als die Ergebnisse für die Gebiete, die tatsächlich untersucht worden sind.
1: Sabine Stöhr war das aus unserer Redaktion Klima und Umwelt. 8.16 Uhr.
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1: Bringt heute noch mal viel Sonnenschein, nur im nördlichen Rheinland-Pfalz sind die Wolken etwas dicker. Die Höchsttemperaturen 23 Grad im Westerwald, 27 im Hochschwarzwald, 32 Grad in der Vorderpfalz und bis 33 Grad in der Ortenau. Am Abend fängt es im nördlichen Rheinland-Pfalz an zu regnen. In Süd- und Mittelbaden bilden sich teilweise kräftige Gewitter. Dazu weht ein schwacher bis mäßiger, teils auch böiger Südwestwind.
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1: Die CDU in Sachsen-Anhalt will sich nach der verlorenen Landtagswahl neu aufstellen. Im Herbst soll es einen Parteitag geben. Der Bundestagsfraktionsvize Müller will als Nachfolger von Landeschef Schulze antreten. Der Gasspeicherverband Ines warnt vor Engpässen bei der Erdgasversorgung im kommenden Winter. Die deutschen Speicher seien Anfang September nur zu rund 53% gefüllt, so niedrig wie noch nie zu diesem Zeitpunkt. Werde es extrem kalt, reiche das auf keinen Fall. Der Verband widerspricht damit Bundeswirtschaftsministerin Reiche. Sie sagt, die Versorgung mit Gas sei gesichert. 25 Jahre nach der ersten PISA-Studie werden heute die Ergebnisse des aktuellen internationalen Bildungsvergleichs vorgestellt. In Deutschland wurden dafür Schülerinnen und Schüler im Alter von 15 Jahren in grundlegenden Kompetenzen wie Lesen, Mathematik und Naturwissenschaften getestet. Bei den US Open in New York hat der deutsche Tennisprofi Alexander Zverev das Viertelfinale

0: zu Reaktionen von Washington bis nach Moskau. Wer denkt, man habe die deutsche Identität am Sonntag gestärkt, irrt. Mit der AfD kommt eine Partei an die Macht, die nur allzu bereit ist, dieses Land auszuliefern. An alle, die mit Einigkeit und Recht und Freiheit nichts am Hut haben. Die Saarbrücker Zeitung. Die CDU müsse die Brandmauer in ihrer jetzigen Form schleifen, findet der Kölner Stadtanzeiger. Dort ist zu lesen: Keine Koalition mit der AfD, keine Absprachen, keine Abhängigkeit, aber auch keine Rücksicht bei eigenen Anliegen, falls die AfD zustimmt. Im Bundestag, in den Landtagen und in den Stadträten. Gewarnt wurde nun wirklich genug. Die Wähler haben es gehört, wer als CDU die AfD wieder kleiner machen will, muss nicht noch einmal erklären, warum diese Partei nicht wählbar ist. Er muss eine bessere Wahl bieten. Der Kölner Stadtanzeiger. Die Lage der AfD sei nicht ganz so komfortabel, wie es auf den ersten Blick scheint, kommentiert die Zeitschrift Stern. Sie wird jetzt Bekanntschaft machen mit der Realität, mit Gesetzen, parlamentarischen Verfahren und verfassungsrechtlichen Spielräumen. Es schlägt die Stunde der Institutionen. Als Siegerin einer demokratischen Wahl darf, ja muss sie jetzt versuchen, eine Regierung zu bilden. Nur ist völlig unklar, ob sie darauf vorbereitet ist, dass sie überhaupt möchte. Wenn schon von einer Zäsur die Rede ist, sollte man nicht vergessen, dass es auch eine für die AfD selbst ist. Der Stern. Die Schwäbische Zeitung aus Ravensburg schaut auf die Folgen für Bundeskanzler Merz. Die Situation ist verfahren. Ziehen Union und SPD ihre Reformen durch, verlieren sie absehbar noch mehr Wähler. Weichen sie vom Reformkurs ab, stehen sie erneut als wortbrüchig da. Aus diesem Dilemma mit Merz als Regierungschef herauszukommen, scheint fast aussichtslos zu sein. Dabei ist es nicht so, dass Merz es nicht besser machen will. Er kann es nicht besser. Die Schwäbische Zeitung.
1: Die Pressestimmen mit Petra Muhr. 9:15 Uhr.
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1: Heute gibt's einen Mix aus Sonne und Wolken. Die Temperaturen erreichen maximal 23 Grad in der Hocheifel und bis 33 Grad im Breisgau. Am Abend zieht's dann zu und dann beginnt's in die Nacht hinein zu regnen. Örtlich bilden sich Schauer und kräftige Gewitter.
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1: Die CDU in Sachsen-Anhalt will sich nach der verlorenen Wahl neu aufstellen. Im Herbst soll es einen Parteitag geben. Der Bundestagsfraktionsvize der Union Müller will als Nachfolger von CDU-Landeschef Schulze antreten. 25 Jahre nach der ersten PISA-Studie werden gleich die Ergebnisse des aktuellen internationalen Bildungsvergleichs vorgestellt. In Deutschland wurden dafür Schülerinnen und Schüler im Alter von 15 Jahren in grundlegenden Kompetenzen wie Lesen, Mathe und Naturwissenschaften getestet. Rettungsdienste und Luftrettung befürchten, dass sie die Notversorgung bald nicht mehr gewährleisten können. In einem gemeinsamen Appell fordern 8 Organisationen und Verbände von ADAC bis zum Roten Kreuz deshalb eine verlässliche Finanzierung. Hintergrund sind die erwarteten Krankenhausschließungen. Der Gasspeicherverband Ines warnt vor Engpässen bei der Erdgasversorgung im kommenden Winter. Die deutschen Speicher seien Anfang September nur zu rund 53% gefüllt, so niedrig wie noch nie zu diesem Zeitpunkt. Werde es extrem kalt, reiche das auf keinen Fall. Der Verband widerspricht damit Bundeswirtschaftsministerin Reiche. Sie sagt, die Versorgung mit Gas sei gesichert.
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1: Es ging um nichts Geringeres als die Rettung des Kinos. Frankreichs Präsident Emmanuel Macron hat gestern zum Kinogipfel Sommet Lumière in der Nähe von Nizza geladen, gemeinsam mit dem südkoreanischen Präsidenten Lee Jae-myung. Und die Gästeliste hätte hochrangiger nicht sein können, wie Henrik Lesser-Willun berichtet.
3: Was haben George Clooney, Juliette Binoche, Pedro Almodovar und Sean Baker gemeinsam? Sie alle sind Oscar-Gewinner und sie unterstützen eine neue Initiative von Frankreich und Südkorea, die das Kino international stärken soll. Frankreichs Präsident Emmanuel Macron bei seiner Eröffnungsrede. Wir rufen heute etwas ins Leben, das wir IRIS nennen. Das ist eine neue internationale Organisation, die die Branche rund ums Independent-Kino vereinigt. Sie erhält und stärkt die Diversität auf dem Filmmarkt. Besonders stolz war Macron darauf, zu verkünden, dass Frankreich und Südkorea gemeinsam über 5 Jahre 1 Milliarde Euro investieren werden, um die Film- und Medienbranche zu unterstützen. Wo und wie genau das Geld investiert wird, ist noch offen. Macron rief aber im selben Atemzug andere Staaten

0: 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Merci beaucoup à Jean-Pierre Pellon qui était à la réalisation ce mardi matin. RFI Matin, c'est tous les jours de 5h à 8h temps universel. 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Bonjour Juan Gomez.
1: Bonjour Andréane Mélard. Bonjour à toutes et à tous.
0: Dans 10 minutes, appel sur l'actualité. Juan, les auditeurs invités ce matin à dresser le bilan 5 ans après l'arrivée au pouvoir en Guinée de Mamadi Doumbouya.
1: Oui, il y a 5 ans, le colonel Doumbouya a renversé Alpha Condé en promettant de lutter contre la corruption, la pauvreté, la gabegie financière et l'instrumentalisation de la justice. Il a donc dirigé la transition. Il a été élu président de la République en décembre dernier. Alors que reste-t-il justement de ces promesses du 5 septembre 2021? Qu'est-ce qui a vraiment changé sur place en Guinée? Appelez-nous, vos témoignages nous intéressent. 33 9 693 693 70. Andréane, belle journée.
0: Belle journée à vous, à demain.
1: Et à demain, dans 30 secondes le journal.
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6: Die Sommerpause ist endgültig vorbei. Heute beginnt hier im Bundestag die parlamentarische Arbeit und damit ganz herzlich willkommen an diesem Dienstag. Ich bin Bernhard Kempf, freue mich, dass Sie wieder mit dabei sind. Heute wird Finanzminister Lars Klingbeil seinen Haushaltsentwurf für das kommende Jahr einbringen. Er plant mit gut 55 Milliarden Euro Schulden, davon 118 Milliarden heißt Ausgaben und Schulden. Die sollen weiter wachsen. Ganz klar, diesmal ist das hier kein Business as usual, denn da ist die Landtagswahl in Sachsen-Anhalt. Von einer Zäsur ist da die Rede, von einem Ende der Brandmauer sprechen manche. Frage ist, was verändert der Wahlsieg der AfD und damit einer als gesichert rechtsextrem eingestuften Partei? Das ist noch in jedem Falle unklar. Fest steht aber, der AfD-Bundesvorstand, der spürt ganz klar einen Rückenwind durch dieses Wahlergebnis. Entsprechend dürften auch die Redebeiträge im Verlauf dieser Haushaltswoche ausfallen. In der Sommerpause, da hat Bundeskanzler Friedrich Merz ja sein Kabinett umgebildet. Carsten Linnemann von der CDU wechselt ins Gesundheitsministerium und Steffen Bilger, ebenfalls von der CDU, der ist neuer Bundesverkehrsminister. Ja, und beide werden jetzt gleich in ihrem neuen Amt vereidigt, bevor es dann losgeht mit der Haushaltsdebatte. In jedem Fall ist diese 91. Sitzung des Deutschen Bundestages jetzt eröffnet und damit gebe ich ab an die Bundestagspräsidentin.
7: 50. Geburtstag. Der Kollegin Mandy Eising ebenfalls zum 50. Geburtstag. Und auch der Kollegin Kerstin Vieregge zum 50. Geburtstag. So wie der Kollegin Saskia Esken zum 65. Geburtstag. Und abschließend der Kollegin Mechthild Heil ebenfalls zum 65. Geburtstag. Alles Gute im Namen des gesamten Hauses. Ich komme nun, liebe Kolleginnen und Kollegen, zur Tagesordnung. Der Abgeordnete Martin Sichert hat fristgerecht Einspruch gegen den ihm in der 90. Sitzung erteilten Ordnungsruf eingelegt. Dem Einspruch wurde nicht abgeholfen. Der Einspruch wurde als Unterrichtung verteilt. Gemäß § 39 unserer Geschäftsordnung ist der Einspruch auf die Tagesordnung zu setzen. Und der Bundestag, wir haben dann über den Einspruch ohne Aussprache zu entscheiden. Und die Entscheidung über den Einspruch wird als Zusatzpunkt 1 nach den Eidesleistungen aufgerufen. Und nun kommen wir zu den Eidesleistungen. Es war ein bewegter Sommer, auch mit Personalentscheidungen. Und ich rufe deshalb die Tagesordnung 1 und 2 auf, Eidesleistung des Bundesministers für Verkehr und des Bundesministers für Gesundheit. Der Herr Bundespräsident hat mir mitgeteilt, dass er am 29. Juli 2026 gemäß Artikel 64 Absatz 1 unseres Grundgesetzes für die Bundesrepublik Deutschland auf Vorschlag des Herrn Bundeskanzlers den Bundesminister für Verkehr, Herrn Patrick Schnieder, die Bundesministerin für Gesundheit, Frau Nina Wagen, und den Bundesminister für besondere Aufgaben, Herrn Thorsten Frey, aus ihren Ämtern als Bundesminister bzw. Bundesministerin entlassen hat. Und an dieser Stelle möchte ich Ihnen, lieber Herr Patrick Schnieder, im Namen des gesamten Hauses für Ihre als Bundesminister geleisteten Dienste und die gute Zusammenarbeit sehr herzlich danken. Auch Ihnen, Herr Thorsten Frey, auch Ihnen möchte ich für Ihre bisherige Arbeit als Bundesminister im Namen unseres Deutschen Bundestages danken und ich wünsche Ihnen viel Erfolg und alles Gute für Ihre neue Aufgabe als Fraktionsvorsitzender. Und ich darf auch Ihnen, Frau Nina Wagen, sehr herzlich danken im Namen des gesamten Hauses für die geleisteten Dienste als Bundesministerin. Und für Ihre neue Aufgabe wünsche ich Ihnen alles Gute. Liebe Kolleginnen und Kollegen, der Herr Bundespräsident hat mir ebenfalls mitgeteilt, dass er am 29. Juli 2026 Herrn Steffen Bilger zum Bundesminister für Verkehr, Herrn Dr. Carsten Linnemann zum Bundesminister für Gesundheit und Frau Nina Wagen zur Bundesministerin für besondere Aufgaben ernannt hat. Nach Artikel 64 Absatz 2 des Grundgesetzes leistet ein neuer Bundesminister bei der Amtsübernahme den in Artikel 56 vorgesehenen Eid. Frau Wagen, Sie haben als Bundesministerin diesen Eid, also als Ministerin, in dieser Wahlperiode bereits geleistet und Sie werden deshalb nicht erneut vereidigt. Das zur Erläuterung und im Namen des gesamten Hauses möchte ich Ihnen wirklich für Ihre neue verantwortungsvolle Aufgabe viel, viel Kraft wünschen. Und nun darf ich zunächst Sie, Herrn Steffen Bilger, zur Eidesleistung zu mir bitten. Kurze Erläuterung noch, auch für unsere Besucherinnen und Besucher. Ich werde gleich das Grundgesetz, eine Ausgabe unseres deutschen Grundgesetzes zur Eidesleistung auch vorhalten. Und ich bitte die Mitglieder dieses Hauses dann bei der Eidesleistung, sich von den Plätzen zu erheben. Und ich darf auch bitten, die Besucherinnen und Besucher sich zu erheben, auch angesichts, es geht hier um einen besonderen Hoheitsakt. Und das ist auch Ausdruck dessen, dass man das anerkennt. Ganz herzlichen Dank. Und ich darf nun den Bundesminister, Herrn Steffen Bilger, zur Eidesleistung zu mir bitten. Herr Bundesminister, ich möchte Sie bitten, den in unserem Grundgesetz vorgesehenen Eid hier vor der Öffentlichkeit zu leisten.
8: Ich schwöre, dass ich meine Kraft dem Wohle des deutschen Volkes widmen, seinen Nutzen mehren, Schaden von ihm wenden, das Grundgesetz und die Gesetze des Bundes wahren und verteidigen, meine Pflichten gewissenhaft erfüllen und Gerechtigkeit gegen jedermann üben werde. So wahr mir Gott helfe.
7: Ich danke Ihnen, Herr Bundesminister. Sie haben den Eid, der vorgesehen ist, in unserem Grundgesetz geleistet. Ich wünsche Ihnen alles Gute, viel Kraft, Gottes Segen. Vielen Dank.

0: Ich darf nun den Bundesminister für Gesundheit, Herrn Dr. Carsten Linnemann, zu mir bitten. Herr Bundesminister, ich bitte Sie, den in unserem Grundgesetz vorgesehenen Eid vor der Öffentlichkeit zu leisten.
1: Frau Präsidentin, ich schwöre, dass ich meine Kraft dem Wohle des deutschen Volkes widmen, seinen Nutzen mehren, Schaden von ihm wenden, das Grundgesetz und die Gesetze des Bundes wahren und verteidigen, meine Pflichten gewissenhaft erfüllen und Gerechtigkeit gegen jedermann üben werde. So wahr mir Gott helfe.
0: Herr Bundesminister, Sie haben den in unserem Grundgesetz vorgesehenen Eid geleistet. Ich wünsche Ihnen alles Gute. Herzlichen Glückwunsch. Gottes Segen für Ihre Arbeit.
2: So, damit sind also Carsten Linnemann und Steffen Bilger offiziell in ihren neuen Ämtern. Linnemann als neue Gesundheits- und Steffen Bilger als neue Bundesverkehrsminister. Wie gesagt, heute Auftakt der Haushaltswoche. Ich habe die Zahl Ihnen schon genannt. Lars Klingbeil, der Finanzminister, plant mit gut 555 Milliarden Euro. Das ist ein bisschen mehr als in diesem Jahr. Allein im Kernhaushalt sollen dafür Schulden von rund 118 Milliarden Euro gemacht werden. Und obendrauf kommen auch noch neue Kredite aus den Sondervermögen für Infrastruktur und Klimaneutralität sowie für die Bundeswehr. Insgesamt soll die Neuverschuldung im kommenden Jahr damit bei gut 200 Milliarden Euro liegen.
0: Für den Einspruch des Abgeordneten Martin Sichert. Wer stimmt dagegen? Wer enthält sich? Damit ist die Frage gerade, was hat er denn gemacht? Das kann man nachlesen. Wie ich eben sagte, ist es ausgeteilt worden. Können Sie gerne nachlesen. Ich bin aber noch in der Abstimmung und stelle jetzt das Ergebnis eben fest. Für den Einspruch des Abgeordneten Sichert hat die AfD-Fraktion gestimmt. Dagegen haben alle anderen gestimmt. Der Einspruch ist zurückgewiesen. Ich rufe die Tagesordnungspunkte 3a und 3b auf. Erste Beratung des von der Bundesregierung eingebrachten Entwurfs eines Gesetzes über die Feststellung des Bundeshaushaltsplans für das Haushaltsjahr 2027 sowie die Beratung des Finanzplans des Bundes 2026 bis 2030. Im Rahmen der Haushaltsberatung sind für die heutige Aussprache im Anschluss an die 45-minütige Einbringung des Haushaltes 7 Stunden und 30 Minuten. Für den Mittwoch sind 8 Stunden, für Donnerstag sind 9 Stunden sowie für Freitag 4 Stunden und 30 Minuten vereinbart worden. Und das Wort hat nun zur Einbringung.
2: So, Sie haben es gehört, das war so der Zeitplan für diese Woche bis Freitag hier in der Haushaltswoche. Das Wort geht natürlich jetzt an den Bundesfinanzminister Lars Klingbeil von der SPD, der hier als erster Redner jetzt seinen Entwurf für den Bundeshaushalt präsentiert.
3: Frau Präsidentin, liebe Kolleginnen und Kollegen, ich konnte diesen Sommer viel in unserem Land unterwegs sein. In meinem Wahlkreis, in der Lüneburger Heide, in Wahlkämpfen, als Finanzminister auf meiner Investitionstour, die mich auch in den kommenden Monaten noch in viele Orte in unserem Land führen wird. Und ich habe dabei viele Menschen getroffen, die sich Sorgen machen. Sorgen um ihren Arbeitsplatz, Sorgen um die Rente, Sorgen um die Sicherheit und immer wieder die große Frage, die sich zusammenfassen lässt, kann unser Land in dieser neuen Welt eigentlich noch Schritt halten? Liebe Kolleginnen und Kollegen, ich erlebe ein Deutschland mit Diskussionsbedarf, ein Land mit Redebedarf. Und diese Sorgen, die die Menschen haben, sind real. Aber bei vielen Begegnungen, die ich im Land habe, erlebe ich auch, wie viel Kraft in Deutschland steckt. Ich habe gesehen, wie investiert wird, wie Neues entsteht, wie Menschen anpacken. Nach Jahren, in denen eine Krise auf die nächste folgte, wächst an vielen Stellen in unserem Land auch wieder etwas, das uns viel zu lange gefehlt hat, nämlich Zuversicht. Und genau darum geht es auch bei diesem Haushalt. Es geht um neues Vertrauen in unsere eigene Stärke. Wenn wir über die Lage unseres Landes sprechen, dann ist die Wahrheit, es ist nicht alles schwarz oder weiß. Ich erlebe Menschen mit Angst um ihren Arbeitsplatz, in der Industrie, im Mittelstand. Die Insolvenzen erreichten im ersten Halbjahr den höchsten Stand seit 2005. Und gleichzeitig gab es im ersten Halbjahr 2026 mehr als 350.000 Neugründungen von Gewerben, gut 8% mehr als im Vorjahr. Bei Start-ups sehen wir einen Rekordwert mit mehr als 3.000 Neugründungen in den ersten 6 Monaten. Und bei den sogenannten Unicorns, also den Start-ups, Mit einem Wert von über 1 Milliarde sind wir inzwischen die Nummer 1 in Europa. Ich erlebe eine Wirtschaft, die wegen der Handelskonflikte weniger nach China exportiert und die weniger Geschäfte in den USA macht. Wir haben als Deutschland diese Handelskonflikte nicht zu verantworten, aber wir sehen, dass sie hier Arbeitsplätze und Wohlstand kosten. Und gleichzeitig sehe ich, wie die Wirtschaft darauf reagiert, wie Unternehmen neue Märkte und Handelspartner in der Welt finden, wie sie stärker das Potenzial des europäischen Binnenmarktes nutzen. Wo Türen zugehen, da öffnen sich neue. Im Juni haben deutsche Unternehmen mehr exportiert als je zuvor. Made in Germany ist gefragt, liebe Kolleginnen und Kollegen, gerade jetzt. Und

Leistungsbereitschaft der Menschen hier in unserem Land glauben. Investoren, die Rechenzentren bauen, Start-ups, die die Robotik von morgen entwickeln und dabei auf die besten Köpfe und die besten Ideen in unserem Land setzen. Liebe Kolleginnen und Kollegen, das ist der Standortpatriotismus, den ich mir wünsche. Kein Schönreden, die Probleme sehen, Verantwortung übernehmen, hier investieren, hier die Arbeitsplätze schaffen, hier etwas Neues aufbauen. Davon brauchen wir mehr in unserem Land und dafür arbeiten wir als Koalition. Alle diese Begegnungen, die ich hier beschreibe, zeigen mir dabei eins. Unser Land ist nicht entweder verunsichert oder entweder zuversichtlich. Nein, es ist beides gleichzeitig. Und das spüren wir doch alle. Das ist die Realität Deutschlands im Jahr 2026. Und gute Politik heißt daher für mich, mit beidem umzugehen, mit Empathie auf die Fragen und die Anliegen der Bürgerinnen und Bürger zu reagieren und gleichzeitig so zu handeln, dass die Chancen auf eine gute Zukunft in unserem Land größer werden. Und liebe Kolleginnen und Kollegen, ich erlebe übrigens auch Menschen in unserem Land, die sich Sorgen machen um ihre Zukunft, weil die rassistischen Anfeindungen und das völkische Gedankengut für sie wieder stärker zu Herausforderungen im Alltag werden. Viele von ihnen oder ihre Familien haben unser Land mit aufgebaut. Sie sind nach Deutschland gekommen, sie haben dieses Land wirtschaftlich stärker, kulturell reicher gemacht. Sie sind stolz darauf, Teil unseres Landes zu sein. Und ich finde, wir sollten auch stolz darauf sein, dass diese Menschen Teil unseres Landes sind. In diesem Jahr feiern wir 65 Jahre Anwerbeabkommen mit der Türkei. Millionen Menschen sind gekommen, haben hier gearbeitet, Familien gegründet, Unternehmen aufgebaut und Deutschland dabei zu ihrem Zuhause gemacht. Das ist Teil unserer gemeinsamen deutschen Geschichte. Und gerade deswegen muss gerade in diesen Tagen klar sein, wir akzeptieren in der Demokratie keinen Rassismus und keine Politik der Ausgrenzung. Wir akzeptieren nicht von rechts, wenn von rechts außen unser Land in ein Wir und ein Die anderen eingeteilt wird. Wir akzeptieren nicht, wenn Menschen aufgrund ihrer Herkunft, ihrer Hautfarbe, ihrer Religion oder ihrer sexuellen Identität ausgegrenzt werden. Wer zu Deutschland gehört, das entscheidet sich nicht an einem Nachnamen, einer Hautfarbe oder wo die Eltern geboren sind. Unser Wir ist größer, liebe Kolleginnen und Kollegen. Unser Land steht im Jahr 2026 vor Herausforderungen. Deutschland findet und Deutschland erfindet sich gerade neu in einer Welt, die radikal anders geworden ist. Russlands Krieg gegen die Ukraine bedroht Deutschland und Europa. Und ja, wir sind mittendrin, unsere Sicherheitspolitik neu auszurichten. Die US-Zölle und die aggressive chinesische Industrie- und Wechselkurspolitik zerstören Arbeitsplätze hier in unserem Land. Deswegen sind wir mittendrin, unsere Wirtschaftspolitik neu auszurichten. Kriege und Konflikte, etwa der sinnlose Krieg im Iran, unterbrechen Lieferketten und machen fossile Energie und damit das Leben hier auch bei uns in Deutschland teurer. Und deswegen sind wir mittendrin, beispielsweise uns unabhängiger zu machen und auf erneuerbare Energien zu setzen. Aber zur Wahrheit gehört auch, liebe Kolleginnen und Kollegen, dass wir uns in Deutschland zu lange auf dem Status quo ausgeruht haben. Und mir geht es dabei überhaupt nicht darum, Schuldige zu suchen, aber wir brauchen hier die gemeinsame Feststellung und den gemeinsamen Geist, dass jetzt die notwendigen Schritte unternommen werden müssen, um unser Land nach vorne zu bringen. Ich finde, es reicht nicht mehr, dass wir uns von Krise zu Krise hangeln. Wir müssen unsere eigene Stärke und unsere eigene Resilienz in einer unsicheren Welt stärken und dafür politische Entscheidungen treffen. Meine Vision ist ein Deutschland der Zukunft, das souverän und krisenfest ist. Ein starkes Land, das innovativ und dabei auch sozial ist. Der Regierungsentwurf des Bundeshaushaltes 2027 zeigt, wie herausfordernd Zeiten sind, in denen wir heute handeln müssen. Dieser Haushalt hat aber klare Prinzipien. Wir investieren in unsere Zukunft, wir investieren in unsere Sicherheit und wir schaffen uns die Freiheit, damit wir auch morgen noch handeln können. Dieser Haushalt bildet ein neues Fundament für Wachstum, für Beschäftigung und für soziale Sicherheit. Dieser Haushalt spiegelt wider, wie sehr sich Dinge in unserem Land verändern, wo die Herausforderungen, aber auch die Chancen liegen. Und lassen Sie mich in der Beschreibung des Haushaltes mit den Chancen beginnen. Wir bauen die Infrastruktur von morgen. Wir machen aus dem Sondervermögen für Infrastruktur und Klimaneutralität ein

0: einzigartiges Zukunftsprogramm für unser Land. Und ja, um den Investitionsstau in unserem Land hinter uns zu lassen, nehmen wir Schulden auf. Und die Gegner dieses Sondervermögens, die jetzt die Schulden kritisieren, das sind die gleichen Leute, die mit ihrer Ideologie dafür gesorgt haben, dass die Infrastruktur in unserem Land viel zu lange vernachlässigt wurde, liebe Kolleginnen und Kollegen. Diese Ideologie trägt Verantwortung dafür, dass der Alltag für viele Bürgerinnen und Bürger heute schwerer geworden ist. Sie tragen Verantwortung dafür, dass Unternehmen ein langsames Internet, schlechte Transportwege oder mangelnde Betreuungsmöglichkeiten für die Kinder haben. Ich will das hier sehr klar sagen. Die schwarze Null wurde zu einem Fetisch, als wir wegen der Zinsen, die fast bei Null lagen, hätten investieren können. Das haben wir verschlafen, aber diese Regierung holt das heute auf, liebe Kolleginnen und Kollegen. Es ist richtig, dass wir in unsere Zukunft investieren und dass mit der zukunftsfeindlichen Politik der letzten Jahre Schluss ist. Wir bringen die Infrastruktur in unserem Land durch Investitionen jetzt auf Vordermann. Bis Ende Juli konnten bereits mehr als 50 der 500 Milliarden Euro aus dem Sondervermögen investiert werden. Die Bagger rollen, Brücken und Schienen werden repariert, Schulen, Kitas, Krankenhäuser werden saniert, Feuerwehrhäuser, Sportplätze und bezahlbare Wohnungen neu gebaut. Und liebe Kolleginnen und Kollegen, wir sehen das alle jetzt in den Wahlkreisen. Die Mittel kommen vor Ort an und gleichzeitig spüren wir doch, wie groß der Bedarf ist. Ich habe gestern aus Mecklenburg-Vorpommern gesehen, dass dort 38 Feuerwehrgerätehäuser nun modernisiert werden, dass es 7 Polizeistandorte sind, die auf Stand gebracht werden und 600 Millionen aus dem Sondervermögen genutzt werden, um unsere Schulen zu sanieren. Das sind wertvolle Investitionen in den Zusammenhalt und in die Modernisierung unseres Landes. Und es ist gut, dass wir das umsetzen. Die Investitionen sind heute der entscheidende Wachstumsimpuls. Die neuen Wachstumszahlen der Institute zeigen, und da sind sich die Ökonomen einig, es sind unsere Investitionen, die Wirtschaft ankurbeln. Das haben wir hier im Deutschen Bundestag gemeinsam entschieden. Und ich sage in aller Klarheit, diese Investitionen sind gut für unser Land. Deutschland baut, und Deutschland baut vor allem Dinge, die uns allen gehören. Die Kita, in die unsere Kinder gehen, die Brücke, über die wir fahren, das Krankenhaus, auf das alle angewiesen sein könnten, die Bahn, die Menschen miteinander verbindet. Diese Investitionen sind das Fundament für eine gute Zukunft unseres Landes. Und diesen Investitionskurs führen wir konsequent fort. 2027 stehen insgesamt 118 Milliarden für Investitionen zur Verfügung. Im Kernhaushalt belaufen sich die Investitionen stabil auf rund 50 Milliarden Euro. Wir investieren weiter in die wirtschaftliche Stärke und eine lebenswerte Zukunft. 17,7 Milliarden Euro allein aus dem Sondervermögen gehen 27 in Schienen, in Brücken, in Tunnel, in Straßen, in Wasserwege. 9 Milliarden gehen in die Digitalisierung, etwa für schnelles Internet oder eine moderne Verwaltung. Wir investieren mehr in künstliche Intelligenz, in Rechenzentren, in Hightech. Im Sondervermögen steigern wir die Investitionen in Forschung und Entwicklung im Jahr 2027 um 60% im Vergleich zu 26. So fördern wir beispielsweise ein KI-Datenzentrum in Berlin, und in Sachsen fördern wir Europas größtes Halbleiterprojekt und bauen damit die deutsche Führungsposition in Europa weiter aus. 3,5 Milliarden Euro gehen in die Modernisierung unserer Krankenhäuser, damit es für alle in unserem Land eine gute Gesundheitsversorgung geben kann. Und im Kernhaushalt erhöhen wir die Mittel für den sozialen Wohnungsbau noch einmal um 25% auf 5 Milliarden Euro. Bezahlbarer Wohnraum ist eine der drängendsten Fragen unserer Zeit, und darauf reagiert diese Koalition. Und, liebe Kolleginnen und Kollegen, wir investieren massiv in den Klimaschutz. Wir waren es, die den Klima- und Transformationsfonds mit über 100 Milliarden Euro ausgestattet haben und damit Investitionen in den Klimaschutz für die nächsten Jahre sichergestellt haben. Wir fördern die Elektromobilität und den Ausbau der Energienetze, und das ist ja nicht nur gute Klimapolitik, sondern auch eine Politik für Wachstum, für Wirtschaft und für Arbeitsplätze. Und ich erinnere mich aber auch, dass während der Koalitionsverhandlungen über die Frage gerungen wurde, ob man vom Ziel abrücken sollte, 2045 klimaneutral zu sein. Für mich ist sehr klar, wir müssen an diesen Klimazielen festhalten. Wenn man den Sommer sieht mit knapp 16.000 Hitzetoten, mit Niedrigwasser- und Waldbränden, dann ist für mich absolut richtig, dass wir einen konsequenten Weg beim Klimaschutz gehen, liebe Kolleginnen und Kollegen. Und genauso wichtig ist, wir investieren in Familien, in gute Chancen für unsere Kinder und für Enkel. Wir erhöhen das BAföG und ermöglichen damit mehr jungen Menschen ein Studium. 3,5 Milliarden gehen in den Ausbau von Ganztagsgrundschulen und weitere 1,4 Milliarden stellen wir aus dem Sondervermögen für Kitas, für Schulen und für Hochschulen zur Verfügung. 1,5 Milliarden Euro stellen wir für die Kita-Betreuung vom Bund den Ländern zur Verfügung. Und liebe Kolleginnen und Kollegen, wir investieren in unsere Kommunen. 100 Milliarden aus dem Sondervermögen stehen den Ländern zur Verfügung. Viele Bundesländer haben sich entschieden, davon mindestens 60% an die Kommunen zu geben. Das ist wichtig, um die Handlungsfähigkeit der Kommunen zu stärken. Das Sondervermögen ist dafür ein wichtiger Schritt. Ich will hier aber auch betonen, es darf nicht der einzige Schritt sein. Wir brauchen handlungsfähige Kommunen, und da sind wir als Bund mit den Ländern in der Verantwortung. Und ja, ich bin stolz darauf, dass wir diesen Investitionsrückstand beenden. Eine Studie des Zentrums für europäische Wirtschaftsforschung hat gerade gezeigt, dass wir mehr als je zuvor in Bildung, in Digitalisierung, in Klimaschutz investieren. Die Zukunftsquote liegt so hoch wie noch nie. Mit dem Sondervermögen haben wir sichergestellt, dass das kein Strohfeuer ist, sondern dass dieser Weg in den nächsten Jahren konsequent weitergegangen wird. Natürlich braucht es Zeit. Natürlich braucht es Zeit, bis die Investitionen überall ankommen und umgesetzt sind. Aber ich will, dass wir weiter Tempo machen, dass wir schneller planen, dass wir schneller genehmigen, dass wir schneller bauen. Dafür haben wir hier auch im Deutschen Bundestag, und ich will mich bei den Fraktionen bedanken, dafür haben wir hier die Gesetze geändert. Und es bleibt unsere Pflicht, dass wir Hindernisse aus dem Weg räumen, um unser Land weiter modernisieren zu können. Wenn ich in der Welt unterwegs bin, dann höre ich oft, wie andere auf uns schauen. Sie sehen Deutschland als einen attraktiven Standort. Sie sehen, welche Innovationskraft und welche hochqualifizierten Beschäftigten und starken Unternehmen wir in Deutschland haben. Ich will, dass wir diese riesigen Potenziale für unser Land nutzen. Und für mich als Finanzminister heißt das, wir müssen noch viel besser werden, wenn es um private Investitionen geht. Wir brauchen mehr Kapital für Wachstum und für Innovation. Ich will beispielsweise, dass Start-ups... Was sind Sie denn so nervös heute? Hören Sie doch auf, dazwischen zu brüllen. Seien Sie ein bisschen anständig. Sie kommen doch auch noch zu Wort. Sie kommen doch noch zu Wort. Sie kommen doch noch zu Wort. Wir
1: ganz
0: können
1: kurz,
0: doch noch
1: der Herr Bundesminister, die Kolleginnen und Kollegen der AfD, Sie sind als Nächstes dran. Und dann können Sie all das, was Ihnen auf der Seele brennt, dann auch in Ihre Rede reinlegen. Bitte sehr, Herr Bundesminister.
0: Ich will, dass Start-ups, die hier in Deutschland gegründet werden, auch hier in Deutschland wachsen und dass sie nicht in die USA oder nach Asien abwandern. Ich will mich nicht damit abfinden, dass die Forschung für künstliche Intelligenz zwar hier gefördert wird, aber dann die Geschäftsmodelle woanders entstehen. Und ich sage hier auch sehr klar, das ist für mich nicht nur eine wirtschaftliche Frage, das ist auch eine gesellschaftliche Frage, weil ich nicht will, dass am Ende Menschen wie Peter Thiel oder Elon Musk in der Hand haben, wie sich unsere Wirtschaft und unsere Gesellschaft im digitalen Zeitalter entwickelt. Zwei Männer, die wenig von der Demokratie halten, zwei Männer, die von Wettbewerb reden, aber in Monopolen arbeiten, die Konzentration von Macht, von Geld und Ideologie in Händen von so wenigen Männern halte ich für demokratiegefährdend. Und deswegen müssen wir in unserem Land investieren, damit wir hier stärker werden und an eigener Stärke arbeiten, liebe Kolleginnen und Kollegen. Unsere Forschungslandschaft zeigt Ideen, Talent, das haben wir. Deutschland, Europa, wir sind 27 Mitgliedstaaten, 450 Millionen Bürgerinnen und Bürger, wir sind eine Macht. Wir sind der zweitgrößte Markt der Welt und Partner wie Kanada, Australien, Brasilien wollen mit uns zusammenarbeiten und suchen den Kontakt, und wir sollten diese ausgestreckte Hand annehmen. Wir sollten selbstbewusster auftreten und zeigen, dass sich Freiheit, Demokratie und eine starke soziale Marktwirtschaft im digitalen Zeitalter behaupten können. Und dafür müssen wir hier die Entscheidung treffen. Und das, liebe Kolleginnen und Kollegen, tun wir mit diesem Haushalt. Und ja, Wir brauchen Kapital, Geld, um zu investieren, Geld, um zu wachsen. Und vielen Unternehmen fehlt dann auch das Kapital für den nächsten Wachstumsschritt. Und genau das will ich ändern. Und deswegen arbeitet die Bundesregierung auch mit Hochdruck dran, dass die Kapitalmarktunion in Europa vorangebracht wird. Das ist ein wirklicher Gamechanger, wenn wir mit 27 europäischen Staaten einen gemeinsamen Kapitalmarkt haben. Mit dem Zukunftsfonds mobilisieren wir Milliarden an Wachstumskapital und Wagniskapital. Wir haben die private Altersvorsorge neu aufgestellt, sodass auch private Sparerinnen und Sparer dazu beitragen können, dass Milliarden für Investitionen bereitstehen. Das ist der richtige Weg, neben den öffentlichen Investitionen auch mehr private Investitionen zu ermöglichen. Liebe Kolleginnen und Kollegen, so kraftvoll, wie wir in Infrastruktur und Innovation investieren, so kraftvoll investieren wir auch in unsere Sicherheit und in die Verteidigungsfähigkeit. Und ja, auch hier gilt, das kostet Geld. Die Ausgaben für Verteidigung steigen im Jahr 2027 und bis 2029 werden wir die NATO-Quote von 3,5% des Bruttoinlandsproduktes erreichen. Wir kommen unseren internationalen Verpflichtungen nach. Aber ich will es hier in aller Deutlichkeit sagen. Wir investieren nicht in unsere Verteidigung, um Krieg zu führen. Wir investieren in unsere Verteidigung, damit kein Land in Deutschland Krieg je erleben muss, liebe Kolleginnen und Kollegen. Deswegen ist es wichtig, dass wir in die Verteidigung investieren. Und die letzten Tage und Wochen haben doch gezeigt, wie dringend das ist. Russlands Krieg macht nicht an der Grenze der Ukraine Halt. Die hybriden Angriffe häufen sich überall in Europa. Sie richten sich nun auch ganz direkt gegen uns. Der gescheiterte Drohnenangriff in Leipzig war ein Einschnitt. Darauf haben wir als Bundesregierung eng abgestimmt, mit unseren internationalen Partnern reagiert, mit angemessenen und konsequenten Maßnahmen. Wir machen uns vor Putin nicht klein, liebe Kolleginnen und Kollegen. Dafür tragen wir Verantwortung, und diese Verantwortung nehmen wir wahr. Mit der Änderung der Schuldenbremse haben wir die Voraussetzung dafür geschaffen, dass wir das Geld in die Hand nehmen können, das es braucht. Whatever it takes, hat der Bundeskanzler es genannt, whatever it takes. Wir tun das, was es braucht, um Freiheit und Sicherheit zu gewährleisten. Wir holen auf, was jahrzehntelang versäumt wurde. Wir investieren in unsere Bundeswehr und wir halten Schritt mit technologischen Innovationen und legen einen größeren Fokus auf die Abwehr von Drohnen- und Cyberangriffen. Whatever it takes, das heißt auch, neue Schulden zu machen. Ohne neue Schulden sich zu verteidigen, das ist wie ohne Rakete zum Mond fliegen, liebe Kolleginnen und Kollegen. Klar ist aber auch, und da sind Boris Pistorius und ich uns einig, wenn wir so viel Geld in die Hand nehmen, dann wollen wir auch, dass Arbeitsplätze hier entstehen. Wenn wir so viel Geld in die Hand nehmen, wollen wir sehen, dass Innovationen beispielsweise im Bereich der künstlichen Intelligenz hier bei uns entstehen. Und mein Anspruch ist, dass die Verteidigungsausgaben auch unsere deutsche und europäische Souveränität steigern, liebe Kolleginnen und Kollegen. Liebe Kolleginnen und Kollegen, wir leben nach wie vor in einem angespannten wirtschaftlichen Umfeld. Die deutsche Wirtschaft ist in den letzten Jahren kaum gewachsen. Insbesondere die Corona-Pandemie, aber auch die Energiekrise zu Beginn des russischen Angriffskriegs gegen die Ukraine haben uns als Land gefordert. Wir mussten die Bürgerinnen und Bürger und die Unternehmen mit vielen hunderten Milliarden entlasten. Das war richtig. Wir haben das Land in einer schwierigen Phase zusammengehalten. Aber ja, das hat auch Lücken im Haushalt gerissen. Für 2027 ist es uns gelungen, eine Lücke von rund 34 Milliarden zu schließen. Das waren harte Verhandlungen in der Koalition, die jetzt sicherlich auch im Parlament noch weitergehen. Das waren schmerzhafte Kompromisse, die uns abverlangt wurden. In einer angespannten Haushaltslage mussten wir priorisieren und dabei auch die Einnahmebasis stärken. Es ist die Pflicht dieser Regierung und auch von mir als Finanzminister, den Haushalt in den Griff zu bekommen. Und das heißt dann beispielsweise auch, dass bei Finanzhilfen und Subventionen gekürzt werden muss und vor allem dort, wo nur wenige einen Vorteil haben, aber alle die Kosten tragen. Wir investieren jetzt kräftig in die Zukunft unseres Landes und gleichzeitig bringen wir die laufenden Ausgaben wieder unter Kontrolle. Beides gehört zusammen. Wir investieren dort, wo Deutschland stärker werden muss. Wir reformieren dort, wo Strukturen nicht mehr funktionieren. Und wir sorgen dafür, dass Menschen auch in Zukunft eine stabile Rente, ein gutes Gesundheitssystem und eine würdige Pflege im Alter haben werden. Wenn ich bei der Rente bin, dann lassen Sie mich einige Punkte nennen. Die gesetzliche Rente bleibt die wichtigste Säule der Altersversorgung. Mit den Vorschlägen der Rentenkommission werden wir die umlagefinanzierte gesetzliche Rente durch einen kapitalgedeckten Baustein ergänzen. damit langfristig das Rentenniveau der heute Jüngeren wieder steigt. Mit der Reform der privaten Altersvorsorge machen wir zum 01.01.27 die private Vorsorge so einfach wie zugänglich wie nie zuvor, damit auch die etwas fürs Alter sparen können, die nicht viel verdienen. Mit der Frühstartrente investieren wir von klein auf in eine gute Altersversorgung aller Kinder, die in unserem Land geboren werden. Die Betriebsrente soll bei mehr Unternehmen zum Einsatz kommen. Und mit der Einführung der Aktivrente haben wir es lukrativer und attraktiver gemacht, dass Rentnerinnen und Rentner sich im Alter noch etwas hinzuverdienen können. Das sind die Fortschritte, die wir in der Rente schon jetzt verabredet haben. Und ich will es aber auch in aller Klarheit und Deutlichkeit sagen, was wir nicht zulassen werden, und da sind wir uns in der Spitze der Koalition einig, ist, dass unter dem Schlagwort der Reform ein systematischer Abbau unseres Sozialstaates betrieben wird. Wir brauchen einen funktionierenden Sozialstaat, damit Deutschland ein starkes Land sein kann. Eine gute Kinderbetreuung, das ist der Sozialstaat. Lohnfortzahlung, wenn man krank ist, das ist der Sozialstaat. Kurzarbeitergeld, wenn eine Krise Arbeitsplätze bedroht, das ist der Sozialstaat. Dass man bei einer Krebserkrankung nicht auch noch finanziell ins Bodenlose fällt und den Ruin sieht, das ist der Sozialstaat. Das gehört zu einem starken Deutschland und wir wollen ein soziales Land bleiben. Das macht Deutschland aus und dafür steht diese Koalition, liebe Kolleginnen und Kollegen. Und gleichzeitig müssen wir den Bundeshaushalt in den Griff bekommen, dass wir dauerhaft ein solides Fundament haben, ein Staat, der seinen gesamten finanziellen Spielraum für die laufenden Kosten verbraucht, der verliert irgendwann die Fähigkeit, in seine Zukunft zu gestalten. Wir konsolidieren, damit wir wieder mehr gestalten können. Investieren und konsolidieren gehört deshalb zusammen. Wir investieren heute in die Stärke von morgen und wir schaffen gleichzeitig die finanziellen Spielräume, die dieses Land auch in Zukunft braucht. Liebe Kolleginnen und Kollegen, ich habe davon gesprochen, dass Abstiegsängste gerade genauso real sind wie die Zuversicht in unserem Land. Die Zuversicht, dass es besser werden kann. Alle wissen und spüren, Veränderungen kommen. Die entscheidende Frage ist, ob Menschen Fortschritt als Bedrohung oder Fortschritt als Verbesserung erleben. Und deswegen tragen wir in der Politik eine besondere Verantwortung. Veränderung muss gerecht sein. Sie darf nicht dazu führen, dass die einen immer neue Chancen bekommen und die anderen das Gefühl haben, dass sie zurückbleiben. Und um dieses Versprechen glaubhaft rüberzubringen und auch vorzuleben, haben wir eine besondere Verantwortung als Bundesregierung. Wenn wir Vertrauen für die notwendigen Veränderungen zurückgewinnen wollen, dann muss die Frage der Gerechtigkeit der Veränderung in den Mittelpunkt, das muss der Maßstab aller Entscheidungen sein. Dazu gehört eine gute öffentliche Infrastruktur, die Teilhabe und Chancen ermöglicht. Aber Gerechtigkeit zeigt sich doch gerade auch in diesen Stellen. Die Bibliothek, das Schwimmbad, eine gute Schule, eine gute Kita, der Sportplatz um die Ecke. Wer viel Geld hat, kann sich diese Leistung auch privat kaufen. Aber die allermeisten Menschen in unserem Land sind darauf angewiesen, dass unser Gemeinwesen funktioniert. Und deswegen ist die Investitionsoffensive auch eine Gerechtigkeitsoffensive, liebe Kolleginnen und Kollegen. Mir ist es wichtig, dass die Reformvorhaben dieser Regierung eng mit den Gewerkschaften und den Arbeitgebern abgestimmt sind. Unterschiedliche Perspektiven und Interessen müssen an einen Tisch. Der Dialog, den wir mit den Sozialpartnern begonnen haben, bleibt deswegen wichtig. Das ist auch das Wesen unserer Demokratie, dass am Ende nicht der eine den anderen dominiert, sondern dass unser Land davon lebt, dass aus verschiedenen Interessen eine gemeinsame Entscheidung wird. Genau das ist die Stärke unserer Demokratie. Diese Fähigkeit zum demokratischen Kompromiss dürfen wir in unserer Gesellschaft, aber auch hier im Parlament nicht verlieren, liebe Kolleginnen und Kollegen. Wer arbeitet und dieses Land am Laufen hält, hat das Recht und hat den Respekt verdient, gute Arbeitsbedingungen verdient und einen fairen Anteil am Wohlstand verdient. Deswegen stärken wir Tarifbindung. Wir stellen diejenigen besser, die arbeiten, wenn andere frei haben. Wer sonntags oder feiertags im Krankenhaus, bei der Polizei oder in der Gastronomie oder an vielen anderen Stellen dafür sorgt, dass dieses Land funktioniert, soll auch finanziell etwas davon haben. Und deswegen verbessern wir die steuerliche Behandlung von Sonn- und Feiertagszuschlägen. Und gute Arbeit entscheidet sich nicht nur am Bruttolohn. Entscheidend ist auch, was am Ende bei den Menschen ankommt. Und genau deswegen entlasten wir mit unserer Reform der Einkommensteuer vor allem Familien mit kleinen und mittleren Einkommen. Es waren harte Verhandlungen in der Koalition und wir haben uns auf ein Entlastungsvolumen von 10 Milliarden Euro geeinigt. Es ist kein Geheimnis, dass ich mir mehr hätte vorstellen können. Aber wichtig war bei dieser Entscheidung für 10 Milliarden, dass wir dann dort entlasten, wo es am dringendsten gebraucht wird, bei den kleinen und mittleren Einkommen und bei den Familien. Es muss einen Unterschied im Alltag machen. Und zur Gegenfinanzierung nehmen wir sehr hohe Einkommen stärker an die Verantwortung. Die Reichensteuer greift etwas früher und außerdem führen wir eine Superreichensteuer für Menschen mit besonders hohen Einkommen ein. Ganz oben etwas mehr beitragen, damit arbeitende Familien in der Mitte etwas mehr in der Tasche haben. Ich finde, liebe Kolleginnen und Kollegen, das ist fair und deswegen werden wir dabei auch bleiben. Liebe Kolleginnen und Kollegen, wir haben in den letzten Jahren einen Vertrauensverlust in die Politik erlebt. Manche trauen dem Staat nicht mehr zu, Probleme zu lösen. Das ist kein Phänomen, das sich auf Deutschland alleine beschränkt. Das ist Ausdruck einer Vielzahl von Krisen, die uns in den letzten Jahren begleitet und auf die wir viel zu häufig nur reagiert haben. Die Welt wird ruckelig bleiben. Das wird sich in den kommenden Jahren nicht ändern. Aber ich möchte, dass wir uns als Land davon ein Stück weit freier machen. Ich will, dass Deutschland in Zukunft so stark und so souverän ist, dass nicht jede Krise uns massiv herausfordert, dass nicht jeder neue Konflikt die Preise bei uns nach oben treibt, dass wir uns aus Abhängigkeiten lösen und Gestaltungsmöglichkeiten zurückholen, sei es etwa in Fragen von Energie, von Rohstoffen oder in Zukunft auch bei künstlicher Intelligenz. Ich glaube, dass das möglich ist. Ich bin überzeugt, dass wir gerade richtige Schritte dafür anstoßen. Wenn das gelingt, dann kommt der Glaube zurück, dass wir unsere Zukunft selbst in die Hand nehmen können. Dann wächst auch das Vertrauen in die politische Mitte und ich bin fest davon überzeugt, dass uns das gelingen kann und auch, dass uns das gelingen muss. Ich habe am Anfang gesagt, liebe Kolleginnen und Kollegen, dass ich viel unterwegs bin im Land. Zwischen Rostock und München liegen 775 Kilometer. Genauso viel Schiene wird in diesem Jahr generalsaniert. Wer heute an einer Baustelle steht, hört Lärm und sieht eine Umleitung. Vertrauen entsteht nicht dadurch, dass Politik den Menschen sagt, sei zuversichtlich. Vertrauen entsteht, wenn sich tatsächlich etwas verändert, wenn die Brücke wieder steht, wenn der Zug wieder pünktlich fährt, wenn die Schule saniert ist, wenn der Arbeitsplatz wieder sicher ist, wenn die Menschen spüren, dieses Land kriegt es hin. Und genau darum geht es bei unserem Haushalt. Wir bauen, wir reformieren, wir machen Deutschland sicherer. Deutschland hat allen Grund, an seine eigene Stärke zu glauben. Dieses Land erfindet sich gerade neu. Es gewinnt Stärke und es ist keine Vision für die ferne Zukunft, sondern wir sind längst mittendrin. Die Stärken unseres Landes, das ist das, was in Deutschland gut läuft. Und ich sage ja auch sehr klar, das lassen wir uns von niemandem kaputtreden. Ich möchte, dass wir in 10 Jahren auf diese Zeit zurückblicken und sagen können, als es darauf ankam, haben wir die richtigen Entscheidungen getroffen. Wir haben Deutschland stärker gemacht. Wir haben die Demokratie verteidigt, als die Rechtsextremisten sie zerstören wollten. Wir haben unsere Sicherheit gestärkt, als Putin uns bedroht hat. Wir haben die Wirtschaft wieder nach vorne gebracht und neue Arbeitsplätze geschaffen. Ich bin fest davon überzeugt, wir können das erreichen. Unser Land kann das, liebe Kolleginnen und Kollegen. Vielen Dank.
2: So, das war Bundesfinanzminister Lars Klingbeil, der hier als erster Redner zu Beginn der Haushaltswoche seine Eckpläne für den Haushalt erläutert hat. Und er hat immer wieder betont, er will Deutschland voranbringen mit diesen Maßnahmen, auch mit den neuen Schulden, die da aufgenommen werden, um Deutschland wieder auf Wachstumskurs zu bringen. Jetzt geht das Wort natürlich an die Opposition und der nächste Redner wird sein Michael Estendiller und der ist der haushaltspolitische Sprecher der AfD-Fraktion.
1: Bevor nun die AfD die Aussprache eröffnet, darf ich noch, weil einige auf die Regierungsbank geschaut haben und ein neues, aber irgendwie auch bekanntes Gesicht sehen, herzlich hier begrüßen den Staatsminister für Sport und Ehrenamt im Bundeskanzleramt. Es ist Ronald Raue und bekannt sicherlich dem einen oder anderen als Kanu-Olympiasieger. Herzlich willkommen. Alles Gute für Sie. Und nun, liebe Kolleginnen und Kollegen, rufe ich die allgemeine Aussprache oder die Aussprache zur Finanzdebatte auf, einschließlich der Einzelpläne 8, 20, 32 und 60, sowie die erste Beratung der von der Bundesregierung eingebrachten des Haushaltsbegleitgesetzes 2027. Und das Wort hat nun für die AfD-Fraktion der Abgeordnete Dr. Michael Espendiller. Bitte sehr.
3: Sehr geehrte Frau Präsidentin, sehr geehrte Kollegen, liebe Zuschauer im Saal und an den Bildschirmen. Ich hatte am Samstag wie Millionen andere Deutsche das zweifelhafte Vergnügen, tanken zu müssen. 2,42 Euro für den Liter Diesel. Und an alle, die sich bei den etablierten Parteien oder den Medien wundern, warum so viele Leute AfD wählen, ein Spritpreis von 2,42 Euro ist Grund genug, AfD zu wählen. Das alleine reicht. Denn an der Zapfsäule sitzt der Finanzminister mit im Auto, ob sie das wollen oder nicht. Energiesteuer 47 Cent, CO2-Abgabe 17 Cent, Mehrwertsteuer noch einmal 39 Cent, erhoben auch auf die Energiesteuer und die CO2-Abgabe. In Deutschland werden selbst Steuern besteuert. An jedem Liter Diesel verdient der Staat damit mehr als einen Euro mit. Der Finanzminister könnte das ändern. Er tut es nicht. Er macht das Gegenteil. In diesem Haushaltsentwurf steht, was der Bund 2027 am Sprit und am Heizen mitverdienen möchte. 35,6 Milliarden Euro Energiesteuer und 20 Milliarden Euro CO2-Abgabe plus Mehrwertsteuer. Zusammen 55,6 Milliarden. Die CO2-Abgabe allein steigt gegenüber diesem Jahr um ein Fünftel. Das ist kein Naturereignis, das ist eine politisch gewollte Entscheidung. Dieser Raub am Bürger ist gewollt. Damit zu den Zahlen des Haushaltsentwurfs von Lars Klingbeil. Die Einnahmen des Bundes sollen 437 Milliarden Euro betragen. Allein die Steuern bringen 7,5 Milliarden mehr als im Vorjahr. Sie haben also mehr Geld als je zuvor, nicht weniger. Und die Ausgaben 669 Milliarden Euro. Alle Töpfe zusammengerechnet, Kernhaushalt und die diversen Sondervermögen. Die Lücke dazwischen füllt diese Bundesregierung mit neuen Schulden. 204 Milliarden Euro. Fast jeder dritte Euro, den sie ausgeben, ist geliehen. Nach der alten Schuldenbremse von März 2025 wären nur 63,3 Milliarden Euro Kredit zulässig gewesen. 63 Milliarden Euro neue Schulden zusammen mit Rekordsteuereinnahmen. Geld genug, möchte man meinen. Dann kam aber der Putsch gegen die Finanzverfassung. Ein abgewählter Bundestag hat in seinen letzten Tagen das Grundgesetz umgeschrieben, damit die Politik weiter Geld verschwenden kann. Sie haben die Regeln nicht eingehalten, sie haben sie einfach abgeschafft und nennen das solide Finanzpolitik. Das hat einen Preis, und der Preis heißt Zinsen. In diesem Entwurf stehen 41 Milliarden Euro alleine für die Zinsen. 41 Milliarden Euro, das muss man sich mal vorstellen. Das ist mehr als die Ministerien für Gesundheit, Bildung, Familie, Wirtschaft, Justiz, Digitales und Umwelt zusammen zur Verfügung haben. 6 Ministerien, die wir nur für die Zinsen ausgeben. Aber es wird noch schlimmer. In Ihrem eigenen Finanzplan sind es 2030 über 80 Milliarden Euro. Das ist keine wilde Prognose von mir, das ist die offizielle Planung dieser Schuldenregierung. Die Kosten von Friedrich Merz' Kanzlerschaft treiben uns in den Ruin. Trotz dieses ganzen Geldes, Rekordeinnahmen und Rekordschulden, geht dieser Haushalt immer noch nicht auf. Er funktioniert nur mit verfassungswidrigen Buchungstricks. Verschieben, umdeklarieren, umbuchen. Verschoben, die Tilgung der Corona-Schulden beginnen jetzt 2033. Über 9 Milliarden Euro im Jahr, die nicht zurückgezahlt werden müssen. Umdeklariert, 4 Milliarden Euro für Brücken, Straßen und Schienen wandern jetzt in den Verteidigungsetat. Begründung, verteidigungsrelevant, damit dürfen sie unbegrenzt auf Pump finanziert werden. Umgebucht, seit 2020 hat der Bund rund 30 Milliarden Euro Darlehen an Krankenkassen, Pflegekassen und die Arbeitsagentur vergeben. Zurückgezahlt wurde nicht mal eine Milliarde. Denn Darlehen gelten als finanzielle Transaktion und zählen bei der Schuldenbremse nicht mit. Sie verschulden jetzt also auch noch die Beitragszahler in ihrem Schuldenwahn gleich mit. Gespart wird in diesem Haushalt nur an einer einzigen Stelle, beim Bürger, nicht bei Politik und auch nicht beim Staat. Und da schaue ich jetzt zu den Grünen und zu den Linken. Wir könnten das beenden. Vor dem Bundesverfassungsgericht in Karlsruhe. Uns fehlen dazu gerade einmal 8 Stimmen. Sie müssen nur ein Blatt Papier unterschreiben, aber das tun Sie nicht. Ihre Brandmauer ist Ihnen wichtiger als Rechtsstaat und Demokratie. Und damit erlauben Sie diesem Finanzminister das Überschreiten einer jeden roten Linie. Das ist keine Opposition, das ist Komplizenschaft. Und was macht die Regierung mit dem ganzen Geld? Kommt davon eigentlich etwas bei den Leuten an? Fragen Sie die Leute draußen. Die Antwort lautet, nein, bei mir kommt nichts an. Die Bahn funktioniert nicht mehr, die Sicherheit wird nicht mehr gewährleistet. Einen Arzttermin muss man selbst zahlen, wenn man ihn selbst schnell braucht. Wir bezahlen immer mehr und bekommen immer weniger. Der Finanzminister verweist gern auf sein Sondervermögen. Investitionen in Straßen und Schulen, alles sieht wieder hübsch aus. Und das sei nun wirklich ein Verdienst der Sozialdemokratie. Zweierlei übersieht der Finanzminister dabei. Erstens, die Investitionen werden durch seine schuldenfinanzierte Baupreisexplosion ungleich teurer, als wenn man das ein wenig strecken würde. Und zweitens, eine sanierte Schule macht weder unsere Schüler klüger noch unsere Bürger glücklicher, wenn sie dafür vom Staat so ausgepresst werden, dass sie sich ihr eigenes Leben nicht mehr leisten können. Das war die Realität in diesem Sommer. Eingepfercht zwischen Steuern, Abgaben und hohen Lebenshaltungskosten mussten die Leute sich überlegen, wie sie überhaupt noch einen Urlaub finanzieren können. Sie standen an der Eisdiele und haben überlegt, wie viele Kugeln Eis sie den Kindern noch kaufen können. Sie glauben, mit ihrem riesigen Schuldenprogramm Wählerstimmen zu erzeugen. Doch das ist Käse. Niemand freut sich über glatte Straßen, die er wegen der Spritpreise für den Sonntagsausflug sowieso nicht mehr benutzen kann. Sie geben massenhaft Geld für völlig unnötigen Quatsch aus. 46 Milliarden Euro führen Sie an die Europäische Union ab. Für Transfers, mit denen in anderen Ländern Straßen gebaut wird, aber halt nicht in Deutschland. Gut 12 Milliarden Euro geben Sie für Waffen für die Ukraine aus, die einen Krieg verlängern, in dem Menschen sterben und die Herrn Zelensky von jeder diplomatischen Lösung abhalten. Für die dümmste Energiepolitik der Welt stehen in diesem Haushalt fast 30 Milliarden Euro Subventionen. EEG-Förderung, Strompreiskompensation, Industriestrompreis, Zuschuss zu den Netzkosten. 10% mehr als im Vorjahr. Das ist kein Klimaschutz, das ist Preisverschleierung. Damit wirklich niemand merkt, was diese bekloppte Energiewende wirklich kostet, zahlt der Bürger die Differenz jetzt nicht über die Stromrechnung, sondern über seine Steuern. Sie geben weiterhin Geld aus für Ihre NGOs und last but not least auch für Ihre Migration, Tendenz steigend. Und Sie geben Geld aus für ein riesengroßes Heer an Beamten, das die Bürokratie aufrechterhält und weiter ausbaut. Der Bund führt 539.000 Stellen. Neu geschaffen davon werden über 12.000 und rund 96% davon ohne jede Befristung. Und gleichzeitig ist jede sechste Stelle unbesetzt. 94.000 Stellen ohne einen Menschen drauf. Der Apparat wächst also nicht, weil er mehr Arbeit hat. Er wächst, weil er wachsen will. Die Personalausgaben steigen um 7,5% und damit schneller als der Haushalt selbst. Und die Kosten der politischen Führung, also von Ministerien, Kanzleramt, Leitungsstäben, sind seit 2019 preisbereinigt um ein Fünftel gestiegen. Die Reallöhne der Menschen, die das alles bezahlen müssen, sind im gleichen Zeitraum gesunken. Angesichts der völlig ungeklärten Pensionsfrage müsste diese Regierung eigentlich sagen, wir machen ein Moratorium. Wir stellen erstmal keine Verwaltungsbeamten mehr ein. Sie machen aber das Gegenteil. Außer natürlich bei den Finanzkontrolleuren, dem Bundesrechnungshof, da sparen Sie mit Freude. Ganz allgemein müssen wir uns die Frage stellen, brauchen wir in einer Zeit, in der sich Arbeitsprozesse zunehmend automatisieren lassen, überhaupt noch so viele Beamte? Wir müssen verfassungsrechtlich zulässige Wege finden, die Zahl der Beamten und deren Kosten in Bund und Ländern deutlich zu reduzieren. Denn hier hat sich längst ein Akzeptanzproblem entwickelt. Die Leute, die draußen arbeiten und das alles mit ihren Steuern bezahlen, sehen, diese Beamtenjobs sind praktisch unkündbar, trotzdem besser bezahlt als der Durchschnittsverdienst und die Pensionen sind höher als die Renten. Gemessen an dem, was normale Arbeitnehmer verdienen und wie Sie und Ihre Familien für das Alter und beim Thema Gesundheit abgesichert sind, sind Beamte deutlich überprivilegiert. Und hier muss die Politik ran. Insbesondere, wenn sie die nötigen Akzeptanz für die notwendigen Reformen schaffen möchte. Und Reformen sind nötig. Es ist nun einmal leider bittere Realität, dass nicht nur diese Regierung, sondern sämtliche Regierungen der etablierten Parteien vorher das Land vollkommen an die Wand gefahren haben. Wir sind nicht mehr wettbewerbsfähig. Wir sind kaum noch Technologieführer. Und die Regierung vernichtet jeden weiteren Tag Industrie und Arbeitsplätze. Es kommen harte Zeiten auf uns zu in Deutschland und in denen wird jeder seinen Beitrag leisten müssen. Diese Regierung aber schont viele und belastet über Gebühr die, die ohnehin schon einen erheblichen Beitrag leisten. Alles steht und fällt mit echtem Wirtschaftswachstum. Der Volkswirt rechnet mit der Budget-Semi-Elastizität. Das heißt, 1 Prozentpunkt Wirtschaftswachstum verbessert den Saldo des Staates um rund 22 Milliarden Euro. Ihre eigene Projektion sagt für dieses Jahr 0,5 Prozentpünktchen Wirtschaftswachstum voraus und für das nächste knapp 1 Prozent und das bei 500 Milliarden Euro Sonderschulden. Deutschland ist inzwischen ein so investitionsfeindlicher und innovationsfeindlicher Standort, dass hier niemand mehr investieren will. So bekommen wir kein Wachstum. Der Kanzler hat gestern in seiner Pressekonferenz zu Sachsen-Anhalt sinngemäß gesagt, die größten Probleme seien Krisen, Krieg und künstliche Intelligenz. Meine Güte, Herr Kanzler. Geschichtlich betrachtet leben wir in einem goldenen Zeitalter. Die Lebenserwartung ist gestiegen, der Lebensstandard ist gestiegen. Ein Durchschnittsbürger kann sich heute Dinge leisten, die vor 100 Jahren selbst für die Reichsten Luxus waren. Und mit der künstlichen Intelligenz stehen wir am Beginn der nächsten technischen Revolution, die einen Riesensprung für unsere Wirtschaft bedeuten kann, wenn wir es klug angehen. Was aber macht die Regierung? Was macht der Mainstream in ganz Europa? Er verteufelt sie. Und wer eine Technologie verteufelt, weil er sie nicht versteht, statt sie zu beherrschen, der hat am Ende ein gigantisches Wohlstandsproblem. Mit KI kann man in kürzester Zeit Fähigkeiten anwenden, die man vorher noch gar nicht hatte. Wer da nicht auf der Höhe der Zeit bleibt, hat schon verloren. Herr Minister, der Haushalt nimmt mehr ein als je zuvor. Er gibt mehr aus als je zuvor und er leiht sich mehr Geld als je zuvor. Bei den Leuten davon kommt allerdings nichts an, außer die Rechnung. Wir werden Ihnen deshalb wieder einen eigenen Haushaltsentwurf vorlegen, mit der alten Schuldenbremse, mit einem kleineren Staatsapparat und mit Entlastung für diejenigen, die das alles bezahlen. Vielen Dank für Ihre Aufmerksamkeit.
2: Zahlentrickserei, einer von vielen Vorwürfen hier von Michael Estendiller, haushaltspolitischer Sprecher der AfD-Fraktion, hier als Konterpart auf die Rede von Finanzminister Lars Klingbeil, der ja diesen ersten Tag der Haushaltswoche heute eröffnet hat. Ja, und auf ihn folgt jetzt wieder ein Mitglied der Regierungsfraktionen, Matthias Mittelberg ist der nächste Redner. Er sitzt für die CDU unter anderem im Haushaltsausschuss.
1: Für die Fraktion der CDU-CSU hat Herr Abgeordneter Dr. Matthias Mittelberg das Wort. Bitte sehr.
4: Geschätzte Frau Präsidentin, meine Damen und Herren, liebe Kolleginnen, liebe Kollegen, nach dieser 100% Schwarzmalerrede kommen wir zur Sache zurück und zu einer ausgewogenen Betrachtung der Lage dieses Landes. Dieser Haushaltsentwurf, den der Bundesfinanzminister Lars Klingbeil und die Bundesregierung heute hier vorlegen und einbringen in die Beratung in dieser Woche, ist vor allen Dingen eins, er ist ein Investitionshaushalt. Wir haben Rekordinvestitionen, fast 120 Milliarden in diesem Haushalt. Wenn wir 3 Jahre zurückrechnen, im Jahr 2024 hatten wir lediglich 74 Milliarden an Investitionen. Das heißt, den Investitionsanteil steigern wir um 60%. Es wird hier wirklich investiert im Land, und das kann man auch nicht einfach wegreden.
1: Ganz kurz, so. Bevor sich das heute hier so einschleicht. Und Herr Kollege Espendiller, Sie waren doch gerade eben dran. Und ich finde, zur Fairness gehört es dazu, einem Kollegen zuzuhören. Und es kommen noch weitere AfD-Abgeordnete, dann können Sie darauf antworten. Bitte sehr.
4: Vielen Dank, Frau Präsidentin. Das ist auch hilfreich, weil wir uns wirklich über die Fakten versichern müssen. Sie haben eben Wachstumserwartungen genannt, die schon lange nicht mehr aktuell sind. Die Institute, zum Beispiel das IFO, aber auch andere, haben ihre Prognosen für dieses Jahr und die folgenden Jahre deutlich verändert, deutlich korrigiert, und zwar deutlich nach oben korrigiert. Das IFO-Institut in München hatte für dieses Jahr 0,8% Wachstum vorhergesagt. Es rechnet jetzt mit 1,4%. Im kommenden Jahr rechnen die mit 1,2 und dann mit 0,8%. Das heißt, wir sind jetzt mit diesem Land wieder auf einem Wachstumspfad. Nachdem wir sieben Jahre aufsummiert wirtschaftlichen Stillstand hatten, haben wir jetzt wieder Wachstum in Deutschland und das wahrscheinlich 3 Jahre in Folge. Das ist ein Erfolg dieser Bundesregierung, es ist ein Erfolg dieser Investitionspolitik. Das kann man nicht wegreden. So. Und Kollege Espendiller, Sie sollten auch sehen, die wachsenden Exportzahlen, die bringen nämlich das zum Ausdruck. Und Sie sollten sehen, die wachsenden Auslandsinvestitionen, also das Interesse des Auslands, der ausländischen Unternehmen und Investoren am Standort Deutschland zu investieren. Die sehen, dass hier vieles an diesem Standort gut läuft, dass sie hier investieren wollen, sonst wären diese Auslandsinvestitionen nicht im Jahresvergleich um 50% gestiegen. Auf die Entwicklung der Start-ups, der Unicorns und anderes hat der Bundesminister hingewiesen, und das zeigt, die Entwicklung ist nicht in allen Punkten wunderbar, um das mal klar zu sagen. Wir haben viele Probleme, gerade in der Automobilindustrie, das sehen wir, und in der Industrie insgesamt. Aber wir sehen auch sehr viele positive Entwicklungen, und die sollten wir nicht außer Acht lassen. Jede Volkswirtschaft ändert sich, auch international. Auch in Deutschland werden wir das erleben. Nicht alle Branchen werden so bleiben, wie sie sind. Wir werden Arbeitsplätze verlieren. Entscheidend ist, dass wir in anderen Branchen, in anderen Technologien neue Arbeitsplätze aufbauen. Und gerade deshalb investieren wir. Und deshalb ist das richtig, was diese Bundesregierung macht. So, und ich will Ihnen auch zu dem Thema, weil Sie das ja völlig ausgeblendet haben, ist ja auch verständlich, zum Thema Haushaltskonsolidierung und Sparen was sagen. Wir sparen ganz konkret mit dieser Bundesregierung. Jedes der Ressorts hat in diesem Jahr für den Haushalt 2027 in den Planungen 1% des Etats eingespart. Das macht zusammen 4 Milliarden aus. Wir werden diese Sparrate jetzt auf 2% per annum anheben. Das heißt, in den Folgejahren wird hier entsprechend mehr eingespart werden. Wir haben uns mit dem Thema Finanzhilfen und Steuervergünstigungen sehr intensiv in intensiven Verhandlungsrunden befasst. Wir haben in einer ersten Runde jetzt für das erste Jahr für 2027 knapp 3 Milliarden einsparen können. Weil aber schon viele Mittel für die Folgejahre für dieses Jahr vergeben sind, für 2027 wird sich das weiter aufsummieren. Wir werden 2030 bei einem Einsparbeitrag aus diesen Maßnahmen von 8 Milliarden landen. So, und ich bin sehr dafür, dass wir diese Sparrunde bei den Finanzhilfen fortsetzen. Wir haben auch, das verfolgen Sie, die Diskussion über Wohngeld, über Elterngeld. Das sind schwierige Debatten für uns, aber auch hier sparen wir. Und wir sparen auch beim Personal, leider, und das sage ich ehrlich, noch nicht voll im Saldo. Das ist das Problem. Wir sparen in einzelnen Ressorts. Die machen das auch brav und treu. Aber wir haben insgesamt in der Bereichsausnahme noch mehr an Personalaufbau. Das liegt allerdings daran, dass wir vor allen Dingen in das Thema Sicherheit auch personell investieren müssen. Das heißt, das sind vor allen Dingen auch Stellen für zusätzlich mehr Soldaten, für Polizei, für Zoll und für anderes. Wir werden aber in Zukunft hier auch stärker darauf achten müssen, dass nicht alles, was an Personal in bestimmten Ressorts anfällt, ich nenne mal die zivile Verwaltung, auch im Bereich des BMVGs, ob das alles in die Bereichsausnahme gerechnet werden muss, das ist sicherlich ein Sachverhalt, den wir künftig noch prüfen werden, weil, und das muss die klare Vorgabe sein, das sage ich auch für meine Fraktion sehr deutlich, wir wollen die Vorgabe, die wir im Koalitionsvertrag versprochen haben, 2% Einsparung beim Personal per annum, die wollen wir einhalten, die muss am Ende dieser Regierungszeit auch erfüllt sein. Beim Thema Wachstum und Sparen gibt es allerdings auch einen wirklich ernsten Befund, und das sehen wir auch selbstkritisch, dass wir bei 640 Milliarden Ausgaben über alle Haushalte, Sondervermögen, Bereichsausnahme hinweg 204 Milliarden nur über neue Kredite finanzieren. Das ist ein Sachverhalt, der wirklich ernst zu nehmen ist. 32% Kreditfinanzierungsrate dürfen kein Dauerzustand sein. Wir müssen auf einen Pfad zurückkommen, wo wir diese Rate der Kreditfinanzierung schrittweise abbauen. Das ist zwingend erforderlich. Da hilft auch nicht der Hinweis auf die Gesamtverschuldungsquote. Die Gesamtverschuldungsquote ist noch niedrig. Wir sind aber eben auch nicht mit den starken Wachstumsraten ausgestattet wie andere Länder. Und wir haben auch nicht, sag mal, die junge Bevölkerung, die andere Länder haben, die sich stärkere Verschuldungen leisten können. Das heißt, das werden wir kritisch im Blick behalten müssen. So, deshalb, und das habe ich eben schon angedeutet, werden wir bei dem Thema Sparrunde und Einsparung weiter ansetzen müssen und dies weiter intensivieren müssen. Wir haben die Finanzhilfen des Bundes in den letzten 7 Jahren von 2019 bis zu diesem Jahr von 8 auf fast 60 Milliarden nach oben gesteigert. Diese Entwicklung kann so nicht bleiben. Die müssen wir wenigstens in Teilen zurückdrehen. Dabei, und das sage ich ausdrücklich, ist auch nicht jedes Programm, wo Klima draufgeschrieben steht, ein Tabu. Und das nicht automatisch, weil viele dieser Programme auch nicht wirklich den Ertrag bringen in Sachen Klimaschutz, den man sich daraus erwartet hat und erhoffen konnte. Wir müssen alle diese Programme sehr genau und klar evaluieren und wir müssen fragen, wo wir den Euro, den wir einsetzen, möglichst effizient für Klimaschutz einsetzen. Wir sehen das, dass die Wärmepumpenförderung vor allen Dingen auch dazu geführt hat, dass Wärmepumpen in Deutschland besonders teuer waren. In anderen europäischen Ländern waren sie sehr viel billiger. Also vielleicht kann man mit dem schrittweisen Abbau von Förderraten mit weniger Geld noch viel mehr Klimaschutz erzeugen. Wir müssen das Geld intelligenter ausgeben. Wichtig ist, dass wir aus dem Sondervermögen nicht nur in öffentliche Investitionen gehen, sondern dass wir auch private Investitionen fördern. Denn die privaten Investitionen tragen unsere wirtschaftliche Entwicklung zu 85%. 85% unserer wirtschaftlichen Entwicklung sind private Investitionen. Deswegen werden wir die in Zukunft noch stärker anreizen müssen. Wir haben einiges auf diesem Weg hin getan. Ich nenne die Entlastungen bei den Energiepreisen, Netzentgelte, Absenkung Stromsteuer, Streichung Gaspreisumlage, Industriestrompreis, die Sonderabschreibungen, Abbau Luftverkehrssteuer, Gastrosteuer, die Entlastung der Arbeitnehmer bei der Pendlerpauschale. Und jetzt werden wir die Dinge umsetzen müssen, die jetzt anstehen. Das Rentenpaket hat der Minister angesprochen, das Berichtsentlastungsgesetz zum Bürokratieabbau. Alle diese Maßnahmen werden wir jetzt angehen müssen, um auch die privaten Investitionen zu fördern. Wir sind auf einem guten Weg, aber wir müssen das Tempo auf diesem Weg noch weiter intensivieren. Herzlichen Dank.
2: Noch bis Freitag diskutiert der Deutsche Bundestag über die Pläne von Finanzminister Lars Klingbeil. Im November steht dann die sogenannte Bereinigungssitzung des Haushaltsausschusses an. Bis dahin und während dieser Sitzung können dann noch Änderungen an dem Haushaltsentwurf vorgenommen werden. Jetzt erstmal, wie gesagt, die Debatte. Und das Wort geht jetzt an den haushaltspolitischen Sprecher der Grünen-Fraktion, Sebastian Schäfer.
5: Sehr geehrte Frau Präsidentin, sehr geehrte Damen und Herren, Bundesrat, Bundesverfassungsgericht und Bundesrechnungshof, das sind wesentliche Kernpfeiler unserer bundesrepublikanischen Ordnung. Diese drei Kernpfeiler, zwei Verfassungsorgane, haben Ihnen, Herr Finanzminister, und Ihnen, Herr Bundeskanzler, erklärt, dass Sie diesen Haushaltsentwurf der Bundesregierung nicht mittragen können, sondern ihm widersprechen. Meine Damen und Herren, das zeigt auf, was Sie hier vorgelegt haben. In diesen Zeiten, wo wir so dringend Verlässlichkeit und Stabilität brauchen, wird ein Zahlenwerk vorgelegt, notdürftig zusammengeflickt, das für sehr viel Verunsicherung sorgt. Gerade bei den Familien und Alleinerziehenden in unserem Land, die es ohnehin am schwersten haben. Beim Wohngeld soll gekürzt werden, beim Elterngeld. Der Kindersofortzuschlag, 25 Euro im Monat für die Kinder, die in den allerärmsten Familien groß werden, der soll ersatzlos gestrichen werden. In der Pflege sorgen Ihre Pläne für Verunsicherungen bei Pflegebedürftigen und für Verärgerung bei den Angehörigen. Aber da hört die Verunsicherung noch lang nicht auf, die Sie mit Ihrem Haushaltsentwurf stiften. Wenn es um Zukunft geht, dann sehen wir neue Buchungstricks, dann sehen wir einen steil abfallenden Pfad bei den Investitionen in den nächsten Jahren, der künstlich nach oben gerechnet wird. Ihr Haushalt kürzt uns die Zukunft weg. Das müssen wir als Haushaltsgesetzgeber dringend korrigieren. Denn Rechentricks helfen der Infrastruktur nicht. Wenn Sie sich ehrlich machen würden, und das fordert nicht nur der Bundesrechnungshof oder die Bundesbank, das fordert auch der eigene Beirat des Finanzministers für das Sondervermögen und die Investitionsquote nicht massiv verzerrt berechnet würden, dann würden Sie feststellen, dass dieser Haushalt die Vorgabe des Grundgesetzes nicht erfüllt. Sie investieren schlicht zu wenig im Kernhaushalt. Und das ist ein Problem für unseren Standort. Der Sachverständigenrat hat das sehr klar ausgeführt. Bis 2030 lassen Sie mehr als 2% Wachstum liegen mit diesem Finanzgebaren. Das können wir uns einfach nicht leisten. Was wir uns auch nicht leisten können, ausgerechnet in diesem Sommer kürzen Sie beim Klimaschutz und nutzen Mittel für den Klimaschutz in Milliardenhöhe, 13 Milliarden in den nächsten Jahren, um Haushaltslöcher zu stopfen, die Sie mit Ihrer falschen Steuerpolitik mit den Milliarden für den gefräßigen Markus Söder selbst gerissen haben. Ich nehme ja eine gewisse Unruhe in der Union wahr, was diesen Haushaltsentwurf angeht. Die gleiche Union, die im Bundestagswahlkampf angetreten ist, ohne neue Schulden, mit Reformen beim Bürgergeld und Bürokratieabbau das Land zu sanieren, die verantwortet jetzt 1 Billion geplante Verschuldung zwischen 2026 und 2030. Die salbadert immer noch von Steuersenkungen ohne Gegenfinanzierung jenseits jeder Realität. Und die will wieder keine Reform der Schuldenbremse, obwohl es doch sonnenklar ist, dass wir mit diesem Status quo unserer Finanzverfassung, mit dieser völlig entgrenzten Verschuldung schon mittelfristig nicht mehr weitermachen können. Sehr geehrte Kolleginnen und Kollegen, nutzen Sie das Haushaltsverfahren. Bauen Sie diesen Haushalt um für mehr Wirtschaftswachstum, für eine gerechte Verteilung der Belastungen, für mehr Sicherheit und Vorsorge für all die Menschen in unserem Land, die den Laden jeden Tag am Laufen halten. Dieses Land hat einen besseren Haushalt verdient. Dieses Land hat eine bessere Regierung verdient. Herzlichen Dank.
2: Soweit Sebastian Schäfer, haushaltspolitischer Sprecher von Bündnis 90 Die Grünen. Und jetzt wieder ein Mitglied der Regierungsfraktion. Thorsten Rudolph ist der nächste Redner von der SPD.
6: Sehr geehrte Frau Präsidentin, liebe Kolleginnen und Kollegen. Das Wahlergebnis in Sachsen-Anhalt ist eine Zäsur. Deshalb dürfen wir nicht einfach zur Tagesordnung übergehen. Wir müssen sehr genau hinschauen, welche Entscheidungen dieser Regierung sind notwendig, welche Entscheidungen sind richtig, aber müssen besser erklärt werden und welche Vorhaben müssen wir noch einmal überprüfen. Augen zu und durch wäre jetzt die falsche Antwort. Das heißt nicht, dass jede unpopuläre Reform falsch ist. Politik darf sich nicht von Umfragen treiben lassen. Aber Politik muss wahrnehmen, wenn Vertrauen verloren geht. Und sie muss dann prüfen, sie muss erklären und sie muss sich, wo nötig, korrigieren. Das ist keine Schwäche, das ist gerade die Stärke des demokratischen Systems, meine Damen und Herren. Gleichzeitig gilt, diese Regierung muss handlungsfähig bleiben. Die Ampel ist am Ende an einem Haushalt gescheitert, an 4 Milliarden Euro. Diese Regierung darf nicht an einem Haushalt scheitern und sie wird nicht an einem Haushalt scheitern. Wir hatten für 2027 eine Lücke von 34 Milliarden Euro. Diese Lücke ist geschlossen. Und dahinter stehen schwierige Entscheidungen. Sie wurden ja eben genannt. Einsparungen, Belastungen, Reformen. Natürlich werden wir uns im parlamentarischen Verfahren jede einzelne dieser Maßnahmen noch einmal ansehen. Und natürlich können Union und SPD gemeinsam entscheiden, etwas zu verändern. Aber dann gilt ein ziemlich einfacher Grundsatz. Wer eine Einsparung herausnimmt, der muss eine andere hereinnehmen. Denn am Ende müssen die 34 Milliarden Euro vollständig gedeckt sein. Und dann höre ich in den letzten Wochen trotz all dieser Kürzungen und Einsparungen immer wieder, man müsse jetzt mal richtig anfangen zu sparen. Da frage ich mich dann schon, sprechen wir eigentlich noch über denselben Haushalt? Wir konsolidieren quer durch alle Ressorts. Wir treffen Entscheidungen bei Gesundheit und Rente, die uns allen nicht leicht fallen. Wir reformieren unsere sozialen Sicherungssysteme, damit sie auch in 20 und 30 Jahren noch funktionieren, damit die Beiträge für die Arbeitnehmerinnen und für die Arbeitgeber nicht immer weiter steigen. Und wer dann jetzt sagt, beim Sozialstaat geht noch viel mehr, der sollte sagen, bei wem genau. Bei Rentnerinnen und Rentnern, bei Familien, bei Kranken, bei Menschen mit kleinen Einkommen. Wer den Sozialstaat kaputt spart, meine Damen und Herren, der konsolidiert nicht den Haushalt, er spaltet diese Gesellschaft. Und eins ist sicher, diesen Weg gehen wir Sozialdemokratinnen und Sozialdemokraten nicht mit. An einer anderen Stelle müssen wir dagegen mehr tun. Bei unserer Sicherheit. Putins Krieg und Bedrohung Europas, der Rückzug der USA aus der transatlantischen Verantwortung, Drohnenangriffe, Cyberangriffe, Sabotage an unserer Energieinfrastruktur. Das ist keine abstrakte Gefahrenlage, das ist die Realität. Und deshalb war es doch richtig, für Verteidigung und Sicherheit eine Bereichsausnahme aus der Schuldenbremse zu schaffen. Denn diese notwendigen Ausgaben, die können wir nicht durch zusätzliche Einsparungen und Kürzungen finanzieren. Und dabei muss man zwei Dinge verstehen. Erstens, wenn wir dort 10 Milliarden Euro weniger ausgeben, dann haben wir nicht 10 Milliarden Euro mehr für andere Dinge. Bereichsausnahme heißt, wir können für Sicherheit zusätzliche Kredite aufnehmen oder wir tun es eben nicht. Aber wir können das Geld nicht woanders ausgeben. Und zweitens, das war ja heute auch vielfach Thema, wer wissen will, ob Deutschland sich diese Schulden leisten kann,

0: beschreibt. Der beschreibt jedenfalls nicht die ökonomische Realität in diesem Land, meine Damen und Herren. Und gleichzeitig investieren wir auch 2027 wieder 120 Milliarden Euro in unser Land. In Schiene und Straße, in Schulen und Kitas, in Krankenhäuser, Digitalisierung, Forschung, Wohnungsbau. Und damit reparieren wir nicht nur, was jahrzehntelang liegen geblieben ist. Wir stärken unsere Wettbewerbsfähigkeit und wir schaffen Wachstum. Es wurde eben gesagt, die Wachstumsprognosen sind angehoben worden von vielen Instituten auf 1,2, 1,3, 1,4%. Und die einen schauen bei diesem Sondervermögen vor allem auf die Schulden und beklagen sie. Die anderen schauen vor allem auf eine angeblich fehlende Zusätzlichkeit und angebliche Buchungstricks und beklagen sie. Wir Sozialdemokraten schauen darauf, dass am Ende gebaut wird, denn Brücken werden nun einmal nicht durch politische Klagelieder saniert, meine Damen und Herren. Ich habe es gesagt, die Wachstumsprognosen gehen wieder deutlich nach oben und das nach Jahren der Stagnation. Das ist kein Zufall. Das ist das Ergebnis einer Politik, die investiert. Und ich sage das an dieser Stelle ganz selbstbewusst. Dieses Wachstum trägt eine sozialdemokratische Handschrift. Wir haben für diese Investitionen gekämpft. Jetzt wirken sie, meine Damen und Herren. Ja, die Zeiten sind hart. Die Entscheidungen auch. Aber diese Koalition sorgt für Stabilität. Diese Koalition wird einen Haushalt verabschieden. Und wir Sozialdemokratinnen und Sozialdemokraten sorgen dafür, dass diese Stabilität sozial bleibt. Wir bringen den Haushalt in Ordnung, wir investieren in die Zukunft, wir sichern unser Land und wir bringen Deutschland wieder auf Wachstumskurs. Es geht aufwärts. Vielen Dank.
1: Höhere Ausgaben, aber auch mehr Schulden und viel mehr Geld für den Bereich Verteidigung. So lässt sich der Haushaltsentwurf für 2027 mal so ganz kurz zusammenfassen. Bundesfinanzminister Lars Klingbeil, der sprach vorhin in seiner Rede von Animitar für Wachstum und soziale Sicherheit. Wollen wir hören, ob das die Opposition ähnlich sieht? Denn jetzt haben wir den haushaltspolitischen Sprecher der Fraktion Die Linke am Rednerpult und das ist Dietmar Bartsch.
2: Nach 200 Tagen wurde er abgewählt. Und ich will mal deutlich darauf hinweisen, die schwarz-rot-gelbe Regierung ist abgewählt worden. Und dieses Debakel steht sinnbildlich für die Merz-CDU. Sie regieren, aber die Mehrheit will Sie und Ihre Politik nicht mehr. Das ist das Ergebnis von Sachsen-Anhalt. Das ist auch ein Misstrauensvotum auf Ihre Kanzlerschaft, Herr Merz. Und Berlin und Mecklenburg-Vorpommern werden folgen. Was hat Lars Klingbeil eben gesagt? Vertrauen entsteht, wenn die Menschen spüren, dieses Land kriegt es hin. Diese Koalition kriegt es nicht hin, meine Damen und Herren. Rekordverluste in Sachsen-Anhalt treffen auf Rekordschulden in Berlin. Und auf ein rekordverdächtiges Chaos in der Regierung. Sehen Sie da eventuell einen Zusammenhang? Ich meine, eben war die Vereidigung der Minister. Ich wünsche Ihnen übrigens auch viel Erfolg, auch wenn ich an der einen oder anderen Stelle Zweifel habe. Aber Ihr Kabinettsumbau vor der Sommerpause war desolater als der Auftritt der Nationalmannschaft im Fußball bei der WM. Und ich frage Sie, liebe Kolleginnen und Kollegen von der Union, wie lange darf ein Kanzler eine Belastung für die Bürgerin sein, für die Unternehmen, für die eigene Partei? Julian Nagelsmann musste gehen. Für Friedrich Merz sollten keine anderen Maßstäbe gelten, meine Damen und Herren. Liebe Kolleginnen und Kollegen, mehr als 200 Milliarden neue Schulden. Mein Lars Klingbeil spricht von Lücken im Haushalt. Herr Mittelberg hat wenigstens gesagt, man muss das ernst nehmen. Nie hat eine Bundesregierung stärker auf Kredite gesetzt. Und ich will mal daran erinnern, als Kanzlerkandidat haben Sie, Herr Merz, neue Schulden ausgeschlossen. Als Kanzler planen Sie in Ihrer Amtszeit jetzt eine Billion neue Schulden. Ich meine, ich bin kein Gegner von Investitionen, aber eine Billion Schulden ist schlicht der Wahnsinn. Megaschulden, kaum Wachstum und Reformen, die nur auf dem Papier existieren, das ist der katastrophale Dreiklang Ihrer Regierung, meine Damen und Herren. Und wenn ich dann höre, hier in den Reden, die Institute haben reihenweise das Wirtschaftswachstum nach oben korrigiert. Das ist ja ehrlich gesagt ein Witz bei 500 Milliarden neuen Schulden, bei Bereichsausnahmen und Neuverschuldung. Ehrlich gesagt, das ist ein Witz. Und Sie sind aus der Partei von Wolfgang Schäuble. Ich meine, ich habe die schwarze Null damals irre gefunden. Aber 80 Milliarden Zinszahlungen im Jahre 2030, das ist doch nicht mehr normal. Da würde der Herr Schäuble wirklich Magenkrämpfe kriegen, wenn er das sehen würde. Meine Damen und Herren, Herr Klingbeil, Sie reden von Reformen und Entlastungen, von Investitionen in die Zukunft. Aber Investitionen in die, ich bin total dafür, in die marode Infrastruktur und in die Entlastung für normale Menschen zu investieren, gar keine Frage. Aber bei beiden Herausforderungen fehlt in Ihrem Haushaltsentwurf jeglicher Ansatz. Ihre Investitionen sind ein

0: Eine beispiellose Mogelpackung, Herr Schäfer hat darauf verwiesen, völlig zu Recht. Wo sind denn die Baukräne? Natürlich bin ich für jedes Feuerwehrhaus in Mecklenburg-Vorpommern, das ist überhaupt gar keine Frage. Aber es gibt keinen Aufbruch. Ich meine, der Kanzler, Herr Klingbeil, Herr Mittelberg, Sie schwärmen von den 3.000 neuen Start-ups im ersten Halbjahr. Ich begrüße das. Chapeau für jeden, der trotz Ihrer Politik das macht. Aber die Wahrheit ist doch auch, dass 180.000 Betriebe im letzten Jahr untergegangen sind. Und das kostet Arbeitsplätze und das kostet Substanz, meine Damen und Herren. Sie reden von Entlastung. Die Wahrheit ist doch, Sie sind die größte Belastungskoalition des letzten Jahrzehnts. Anstatt etwa bei der Mehrwertsteuer für Grundnahrungsmittel, ich meine, Ihr Kollege Herr Kuban hat da jetzt einen sinnvollen Vorschlag gemacht, die zu streichen, greift der Bundesfinanzminister den Bürgern mit der sogenannten Zuckersteuer ins Portemonnaie, letztlich um Löcher für den Haushalt zuzukleben. Um die Gesundheit geht es Ihnen doch 0,0. Das ist doch die Wahrheit. Und angesichts der Gier nach dem Geld der Bürger wundere ich mich, dass auf Cola Light und Radler zukünftig nicht auch noch Mineralölsteuer fällig wird. Meine Damen und Herren, merken Sie noch was? Jeder dritte Euro, den Sie ausgeben, der stammt aus Krediten. Und zwar Krediten, die die Bürgerinnen und Bürger dieses Landes Ihnen ermöglicht haben. So kann Herr Pistorius in den nächsten Jahren 600 Milliarden Euro für maßlose Aufrüstung der Bundeswehr ausgeben. Aber für Entlastung ist kein Euro da. Das ist eine Bankrotterklärung, meine Damen und Herren. Über 5.000 Personen, meine Damen und Herren, in Deutschland besitzen mittlerweile ein Vermögen von über 100 Millionen. Das entspricht einem Drittel des Gesamtvermögens im Land. 60% aller Vermögen werden inzwischen vererbt. Gleichzeitig besitzt die untere Hälfte der Bevölkerung kaum Vermögen. Und in Ostdeutschland ist die Situation noch einmal katastrophaler. Ich meine, schauen Sie auf das Wahlergebnis, will ich noch einmal sagen. Und Sie erzählen den Menschen, Leistung muss sich lohnen. Arbeit wird doch bei uns hoch besteuert, während riesige Erbschaften und Vermögen geschont werden. Das ist die Wahrheit. Wer jeden Morgen aufsteht und dieses Land am Laufen hält, der wird zur Kasse gebeten. Wer ein Millionenvermögen erbt, der wird privilegiert. Statt dieser Entwicklung entgegenzuwirken, verschärfen Sie sogar noch die Ungleichheit. Und das ist und bleibt inakzeptabel. Die Wahrheit ist doch, die Arbeitnehmer machen mit ihrer Politik ein sattes Minus. Wie sagt Stefan Bach vom DIW, und ich will ihn zitieren, für die Entlastung der arbeitenden Mitte ist das Geld ausgegangen. Meine Damen und Herren, Sie zementieren mit Ihrer Steuerpolitik, dass diejenigen, die echte Leistung bringen, die Zahlmeister sind. Arbeit wird im Schnitt mit mehr als 40% besteuert, während Vermögen bei 25% abgegolten sind. 1% der vermögensbezogenen Steuern fällt hierzulande an. 1% auf vermögensbezogene. In den USA und in Großbritannien sind das 3-4%. Die Länder sind wirklich nicht verdächtig, irgendwie sozialistisch zu sein. Vielleicht sollten wir uns wenigstens an denen mal orientieren. Das ist überhaupt keine Leistungsgerechtigkeit. Das ist Zementierung von Ungleichheit, meine Damen und Herren. Wer Reichtum nicht antastet, kann Arbeit nicht entlasten. Ihr Haushalt ist dafür ein Beweis. Ihre Steuerpolitik schadet dem Ansehen einer funktionierenden Demokratie. Sie tun zu wenig für die Mehrheit und viel zu viel für die wohlhabende Minderheit. Das ist die Wahrheit Ihres Haushalts. Meine Damen und Herren, eine Bemerkung zu Ihrem Jahrhundertprojekt. Das hat der Fraktionsvorsitzende der CDU ja so bezeichnet, die Vorschläge der Rentenkommission. Und ich sage ganz klar, dass fleißige Bürgerinnen und Bürger nach 45 Jahren Arbeit nicht mehr abschlagsfrei in Rente gehen sollen, ist kein Jahrhundertprojekt, das ist eine Jahrhundertdummheit, meine Damen und Herren. Das ist eine Jahrhundertdummheit. Diese Reformvorschläge sind kein Gesamtkunstwerk, wie Sie es bezeichnen, wie die Arbeitsministerin sagt. Höhere Beiträge einerseits und Rentenkürzungen nach Jahrzehnten der Arbeit andererseits wären eine soziale Unverschämtheit in einem Land, in dem die Renten, und ich will darauf verweisen, ohnehin 10% unter dem EU-Durchschnitt liegen. Das ist doch die Wahrheit. 10% unter dem EU-Durchschnitt. Und trotzdem reden Sie über eine sogenannte Rentenreform. Meine Fraktion sagt ganz klar, wer 45 Jahre gearbeitet hat, der hat seinen Beitrag geleistet und der muss auch abschlussfrei in Rente gehen können, meine Damen und Herren. Meine Damen und Herren, Ihr Haushalt, was Sie hier vorgelegt haben, der schafft keine Zukunft. Er häuft Schulden an, ohne dass reales Wachstum geschaffen wird. Das bisschen ist ehrlich gesagt eine Witznummer bei diesen Verschuldungsarien, die Sie vorhaben. Sie schonen große Vermögen und belasten die arbeitende Mitte auf Jahrzehnte. Ihre Veränderungen sind eben nicht gerecht, wie Sie das vorgeben, Herr Klingbeil. Kürzungen beim Elterngeld, Kürzungen beim Wohngeld, beim Kindersofortzuschlag. Dadurch werden fast 2 Millionen arme Kinder noch schlechter gestellt. Und das ist und bleibt für uns inakzeptabel, meine Damen und Herren. Ihr Haushalt ist finanzpolitisch unsolide, wirtschaftlich kurzsichtig und erst vor allen Dingen sozial ungerecht. Meine Fraktion wird Ihr haushaltspolitisches Harakiri ablehnen. Und ich wünsche mir, dass es in den Haushaltsberatungen wirklich noch Verbesserungen gibt. Ich wünsche mir selbstbewusste Haushälter, insbesondere von den Regierungskoalitionen, dass wir Veränderungen zum Guten in den Beratungen hinbekommen. Herzlichen Dank.
1: So, deutliche Kritik hier auch von Dietmar Bartsch, haushaltspolitischer Sprecher der Fraktion Die Linke. Er hat es angesprochen, natürlich wird es Veränderungen geben. Und zwar, das hier ist ja erstmal die erste Lesung. Dann geht's wieder zurück in die Arbeitsgruppen. Und dann wird weiter darüber diskutiert. Also dieser Haushaltsentwurf, das kann man sagen, wird sicherlich am Ende nicht so stehen bleiben, wie er jetzt hier gerade ist. Weiter in der Debatte geht's mit Christian Haase. Er spricht für die CDU-CSU.
2: Unsere Kinder und Enkel und auch Reformen in unserem Land sind kein Selbstzweck. Sie sind nichts anderes als die Erneuerung des Generationenvertrages. Meine Damen und Herren, der Haushalt 2027 entscheidet deshalb über mehr als Milliardenbeträge und Haushaltsstellen. Er entscheidet darüber, ob wir den Staat wieder auf ein solides Fundament stellen, ob wir weiter die Probleme von heute mit dem Geld von morgen bezahlen. Solide Finanzen sind keine Sparideologie, sie sind konservative Verantwortung. Wir haben einen Staat, der immer viel verspricht, immer mehr verteilt und immer weniger fragt, was davon dauerhaft finanzierbar ist. Der Bundeshaushalt 2027 muss deshalb eine einfache Botschaft senden. Der Staat muss nicht alles tun, was wünschenswert ist. Er muss das finanzieren, was notwendig ist. Dieser Haushaltsentwurf für 2027 macht dabei tatsächlich das erste Mal wieder einen Unterschied, der im Hinblick auf die nächsten Jahre sicherlich als Startschuss gelten kann. Seit über 15 Jahren, zuletzt von CDU, CSU und FDP durchgesetzt, haben wir den Einstieg in eine strukturelle Haushaltskonsolidierung geschafft. Die Konsolidierungsmaßnahmen betragen 17 Milliarden Euro. Das war ein großer Kraftakt und verdient den Lob für diese Bundesregierung. Auf zwei weitere wesentliche und gute Aspekte dieses Haushaltsentwurfs will ich dabei ausdrücklich hinweisen. Mit rund 118 Milliarden Euro setzen wir unsere Wachstumsoffensive wirksam fort. Für Straßen, Brücken, Wasserwege und die ganze Verkehrsinfrastruktur. Genauso wie für Krankenhäuser, Wohnungsbau und Energieinfrastruktur. Schwarz-Rot investieren damit das dritte Jahr in Folge kontinuierlich in die Zukunft unseres Landes. Diese Investitionen, gepaart mit einem unbedingten Reformwillen, machen sich langsam auch im Wirtschaftswachstum und in der Stimmung in den Unternehmen bemerkbar. Die Richtung stimmt, und wir werden weiter daran arbeiten, dass die wirtschaftliche Prosperität unseres Landes steigt. Der nächste große Ausgabenblock, mit dem die Koalition einen Schwerpunkt gebildet hat, sind die Ausgaben für Sicherheit und Verteidigung. Wir sprechen hier von rund 130 Milliarden Euro. Denn eins ist doch klar, das sage ich vor allem in Richtung der extremen Linken und der extremen Rechten in diesem Parlament, die mit dem Aggressor die Stange halten. Russland versucht seit Jahren, unser Land zu destabilisieren. Flugzeuge, die unseren Luftraum verletzen, Anschläge auf unsere Infrastruktur, Drohnen, die militärische und zivile Flughäfen lahmlegen und gleichzeitig Bots und Fake News, die den digitalen Raum überschwemmen und für Unsicherheit sorgen. Und das Ziel ist für jeden, den es sehen will und der fehlerfrei von 1 bis 3 zählen kann, erkennbar. Verunsicherte Menschen sollen in die Arme der Extremisten getrieben werden, die vermeintliche Lösungen präsentieren. Und ich kann an dieser Stelle nur unumwunden zugeben, ja, auch mir geht es manchmal nicht schnell genug. Ja, auch hier und da würde ich sagen, unser Sozialstaat muss einer härteren Kur unterzogen werden. Und wir müssen den Sozialmissbrauch in Deutschland stärker bekämpfen. Aber eins ist doch klar in diesem Land. CDU und CSU lieben dieses Land und wollen es nicht wie sie abschaffen. Dafür werden wir bei allen Differenzen weiter hart arbeiten. Und deswegen schützen wir unser Land. Dieser Haushalt trägt mit seinen Ausgaben für innere und äußere Sicherheit dazu bei. Dass das den linken und rechten Extremisten hier im Land nicht passt, weiß ich. Stellen Sie sich da auf Gegenwind ein. Ich möchte meine Rede nicht ohne Selbstkritik bestreiten und eine Pflichtausgabe daraus für uns machen. Ich hatte eingangs erwähnt, dass diese Koalition erstmals seit 2009 wieder zur Haushaltskonsolidierung beiträgt. So weit, so gut. Und ich weiß, dass das vielen nicht einfach fällt. Trotz unserer Sparbemühungen steigen die Gesamtausgaben erneut an. Die Ursachen, die diese Bemühungen leider wieder zunichte machen, sind die steigenden Zinskosten. Der Bund wird im Zeitraum von 2025 bis 2033, sofern es uns nicht gelingt, diesen Trend zu durchbrechen, also 9 Jahre in Folge, eine Gesamtverschuldung von 1,7 Billionen Euro anhäufen. Zur Vergegenwärtigung, das ist genauso viel wie in den 75 Jahren zuvor. Und diesen Trend, meine Damen und Herren, gilt es zu brechen. Das werden wir nur schaffen durch mehr Reformen, mehr Wachstum, mehr Haushaltskonsolidierung und einem entschlossenen Willen. Die Aufgaben sind groß, lassen Sie uns anpacken.
3: Für die AfD-Fraktion hat Herr Abgeordneter Georg Schröter das Wort. Bitte.
4: Sehr geehrte Frau Präsidentin, sehr geehrter Bundesfinanzminister Klingbeil, werte Kolleginnen und Kollegen, werte Zuschauer, hören Sie gut zu, was wir heute machen. Hier geht es um sehr, sehr viel Geld. Und die jüngere Generation wird die Schulden, die hier heute diskutiert werden, bezahlen müssen. Für 2027 erwartet der Bund 395 Milliarden Steuereinnahmen, vielleicht 437. Dem stehen knapp 42 Milliarden Zinsausgaben bereits gegenüber. Die geplante Zinslast entspricht bereits jetzt 10,6% der gesamten Steuereinnahmen des Bundes. Jeder zehnte Euro wird für den Schuldendienst ausgegeben. Mit diesen 42 Milliarden Zinszahlungen wird keine Brücke gebaut, keine Schule digitalisiert, keine Steuern gesenkt und kein Forschungsprojekt finanziert. Es sind Zinskosten des bestehenden und weiter wachsenden Schuldenbergs. Wer heute jeden politischen Wunsch auf Pump finanziert, nimmt dem Staat morgen die Freiheit zu handeln. Die Rechnung kommt später und sie kommt unabhängig davon, welche politischen Aufgaben in der Zukunft dringend gelöst werden müssen. Der Finanzminister rühmt sich eines sehr moderaten Wirtschaftswachstums. Dieses ist aber durch Schulden finanziert und daher ein Strohfeuer mit nicht nur horrenden Kosten an Zinsen, sondern auch an Kosten für den politischen Willen des Bürgers in der nicht mehr allzu fernen Zukunft. Der Staat verliert seine finanzielle Handlungsfähigkeit nicht jetzt und gleich. Er verliert sie Milliarde für Milliarde, über die das deutsche Volk nicht mehr frei entscheiden kann, weil die heutige Unvernunft bezahlt werden muss. Besonders alarmierend ist deshalb der Blick über das Jahr 2027 hinaus. Die jährliche Zinsbelastung wird in den kommenden Jahren auf rund 80 Milliarden steigen, und zwar bereits im Jahre 2030. Damit werden am Ende dieses Jahrzehnts 20% der Steuereinnahmen für Zinszahlungen entfallen. Das ist der Punkt, an dem aus abstrakter Staatsverschuldung eine konkrete politische Einschränkung wird. Aus trockenen Zahlen wird eine Belastung für die Demokratie. So weit darf es nicht kommen. Wir müssen dem heute entgegensteuern. Doch nun, wir reden über den Einzelplan 20 jetzt. Und nun ein Themenwechsel zum Bundesrechnungshof, des Einzelplan 20, einem wichtigen Instrument zum Gegensteuern und damit einer Institution zur Bewahrung der Freiheit und Demokratie. Der Bundesrechnungshof ist eine von der Regierung unabhängige Behörde. Das wissen viele nicht. Für uns als Abgeordnete ist es eine bedeutende Einrichtung zur Kontrolle der Qualität der öffentlichen Finanzen. Ausgerechnet hier, meint unser Finanzminister, dies sei bei den deutlich erweiterten Ausgaben nicht notwendig und reduziert die Anzahl der Prüfer. Der Bundesrechnungshof kann seine gesetzlich vorgegebenen Aufgaben so nicht erfüllen. Das geht so nicht. Eine Stellenkürzung ist bei dem Bundesrechnungshof nicht zulässig. Sie haben gehört, dass in anderen Behörden 12.000 neue Stellen geschaffen werden. Hier geht es um 30, 36 Stellen, die auch gestrichen werden sollen. Stattdessen müssen wir erleben, wie eine neue Häuptlingsstelle in Form der stellvertretenden Präsidentin geschaffen worden ist. Nach dem Motto, wenn die CDU die Stelle des Bundesrechnungshofs Präsidenten haben möchte, dann will die SPD den Stellvertreter stellen. Das brauchen wir nicht. Der Bundesrechnungshof braucht Prüfer, nicht Häuptlinge. Beim Einzelplan des Bundesrechnungshofes wird die Alternative für Deutschland die Rücknahme der vorgesehenen Stellenkürzung verlangen. Auch für die vom Bundesrechnungshof gewünschte Aufstockung um 6 Stellen für den überbordenden Schuldenhaushalt brauchen wir Kontrolleure. Wir wollen sie versuchen, in der nächsten Runde umzusetzen. Dankeschön.
1: So, das war Georg Schröter für die AfD-Fraktion. Wir sind immer noch in der Aussprache nach der Erklärung von Finanzminister Lars Klingbeil. Diese Aussprache, die dauert auch noch eine ganze Weile. Es sind noch viele, viele Namen hier auf der Rednerliste. Eine davon ist Katrin Michel und die spricht für die SPD.
5: Sehr geehrte Frau Präsidentin, werte Kolleginnen und Kollegen, Herr Minister, am kommenden Haushalt hängt viel. Rund 555 Milliarden Euro wird der Bund im Jahr 2027 ausgeben. Mehr als 180 Milliarden Euro davon werden wir investieren. Und dahinter steht eine entscheidende Frage: Wie machen wir unser Land wirtschaftlich stärker, moderner und handlungsfähiger? Mit dem Sondervermögen haben wir einen gewaltigen Investitionsschub ausgelöst. Und dieser Investitionsschub kommt an. Das Geld fließt in Straßen und Schienen, in Schulen und Feuerwehrhäuser, in Digitalisierung, Energieinfrastruktur und Forschung. Zum dritten Mal in Folge investieren wir auf Rekordniveau. Das ist richtig. Denn Deutschland muss wieder wettbewerbsfähiger werden. Wir müssen Wertschöpfung und gute Arbeitsplätze in unserem Land halten. Aber wir müssen früher handeln. Wirtschaftspolitik darf nicht erst beginnen, wenn Arbeitsplätze verloren gehen. Wir müssen heute entscheiden, welche Wertschöpfung und welche industriellen Fähigkeiten Deutschland auch in 10 Jahren noch braucht. Denn am Ende geht es genau darum, was bei den Menschen ankommt. Die Menschen beurteilen uns nicht danach, wie viele Milliarden wir in den Haushalt schreiben. Sie beurteilen uns danach, was diese Milliarden in ihrem Leben bewirken. Die Menschen erwarten zu Recht einen Staat, der funktioniert, Probleme löst und sorgfältig mit ihrem Geld umgeht. Deshalb müssen aus Milliarden Ergebnisse werden. Aus Investitionen müssen Wachstum, Wertschöpfung und gute Arbeit entstehen. Und deshalb reicht mir auch die Debatte Schulden, ja oder nein, überhaupt nicht aus. Wir haben den finanziellen Spielraum erweitert, weil investiert werden muss. Das war richtig. Aber mehr finanzieller Spielraum bedeutet eben auch mehr Verantwortung. Und ja, klar, wir müssen priorisieren. Und ja, wir müssen konsolidieren. Doch Konsolidierung darf nicht reflexartig heißen, zuerst über Leistungskürzungen zu reden. Wir müssen auch den Staat selbst besser machen. Doppelzuständigkeiten abbauen, Verfahren vereinfachen, Prozesse beschleunigen und Strukturen überprüfen, nicht mit dem Rasenmäher oder hier das Modell Kettensäge, sondern mit dem Skalpell. Der Einzelplan 8 zeigt, was das konkret bedeutet Wir stärken erneut den Zoll gegen Schwarzarbeit, Steuerhinterziehung und Finanzkriminalität. Das schafft Fairness und sichert Einnahmen. Doch gleichzeitig brauchen wir digitale Verfahren und funktionierende Prozesse. Denn mehr Geld allein macht noch keinen modernen Staat. Und damit bin ich bei meinem entscheidenden Punkt. Das ist für mich moderne Haushaltspolitik. Nicht nur Fragen, wie viel geben wir aus, sondern Fragen, was erreichen wir damit? Wir haben unserem Land einen gewaltigen finanziellen Spielraum für Investitionen gegeben. Und jetzt müssen wir beweisen, dass wir daraus einen gewaltigen Modernisierungsschub entfalten können. Für eine starke Wirtschaft, für gute Arbeit und Wertschöpfung in unserem Land, für einen Sozialstaat, der auch morgen trägt, und für einen Staat, auf den sich die Menschen verlassen können. Denn innere, äußere und soziale Sicherheit gehören untrennbar zusammen. Und wirtschaftliche Stärke ist die Voraussetzung dafür, dass wir alle drei dauerhaft gewährleisten können. Das genau ist unser Auftrag. Glück auf!
3: Für die Fraktion Bündnis 90 Die Grünen hat Frau Abgeordnete Claudia Müller das Wort. Bitte.
6: Sehr geehrte Frau Präsidentin, sehr geehrte Damen und Herren, lassen Sie uns zum Geschäftsbereich der Ostbeauftragten sprechen. Und heute heißt das, über Sachsen-Anhalt sprechen. 43,8% der Wählenden in Sachsen-Anhalt jubeln, aber 56,2% tun dies nicht. Und unter Ihnen viele, die seit Sonntagabend Angst haben. Angst, ihre Liebe nicht mehr auf offener Straße küssen zu können. Angst, als Pflegekraft aus Vietnam oder aus Syrien nicht mehr willkommen zu sein. Angst, dass der Verein, in dem Sie sich seit Jahren engagieren, nächsten Jahr kein Geld mehr bekommt. Die AfD verspricht ein Land, das viele Menschen glauben, noch zu kennen. Das Bild der heilvollen Vergangenheit, als man mit der starken D-Mark zahlte, Rollenbilder klar waren und die Welt nicht aus den Fugen. Und das Ganze verkauft mit einem breiten Grinsen. Das Paradoxe, dieses Land gab es so nie und schon gar nicht bei uns im Osten. Mit der D-Mark kam die Treuhand und für viele massenhafte Arbeitslosigkeit. 400 Kilometer entfernt tobte ein blutiger Krieg im ehemaligen Jugoslawien. Und schwul, das war ein Schimpfwort. Aber dieses Bild des besseren Gestern, das verfing bei 43,8% der Wählenden in Sachsen-Anhalt. Das Versprechen des besseren Gestern kann aber niemand einhalten. Aber zum ersten Mal in der Geschichte müssen Sie von der AfD das auch verantworten. Ob Sie das können, das bezweifle ich. Und Sie werden merken, Luftschlösser stürzen besonders schnell ein. Chaos und Stillstand werden Ihre hoffentlich kurze Zeit an der Macht charakterisieren. Und jubeln Sie nicht zu früh. Stabile demokratische Mehrheiten sind weiterhin möglich, in West wie in Ost.
3: Ganz kurz, ganz kurz. Wenn Sie der Kollegin bitte schlichtweg mal zuhören könnten. Das wäre einfach angebracht, weil umgekehrt war das auch der Fall. Man kann kommentieren, aber nicht dauerhaft. Bitte sehr.
6: Das Ergebnis in Sachsen-Anhalt ist Auftrag an uns alle und eben auch besonders an die Ostbeauftragte. Ich habe dazu aber leider noch nichts vernommen. Wo sind die Ideen zur Unterstützung der 46,2%? Die Ideen, wie wir in Zukunft Kultur, Demokratiebildung und Gesellschaft und Gemeinschaft in Sachsen-Anhalt erhalten. Wir können und dürfen nicht achselzuckend daneben stehen. Und deswegen, liebe Frau Kaiser, wirken Sie auch auf Ihre Kabinettskollegin Prien hin, dass das Programm Demokratie leben auszubauen und zu stabilisieren ist. Die Initiativen brauchen Stabilität, nicht noch mehr Angst. Lassen Sie uns gemeinsam Sicherheit und Hoffnung verbreiten. Denn der Unterschied zwischen der AfD und den demokratischen Mehrheiten ist einfach. Chaos zerstört, Stabilität baut auf. Und demokratische Stabilität heißt, erneuerbare Energien, Freiheitsenergien konsequent ausbauen und die Menschen dort finanziell beteiligen, wo die Energie erzeugt wird. Chaos heißt, den Hahn für russisches Gas wieder aufdrehen und zurück uns in die Abhängigkeit von russischen Kriegsverbrechern begeben. Stabilität heißt, Entscheidungen über dieses Land werden in diesem Land gefällt. Und Chaos heißt, dass man sich zuerst mal bei amerikanischen Tech-Oligarchen bedankt und Zusammenarbeit anbietet. Stabilität heißt, weiterhin Teil des größten Binnenmarktes der Welt zu sein. Chaos heißt raus aus der EU. Und darum geht es jetzt, hier und bei den nächsten Landtagswahlen. Demokratische Stabilität mit uns oder Chaos mit der AfD. Und da erwarte ich klare Kante von Ihnen, Frau Kaiser.
1: So, für die Grünen war das die Abgeordnete Claudia Müller hier in dieser Aussprache zum Haushalt 2027. Übrigens, der größte Haushaltsbrocken entfällt im kommenden Jahr auch wie immer auf das Ministerium für Arbeit und Soziales. Rund 200 Milliarden Euro stecken dann in diesem Einzeletat. Das ist dann mehr als ein Drittel des gesamten Bundeshaushalts. Jetzt gehört das Wort Florian Osnam und der spricht für die Union.
7: Sehr geehrter Bundesminister Lars Klingbeil, liebe Kolleginnen und Kollegen, dieser Bundeshaushalt ist mehr als nur eine Zusammenstellung von Einnahmen und Ausgaben. Er zeigt, welche Prioritäten ein Land setzt. Er zeigt, wofür heute Geld ausgegeben wird und welche Möglichkeiten wir damit für morgen schaffen. Deutschland steht vor großen Herausforderungen. Der internationale Wettbewerb wird härter. Unsere Unternehmen kämpfen mit hohen Kosten und zu viel Bürokratie. Die demografische Entwicklung setzt unsere sozialen Sicherungssysteme unter Druck. Und gleichzeitig müssen wir unsere Infrastruktur modernisieren, unsere innere und äußere Sicherheit stärken, sowie unseren Staat leistungsfähiger machen. All das steckt in diesem Haushalt. Wir stellen damit die Weichen für die Zukunft unseres Landes, meine Damen und Herren. Es reicht jedoch nicht immer einfach, mehr Geld auszugeben. Wir müssen die Finanzarchitektur unseres Bundeshaushalts Schritt für Schritt verändern, weg von immer höheren konsumtiven Ausgaben hin zu mehr Investitionen, die Wachstum schaffen, Produktivität erhöhen und Perspektiven ermöglichen. Das wird ein immenser Kraftakt, aber wir müssen das auch im Sinne zukünftiger Generationen gemeinsam meistern, meine lieben Kolleginnen und Kollegen. Der Regierungsentwurf umfasst im Kernhaushalt Ausgaben von rund 555 Milliarden Euro. 2027 stehen aus dem Kernhaushalt, dem Sondervermögen, Infrastruktur und Klimaneutralität sowie dem Klima- und Transformationsfonds insgesamt knapp 120 Milliarden Euro für Investitionen zur Verfügung. Allein im Kernhaushalt liegen die Investitionen bei rund 50 Milliarden Euro. Die bereinigte Investitionsquote steigt damit auf 10,8%. Wir investieren in Straßen, Schienen und Wasserstraßen. Wir investieren in Digitalisierung und Energieinfrastruktur. Wir investieren in Forschung, Entwicklung und in unsere Hochschulen. Das ist entscheidend für unser Land und das lassen wir uns auch von keinem schlechtreden. Genau deshalb müssen Investitionen Priorität haben, besonders dort, wo öffentliche Ausgaben und Mittel zusätzlich privates Kapital mobilisieren und Wachstum ermöglichen. Dieser Hebel ist entscheidend, denn der Staat ist am Ende definitiv nicht der bessere Unternehmer. Deshalb müssen wir auch konsequent umsteuern. Wir sollten uns nichts vormachen. Die Kreditaufnahme ist weiterhin sehr hoch, die vor allem durch unsere Sicherheits- und verteidigungspolitischen Aufgaben geprägt ist. Im Frühjahr bestand für 2027 noch eine Haushaltslücke von 34 Milliarden Euro. Dieser Handlungsbedarf ist nun sukzessiv im Regierungsentwurf vollständig aufgelöst worden. Das ist ein wichtiger Erfolg, aber die Konsolidierungsarbeit geht weiter und muss zu einem dauerhaften Prinzip staatlichen Handelns werden, denn nur damit lässt sich langfristig auch das Vertrauen in den Investitionsstandard Deutschland erhalten. Und dabei gilt, Prioritäten setzen, Wirkung überprüfen, Unnötiges streichen. Alle Ressorts leisten ihren Sparbeitrag. Hinzu kommen Effizienzgewinne durch Modernisierung, der Abbau von Finanzhilfen und Steuervergünstigungen sowie Reformen in den sozialen Sicherungssystemen. Lasst uns deshalb gemeinsam hier im Haus kämpfen für eine ausgewogene Reform der Rente, der Pflege und der Einkommensteuersenkung. Das ist Zukunftspolitik für unser Land. Wer jede bestehende Subvention verteidigt, jede Förderstruktur unangetastet lässt und jede konsumtive Ausgabe automatisch fortschreibt, der darf sich am Ende nicht wundern, wenn Straßen, Schienen, Digitalisierung und Forschung dafür immer weniger übrig bleibt. Wer Bürokratie abbaut und Prozesse digitalisiert, entlastet Unternehmen, Bürger und die Verwaltung, die setzt Ressourcen frei, die an anderer Stelle dringend gebraucht werden. Wir geben immer noch zu viel für Dinge aus, die nicht unbedingt notwendig sind. Angesichts der Verschuldung müssen wir den Rotstift auch beim Staatskonsum ansetzen. Ein moderner Staat muss nicht überall größer werden, er muss besser und effizienter werden. Wachstum ist auch nicht nur eine Floskel oder ein Selbstzweck. Wachstum bedeutet Arbeitsplätze. Wachstum bedeutet höhere Einnahmen. Deshalb stärken wir die Investitionsbedingungen. Wir reduzieren schrittweise die Unternehmensbesteuerung. Wir senken Energiekosten. Wir beschleunigen Planungs- und Genehmigungsverfahren. Wir stärken Forschungs- und Schlüsseltechnologien. Mit dem Deutschlandfonds mobilisieren wir zusätzliches privates Risikokapital. Eine soziale Marktwirtschaft, die Eigenverantwortung stärkt, Arbeit belohnt und Leistungen zielgerichtet organisiert, bleibt auch in Zukunft stark. Dafür müssen wir kämpfen. Sehr geehrte Kolleginnen und Kollegen, wir werden unser Land sicherer machen. Wir werden unsere Infrastruktur erneuern. Wir werden unsere Wirtschaft wieder wettbewerbsfähiger machen. Dafür müssen wir den Bundeshaushalt weiter umbauen, weg von einer Finanzpolitik, die mir neue konsumtive Verpflichtungen aufbaut, hin zu einer Finanzpolitik, die stärker investiert, priorisiert und Zukunft ermöglicht. Starke Staatsfinanzen entstehen durch eine starke Wirtschaft, einen effizienten Staat und kluge Investitionen. Das ist der Kurs. Konsolidieren, reformieren und investieren für mehr Wachstum und Wettbewerbsfähigkeit, für einen handlungsfähigen Staat und für ein Deutschland, das seine Rolle als drittgrößte Volkswirtschaft der Welt auch noch in 10 Jahren gerecht wird. Herzliches Vergelt's Gott fürs Zuhören.
3: Für die AfD-Fraktion hat Herr Abgeordneter Wolfgang Wiele das Wort, bitte.

0: Sehr geehrte Frau Präsidentin, geschätzte Kolleginnen und Kollegen, diese Regierung gibt fast 40 Milliarden Euro für eine sogenannte Transformation aus. Eine Transformation zu weniger Arbeit, weniger Wohlstand, aber höheren Preisen. Das ist ein historisch einmaliger Verrat an der Zukunft Deutschlands. Alte Parteien und alte Medien erzählen den Leuten Tag ein, Tag aus das ermüdende Narrativ vom Klima. Stichworte gibt der Weltklimarat, den genau diese Politiker dafür gegründet haben. Physik-Nobelpreisträger John F. Clauser hält dagegen. Im Klimarat arbeitet man viel zu wenig mit exakten Messungen und viel zu viel mit spekulativen Modellen. Die Transformation stützt sich eben nicht auf wissenschaftliche Beweise. Sie verleiht aber viel Macht an die, die den politisch erzeugten Energienotstand verwalten. Die Interessen der Bürger, die arbeiten und leben wollen, kommen dabei völlig unter die Räder, und das kann nicht so weitergehen. Fast 40 Milliarden Euro umfasst der sogenannte Klima- und Transformationsfonds KTF. Der größte Teil davon sind Kosten der Energiewende. Bezahlen müssen es die Bürger, heute mit CO2-Preisen auf Kraftstoff und Heizen, künftige Generationen beim mühsamen Abzahlen der Sonderschulden. Dieser Haushalt beweist, dass die grüne Transformation von Merkel, Scholz und Merz eine wirtschaftliche Katastrophe ist. Die Energiewende macht den Strom immer teurer. Fast 30 Milliarden Euro jährliche Subventionen aus KTF und Einzelplan 60 sollen den Anstieg bremsen. Davon könnte man so viele der berühmten Kugeln Eis von Herrn Trittin kaufen, dass sie für eine Kette zweimal zum Mond und wieder zurück reichen. Es ist unglaublich. Über 3 Milliarden Euro pumpen Union und SPD in Wasserstoffprojekte. Die Stahlindustrie soll Hochöfen künftig mit Wasserstoff statt mit Kohle betreiben. Viele Stahlkonzerne winken ab. Viel zu teuer. Immer mehr Stahlwerke in Deutschland werden geschlossen, wie zum Beispiel das von ArcelorMittal in Duisburg. Und was ist die Antwort der Regierung? Die Politik wird nicht geändert, nein. Aber die Subventionen werden erhöht. Da schüttelt man doch mit dem Kopf. Diese Transformation führt in eine ineffiziente Wirtschaft, die dauerhaft von Subventionen abhängig ist. Große Volkswirtschaften wie die USA und China machen das nicht mit. Die Konkurrenz auf dem Weltmarkt verschärft sich. Deutschland steht deshalb vor der Deindustrialisierung. Fast 200.000 Industriearbeitsplätze brechen jedes Jahr weg. Steuereinnahmen sinken und die Verschuldung wächst. Ihre Politik, Herr Merz, abwesend, und Herr Klingbeil, führt immer tiefer in die Schuldenkrise. Wir müssen umkehren, und zwar sofort. Die AfD stoppt die Energiewende. Das ist der einzige Weg aus dieser Falle. Wir werden in den kommenden Wochen erneut beantragen, den Klima- und Transformationsfonds aufzulösen. 10 Milliarden Euro Sonderschulden jedes Jahr ersparen wir so unseren Kindern und Enkeln. Von über 20 Milliarden Euro CO2-Abgaben entlasten wir die Bürger. Beim Tanken sparen sie fast 20 Cent pro Liter. Die Kernkraft hat mit uns wieder eine Perspektive. Wir beschaffen günstiges Erdgas aus allen verfügbaren Quellen. Auch Strom und Heizen werden für die Bürger wieder bezahlbar. Wir wollen verstärkt das tun, was die Menschheit seit Jahrtausenden macht. Wir passen uns an den ständigen Klimawandel an. Für Krankenhäuser, Seniorenheime, Schulen und so weiter muss es ganz konkret mehr Klimaanlagen geben. Das ist ein Gebot der Stunde. Die AfD beendet die sogenannte Transformation. Wir erhalten Arbeitsplätze, wir erhalten Wohlstand, wir senken die Energiepreise. Wirkliche Politik für die Bürger braucht weniger Ideologie und mehr gesunden Menschenverstand. So hat Deutschland wieder Zukunft.
1: So, das war der AfD-Abgeordnete Wolfgang Wiele hier in der Aussprache zum Haushaltsentwurf, den vorhin der Bundesfinanzminister Lars Klingbeil präsentiert hat. Und jetzt haben wir die Rede einer Staatsministerin, und zwar Elisabeth Kaiser.
2: Frau Präsidentin, sehr geehrte Damen und Herren,
1: von der SPD.
2: Liebe Kolleginnen und Kollegen, mit Blick auf Sachsen-Anhalt, da müssen wir leider feststellen, dass es gerade einen enormen Vertrauensverlust in unser politisches System und in unsere Handlungsfähigkeit als Staat erleben. Und diese Resignation und Unzufriedenheit, die höre und spüre ich in vielen Gesprächen vor Ort. Angesichts der zahlreichen Krisen unserer Zeit, da ist natürlich die Sehnsucht nach einfachen Antworten sehr groß, aber auch ebenso gefährlich. Die AfD als Wahlgewinnerin in Sachsen-Anhalt gefährdet mit ihrer rückwärtsgewandten Politik, was viele Menschen im Osten seit der Wende mit viel Mühe und Fleiß aufgebaut haben. Und deshalb möchte ich mich bei allen Wählerinnen und Wählern bedanken, die mit ihrer Stimme gezeigt haben, wir wollen ein Sachsen-Anhalt, das der Welt zugewandt bleibt. Eure Stimme ist so unglaublich wichtig. Gemeinsam werden wir in den kommenden Jahren sehr genau darauf achten, dass sich die AfD an die verfassungsrechtlichen Spielregeln hält. Und ich sage auch ganz deutlich, der Bund ist jetzt in einer besonderen Verantwortung, diejenigen zu unterstützen, die sich für demokratische Werte in Sachsen-Anhalt engagieren. Ebenso wie die Bundesregierung unter Beweis stellen muss, dass wir die Probleme, die die Menschen beschäftigen, auch lösen. Und deshalb werde ich als Ostbeauftragte meinen Einsatz für gleichwertige Lebensverhältnisse und für engagierte Zivilgesellschaft in Ostdeutschland fortführen. Und ich freue mich über jede parlamentarische Unterstützung, Frau Müller. Ostdeutschland ist eine Region der Zukunft. Als Spitzenreiter beim Ausbau erneuerbarer Energien, mit exzellenten Forschungseinrichtungen und patentstarken Hochschulen, mit Pharma und Chemie in Mitteldeutschland, mit Medizintechnik in Magdeburg. Wir erwarten erstmals seit 2022 wieder Wachstum in Deutschland. Und dafür sind eben auch und gerade die enormen Investitionen des Bundes verantwortlich. Und diesen Weg, den werden wir weiter konsequent gehen. Und wir müssen uns auch dafür einsetzen, dass sich Konzerne nicht zurückziehen. Das VW-Werk in Zwickau braucht zügig einen Zukunftsplan. Die Schließungsfantasien müssen aufhören. Die Beschäftigten in Mosel, aber auch die Zulieferer im Umfeld, die brauchen Klarheit und vor allen Dingen Perspektive. Ein weiterer Schwerpunkt meiner Arbeit bleibt natürlich die Unterstützung von zivilgesellschaftlichem Engagement. Denn das bildet Vertrauen und zeigt natürlich, dass wir unser Umfeld, unser Miteinander selbst gestalten können. Und deswegen werde ich auch meinen Machenwettbewerb fortsetzen, mit dem wir Engagement für Zusammenhalt auch auszeichnen. Und wir schaffen in Halle mit dem Zukunftszentrum für deutsche Einheit und europäische Transformation einen Ort von internationaler Strahlkraft in Sachsen-Anhalt. Das erst recht jetzt ist besonders wichtig. Dieser Ort, der lebt vom internationalen Austausch und der steht auch für eine Tradition von fortschrittlichem Denken in dieser Region. Und außerdem geht es um Sichtbarkeit und Teilhabe. In den Vorwahlumfragen zu Sachsen-Anhalt haben 74% die Ansicht geäußert, dass Politik und Wirtschaft immer noch zu stark von westdeutschen Perspektiven bestimmt wird. Und der Elitenmonitor zeigt uns, dass das leider oftmals tatsächlich noch so ist. Kein einziges Unternehmen, also der größten 100 Unternehmen in diesem Land, hat einen Vorstandsvorsitzenden aus Ostdeutschland. Weniger als 5% der Bundesrichter kommen aus dem Osten und nur 10% der wichtigsten Medienmacher. Da müssen wir ran, um ostdeutsche Perspektiven, Gehör und Sichtbarkeit zu verschaffen. Und ich danke Ihnen allen für Unterstützung, dieses Vorhaben zu realisieren. Dankeschön.
1: So, das war die Ostbeauftragte der Bundesregierung, Elisabeth Kaiser. Und weiter geht's jetzt mit Katharina Beck, und die spricht für Bündnis 90 Die Grünen.
3: Die Debatte ist für die Fraktion Bündnis 90 Die Grünen, Katharina Beck.

0: Frau Präsidentin, meine Damen und Herren, liebe Bürgerinnen und Bürger! Meine Rede heute kann ich nicht ohne die Erwähnung der tektonischen Verschiebung der führenden Partei in Sachsen-Anhalt halten. Die AfD hat sich verdoppelt und die CDU hat sich halbiert. Ich muss Ihnen sagen, so sehr ich in unfassbar vielerlei Hinsicht diese Regierung kritisiere, dass auch mich dieses Ergebnis sehr anfasst. Die CDU hat nämlich den Anspruch, für Menschenwürde für alle zu stehen und die AfD in Sachsen-Anhalt nicht. Das ist ein entscheidender Unterschied und das Ergebnis ist sehr besorgniserregend. Gleichzeitig müssen wir uns alle hier, die sich dem Grundgesetz und der universellen Menschenwürde verpflichtet fühlen, fragen, was wir falsch gemacht haben, auch in der Finanzpolitik. Seit vielen Jahren kennt diese Politik nur eine Richtung, Entlastungen und Steuersenkungen in Milliardenhöhe, von denen überproportional die oberen Einkommen etwas haben, und Maßnahmen, von denen vor allem die sehr hohen Vermögen profitiert haben. In diese Richtung geht auch die aktuell geplante sogenannte Einkommensteuerreform, die ja keine ist, die für die untersten 20-30% der Menschen mit Arbeit überhaupt keine Entlastung ist. Es wird behauptet, untere Einkommen würden entlastet. Bei den untersten kommt aber nichts an. Ich wiederhole mich, dass die SPD sich hier sehr stark hinterfragen muss. Viele unterste Einkommen hätte man mit einer Senkung der Sozialabgaben mitentlasten können, wie wir Grünen es wiederholt eingebracht haben. Dass Wohlstand für alle Versprechen erodiert, und das merken die Menschen, die vielen geplanten Kürzungen im Haushalt, im Sozialen, bei Alleinerziehenden, dem Wohngeld oder dem Kindersofortzuschlag. Und noch dazu ein Kanzler, der öffentlich behauptet, es werde nicht gekürzt, oder das Gesundheitssparpaket, das anders als behauptet keine Reform ist, sondern ein Sparpaket, unter anderem auf Kosten von psychisch Kranken und Kindergesundheit, während die Interessen finanzstärkerer Gruppen gewahrt blieben. Strukturelle Reformen ja, aber nur als Reformen getarnte unsoziale Kürzungen nein. Und meinen Sie, die Menschen merken nicht, dass sie parallel irre Gerechtigkeitslücken nicht angehen, obwohl sie sie in- und auswendig kennen, unter anderem, weil wir Grünen sie dauernd einbringen in den Bundestag, dass sie lieber 0,4 Milliarden beim Unterhaltsvorschuss und 860.000 Kindern sparen wollen, als endlich die uralte Ausnahme für Immobilienkonzerne bei der Gewerbesteuer streichen wollen, die ein Dreifaches bringen würde ganz allein, nämlich 1,5 Milliarden. Oder dass man weiter die irre Zahl von 300 Wohnungen erben kann, liebe SPD, aber ab dann keine Steuern mehr zahlen muss, während mittlere Erbschaften fair ihren Beitrag leisten. Und das sind nur wenige von vielen milliardenschweren Gerechtigkeitslücken, die Sie easy schließen könnten und was gesamtstaatlich helfen würde. Handeln Sie endlich. Hinzu kommt das Problem der Unglaubwürdigkeit. Das muss einfach besser werden hier im demokratischen, in der demokratischen Mitte. Als Beispiel, Sie von der CDU, CSU, bitte hören Sie doch zu, können nicht vor der Wahl erzählen, dass man zig Milliarden mit dem Bürgergeld einsparen und auf keinen Fall Schulden aufnehmen dürfe, um dann quasi am Tag nach der Wahl noch Schulden aufnehmen zu wollen und dann den Ihnen ja auch vorher bekannten Realitäten ins Auge zu blicken, dass man beim Bürgergeld halt eben nur einige Millionen, aber keine Milliarden einsparen konnte. Oder die Zweckentfremdung von Teilen des Sondervermögens und jetzt auch des KTFs entgegen der Interessen einer breiten Allianz der Industrie, auch Stahl, liebe AfD. Das ist alles wissenschaftlich unglaubwürdig und oder unseriös, liebe CDU, CSU. Und das ist ein großes Problem für die Glaubwürdigkeit der demokratischen Mitte. Vorher ehrlich sein, seriös handeln, das ist die Devise. Und von sowas kommen natürlich auch sinkende Kompetenzwerte bei Ihnen, CDU, CSU, in Ihrem Kernthema Wirtschaft. Denn Unternehmen können rechnen und wollen Verlässlichkeit. Wir Grüne haben schönerweise Kompetenzwerte, aber die wahrgenommene Wirtschaftskompetenz der AfD steigt noch viel mehr. Und das, obwohl sie mit dem angestrebten Austritt aus dem Euro das absolute Desaster für unsere exportorientierte Wirtschaft hervorrufen würde. Fachkräfte, Fremden hast du noch gar nicht angesprochen.
1: Frau Kollegin, die Redezeit ist
0: für Ihre Wählerinnen und Wähler der AfD, die für soziale Sicherheit und wirtschaftlichen
1: Aufschwung
0: wählen.
1: Frau Kollegin, kommen Sie bitte zum Schluss.
0: Und das Gegenteil von Ihrem Programm bekommen. Ich hoffe, das ist unser Weckruf. Werden wir besser.
1: Der nächste Redner in dieser Debatte ist Dr. Matthias Hiller für die Unionsfraktion.
2: Sehr geehrte Frau Präsidentin, sehr geehrte Kolleginnen und Kollegen, meine sehr geehrten Damen und Herren, 555 Milliarden Euro Ausgaben, knapp 119 Milliarden Euro Nettokreditaufnahme, fast 110 Milliarden Euro für Verteidigung. Das sind drei Zahlen aus dem Regierungsentwurf zum Haushalt 2027. Und ich gebe es zu, es sind beachtliche Summen, um die wir heute sprechen. Und deswegen müssen wir heute auch die Frage beantworten, für was sind diese Ausgaben notwendig und setzen wir die richtigen Zeichen im Haushalt 2027. Wir investieren erneut auf ein Rekordniveau in Straßen, in Schienen, in die Digitalisierung, in Forschung und Entwicklung und auch in unsere Energieinfrastruktur. Und deswegen stellt sich die Frage, warum tun wir das? Weil eine funktionierende Infrastruktur die Grundlage für wirtschaftliche Leistungsfähigkeit und Wohlstand ist, weil Forschung Zukunft bedeutet und weil unsere Unternehmen dort investieren und Arbeitsplätze schaffen, wo die Rahmenbedingungen stimmen. Und deswegen wollen wir diese Schwerpunkte im Haushalt 2027 setzen. Und es gibt einen zweiten Bereich, in dem wir handeln müssen. Das ist unsere innere und äußere Sicherheit. Der russische Angriff auf die Ukraine war eine Zäsur in der Geopolitik. Und deswegen ist es auch richtig, dass in diesem Haushalt mehr in die Verteidigung investiert wird. Wir erleben ja immer mehr Bedrohungen durch Terrorismus, durch Sabotage, durch Cyberangriffe, durch Spionage, durch Desinformation und durch Angriffe auf unsere kritische Infrastruktur, auch erst wieder jüngst in den aktuellen Tagen. Und deswegen ist es auch richtig, dass wir in diesen Bereichen im Haushalt 2027 investieren. Wir Deutschen haben lange davon profitiert, dass andere einen erheblichen Teil unseres Schutzes gewährleistet haben. Andere Nationen. Und diese Zeiten sind vorbei. Am Ende ist die Entscheidung vielleicht auch ganz einfach, vor der wir stehen. Entweder wir geben einen Teil unserer Freiheit, unserer Eigenständigkeit und unserer Souveränität ab, oder wir stehen gemeinsam für ein Land und für Europa ein und investieren in Innovation und in Sicherheit. Dann müssen wir aber auch in der Lage sein, uns zu verteidigen. Und deshalb ist es, wie gesagt, richtig, dass die Schwerpunkte so gesetzt sind, wie sie im Haushalt 2027 dargelegt sind. Meine sehr geehrten Damen und Herren, Investitionen und Sicherheit sind aber nur zwei Teilbereiche unserer Aufgabe. Der dritte Teilbereich ist die Reform, die in diesem Land dringend notwendig sind. Deutschland wird seit einigen Jahren wieder als kranker Mann in Europa bezeichnet. Und wenn ein Patient krank ist, dann gibt es grundsätzlich zwei Alternativen. Entweder er hält die Situation auf, er schiebt Behandlungen auf und er kann vielleicht hoffen, selber gesund zu werden. Oder er tut alles dafür, gesund zu werden. Und vielleicht ist das auch die entscheidende Frage heute. Wollen wir noch einige gute Jahre hier verbringen und schieben Reformen auf und übertragen alle Herausforderungen auf die zukünftige Generation? Und ich will es klar sagen, wir haben große Reformen vor uns und es ist richtig, diese Reformen heute anzugehen. In unserem Rentensystem müssen Veränderungen geschaffen werden. Im Gesundheitssystem sind wir hier schon einen Teilbereich gegangen, aber auch hier sind weitere Reformen notwendig. Beim Thema Bürokratieabbau müssen wir weitergehen und auch natürlich beim Abbau der Staatsverschuldung. Verantwortliche Politik muss diese Aufgaben heute lösen und darf diese Aufgaben nicht auf die jüngere Generation übertragen. Mit dem Haushaltsentwurf 2027 schließen wir eine Finanzierungslücke von 34 Milliarden Euro. 17 Milliarden Euro kommen dadurch durch Haushaltskonsolidierung zustande. Und ich will es auch offen ansprechen, das kann erst nun mal ein erster Schritt sein zur Haushaltskonsolidierung. Dass die anstehenden Schritte sicherlich anstrengend sein werden, und da spreche ich jetzt nicht über das Parlament, sondern da spreche ich vor allem auch, dass wir die Bürgerinnen und Bürger in dem Land bei den Reformen mitnehmen müssen, das ist klar. Aber wir müssen diese Themen heute angehen. Und jetzt will ich aufs vergangene Wochenende zu sprechen kommen. Und unser Land hat da zwei ganz unterschiedliche Bilder gezeigt. Auf der einen Seite die Wahl in Sachsen-Anhalt, bei der 750.000 Menschen Parteien am rechten und linken Rand gewählt haben. Und das muss uns als Union zu denken geben. Kurz davor, am Samstag, hat unser Land aber ein ganz anderes Bild gezeigt. Am Samstag erreichte mit der Spektrum-Rakete von ESA Aerospace erstmals eine private entwickelte Rakete das Weltall. ESA Aerospace wurde 2018 als Start-up gegründet und nicht einmal 8 Jahre nach der Gründung schafft es ein deutsches Start-up, eine eigens entwickelte Rakete mit 5 Satelliten in den Weltraum zu bringen. Das ist ein Zeichen für das moderne Deutschland und eben ein anderes Bild von diesem Land, wie die AfD uns zeichnet. Und es ist auch kein Einzelfall. Es ist auch kein Einzelfall. Und Herr Minister Klingbeil, Sie haben es ja angesprochen, im letzten Jahr sind 3.500 Start-ups in diesem Land gegründet worden. Wir sind jetzt im September und allein in diesem Jahr sind in diesem Land 3.000 Start-ups gegründet worden. Unser Land steckt voller Ideen, vor hervorragenden Menschen. Es gibt Unternehmen, die entwickeln wollen. Es gibt noch Gründergeist in diesem Land. Und die Aufgabe der Politik muss es sein, diesen Gründergeist weiter zu mobilisieren. Der vorliegende Haushaltsentwurf bietet eine gute Grundlage für das weitere parlamentarische Verfahren. Und ich freue mich auf die Beratungen. Vielen Dank.
3: So, wir sind kurz vorm Schluss dieser ersten allgemeinen Generaldebatte und wir erwarten jetzt noch für die SPD Frau Heiligenstadt. Sie hat das letzte Wort hier in dieser Debatte.
4: Und Herr, wir leben tatsächlich in bewegten Zeiten und von der Verunsicherung der Menschen ist ja schon sehr häufig gesprochen worden. Verunsicherung infolge von Krisen, die in erster Linie dadurch hervorgerufen wurden, dass sie durch einen kriegerischen Aggressor namens Putin ausgelöst worden sind und durch einen Präsidenten, der etwas größenwahnsinnig ist. Und beides sind Freunde der Rechtsaußenparteien hier in diesem Bundestag. Und die Menschen sind verunsichert und wollen entsprechende Antworten haben. Und die Antwort darauf ist allerdings nicht Populismus, ist nicht

0: in jedem Fall klare Haltung zeigen den Feinden der Demokratie gegenüber. Heißt Haltung zeigen für die Würde des Menschen, für die Pressefreiheit, für die Demonstrationsfreiheit, für staatliche Institutionen. Haltung gegen Populismus. Und das muss die Antwort auf den Sonntag dieses Wochenendes sein, meine sehr verehrten Damen und Herren. Und der Haushalt ist immer in Zahlen gegossene Politik. Und dieser Haushalt versucht genau diesen Kompromiss für die Demokratie abzubilden. Und ja, natürlich haben wir als Parlament die Aufgabe, das eine oder andere nachzusteuern, zu ergänzen, zu verbessern und hoffentlich mit gutem Wirtschaftswachstum, die uns ja auch die entsprechenden Wirtschaftsinstitute belegen, dann tatsächlich auch noch nachbessern zu können. Aber eins ist doch ganz klar, wir Demokratinnen und Demokraten können Kompromiss, und wir haben auch die Verantwortung, Kompromisse einzugehen und uns nicht wegzuducken, sondern ehrlich den Menschen zu sagen, wie die Situation ist und was wir tatsächlich ändern können. Im Gegensatz dazu haben die Rednerinnen und Redner hier auf der rechten Seite des Hauses gleichzeitig auf der einen Seite gesagt, keine Schulden machen, damit keine Zinsen entstehen, und gleichzeitig gesagt, sämtliche Steuern auf Benzin zum Beispiel absolut auf Null zu senken. Diese entsprechende Mindereinnahmen des Haushalts würden dazu beitragen, dass keine Schulen saniert werden würden, keine Straßen saniert werden würden, keine Brücken gebaut werden würden. Diese AfD hinterlässt den nachfolgenden Generationen tatsächlich marode Demokratie, und wir werden das nicht zulassen.
1: So, das war Frauke Heiligenstadt, letzte Rednerin hier in dieser allgemeinen Aussprache zum Haushalt 2027. Und damit steht uns bevor die erste Debatte über den Einzelplan 12. Und dahinter verbirgt sich der Bereich Verkehr. Da gibt es ja einen neuen Minister, Steffen Bilger heißt er, von der CDU, wurde heute Morgen übrigens offiziell in seinem Amt vereidigt. Und kaum im Amt, da gibt es auch schon Kritik, denn Verkehrsverbände, die kritisieren seine Planungen, sagen, es werde an der falschen Stelle gespart. Dann schauen wir mal auf die Summe. Gut 26 Milliarden Euro sollen an das Verkehrsressort fließen. Rund 1,4 Milliarden Euro weniger als im laufenden Jahr. Und die Kritik, die bezieht sich konkret daran, dass sozusagen weniger Geld für die Sanierung und den Ausbau des Gleisnetzes investiert werden soll als in diesem Jahr. Der erste Redner in dieser Aussprache, ganz klar, ist der neue Minister, und der ist jetzt auf dem Weg zum Rednerpult. Wir hören Steffen Bilger von der CDU, ganz frisch und vereidigt heute Morgen hier im Deutschen Bundestag.
2: Ja, vielen Dank, Frau Präsidentin und liebe Kolleginnen und Kollegen. In den ersten Wochen meiner Amtszeit war ich viel unterwegs in unserem Land. Dabei habe ich viele Menschen getroffen, die unserer Infrastruktur, unserer Mobilität ein Gesicht geben. Besonders eindrücklich in Erinnerung geblieben ist mir das Gespräch mit einem Zugbegleiter. Er hat mir berichtet, wie er häufig beleidigt wird, wie oft er bereits körperlich angegriffen wurde. Und er hat mir auch gesagt, was er von uns, von der Politik erwartet, nämlich dass wir ihn und seine Kolleginnen und Kollegen unterstützen, so wie es nun beispielsweise mit dem Einsatz von Bodycams für die Zugbegleiter möglich ist. Ich habe Menschen getroffen, die jeden Tag für unsere Infrastruktur und für unsere Mobilität arbeiten. Bei der Bahn als Bauarbeiter oder Ingenieurin, als Binnenschiffer oder als Lkw-Fahrer. Und ja, ich habe mir auch einiges anhören müssen über Staus und Baustellen auf den Straßen oder Verspätungen und Ausfälle bei der Bahn. Aber ich habe auch etwas anderes gesehen, nämlich Deutschland kann Infrastruktur, meine Damen und Herren. Und zwar eine Infrastruktur, die funktioniert, wirkt und bezahlbar ist, die Wachstum und Lebensqualität schafft. Sei es an der Rader Hochbrücke in Schleswig-Holstein, beim Donauausbau in Bayern oder beim Spatenstich eines Güterterminals für den kombinierten Verkehr in Ludwigshafen. Und die meisten Menschen erwarten beim Thema Mobilität keine Revolution. Sie wollen konkrete Verbesserungen in ihrem Alltag spüren. Sie wollen eine Mobilität, die funktioniert, ohne Verzögerung, ohne Ausreden. Eine Infrastruktur, auf die Verlass ist, und darum kümmern wir uns, indem wir investieren, vereinfachen, verbessern und modernisieren. Um es konkret zu machen, wir investieren. Um die Verkehrswege auf Vordermann zu bringen, nimmt diese Bundesregierung so viel

0: Geld in die Hand wie nie zuvor. Bis 2030 stehen insgesamt rund 170 Milliarden Euro für Verkehrsinvestitionen bereit, unter anderem aus dem Sondervermögen Infrastruktur und Klimaneutralität. Das ist sehr viel Geld. Aber der Investitionsbedarf ist und bleibt extrem hoch, auch nach dem Sondervermögen. Und deshalb ist es sehr gut, dass wir uns zwischen Bundesfinanz- und Bundesverkehrsministerium geeinigt haben auf einen Gesetzentwurf zur Kreditfähigkeit der Autobahngesellschaft. Die Ressortabstimmung wird zeitnah eingeleitet werden. Das Gesetz soll noch im Herbst ins Kabinett gehen. Und liebe Kolleginnen und Kollegen, das ist ein Paradigmenwechsel in der Modernisierung und Finanzierung des Straßenbaus. Das sind gute Aussichten für viele wichtige Autobahnprojekte und für den Ausbau der Bundesstraßen, die von den frei werdenden Mitteln profitieren. Unser Ziel ist, dass wir die Finanzierung der Autobahngesellschaft künftig überjährig, flexibel und verlässlich gestalten und dafür auch privates Kapital nutzen. Die Autobahn GmbH erhält so ein verlässliches und planbares Budget, um Erhalt, Planung, Betriebsdienste sowie Neu- und Ausbaumaßnahmen zu finanzieren. Mit privatem Eigen- und Fremdkapital können wir auch Projekte in öffentlich-privater Partnerschaft schneller und breiter einsetzen. Damit setzen wir einen Auftrag aus dem Koalitionsvertrag um. Und ich danke an dieser Stelle dem Bundesfinanzministerium, auch Minister Lars Klingbeil persönlich für die sehr gute, kollegiale und lösungsorientierte Zusammenarbeit. Doch nicht nur für die Straße gibt es gute Entwicklungen. Ab dem Haushalt 2027 wird das Sondervermögen auch für die Bundeswasserstraßen genutzt. Das heißt, auch Schleusen und Wasserwege können endlich saniert werden, damit Schiffe zuverlässiger fahren und Engpässe verschwinden. Und wie wichtig das ist, zeigen die vergangenen Wochen mit dem extremen Niedrigwasser an unseren Wasserstraßen. Als ich Anfang August an der Donau war, war mir sofort klar, wir müssen handeln und zwar schnell. Wir haben kurzfristig eingeladen zu einem Spitzengespräch mit den betroffenen Verbänden und Unternehmen und in enger Abstimmung mit den Ländern haben wir effektive Maßnahmen beschlossen. Heute können wir feststellen, diese Maßnahmen haben gewirkt. Wir konnten Versorgungsengpässe vermeiden und diese schwierige Phase des Niedrigwassers stand heute mit diesen Maßnahmen überwinden. Und ich bin da wirklich dankbar für die gute Zusammenarbeit mit den Ländern und für deren entschlossenes Handeln. Da geht es um kurzfristige Maßnahmen, aber es geht auch um mittel- und langfristige Lösungen. Wir müssen auch mittel- und langfristig resilienter werden. Und dazu gehört für mich die Förderung des Umbaus von Schiffen, sodass sie besser mit Niedrigwasser umgehen können. Eine klare Forderung aus der Branche war, dass wir dieses Programm nicht kürzen, sondern beibehalten. Und dafür bitte ich Sie um Ihre Unterstützung im parlamentarischen Verfahren. Und es geht auch um den Ausbau unserer Wasserstraßen, den wir in Deutschland in einem guten ökologischen Ausgleich vollziehen. Ich fühle mich den Klimazielen im Verkehr verpflichtet, aber dann muss man mir auch die Möglichkeiten geben, Klimaschutz im Verkehr zu verwirklichen. Und dazu gehört eben auch die Stärkung der umweltfreundlichen Wasserstraße. Wir stärken im Einzelplan 12 außerdem erheblich den Neu- und Ausbau der Schiene. 2027 um 300 Millionen Euro, bis 2030 insgesamt um 1,8 Milliarden Euro. Damit starten wir weitere baureife Projekte und bringen laufende Vorhaben voran. Investitionsschwerpunkt bleibt aber angesichts des Nachholbedarfs der Erhalt der Schiene. Doch wir investieren nicht nur, wir vereinfachen auch. Mit dem neuen Infrastrukturzukunftsgesetz werden wir den Zustand unserer Verkehrsträger deutlich verbessern. Denn damit vereinfachen, straffen, beschleunigen und digitalisieren wir Planungen und Genehmigungen. Zuständigkeiten sind nun klarer definiert und Verfahren schlanker. Projekte können dadurch viele Jahre früher fertig werden als bisher. Und das ist schon eine grundlegende Verbesserung, dass wir jetzt so viel Geld zur Verfügung haben für die Infrastruktur und dass wir die erforderlichen Planungsbeschleunigungsgesetze umsetzen konnten. Also beste Voraussetzung, dass wir dieses Geld jetzt auch tatsächlich in die Umsetzung bringen. Investieren, vereinfachen und verbessern. Etwa das ganze System Schiene. Schritt für Schritt muss es stabiler, moderner, attraktiver und verlässlicher werden. Und deshalb stecken wir Rekordmittel in die Bahn. Im Gegenzug erwarten wir aber auch etwas. Wir erwarten klare Verbesserungen für die Kunden. Mehr Pünktlichkeit, bessere Abläufe, weniger Störungen. Und für mich ist klar, das muss sich auch in den Boni der Bahnmanager widerspiegeln. Wer die Ziele erreicht, wird belohnt. Wer sie verfehlt, nicht. Das ist meine klare Erwartung und sicherlich auch die der Bahnkunden und Steuerzahler. Wir arbeiten in meinem Haus gerade eine Eigentümerstrategie für die Bahn und treffen bald mit der Infrastruktursparte der DB Infrago eine Leistungsvereinbarung. Bei den Korridorsanierungen gilt, wenn wir eine Strecke monatelang sperren, mit vielen Zumutungen für die Pendler und auch für den Güterverkehr, dann muss sie danach spürbar besser funktionieren. Also die Umsetzung dieser Korridorsanierung muss erheblich besser werden. Genau daran arbeiten wir jetzt gemeinsam mit der Bahn. Und schließlich modernisieren wir. Damit meine ich zum einen die Digitalisierung der Schiene, für die wir als Bundesverkehrsministerium bis 2030 10 Milliarden Euro zur Verfügung stellen, oder Brücken, Straßen und Wasserwege, die beim Sanieren gleich auf den neuesten Stand gebracht werden. Damit meine ich aber noch viel mehr, dass Mobilitätsinnovationen wieder vermehrt aus Deutschland kommen. Deutschland hat hier so viel zu bieten, mit Forschungseinrichtungen, mittelständischen und großen Unternehmen, lokalen Netzwerken, Initiativen auf Bundesebene, mit vielen klugen Menschen, die Tag für Tag für die Mobilität der Zukunft arbeiten. Die müssen wir fördern, um unseren Wirtschaftsstandort zu stärken und Innovationen zu ermöglichen. Und deshalb unterstützen wir alternative Antriebe, bringen das autonome Fahren voran, sichern Technologieoffenheit und vernetzen unsere Verkehrsträger intelligent. Zu modernisieren gehört für mich auch, dass wir unser Verkehrssystem besser schützen, und zwar auch vor Gefahren, die es so früher noch nicht gab. Beim Thema Drohnen zum Beispiel handeln wir und rüsten Flughäfen beschleunigt mit moderner Technik zur Drohnenerkennung aus. In den An- und Abflugbereichen der Flughäfen wird dafür kurzfristig ein System der deutschen Flugsicherung zum Einsatz kommen. Damit verbessern wir die Drohnendetektion deutlich und gewährleisten so, dass der Luftverkehr sicher ist und auch bleibt. Wir werden hier die Flughäfen schnellstmöglich mit den neuen Systemen ausstatten, denn Sicherheit duldet keinen Aufschub. Liebe Kolleginnen und Kollegen, von 2009 bis 2021 war ich in der Verkehrspolitik zu Hause. Erst als Mitglied des Verkehrsausschusses, dann als parlamentarischer Staatssekretär. Und wenn ich vergleiche mit der Zeit damals, sehe ich heute einige positive Entwicklungen. Viele Debatten in der Verkehrspolitik werden nicht mehr so ideologisch geführt, sondern viel pragmatischer. Nicht mehr Straße gegen Schiene oder Auto gegen Fahrrad, sondern miteinander. Und ich sehe einen breiten Konsens, dass wir mehr in unsere Infrastruktur investieren müssen. Diese Chance müssen wir nutzen. Wir investieren genau da, wo es jetzt zählt, in die Lebensrealität der Menschen vor Ort, für den Alltag heute und für unsere Zukunft. Und mit dem vorliegenden Haushalt schaffen wir dafür die finanzielle Basis.
1: So, das war der Premiere, das war die erste Rede des neuen Bundesverkehrsministers Steffen Bilger hier im Deutschen Bundestag. Und der hat natürlich auch über die Bahn gesprochen und nochmal betont, verfehlt die Deutsche Bahn die Ziele, die der Bund ihr vorgibt, da soll es künftig weniger Boni für die Führungsebene geben. Damit will der neue Bundesverkehrsminister den Druck auf die Bahn und vor allem ihre Pünktlichkeit erhöhen. Nächster Redner, Wolfgang Wiele, AfD.
2: Vereidigung nach langem Anlauf und wünsche Ihnen viel Glück und eine gute Hand in Ihrem Amt. Sie starten mit einer großen Hypothek, die Ihnen der Kanzler mitgegeben hat. Warum hat er Ihren Vorgänger rausgeschmissen? Wieso wollte er zunächst einen völlig Fachfremden auf den Ministersessel setzen? Nebenbei, ich habe große Achtung vor dem Kollegen Günstler, der das nicht mit sich hat machen lassen. Was soll jetzt eigentlich anders werden? Die politische Kommunikation mag sein, aber in der Sache wird mit dieser Koalition nichts besser. Politik beginnt mit der Betrachtung der Wirklichkeit. So wird der Sozialdemokrat Kurt Schumacher zitiert. Diese Erkenntnis ist Jahrzehnte alt, und das merkt man leider auch an der heutigen SPD. Wirklichkeit ist, dass die Straße im Verkehr mit großem Abstand die Hauptrolle spielt, jetzt und auch in den kommenden Jahrzehnten. Die Güterverkehrsleistung auf der Straße ist rund viermal so hoch wie auf der Schiene. Beim Personenverkehr ist das Verhältnis sogar 9:1. Im Bundeshaushalt findet sich diese Wirklichkeit aber nicht wieder, auch nicht im Entwurf für 2027. Es ändert sich nichts. In die Bahn investiert der Bund rund 20 Milliarden, in die Straße nur rund 11. Natürlich gibt es bei der Bahn vieles nachzuholen, aber bei den Straßenbrücken ist es doch genauso. Auf die versäumte Sanierung einer Brücke folgt die Vollsperrung. Lüdenscheid hat 3 Jahre lang Verkehrschaos erlebt und hinter sich. Bonn hat es 4 Jahre noch vor sich. Man kann Wetten abschließen, welche Stadt es als nächste trifft. Wir brauchen mehr Geld für die Sanierung der Bundesfernstraßen, denn dieser Zustand ist unerträglich. 50.000 Arbeitsplätze verlor die deutsche Automobilindustrie alleine letztes Jahr. Das ist das Ergebnis einer falschen Politik. Die EU-Kommission, Ihrer Parteifreundin Ursula von der Leyen, Herr Minister, will den Verbrennungsmotor fast vollständig verbieten. Diesen beherrscht die deutsche Industrie wie niemand sonst auf der Welt. Die Batterien für die E-Autos kommen andererseits zum Großteil aus China. So verschwinden deutsche Arbeitsplätze. In die Bahn fließen riesige Summen, obwohl der Bund den Konzern kaum steuern kann. Der Bundesrechnungshof sprach sogar von einem Staat im Staate. Seit CDU-geführte Regierungen die Bahn an die Börse bringen wollten, ist sie eine Aktiengesellschaft. Da hat der Eigentümer wenig zu sagen und muss seinen Einfluss noch dazu mit einer SPD-nahen Gewerkschaft teilen, die viele Reformen ausbremst. Eine verantwortungsvolle Regierung würde erst die Strukturen verbessern und danach den Geldhahn öffnen. An Verspätungen und Zugausfälle hat man sich ja gewöhnt. Im Sommer mussten nun sogar nord- und ostdeutsche Stahlwerke ihre Produktion herunterfahren, weil die Erz- und Kohlezüge nicht rechtzeitig durchkamen. Zu viele Baustellen und Störungen waren in der Summe fatal. Das Baustellenchaos muss aufhören. Die Totalsperrungen gehören auf den Prüfstand, und zwar ganz und nicht nur ein bisschen. Entschlossenes Regierungshandeln sucht man auch hier vergeblich. Echte Veränderungen wären möglich, sofort in diesem Bundestag. Wie laut müssen die Rufe der Wähler eigentlich noch werden? Liebe Kolleginnen und Kollegen von der Union, reißen Sie die Mauer in Ihren Köpfen ein. Die AfD setzt die richtigen Prioritäten. Wir geben genug Geld für die Bundesfernstraßen, für schnellere Sanierung und für die nötigen Lückenschlüsse. Wir bringen den Bahnkonzern auf die Höhe der Zeit. Ändern wir die Rechtsform in eine GmbH. Machen wir klare Steuerung durch den Bund möglich. Wer zahlt, schafft an. Danach hat es viel mehr Sinn, gezielt Geld zu investieren. Die Bahn ist gut für große Transportmengen. Stärken wir sie also da, wo sie das ausspielen kann, und akzeptieren wir zugleich die wichtige Rolle des Straßenverkehrs. Hören wir auf mit dem grünen Gerede von einer Verkehrswende. Die Bürger müssen die Freiheit haben, ihr Verkehrsmittel selbst zu wählen. Der Staat soll die Autofahrer nicht erziehen, nicht ständig den Kraftstoff verteuern, sondern dem Verbrennungsmotor eine Zukunft geben. Machen wir richtig Druck auf Brüssel. So geht zukunftsweisender Einsatz für die Freiheit. Die AfD steht bereit für die Politikwende. Jetzt ist es an Ihnen von der Unionsfraktion, die Mauern einzureißen und den Weg in die Zukunft freizumachen. Trauen Sie sich!
3: Die nächste Rednerin in dieser Debatte ist Isabel Cademartori für die SPD-Fraktion.
4: Sehr geehrte Frau Präsidentin, sehr geehrte Kolleginnen und Kollegen, wir reden heute über den Verkehrsaushalt, aber ich und das Eintracht in der Koalition haben immer auch die Ansicht vertreten, dass eine funktionierende Infrastruktur für die Menschen auch Ausdruck eines funktionierenden Staates und ja, einer funktionierenden Demokratie ist. Und deshalb ist es wichtig, dass wir bei den Verkehrsinvestitionen nicht nachlassen und Versäumnisse der Vergangenheit schnell aufholen und auch neue Herausforderungen, die sich stellen, Dürre, Anschläge, Digitalisierung, kraftvoll begegnen. Über 33 Milliarden möchte die Regierung in die Mobilität investieren. Das ist gut und richtig notwendig, um das zu erreichen, was wir alle wollen, nämlich einen funktionierenden Staat. Trotz allem Spardruck auf dem Haushalt bleiben die Investitionen in die Verkehrsinfrastruktur auf Rekordniveau. Das ist ein gutes Zeichen aus der Bundesregierung. Das Problem bei der Infrastruktur ist jedoch, dass es manchmal erst schlimmer werden muss, bevor es besser werden kann. Wir erleben in Deutschland dieses Jahr überall Baustellen, auf den Autobahnen, auf der Schiene. Es ist nervig und es fühlt sich manchmal so an, als ob nichts richtig funktioniert. Aber es ist eine notwendige Durststrecke, damit es besser werden kann. Und ich will hier klar auch Optimismus verbreiten. Wir stellen das Geld bereit, das es braucht. Wir haben auch die Planungen beschleunigt, die notwendig sind, damit diese Transformation auch wirklich funktioniert. Wir müssen auch offen und ehrlich über Probleme reden, die auf der Wegstrecke noch entstehen, und versuchen, diese zu lösen. Sich der Demokratie als Ganzes von ihr abzuwenden, ist allerdings keine Lösung. Diese Modernisierung zu beschleunigen, ist die Idee des Sondervermögens. Und auf dessen Grundlage schaffen wir jetzt mehr Mobilität, mehr Wohlstand und einen guten Zusammenhalt in unserem Land. Wir müssen aber auch ehrlich sein. Der Sanierungsbedarf wird noch über viele Jahre und Jahrzehnte uns beschäftigen in der Verkehrsinfrastruktur und auch finanziell fordern, auch nach dem Sondervermögen. Deshalb müssen wir bereits jetzt sprechen darüber, wie wir zusätzliche Investitionsspielräume für die Zukunft schaffen und auch neue Formen der Finanzierung von Infrastruktur finden. Vielleicht ist nicht nur die Sicherheit eine Aufgabe, die außerhalb der Schuldenbremse finanziert werden muss, sondern eben auch der Erhalt und die Modernisierung der Infrastruktur durch eigene Budgets, eigene Einnahmen und die Möglichkeit, auch eigene Kredite aufzunehmen. Bei der Autobahn möchte die Regierung diesen Weg jetzt einschlagen. Bei der Schiene brauchen wir das aber ebenfalls. Die notwendige Transformation hat auch voll eine unserer wichtigen Industrien erfasst, die Automobilindustrie. Die befindet sich in einer tiefgreifenden Krise. Dass diese Veränderungen kommen mussten, war absehbar. Dass sie unter so schwierigen Umständen stattfinden, war nicht vollend absehbar. Aber es hilft nicht. Die Industrie muss sich dieser notwendigen Veränderung stellen. Und diese Krise, die wir erleben, ist nicht nur eine von Bilanzen und Unternehmenskennzahlen. Dahinter stehen Menschen, Arbeitnehmer, ihre Familien und ganze Regionen, die um ihre industrielle Zukunft bangen. Deshalb sage ich hier auch ganz deutlich, die Beschäftigten dieses Landes dürfen nicht die Rechnung für Managementversagen bezahlen. Und Managementversagen klingt jetzt vielleicht wie eine Floskel, aber ich möchte gerne belegen, was ich damit meine. Wer als einzige Zukunftsvision für das Automobilland Deutschland lebensverlängernde Maßnahmen für den Verbrenner bietet, der bietet keine Strategie für die Zukunft. Er verschläft sie. Und der Versuch, diese Vergangenheit zu konservieren, wird scheitern. Der Fortschritt wird sich nicht aufhalten lassen. Im Straßenverkehr gehört die Zukunft der Elektromobilität. Darauf müssen wir unsere Strategien alle ausrichten. Die Bundesregierung schafft hier Verlässlichkeit, entlastet auch die Unternehmen von Regulierung und investiert in die Infrastruktur. Ich erwarte von den Unternehmen, dass sie jetzt in die Zukunft investieren, hier in Deutschland, in unsere Standorte und unseren Mitarbeiterinnen und Mitarbeitern, die den Wohlstand erschaffen haben, den Sie jetzt verwalten, auch mitnehmen auf dem Weg in diese Zukunft. Vielen Dank.
5: Der nächste Redner in dieser Debatte ist für die Fraktion Bündnis 90 Die Grünen, Tarek Al-Wazir.
6: Frau Präsidentin, meine Damen und Herren! Wir alle haben am Sonntag die Ergebnisse der Landtagswahl in Sachsen-Anhalt verfolgt. Und da zeigt sich Vertrauensverlust bei vielen ins politische System allgemein und natürlich in die Bundesregierung im Besonderen. Und ein Hauptgrund ist ganz sicher, wer vor der Wahl Unrealistisches verspricht und nach der Wahl das Gegenteil macht, der bekommt ein Problem. Und so war das vor der Wahl bei der Schuldenbremse, wo dann nach der Wahl was ganz anderes gemacht wurde. Wir Grüne fanden das Sondervermögen ja richtig, aber wenn dieses Geld zusätzlich investiert wird. Und das war übrigens das nächste Versprechen, diesmal nach der Wahl. Der Haushaltsentwurf 2027 löst dieses Versprechen nicht ein. Ein paar Zahlen. Im ersten Haushaltsentwurf 2025 2025 hatte der Verkehrsetat knapp 50 Milliarden Euro. Jetzt hat er 26 Milliarden Euro. Er hat sich nahezu halbiert. Die Investitionen sind vom Verkehrsetat ins Sondervermögen und jetzt auch noch in den Verteidigungsetat gewandert. Der eigentliche Haushalt hat sich halbiert, also von wegen zusätzlicher Investitionen. Das heißt, wir haben Rekordschulden und trotzdem nicht genug Geld für Investitionen. Wenn sich dieser Haushalt nicht ändert, dann wird nächstes Jahr kein einziges neues Aus- oder Neubauprojekt der Bahn beginnen können. Und das, Herr Bilger, kann so nicht bleiben. Und viele haben sich gefragt, warum musste Patrick Schnieder eigentlich gehen? Meine Theorie, weil er genau darauf hingewiesen hat. Friedrich Merz hat das als Majestätsbeleidigung empfunden. Das ändert aber an der Realität nichts. Und deswegen eine ernst gemeinte Frage an die Koalitionsabgeordneten. Würden Sie beim Blick auf die Haushaltslage eigentlich die Ausweitung der Mütterrente noch einmal beschließen? Die Frage können Sie sich selbst beantworten. Die ist noch nicht in Kraft getreten. Die wird auch erst 2028 ausgezahlt. Aber in 10 Jahren, liebe Kolleginnen und Kollegen von der Union, werden die Menschen fragen, wer war Markus Söder? Sie sollen nicht fragen, warum die Bahn immer noch nicht funktioniert. Und deswegen sehr ernsthaft. Dieser Haushaltsentwurf kann so nicht bleiben. Es muss sich ändern. Es muss sich etwas grundlegend ändern an der Art und Weise, wie wir das Geld investieren. Ja, das gibt Streit. Ja, das gibt Ärger. Aber Sie müssen sich einfach langfristig überlegen, wie wollen Sie in 10 Jahren auf die Verkehrsinfrastruktur in Deutschland schauen? Und deswegen ändern Sie etwas.
3: Der nächste Redner in dieser Debatte ist für die Fraktion Die Linke Sascha Wagner.
7: Sehr geehrte Frau Präsidentin, meine Damen und Herren, während die Bundesregierung von einem Comeback der Infrastruktur spricht, sieht die Realität leider anders aus. Züge fallen aus, Brücken werden gesperrt, Schleusen sind marode, Verkehrsprojekte werden immer teurer und für den öffentlichen Nahverkehr fehlt eine verlässliche Finanzierung. Und was macht der Bundeskanzler? Er tauscht in der Sommerpause mal eben den Minister aus. Dabei war der Wechsel von Patrick Schnieder zu Steffen Bilger kein politischer Neuanfang. Er war eine politische Farce. Ein kopfloses, unkoordiniertes, unwürdiges und beschämendes Schauspiel. So führt man keine Bundesregierung und so geht man auch nicht mit Menschen um. Vor allem war aber dieser Vorgang ein durchsichtiges Ablenkungsmanöver. Patrick Schnieder wurde mangelndes Tempo vorgeworfen. Dabei hatte er zuvor genau auf das hingewiesen, was die Haushaltsunterlagen nun bestätigen. Die finanziellen Mittel reichen vorn und hinten nicht aus, um alle Versprechen der Bundesregierung zu erfüllen. Herr Bundeskanzler Merz, man kann zwar den Lokführer austauschen, wenn aber gleichzeitig die Weichen falsch gestellt und die Gleise abgebaut werden, kommt der Zug trotzdem nicht ins Ziel. Aber schauen wir auf den Haushalt. Der Verkehrsetat sinkt 2027 um fast 1,5 Milliarden Euro. Hinzu kommen globale Minderausgaben von mehr als 460 Millionen Euro, ohne dass Bundesregierung oder Ministerium sagen, wo diese denn genau gekürzt werden sollen. Insgesamt sollen zwar 33,7 Milliarden Euro in die Verkehrsinfrastruktur fließen, davon liegen jedoch nur 10,2 Milliarden im Kernhaushalt. Hinzu kommen 5,7 Milliarden, die über den Verteidigungsetat finanziert werden. Aber der Löwenanteil liegt mit 17,7 Milliarden im Sondervermögen für Infrastruktur und Klimaneutralität. Meine Damen und Herren, so sehen weder transparente noch nachhaltige Finanzierungskonzepte aus. Und die Verschiebung in andere Haushaltstöpfe ist dabei nicht nur ein buchhalterischer Trick, sie verändert auch die politischen Prioritäten. Besonders bedenklich ist, dass rund 6 Milliarden Euro für sogenannte verteidigungsrelevante Verkehrswege eingeplant werden. Straßen, Schienen und Brücken dürfen aber nicht nach militärischen Prioritäten saniert werden. Sie gehören zur öffentlichen Daseinsvorsorge und müssen in erster Linie den Bürgerinnen und Bürgern dienen. Zugleich stellt der Bundesrechnungshof fest, dass das Ministerium seine eigenen Ziele zur Verlagerung des Güterverkehrs auf Schiene und Wasserstraße nicht annähernd erreichen wird. Es fehlen messbare Ziele, eine wirksame Steuerung und belastbare Erfolgskontrollen. Und ausgerechnet bei den dafür wirksamen Programmen wird gekürzt. Bei kombiniertem Verkehr und bei Gleisanschlüssen sinkt die Förderung um rund 27 Millionen Euro, obwohl dadurch täglich etwa 17.000 Lkw-Fahrten und jährlich 2,75 Millionen Tonnen Treibhausgase vermieden werden. Auch Einzelwagenverkehr, nicht bundeseigene Eisenbahn- und Trassenpreisförderungen werden geschwächt. Das Ergebnis ist absurd. Sie investieren Milliarden in Gleise, verteuern aber gleichzeitig deren Nutzung. Sie sanieren die Infrastruktur, gefährden aber den Verkehr, der darauf stattfinden soll. 4 Milliarden jährlich fehlen der Schiene laut Verbänden und Gewerkschaften. Mehr als 90 Projekte stehen auf der Kippe. Zugleich drohen dem Regionalverkehr durch steigende Trassenpreise Mehrkosten von rund 400 Millionen Euro. Gleicht der Bund diese Belastung nicht aus, müssen einmal mehr Verbindungen gestrichen werden. Dann haben die Menschen vielleicht sanierte Gleise, aber keinen Zug mehr, der darauf fährt. Dasselbe Versagen zeigt sich beim Deutschlandticket. Bund und Länder frieren ihre Zuschüsse ein. Für 2027 droht deshalb eine weitere Preissteigerung auf rund 67 Euro. Statt weiterer Preissteigerungen ohne Gegenleistung brauchen wir ein dauerhaft finanziertes und günstigeres Deutschlandticket sowie ein bundesweit gültiges Sozialticket. Mobilität ist kein Luxus, meine Damen und Herren. Auch beim Straßenbau stimmen Anspruch und Wirklichkeit nicht überein. Die Bundesregierung ist mit dem Anspruch Erhalt vor Neubau angetreten, stellt nun aber erneut mehr Geld aus für Aus- und Neubau als für die Erhaltung der Bundesfernstraßen bereit. Während bestehende Straßen verfallen, hält das Ministerium an zahlreichen neuen Autobahnprojekten fest. Dabei könnten durch den Verzicht auf unwirtschaftliche Straßenneubauten rund 20 Milliarden Euro frei werden für Sanierungsprojekte, sichere Brücken, die Schiene und den öffentlichen Nahverkehr. Meine Damen und Herren, die Bundesregierung beklagt fehlendes Geld, weigert sich aber, unwirtschaftliche Projekte auszusortieren. Wer alles gleichzeitig plant, obwohl er nicht alles finanzieren kann, beschleunigt am Ende eben gar nichts. Vielen Dank.
1: Eine falsche Prioritätensetzung wirft der linken Abgeordnete Sascha Wagner hier dem Verkehrsminister vor. Wir debattieren weiter über dessen Etat, den Etat von Steffen Bilger. Der soll, so der Plan, im kommenden Jahr 26 Milliarden Euro zur Verfügung haben. Damit ist es der drittgrößte Etat im Bundeshaushalt nach Verteidigung und ganz weit oben der Einzeletat vom Bundesarbeitsministerium. Der nächste Redner ist ebenfalls von der Regierungsfraktion, Stefan Stracke von der CDU-CSU.
8: Sicherheitshaushalt, und zwar in mehrfacher Hinsicht. Mit dem Etat entscheiden wir über die Mobilität in unserem Land und folglich, wie sicher und zuverlässig die Menschen und Unternehmen von A nach B kommen, über alle Verkehrsträger hinweg. Und mit dem Etat entscheiden wir auch, wie sicher die Versorgung mit Gütern ist, wie beispielsweise mit Lebensmitteln oder mit Bau und Rohstoffen. Das extreme Niedrigwasser in diesem Jahr hat eindrucksvoll gezeigt, wie schnell unsere Lieferketten unter Druck geraten. Bundesverkehrsminister Steffen Bilger, danke ich, dass er so schnell und kurzfristig gehandelt hat und mit den Betroffenen Lösungen entwickelt. Ja, wir müssen uns für die Zukunft wappnen und dafür sorgen, dass unsere Transportschiffe besser mit Niedrigwasser klarkommen und auch, dass unsere Wasserstraßen saniert und resilienter werden. Und genau dazu leistet auch dieser Haushalt seinen und einen wichtigen Beitrag. Für unsere Bundeswasserstraßen stellen wir bis zum Jahr 2030 eine Milliarde Euro mehr zur Verfügung. Das ist ein erheblicher Mittelaufwuchs und sorgt dafür, dass unsere Wasserstraßen fit für die Zukunft werden. Unsere Wasserstraßen, meine sehr verehrten Damen und Herren, sind eine wichtige Säule unserer Wirtschaft. Das Gleiche gilt für den Luftverkehr. Funktioniert der Luftverkehr nicht richtig, hat das ebenso Auswirkungen auf Lieferketten, Arbeitsplätze und Wachstum. Und aus diesem Grund haben wir in der Koalition für die Luftverkehrswirtschaft ein Entlastungspaket geschnürt, das die Wettbewerbsfähigkeit stärkt. Und die kürzlichen Vorkommnisse in Leipzig zeigen eindrücklich, wie verwundbar der Luftverkehr ist und wie gefährlich vor allem Drohnen für ihn sein können. Deswegen werden wir dafür sorgen, dass die Detektion von Drohnen, aber auch die Abwehr von Drohnen an deutschen Flughäfen verlässlich funktioniert. Die deutsche Flugsicherung soll dabei eine starke Rolle einnehmen. Das begrüßen wir ausdrücklich. Meine sehr verehrten Damen und Herren, wir wollen eine Schiene, die ihre Rolle im Verkehrssystem zuverlässig erfüllen kann. Dafür nehmen wir auch in diesem Haushalt wieder viel Geld in die Hand. Wir investieren große Summen in die Sanierung der Schiene. Und auch für den Neu- und Ausbau der Schienenwege stehen bis 2030 1,8 Milliarden Euro mehr Geld zur Verfügung. Das ist ein wichtiger Schritt in die richtige Richtung. Die Sofortprogramme beginnen zu wirken. Saubere und sichere Bahnhöfe müssen wieder das neue Normal in diesem Land sein und nicht die Ausnahme. Daran arbeitet die Bahn. Das ist erfreulich. Doch zugleich bedürfen Baumaßnahmen einer guten Planung und Umsetzung. Massive Verzögerung bei den Sanierungen, schlechte Koordination und Kommunikation darf es nicht länger geben. Das muss die DB InfraGo endlich in den Griff bekommen. Der Fahrgast muss der Maßstab sein für die Planung. Das erwarten wir von der DB InfraGo. Zuverlässigkeit darf kein Zufallsprodukt sein. Und deswegen werden wir auch unsere Steuerungsinstrumente nachschärfen. Wir haben diese mit der LV InfraGo und mit dem Infraplan in Zukunft. Und deswegen werden wir auch hier diese Mittel tatsächlich intensiv nutzen. Meine sehr verehrten Damen und Herren, wir legen einen Haushalt vor, der unser Land nach vorne bringen wird. Ein Haushalt, der zeigt, wir können Infrastruktur.
3: Der nächste Redner in dieser Debatte ist Markus Bühl für die AfD-Fraktion.
9: Frau Präsidentin, sehr geehrte Damen und Herren, Herr Verkehrsminister! Anhaltend deutlich über 2 Euro für den Liter Kraftstoff. Das ist die bittere Realität an unseren Tankstellen. Und dieser Preis, der ist nicht vom Himmel gefallen. Er ist das Ergebnis politischer Entscheidungen dieser Bundesregierung. Ihr kurzer Tankrabatt, ein Strohfeuer. Die 12-Uhr-Regel, im Anschluss noch höhere Kraftstoffpreise. Und wer bezahlt diese Rechnung? Die Berufspendler, die Familien, die Handwerker, der gesamte Mittelstand. Und was macht diese Bundesregierung? Sie hält bei den Rekordpreisen beide Hände auf über Mehrwertsteuer und Energiesteuer, Rekordeinnahmen auf Kosten der Bürger. Unser Nachbar Polen senkt die Mehrwertsteuer auf Benzin und Diesel massiv ab. In Polen entlastet die Regierung, in Deutschland kassiert die Regierung immer weiter und mehr ab. Wer arbeitet, wer pendelt, wer einen Betrieb führt, der muss sich den Weg zur Arbeit auch leisten können. Denn Mobilität ist kein Luxus. Wir brauchen kein neues Bürokratiemonster. Wir brauchen keine kurzfristigen Scheinlösungen. Wir brauchen eine dauerhafte, drastische Senkung der Steuern auf Energie und Kraftstoffe. Und wir brauchen die Abschaffung der CO2-Abgabe. Was Sie, Herr Minister, uns hier als Haushaltsentwurf für 2027 vorlegen, ist ein finanzpolitischer Flickenteppich. 6 verschiedene Töpfe, dazu eine Vielzahl von Vermischungen zwischen Länder- und Bundesaufgaben. Intransparenter kann man einen Haushalt kaum gestalten. Und wo bleibt eigentlich der Aufschwung, den Schwarz-Rot mit 500 Milliarden Euro neuen Schulden versprochen hat? Wo ist das Ergebnis dieser gigantischen Verschuldung? Wo ist der große wirtschaftliche Schub? Wir sehen ihn nicht. Stattdessen sehen wir vor allem eines, die Kosten explodieren. Gerade bei öffentlichen Verkehrsprojekten, insbesondere bei der Schiene, steigen die Baukosten massiv an. Die 500 Milliarden Euro Sonderschulden offenbaren damit vor allem das strukturelle Versagen. Nach Jahrzehnten kaputtgesparter Infrastruktur durch ihre Vorgänger ist diese Bundesregierung nicht in der Lage, große Verkehrsprojekte schnell, solide geplant, bürokratiearm und mit ausreichenden Baukapazitäten umzusetzen. Das ist der eigentliche Skandal. Statt immer neuer Schulden muss dieser Staat endlich in die Lage versetzt werden, vorhandenes Geld wirksam und wirtschaftlich einzusetzen. Bei den von Ihnen vernachlässigten Bundeswasserstraßen werden erneut, wie für 25 und 26, bei Unterhaltung und Betrieb die Haushaltsansätze unter dem eigentlich notwendigen Bedarf veranschlagt. Sie lassen beim Unterhalt der technischen Anlagen mutwillig den Rotstift kreisen und schaffen damit heute die Sanierungsfälle von morgen. Reichen Ihnen die maroden Brücken nicht als Lehrbeispiel vernachlässigter Infrastruktur? Und dann das alte Leid mit Ihren falschen Prioritäten bei Bahn und Straße. Auch für das Jahr 2027 leiten Sie wieder fast 20 Milliarden Euro in den Verkehrsträger Schiene und ignorieren damit die grundlegende Realität unseres Verkehrssystems. Die Bahn ist in Deutschland ohne Zweifel wichtig, aber sie kann die Hauptlast nicht übernehmen, denn über 75% des gesamten Verkehrs findet auf der Straße statt. Und genau diese Struktur muss sich konsequent im Haushalt bei Erhalt und Ausbau widerspiegeln. Doch diese Regierung weigert sich, ihre Verkehrspolitik an den tatsächlichen Bedürfnissen und Realitäten unseres Landes auszurichten. Der vergangene Sonntag in Sachsen-Anhalt hat gezeigt, was die Wähler von ihren Realitäten halten. Die Weiter-so-Politik wurde abgewählt. Herzlichen Dank allen AfD-Wählern in Sachsen-Anhalt. Und wenn man jetzt aus der CDU schon wieder diese gruseligen "Man muss das nur besser erklären" Floskeln hört, zeigt das, dass sie auch jetzt nicht bereit sind, grundlegende Kursänderungen vorzunehmen. Aber dafür gibt es ja uns. Vernunft statt Ideologie in der Verkehrspolitik, dafür steht die Alternative für Deutschland. Und für genau diese Vernunft werden unsere Anträge auch in den kommenden Haushaltsverhandlungen stehen. Vielen Dank.
3: Der nächste Redner in dieser Debatte ist für die SPD-Fraktion Troels Reichert.
10: Sehr geehrte Frau Präsidentin, liebe Kolleginnen und Kollegen, ich komme von der Nordseeküste. Bei uns bestimmen Ebbe und Flut seit jeher den Alltag. Wir wissen, was es heißt, wenn das Wasser kommt und wenn es wieder geht. Und wir können damit auch ganz gut umgehen. Was wir in diesem Sommer auf vielen unserer Flüsse erlebt haben, war allerdings etwas anderes. Eine Art Dauerebbe dort, wo sie nicht hingehört. Über Wochen sanken die Wasserstände, Schiffe konnten weniger Ladung transportieren, Lieferketten wurden anfälliger. Und genau daran zeigt sich, wie verletzlich unsere Verkehrswege gegenüber den Folgen des Klimawandels sind. Hitze belastet Schienen und Autobahnen, Niedrigwasser trifft unsere Wasserstraßen. Deshalb müssen wir heute nicht nur darüber reden, wie wir unsere Infrastruktur erhalten, sondern wie wir sie für die Bedingungen der kommenden Jahrzehnte fit machen. Gerade bei den Wasserstraßen machen wir jetzt mit diesem Haushalt auch einen richtig wichtigen Schritt. Noch im vergangenen Jahr haben wir gefordert, dass die Wasserstraßen beim Sondervermögen nicht hinter Straße und Schiene zurückstehen dürfen. Dass auch sie angemessen berücksichtigt werden, war für uns eine Frage der Gleichbehandlung der Verkehrsträger. Mit dem Haushalt 27 lösen wir das ein. 1,2 Milliarden Euro aus dem Sondervermögen stehen für Sanierung und Ersatz unserer Bundeswasserstraßen zur Verfügung. Und insgesamt investieren wir im kommenden Jahr rund 1,7 Milliarden Euro. Das sind knapp 240 Millionen Euro mehr als in diesem Jahr. Wir stellen aber nicht nur mehr Geld bereit. Mit dem Infrastrukturzukunftsgesetz haben wir in diesem Jahr auch die gesetzlichen Voraussetzungen geschaffen, damit schneller geplant, genehmigt und gebaut werden kann, ganz besonders bei den Wasserstraßen, dem klimafreundlichsten Verkehrsträger. Mehr Geld und schnellere Verfahren reichen aber nicht, wenn am Ende die Menschen fehlen, die dieses Geld verbauen. Und deshalb sage ich auch ganz klar, die geplanten Stellenstreichungen bei der Wasserstraßen- und Schifffahrtsverwaltung, die gehen nach hinten los. Gerade dort, wo Schleusenbetrieben, Anlagen instand gehalten und Baumaßnahmen geplant und umgesetzt werden, können wir uns weiteren Personalabbau nicht leisten in der Verwaltung des Ministeriums, aber vielleicht schon. Es gibt keinen Sinn, Milliarden für die Sanierung unserer Wasserstraßen bereitzustellen und gleichzeitig bei den Menschen zu sparen, die diese Sanierung umsetzen sollen. Und wenn wir über verlässliche Infrastruktur reden, dann gehört für mich als Nordfriesen, natürlich auch die Marschbahn dazu. Danke, Stefan Seidler. Der zweigleisige Ausbau zwischen Liebel und Klangsbüll sowie zwischen Morsum und Tinnum ist wirtschaftlich bestätigt. Die Gesamtkosten liegen bei rund 426 Millionen Euro. Der Bundestag hat in diesem Jahr beschlossen, dass die Voraussetzungen für die weitere Finanzierung getroffen und geschaffen werden sollen. Jetzt muss daraus aber auch eine konkrete Finanzierung werden, damit aus Planung endlich Baufortschritt wird. Für die Menschen an der Westküste Schleswig-Holsteins und auf Sylt ist die Marschbahn keine Nebenstrecke, sondern die zentrale Lebensader. Bei all den Investitionen dürfen wir aber auch eines nicht vergessen. Infrastruktur muss nicht nur funktionieren, sie muss auch sicher sein. Unser Ziel bleibt die Vision Zero, doch im vergangenen Jahr sind 2832 Menschen auf unseren Straßen ums Leben gekommen. 2832 Menschen zu viel. Bei der Vision Zero kommen wir gerade nicht weiter, sondern entfernen uns sogar ein Stück. Das müssen wir wieder mehr in den Fokus nehmen, denn am Ende bemisst sich gute Verkehrspolitik nicht nur daran, wie schnell wir von A nach B kommen, sondern vor allem auch daran, dass wir sicher ankommen. Vielen Dank.
1: Hier wird gerade über den Verkehrsetat 2027 debattiert. Vieles davon soll aus dem Klimafonds und dem Sondervermögen finanziert werden. Daran gibt es auch Kritik, die haben wir schon gehört von der Opposition. Und die wird jetzt wahrscheinlich nochmal auf den Tisch kommen, denn Matthias Kastel ist der nächste Redner von Bündnis 90 Die Grünen.
11: Dieser hatte so viel Geld zur Verfügung, aber auch noch keine Koalition. Vor dieser ging so unverantwortlich mit dem vielen Geld um wie diese Koalition. Die Zukunftsfähigkeit dieses Landes hängt doch nicht davon ab, ob die Mütterrente erhöht wird, die Pendlerpauschale ausgeweitet wird. Die Zukunftsfähigkeit dieses Landes hängt davon ab, ob Brücken befahrbar bleiben, ob Schienenwege befahrbar bleiben, ob Mobilität und Logistik funktionieren. Davon hängt die Zukunftsfähigkeit ab. Und es ist leider für Sie nicht das große Thema. 400 Milliarden Euro für zusätzliche Investitionen in die Infrastruktur über das Sondervermögen steht Ihnen zur Verfügung. Und was machen Sie im Bereich der Schiene? Minus 1 Milliarde weniger an Investitionen in die Infrastruktur, minus 1,3 Milliarden sogar weniger in den Erhalt der Bestandsinfrastruktur, die komplette Streichung der Investitionen in attraktive und barrierefreie Bahnhöfe. Wie kommt man denn auf eine solche Idee, hier die Investitionen komplett zu streichen? Sie kürzen auch im Bereich des kombinierten Verkehrs, im Bereich der Gleisanschlüsse. Übrigens kürzen Sie auch die Zuschüsse für Elektro-Lkw und Elektrobusse. Das heißt, für Mobilität und für Logistik haben Sie schlicht und ergreifend nichts übrig. Das ist offenbar nicht Ihr Ding. Und selbst bei den Dingen, die nichts kosten würden, die eher im Bereich Organisation, Steuerung, Lenkung liegen, da kommt von Ihnen nichts. Was ist denn mit dem Schienenfonds, der angekündigt ist? Er liegt nicht vor. Was ist mit der Etappisierung der Deutschlandtakt-Infrastrukturprojekte, damit man die in eine logische Reihenfolge bringt? Nichts ist vorgelegt worden. Was ist mit der Organisation eines fairen Wettbewerbs im Fernverkehr auf der Schiene, der nicht zulasten des Güterverkehrs, zulasten der Angebote in der Fläche, zulasten des Regionalverkehrs geht? Da kommt nichts von Ihnen, absolut rein gar nichts. Die schwarz-rote Verkehrspolitik im Bereich Haushalt 2027 in Stichworten. Hohe Schulden, noch höhere Schulden, Schuldenkanzler Merz, geringere Investitionen, marode Brücken, Langsamfahrstellen im deutschen Schienennetz, Engpässe im Schienennetz, Störungen im Schienennetz, verschleppte Sanierung, verschleppte Elektrifizierung, verschleppte Digitalisierung, kein Aufbau von Kapazitäten, unpünktliche Züge, geschwächter Schienengüterverkehr, Planungsstopp für Infrastrukturprojekte, keine Ausbaustarts, keine Neubaustarts, keine attraktiven Bahnhöfe, Ausbau, Bremse für barrierefreie Bahnhöfe, verspielte Wachstumschancen für die Bauindustrie, gebrochene Versprechen, Absage an den Klimaschutz. Stoppen Sie diese zukunftsvergessene Politik, investieren Sie anständig in unsere Infrastruktur.
3: Der nächste Redner in dieser Debatte ist für die Fraktion Die Linke Jorrit Bosch, dem wir heute gleichzeitig zu seinem 29. Geburtstag gratulieren.
12: Sehr geehrte Frau Präsidentin, ich bedanke mich schon für die zusätzliche Redezeit anlässlich meines Geburtstags. Und liebe Kolleginnen und Kollegen, schön aus dem Sommer wieder zurück zu sein. Dieser Sommer hat nämlich tatsächlich Rekorde gebrochen. Die höchsten Temperaturen, die niedrigsten Pegelstände, die längste Abwesenheit eines Kanzlers seit Bestehen dieser Republik. Waldbrände, Dürre, Hitzetote, ein Drohnenfall und Friedrich Merz einfach abgetaucht. Wobei ich zugeben muss an der Stelle, das Schweigen des Kanzlers war wahrscheinlich sein erholsamster Beitrag zur Politik dieses Landes seit seinem Amtsantritt. Und bevor Herr Merz abgetaucht ist, hat er noch Patrick Schnieder entlassen, ohne Patrick Schnieder tatsächlich richtig zu entlassen. Und bei allen politischen Differenzen mit Herrn Schnieder muss ich feststellen, so würdelos geht man nicht mit Menschen um. Und für mich hat Herr Merz es wieder bewiesen, er ist nicht nur ein unbeliebter Kanzler, sondern er ist auch ein ungeeigneter Kanzler. Und am Ende dieses Theaterstücks stehen Sie, Herr Bilger, als neuer Verkehrsminister. Und trotz allem möchte ich Ihnen natürlich gratulieren zum Amt und wünsche Ihnen da ein gutes Händchen in den nächsten Jahren. Allerdings muss ich feststellen, dass die Auftragslage, dass es bei dieser Auftragslage, die Herr Merz Ihnen gegeben hat, wahrscheinlich schwierig wird. Der Auftrag von Herrn Merz, privates Kapital zu mobilisieren und die Autobahn GmbH kreditfähig zu machen, das grenzt ja schon fast an Wahnsinn. Sie kürzen im Kernhaushalt Gelder, stopfen Ihre Haushaltslöcher mit dem Sondervermögen und am Ende sollen doch private Investoren und die Schulden der Autobahn GmbH diese Lücken stopfen. Unsere Straßen, Brücken, Schienen sind plötzlich ein Anlageprojekt. Und man darf bei der ganzen Sache eines nicht vergessen, privates Kapital ist ja kein Geschenk. Wer investiert, der will Rendite und diese Rendite zahlen am Ende wir alle. Über Maut wahrscheinlich, über Gebühren, über langfristige Verträge und ihre Pläne der privaten Finanzierung wird unsere Infrastruktur am Ende teurer machen. Und unser BlackRock-Kanzler weiß ganz genau, wie attraktiv staatlich abgesicherte Infrastruktur für Investoren ist. Und nun soll daraus ein schlechtes Geschäftsmodell für die Bundesrepublik werden. Das ist kein Aufbruch, das ist ein Ausverkauf. Und am Ende sind Ihre Haushaltstricks eine Frechheit und ein Betrug an den Steuerzahlerinnen und Steuerzahlern dieses Landes. Zurück zu Ihnen, Herr Minister Bilger. Sie stellten ja jüngst die E-Auto-Prämie in Frage. Während Sie über weniger Förderung reden, brennt in der Autoindustrie längst die Hütte. Volkswagen plant die Streichung von 50.000 Arbeitsplätzen und die Schließung von 4 Werken. Zahlen sollen am Ende die Beschäftigten. Die Kolleginnen und Kollegen haben keine Modellstrategie beschlossen, keine Milliardeninvestitionen verschlafen und trotzdem sind Sie es, die vors Werkstor gesetzt werden. Und das ist ungerecht und das werden wir nicht unbeantwortet lassen. Und dabei kann die E-Auto-Prämie auch eine wichtige Rolle spielen, wenn sie denn verbessert wird. Keine Förderung für Luxuskarossen und Plug-in-Hybride, dafür Gebrauchtwaren fördern, neue Anreize zur Produktion in Deutschland schaffen. All das wäre möglich. Sie machen es nur nicht. Und dann die Dürre. Tatsächlich zeigt uns dieser Sommer ehrlich, was fehlender Klimaschutz am Ende kostet. Wenn auf dem Rhein die Schiffe liegen bleiben, auf Autobahnen wie der A7 der Asphalt aufplatzt und in Leipzig die Fugenmasse zwischen den Straßenbahngleisen wegschmilzt, dann ist die Frage nicht mehr, ob wir uns Klimaschutz leisten können. Die Frage ist, können wir uns es leisten, weiterhin auf Klimaschutz zu verzichten? Und nein, Herr Bilger, am Ende können Sie nichts am Wetter ändern, aber Sie führen ein Ministerium, das täglich über den Alltag von Millionen Menschen entscheidet. Sie entscheiden darüber, ob das Deutschlandticket teurer wird, ob Mineralölkonzerne auf Milliardengewinne auf Kosten der Autofahrerinnen und Autofahrer machen. Sie entscheiden darüber, ob Mobilität am Ende bezahlbar ist und das Klima geschützt wird. Und wir als Linke werden Sie daran messen, im Haushalt, in jeder Ausschusssitzung, an jedem Gesetz, das Sie uns vorlegen. Vielen Dank.
1: So, das war Jorrit Bosch, Abgeordneter der Linken. Sie haben es gehört, hat heute seinen 29. Geburtstag, der hier auch ganz kurz bedacht worden ist. Und wir sind immer noch in der Debatte Aussprache hier. Hier geht es um den Etat des Bundesverkehrsministers. Und dazu hören wir jetzt Karl Philipp Sassenrath für die Union.
13: Frau Präsidentin, liebe Kolleginnen und Kollegen, ich wollte eigentlich anders anfangen. Aber in einem ernsten Geschäft und bei ernsten Themen sind das ja besonders ernste Tage. Und da will ich mal feststellen, der Auftritt der Kollegen Gastel und Bosch hier spiegelt das in keiner Weise wider. Zur Und um das ganz klar zu sagen, Herr Kollege Al-Wazir, weil Sie hier den vorherigen Haushalt und den jetzigen Haushalt des Verkehrsministeriums verglichen haben, es ist schlicht unlauter, wenn Sie diese in der Form vergleichen, wenn es in der Zwischenzeit einen Organisationserlass gab, der die Zuschnitte anders geregelt hat. Merken Sie denn nicht, dass Sie den Rasen mit Ihrer Art, Debatten zu führen, kaputt treten und andere davon profitieren? Zur Sache, meine Damen und Herren, und das mag Sie jetzt vielleicht überraschen, Stau ist eine gute Nachricht, in vielen Fällen jedenfalls. Denn ein Land im Stau ist ein Land im Bau. Und wir haben doch alle im Sommer gemerkt, das hat die Kollegin Kadematuri auch gesagt, vielleicht auch auf dem Weg in oder aus dem Urlaub zurück, überall neue Baustellen, ob auf den Gleisen oder den Autobahnen. Und das bleibt unserem Kollegen Patrick Schnieder zu danken, der in seiner Amtszeit als Bundesverkehrsminister im Schnitt nahezu 2 Baufreigaben pro Monat erteilt hat. Bei seinem Vorgänger im Amt lag das Tempo bei einem Zehntel. Und was Patrick Schnieder angefangen hat, bleibt die Linie auch unter unserem neuen Minister Steffen Bilger. Wir werden die Mittel, die wir haben, sofort für die Modernisierung unserer Infrastruktur einsetzen, ohne jedes Zögern, keine Frage. Nichts wäre schlimmer, als wenn nicht gebaut würde. Denn ohne Bau droht am Ende ja noch mehr Stau. Und deswegen Deutschland baut, baut, baut Straßen, Schienen, Wasserstraßen. Und wir werden mit diesem Bundeshaushalt dafür sorgen, dass das auch weitergehen kann. Aber wir wissen als Koalition natürlich auch, dass wir viele offene Baustellen haben. Wir bauen dieses Land eben Schritt für Schritt in der Infrastruktur neu auf und damit auch das Vertrauen in unsere Volksparteien, die Stärke der politischen Mitte und die Verantwortung in und für unsere Demokratie. Denn, meine Kolleginnen und Kollegen, Verantwortung im echten Wortsinne besteht auch daraus, Antworten zu geben. Unsere Antwort, unsere Strategie für die Verkehrspolitik besteht aus 2 Säulen. Erstens, wir tun das, was langfristig notwendig und geboten ist und ja, das führt zu Baustellen. Aber, das wissen wir alle, wenn man etwas richtig macht, dann kann es auch schon mal größer werden, dann kann es auch schon mal länger dauern. Und für uns als Bürgerinnen und Bürger ist doch wichtig, dass wir überhaupt mal anfangen. 24 Baufreigaben im Straßenbereich im vergangenen Jahr sprechen eine klare Sprache. Dass wir das Ziel haben, wie es am Ende aussehen soll. Wir verfolgen konsequent den Bundesverkehrswegeplan 2030. Und dass wir so viel Gas geben, wie es möglich ist. Jetzt muss das Infrastrukturzukunftsgesetz sich in der Praxis beweisen. Und wenn das noch nicht reicht, und so habe ich vorhin auch den Vizekanzler verstanden, dann müssen wir weiter nachsteuern. Schritte in die entgegengesetzte Richtung sind mit uns jedenfalls nicht machbar. Und die zweite Säule unserer Strategie, wir verfolgen auch Sofortmaßnahmen, die so schnell wie möglich einen Unterschied machen. Beispiele aus dem Verkehrsbereich und aus diesem Bundeshaushalt. Aktuell 140 Millionen Euro für Sofortprogramme bei der Bahn für Reinigung und Reparaturen. Knapp 350 Millionen Euro für kleine und mittlere Schienenmaßnahmen. Wir nennen diesen Ansatz Smart and Small. So ein Ansatz, ja, liebe Kolleginnen und Kollegen aus der grünen Fraktion, gehört nun mal nicht in die rhetorische Besteckschublade der Opposition. Das wissen wir auch aus eigener Erfahrung. Das Richtige ist es trotzdem. Und wir als Koalition investieren 5 Milliarden Euro zusätzlich in die Bahn weiterhin, das bleibt richtig. Und 20 Millionen Euro für Lkw-Stellplätze. Und zum Verkehrsbereich zählt dann auch, und das hat der Kollege Bosch angesprochen, rund 800 Milliarden Euro für die E-Auto-Förderung. Und da kommen die grundsätzlichen Unterschiede zwischen unseren Fraktionen zum Tagen. Denn die Förderung, die wir jetzt in die Hand nehmen, die hat Folgen. Zum dritten Mal in Folge haben wir in Deutschland mehr E-Auto-Zulassung als bei allen anderen Antriebsarten. Das heißt aber zweierlei, die Sofortmaßnahmen, mehr ist es und kann es nicht sein, wirkt. Aber als Sofortmaßnahme und Fördermaßnahme liegt das in der Natur, dass eine staatliche Förderung, die so erfolgreich war, künftig dann in der Hand und in den Entscheidungen des Marktes überlassen werden muss. Das ist eben der grundsätzliche unterschiedliche Ansatz. Wir wollen dieses Land voranbringen mit diesem Haushalt. Vielen Dank dem Bundesverkehrsminister, dass er Verantwortung in diesen Zeiten übernimmt und Antworten gibt mit diesem Haushalt. Dankeschön.
3: Der nächste Redner in dieser Debatte ist Stefan Henze für die AfD-Fraktion.

Ja, sehr geehrte Frau Präsidentin, meine Damen und Herren! Die Fertigstellung der A20 muss klar Vorrang vor einer teuren Bahnneubaustrecke zwischen Hamburg und Hannover haben, Herr Minister. Projekte, die den Wirtschaftsstandort Deutschland nachweislich stärken, Steuereinnahmen generieren, müssen zuerst und vordringlich umgesetzt werden. Seit mehr als 30 Jahren wird die A20 geplant, diskutiert und verzögert. Seit mehr als 30 Jahren warten die Menschen in Niedersachsen, Schleswig-Holstein auf eine leistungsfähige

0: Genau solche Infrastruktur braucht ein wirtschaftlich starkes Land. Übrigens, eine Potenzialanalyse nur für den Kreis Segeberg geht von einem um 15-20% höheren Gewerbeflächenbedarf aus. Und das wiederum bedeutet letztendlich mehr Gewerbesteuer für unsere notleidenden Kommunen. Bis zu 12% mehr Arbeitsplätze werden nur im Bereich dieses A20-Teilstücks entstehen. Das zeigt, die richtige Infrastruktur schafft Wachstum, die richtige Infrastruktur schafft Arbeitsplätze, die richtige Infrastruktur schafft Wohlstand. Und die richtige Partei, nämlich die AfD, würde diese Projekte endlich vordringlich umsetzen. Und was steht auf der anderen Seite? Eine neue Bahnstrecke zwischen Hamburg und Hannover für viele Milliarden Euro bei einem vergleichsweise überschaubaren Fahrzeitgewinn von bis zu 18 Minuten. Mit einem Überwerfungsbauwerk bei Lüneburg und zusätzlichen Ausgleichgleisen für den Güterverkehr ließe sich die Strecke auch ohne Megaprojekt zukunftsfähig machen. Dabei sagen wir ausdrücklich, es geht nicht darum, Straße und Schiene gegeneinander auszuspielen. Natürlich brauchen wir eine leistungsfähige Bahn. Aber wir brauchen auch Straßen für den Verkehr der Zukunft. Das können Sie nicht negieren. Das ist so. Und wir müssen dort investieren, wo der Nutzen für Wirtschaft, Pendler und Regionen besonders groß ist. Genau deshalb muss die A20 jetzt höchste Priorität bekommen. Die Menschen erwarten zu Recht, dass nach Jahrzehnten des Plans endlich gebaut wird. Deshalb fordern wir Planung beschleunigen, Herr Minister, Genehmigung vorantreiben, Finanzierung sichern und die A20 endlich fertigstellen. Wir können uns keine weiteren Jahrzehnte des Stillstandes leisten. Meine Damen und Herren, Verkehrspolitik darf sich nicht nach Ideologie richten. Sie muss sich nach dem tatsächlichen Bedarf unseres Landes richten und orientieren. Und gerade jetzt vor den Kommunalwahlen in Niedersachsen sollte jeder deutlich sagen, wofür er steht. Wir von der AfD stehen für eine Verkehrspolitik, die Arbeitsplätze schafft, Regionen stärkt und wirtschaftliche Vernunft vor ideologische Wunschprojekte stellt. Vielen Dank.
1: So, das war der AfD-Abgeordnete Stefan Henze hier in der Debatte Aussprache über den Einzelplan 12 und dahinter steckt das Bundesverkehrsministerium. Falls Sie jetzt erst eingeschaltet haben, heute hat die Haushaltswoche gestartet, noch bis Freitag debattieren die Abgeordneten hier über den Plan von Finanzminister Lars Klingbeil. Der hat hier am Vormittag seinen Entwurf für das kommende Jahr vorgestellt und plant mit mehr als 200 Milliarden Euro Neuverschuldung, dass er notwendig. Es stellt damit mehr Geld für Investitionen bereit. Doch natürlich gab es hier schon in der folgenden Debatte auch viel Kritik an dieser Rekordverschuldung. So, weiter geht's jetzt aber hier mit der Debatte.
2: Mit alleine 13,7 Milliarden Euro für das Bestandsnetz ist das Sondervermögen der Garant dafür, dass die Mittel für die Schiene verlässlich fließen. Doch bei genauerem Hinsehen erkennt man Entwicklungen, die uns zur Vorsicht mahnen. Ein erheblicher Teil der Mittel für den Aus- und Neubau kommt künftig nicht mehr aus dem Einzelplan 12, sondern wird im Einzelplan 14 beim Verteidigungsetat verbucht. Das sichert haushalterisch kurzfristig die weiter hohen Investitionen in die Schiene ab. Aber die verkehrspolitische Steuerung, die Prioritätensetzung und der Gestaltungsanspruch für die Schiene müssen beim Verkehr bleiben und sollten nicht an andere Ressorts abgetreten werden. Herr Minister Bilger, erstmal herzlichen Glückwunsch. Wir verbinden bei der Schiene mit Ihrem Amtsantritt vor allem den Wunsch nach verlässlicher Kontinuität. Die langjährigen Konzepte zum Abbau des Sanierungsstaus müssen mit voller Kraft fortgeführt werden. Die Menschen in unserem Land wollen und brauchen eine funktionierende Schiene. Und jede Verzögerung bei den Investitionen führt zu verständlicher Verdrossenheit. Ganz wichtig für den raschen Abbau des Sanierungsstaus ist vor allem eines: Planungssicherheit. Oder anders gesagt, eine langfristige, überjährige Finanzierung, der im Koalitionsvertrag vereinbarte Schieneninfrastrukturfonds. Die Baubranche sagt uns seit langem mit aller Deutlichkeit, nur wenn Bauunternehmen wissen, worauf sie sich über Jahre hinweg verlassen können, investieren sie in moderne Maschinen und bilden dringend benötigte Fachkräfte aus. Natürlich werden alle Rechnungen auch heute schon zuverlässig bezahlt. Aber Vertrauen in die Handlungsfähigkeit unseres Staates wächst nicht dadurch, dass Rechnungen

0: Zeitpunkt nicht bezahlt werden. Vertrauen geht vielmehr verloren, wo teure Korridorsanierungen abgeschlossen werden, die Fahrgäste am Ende aber kaum Verbesserungen spüren. Vertrauen schwindet, wenn lang geplante Neubauprojekte wieder auf die lange Bank geschoben werden oder wenn die Informationen über eine fehlende Finanzierung von Projekten nicht klar benannt wird. Das BMV muss hier transparenter und offener kommunizieren. Fehlende Mittel sind in unserer gemeinsamen Verantwortung, und nur wenn das klar auf dem Tisch liegt, können wir auch gemeinsam für eine Verbesserung streiten. Hier bieten uns der Infrastrukturfonds und der Infraplan im besten Fall das richtige Werkzeug. Sie sollen echte Steuerungsmöglichkeiten schaffen und feste, verbindliche Zusagen an Regionen und Industrie ermöglichen. Auch im Luftverkehr sehen wir eine Schieflage, die wir im parlamentarischen Verfahren dringend korrigieren müssen. Der drastische Rotstift beim SAF-Hochlauf bei den nachhaltigen Flugkraftstoffen ist industriepolitisch wie ökologisch fatal. Dass hier bei den Barmitteln für 2027 gekürzt wird, ist schon schlimm genug. Dass zusätzlich aber auch ohne Not- und Einspareffekte für das kommende Jahr bei den Verpflichtungsermächtigungen bis 2040 massiv gekürzt wird, raubt unserer Luftfahrtindustrie jede Planungssicherheit bei der klimaneutralen Transformation. Diese Beispiele zeigen, wir haben in der Verkehrspolitik kein Erkenntnisproblem. Oftmals haben wir nicht mal ein Finanzierungsproblem. Wir haben aber ein großes Effizienz- und Verantwortungsproblem. Wir sollten daher in den kommenden Haushaltsberatungen auf der Basis unseres Koalitionsvertrages in besonderem Maße im Blick behalten, dass jeder investierte Euro auch wirklich wirksam ankommt, um mehr Kapazität, mehr Mobilität und mehr Nachhaltigkeit über die Verkehrsträger hinweg zu ermöglichen. Vielen Dank.
1: Die nächste Rednerin in dieser Debatte ist für die Fraktion Bündnis 90 Die Grünen Dr. Paula Pirchotter.
2: Vielen Dank, Frau Präsidentin, liebe Kolleginnen und Kollegen, liebe Besucherinnen und Besucher, lieber Kollege Sassenrath. Und ich freue mich auch, dass Sie jetzt bald bei uns mit dem Haushaltsausschuss sein werden. Nach diesem Wochenende am Sonntag in Sachsen-Anhalt wurden die Wählerinnen und Wähler befragt: Glauben Sie, dass das Ergebnis der AfD niedriger wäre, wenn die Bundesregierung bessere Politik machen würde? Und diese Frage haben nicht nur 88% aller Wählerinnen und Wähler in Sachsen-Anhalt mit Ja beantwortet, sondern auch 85% der AfD-Wählerinnen und AfD-Wähler. Bessere Politik der Bundesregierung aus Sicht der Wählerinnen und Wähler hätte zu anderen Ergebnissen geführt. Und dieser Haushaltsentwurf kommt aus einer Zeit von dieser Bundesregierung vor dieser Sachsen-Anhalt-Wahl. Und er wird jetzt verhandelt in der Zeit danach. Und ich glaube, auch deswegen muss man sagen, in diesem Haushaltsentwurf, der ist wie eine Charakterstudie mit vielen der Fehler, die man dieser Bundesregierung vorwerfen kann. Schon allein auch, um zu zeigen, dass man verstanden hat und jetzt nicht wieder in den Trott reinzufallen, dass man das immer wieder macht, was man sowieso immer schon gemacht hat, weil einem nichts Besseres einfällt. Nach diesem Wochenende muss klar sein, auch dieser Bundeshaushalt muss sich ändern. Der muss ehrlicher werden, der muss stärker in die Zukunftsfähigkeit investieren und der muss tatsächlich auch seine Versprechen halten. Und ich zeige Ihnen gleich, warum der Haushaltsentwurf das aktuell leider noch nicht tut. Der Haushaltsentwurf muss sich ändern, weil er aktuell schlecht ist. Die Investitionen sinken sogar. Wenn man, und das ist schwer geworden in diesem Haushaltsentwurf, die verschiedenen Töpfe zusammenzählt, wo fließt was für Investitionen in Schiene, Straße, Wasserstraße, sind wir jetzt bei 33,7 Milliarden. Das ist genauso viel wie im Vorhaushalt. Und wenn man da die Baupreisinflation rausrechnet, kommen wir unterm Strich mit weniger sanierten Brücken, Schienen, Straßen und Schleusen raus. Das ist nicht okay in einer Zeit, wo man 500 Milliarden Sondervermögen hat. 500 Milliarden Sondervermögen, von denen die Menschen erwarten, dass die auch in Schienen, Straßen und sanierten Brücken ankommen und wo auch die Bauindustrie bis heute darauf wartet, dass sie das mal in ihren Auftragsbüchern sieht. Weil sie ja mit der Art und Weise, wie Sie das Sondervermögen hier verpulvern und verjuchteln, tatsächlich auch Wachstum zweimal liegen lassen. Sie lassen das Wachstum liegen in dem Moment, wo Sie die Bauindustrie eben nicht in der Konjunktur hochfahren. Und Sie lassen es zum zweiten Mal liegen, wenn die deutsche Wirtschaft gezwungen ist, weiter auf dieser maroden Infrastruktur zu fahren.
1: Frau Kollegin, es gibt eine Zwischenfrage.
2: Sehr gerne.
1: Herr Kollege Sassenrath.
3: Vielen Dank, Frau Kollegin, dass Sie die Frage zulassen. Wenn wir schon dabei sind, uns gegenseitig Fragen zu stellen, und der Kollege Al-Wazir hat ja eben auch schon eine in den Raum gestellt, vielleicht versuchen wir auch mal, uns gegenseitig Antworten zu geben. Sie haben gesagt, man müsse zeigen, dass man verstanden hat und ehrlicher werden miteinander. Und jetzt frage ich Sie, stellvertretend für die Grüne Fraktion auch, wir haben ja im Sommer das Niedrigwasser gesehen. Wir haben gesehen, was für Auswirkungen das für die Industrie, gerade für die chemische Industrie hat, welche Bedeutung die Wasserstraße für Großgüter hat. Wo stehen Sie eigentlich bei dem Thema Abladeoptimierung? Wir hören verschiedene Stimmen hier aus dem Bund und aus den Ländern. Kollege Krischer sagt, bei der Abladeoptimierung am Rhein müssen wir vorangekommen. Aus Reihen Ihrer Fraktion hören wir etwas anderes. Also wenn wir mal dabei sind, Antworten zu geben und uns ehrlicher zu machen, dann hätte ich gerne auch eine Antwort von Ihnen dazu. Vielen Dank.
2: Vielen Dank, lieber Kollege Sassenrath. Die Zeit, als die Ampel regiert hat, ist ja noch gar nicht so lange her. Und auch in dieser Zeit wurde dieses Vorhaben vorangetrieben. Wir haben unter anderem auch mein Büro gemeinsam auch mit den damaligen anderen Koalitionshaushältern, insbesondere auch das Förderprogramm für tatsächlich niedrigwasserfähige Binnenschiffe tatsächlich gesteigert. Und das waren die zwei Maßnahmen, die wir da vornehmen wollen, weil wir uns einig sind. Und da ist überhaupt kein Dissens, dass der Rhein als Wasserstraße extrem viel Verkehrslast abnimmt und wir auf der Schiene keine zusätzlichen Kapazitäten haben, die das kurzfristig aufnehmen können, und wir alle kein Interesse haben, dass statt einem Binnenschiff 1000 zusätzliche LKWs über marode Brücken fahren. Deswegen gibt es da überhaupt keinen Dissens, und ich freue mich auf die weiteren Beratungen. Ich würde aber trotzdem, die Zeit ist, glaube ich, weitergelaufen.
4: Nee, okay.
2: Ich würde aber trotzdem noch ein paar veränderungswürdige Punkte sehen, lieber Kollege Sassenrath. Denn der Haushalt ist auch schlicht und ergreifend nicht mehr wirklich ehrlich und transparent. Wir haben jetzt, und das ist schlimmer noch mal als im Vorhaushalt, die Verkehrsinvestitionen nicht mehr nur in 3 Töpfen, sondern jetzt sogar in 4 Töpfen verteilt. Kein normales Bauunternehmen, kein Verkehrsberichterstatter ohne wirklich stundenlange Einarbeitung blickt da noch durch. Wir haben Geld im Verteidigungsetat, im Verkehrsetat, im Klimafonds und im Sondervermögen. Das ist das Gegenteil von Haushaltsklarheit und Wahrheit. Und da wird genau diese Klarheit und Wahrheit untergeordnet, nämlich nur einem Ziel, das das BMF noch hat. Irgendwie auf dem Papier die Regeln, die noch übrig sind von der Schuldenbremse und die Regeln vom Sondervermögen auf dem Papier zu erfüllen. Aber die reale Investitionsquote, das, was in diesem Land am Haushaltsjahresende tatsächlich ausgegeben ist, die ist niedriger als zu Ampelzeiten, wenn wir jetzt auf 2025 versus die Jahre davor schauen. Und die 10%, die Sie im Haushaltsentwurf erreichen, die erreichen Sie real eben nicht. Und auch da lassen Sie wieder Wachstum liegen und auch da sanieren Sie wieder weniger Brücken, als es eigentlich notwendig wäre in diesem Land. Sie haben auch versprochen mit dem Sondervermögen, und auch da ist der Haushaltsentwurf nicht ehrlich, dass die Sanierung jetzt wirklich Vorrang hat. Ja, aber wir haben allein bei den Bundesfernstraßen Pkw, Lkw, 4,3 Milliarden Finanzierungslücke bis 2029. Wenn Sie irgendwas in diesem Haushalt korrigieren als Koalitionshaushälter, dann an der Stelle die Sanierung der deutschen Straßeninfrastruktur. Das muss doch das Minimum sein, was möglich ist, wenn man 500 Milliarden extra für Verkehrsinfrastruktur hat. Und dann, auch das kann ich Ihnen leider nicht ersparen. Sie haben jetzt sowohl der Herr Kollege Bilger als auch Herr Sassenrath noch mal über das Niedrigwasser im Sommer gesprochen. Aber bei allen Dingen, die dazu führen, dass die Klimakrise sich nicht noch weiter verschärft, wird drastisch gekürzt. Und wie glaubwürdig das ist nach diesem Sommer, wo man sich hinstellt, ja, wir müssen mehr machen, und dann aber einen Haushaltsentwurf so lassen würde, der wirklich bei allen Klimaschutzprogrammen durchkürzt im Verkehrsbereich, auch das ist wenig glaubwürdig. Und ich sage Ihnen eins, und da haben wir auch ein großes Interesse daran. Dieser Haushalt muss ehrlicher, transparenter werden. Er muss die Versprechen, die gegeben wurden, endlich halten. Und das kann er auch, weil dieses Sondervermögen ist ja da. Und er muss tatsächlich auch zukunftsfähiger dieses Land aufstellen. Und da freue ich mich auch gerade auf die jungen Kollegen, die jetzt neu in den Haushaltsausschuss kommen, weil das tatsächlich ja auch die Dynamik im Haushaltsausschuss noch mal verändern wird. Aber wenn wir nach dieser Wahl in Sachsen-Anhalt eins gelernt haben, ist, dass man mit bloßen Parolen, es wird investiert, die Bagger sollen rollen, wenn das überhaupt nicht zur Realität passt, verliert man die Leute in diesem Land. Und da ist jetzt die große Verantwortung beim Parlament, nach dieser Wahl in Sachsen-Anhalt, wahrscheinlich auch nach den nächsten Wahlen, diesen Haushaltsentwurf gemeinsam mit allen Parlamentarierinnen und Parlamentariern bis zum Herbst neu umzuschreiben, sodass er wirklich gut wird und so, dass Brücken wirklich saniert werden. Und ein letztes Wort, vielen herzlichen Dank an Patrick Schnieder. Wir waren nicht immer einer Meinung, aber er hat uns in den Hauptberichterstattergesprächen im Ministerium, mich und meine Kollegen, sehr gut betreut. Er war menschlich extrem angenehm in einem Parlament, wo die menschlich angenehmen Menschen manchmal seltener werden. Und deswegen auch von hier nochmal vielen herzlichen Dank für die gute gemeinsame Zusammenarbeit.
4: Mangelnde Transparenz, das ist nur ein Vorwurf von vielen, den die grüne Bundestagsabgeordnete Paula Pichotte hier an Verkehrsminister Bilger adressiert. Und wir sind immer noch in der Debatte über seinen Etat. Dazu bekommt jetzt das Wort Henning Rehbaum und er ist von der CDU-CSU.
5: Sehr geehrte Frau Präsidentin, sehr geehrte Kolleginnen und Kollegen, lieber Minister Steffen Bilger, endlich wird wieder gebaut. Das ist die Kernbotschaft dieses Haushaltsentwurfs. Die Regierung Merz investiert wieder auf hohem Niveau in unsere Verkehrswege, und das ist eine gute Botschaft. Es sind 12,76 Milliarden Euro reine Investitionen im Verkehrshaushalt. Im gesamten Haushalt sind es 33,6 Milliarden. Die Bauindustrie arbeitet auf vollen Touren. Wir haben deutlich, deutlich mehr Investitionen als zu Zeiten der Ampel. Und auch das ist eine gute Botschaft. In Deutschland wird wieder gebaut. Die Kritik der Opposition ist billig. Das kann man auch leicht machen. Es wird gemeckert, es wird gemosert, es werden Fake News verbreitet. Die Regierung übernimmt Verantwortung. Sie investiert, sie macht das Bauen schneller. Und sie bringt unsere Verkehrswege voran, jeden Tag aufs Neue. Das ist mühsam, aber wir haben es angepackt, und das ist der Riesenunterschied gegenüber der Ampel. Und wir müssen an dieser Stelle sagen, es wird investiert.
1: Herr Kollege, es gibt eine Zwischenfrage aus der AfD-Fraktion. Wollen Sie die zulassen?
5: Nein, danke. Wir investieren und wir sparen auch. Auch das ist erforderlich, auch wenn es keiner mag. Aber sparen heißt nicht, bei der Substanz zu sparen. Wir packen 3 Milliarden Euro obendrauf bei der Schiene, 500 Milliarden für die Wasserstraße. Die Autobahn soll unabhängiger finanziert werden können durch die Kreditfähigkeit, an der wir arbeiten. Vorbild ist hier die Asfinag in Österreich. Da klappt das mit dem Autobahnbau. Das wollen wir auch in Deutschland. Die Mittel für die Zukunft unseres Verkehrsstandortes werden teilweise sogar verstetigt und erhöht, zum Beispiel für automatisiertes oder autonomes und vernetztes Fahren. Und es kommen 20 Millionen Euro für die Schaffung von Lkw-Stellplätzen dazu. Das sind wir den Lkw-Fahrern schuldig. Mehr Geld gibt es auch für modernere Balmkontrollen auf der Autobahn, Kontrollfahrzeuge, die im Vorbeifahren, zum Beispiel Maut oder die Einhaltung von Lenk- und Ruhezeitenüberprüfung. Damit wollen wir schwarze Schafe aus dem Verkehr ziehen und regeltreue Unternehmen schützen. Das ist gut für unsere Sicherheit und das ist gut für die rechtschaffenden Unternehmen in unserem Land. Der erste Entwurf, der jetzt hier im parlamentarischen Verfahren anberaten wird, der muss nachgebessert werden, und das wollen wir auch. Er ist gut und wir wollen ihn besser machen und wir wollen auch Programme möglicherweise noch ausbauen. Wir haben das Programm Umwelt und Sicherheit. Wir haben die Aus- und Weiterbildung in den Logistikprogrammen. Das ist sehr wichtig. Die müssen wir erhalten. Wir haben auch die Radförderung. Darüber ist heute noch gar nicht gesprochen worden. Da müssen wir die Programme vereinfachen und zusammenführen zu einem guten Programm wie zum Beispiel Stadt und Land, was einfach gut funktioniert. Und die E-Bus-Förderung, die Elektrobus-Förderung muss weitergeführt werden. Es macht einen Unterschied, ob ein Bus für ein Unternehmen 600.000 oder 300.000 Euro kostet. Das ist wichtig für unsere Verkehrsunternehmen. Das ist aber auch wichtig für unsere Fahrzeugindustrie hier in Deutschland. Ich bin zuversichtlich, dass wir am Ende der Beratung einen Verkehrshaushalt hinbekommen, der beides zusammenbringt, nämlich solide Haushaltsführung und Investitionen. Wir bringen unsere Verkehrswege wieder auf Vordermann, und das ist gut für unsere Wirtschaft und das ist gut für Deutschland. Herzlichen Dank.
1: Der Kollege Dr. Kraft erhält jetzt noch die Möglichkeit zur Kurzintervention.
6: Ja, vielen Dank, Frau Präsidentin. Herr Kollege Rehbaum, Sie haben es genauso, wie es der Herr Minister vorhin gemacht hat, dem ich aber an dieser Stelle keinen großen Vorwurf machen will. Er ist ja formell erst seit heute im Amt. Also wäre quasi der Vorwurf ein bisschen mehr allgemein an das Verkehrsministerium bzw. die Bundesregierung. Sie haben auf die wunderbaren Planungsbeschleunigungen hingewiesen. Und ich würde natürlich eigentlich von Ihnen, respektive eigentlich natürlich auch von der Bundesregierung mal wissen, wie sich diese Planungsbeschleunigung im Rahmen des Brenner-Nord-Zulaufs in Bayern darstellt. 2019 hat der Ministerpräsident aus Bayern, Markus Söder, das Jahr 2038 für die Fertigstellung des Nord-Zulaufs des Brenner Basistunnels angegeben. Das war damals 19 Jahre her, jetzt ist es noch 12 Jahre her. Und Spoiler Alert, von 2038 redet schon gar keiner mehr in den Planungen. Die italienischen bzw. österreichischen Kollegen werden, auch mit leichten Verspätungen, aber immerhin geschätzt 2033 fertig werden. Und es wird wohl so ausschauen, dass die Züge ab Verona über die Alpen fahren werden, mit dem Tempo des neuen Brenner Basistunnels. Und südlich von Kufstein dürfen sie sich dann auf die überlastete Bestandsstrecke einreihen und sich irgendwie eine Durchschlagsübung nach Norden vorschlagen. Nachdem sie jetzt auf die wunderbare Planungsbeschleunigung dieser neuen Regierung, oder so neu sind sie auch gar nicht, aber dieser jetzigen Regierung hingewiesen haben, frage ich Sie, wo wird die Beschleunigung im Rahmen des Nordzulaufs des Brenner Basistunnels denn mal stattfinden?
5: Herr Kollege, das Infrastrukturzukunftsgesetz ist ein Meilenstein. Ein Meilenstein für den Infrastrukturbau. Es wird deutlich schneller gehen. Wir werden an der Stelle die wichtigen Verkehrswege, die Schienen, die großen Schienenstrecken, Autobahnen, Autobahnbrücken, selbst Lkw-Parkplätze deutlich schneller fertig kriegen. Das gilt für alle dieser großen Projekte. Wir waren vom Verkehrsausschuss am Brenner. Wir haben uns den Brenner-Basistunnel angeguckt. Und natürlich werden wir hier auch in Deutschland unsere Aufgaben machen und unsere Aufgaben auch fertig bekommen. Und für diese, wie für viele andere Bereiche, auch heute ist die Marschbahn genannt worden. Es gibt viele weitere große Strecken, die wir deutlich schneller fertig kriegen können. Vorbild ist die Rahmedetalbrücke in Lüdenscheid. Die haben wir tatsächlich deutlich schneller fertig gekriegt. Eine solche Brücke hat früher 8 bis 10 Jahre gedauert. Wir haben sie 2 Jahre bis zum Abbruch und 2 Jahre bis zur Fertigstellung dann weiter hinbekommen. Das ist das neue Deutschlandtempo und dafür haben wir dieses Gesetz. Und ich glaube, wenn es erstmal richtig in Kraft ist, dann werden wir es auch sehen, dass es schneller geht.
1: Der nächste Redner in dieser Debatte ist jetzt René Bochmann für die AfD-Fraktion.
7: Sehr geehrte Frau Präsidentin, sehr geehrte Damen und Herren, liebe Landsleute. Deutschland zählte zu den größten Industrienationen der Welt. Das war einmal. Denn die hohen Energiepreise und die marode Verkehrsinfrastruktur lähmen die deutsche Wirtschaft. Ich spreche zum bisher extrem vernachlässigten Verkehrsträger Bundeswasserstraßennetz, auf dem seit Jahrzehnten auf Verschleiß gefahren wird. Der Haushaltsentwurf 2027 ist die Fortsetzung genau dieser desaströsen Entwicklung. Für die Bundeswasserstraßen stehen im Kernhaushalt nur noch rund 849 Millionen Euro zur Verfügung. Weitere 1,2 Milliarden Euro für Erhaltung und Ersatz werden aus dem Sondervermögen, wir nennen es Schulden, finanziert. Der entscheidende Punkt ist, standen für Ersatz-, Aus- und Neubaumaßnahmen 2026 noch rund 863 Millionen Euro zur Verfügung, sind es für 2027 nur noch 263,5 Millionen Euro. Das sind rund 600 Millionen Euro weniger, ein Rückgang um fast 70% bei gleichzeitig gewaltigem Investitionsbedarf. Schauen wir auf die meistbefahrene künstliche Wasserstraße der Welt, den Nordostseekanal. Schauen wir nach Scharnebeck am Elbe-Seitenkanal, wo es dringend einer leistungsfähigen Schleusenlösung bedarf. Schauen wir auf den Neckar mit 27 sanierungsbedürftigen Schleusen und schauen wir auf die Elbe. Ja, als Bundeswasserstraße ist sie eine wichtige Verkehrsachse zwischen Tschechien, Mitteldeutschland und dem norddeutschen Überseehafen Hamburg. Sie sichert Wirtschaftsstandorte mit rund 16.400 Arbeitsplätzen von Sachsen über Sachsen-Anhalt, Brandenburg und Niedersachsen bis zur Hansestadt Hamburg und deren Hafen mit rund 40.000 direkt und indirekt hafenabhängigen Beschäftigten. Was nützt uns eine Bundeswasserstraße, wenn die Schifffahrt bei Niedrigwasser immer wieder massiv eingeschränkt wird, wie in diesem Sommer? Deshalb ist das Gesamtkonzept Elbe kritisch zu überprüfen. Reichen diese Konzeptmaßnahmen überhaupt noch aus? Voraussetzung dafür ist eine ehrliche, faire, offene Diskussion in Verbindung mit dem politischen Willen, künftig ausreichend und verlässliche Fahrrinnentiefen an der Elbe sicherzustellen. Auch Staustufen und andere wasserbautechnische Lösungen dürfen nicht von vornherein tabuisiert und ausgeschlossen werden. Sie müssen auf Wirtschaftlichkeit, Effizienz, gesellschaftlich-ökologischen Mehrwert geprüft werden. Hierbei geht es eben nicht nur um Schifffahrt, sondern wie in diesem Sommer auch erkannt, auch um Wasserrückhaltung in Trockenperioden, die Stabilisierung des Grundwasserhaushalts, die mögliche Energiegewinnung und um die wirtschaftliche Entwicklung am gesamten Elbverlauf. Meine Damen und Herren, wer auch immer glaubhaft mehr Güter von der Straße auf das Bundeswasserstraßennetz bringen will, muss zwangsläufig die Voraussetzungen dafür schaffen. 263,5 Millionen Euro für Aus- und Neubau im gesamten deutschen Bundeswasserstraßennetz sind angesichts seines Zustandes der blanke Hohn für die davon abhängigen Unternehmen und deren Arbeitnehmer. Deutschland braucht eine generelle Investitionsoffensive auch für seine Wasserstraßen, sowohl im Westen als auch im Osten Deutschlands. Unsere Wasserstraßen dürfen und können nicht länger vernachlässigt werden. Meine Damen und Herren, abschließend ein aktuelles Beispiel dafür, dass parlamentarische Initiativen wirken. Die AfD-Fraktion beantragte mit Bundestagsdrucksache 21-6351 die Benachteiligung der Ex- und Reimport-Mokiks der Traditionsmarke Simson endlich zu beenden. Wir wollten, dass technisch entsprechende Simson-Kleinkrafträder ebenfalls die Zulassung erhalten, mit 60 km/h pro Stunde zu fahren. Zunächst wurde der Antrag abgelehnt, doch nach erneuter Prüfung hat der Bund den Weg dafür freigemacht. Auch reimportierte Simsons dürfen ab jetzt unter den entsprechenden Voraussetzungen bis 60 km/h fahren. Meine Damen und Herren, offensichtlich brauchen die Altparteien mehr Wahlkämpfe, um zu erkennen, dass unsere Vorschläge die richtigen sind. Denn unsere Ideen sind immer zum Wohle Deutschlands. Vielen Dank.
1: Der nächste Redner in dieser Debatte ist der fraktionslose Kollege Stefan Seidler.
8: Vielen Dank, Frau Präsidentin. Moin, liebe Kolleginnen und Kollegen. Zunächst möchte ich Ihnen, Herr Bilger, herzlich zum neuen Amt gratulieren. Als erste Reise als Bundesverkehrsminister haben Sie ja sofort das marodeste Schienennetz Deutschlands kennengelernt, und zwar bei uns in Schleswig-Holstein. Ausgefallene Wagen, verspätete Züge, für Sie ein einmaliger Willkommensgruß, aber bei uns der Alltag. Die Erwartungen sind daher groß an Sie aus dem Norden, denn der Bahnverkehr in Schleswig-Holstein klappert und klödert an allen Ecken und Kanten. Aber bisher gilt, der Norden steht beim Bund zu oft auf den Abstellgleis. Ja, es gibt hier politische Unterstützung für die Marschbahn, für die Radar-Hochbrücke, für die Hinterlandanbindung der Fehmarn-Belt-Querung. Aber wenn immer es dabei um die Frage der Finanzierung geht, hört man aus dem Bundesverkehrsministerium nichts. Bei der Marschbahn geht das Land Schleswig-Holstein sogar mit Millionen in die Vorleistung, ohne zu wissen, wann die Gelder aus Berlin dafür kommen. Herr Bilger, Sie sind jetzt am Zug. Der Norden braucht verbindliche Finanzierungszusagen und das mit Tempo. Gerade wenn sich der Ausbau der Fehmarn-Belt-Querung weiter verzögert, können wir uns keinen Stillstand leisten, erst recht nicht entlang des Jütland-Korridors nach Dänemark. Und darum müssen wir bereits heute darüber beraten, wie wir auch die Generalsanierung der Strecke Flensburg-Hamburg zügiger geschehen können. Herr Minister, Sie haben es heute mehrfach gesagt, Ihrem Ministerium steht aktuell so viel Geld zur Verfügung wie nie zuvor. So sollen mit dem Sondervermögen künftig auch Wasserstraßen und Häfen finanziert werden. Das ist gut, aber es reicht hinten und vorne nicht aus. Denn wenn unsere maritime Infrastruktur nicht funktioniert, dann bleiben auch die Regale im Süden der Republik leer. Es ist darum falsch, dass der Bund die Wasserstraßen- und Seehafenfinanzierung auf die Küstenländer abwälzt. Wir brauchen hier zusätzliche Investitionen. Lassen Sie uns das gemeinsam in den anstehenden Beratungen dafür sorgen, dass dieses auch im Norden und bei unseren Küsten ankommt. Dankeschön.
4: So, das sagt der fraktionslose Abgeordnete Stefan Seidler hier in der Debatte, Aussprache beim Verkehrsetat. Kurz vor zwei, mein Kollege Clemens Schulze ist schon da, der wird Sie hier durch den Nachmittag begleiten. Sie wissen es, heute war der Auftakt oder ist der Auftakt Haushaltswoche. Noch bis Freitag werden wir Sie hier natürlich auf dem Laufenden halten, wie es hier weitergeht. Jetzt ist erstmal Uwe Schmidt am Rednerpult von der SPD. Mein Name ist Bernhard Kempf. Bleiben Sie dran. Viel Spaß mit Clemens Schulze und wir übertragen dann so heute bis etwa 18 Uhr.
9: Regierungskoalition bei unterstützen. Im Vergleich zu anderen Einzelplänen wirkt dieser Entwurf des Verkehrsetats erstmal recht ordentlich. Was uns als Parlament aber davon nicht abhält, liebe Kollegin Pichotta, an der einen oder anderen Stelle immer noch nachzujustieren, das hast du mir und Florian schon mal attestiert, dass wir da hin und wieder zu in der Lage sind, das zu tun mit deiner Beteiligung. Aber der eigentliche Handlungsbedarf liegt aus meiner Sicht ganz woanders. Wir erleben eine Welt, in der uns täglich vor Augen geführt wird, was Angriffe auf Infrastruktur eigentlich bedeuten. Wir erleben, wie China wirtschaftlich und technologisch immer mächtiger wird und seinen Einfluss zunehmend auch strategisch nutzt. Und gleichzeitig müssen Sie feststellen, Deutschland braucht immer noch Jahre, Herr Minister, um seine Infrastruktur wieder auf ein Niveau zu bringen, das unseren wirtschaftlichen und sicherheitspolitischen Anforderungen entspricht. Und damit nicht genug. Wir verwalten Straße, Schiene, Wasserstraßen und Häfen noch zu häufig in Einzelzuständigkeiten. Die deutsche Wirtschaft kennt diese Grenzen nicht. Für sie zählt, dass die Infrastruktur funktioniert, ohne Wenn und Aber. Als Hafenarbeiter weiß ich, und Stefan kommt ja auch von der Küste, dass man die Häfen und die Transportkette dahinter nicht isoliert betrachten darf. Der Wirtschaftsstandort Deutschland funktioniert nur mit leistungsfähigen Hinterlandanbindungen. Mit Schiene und Straße, mit Wasserstraßen, mit sauberer, preisgünstiger Energie von der Küste. Da wird er nämlich erzeugt. Und zunehmend auch mit einer Infrastruktur, die im Krisen- und Verteidigungsfall funktionieren muss. Deshalb kann es nicht sein, dass wir bei entscheidenden Fragen, Herr Minister, uns immer noch mit juristischen Fingerübungen beschäftigen, anstatt die politischen und wirtschaftlichen Herausforderungen zusammenzudenken und einfach mal umzusetzen. Weil die gesetzlichen Rahmenbedingungen haben wir geschaffen. Die kennen Sie. Ein Beispiel sind die Bundesmittel für die Seehäfen. Jahrelang wurde uns Abgeordneten erklärt, eine substanzielle Erhöhung der Bundesmittel über den bestehenden Betrag hinaus sei rechtlich nicht möglich. Donner die Wetter. Zwei uns vorliegende Rechtsgutachten namhafter Verfassungsrechtler kommen aktuell zu einer völlig anderen Bewertung als das BMV. Da müssen wir drüber reden. Ich bin es leid, zum nächsten Mal zu erklären, dass unsere Häfen die Tore zur Welt sind. Über diese Nadelöhre laufen Rohstoffe, Energie und Waren für unser gesamtes Land. Von dieser Leistungsfähigkeit hängt ein erheblicher Teil unserer wirtschaftlichen Stärke ab. Wer über Resilienz spricht, muss über Häfen sprechen. Wer über Verteidigungsfähigkeit spricht, muss über Häfen sprechen. Wer über Zukunft des Wirtschaftsstandes Deutschland spricht, muss ebenfalls über Häfen sprechen. Wir müssen aufhören, unsere politischen Gestaltungsmöglichkeiten dieses Hauses selbst kleinzureden. Wir müssen aufhören, eindeutige Vorgaben des Parlaments einfach verwaltungsintern umzuinterpretieren und nicht umzusetzen. Und wir müssen aufhören, Infrastruktur in einzelnen Zuständigkeiten zu denken. Das gilt für die Häfen genauso wie für Schiene, Straße, Wasserstraßen und Luftverkehr. Und deshalb, genau deshalb, stellt sich auch eine grundsätzliche Frage bei der zukünftigen Finanzierung unserer Infrastruktur, übrigens auch bei der Kreditfähigkeit der Autobahn GmbH. Kann auch nicht sein, dass am Ende für jede einzelne Maßnahme wieder das BMV freizeichnen muss. Dann nützen die Kreditfähigkeit und die Verpflichtungsermächtigung, die wir im Haushalt einstellen, gar nichts. Da müssen wir drüber reden. Dann haben wir zwar neue Finanzierungsmöglichkeiten geschaffen und gefunden, aber die operative Verantwortung bleibt in alten Verwaltungsstrukturen hängen und bringt uns nicht nach vorne. Wer entscheidet über die Verwendung der Mittel? Wer trägt dafür die Verantwortung? Und welche Rolle hat dabei das Parlament? Da müssen wir drüber reden. Da wir unsere Infrastruktur schneller, schlagkräftiger und resilienter machen, müssen wir auch diese Entscheidungswege klären und anpassen, Herr Minister. Dafür stehen wir zur Verfügung in den anstehenden Verhandlungen. Wir werden Sie da auch massiv unterstützen. Denn Geld allein schafft noch keine Handlungsfähigkeit. Hier geht es um mehr als Haushaltsansätze. Darfst du klatschen, Florian? Du kennst doch was von. Es geht um die Frage, ob Deutschland seine Infrastruktur so aufstellt, dass wir wirtschaftlich stark, politisch handlungsfähig und im Ernstfall verteidigungsfähig sind. Während andere mit Ängsten arbeiten, benennen wir reale strategische Risiken, machen unsere Infrastruktur dagegen resilient und unterstützen den Minister, den neuen Minister, so wie wir es beim alten auch gemacht haben, viele Grüße an Patrick Schnieder, massiv bei seiner Arbeit. Wir setzen dort an, wo es am nötigsten ist. Das bedeutet, wir müssen unsere Infrastruktur in ihrer Gesamtheit als nationale Aufgabe verstehen. Wir müssen unsere Verkehrsträger zusammendenken und gemeinsame Prioritäten setzen. Den Anlauf haben wir schon mal genommen. Florian Ossner weiß, wovon ich spreche. Aber wir werden dafür sorgen müssen, Herr Bundesminister, dass das Parlament seine politischen Entscheidungen auch tatsächlich durchsetzen kann in reale Projekte. Paula von dir, danke. Herr Minister, der Bundeskanzler hat Ihnen offensichtlich den Auftrag gegeben, die Mittel in die Umsetzung zu bringen. Da kriegen Sie von uns natürlich auch volle Unterstützung. Das sehen wir genauso. Denn es geht nicht darum, wie viel Geld wir ausgeben.
1: Herr Kollege, die Redezeit.
9: Sondern es geht darum, was muss Deutschlands Verkehrsinfrastruktur können, damit unser Land wirtschaftlich stark, resilient und zukunftsfähig bleibt. Schönen Dank. Und die Zeit ist zu Ende.
1: Das stimmt, schon seit geraumer Zeit. Der nächste Redner in dieser Debatte ist für die AfD-Fraktion Alex L. Hirsch.
10: Frau Präsidentin, Kollegen, liebe Landsleute! Herr Minister Bilger, Ihre Antrittsrede hier lässt sich zusammenfassen mit den Worten "Alles wird gut". Und der Kanzler Merz hat ja immer wieder betont, er lässt sich das Land nicht kaputtreden. Das ist nach meiner Ansicht realitätsfremd, denn jeder Bürger erkennt am Zustand unserer Brücken das heimliche Motto Ihrer Regierung. Das lautet Trümmer schaffen ohne Waffen. Und jetzt stellen Sie sich mal vor, ein Deutscher nennt online unseren Kanzler Schuldenkanzler. Möglicherweise unterzeichnet dann sofort ein Richter einen Durchsuchungsbeschluss und am nächsten Tag stürmt die Polizei die Wohnung. Dabei ist der Begriff Schuldenkanzler eine Erfindung der CDU-Fraktion. Er stammt von Ihrem früheren Kollegen Dr. Häfele. In der Haushaltsdebatte 1982 prägte er ihn für den damaligen Kanzler Helmut Schmidt. Damals betrugen die Staatsschulden sage und schreibe 400 Milliarden D-Mark. Die Schulden, die Willy Brandt und Helmut Schmidt in 12 Jahren aufgenommen haben, die nehmen Sie mit dem Haushalt 2027 in einem Jahr auf. Und diese Schulden versickern dann in Ideologieprojekten, während die Brücken weiterhin vor sich hin bröseln. Herr Kanzler Merz, ich denke, Sie werden als Gigaschuldenkanzler in die Geschichte eingehen. Sie steuern das rot-schwarze Narrenschiff der bunten Republik auf 3 Klippen zu. Das ist Inflation, Schuldenschnitt und Währungsreform. Der britische Ökonom John Maynard Keynes hat ein Zitat von Lenin überliefert. Es lautet, wer die bürgerliche Gesellschaft zerstören will, muss ihre Währung zerstören. Und ich frage mich, wann wird Ihr Genosse Daniel Günther posthum den Genossen Lenin zum lupenreinen Demokraten erklären? Sie schaffen es, gemeinsam mit dem öffentlich-rechtlichen Staatsfunk den Bürgern einzureden, Ihre Schuldenpolitik wäre eine Politik der Mitte. Zweitens, Ihre Politik wäre alternativlos. Und drittens, Kritik an Ihrer Verschuldungsorgie wäre gesichert rechtsextrem. Kollegen, ich kann nur feststellen, gesichert rechtsextrem ist inzwischen ein Prädikat, das Sie jedem Bürger anheften, der seinen gesunden Menschenverstand bewahrt hat. Und sobald das Albtraumpaar Merz-Klingbeil die Scheidung einreicht, wird die Alternative für Deutschland die linken Ideologieprojekte beenden und wir werden beginnen, unsere Brücken tatsächlich zu sanieren. Vielen Dank.
1: Den Schluss in dieser Debatte macht Florian Ossner für die Unionsfraktion.
11: Ja, und Sie haben es gehört. Florian Ossner ist der letzte Redner in dieser Debatte über den Verkehrsetat für die Unionsfraktion. Ich bin Clemens Schulze und ich werde Sie jetzt bis voraussichtlich 18 Uhr hier durch die Haushaltsdebatte erster Tag weiterführen. Und jetzt hören wir Florian Ossner zu.
12: Eilt ja eher der Ruf voraus, mit Staatsausgaben eher zurückhaltend zu sein. Unsere Aufgabe ist es ja originär, mit den vorhandenen finanziellen Mitteln am Ende auch auszukommen. Der Einzelplan 12, ja, also der Verkehrshaushalt, stellt da aus meiner Sicht eine klare Ausnahme dar. Hier wollen wir mehr und klug investieren. Hier wollen wir den Investitionshochlauf, denn eine funktionierende Infrastruktur in unserem Land ist auch ein Ausdruck funktionierender Volkswirtschaft, meine Damen und Herren. Deshalb richten wir den Haushalt Schritt für Schritt neu aus, weg von immer höheren konsumtiven Ausgaben, stärker hin zu Investitionen in die Zukunft unseres Landes. Wir konsolidieren, wir setzen Prioritäten und stärken zugleich die Investitionen, das Wachstum für Wettbewerbsfähigkeit und Wohlstand. Denn wir brauchen in Deutschland eine moderne, leistungsfähige Infrastruktur. Sie entscheidet am Ende darüber, ob Unternehmen in Deutschland weiterhin investieren und Arbeitsplätze schaffen. Daran muss sich alles ausrichten. Der Verkehrsetat umfasst fürs nächste Jahr rund 26,4 Milliarden Euro, rund 12,8 Milliarden Euro. Davon sind reine Investitionen. Damit bleibt der Verkehrsetat der größte Investitionshaushalt des Bundes. Aber wer nur auf den Kernhaushalt schaut, sieht heute nur einen Teil der Finanzierung. Denn Verkehrsinfrastruktur wird über mehrere Säulen finanziert und ehrlich zugegeben, eine nicht ganz einfache Struktur. Also zuerst über den Verkehrsetat, das Sondervermögen Infrastruktur und Klimaneutralität, den Klima- und Transformationsfonds, dem Sondervermögen Aufbauhilfe 2021, als Maßnahmen zur Stärkung der Kohleregionen aus dem Geschäftsbereich des BMF und dem Einzelplan 14 mit verteidigungsrelevanten Verkehrsausgaben. Die Investitionen, jetzt kommt die Summa summarum im Verkehrsbereich, belaufen sich einzelplanübergreifend auf eine Summe von 39 Milliarden Euro reine Investitionen. Wir stabilisieren damit mittelfristig diesen Bereich und es ist auch vor allem essentiell für die Planungssicherheit der Bauwirtschaft, meine lieben Kolleginnen und Kollegen. Im Einzelplan 14 stehen 2027 rund 6 Milliarden Euro für verteidigungsrelevante Verkehrsinfrastruktur zur Verfügung, rund 1,8 Milliarden für die Straße und gut 4,2 Milliarden Euro für die Schiene. Im Infrastruktursondervermögen sind es knapp 17,7 Milliarden Euro, die dafür zur Verfügung stehen. Und erstmals werden im nächsten Jahr auch die Bundeswasserstraßen, lieber sehr hochgeschätzter Kollege Uwe Schmidt, mit 1,2 Milliarden Euro aus dem Infrastruktursondervermögen berücksichtigt. Damit schaffen wir eine weitere Finanzierung auch für diesen zentralen Verkehrsträger für Industrie und Logistik. Da kann man definitiv von einem sehr positiven Schritt nach vorne sprechen. Für die Straße stehen aus dem Sondervermögen rund 2,8 Milliarden Euro, insbesondere für Brücken und Tunnel bereit. Und bei der Schiene fließen rund 11,5 Milliarden Euro in die Erhaltung des Netzes, eine Rekordsumme, und weitere rund 2,2 Milliarden Euro in die Digitalisierung. Und ja, und bei der Luftverkehrsabgabe, da müssen wir meines Erachtens auch noch weiter runter. Unser Ansatz ist deshalb eindeutig. Wir spielen die Verkehrsträger nicht gegeneinander aus. Deutschland braucht eine leistungsfähige Straße, eine zuverlässige Schiene, moderne Wasserstraßen und einen wettbewerbsfähigen Luftverkehr. Das alles reicht jedoch leider bei weitem nicht aus. Wir haben immer noch Lücken in der Finanzierung. Was Baurecht hat, muss am Ende auch umgesetzt werden. Deshalb wollen wir die Autobahn GmbH mit den Lkw-Mauteinnahmen dazu befähigen, begrenzt kreditfähig zu sein, um kurzfristige Liquiditätsengpässe abzufedern und Ausschreibungen fortzusetzen. Wer schneller bauen will, braucht verlässliche Rahmenbedingungen und Flexibilität. Die Reform muss jetzt zügig umgesetzt werden, denn Infrastruktur wird nicht in einzelnen starren Haushaltsjahren geschaffen. Aber auch bei der Bahn braucht es trotz immenser Mittelzuweisungen eine Strukturverbesserung. Die Pünktlichkeit ist desaströs. Die Korridorsanierungen laufen teilweise kostentechnisch und vom Zeitverlauf aus dem Ruder. Es ist ein Riesenkraftakt, der hier zu bewältigen ist. Die Voraussetzungen müssen mit der Leistungsvereinbarung InfraGo geschaffen werden, welche bereits 2027 ja starten soll. Hier müssen wir seitens der Bundespolitik den Druck vernünftig aufrechterhalten. Sehr geehrte Kolleginnen und Kollegen, mit dem Haushalt 2027 setzen wir unseren Kurs konsequent fort. Wir prüfen Ausgaben genau und setzen Prioritäten. Unser Anspruch muss lauten, jeder Euro, den wir effizienter einsetzen können, schafft zusätzliche Spielräume im Infrastrukturbereich. Verantwortungsvoll handeln der Staat da, wo er das Geld der Steuerzahler dort einsetzt, wo es schlichtweg den größten Nutzen für die Zukunft unseres Landes entfaltet. Und es ist im Bereich der Verkehrsinfrastruktur. Das muss Schritt für Schritt zum Grundprinzip unserer Haushaltspolitik werden, denn solide Finanzen und Investitionen sind keine Gegensätze. Eine zuverlässige Infrastruktur ist die Voraussetzung für Wachstum, für mehr Wettbewerbsfähigkeit und Wohlstand. Es ist ein Stück Freiheit für jeden einzelnen Bundesbürger. Darin legen wir unsere ganze Kraft und muss auch in unseren weiteren Haushaltsverhandlungen unser Dogma sein. Das Gesamtwerk kann und muss noch besser werden. Herzliches Vergeltsgott.
11: Florian Ostner war das für die Unionsfraktion als letzter Redner in der Debatte über den Verkehrsetat des nächsten Jahres. Dieser Etat ist auf Kante genäht und es gibt Finanzierungsengpässe ohne Ende. Ich bin Clemens Schulze und wir steigen jetzt ein in den nächsten Einzelplan. Und das ist der geplante Etat für Minister Carsten Schneider von der SPD. Umwelt, Klimaschutz, nukleare Sicherheit. Der bleibt mit etwa 2,7 Milliarden Euro stabil. Allerdings, und das muss immer wieder dazu gesagt werden, mehr als die Hälfte des Etats von Carsten Schneider geht allein für die Folgekosten der Kernkraft drauf. Das heißt, der Gestaltungsspielraum für Carsten Schneider ist relativ gering. Und Carsten Schneider ist bereits am Pult der Bundesumweltminister über seinen Etat.
13: Umweltschutz für nukleare Sicherheit, Naturschutz und Klimaschutz, sowohl international als auch national. Ich würde gern ein paar führende Bemerkungen machen, insbesondere was den nationalen, aber auch den internationalen Teil betrifft und dann vor allen Dingen auch ein paar Schlüsse daraus ziehen und um Zustimmung bei Ihnen werden. Zustimmung dafür, diesem Haushaltsplan nicht nur zuzustimmen, sondern ihn vielleicht auch noch ein bisschen besser zu machen. Ich habe insbesondere im Umweltbereich große technologische Chancen für deutsche Unternehmen, die mit Spitzentechnologie umweltfreundlich, wassersparend unterwegs sind, die damit Geld verdienen können, die vor allen Dingen Exportchancen sich auch erarbeiten. Das heißt, regulatorische Umweltpolitik ist etwas, was Ökonomie und Ökologie zusammenbringt und was auch Wachstumspotenzial hat. Zum Zweiten, jeder, der diesen Sommer erlebt hat, weiß, das war nicht nur Wetter. Jeder, der diesen Sommer erlebt hat, weiß, wir sind in Deutschland mitten im menschengemachten Klimawandel. Das hat konkrete Veränderungen für all das, wie wir bisher gelebt haben. Wie auch das Leben bedroht ist, bis zu 16.000 Hitzetote allein durch die Hitzewellen, die wir im Juni und Juli erlebt haben. Binnenschifferei, die nicht mehr möglich war durch niedrigste Flusswasserstände, Atomreaktoren in anderen Ländern, in der Donau, in Rumänien, in Frankreich, die abgeschaltet werden mussten, weil sie nicht mehr gekühlt werden konnten. Felder, die nicht mehr bewässert werden konnten und Angler, die die Fische nicht angeln, sondern die sie abfischen, damit sie in den Bächen nicht auch sterben, weil kein Wasser mehr da ist. All das haben wir erlebt, all das ändert unseren Blick auf die Welt. Und keine andere Region der Welt ist so sehr durch den Klimawandel bedroht wie Europa. Keine andere Region der Welt ist so sehr verantwortlich für den Klimawandel wie auch Europa. Das hat mit den hohen CO2-Emissionen der vergangenen Jahrzehnte und Jahrhunderte zu tun. Es ist unsere Verantwortung, verantwortungsbewusst, in Zukunft nicht nur damit umzugehen, sondern den Klimawandel auszubremsen, die Erderwärmung auf das Pariser Ziel von 1,5 Grad zu begrenzen, und damit nicht nur erfolgreich zu wirtschaften, sondern leben zu können, lebenswerte Räume zu haben. Das ist unsere Aufgabe. Und ich habe von der AfD den Zuruf gerade gehört, stimmt alles gar nicht. Ich kann nur sagen, wer wäre Ihr Parteivorsitzender? Herr Chrupalla behauptet, es sei nur ein normaler Sommer gewesen, bei 16.000 Hitzetoten. Der hat jede Empathie verloren. Der hat jede Empathie verloren. Ein Kern unserer Politik, die wir gemeinsam zwischen CDU und CSU
14: Minister,
13: und nicht nur
14: Herr Minister, verzeihen haben. Sie, erlauben Sie eine Zwischenfrage vom Abgeordneten Kneller von der AfD?
13: Nein, ich würde gerne in Gänze vortragen.
14: Okay, Sie werden keine Zwischenfragen zulassen.
13: Nein.
14: Alles klar, gerne. Setzen Sie gerne vor.
11: Omid Nuripur hat jetzt die Leitung übernommen und gleich mal zur Kenntnis genommen, dass Carsten Schneider keine Zwischenfragen zulassen möchte.
13: Grünen insbesondere, was die Grundgesetzänderung betrifft, aber auch grundsätzliche Art der Linksfraktion. Das ist verantwortliches Handeln. Das bedeutet aber auch, in der Energiepolitik umzustellen von der Nutzung fossiler Kraft- und Brennstoffe. raus aus Kohle, raus aus der Abhängigkeit von Benzin und Gas, hin zu dauerhafter Nutzung erneuerbarer Energien. Und wir haben dort wahnsinnige Erfolge. 60% unserer Stromerzeugung heute Nacht die Zahl, ist durch erneuerbare Energien. Die günstigste Form und die nachhaltigste Form der Energieerzeugung ist ein großer Erfolg für Deutschland, einer, der auch eine Exportchance für die Welt ist. Ja, und wenn ich von Seiten der AfD da höre, Sie sind dagegen, kann ich nur sagen, Mecklenburg-Vorpommern ist von einem Energieimportland, das Geld dafür bezahlt hat, Energie zu verbrauchen, zu einem Energieexportland geworden. Es ist ein harter Wirtschaftsfaktor. Die verdoppelte Anzahl von Energie wird produziert, als tatsächlich in Mecklenburg-Vorpommern verbraucht wird. Was hat das für Veränderungen? Es hat Einnahmesituationen durch Offshore-Windenergie, Einnahmen in den Landeshaushalt, Gewerbesteuer in Sassnitz. Es hat Ansiedlungseffekte, denken Sie mal, das Rechenzentrum bei Rostock, die Entscheidung der Schwarzgruppe oder ein großes Rechenzentrum, was uns auch resilienter von US-amerikanischen Anbietern macht, bringt es mit sich. Steuereinnahmen, Arbeitsplätze, Wachstum. Das ist die Politik von CDU, CSU, aber vor allen Dingen auch von SPD in dieser Frage. Und das, weil es immer auch Alternativen gibt. Wenn Sie sagen, wenn Sie die Energieerzeugung in Deutschland, die Stromerzeugung, nicht über Kohle, nicht über Solar und Wind machen wir, sondern über Atom. Wie viel Atomkraftwerke bräuchten wir? Wie viele neue Atomkraftwerke bräuchten wir? Ich kann es Ihnen sagen, 60. 60 Atomkraftwerke. Ein Atomkraftwerk kostet, 20 bis 25 Milliarden Euro. Jetzt können Sie sich überlegen, das sind die Zahlen. Gucken Sie einfach nach Finnland, England, was die bezahlen. Es dauert 25 bis 30 Jahre, bis es ans Netz geht. Wir brauchen heute Energie, sauber, nachhaltig und günstig. Genau das ist, was wir machen. Ja, und ich darf Ihnen auch noch sagen, ich komme gerade so unter Rücksprache mit meiner Atomabteilung, was die Frage des Endlagers betrifft und auch von Zwischenlagern. Ich kann Ihnen sagen, das teuerste Erbe, das strahlendste Erbe, das ich in meinem Haushalt habe, wofür ich Geld ausgeben muss, ist für die End- und Zwischenlagerung der Atomenergienutzung der vergangenen Jahrzehnte. Milliardenbeträge und ein riesiges Loch, das weiterhin viel Geld kostet. Und im Übrigen ein Anschlags- und Sicherheitsrisiko ist in Form der hybriden Kriegsführung, die wir durch Russland in Deutschland leider erleben müssen. Das ist die Wahrheit und das wäre im Zweifel Ihrer Politik. Gut, dass wir in der Bundesregierung anderer Auffassung sind. Meine sehr verehrten Damen und Herren, ich versuche, Klimaschutzpolitik nicht nur national, sondern vor allen Dingen international zu verankern, weil wir natürlich international die Erfolge auch brauchen. Deswegen war ich in der vergangenen Woche auch in Indien, eines der größten und wachsenden Länder, was insbesondere die Bevölkerungszahl betrifft, deswegen entscheidend auf dem Weg in Richtung Energiewende. Ich war dabei begleitet von 15 Unternehmerinnen und Unternehmern, die aus dem Cleantech-Bereich kommen. Deutschland ist bärenstark in Schlüsseltechnologien der Umwelt- und Klimaschutzpolitik. Bärenstark. Dadurch entstehen Exportchancen und ich hoffe sehr, dass das Parlament die Arbeit meines Hauses, meiner Mitarbeiterinnen und Mitarbeiter und vor allen Dingen der exquisiten Ingenieurinnen und Ingenieure, die wir in Deutschland haben, die mit Wasserknappheit umgehen, die Säuberung machen, die dafür sorgen, dass wir ressourcenschonend arbeiten, dass diese Programme wie zum Beispiel die Exportinitiative Umwelttechnologie, das Umweltinnovationsprogramm, das Programm Reparieren statt Wegwerfen. Herr Kollegen Feiler, vielen Dank für die Aufstockung im letzten Jahr. Dass insbesondere auch das Programm zur Förderung der Elektromobilität nicht nur Bestand hat, sondern sie es vielleicht sogar noch ein bisschen stärken können in der Verknüpfung zwischen Ökonomie und Ökologie, lokaler Wertschöpfung, Arbeitsplätzen, nachhaltig in Deutschland und sauberer Nutzung von Technologien. Das wäre mein Wunsch. Die Vorlage haben wir gemacht. Machen Sie es noch besser. Vielen herzlichen Dank.
11: Bundesumweltminister Carsten Schneider war das und seine Rede über seinen Etat hat er dem Plädoyer für mehr erneuerbaren Energien gewidmet. Und da gab es reichlich Protest aus der AfD-Fraktion und auch seine Aufstellung der Kosten der Atomkraft, der Folgekosten, hat einigen Protest ausgelöst. Mal gucken, wie das jetzt hier weitergeht. Die AfD stellt den nächsten Redner. Georg Schröter ist jetzt am Pult.
15: Darf Ihnen gleich etwas darauf antworten? Werte Kolleginnen und Kollegen, werte Zuschauer, ich muss zunächst mal auf die Einwände des Ministers zurückkehren als ehemaliger Ich bin Ingenieur vom Beruf gewesen, inzwischen pensioniert und bin im Betriebnahmeingenieur für Kernkraftwerke gewesen, unter anderem. Und dann kann ich Ihnen natürlich genau sagen, warum diese Kernkraftwerke zum Beispiel in Rumänien abgefahren worden sind, aus Umweltschutzgründen, weil das Kühlwasser nicht mehr als 27 Grad, was für die Erwärmung der Kühlung des Kondensators notwendig ist, nicht höher sein darf. Hat nichts mit Abschaltung der Kernkraftwerke aus physikalischen Gründen zu tun, sondern aus Umweltschutzgründen. Das nur mal so nebenbei. Ein bisschen kleine Belehrung für Sie, damit Sie das auch vielleicht für die nächste Zukunft mal verstehen. Der Haushalt des Bundesministers für Umwelt, Klimaschutz, Naturschutz und nukleare Sicherheit beträgt für das Jahr 2027 2,47 Milliarden Euro, inzwischen etwas weniger als das Vorjahr. Über die Hälfte davon, knapp 1,5 Milliarden Euro, werden für die Zwischen- und Entlagerung radioaktiver Stoffe ausgegeben. Deutliche Kürzungen gibt es beim Umwelt- und Naturschutz, etwa 86 Millionen Euro. Die ursprüngliche Aufgabe des Umweltministeriums macht somit nicht einmal mehr 9% der Gesamtausgaben aus. Lassen Sie mich zurück zu dem Komplex Zwischen- und Endlager eingehen. Seit den 80er Jahren hat sich ein Komplex entwickelt, der dem Steuerzahler jährlich etwa 1.500 Millionen kostet. Ein Komplex, der in seiner Verschwobenheit mit gesellschaftlichen Institutionen, Medien und Wirtschaftsinteressen beeindruckt. Seit Jahrzehnten leben diese Komplexe von diffusen Ängsten, Technikfeindlichkeit und Einbildung. Eine Verwurzelung in der Realität wissenschaftlicher Erfordernisse, den naturwissenschaftlichen und jedweglichem Verantwortungsgefühl für dieses Land geht diesem Komplex komplett ab. Er kann sich auf Literatur, Film, Fernsehen und natürlich die Altparteien stützen. Bei der Union mag es vereinzelt noch immer vernünftige Stimmen geben. Wirkmäßig sind sie leider noch nicht. Lassen Sie mich beispielhaft einen Blick auf die Schachtanlage Asse werfen. Seit 2016 wurde beschlossen, die bereits in der Anlage verbrachten Abfälle zurückzuholen. Wissen Sie, wie viele Fässer da unten liegen? 125.000, die ist seit 1974 stillgelegt. So, es ist Quatsch. Die Kosten für die Vorbereitung der sogenannten Bergung für 2033 werden ca. 3,5 Milliarden kosten. Das ist unverantwortlich. Die eigentliche Bergung, die dann ab 2033 stattfinden soll, wird etwa 4 Milliarden Euro kosten. So, und jetzt stellen Sie sich mal vor, Sie haben die Fässer geborgen. Wo sollen die denn dann hin? Ein Endlager gibt es nicht. Die bleiben dann oberirdisch liegen. So ein Schwachsinn. Wie bei solchen Vorhaben üblich, im Zweifelsfall gehen dann die Preise auch noch nach oben. Was durch das Anlegen der Schachtanlage Asse an die Oberfläche verbracht würde, natürliches Kalium-40, ist übrigens stark auch radioaktiv. Es ist aktiver als das, was an Abfall da unten drin ist. Sie haben ja keine Ahnung, wovon wir reden.
4: Herr Schröder, Sie müssen zum Ende kommen, Ihre Redezeit ist
15: ab. Es handelt sich um ein Narrenstück, eine scheinbar nie versiegende Quelle von Posten, Geld und Effekthascherei. 7 Minuten sind schon rum.
4: Ich habe die Uhr nicht gebaut. Vielen Dank Ihnen. Der nächste Redner ist Mark Helfrich
11: für die CDU. Georg Schröter war das für die AfD. Und er zweifelt ein bisschen daran, dass seine Redezeit wirklich schon abgelaufen ist. Aber Omid Nuripur hat da ganz klares Ausrufezeichen gesetzt. Weiter geht's mit Mark Helfrich für die Unionsfraktion. Er ist Betriebswirt.
16: Sehr verehrten Damen und Herren, liebe Kolleginnen und Kollegen. Sie, Herr Bundesminister, haben gerade die Schwerpunkte Ihres Hauses für das kommende Haushaltsjahr vorgestellt. Darin sehen wir, wie wichtig die Umweltpolitik ist. Sie ist nämlich aufgrund ihrer querschnittartigen Ausrichtung zugleich Industrie-, Verkehrs- und auch Landwirtschaftspolitik. In einer Zeit, in der Umweltschutz und wirtschaftliche Vernunft oft als Gegensätze dargestellt werden, ist ein pragmatischer Kurs wichtiger denn je. Er schafft die Voraussetzung dafür, ambitionierte Ziele mit umsetzbaren Maßnahmen zu verbinden und so breite gesellschaftliche Akzeptanz für den Umweltschutz zu gewinnen. Ich finde, lieber Minister Schneider, Ihnen ist das im letzten Jahr gemeinsam mit den beiden Koalitionsfraktionen gut gelungen, und dafür möchte ich mich an dieser Stelle bedanken. Den selbsternannten Heimatschützern von der AfD geht das natürlich alles zu weit, und der links-grünen Seite dieses Hauses ist es viel zu wenig. Aber Extrempositionen führen in die Irre, werfen neue Widersprüche auf und entsprechen auch nicht dem, was die Menschen in unserem Land wollen. Diese schwarz-rote Koalition wird Deutschland weiter voranbringen und für eine pragmatische Umweltpolitik der Mitte kämpfen.

0: Staaten zu erhöhen.
1: Erlauben Sie eine Zwischenfrage vom Herrn Beutin von der Linkspartei?
0: Ja.
1: Bitte.
2: Zwischenfrage aus der Linksfraktion vom Abgeordneten Beutin wird zugelassen von Marc Helfrich.
3: Sinngemäß das, was die Linke will, das will die Mehrheit der Bevölkerung nicht. Ich weiß nicht, ob Sie Ihre Rede vor Sachsen-Anhalt geschrieben haben, aber wir haben ja jetzt erlebt, dass die Politik, die die Bundesregierung macht, auch nicht sonderlich beliebt ist. Und wir haben eine Situation, wo aber gleichzeitig 60% der Menschen in diesem Land mehr Klimaschutz von der Bundesregierung einfordern. Aber sie wollen eben keinen sozial ungerechten Klimaschutz, wie ihn diese Bundesregierung macht, sondern sie wollen sozial gerechten Klimaschutz. Sie wollen daran beteiligt werden, wie Klimaschutz gemacht wird. Und Sie wollen keinen Klimaschutz in den Händen der fossilen Lobbys und Konzerne. Sehen Sie das auch so?
0: Herr Beutin, ich richte meine Position nicht an Wahlergebnissen aus. Im Übrigen komme ich gleich noch zur Klimaschutzpolitik. Und ich glaube ehrlicherweise, dass in Sachsen-Anhalt die Parteien, die vorgestern gewonnen haben, nicht für die Klimaschutzpolitik gewählt wurden. Insofern glaube ich, dass Ihre Analyse da durchaus fehlgeht. Ich fahre fort mit recyclingfähigen Verpackungen und mehr Rezyklaten können wir noch mehr Mengen im Kreislauf halten, den Einsatz von Primärrohstoffen reduzieren und damit das umsetzen, was die Ampelregierung in der letzten Wahlperiode nicht auf die Reihe bekommen hat. Die Sturzflut im Himalaya oder die Hitzewelle in Europa haben uns in den letzten Wochen vor Augen geführt, mit welcher Wucht der Klimawandel uns bereits heute im Griff hat. Erstens bedeutet das für uns, dass wir global den Anstrengungen, die Erderwärmung einzudämmen, nicht nachlassen dürfen. Hier müssen wir alle an einem Strang ziehen. Denn egal, wie sehr wir uns in Deutschland auch anstrengen, wir werden das Weltklima allein nicht retten können. Wir brauchen hier den globalen Schulterschluss. Im November wird es in der Türkei bei der COP31 deshalb wieder einmal darum gehen, die Ambitionslücke bestmöglich zu schließen und internationale Partner im Kampf gegen die Erderwärmung zu gewinnen. Zweitens werden wir in Deutschland unseren Weg beim Klimaschutz konsequent weitergehen und halten an unseren Klimazielen fest. Lassen Sie mich aber eines genauso klarstellen. Wir werden alles tun, um Arbeitsplätze und Wohlstand in Deutschland zu schützen. Das bedeutet unter anderem, dass wir im europäischen Emissionshandel für Industrie und Energie bei der anstehenden Reform ihn flexibler gestalten müssen und den Schutz gegen Carbon Leakage effektiv hinkriegen. Denn Klimaschutz mit der Brechstange bringt niemandem etwas, insbesondere auch dem Weltklima nicht. Wir würden allenfalls Gefahr laufen, dass Unternehmen in Ländern mit laxeren Klimawandeln abwandern. Und das kann wirklich niemand wollen, meine Damen und Herren. Ja, wir verlangen den Menschen und Unternehmen in unserem Land in ohnehin wirtschaftlich schweren Zeiten beim Klimaschutz einiges ab. Deshalb gilt für uns die Prämisse, wo wir belasten, müssen wir auch entlasten. Das machen wir über gezielte Förderung für Privatpersonen und Unternehmen aus dem KTF, dem Klimatransformationsfonds. Damit dies weiterhin in vollem Umfang möglich ist, lehnen wir als Umwelt- und Klimapolitiker eine Entnahme von 2,7 Milliarden Euro aus dem KTF zur Haushaltskonsolidierung entschieden ab. Hier geht es um nichts Geringeres als die Glaubwürdigkeit unserer Klimapolitik. Drittens, wir müssen Klimaanpassung konkret vorantreiben. Der Sommer hat uns gezeigt, dass unser Land nicht gut auf extreme Hitze vorbereitet ist. Hitzeschutz muss auf allen staatlichen Ebenen konsequent umgesetzt werden. Und es hilft gar nichts, wenn wir bei der Frage der Zuständigkeit permanent mit dem Finger gegenseitig aufeinander zeigen. Wichtig ist nun, dass wir kurzfristig sicherstellen, dass Krankenhäuser, Seniorenheime, Kitas oder Schulen gegen Hitze gut gerüstet sind und dass auf Dauer und systematisch gehandelt wird. Ob es dafür einer neuen Gemeinschaftsaufgabe bedarf, werden wir gemeinsam mit dem Koalitionspartner prüfen. Liebe Kolleginnen und Kollegen, die Herausforderungen sind groß, kein Zweifel, aber nicht so groß, dass dieses Land sie nicht bewältigen könnte. Packen wir es an.
2: Marc Helfrich war das für die Unionsfraktion mit durchaus interessanten Akzenten mit Blick auf den Hitzesommer.
1: Wir heute nicht tagen, weil der Kollege Helfrich Geburtstag

0: Geburtstag hat, sondern er sich ausgesucht hat, heute den Tag mit uns zu verbringen. Ihnen alles Gute dazu.
1: Ein Geburtstagsgruß war das für den eben gehörten Redner Marc Helfrich. Auch noch obendrauf, na bitte. Marc Helfrich hat, wie gesagt, einige Akzente gesetzt, die man von der Union bisher eher nicht gehört hat, mit Blick auf den Hitzeschutz. Mal gucken, wie die Bündnisgrünen darauf reagieren. Die sind jetzt nämlich dran mit der nächsten Rednerin. Claudia Müller ist bereits am Pult, die Betriebswirtin von Beruf ist.
2: In Deutschland einige hier nur mit den Schultern zucken, ist ehrlich gesagt erschreckend. Die Klimakrise kostet Menschenleben. Oder, um es mit einer Sprache zu sprechen, die hier alle verstehen, die Klimakrise kostet unsere Wirtschaft Milliarden. Unsere Versicherungswirtschaft schätzt den Wohlstandsverlust allein durch extreme Hitze in Deutschland bis 2030 auf mehr als 112 Milliarden Euro. Und damit ist doch klar, was wir jetzt brauchen. Konsequenten Klimaschutz und besseren Schutz vor den Folgen der Klimakrise. Aber was legen Sie uns mit diesem Haushalt vor, werte Bundesregierung? Die Gesamtausgaben für den Einzelplan Umwelt sinken um rund 1% auf 2,74 Milliarden Euro. Und das sind gerade mal noch 0,49% des Gesamthaushalts. Das heißt, von 100 Euro, die der Staat ausgibt, gehen gerade mal 49 Cent an das Ministerium, in dessen Namen der Klimaschutz steht. 49 Cent! Und während Wälder brennen, Felder verdorren, Flüsse austrocknen, Menschen an Hitze sterben, lage diese Bundesregierung auch noch den letzten Klimatitel aus dem Klimaministerium aus. 86% der Förderung von Maßnahmen zur Anpassung an den Klimawandel wandern in den zeitlich begrenzten KTF. Sie führen also ein Klimaministerium ohne Geld für Klima, Herr Minister. Aber wofür die Verschiebung? Angeblich, um Maßnahmen für die Klimaanpassung besser zu bündeln. Aber zum Beispiel gerade mal 6,9 Millionen Euro mehr gibt es für soziale Einrichtungen und Kommunen. Und ab 2028 sinken diese Mittel für Naturschutz und Klimaanpassung sogar wieder um rund 60% im Vergleich zur Vorjahresplanung. Und das nach diesem Sommer. Und dann schreiben die SPD-geführten Ministerien mitten in diesem Rekordsommer noch hektisch ein Papier zur Klimaanpassung. Ja, und gleichzeitig schaffen Sie es, einen Haushalt vorzulegen, in dem Sie Klimaschutz und Klimaanpassung sogar noch gegeneinander ausspielen. Das ist schlicht verantwortungslos. Mit der Idee der Gemeinschaftsaufgabe Klimaanpassung und Naturschutz, ja, die ist ja nicht schlecht, Herr Minister. Die ist sogar so gut, dass Ihre Fraktion die schon hätte 2021 haben können. Da haben wir sie nämlich damals eingebracht. Und jetzt hat die Union dem ja eigentlich schon wieder auch eine Absage erteilt. Aber schauen wir uns ihren Etat weiter an. Die Unterstützung der Länder bei der Beseitigung von Munitionsaltlasten an Land wird wieder komplett gestrichen. Kam die Idee eigentlich vor oder nach den verheerenden Bränden in Hürtgenwald, in Jüterbog oder im Müritz-Nationalpark? Da haben wir nämlich munitionsverseuchte Landschaften. Und was ist eigentlich mit dem Sondervermögen Infrastruktur und Klimaneutralität? Wir hatten im letzten Jahr 5 Milliarden bis 2034 für klimawirksame blau-grüne Infrastruktur gefordert, um die Kommunen robuster gegenüber der Folgen der Klimakrise aufzustellen. Erhalten hat Ihr Ministerium jetzt einen Minititel. 5 Millionen für die Investition in die regulatorische Fusionsforschung. Ein Thema, was uns frühestens in einer Generation etwas bringen wird, eher wahrscheinlich noch viel später. Und passend dazu hat Kanzler Merz letzte Woche in Kühlungsborn in Aussicht gestellt, dass wir in 30 Jahren das erste Fusionskraftwerk in Deutschland am Netz haben werden. Und dann können wir ja alle Windräder wieder abbauen. Und mal ganz ehrlich, mit dieser Aussage killt der Kanzler mal eben die Planungssicherheit für eine ganze Branche. Und um genau zu sein, und das ist wirklich perfide, der Wachstumsbranche schlechthin in Mecklenburg-Vorpommern. Denn günstige Energie aus Erneuerbaren, das lockt Firmen an, das schafft Arbeitsplätze. Der Minister hat das Beispiel ganz konkret erwähnt. Lieber Minister Schneider, ich weiß, Ihnen muss ich das alles nicht erklären. Sie kennen die wirtschaftlichen Chancen der erneuerbaren Energien, gerade mit Blick auf die ostdeutschen Regionen. Aber vielleicht reden Sie doch mal mit Kanzler Merz und auch mit Ministerin Reiche dazu. Und auch innerhalb Ihrer Partei habe ich manchmal gefühlt, Sie sind so ein bisschen der einsame Rufer. Denn der SPD-Bundesfinanzminister legt einen Haushalt vor, in dem Klimaschutz und Klimaanpassung nur noch eine Fußnote sind. Und eine SPD-geführte Landesregierung Mecklenburg-Vorpommern verschiebt das eigene Klimaziel einfach mal nach hinten von 2040 auf 2045. Also reden Sie auch mit Ihren eigenen Leuten. Denn Es ist doch jetzt klar, wir müssen jetzt handeln. Für den Schutz von Mensch, für den Schutz von Umwelt und Wirtschaft. Und für jeden Schritt in die richtige Richtung, da haben Sie uns an Ihrer Seite. Aber dieser Haushalt, der ist es wahrlich nicht. Der kürzt uns die Zukunft weg.
1: Das sagt Claudia Müller für Bündnis 90 Die Grünen. Und sie hat herausgearbeitet, die Widersprüche innerhalb der Bundesregierung. Carsten Schneider wurde von ihr als einsamer Rufer bezeichnet. Die Diskussionen, die werden also sicherlich weitergehen. Nächster Redner, Lorenz Göster-Beutin für die Linkspartei, für die Linksfraktion. Er ist Klima- und Klima- und Energiepolitiker. So ist es richtig.
3: Wenn die Klimapolitik vollkommen in die falsche Richtung geht. Und die Bundesregierung, erleben wir, zementiert mit diesem Haushalt eine Politik, die die dezentrale Energiewende abwirkt, Photovoltaik und Windkraft ausbremst, den Netzausbau ausbremst und stattdessen auf Gas setzt, sprich die Energieabhängigkeit Deutschlands noch mehr verschärft. Das muss sich grundlegend ändern. Und die beste und die erste Klimaschutzmaßnahme, die wir dazu machen können in Deutschland, wäre, Frau Ministerin Reiche zu entlassen. Aber schauen wir uns die Misere, die sich Haushalt nennt, mal genauer an. Im Etat des Bundesumweltministeriums gibt es kaum noch eigenständige Ausgaben für den Klimaschutz. Der Großteil wird aufgewendet für nukleare Sicherheit, sprich für Altlasten. Für die Zukunft finden sich dort fast keine Investitionen. Der Großteil, meine Vorrednerin der Grünen hat es eben erwähnt, wird in den Klima- und Transformationsfonds verschoben, der ursprünglich mal für zusätzliche Klimaschutzmaßnahmen und für die soziale Entlastung von Menschen gedacht war. Aber da fragen wir von der Linken ganz klar, wo bleibt denn das lange versprochene soziale Klimageld? So schafft man kein Vertrauen in unsere Demokratie. Das soziale Klimageld muss her. Aber stattdessen erleben wir Milliardensubventionen für den Bau großer Chipfabriken aus dem Klimafonds. Das wäre eine klassische Maßnahme der Wirtschaftsförderung, aber ist eben kein Klimaschutz. Oder 5 Milliarden für stromintensive Unternehmen. Es ist richtig, unsere Industrie muss bei den Strompreisen entlastet werden. Aber verdammt doch nicht zu Lasten des Klimaschutzes. Auch das wäre eine Maßnahme der Wirtschaftsförderung. Oder der Gipfel, 2,7 Milliarden sollen in den Kernhaushalt verschoben werden. Da habe ich jetzt eben von dem Kollegen Helfrich gehört, das finden Sie auch schlecht. Ja, dann reden Sie doch mal mit den Leuten in Ihrer Bundesregierung, dass sich das ändert. Denn der Klima- und Transformationsfonds wird von dieser Bundesregierung geplündert, anstatt eine Vermögensteuer einzuführen, anstatt eine Übergewinnsteuer zu machen. Das wäre der richtige Weg, aber nicht den Klima- und Transformationsfonds zu plündern. Und der Expertenrat für Klimafragen hat Ihnen ja ganz klar ins Buch geschrieben, in den letzten Jahrzehnten ist Klimaschutz leider sozial ungerecht gewesen. Das muss sich ändern, wenn Klimaschutz wieder in der Bundesrepublik Akzeptanz haben muss. Aber die Bundesregierung tut alles dafür, den Klimaschutz noch ungerechter zu machen. Und jetzt frage ich Sie, auch Herr Helfrich, haben Sie nichts aus Sachsen-Anhalt gelernt? Haben Sie ja tatsächlich nichts gelernt? Sie führen unbeirrt Ihren Striemel weiter, indem Sie die dezentrale Energiewende schreddern, indem sie es an die großen Lobbys geben, an die großen Konzerne geben. Eine Maßnahme zur Demokratieförderung, nicht nur in Sachsen-Anhalt, wäre es, die dezentrale Energiewende zu fördern, die Energie in die Hände der Menschen, nicht der Konzerne zu geben und Energieproduktion in die öffentliche Hand zu geben. Vielen Dank.
1: Lorenz Göster-Beutin war das für Die Linke und man merkt es bei jedem Tagesordnungspunkt, die Landtagswahl in Sachsen-Anhalt hat Auswirkungen auf die Debattenkultur hier. Nächster Redner für die SPD, Christoph Schmid. Er ist Politikwissenschaftler. Ungewöhnlich, dass er im Klima oder vielmehr im Umweltressort jetzt die Rede hält, aber er arbeitet sich offenbar auch gerade in dieses Thema ein. Christoph Schmid.
4: Meine engsten Wegbegleiter und Freunde hier im Deutschen Bundestag. Carsten Dräger war für mich Mentor und Freund, Landesgruppenvorsitzender und Fußballbuddy, aber eben auch und hier in diesem Haus vor allem eines. Ein leidenschaftlicher Umweltpolitiker aus Überzeugung, der für den Erhalt der natürlichen Lebensgrundlagen kämpfte und diesen Planeten auch unseren Kindern und eventuellen Enkelkindern in einem lebenswerten Zustand übergeben zu können. Ich selbst dagegen bin in den letzten 5 Jahren diesem Haus sicherlich nicht als Umweltpolitiker aufgefallen. Vorher als Bürgermeister, ich gebe es zu, da standen unter anderem mal die Wiesenweihe und mal der dunkle Wiesenknopf Ameisenbläuling geplanten Infrastrukturmaßnahmen im Wege. Es wäre also maximal vermessen, wenn ich meine Gedanken zum Schutz der natürlichen Lebensgrundlagen in das Vermächtnis von Carsten mit einreihen würde. Und dennoch hat er mich und viele andere geprägt. Die Bundestagspräsidentin selbst hat in ihrer Rede zu seinem Gedenken ihn zitiert mit folgenden Worten: Natur und Demokratie leben von Unterstützung. Ohne diese werden sie geschwächt. Gerade in einer Woche wie in dieser sollten uns diese Worte noch einmal eine deutlichere Mahnung sein als noch vor knapp 6 Monaten. Nicht nur, aber vor allem im Haushalt und den Aktivitäten des BMUKN zeigt sich, wie ernst wir die Unterstützung der Natur nehmen. Und natürlich würde ich mir, wie jeder Fachpolitiker, jede Fachpolitikerin in jedem einzelnen Haushaltsplan wünschen, dass diese Unterstützung noch deutlicher zum Vorschein kommen würde. Die Rolle und Aufgabe seriöser Haushaltspolitik ist es aber, auf die Machbarkeit zu achten oder übersetzt, Herr Beutin, das Notwendige und das Wünschenswerte zu ermöglichen und dabei die finanziellen Grenzen zu beachten. Und innerhalb dieser Grenzen ist auch der Etat des Entwurfs des BMUKN zu sehen. Auf dem Papier steht zunächst ein Etatentwurf von 2,741 Milliarden Euro, damit 1,1% weniger als im Vorjahr. Aber, Frau Kollegin Müller, die Gesamtausgaben für Klimaanpassung, die liegen in Deutschland weiterhin auf einem Rekordniveau. Und ja, gerade der letzte Sommer hat uns gezeigt, wie wichtig entsprechende Investitionen sind. Dieser Koalition ist es mit dem Sondervermögen unter anderem gelungen, den Ländern und Kommunen 100 Milliarden für Infrastruktur und Klimaneutralität zur Verfügung zu stellen. Diesen Erfolg sollten wir uns nicht kleinreden lassen. Diese Mittel müssen aber erst einmal verausgabt und umgesetzt werden und können dann ihre volle Wirkung entfalten. Und wie Kollege Helfrich bereits erwähnt hat, liegen viele dieser Maßnahmen nicht beim Bund, sondern bei Ländern, bei Städten und Gemeinden. Und wir zeigen sehr deutlich, dass wir die Aufgabenträger damit nicht alleine lassen. Lassen Sie mich noch einmal kurz zu den Zahlen.
0: Erlauben Sie eine Zwischenfrage vom Abgeordneten Beutin für die Linke.
4: Ja, gerne.
1: Er hat eben geredet und jetzt hat er eine Zwischenfrage. Lorenz Göster-Beutin für die Linke.
3: Ich höre wohl, was Sie sagen, und ich nehme Ihnen auch Ihr Engagement ab und gerade was auch bewegend, dass Sie nochmal an den Kollegen Träger erinnert haben. Aber wenn Sie sagen, wir müssen das Notwendige mit den finanziellen Mitteln, die uns zur Verfügung stehen, tun, dann frage ich Sie an dieser Stelle, ist Ihnen nicht das Gutachten des Expertenrats für Klimafragen bekannt? Was sagt Deutschland wird die Klimaziele nicht einhalten und das größte Problem sind der Verkehrsbereich und der Wärmebereich und Deutschland wird da wahrscheinlich Strafzahlungen bezahlen müssen. Das heißt, Deutschland tut eben nicht das, was notwendig ist und im Übrigen auch nicht mit den zur Verfügung stehenden Mitteln. Denn schöpfen Sie doch einfach mal die Übergewinne der großen Energiekonzerne ab, da hätten wir schon einiges mehr an Mitteln für sinnvollen Klimaschutz. Sehen Sie es auch so?
4: Herr Kollege, ich glaube tatsächlich, dass wir das Notwendige tun, dass wir das finanziell Machbare in diesen Haushaltsberatungen tatsächlich gemeinsam auch versuchen zu erreichen. Sie versuchen immer tatsächlich die Mittel, die im Gesamthaushalt zur Verfügung stehen, wegzuleugnen und beziehen sich tatsächlich nur auf diesen Einzelplan des Einzelplan 16. Gucken Sie doch mal, wo wir tatsächlich investieren, wie viel Geld wir zur Verfügung stellen. Und ich bin mir sehr sicher, wir werden unsere Ziele erreichen.
0: Ich lasse die Uhr weiterlaufen.
4: Ja, und lassen Sie mich kurz zu den Zahlen zurückkehren, denn mit 54% nimmt die Zwischen- und Endlagerung radioaktiver Abfälle mehr als die Hälfte des Gesamtetats in Anspruch. Verstehen Sie mich bitte richtig. Ja, jeder Cent, den wir in eine sichere Lagerung investieren, ist gut investiert und erforderlich. Aber angesichts der nackten Zahlen frage ich mich ja schon, wie die ewig geistrigen Kernkraftfreunde tatsächlich die Gesamtbilanz der Atomenergie noch schönrechnen können. Und Herr Schröder, Ihre langatmigen Ausführungen kann man ja so zusammenfassen. Atomenergie ist super, solange andere dafür bezahlen und den anderen dann auch den Müll vor der Tür haben. Dankeschön.
0: Erlauben Sie eine Zwischenfrage vom Abgeordneten Kraft von der AfD?
4: Nein,
0: erlauben Sie keine Zwischenfragen mehr? Grundsätzlich nicht?
4: Nein,
0: okay, dann setzen Sie gerne vor.
4: Ich möchte gerne zum Ende oder fortführen. Sowohl die Waldbrände als auch die Ernteausfälle, die Wasserknappheit, aber auch die weltweiten Naturkatastrophen haben uns gezeigt, dass Umwelt- und Klimapolitik kein Nice-to-have ist, sondern unmittelbares Handeln erfordert. Sehr geehrter Minister Schneider, ich bin Ihnen sehr dankbar, dass Sie auch klar zum Ausdruck gebracht haben, dass aktive Klimapolitik nötig ist, um geopolitische und energiepolitische Resilienz zu erreichen. Konsequenter Ausbau erneuerbarer Energie ist die einzig richtige Antwort auf die fossile Abhängigkeit unserer Wirtschaft und damit auch auf die Unberechenbarkeit des Kriegs an dem Kreml oder des US-Präsidenten. Aber natürlich ist Klimapolitik und das Schützen natürlicher Lebensgrundlagen nicht nur eine nationale Aufgabe, sondern auch eine weltweite Aufgabe. Und deswegen ist es wichtig, sich im internationalen Rahmen immer wieder auch zu präsentieren. Sie waren in Indien, ich war letzte Woche etwas kleiner, ich war in Pakistan. Pakistan gehört weltweit zu den Ländern mit der größten Betroffenheit von den Auswirkungen des Klimawandels. Doch treffen diese Auswirkungen nicht bei uns, nicht wie bei uns eine relativ wohlhabende Demokratie, sondern eine feudal militärisch-bürokratische Gesellschaft mit einer wachsenden Bevölkerung von mehr als 250 Millionen Einwohnern. Sie treffen ein Land im Dauerkonflikt mit dem großen Nachbarn und zunehmende Gefährdung durch Terrorismus an den Grenzen. Jede weitere Instabilität einer vermeintlich weit entfernten Region hat aber direkte und indirekte Auswirkungen auf uns. Und deswegen ist es so wichtig, dass wir sowohl Projekte der Umwelt- und Klimapolitik als auch Projekte der Entwicklungszusammenarbeit als das begreifen, was sie sind, nämlich Projekte, die im Sinne eines integrierten Ansatzes weltweit für den Schutz natürlicher Lebensgrundlagen sorgen. Lassen Sie uns in Deutschland deshalb weiterhin unseren Anteil im Rahmen des Umwelt- und Naturschutzes leisten, Klimapolitik leisten, um beispielgebend zu bleiben. Natur und Demokratie leben von der Unterstützung. Ohne diese werden sie geschwächt. Sorgen wir gemeinsam dafür, dass wir dieses Land voranbringen. Sorgen wir gemeinsam dafür, dass wir den Schutz unserer natürlichen Lebensgrundlagen konsequent weiterverfolgen. Und schützen wir damit auch unsere Demokratie. Dies wäre sicherlich auch im Sinne von Carsten Dräg. Ich freue mich auf die Beratungen zum Einzelplan 16.
1: Christoph Schmid war das für die SPD. Und nachzutragen ist, er hat den Namen eben noch mal genannt, Carsten Träger, für den er in die Umweltpolitik nachgerückt ist, ist im März überraschend verstorben. Und damit musste eine Nachfolge geregelt werden. Und er hat, der Kollege Schmidt hat die Zwischenfrage der AfD nicht zugelassen. Rainer Kraft macht jetzt eine Kurzintervention.
5: Zuschauer machen, wie es der Herr Minister schon gemacht hat, indem dass sie einfach wesentliche Dinge einfach weglassen. Ja, im Haushalt ist die Zwischen- und Entlagerung ein sehr großer Posten. Er ist auch viel zu teuer für das bisschen, was geleistet wird. Was sie aber komplett verschweigen, was auch der Herr Minister verschwiegen hat, dass es ein Durchlaufposten ist. Denn die gleiche Summe, die ausgegeben wird für Zwischen- und Entlagerung, taucht in den Einnahmenseiten auf. Sie haben nicht die gesetzliche Recht, das heißt, nein, nicht nur das Recht, Sie haben die Pflicht, das gegenzufinanzieren aus dem sogenannten Kernfonds zur kerntechnischen Entsorgung in Deutschland. Für diejenigen, die es nicht wissen, auch auf den Zuschauertribünen, was ist der Kernfonds? Kernfonds sind 24 Milliarden Euro, die die Besitzer der Kernkraftwerke Ihnen gegeben haben für einen Fonds, damit daraus die Zwischen- und Entlagerung in Deutschland finanziert wird. Privatwirtschaftlich erwirtschaftetes Geld. In den Besitz gekommen mit dem Verkauf von Strom aus Kernenergie. Das für alle die Leute, die behaupten, dass Kernkraft zu teuer ist. Kernkraft war so billig, dass die Besitzer 24 Milliarden Euro auf die Seite haben legen können, die sie ihnen dann treuhänderisch anvertraut haben und daraus die Zwischen- und Endlagerung zu finanzieren. Und wenn Sie jetzt gleich sagen werden, dass das Geld nicht reicht, dann möchte ich darauf hinweisen, Finnland hat ein Endlager gebaut für unter 4 Milliarden Euro. Die Kostenschätzungen in Schweden belaufen sich auch auf 4 Milliarden Euro für das Endlager. Wie kann Deutschland, und ich meine, es ist im Rahmen von Elbphilharmonie, Flughafen und auch dem Brenner Nordseelauf in Deutschland schon Tradition geworden, dass man weit über dem Budget und über Zeitplan ist. Wie kann man jetzt schon dazu kommen, zu sagen, 24 Milliarden reichen nicht aus für das, was skandinavische Länder 4 Milliarden Euro brauchen? Dankeschön.
1: Die Kurzintervention von Rainer Kraft und Christoph Schmid kann antworten, er tut es auch.
4: Ja, Herr Kollege, Sie machen die einfache Milchmädchenrechnung wie immer. Sie tun so, als ob Atomenergie günstiger wäre als die anderen. Sie tun so, als ob die Allgemeinheit eben nicht die Zeche zahlen müsste. Und ich frage Sie ganz einfach, ich stelle die Gegenfrage, was würden Sie Ihren Bürgern denn sagen, wenn die Endlagersuche zum Ergebnis kommen würde, dass der Landkreis Augsburg genau das Endlager in Deutschland wäre? Sie können uns eben nicht mit Finnland auch vergleichen. Wir sind nicht so dünn besiedelt, wir haben dichter besiedelte Regionen. Und natürlich ist es ein bisschen einfach, in den skandinavischen Ländern vielleicht ein Endlager zu suchen. Ich sage Ihnen eins, der Verbraucher zahlt am Ende die Zeche für die überteuerte Atomenergie, für die überteuerten Entsorgungskosten und tatsächlich auch für die Abhängigkeit von Uran, den wir auch nicht bei uns abbauen werden. Deswegen ist es tatsächlich so, die günstigste Energie ist die Energie vor der Haustür, die günstigste Energie ist die erneuerbare Energie, da können Sie lachen, da können Sie grinsen. Fakt ist, wir schaffen damit weniger Abhängigkeit von den Kriegsherren im Kreml, wir schaffen weniger Abhängigkeit von anderen Ländern und deswegen ist dieser Ausbau so erforderlich. Dankeschön.
1: Christoph Schmid war das mit der Antwort auf die Kurzintervention aus der AfD. Jetzt geht's in der regulären Liste weiter, Rednerliste. Die AfD ist dran, Carsten Hilse kommt ans Pult.
6: Herr Präsident, meine Damen und Herren, liebe Landsleute, vor allem liebe Landsleute in Sachsen-Anhalt, die ihr das Ende der deutschenfeindlichen, menschenverachtenden, kriegstreiberischen und wissenschaftsfeindlichen Politik der Altparteien eingeläutet habt. Vielen Dank dafür. Apropos wissenschaftsfeindlich, werte Zweifler am natürlichen Klimawandel. In dieser Woche beraten wir den Haushalt, also wie und wofür das hart erarbeitete Geld der Bürger ausgegeben wird, die morgens früh aufstehen, hart arbeiten und Werte schaffen und die Sie so gnadenlos ausplündern. Im sogenannten Kernhaushalt stehen 555 Milliarden Euro. Da Ihnen aber das Geld, das die sogenannten Nutznießer Erarbeiten nicht reicht für Ihren ideologischen Quark, nehmen Sie für diesen Kernhaushalt und für die sogenannten Sondervermögen Gesamtschulden von 203,6 Milliarden Euro auf. Schon für den irreführenden Begriff Sondervermögen wären Sie vor nicht allzu langer Zeit mit der Mistgabel aus dem Amt gejagt worden. Und gerade im Haushalt des Umwelt- und Klimaministeriums, dem sogenannten Klima- und Transformationsfonds, stellen sich einem die Nackenhaare auf, wie viel Geld für rein ideologische Projekte ausgegeben wird. Schon der Name Klima- und Transformationsfonds, übrigens mit 34 Milliarden Euro gefüllt, ist ein Euphemismus, eine Nebelkerze, denn er hat zwar viel mit Transformation, genau genommen Transformation in die Armut, aber überhaupt nichts mit dem Klima zu tun. Gespeist wird er von den Steuerzahlern, von wem sonst, vor allem durch die CO2-Zertifikate und die CO2-Steuer, die de facto die Luft zum Atmen besteuern. All diesen ideologischen Unsinn wird die AfD beenden, sobald wir in Regierungsverantwortung sind. Wir folgen damit dem Rest der Welt, denn außerhalb der EU und Deutschlands interessiert sich kein Mensch mehr für diesen Unsinn. Das Horrorszenario, auf das Sie sich immer berufen haben, um die Menschen in Angst zu versetzen, um sie dann wiederum noch gnadenloser auszuplündern, wurde als unplausibel zurückgenommen. Aber anstatt nun, wie es mehrere Politiker und Wissenschaftler getan haben, zuzugeben, dass die Verbrennung der Erde noch nie im Raum stand, lässt der offensichtlich unterdurchschnittlich informierte Umweltminister verlautbaren, Deutschland habe mit der Entwicklung und dem Ausbau der sogenannten Erneuerbaren die Welt gerettet. Was für ein Größenwahn. Größenwahn, Dilettantismus, Arroganz, Lug und Trug, dafür stehen der Kanzler und die Minister dieser Regierung, bis auf wenige Ausnahmen. Das zeigt sich nicht nur in den Aussagen von Minister Schneider. Wenn der beliebteste Kanzler aller Zeiten vor der Feuerwehr steht, die gerade einen Waldbrand bekämpft und behauptet, das ist der Klimawandel, obwohl jeder auch nur halbwegs gebildete Mensch weiß, dass 99% aller Waldbrände fahrlässige oder vorsätzliche Brandstiftung als Ursache haben, dann frage ich mich, wo hat der deutsche Biden diese Information her? Wenn Herr Wadephul trotz keines einzigen vorgelegten Beweises Russland beschuldigt, für einen dilettantischen Drohnenangriff verantwortlich zu sein, mal einfach so das Generalkonsulat schließt, das russische Haus schließen will und behauptet, Russland werde immer unser Feind sein, frage ich mich ernsthaft, in welchem Interesse diese Bundesregierung handelt. Im Interesse des deutschen Volkes jedenfalls nicht. Völker sind niemals Feinde. Sie werden, so wie es heute wieder passiert, von gewissenlosen Politikern aufgehetzt. Die Menschen da draußen wollen Frieden und keinen Krieg. Deswegen fordere ich gerade am heutigen Tag.
0: Herr Hinze, kommen Sie noch zum Tagesordnungspunkt zurück. Wir reden hier über den Einzelplan des Haushaltes des Bundesministeriums für Klima und Umwelt. Kommen Sie dahin noch zurück?
6: Ja, mache ich.
0: Bitte.
6: Alles klar. Gerade am heutigen Tag, an dem sich der Beginn der Blockade von Leningrad zum 85. Mal jährt, die Bundesregierung auf. Hören Sie mit der Kriegshetze auf. Setzen Sie alle diplomatischen Mittel ein, diesen Krieg zu beenden, bevor er zu einem Weltenbrand wird. Sonst unterhalten wir uns irgendwann nicht mehr über Milliarden Euro, sondern über Milliarden Tote. Denken Sie mal darüber nach.
0: Sehr geehrter Herr Hilse, ich muss rügen, dass Sie hier die Hälfte Ihrer Rede nicht und trotz Hinweis nicht zum Tagesordnungspunkt gesprochen haben. Die Geschäftsordnung sieht vor, dass zur Sache gesprochen wird. Manchmal kann man auch einen hohen Bogen nehmen, damit man im Kontext sich dem Thema annähert. Aber das sollte man auch dann tun. Wir setzen die Tagesordnung fort mit der Aussprache. Der nächste Redner ist Christian Moser von der CDU-CSU-Fraktion.
1: Eine deutliche Rüge an Carsten Hilse, der so gut wie gar nicht über die Umwelt- und Klimaschutzpolitik geredet hat. Zurück zum Thema, Christian Moser für die Union.
7: Ich muss oft vielen Zielen dienen. Naturschutz, Artenschutz, Klimaschutz, Klimaanpassung, gesunde Wohn- und Arbeitsverhältnisse, aber auch, das sage ich ganz bewusst, die Stärkung unseres Wirtschaftswachstums und den Erhalt unseres Industriestandorts. Und damit meine ich nicht nur die Kreislaufwirtschaft, damit meine ich nicht nur die Recyclingindustrie, sondern auch Chemieindustrie, Metallindustrie, Kalkindustrie, Stahlindustrie und so weiter und so weiter. Deutschland ist dann erfolgreich, wenn wir Wirtschaftspolitik und Klimapolitik zusammendenken. Sie ist dann erfolgreich, wenn Wachstum und industrielle Produktion durch Klima- und Umweltschutz zugelassen werden, wenn aber auch Klima- und Umweltschutz durch Industrie- und Wirtschaftspolitik vorangebracht werden. Und am besten gelingt das immer dann, das haben wir auch in den letzten Jahren gesehen, wenn Umweltrecht zum Business Case wird. Wir haben das gesehen bei der Novellierung der Treibhausgasminderungsquote, wo wir gewisse Anreize setzen, um Transformation zu ermöglichen. Wir haben das gesehen bei der Kreislaufwirtschaft, wo wir auch der Recyclingindustrie, wirkliche Industrie made in Germany, die Möglichkeit geben, Standards zu setzen für die ganze Welt. Nicht immer gelingt dieser Business Case, beziehungsweise nicht immer gelingt er sofort. Da muss man klug austarieren, da muss man nachsteuern, damit Industrie und Wirtschaft und Wohlstand nicht aus Deutschland verschwinden und damit als Folge mangels Akzeptanz auch der Umwelt- und Klimaschutz nicht in Deutschland verschwindet. Deswegen ist es richtig, wenn wir jetzt demnächst, und da bin ich auch dem Bundesumweltministerium dankbar, dass das so vorangetrieben wird, das Brennstoffemissionshandelsgesetz ändern, um den nationalen CO2-Preis fürs nächste Jahr faktisch einzufrieren, um genau das zu erreichen. Aktuell haben wir einen nationalen CO2-Preis, der höher ist als in vielen anderen Mitgliedstaaten der Europäischen Union, der ETS2 leider noch nicht gekommen ist. Und genau dieser Carbon Leakage, der darf nicht noch weiter verschlimmert werden. Es darf nicht sein, dass ganz Europa aussetzt und wir den CO2-Preis erhöhen. Deswegen ist es richtig, dass wir den faktisch einfrieren. Es ist auch richtig, dass wir den Carbon-Leakage-Schutz weiter ausweiten. Darum ist es gut, dass im Mai 2026 die EU-Kommission dem Vorschlag der Bundesregierung zugestimmt hat, dass wir weitere Branchen und Sektoren in die Carbon-Leakage-Verordnung aufnehmen. Auch wenn das noch nicht reicht, weil die Kompensationsmaßnahmen, die bezahlt werden, noch zu gering sind. Auch der ETS1, der jetzt im Review ist, bedarf einer Korrektur. Und auch hier bin ich der Bundesregierung dankbar, dass wir hier vorangehen, dass wir diese Korrektur auch im europäischen Konzert einfordern, dass Klimaneutralität und Transformation, die sich viele Unternehmen auf die Fahnen geschrieben haben, viele Industrien auf die Fahnen geschrieben haben, dass das weitergehen kann. Aber wie ich bereits an anderer Stelle erwähnt habe, wenn man an einem Berg steht, der sehr steil ist und man hartes, schweres Gepäck hat, lohnt es sich, wenn man nicht den steilsten Weg nimmt, sondern vielleicht einen Umweg. Und genau das braucht man, hören Sie doch einfach mal zu, oder? Ja. Ich komme aber nicht hoch, wenn mir die Luft ausgeht. Das ist der Punkt. Ja, Sie kommen nicht aus Bayern, Sie haben nicht so viele Berge drum. Sie wissen Sie das offenbar nicht. Aber so ist das nun mal. Deswegen bin ich dem Umweltminister dankbar, dass er das auch im europäischen Konzert einbringt. Und ich bin mir sicher, dass wir hier vorankommen. Thema Klimaanpassung. Wir haben jetzt über den Sommer diskutiert, brauchen wir die Grundgesetzänderung oder brauchen wir sie nicht? Es ist gut, dass wir das jetzt nochmal prüfen, dass wir uns ganz genau anschauen, was brauchen wir. Wichtig ist, dass wir in Klimaanpassung investieren und zwar schnell und unbürokratisch. Ich glaube, darauf kommt es an, unabhängig davon, wie wir dieses ganze Konstrukt rechtlich aufhängen. Die Bundesregierung macht hier bereits viel. Gemeinschaftsaufgabe, Agrarstruktur und Klimaschutz. Küstenschutz, Entschuldigung, das Aktionsprogramm natürlicher Klimaschutz, der klimaangepasste Waldumbau in vielen Einzelplänen enthalten, wie dem Bauetat und dem Landwirtschaftsetat, Bauetat, Klimaanpassung urbaner und ländlicher Regionen und nicht zuletzt das Sondervermögen mit 100 Milliarden Euro für die Länder. Und dieses Geld wird auch in Klimaanpassung investiert. Ein Beispiel aus Bayern, dieser Anteil am Sondervermögen wird zum Beispiel verwendet, um die Zuschüsse für den Hochwasserausbau, was ja auch nichts anderes ist als Klimaanpassung, zu erhöhen. Es war bisher so, dass die Gemeinden, wenn sie Hochwasserschutzanlagen bauen, 50% bekommen haben. Sie bekommen jetzt über diesen Bundeszuschuss 80%. Das heißt, hier kann sehr viel schneller und sehr viel mehr Klimaanpassungsmaßnahmen realisiert werden. Ein weiterer Punkt, den ich ansprechen möchte, weil ja auch von Seiten der Linken gekommen ist, das sei nicht immer sozial verträglich. Ein Positivbeispiel ist doch die E-Auto-Prämie. Die E-Auto-Prämie, die wir aufgelegt haben bis 2029, 3 Milliarden Euro. Ich habe letztens gelesen, 50% derer, die Prämie erhalten, haben ein zu versteuerndes Haushaltseinkommen von 45.000 Euro. Ich glaube schon, dass das ein wichtiger Punkt ist, den man erwähnen muss. Ich glaube schon, dass das wichtig ist, weil es auch die Nachfrage Moment mal, weil es auch die Nachfrage nach E-Autos ankurbelt, von dieser Nachfrage profitieren auch deutsche Hersteller. Das muss man einfach mal festhalten. Was man nachsteuern könnte in den nächsten Jahren und was man überlegen müsste, wie kann man das insgesamt verbessern? Frankreich hat dann auch ein Modell, was insbesondere auch europäische
0: Sie müssen zum
7: Hersteller...
0: Ende kommen, bitte.
7: Kommen sofort zum Schluss.
0: Nee, Sie müssen jetzt zum Ende kommen. Bitte beenden Sie den Satz.
7: Schade. Dann vielen Dank.
0: Vielen Dank Ihnen.
1: Und er bricht seine Rede ab, der Christian Moser. Er kommt aus Freising, sprach für die Unionsfraktion und ist Mitglied im Umweltausschuss. Und ebenfalls im Umweltausschuss sitzt Jan-Niklas Gesenhus für Bündnis 90 Die Grünen. Er kommt aus Norddeutschland.
8: Vielen Dank, sehr geehrter Herr Präsident, liebe Kolleginnen und Kollegen. Herr Moser, ich komme zwar aus dem flachen Münsterland, aber ich glaube, ich habe trotzdem mehr Ahnung als Sie vom Bergsteigen, wenn ich mir Ihre Rede so angehört habe. Weil, obwohl ich glaube, der höchste Berg bei uns so ungefähr 200 Meter hat, weiß ich eins: Sie müssen, wenn Sie in den Alpen zum Beispiel auf einen Steinberg hoch wollen, und den haben Sie ja mit dem Klimaschutz verglichen, dann brauchen Sie Proviant und dann müssen Sie morgens früh aufstehen und dann müssen Sie loslaufen. Und nicht wie Sie, sich morgens nochmal umdrehen, ausschlafen, das Proviant ausessen und gar nicht erst loslaufen. Weil das ist das, was Sie beim Klimaschutz machen. Und das ist das Problem. Und wenn ich noch ein zweites Zwischenfazit vielleicht ziehen darf, jetzt von der Debatte mit Blick auf die AfD. Die AfD hat hier mal wieder gezeigt, dass ihnen das Wohlergehen der Bevölkerung in Deutschland völlig egal ist. Sie wollen eine ganze Region in Niedersachsen der nuklearen Verseuchung aussetzen. Weil nichts anderes haben Sie gefordert, wenn Sie sagen, Sie wollen den Müll in der Asse einfach da unten drin lassen, ohne das irgendwie zu behandeln. Dann setzen Sie das Wohl der Menschen in dieser Region wissentlich aufs Spiel. Und das ist schäbig. Sie wollen, dass die Strompreise weiter explodieren, weil Sie die erneuerbaren Energien einstellen wollen und stattdessen Atomkraft, die viermal so teuer ist wie die erneuerbaren Energien. Und Ihnen sind auch die 16.000 Hitzetoten in unserem Land völlig egal, wenn Sie hier immer weitermachen mit dieser Klimawandelleugnung. Aber jetzt zurück zum Haushalt, zum Einzelplan des Bundesumweltministeriums. Herr Schneider, Sie haben das mit der Gemeinschaftsaufgabe, wie ich finde, eigentlich total clever gemacht. Ja, wir sind ja total bei Ihnen und sagen, wir brauchen dringend eine Gemeinschaftsaufgabe Klimaanpassung und Naturschutz. Und Sie haben auch unsere volle Unterstützung dafür. Wir werden die Gemeinschaftsaufgabe hier im Deutschen Bundestag auch zur Abstimmung stellen. Und dann gehe ich davon aus, dass die SPD-Fraktion und hoffentlich auch die Unionsfraktion zustimmt. Aber man hätte... Und deswegen sage ich clever gemacht, man hätte ja auch mal die Frage stellen können, wenn man als SPD zum Beispiel den Finanzminister stellt, warum muss man eigentlich erstmal eine Ablenkungsdebatte über eine Gemeinschaftsaufgabe anzetteln, wenn man schon längst aufhören könnte mit der Zweckentfremdung der Klimaschutzmittel und endlich investieren könnte in Klimaanpassung, liebe Kolleginnen und Kollegen. Stattdessen, und meine Kollegin Claudia Müller hat es beschrieben, sehen wir viele, viele Einschränkungen für den Umwelt- und Naturschutz und für die Menschen, die sich ehrenamtlich für unsere Natur engagieren. Ob das im rechtlichen Bereich ist, durch die de facto Abschaffung des Grundsatzes, dass man Zerstörung von Natur auch ausgleichen muss, durch die Einschränkung der Klage- und Beteiligungsrechte und auch im Haushalt durch die Umschichtung von Mitteln, dadurch, dass zum Beispiel der Naturschutzfonds wieder nicht steigt, die vielen Projektträger heute schon sparen müssen, dass es quietscht und die vielen zusätzlichen Kosten hier nicht ausgeglichen werden. Und dann ist uns von Ihrer Regierung aber versprochen worden, dass dann als Kompensation das natürliche Infrastrukturgesetz kommen soll. Und Frau Staatssekretärin Hagedorn hat uns vor der Sommerpause fest zugesagt, das Gesetz kommt ganz sicher noch vor der Sommerpause. Es ist immer noch nicht da. Es wird jetzt langsam Zeit, liebe Kolleginnen und Kollegen von der Koalition. Und jetzt könnte ich ja sagen, als Oppositionspolitiker ist ja super, kann ich immer schön draufhauen. Aber ich muss als Bürger dieses Landes sagen, bitte reißen Sie sich endlich zusammen und machen Sie Ihren Job. Hören Sie auf mit diesen Streitereien, schützen Sie die Lebensgrundlagen, schützen Sie die Menschen in unserem Land, tun Sie was für den Wirtschaftsstandort. Das erwarten wir von Ihnen. Herzlichen Dank.
1: Jan-Niklas Gesenhus war das für Bündnis 90 Die Grünen und er fordert die Bundesregierung auf, gerade beim Klimaschutz ins Handeln zu kommen. Weiter geht's mit Fabian Pfahl für die Linke, auch er Mitglied im Umweltausschuss. Noch ein Schluck Wasser und los geht's, Fabian Pfahl.
9: Herr Präsident, wenn man sich den Haushalt anschaut, möge man meinen, ganz Deutschland sei umzingelt von potenziellen Invasoren. Seit Jahren wird so getan, als sei es unbedingt nötig, kriegstüchtig zu werden. Zwar gibt es keine reale Einmarschgefahr, ist, aber real ist, dass Sie und die Springerpresse den Menschen Angst machen. Der vorliegende Entwurf ist ein fettes Geschenk an die Rüstungs- und Fossilindustrie. Sie behaupten, Kürzen bei Sozialem sei nötig, weil wir ein armes Land mit schlechter Wirtschaft wären, und legen dann den größten Haushalt der Geschichte vor. Sehr kreativer Beitrag, Dankeschön. Statt Gelder für die reale Bedrohung Klimawandel zu verwenden, geht jeder dritte Euro in die extrem klimaschädliche Kriegsindustrie und damit in eine imaginäre Gefahr. Wie wäre es damit, endlich Geld in eine resiliente Infrastruktur zu stecken? Das schafft nämlich Sicherheit gegenüber Sabotage, Drohnenangriffen und garantiertem Extremwetter. Danke. Wir wollen uns mit den echten Problemen dieses Landes beschäftigen. Ihre Politik hat dieses Jahr schon über 16.000 Hitzetote zu verschulden, und das bei einer der kühlsten Sommer für den Rest unseres Lebens. Der fehlende Klimaschutz und die fehlende Klimaanpassung sind eine reale Bedrohung für die Sicherheit der Bevölkerung. Im Herbst werden die Preise weiter steigen. Sie wollen Geld für Panzer, wir wollen Geld für Klimaschutz. Sie wollen Geld für Rheinmetall, wir wollen Geld für Versorgungssicherheit. Sie priorisieren Profite großer Unternehmen gegenüber der Sicherheit der Menschen. Das schadet Menschen und Wirtschaft. Selbst nach diesem Hitzesommer mit über 36 Milliarden Euro Schäden kommt Klimaanpassung nur dem Namen nach im Haushalt vor. Das Bundesministerium für Umwelt, Klimaschutz, Naturschutz und nukleare Sicherheit bekommt 0,49% des Haushalts. Zum Vergleich, bei Bier nennen wir so niedrige Prozentzahlen alkoholfrei. Zwei Drittel davon werden für atomare Altlasten ausgegeben. Allein die Kosten fürs Zwischenlagern sind um 50 Millionen gestiegen. Atomstrom ist unglaublich teuer. Damit bleiben 0,17% im Haushalt für Umwelt, für Klimaschutz und für Naturschutz. 0,17% für die größten Probleme des 21. Jahrhunderts. Die Gesetze der Physik lassen sich nicht mit Arroganz überwinden. Behandeln Sie den Klimawandel endlich als Bedrohung. Es ist nicht der Klimaschutz, der die Wirtschaft schwächt. Es ist der ungebremste Klimawandel, habe ich neulich noch gelesen, Herr Schneider. Dieser Haushalt nutzt nur den Reichsten. Wir fordern einen Haushalt, der die Lage der Menschen verbessert und sie vor einer katastrophalen Zukunft schützt. Für Frieden, für einen bewohnbaren Planeten, nicht 0,17%, sondern Klimaschutz radikal sozial. Dankeschön.
1: Vielen Dank. Fabian Pfahl war das für die Linke. Er sagt, die Bundesregierung verspreche viel, tue aber viel zu wenig beim Klimaschutz. Ezra Limbacher wird jetzt darauf antworten, aller Voraussicht nach. Er spricht für die SPD-Fraktion, auch er Mitglied im Umweltausschuss.
10: Sehr geehrter Herr Präsident, liebe Kolleginnen und Kollegen, dieser Sommer hat uns allen gezeigt, was Klimawandel ganz konkret bedeutet. Extreme Hitze, Dürre, ausgetrocknete Böden und schwere Waldbrände. Aus den vergangenen Jahren wissen wir, es kann genauso Starkregen sein, der ganze Ortschaften unter Wasser setzt. Und ich will sagen, der Herr Minister hat es schon erwähnt, wie respektlos muss man eigentlich sein, dass während die Brände noch andauern, Ihr Parteivorsitzender nichts anderes zu tun hat, als zu sagen, dass dieser Sommer der normalste war, den wir je erlebt haben, dass wir Klimahysterie in unserem Land erleben. Das ist eine Lüge, es ist falsch und es ist auch geschichtsvergessen. Es ist respektlos, das will ich Ihnen sagen. Nein, ich glaube, auch an dieser Stelle gilt es vor allem eines, nämlich Danke zu sagen. Danke an die vielen Hilfskräfte, an die Feuerwehren, die freiwilligen Feuerwehren, die unterwegs waren, um diese Brände zu löschen. Die Polizei, die mitgeholfen hat, die Hilfsorganisationen, die Überstunden geschoben haben. Vielen Dank für Ihren Dienst für unsere Heimat. Das Entscheidende ist, dass das alles, was wir erlebt haben, keine Szenarien mehr für eine ferne Zukunft ist. Das ist die Realität, in der wir heute leben. Wir haben in den letzten Monaten einen Vorgeschmack darauf bekommen, was in den kommenden Jahren häufiger und heftiger passieren wird. Deshalb müssen wir über zwei Dinge gleichzeitig reden, nämlich Klimaschutz und Klimaanpassung, liebe Kolleginnen und Kollegen. Die Herausforderungen, Anpassung an extreme Hitze und dem Klimawandel, die sind immens. Wir müssen besonders gefährdete Gruppen besser schützen, Ältere, Kinder, Menschen mit Behinderung. Wenn nächstes Jahr die nächste Hitzewelle kommt und wir als Politik, als Staat insgesamt nicht in der Lage sind, diese vulnerablen Gruppen zu schützen, wäre das ein Versagen. Deswegen ist es so wichtig, jetzt zu handeln. Und ich will eindeutig sagen, ich bin dem Minister dankbar, dass er nochmal den Schwerpunkt darauf gelegt hat, dass wir die Gemeinschaftsaufgabe ins Grundgesetz reingeschrieben bekommen, weil es eben nicht ums Klein-Klein geht und nicht nur um verfassungsrechtliche Fragen, sondern um die Frage, wie können wir die Menschen in unserem Land wirklich richtig schützen, wie können wir vor allen Dingen die Schwächsten in unserem Land vor den Folgen des Klimawandels schützen. Das ist höchste Zeit, dass das jetzt angegangen wird. Deswegen sage ich danke, lieber Carsten Schneider, für diese gute Initiative. Lassen Sie mich zum Schluss aber noch kurz festhalten, Klimaanpassung und die Klimawandelfolgen, die wir bereits heute haben, ist von immenser Bedeutung. Aber immer ohne Klimaschutz wird das Ganze als Begrenzung des Klimawandels, wird das Ganze eben nicht funktionieren. Deswegen legt der Haushalt auch hierauf einen großen Schwerpunkt und beachtet das mit. Mir ist wichtig, am Ende meines Redebeitrags das aufzugreifen, was der Kollege vorhin begonnen hat zu sagen, nämlich die Frage, wie beginnen wir auch in der Verkehrspolitik, nämlich bei der Förderung von Elektrofahrzeugen in diesem Land auch aktiv Umwelt- und Klimaschutz zu betreiben. Es war richtig, das Förderprogramm aufzulegen, aber es ist auch richtig, jetzt darauf zu schauen, welche Verbesserungen wir herbeiführen können. Und es geht ganz konkret um den Schutz unserer heimischen Automobilindustrie. Und deswegen ist es richtig zu sagen, wir schauen darauf, dass nicht nur chinesische Autos hier in unser Land kommen, dass die chinesischen Autos, die eben subventioniert wurden, hier nicht günstig verkauft werden kommen, um unsere eigene Automobilindustrie zu vertreiben. Nein, wir brauchen Schutzzölle auch hier. Das ist eine richtige Initiative unseres Ministers. Herzlichen Dank.
0: Vielen Dank. Sie müssen zum Ende kommen. Für die nächste Rede erteile ich das Wort Dr. Paul Schmidt für die AfD-Fraktion.
11: Sehr geehrter Herr Präsident, sehr geehrter Herr Minister, für den Einzelplan 16, den Haushalt des Umweltministeriums, sind 2027 rund 2,75 Milliarden Euro vorgesehen. Wohin geht das Geld? Ich habe mir die Mitarbeiterzahlen des Ministeriums und der nachgeordneten Behörden angeschaut. Das Umweltministerium selbst beschäftigt rund 1.260 Mitarbeiter, das Umweltbundesamt 2.000, das Bundesamt für Strahlenschutz rund 600 und das Bundesamt für Naturschutz etwa 500. Beim Bundesamt für die Sicherheit der nuklearen Entsorgung Base sind es 470. Die Bundesgesellschaft für Endlagerung BGE beschäftigt inzwischen mehr als 2.500 Menschen. Die Gesellschaft für Zwischenlagerung BGZ nennt rund 800 Mitarbeiter an 19 Standorten. Hinzu kommen rund 900 Beschäftigte bei der Organisation Zukunft Umweltgesellschaft, abgekürzt ZUG. Alles zusammen sind das inzwischen ca. 9.000 Beschäftigte in 8 verschiedenen Organisationen. Letztes Jahr habe ich das alles schon kritisiert, geändert hat sich aber nichts. Bei der Endlagersuche haben wir kein Defizit an Organisationen. BGE, Base, Nationales Begleitgremium, Forum Endlagersuche, später zu den Regionalkonferenzen und Rat der Regionen. Immer neue Gremien, Beteiligungs- und Kommunikationsformate. Die Endlagersuche ist aber doch eine geowissenschaftliche, eine kerntechnische und eine genehmigungsrechtliche Herausforderung. Sie muss professionell bearbeitet und dann entschieden werden. Träger für die Öffentlichkeitsbeteiligung ist das Base, das sich einen realitätsfernen Event- und Beteiligungsapparat leistet. Die Auswahl der Bürgervertreter für das nationale Begleitgremium wird aber an externe Dienstleister ausgelagert. Diese Dienstleister kontaktieren 20.000 Bürger, laden 180 Personen auf Staatskosten für 2 Tage nach Berlin ein, um am Ende daraus 6 Personen auszuwählen. Währenddessen posten die eigenen Mitarbeiter Hundevideos anlässlich des Internationalen Tags des Bürohundes, erinnern mit Katzenvideos an den Weltkatzentag und reisen ganz offiziell zur Leipziger Buchmesse, um Planspiele anzubieten. Sucht man so etwa nach einem Endlager? Und Sie, Herr Minister Schneider, auf meine Kurzintervention zur Kernkraft- und Endlagersuche haben Sie hier am 27. März dieses Jahres im Plenum gesagt, ich zitiere, Sie haben das Problem des Endlagers nicht gelöst, der Müll strahlt und wir finden keins. Herr Minister, Sie als bekennender Kernkraftgegner nutzen das Nichtfinden eines Endlagers als Argument gegen die Kernkraft. Inzwischen sagen Sie zwar selbst, die Endlagersuche müsse beschleunigt werden, aber wer soll Ihnen das noch glauben? Das müssen Sie Ihren Wählern besser erklären. Wir fordern Umweltbundesamt und Bundesamt für Naturschutz zusammenführen, BASE und BFS zu einer schlagkräftigen Bundesbehörde zusammenführen, BGE, BGZ und ZOG einer umfassenden Aufgabenkritik zu unterziehen. In allen Organisationen müssen Beteiligungs- und Kommunikationsstrukturen auf das notwendige Mindestmaß zurückgeführt werden. Wir brauchen keine Doppelstrukturen, keine staatliche Selbstbeschäftigung, sondern klare Verantwortung. Und wenn Sie wirklich Klimaschutz wollen, dann bringen Sie unsere abgeschalteten Kernkraftwerke wieder ans Netz, weil die sind CO2-frei.
0: Vielen Dank.
1: Paul Schmidt war das für die AfD. Er beantwortet natürlich wieder mal nicht die Frage, was denn mit dem Atommüll über lange Frist geschehen soll, sondern es geht hier nur darum, ein Endlager bereitzustellen, um weiter Atomkraft nutzen zu können. Reza Asghari ist der nächste Redner für die Unionsfraktion, Mitglied im Umweltausschuss.
12: Herr Kollege Hilse, Sie haben vorhin uns als Altpartei abwertend als wissenschaftsfeindlich dargestellt. Ich möchte nur darauf hinweisen, dass wir als CDU, als Teil dieses Altparteiensystems waren es, das mit großer Mühe unter der Führung von Helmut Kohl die deutsche Einheit politisch auf der Weltbühne organisiert haben. Und ohne dieses großartiges Ereignis, Sie, Herr Hilse, als Volkspolizist der DDR nicht davon träumen können, dass sie in Freiheit im wiedervereinten Parlament sitzen können und sich so frei äußern können. Man darf nicht die Errungenschaften der Bundesrepublik allesamt in Frage stellen. Sachlich können Sie uns kritisieren, aber die Errungenschaften der Nachkriegszeit können Sie nicht in Frage stellen. Der Haushalt der Bundesumweltministeriums für das Jahr 2027 umfasst rund 2,74 Milliarden Euro. Uns ist bewusst, dass wir unsere natürlichen Lebensgrundlagen schützen müssen und mit den natürlichen Ressourcen nicht rücksichtslos umgehen dürfen. Eine kluge und effiziente Umwelt- und Klimapolitik muss jedoch mit einer vernünftigen Wirtschaftspolitik einhergehen. Dabei dürfen wir nicht vergessen, dass Umwelt- und Klimaschutz zugleich wichtige Impulse für wirtschaftliches Wachstum und Innovation geben. Es entstehen neue unternehmerische Aktivitäten und Geschäftsmodelle, die einerseits dem ökologischen Wandel dienen und andererseits Wertschöpfung und nachhaltige Arbeitsplätze schaffen. Ich möchte insbesondere auf Themen eingehen, die für meinen Wahlkreis von herausragender Bedeutung sind. Das Endlager Konrad, die Arbeiten an der Schachtanlage Asse II und die Fonds für Salzgitter und die Asse-Region. Für das Jahr 2027 sind für die Errichtung und Inbetriebnahme vom Endlager Konrad 429,2 Millionen Euro vorgesehen. Dabei ist klar, Sicherheit hat oberste Priorität. Ein zweiter Schwerpunkt ist die Schachtanlage Asse 2. Hier stehen 2027 rund 224,2 Millionen Euro für das Projekt zur Verfügung. Die Rückholung der radioaktiven Abfälle aus der Asse ist eine Aufgabe, für die es weltweit keine vergleichbaren Erfahrungswerte gibt. Die geologischen, bergbaulichen und strahlenschutztechnischen Bedingungen machen das Vorhaben außerordentlich komplex und anspruchsvoll. Die Menschen in Salzgitter und in Asse-Region tragen diese gesamte staatliche Verantwortung unmittelbar vor ihrer Haustür. Deshalb sind die Ausgleichsfonds mehr als bloße Haushaltstitel. Für den Salzgitterfonds in meinem Wahlkreis sind auch im nächsten Jahr 700.000 Euro vorgesehen. Der Fonds ist ein finanzieller Ausgleich dafür, dass eine besondere gesamte staatliche Verantwortung von der Stadt Salzgitter mitgetragen wird. Die Mittel der Endlager Konrad fördern mit unter anderem Bildung und Erziehung, Umwelt- und Landschaftsschutz und Jugendhilfe. Ähnliches gilt für Assefonds. Hier stellt der Bund auch 2027 3 Millionen Euro zur Verfügung.
0: Wir müssen zum Ende kommen, bitte.
12: Wir übernehmen die Verantwortung für eine gesamte staatliche Aufgabe und wir lassen die Region, die diese Verantwortung besonders unmittelbar tragen, dabei nicht alleine. Dafür steht dieser Haushalt.
0: Vielen Dank.
12: Vielen Dank.
1: Reza Aşgari war das für die Unionsfraktion. Er vertritt den Wahlkreis Salzgitter. Und es gibt jetzt eine Kurzintervention von Carsten Hilse aus der AfD, der von Reza Aşgari angegriffen wurde.
13: Bevor ich was gesagt habe, was soll denn das? Also, lieber Kollege, Sie haben mich ja persönlich angesprochen. Selbstverständlich bin ich sehr froh über die Vereinigung der beiden deutschen Staaten und habe gefeiert, hatte, muss ich ehrlich sagen, Tränen in die Augen am Abend des 3. Oktober 1990. Aber die CDU damals und heute ist nicht miteinander mehr vergleichbar. Leider, das muss ich Ihnen so sagen. Die CDU hatte damals in der Bundestagswahl 43,8%. Das ist ja zufälligerweise, sehe ich gerade, genau der gleiche Prozentsatz, den die AfD in Sachsen-Anhalt erreicht hat. Gut. Aber darauf wollte ich jetzt nicht hinaus. Ich wollte nicht darauf hinaus. Ich wollte darauf hinaus, dass Sie damals wirklich eine konservative Partei waren, die technologieoffen war, die wissenschaftsoffen war. Aber dann kam leider Frau Merkel, die schon im Jahre 1995, gesagt hat, wir müssen Energie verteuern. Wir müssen Energie ökologisch verteuern, übersteuern. Da ging es los, dass man Gründe gesucht hat, wie man Energie verteuern könne. Und dann kam man selbstverständlich darauf, den Leuten zu erzählen, das, was Nigel Calder letztendlich 1998 schon prophezeite, alle Parteien rechts oder links, egal ob rechts oder links, werden auf die Erderwärmungstheorie aufspringen. Das ist die einzige, die Möglichkeit, die Luft zum Atmen zu übersteuern. Und weil sie vermeintlich die Welt retten werden, wird man ihnen noch zujubeln. Nach diesem Prinzip haben sie dann ihre Politik ausgerichtet. Von ihnen kommen Klimaschutzgesetze, von ihnen kommt die CO2-Steuer, von ihnen kommt alles das, was unsere Wirtschaft belastet und die Preise im Moment nach oben treibt. Ich wünsche Ihnen, dass Sie irgendwann wieder, auch aufgrund der jetzigen Wahlergebnisse, mal wieder zurückkommen zu einem konservativen Denken, zu einem wirtschaftsfreundlichen Handeln. Das wünsche ich Ihnen sehr.
0: Vielen Dank.
1: Carsten Hilse mit einer Kurzintervention und Reza Aşgari will auch antworten. Das tut er gleich, wenn das Mikrofon an ist.
12: Herr Hilse, es freut mich, dass Sie am Abend der deutschen Wiedervereinigung so emotional gefasst waren. Das ist eine große Errungenschaft. Und was ich sagen will, dass diese sogenannten Altparteien,
14: haben auch Dinge auf die Beine gestellt, die für unser Land großartig sind. Und wenn Sie hier auftreten und alles mies darstellen, dann fehlt mir wirklich jegliche Grundlage, mit Ihnen sachlich zu argumentieren. Und ich bitte Sie dann sachlich und differenziert auch mit uns umgehen. Dann werden wir auch mit Ihnen sachlich und differenziert umgehen. Das ist die Grundlage der Demokratie. Und Sie haben vollkommen recht. Wir müssen reflektieren, warum die Bürgerinnen und Bürger Sachsen-Anhalt so entschieden haben. Und wir Demokraten machen Fehler. Und der größte Fehler ist, den Fehler nicht einzustehen. Und daher, wir machen unsere Aufgaben und machen Sie Ihre Hausaufgaben, damit wir unser Land voranbringen.
0: Vielen Dank. Ich möchte, bevor wir die Aussprache fortsetzen, darauf hinweisen, dass ich das hier zugelassen habe, weil der Abgeordnete Hilse persönlich angesprochen war, er persönlich darauf reagiert hat. Aber ich bitte alle folgenden Redebeiträge, sei es vom Pult, sei es vom Platz aus, doch zum Thema Einzelplan 16 zurückzukommen. Die nächste Rednerin ist Julia Schneider für die Fraktion Bündnis 90 Die Grünen.

0: Frau Abgeordnete, ich bitte um Entschuldigung, ich muss Sie unterbrechen. Es gibt eine verabredete Ansprache, um die ich bitte, dass sie hier eingehalten wird.
1: Ja. Okay. Das tut mir leid. Vielen Dank, Herr Präsident, für den Hinweis. Und sehr geehrte Kolleginnen, meine Damen und Herren, wir sind jetzt zurück im Umweltetat. Es geht um unsere Lebensgrundlagen, darum, wie die aus dem Bundeshaushalt finanziert werden. Und nach dieser Debatte frage ich mich, ist denn eigentlich klar, was die Stunde geschlagen hat? Nach diesem Hitzesommer, nach dem Wahlsonntag in Sachsen-Anhalt, mir fällt es schwer, zur Tagesordnung wieder überzugehen und offensichtlich einigen anderen hier auch. 41,8 Grad in Sachsen-Anhalt, Extremhitze im Juni, bei der Wahl am Sonntag 43,8% für einen gesichert rechtsextremen Landesverband der AfD. Wir sind mittendrin in der Klimakrise und wir sind auch mittendrin in einer Vertrauenskrise. Und die Bundesregierung, naja, business as usual. Ist doch nicht zu fassen. Und ja, hier gibt es Diskussionen zu diesen Themen, aber auch nicht der grundsätzlichen Art, wie ich sie mir wünsche. Ich will noch mal zurück zum Hitzesommer. 16.000 Hitzetote, wirtschaftliche Schäden in Milliardenhöhe, verbrannte Landschaften, Niedrigwasser. Und der Umweltetat? Der schrumpft noch weiter. Er ist sowieso schon verschwindend gering. Das Klimageld aus dem KTF soll Haushaltslöcher stopfen. Sie kürzen mit diesem Haushalt die Zukunft weg. Und ich frage mich, wo bleibt denn die Antwort auf diesen Hitzesommer? Viele Reden, viele Papiere haben wir gelesen und gehört, auch von den regierenden Parteien. Aber wir brauchen doch Maßnahmen. Es braucht Dank an die Menschen im Gesundheitswesen und nicht, sie als Nutznießer zu beschimpfen. Es braucht Gedenken an die Hitzetoten und es hätte gebraucht einen Hitzegipfel. Aber nein, vertane Chance. Und dann gab es da diesen Moment, als der Kanzler sagte, wir werden alles tun, um den Klimawandel zurückzudrängen. Und er ist nicht mal da, wenn es um den Umwelt- und Klimaschutzetat geht, aber vielleicht können Sie es ihm mitgeben. Ich hatte darauf gehofft, dass auch er sich an Angela Merkel erinnert, an ihren Fukushima-Moment, der Moment, wo die Politik nicht mehr mit der Realität übereinstimmt, der Moment, an dem man eben umkehrt und wirklich Klimaschutz und Klimaanpassung, Naturschutz vorantreibt. Das ist doch jetzt dieser Moment, und auch der Sonntag ist dieser Moment für die Demokratie, für unsere Politik in Deutschland, wo die Bundesregierung sieht. Unsere Politik muss den Menschen wieder mehr in den Mittelpunkt stellen, ihn ernst nehmen, die Bedürfnisse und natürlich auch die Lebensgrundlagen schützen.
0: Vielen Dank.
2: Julia Schneider war das für Bündnis 90 Die Grünen. Ihre Rede war begleitet von permanenten Zwischenrufen aus der AfD-Fraktion. Nur mal so als Anmerkung, warum das hier so unruhig ist. Violetta Bock ist die nächste Rednerin, auch Mitglied im Umweltausschuss für Die Linke.
3: Verehrte Zuhörende, das Wahlergebnis in Sachsen-Anhalt ist das Ergebnis der Politik von der Koalition und der Unzufriedenheit damit. Und der Kanzler sagte gestern ernsthaft, er will inhaltlich an allen Reformen festhalten, aber einen besseren Überbau ermöglichen. Und dabei geht es doch genau darum, dass diese Koalition mal auf dem Boden der Realität ankommt. Merz sagt, man müsse die Emotionen erreichen. Und an Emotionen mangelt es ja nun wirklich nicht. Unsicherheit, Angst, Wut und Fassungslosigkeit. Kopfschütteln, weil es geradezu verrückt anmutet, wie diese Regierung Kürzungen in allen Lebensbereichen durchdrücken will. Und das sehen wir auch in diesem Einzelplan. Die schmale Überschrift, Ausgaben im Umweltetat sinken leicht. Zwei Zahlen, die das deutlich machen, 138 und 142. Das erste, das ist für die Militärausgaben, das zweite für den Naturschutz. Nur, das erste sind Milliarden und das zweite sind lediglich Millionen. Das erste zerstört, treibt die Klimakatastrophe noch weiter an. Und das Zweite, das schützt. Milliarden gegen Millionen. Und Sie sagen, was als notwendig und machbar gesehen wird. Es sind politische Entscheidungen, was Sie für notwendig ansehen und was Sie für machbar ansehen. Die Prioritäten könnten Sie umdrehen. Und das in einem Jahr, wie ja auch jeder hier gesagt hat, weil es niemand leugnen kann, in einem Jahr mit über 16.000 Hitzetoten, mit Dachgeschosswohnungen, die nicht unter 30 Grad zu kühlen waren, Waldbränden, niedrigsten Wasserständen und dystopischen Bildern. In Nepal werden immer noch Vermisste gesucht. Für Sigmund aus Sachsen-Anhalt ein

0: Maler Sommer. Er freut sich, dass der Klimawandel endlich da ist. Wie menschenverachtend. Die Grünen jammern über den fehlenden Klimaschutz, aber genau sie haben mit der Grundgesetzänderung es ermöglicht, nur weil da Klimaneutralität im Titel stand. Und die Koalition setzt weiter auf die Kürzungen bei den Menschen. Und ja, die SPD hat die Gemeinschaftsaufgabe ins Spiel gebracht für die gemeinsame Bewältigung der Klimaanpassung durch Bund, Länder und Kommunen, als der Kanzler im Urlaub war. Aber es nur ins Grundgesetz zu schreiben, reicht nicht. Es braucht strukturelle Maßnahmen, um die Kommunen, um ihnen wieder Luft zum Atmen zu geben. 8 Milliarden jährlich wären möglich, notwendig laut Deutschem Städte- und Gemeindebund für die Kommunen. Lediglich 5,5 Millionen sind im Kernhaushalt geplant. Denn nein, der KTF reicht nicht, um dorthin alles hinzuschieben. Wir leben in einer Zeit großer Umbrüche. Und die Frage ist, wohin die Reise geht. Nach unten zu treten oder zur Seite zu treten, das bringt niemand nach oben. Wir werden uns deshalb weiter dafür einsetzen, dass die Menschen im Zentrum stehen. Denn radikal sozial bedeutet genau, an die Ursachen zu gehen. Und deswegen Mut und viel Kraft an alle auch da draußen, die sich nach diesem Sonntag fragen, wo es
1: hingeht. Vielen Dank.
0: Ich kann euch sagen, die AfD wird keine Antwort sein. Sie wird es schlimmer machen. Aber gemeinsam können wir es wieder drehen.
1: Wir müssen zum Ende. Vielen Dank. Violetta Bock war das für die Linke. Sie wirft der Bundesregierung vor, die falschen Prioritäten zu setzen. Zu viel Rüstung, kaum Klimaschutz. Die Union kann antworten. Die nächste Rednerin kommt aus der Unionsfraktion. Es ist Anna Eikens, auch sie Mitglied im Umweltausschuss.
2: Minister, liebe Kolleginnen und Kollegen, mit 41,8 Grad im Schatten lag der heißeste Ort dieses Rekordsommers bei mir daheim in Sachsen-Anhalt. Und ja, auch wir vor Ort haben natürlich über diesen Sommer diskutiert, gesprochen und darüber, was passieren muss. Wer so einen Sommer erlebt, und wir alle waren ja mit dabei, der erwartet zu Recht nicht nur Überschriften, nicht nur Diskussionen, sondern natürlich auch einen Einzelplan, der sich damit beschäftigt und der auch Umgangsformen findet für dieses Klima. Der Einzelplan 16 wendet dazu im nächsten Jahr ein Gesamtvolumen von rund 2,7 Milliarden Euro auf. Und ja, dazu gehören auch Einsparungen. Das Umweltministerium trägt damit die allgemeinen Sparvorgaben, trägt dazu bei, diese einzuhalten. Denn bei einer Lücke von 34 Milliarden, die wir in diesem Haushalt schließen müssen, ist das auch angemessen und richtig. Es ist ja nicht nur die Frage, wie viel Geld wir ausgeben, sondern konkret, was passiert denn mit dem Geld? Mehr als 60% des Umweltetats sind Investitionen. Der größte Brocken davon hat leider Gottes wenig mit Klima- und Umweltpolitik zu tun. Es geht dabei um Zwischenlagerung, es geht um Endlagerung, es geht um Kosten, die uns auch noch eine ganze Weile begleiten werden. Und das vielleicht kurz dazu, was aufgeräumt werden muss. Es geht natürlich auch darum, was werden wir noch gestalten. Und dabei darf man nicht nur auf den Einzelplan schauen, sondern sich auch mit dem Klima- und Transformationsfonds beschäftigen. Auch dieser wurde hier bereits vielfach diskutiert. Die Mittel für den natürlichen Klimaschutz wachsen um über 40%. Und das in einem Jahr und in einer Zeit, wo überall gespart wird und wir auch über Einsparungen reden. Und dahinter stecken nicht nur Aktenordner, sondern es steckt der Schutz von Mooren, es geht um Wälder, um die Begrünung von Städten. Und es geht um unsere Lebensgrundlage, es geht um unseren Alltag, um unsere Umwelt. Und natürlich heißt es an der einen oder anderen Stelle, dass das vielleicht Einsparungen sind, die unnötig sind, die nicht gerechtfertigt sind. Aber hier ist ein Aufwuchs passiert. Und wenn wir uns genauer anschauen, wohin dieses Geld fließt, dann zeigt es sich auch, der größte Posten dort sind keine abstrakten Zukunftsprogramme nur auf dem Papier, sondern es geht um Gebäudeförderung, um Strompreiszuschüsse. Und rechnen wir all das dann zusammen, dann landen 2 von 3 Euro aus dem Klimafonds entweder auf der Stromrechnung direkt oder bei der Reduzierung von Heizung und Dämmkosten bei den Leuten. Und genau darum geht es ja auch am Endeffekt am Ende, dass wir damit den Menschen vor Ort helfen. Und wir können all diese Themen sehr lange diskutieren und auch darüber nachdenken, wie wichtig Klimaschutz ist. Vielleicht ist es dem einen dann wichtiger, dem anderen nicht so wichtig. Aber es geht darum, die Menschen mitzunehmen, die Menschen dafür zu begeistern, den Menschen zu zeigen, was passiert und warum dies auch passiert, damit wir auch die Mehrheit der Menschen mitnehmen. Und deshalb halte ich diesen Entwurf für eine wichtige Grundlage, für eine richtige Grundlage. Denn Klima- und Umweltschutz geht uns nämlich alle an, weil wir es alle merken. Und ich freue mich jetzt auf die Beratungen. Herzlichen Dank.
1: Vielen Dank. Anna Eikens für die Union. Sie kommt aus Sachsen-Anhalt, ist in Magdeburg geboren und hat einerseits natürlich das Wahlergebnis vom Sonntag im Hinterkopf, aber eben auch den heißesten Ort in diesem Sommer in ihrem Bundesland. Marcel Queckemeyer ist der nächste Redner für die AfD-Fraktion.
3: Dauert ein bisschen. Sehr geehrter Herr Präsident, meine Damen und Herren, liebe Wähler und Wahlgewinner aus Sachsen-Anhalt. Reden wir heute über den Einzelplan 16 Umwelt und reden wir Klartext. Während Sie den Bürgern in diesem Land jeden Euro aus den Rippen leiern, jede Heizung kontrollieren und jeden Spritzcent nachrechnen, verteilt Ihr Umweltminister das Geld der Steuerzahler mit vollen Händen in aller Welt. 13,3 Millionen Euro für die sogenannte Europäische Umweltschutzinitiative. Dialogformate mit NGOs und Stiftungen, die kein Mensch in diesem Land legitim gewählt hat und auch nicht mal jemand kennt. Fast 13,8 Millionen Euro für Verbände wie den Deutschen Naturschutzring, unter anderem für ein Projekt namens Bauhaus der Erde. Teure Ideologie statt Naturschutz. Und über 19 Millionen Euro, damit deutsche Steuerzahler in Thailand und Mexiko den Müll aus den Meeren fischen, um Urlaubsstrände aufzuräumen, während unsere eigenen Städte im Müll versinken. Meine Damen und Herren, das ist doch Realsatire. Während Oma und Opa in Deutschland ihre Heizung nicht mehr bezahlen können, retten Sie mit Ihrem Geld Urlaubsparadiese vor der Küste von Bangkok. Apropos Sparen. Diese Regierung redet ständig vom Sparen, geliefert wird nichts. Gelernt haben wir hier die wenigsten wohl den Beruf des Bankkaufmanns. Meine Damen und Herren, gelernt hat diese Regierung offenbar nur eins: zerlegen und zersparen statt sparen. Gespart wird nichts, zerlegt und zersparnt wird die deutsche Wirtschaft Stück für Stück, Jahr für Jahr, bis nichts mehr übrig ist. Selbst Herr Spahn ist Ihrer Zersparnung zum Opfer gefallen. Wo wir gerade bei Zerstörung sind, Herr Klingbeil, gestern sagten Sie ganz stolz, dass Sie Ende 96 in die SPD eingetreten sind, um ein Nazi-Netzwerk in der Lüneburger Heide zu bekämpfen. War es nicht Stefan Klingbeil, Ihr angeblich Verwandter, der für die MPD im Gemeinderat Munster saß? Arbeiten Sie doch lieber Ihre privaten Probleme privat auf, anstatt sich einer demokratischen Partei wie der AfD abzuarbeiten. Kehren Sie vor Ihrer eigenen Tür und räumen auf und suchen sich professionelle Hilfe. Aber seien wir mal ehrlich, machen Sie endlich doch einfach nur Ihren Job. Machen Sie endlich seriöse Finanzpolitik, statt sich hier moralisch aufzuspielen. Und nennen Sie mal Zahlen bei Ihrer nächsten Rede oder wissen Sie einfach nicht, was Sie tun und machen hier einen auf Moralapostel. Und dann, meine Damen und Herren, Sachsen-Anhalt. Herr Merz wollte die AfD halbieren, so hat er es versprochen, quer durchs Land. Was ist passiert?
4: Herr Queckemeyer, auch für Sie gilt, Sie kommen noch zum Einzelplan 16,
3: oder? Ich komme zum Einzelplan 16.
4: Alles klar, bitte.
3: Herr Merz, ich möchte Ihnen noch mal danken. Verdoppelt Respekt, Sie haben tatsächlich etwas bewegt. Sie haben mal was Positives gemacht, nämlich die CDU halbiert. Vielleicht sollte man beim Thema Finanzen vorsichtiger sein. Herr Bundeskanzler, verdoppeln Sie auch hier nicht die Schulden. Und dann, wenn Sie es tun, nennen Sie es auch noch Investitionen. Mein Rat an Sie, ganz ernst gemeint, wenn Sie Deutschland lieben, treten Sie zurück, gehen Sie zurück zu BlackRock. Da hat Ihre Arbeit wenigstens niemand hier geschadet. Das ist die Handschrift dieser Regierung. Bei den eigenen Bürgern wird gespart, im Ausland wird für Ideologie Geld und somit Steuern verschwendet. Die Menschen in Sachsen-Anhalt haben Ihnen allen die Quittung geschickt. Der Rest wird Ihnen die Quittung auch noch schicken. Sie als Kanzler, Herr Merz, sind der schlechteste und unbeliebteste der Geschichte Deutschlands. Machen Sie den Weg frei für eine blaue Regierung. Vielen Dank.
1: Marcel Queckemeyer war das für die AfD.
4: Ich möchte noch einmal daran erinnern, dass es geboten ist, wenigstens einen Zusammenhang herzustellen zwischen dem Gesagten und dem Einzelplan 16. Der nächste Redner ist Dr. Thomas Gebhardt von der CDU-CSU-Fraktion.
1: Ich bin mal gespannt, wenn die AfD weiterhin die Themen nicht klar anspricht in ihren Reden, wann es den ersten Ordnungsruf gibt. Thomas Gebhardt ist jetzt dran für die Union.
5: Wir haben diesen Sommer erlebt. Felder, die vertrocknet sind, Bäche ohne Wasser, die Waldbrände, Hitze, die phasenweise unerträglich war und die am Ende mehreren tausend Menschen das Leben gekostet hat. Und dieser Hitzesommer hat uns einmal mehr deutlich gemacht, welch gewaltige Herausforderung diese globale Erderwärmung ist. Und er hat uns einmal mehr gemahnt, es braucht entschiedenes politisches Handeln. Die CO2-Emissionen, sie müssen weltweit runter. Auch wir müssen weiter bei uns die CO2-Emissionen Schritt für Schritt reduzieren. Aber, und das ist, glaube ich, auch mindestens genauso entscheidend, auf eine Art und Weise, dass die Wirtschaft damit zurechtkommt, dass die Wettbewerbsfähigkeit nicht verloren geht, starke Wirtschaft und Klimaschutz in Einklang bringen. Darauf kommt es an. Und genau deswegen ist es so wichtig, dass in diesen Tagen in Europa dieser Emissionshandel, das zentrale Instrument in diesem Bereich, reformiert, modernisiert wird und dass wir uns hier aus Deutschland genau auch dafür stark machen. Und genauso wichtig ist es, dass wir diesen Emissionshandel für Gebäude und Verkehr europäisch machen. Wir haben das schon in Deutschland. Aber wir würden davon profitieren, nicht nur das Klima, sondern auch unsere Wirtschaft. Es würde für faire Wettbewerbsbedingungen sorgen, wenn wir gemeinsame Regeln in diesem Bereich in Europa hätten. Und die Preise für die CO2-Kosten, sie würden nach allem, was heute auf dem Tisch liegt, dann eher zurückgehen. Sie würden niedriger sein als das, was wir heute in Deutschland haben. Und deswegen würde ich mir wünschen, dass sich alle Parteien, alle Fraktionen hier aus dem deutschen Parlament in Europa genau dafür stark machen, weil es nämlich in unserem Interesse liegt. Und jetzt muss ich Sie anschauen. Ja, Sie alle von der AfD. Ja, und Sie haben es ja heute in Ihren Beiträgen auch wieder deutlich gemacht. Sie ignorieren dieses Thema Klimaschutz und die Herausforderung. Und das ist eigentlich unverantwortlich. Sie riskieren damit die Zukunft unserer Kinder. Alles, was Sie sagen, ist Klimaschutz auf Null. Und damit gefährden Sie am Ende auch den langfristigen Wohlstand bei uns hier im Land und darüber hinaus. Wir müssen nicht nur die CO2-Emissionen reduzieren, sondern auch das mahnt uns dieser Hitzesommer. Wir müssen uns anpassen an die Folgen des Klimawandels. Es ist kein neues Thema. Wir haben in Rheinland-Pfalz, wo ich herkomme, vor 20 Jahren im Landtag eine Enquete-Kommission zu den Folgen des Klimawandels ins Leben gerufen. Und es ist in den letzten Jahren auch eine ganze Menge passiert. Das reicht aber noch nicht. Jede Ebene muss seine Hausaufgaben machen. Der Bund, die Länder, die Kommunen. Und dann kommen wir, glaube ich, gut voran. Herzlichen Dank. Vielen Dank.
1: Thomas Gebhardt war das für die Unionsfraktion. Auch er mahnt weitere entschlossene Schritte im Klima, in der Klimapolitik an. Die Debatte über den Etat des Umweltministers geht jetzt so langsam zu Ende. Vorletzter Redner von der AfD, Michael Bloß. Und er nimmt noch einen kleinen Schluck Wasser und los geht's.
6: Sehr geehrter Herr Präsident, werte Kollegen, meine sehr geehrten Damen und Herren. Wenn wir über den gekürzten Umweltetat sprechen, sollten wir zunächst darüber reden, was Umweltpolitik eigentlich leisten soll. Sie soll unser Wasser, unsere Böden, unsere Luft schützen und sauber halten. Umweltgefahren vermeiden und bestehende Belastungen beseitigen. Genau daran muss sich dieser Haushalt messen. Schauen wir auf ein ganz konkretes Umweltproblem, die Munitionsaltlasten in Nord- und Ostsee. Auf dem Grund der deutschen Nord- und Ostsee lagern rund 1,6 Millionen Tonnen konventioneller Altmunition. Hinzu kommen rund 5.000 Tonnen chemische Kampfstoffe allein in der Ostsee. Das Umweltbundesamt bezeichnet die Beräumung zu Recht als eine Generationenaufgabe. Und was sieht dieser Haushalt dafür vor? 21,6 Millionen Euro für das Sofortprogramm Munitionsaltlasten. Immerhin 6,6 Millionen mehr als 2026. Damit sollen insbesondere der Bau der Munitionsbergungsplattform sowie die Bergung und Entsorgung von Altmunition vorangebracht werden. Allein für den späteren Betrieb der geplanten Entsorgungsplattform wird jedoch mit rund 70 Millionen Euro jährlich gerechnet. Herr Minister Schneider, erklären Sie den Bürgern doch einmal, warum für diese konkrete Umweltgefahr vor unserer eigenen Küste keine auskömmliche und dauerhafte Finanzierung gesichert ist, während die Bundesregierung für ihre klimapolitischen Vorhaben Milliarden mobilisiert. Gerade weil die Mittel begrenzt sind, kommt es auf die richtigen Prioritäten an. Und genau die setzt diese Bundesregierung nicht. Fast 19,3 Millionen Euro fließen gleichzeitig in ein internationales Programm zum Export von Technologien gegen die Vermüllung der Meere. Wenn dafür Millionen bereitstehen, muss eine Generationenaufgabe unmittelbar vor unserer eigenen Küste erst recht auskömmlich finanziert sein. Und dann schauen wir uns mal den heimischen Meeresnaturschutz an. 2026 waren dafür noch 60 Millionen Euro fest veranschlagt. Für 2027 gibt es keinen festen Ansatz mehr, sondern einen sogenannten Lehrtitel. Wie viel Geld tatsächlich zur Verfügung steht, hängt nun von den Ergebnissen künftiger Offshore-Ausschreibungen ab. 5% der entsprechenden Gebotszahlungen fließen als Meeresnaturschutzkomponente in den Bundeshaushalt. Das muss man sich vorstellen. Herr Minister Schneider, Ihre Logik lautet also, je mehr industrieller Zubau, desto mehr Geld für den Naturschutz. Möglicherweise stand hier bei Ihnen George Orwell Pate. In seinem Roman 1984 heißt es, Krieg ist Frieden, Freiheit ist Sklaverei, Unwissenheit ist Stärke. Bei Ihnen heißt es offenbar, Zerstörung ist Schutz. Damit führen Sie den Gedanken des Meeresnaturschutzes geradezu ad absurdum. Der Schutz unserer Meere ist staatliche Verantwortung und keine Dividende aus ihrem industriellen Ausverkauf. Wir müssen uns in der Umweltpolitik endlich wieder auf die Kernaufgaben konzentrieren, saubere Gewässer, Böden und Luft. Herr Minister Schneider, setzen Sie endlich die richtigen Prioritäten für echten Umweltschutz in unserem Land. Kommen Sie in Ihrem Amt endlich den Aufgaben und Verpflichtungen nach, für die Sie vom Bürger gewählt worden sind. Danke.
1: Vielen Dank. Michael Bloß war das für die AfD, sein Thema Meeresschutz und Munitionsbergung aus dem Meer. Er kommt aus Rheinland-Pfalz. Und der letzte Redner in dieser Debatte um den Etat des Umweltministeriums, der letzte Redner ist Uwe Feiler für die Unionsfraktion, ebenfalls Mitglied im Umweltausschuss.
7: Wie viele Strategien wir aufschreiben, sie entscheidet sich daran, ob aus Strategien irgendwann Realität wird. Und genau darum geht es im Einzelplan 16. Und meine Damen und Herren der AfD, es ist völlig irrelevant, wer für die Klimaveränderung verantwortlich ist, ob es der Mensch ist, ob es irgendwelche Tiere sind, völlig irrelevant. Die Klimaveränderung ist da und wir müssen darauf reagieren. Wir haben dafür unsere Antworten, Sie haben vielleicht Vorschläge, aber wir setzen tatsächlich etwas um. Wir reden hier über einen Haushalt von rund 2,7 Milliarden Euro. Das Volumen sinkt gegenüber dem Vorjahr leicht. Gleichzeitig verändern sich Schwerpunkte. Aber ich möchte heute nicht über jede einzelne Titelnummer sprechen. Ich möchte über eine Frage sprechen, die gerade in Berlin, Brandenburg und den Osten unseres Landes immer wichtiger wird. Was machen wir eigentlich mit unserem Wasser? Denn jahrzehntelang war unsere Logik, Wasser möglichst schnell weg, Gräben ziehen, Flächen entwässern, Grundwasser absenken. Gerade in den ostdeutschen Ländern gibt es heute eine Infrastruktur, die gerade dafür gebaut wurde. Heute stehen wir vor den umgekehrten Herausforderungen. Wir müssen lernen, Wasser wieder in der Fläche zu halten. Aus Entwässerung muss an vielen Stellen Wasserrückhalt werden. Aus einem Graben, der möglichst schnell Wasser abführt, kann und muss ein System werden, das Wasser zurückhält und in trockenen Zeiten verfügbar macht. Für unsere Landwirtschaft, für Wälder, für unsere Natur und letztlich für unsere Trinkwasserversorgung. Das klingt einfach, aber es kostet Geld. Wasser- und Bodenverbände können diesen Umbau nicht alleine finanzieren. Kommunen können das nicht nebenbei aus ihren ohnehin schon angespannten Haushalten bezahlen. Und genau hier wird aus Umweltpolitik Haushaltspolitik. Wenn wir Wasserrückhalt wirklich wollen, brauchen wir Investitionen in Wehre, Staue, Speicher, Renaturierung, intelligente Steuerung und Bewässerungsinfrastruktur. Und wir brauchen Verlässlichkeit über mehrere Jahre. Deshalb halte ich es für richtig, auch darüber zu sprechen, welche dieser Investitionen künftig stärker über den Klima- und Transformationsfonds finanziert werden können. Denn schon im Haushalt 2027 haben wir einen Teil der Klimaanpassungsförderung aus dem Kernhaushalt des Einzelplan 16 in den KTF überführt. Die Programme der deutschen Anpassungsstrategie, das Programm Klimaanpassung in sozialen Einrichtungen sind dorthin übergewechselt. Der Rückgang des Klimaanpassungstitels von rund 38,6 auf 5,5 Millionen Euro bedeutet deshalb eben nicht, dass Klimaanpassung politisch auf 5 Millionen Euro zusammengekürzt wurde. Und daraus müssen wir eine grundsätzliche Lehre ziehen. Klimaanpassung ist keine jährliche Projektförderung. Klimaanpassung ist Infrastruktur. Und Infrastruktur, meine Damen und Herren, braucht Planungssicherheit. Die nationale Wasserstrategie zeigt bereits ziemlich genau auf, was zu tun ist. Sie enthält 76 konkrete Maßnahmen. Dazu gehören sichere Wasserversorgung, wassersensible Städte, Wasserrückhalt und die Wiederherstellung eines naturnahen Wasserhaushaltes. Wir haben außerdem eine deutsche Anpassungsstrategie mit messbaren Zahlen, mit mehr als 180 Maßnahmen. Wir haben ein Klimaanpassungsgesetz. Wir haben das Aktionsprogramm Natürlicher Klimaschutz. Es fehlt also nicht an Strategien. Unser Problem an vielen Stellen ist vielmehr, wir müssen sie endlich konsequent umsetzen. Und deshalb möchte ich auch etwas zu der Debatte sagen, die Bundesminister Carsten Schneider angestoßen hat. Er hat angekündigt, eine Änderung des Grundgesetzes vorzuschlagen, damit Klimaanpassung stärker als Gemeinschaftsaufgabe von Bund, Ländern und Kommunen finanziert werden kann. Für eine Grundgesetzänderung benötigen wir eine Zweidrittelmehrheit. Ich finde es richtig, diese Debatte zu führen. Denn natürlich haben viele Kommunen, das ist auch schon mehrmals angeklungen, heute ein Finanzierungsproblem. Aber ich sage auch, das Grundgesetz sollte nicht unser erster Griff sein, wenn wir unsere eigenen Strategien noch nicht vollständig umgesetzt haben. Bevor wir neue Zuständigkeiten in der Verfassung schreiben, sollten wir zeigen, dass wir mit den bestehenden Möglichkeiten ernst machen. Wir haben eine nationale Wasserstrategie, setzen wir sie um. Wir haben eine Klimaanpassungsstrategie, finanzieren wir die Maßnahmen. Wir haben eine Fördermöglichkeit im KTF, nutzen wir sie. Wir haben Wasser- und Bodenverbände, die wissen, was vor Ort funktioniert, geben wir ihnen die Möglichkeit zu handeln. Die beste Verfassungsänderung hilft wenig, wenn das Wehr trotzdem nicht gebaut wird. Das führt mich zu dem entscheidenden Punkt. Nehmen wir Berlin. Schwammstadt darf nicht nur ein schönes Wort in Planungsunterlagen sein. Es bedeutet ganz praktisch, Regen fällt und landet sofort im Kanal. Entschuldigung. Es wird gespeichert, es versickert, es bewässert Bäume. Es kühlt im Sommer unsere Straßen. Projekte wie der Berlin Cube zeigen, wie man mehrere Funktionen zusammenbringen kann, Stadtgrün, Verschattung und Regenwasserrückhalt auf bereits intensiv genutzten Flächen. Das dort entwickelte Konzept sieht ausdrücklich vor, Wasser dort aufzunehmen, wo es anfällt und verzögert abzugeben. Genau solche Lösungen brauchen wir. Nicht überall dasselbe Projekt, aber überall denselben Gedanken. Ein Quadratmeter Stadt muss künftig mehr als nur versiegelt sein. Und dann schauen wir auf die Spree. Dort sehen wir, wie eng Energie, Struktur und Wasserpolitik zusammengehören. Für den Braunkohlebau wurde über Jahrzehnte enorme Mengen Grundwasser abgepumpt und in die Spree geleitet. Mit dem Kohleausstieg fällt diese künstliche zugeführte Wasser schrittweise weg. Das Umweltbundesamt warnt davor, dass in Sommermonaten die Spree trocken liegen kann. Das ist aber kein Argument gegen die Energiewende. Im Gegenteil, der Ausbau erneuerbarer Energien und der Rückgang thermischer Kraftwerke können den Wasserhaushalt insgesamt sogar entlasten, weil weniger Kühlwasser benötigt wird. Die richtige Schlussfolgerung lautet aber, die Energiewende, also Energiewende gehört auch eine Wasserwende. Wenn wir die Lausitz transformieren, müssen wir nicht nur Arbeitsplätze, Kraftwerke und Stromleitungen sprechen, wir müssen auch darüber sprechen, wie die Spree künftig ausreichend Wasser führt. Genau dafür ist eine Haushaltsdebatte da. Nicht nur für viele Überschriften, sondern für Entscheidungen. Liebe Kolleginnen und Kollegen, der Einzelplan 16 sinkt zwar insgesamt leicht, die Aufgaben werden aber nicht kleiner werden und deshalb müssen wir für jeden Euro stärker daran messen oder müssen wir jeden Euro stärker daran messen, ob er echte Transformation ermöglicht. Ich danke für Ihre Aufmerksamkeit.
1: Uwe Feiler war das für die Unionsfraktion als letzter Redner in dieser Debatte um den Umweltetat für das nächste Jahr. Und diese Debatte hat gezeigt, dass im Haushaltsausschuss noch einige Änderungen an diesem Etat zu erwarten sind. Ich bin Clemens Schulze und wir gehen jetzt zusammen in den nächsten Etat, nämlich den Einzelplan 24, Digitales und Staatsmodernisierung, ein neues Ministerium, geführt von dem CDU-Politiker Carsten Wildberger, ein Quereinsteiger, der von Bundeskanzler Merz zu Beginn der Legislatur aus der Wirtschaft geholt wurde. Wildbergers Hauptaufgabe, die IT-Infrastruktur des Bundes zu modernisieren und abzusichern. Dafür stehen im kommenden Jahr etwas weniger als 1,1 Milliarden Euro zur Verfügung. Also mehr als 80% des Etats, der insgesamt 1,4 Milliarden Euro umfasst. Und ein Hauptthema ist dabei natürlich der Schutz der kritischen Systeme vor Angriffen von außen, die wir ja jetzt gerade auch hier wieder in Berlin erlebt haben bei dem Angriff auf die Senats-IT-Strukturen. Und da sind Daten abgeflossen, die jetzt Stück für Stück im Darknet auftauchen. Sicherlich ein Thema jetzt für den Minister. Carsten Wildberger ist am Pult zu seinem Etat, dem Einzelplan 24. Carsten Wildberger.
8: Wer einen Betrieb erweitert und auf eine Genehmigung wartet, verliert nicht nur Zeit. Investitionen bleiben liegen, Arbeitsplätze entstehen später, Vertrauen schwindet. Dieser Haushalt muss sich daran messen lassen, ob Menschen Pläne verwirklichen, Unternehmen investieren und unser Land vorankommt. Es geht nicht um mehr Staat. Es geht um einen Staat, der mehr kann. Seit Gründung unseres Ministeriums im Mai vergangenen Jahres treiben wir im Kabinett die Staatsmodernisierung voran. Die Modernisierungsagenden von Bund und Ländern geben Richtung und Verbindlichkeit. Wir verändern die Arbeitsweise des Staates an drei entscheidenden Punkten. Erstens, von Warten zu Lieferpflicht. In geeigneten Verfahren wird gelten, entscheidet eine Behörde nicht fristgerecht, gilt die Genehmigung als erteilt. Auch Wohnungsbau und Infrastruktur beschleunigen wir. Für Glasfaser, Mobilfunk und wichtige Verkehrsprojekte ist das überragende öffentliche Interesse gesetzlich verankert. Zweitens, von Bürokratie zu Entlastung. Mit dem Berichtsentlastungsgesetz, das in Arbeit ist, werden wir die Beweislast umkehren. Was heißt das? Wer Berichte verlangt, schuldet eine Begründung. Wer nutzt die Information, rechtfertigt ihr Nutzen den Aufwand. Eine Pflicht darf nicht fortbestehen, nur weil es sie schon immer gab. Drittens, vom deutschen Goldrand zum europäischen Maß. Wir setzen europäische Vorgaben 1:1 um und bauen zurück, wo notwendig. Nationale Zusatzanforderungen erschweren Verfahren und helfen weder Unternehmen noch Europa. Und seit dem ersten Entlastungskabinett haben wir 10,4 Milliarden Euro Entlastung pro Jahr für die Menschen und Wirtschaft auf den Weg gebracht. Sie muss im Alltag ankommen. Wir verwalten das Problem nicht mehr, wir verändern die Logik des Staates. Auch bei der Digitalisierung kommen wir spürbar voran. Gemeinsam mit Ländern und Kommunen haben wir die Reichweite der digitalen Wohnsitz-An- und Ummeldung auf mittlerweile mehr als 60 Millionen Menschen im Land erhöht. An 10 Pilotstandorten führen wir bei Unternehmensgründung, Gewerbeanmeldung und steuerlicher Erfassung digital zusammen, wie von uns versprochen. Mit Ländern und Kommunen weiten wir die Lösung auf weitere Standorte und Rechtsformen aus. Und wir arbeiten gemeinsam in der Regierung an durchgängig digitalen Sozialleistungen, bündeln die Kfz-An- und Ummeldung. Wer Unterstützung braucht, braucht einen einfachen Zugang. Und Bund, Länder und Kommunen brauchen eine gemeinsame technische Grundlage für eine erfolgreiche Digitalisierung in Deutschland, den Deutschland-Stack. Er verbindet drei Ebenen. Einheitliche Standards für verbundene Systeme, eine souveräne, sichere Cloud-Infrastruktur für Wahlfreiheit und Kontrolle über Daten und Betrieb sowie Anwendungen für Menschen und Unternehmen. Im Januar 2027 wird die digitale Brieftasche, die Wallet, starten und Menschen können dann im täglichen Leben Nachweise sicher auf dem Smartphone nutzbar machen, in Europa anschlussfähig. Und die Deutschland-App soll Verwaltungsleistungen leichter zugänglich machen. Gute digitale Lösungen müssen überall nutzbar werden. Das verbessert Leistungen für Menschen und vergrößert auch den Markt für Anbieter. All das braucht leistungsfähige Netze und verlässliche Finanzierung. Für mein Haus sieht der Haushaltsentwurf rund 1,44 Milliarden Euro vor. Hinzu kommen rund 3,75 Milliarden Euro aus dem Sondervermögen. Rund 1 Milliarde fließt in die Verwaltungsdigitalisierung, rund 2,6 Milliarden Euro in den Breitbandausbau. Förderung muss da helfen, wo sich der Ausbau wirtschaftlich nicht trägt, ohne in private Investitionen zu ersetzen. Jeder Euro und jede gemeinsame Lösung müssen sich daran messen lassen, was sie verbessern. Schnellere Verbindungen, schnellere Verfahren und leistungsfähigere Verwaltung. Und bei künstlicher Intelligenz entscheidet sich, wo künftig Wachstum und Wertschöpfung entstehen. Wirtschaft, Verwaltung und Sicherheit dürfen dabei nicht dauerhaft von anderen abhängen. Unsere Chance ist die industrielle KI. Unsere Unternehmen verbinden ihre Maschinen- und Prozesswissen mit wertvollen Daten und KI. So können wir weltweit führen. Und wir brauchen Rechenleistung. Deutschland verfügt heute über knapp 3 Gigawatt Rechenzentrumskapazität und 500 Megawatt für KI. Bis 2030 werden wir die Gesamtkapazität mindestens verdoppeln und die KI-Rechenkapazität mindestens vervierfachen. Laufende und geplante Investitionen zeigen, wir sind auf Kurs, unsere ambitionierten Ziele zu erreichen. Und dabei beschleunigen wir Ausbau und Stromanschlüsse für baureife Projekte. Und der Ausbau muss nachhaltig sein. Energieeffizient mit erneuerbaren Energien, Abwärmenutzung und wassersparender Kühlung. Auch die Menschen vor Ort müssen durch Wertschöpfung, Arbeitsplätze und Gewerbesteuer profitieren. All das bringen wir und haben wir auf den Weg gebracht. Und Europa braucht Regeln, die Innovation ermöglichen und konkrete Risiken begrenzen. Dafür haben wir uns in Brüssel erfolgreich eingesetzt. Und ich werde weiter dafür kämpfen, dass Europa innovativ und wettbewerbsfähig bleibt. Digitale Souveränität heißt, in jeder Situation, auch unter Druck, selbst entscheiden und handeln zu können. Dafür brauchen wir eigene Fähigkeiten, starke Alternativen und verlässliche Partner. Unser Weg ist Kooperation, vertrauensvolle Zusammenarbeit und der Ausbau eigener Stärke. Europa darf nicht nur Anwender fremder Technologien sein. Europa muss selbst entwickeln, skalieren und auf den Weltmärkten bestehen. Meine Damen und Herren, Deutschland hat die Menschen, Unternehmen und das Wissen, um technologisch voranzugehen. Wir müssen ihnen die Freiheit geben, daraus mehr zu machen. Dazu braucht es einen Staat, der entscheidet, gute Lösungen bereitstellt und mit dem Geld der Bürger sorgsam umgeht. Der Unternehmer, der auf seine Genehmigung wartet, die Familie, die umzieht und der Mensch, der Unterstützung braucht, die alle müssen den Unterschied im Alltag spüren. Deutschland hat schon lange genug beschrieben, was nicht funktioniert. Entscheidend ist, was sich verändert. Und es verändert sich vieles zum Guten in Deutschland. Vertrauen wächst, wenn der Staat sein Wort hält und Menschen erleben, dass ihr Einsatz etwas bewegt. Dafür arbeiten wir, dafür arbeite ich und dafür bitte ich um Ihre Unterstützung. Vielen Dank.
1: Carsten Wildberger war das, der Bundesminister für Digitales und Staatsmodernisierung. Nun hat die IT-Sicherheit bei ihm keine große Rolle gespielt, sondern eher, inwieweit Deutschland sich mit der IT modernisieren kann. Aber ich denke, die IT-Sicherheit wird noch Thema werden. Nächster Redner, Ruben Rupp von der AfD.
9: Herr Minister Dr. Wildberger, die Haushaltsberatungen heute zeigen, dass Sie inzwischen etwas mit Millionen Deutschen gemeinsam haben. Wenn Sie etwas Digitales umsetzen wollen, müssen auch Sie erst mal nachdenken und recherchieren, wer eigentlich zuständig ist. Wirtschaftsministerium, Finanzministerium, Justizministerium oder doch Digitalministerium? Nicht nur bei Markus Lanz erklärten Sie sich für verschiedene Themen wie die Drohnenfrage für nicht zuständig. Und auch beim Blick ins Sondervermögen hat man mehr digitale Fragezeichen als Antwort. Das ist ein wiederkehrendes Trauerspiel des Kabinetts Merz. Das kann so nicht weitergehen, Herr Minister. Und wollten Sie ursprünglich mit dem Digitalministerium nicht Digitalkompetenzen bündeln, Doppelstrukturen und Insellösungen endlich beenden? Man muss mit diesem Haushaltsentwurf eindeutig konstatieren, Sie sind an Ihrem eigenen Anspruch, mit dem Digitalministerium Kompetenzen vollständig zu bündeln, gescheitert. Um es nochmal zu verdeutlichen, Ihr Einzelplan 24 ist mit 1,44 Milliarden nicht gerade üppig ausgestattet. Ihre Erklärung dafür, der Großteil der Digitalausgaben ist nicht im eigenen Einzelplan, haben Sie auch heute erwähnt, sondern im Sonderschuldenverschiebebahnhof mit ca. 9 Milliarden. Aber, und das ist der springende Punkt, davon wird laut Plan nicht mal die Hälfte des Geldes vom Digitalministerium selbst bewirtschaftet, sondern von anderen Ministerien, wie die ca. 4 Milliarden Mikroelektronik für die Digitalisierung beim Wirtschaftsministerium. Also den Großteil der Digitalisierung im Schattenhaushalt Sondervermögen parken und nicht einmal für die Hälfte des Budgets direkt zuständig sein. Mit Verlaub, Herr Dr. Wildberger, seriöses und sauberes Arbeiten einer Regierung, das sieht definitiv anders aus. Besonders unseriös und der Kommentar sei mir gestattet, finde ich das Regierungsroulette im Kabinett Merz. Ein Verkehrsminister, der in einer Nacht-und-Nebel-Aktion einfach mal ausgetauscht wurde. Ein neuer Gesundheitsminister, Carsten Lindemann, der noch vor Regierungsantritt gesagt hat, als Gesundheitsminister würde er einen schlechten Job machen. Jetzt ist er Gesundheitsminister geworden. Aber so kennen wir es ja von der CDU-CSU-Fraktion. Das ist doch einfach nur noch Kabarett, liebe Kollegen. Ein digitaler parlamentarischer Staatssekretär Amthor, der plötzlich Staatsminister im Kanzleramt wird, und das Wissen aus 1,5 Jahren Aufbau des Digitalministeriums für eine Beförderung einfach wegschmeißt. Sehr geehrte Regierungsvertreter, Herr Minister Dr. Wildberger, dieser Regierungsposten-Bazar im Kabinett Merz ist keine solide Regierungsarbeit, sondern parteipolitisch motiviertes Postengeschacher. Das tut dem Digitalministerium definitiv nicht gut. Und wozu solche Praktiken führen könnten, das können Sie übrigens sehen am Wochenende bei der Wahl in Sachsen-Anhalt. Diese Praktiken führen in die politische Bedeutungslosigkeit. Dass bei solchen undurchsichtigen Rochaden durch den Kanzler auch die Verwaltungsdigitalisierung unter die Räder kommt, ist daher auch kein Wunder. Ja, OZG, NUTS, Deutschlandstack, Registermodernisierung, Sie haben es angesprochen, durchaus richtige Zielsetzungen und Elemente. Aber an der Umsetzung dieser Ziele scheitern sie doch regelmäßig. Das ist das Kernproblem. Beispielhaft die Deutschland-App haben Sie heute auch erwähnt. Die Idee einer Deutschland-App ist erstmal richtig. Der Staat muss zum Bürger kommen, nicht der Bürger durch den Behördendschungel zum Staat. Das ist die richtige Reihenfolge, die teilen wir auch als AfD. Aber, Herr Minister, eine App macht eben noch keinen digitalen Staat. Wenn vorne eine moderne Deutschland-App erscheint und hinten kommunale Fachverfahren miteinander nicht kommunizieren, sondern Mitarbeiter Daten wieder handschriftlich übertragen müssen, dann haben wir eine digitale Fassade vor einer analogen Behörde. Und nein, da hilft auch kein fehlerhafter Crawler. Mit solchen Schnellschüssen machen Sie den Bürgern Versprechungen, die Sie nicht halten können. Das können Sie besser, Herr Dr. Wildberger. Entwickeln Sie sich endlich vom Ankündigungsminister zum echten Digitalminister. Und mir fehlt bei Ihnen, das habe ich schon öfters erwähnt, der Mut, an die eigentlichen Strukturfragen heranzugehen. Mehr Geld im Sondervermögen für Digitales, schön und gut. Aber Geld allein schafft keine funktionierende digitale Verwaltung. Darum müssen wir endlich über den Artikel 91c unseres Grundgesetzes sprechen. Deutschland braucht nicht tausende verschiedene digitale Rathäuser, die nicht funktionieren. Deutschland braucht eine gemeinsame digitale Grundarchitektur. Sonst kommen wir kein einziges Jota voran, Herr Minister. Besonders auffällig im neuen Haushalt ist der gewaltige Aufwuchs in Positionen wie die 500 Millionen für Bürgerkonto, Infrastruktur und Transformationsprojekte. Jetzt steht deutlich mehr Geld auch für die Verwaltungsdigitalisierung zur Verfügung. Und warum? Wenn man es mal genauer prüft, dann kommt Folgendes daraus. Da ist so viel Geld mehr, weil das vorhandene Geld gar nicht vollkommen abgerufen wurde und es einfach ins nächste Jahr transferiert wurde. Und das ist doch symptomatisch für Deutschland. Unser Problem ist nicht mehr allein fehlendes Geld. Unser Problem ist die fehlende Fähigkeit etablierter Regierungen, aus Geld funktionierende Digitalisierung zu machen. Genau das ist der Knackpunkt in Deutschland. Interessant ist, dass Sie sich, Herr Minister, letzte Woche häufiger in der Presse zu Wort gemeldet haben. Das begrüße ich ja erstmal, dass Sie aus der Deckung kommen. Sie haben vor einer immer weiter wachsenden Wallet gewarnt. Damit greifen Sie ja unsere AfD-Kritik direkt auf. Das wollen wir ausdrücklich loben an der Stelle. Nicht alles, was technisch in eine digitale Brieftasche gepackt werden kann, gehört dort auch hinein. Nur widerspricht sich Ihre Bundesregierung an dieser Stelle selbst. Sie erkennen das Problem der Überfrachtung, setzen aber gleichzeitig weiter auf die europäische EUDI-Wallet, deren grundlegenden Rahmen ja Brüssel vorgibt. Wir als AfD sagen, wir wollen diese EUDI-Wallet komplett aus dem Haushalt streichen und eine nationale digitale Brieftasche mit deutlich geringeren Kosten durchsetzen. Deutschland braucht eine nationale digitale Brieftasche, aber eben freiwillig, schlank und unter deutscher Kontrolle. Und ganz wichtig, wer diese digitale Brieftasche nicht nutzen möchte, darf im Umgang mit dem Staat nicht zum Bürger zweiter Klasse werden. Aber bei einem anderen Ziel stimmen wir Ihnen ausdrücklich zu, Herr Minister. Deutschland muss ein führendes Digital- und KI-Land werden. Sie sprechen von 5% Wachstum durch die KI. Gut, da gehen wir an sich mit. Aber dann beantworten Sie doch bitte die Frage, woher soll eigentlich der Strom dafür kommen? Woher soll der Strom für Rechenzentren, Industrie 4.0, Smart Cities und eine immer stärker digitalisierte Wirtschaft kommen? Darauf geben Sie bis heute keine Antwort. Im Gegenteil, diese Bundesregierung hält an einer Energiepolitik fest, die sichere, grundlastfähige Erzeugung zurückdrängt und Deutschland mit international hohen Kosten belastet. Das ist der fundamentale Widerspruch Ihrer Digitalpolitik. Und solange Sie diesen Widerspruch nicht auflösen, Herr Wildberger, bleibt Ihr Ringen für eine KI-Nation Deutschland unglaubwürdig. Und solange werden die großen privaten Investitionen nach Deutschland auch ausbleiben. Das ist die Realität. Fakt ist, für eine gute Digitalpolitik braucht Deutschland mehr als ein neues Ministerium und größere Haushaltszahlen. Es braucht klare Kompetenzen, es braucht eine grundlegende Reform unserer Verwaltungsstrukturen und es braucht endlich wieder eine Energie- und Wirtschaftspolitik, die technologischen Fortschritt überhaupt erst ermöglicht. Aber daran wird eine linke Brandmauerunion scheitern. Die AfD dagegen ist bereit und wir werden Deutschland an die digitale Weltspitze führen.
1: Das sagt Ruben Rupp für die AfD-Fraktion. Er wirft Digitalminister Wildberger vor, die Digitalisierung eben nicht nach vorne zu bringen. Der Vorsitz hat gewechselt. Bodo Ramelow leitet jetzt hier die Sitzung. Und er hat aufgerufen, Martin Gerster für die SPD-Fraktion. Er sitzt im Digitalausschuss.
10: Sehr geehrter Minister Wildberger, bevor ich zur Bewertung des Regierungsentwurfs für das Digitalministerium komme, möchte ich erst einmal der bisherigen Berichterstatterkollegin aus der Unionsfraktion, Franziska Hoppermann, danken für die sehr gute und vertrauensvolle Zusammenarbeit. Auch dem Kollegen und bisherigen parlamentarischen Staatssekretär Philipp Amthor möchte ich für das gute Miteinander Dankeschön sagen. Und ich freue mich auf die gute Zusammenarbeit. Ich denke, es wird eine gute Zusammenarbeit mit der neuen Unionsberichterstatterin Mechthilde Wittmann und der neuen parlamentarischen Staatssekretärin im Digitalministerium Gitta Connemann. Uns verbindet, ja, da kann man klatschen, selbstverständlich. Ich will sagen, uns verbindet das Ziel, Deutschland digitaler, souveräner und bürgerfreundlicher zu machen, werte Kolleginnen und Kollegen. Und der Regierungsentwurf sieht für das Digitalministerium Ausgaben von 1,44 Milliarden Euro vor, etwa 85 Millionen Euro mehr, ein Plus von rund 6%. Ich finde, das kann sich schon mal sehen lassen. Und der Regierungsentwurf setzt aus meiner Sicht auch richtige Schwerpunkte, etwa bei der Förderung digitaler Innovationen und bei Investitionen in die IT-Infrastruktur und die IT-Sicherheit. Und dazu kommen, und das darf man auch nicht vergessen, Kollege Rupp, über das Sondervermögen finanzierte Investitionen in digitale Infrastruktur und eine digitale Verwaltung. Mit 2,6 Milliarden Euro unterstützen wir mit diesem Haushalt den Ausbau des Glasfasers. Glasfasernetzes deutlich mehr als im laufenden Jahr 2026 zusätzliche Verpflichtungsermächtigungen von rund 2 Milliarden Euro sichern den weiteren Ausbau auch über das Jahr 2027 hinaus. Und werte Kolleginnen und Kollegen, eine weitere Milliarde Euro ist vorgesehen für eine zukunftsfähige, nutzerfreundliche und alle staatlichen Ebenen umfassende digitale Verwaltung. Und das zeigt einmal mehr, das Sondervermögen für Infrastruktur, das wir letztes Jahr hier beschlossen haben, ist ein absoluter Gamechanger, um den Investitionsstau bei der Digitalisierung in unserem Land aufzuholen. Es ist einfach falsch, auch immer nur von Schulden zu reden, wenn es um wichtige, entscheidende Investitionen für unsere Zukunft handelt. Und das sieht man gerade in diesem Haushalt sehr gut. Und ich bin sehr froh, dass wir das Sondervermögen haben, denn sonst wäre vieles nicht möglich, werte Kolleginnen und Kollegen. Das BMDS hat damit im letzten Jahr auch schon einiges vorangetrieben. Das kann man bestätigen, etwa mit den Arbeiten am sogenannten Deutschland-Stack, das die technischen Grundlagen für die Verwaltungsdigitalisierung schafft, mit klaren Standorts, mit funktionierenden Schnittstellen zwischen Behörden, Wirtschaft und auch der Bevölkerung. Jetzt müssen wir aus diesen Standards aber natürlich auch zügig die Anwendungen entwickeln, die für die Bürgerinnen und Bürger dann auch den echten Mehrwert schaffen. Das heißt, kein digitaler Lotse durch den Behördendschungel bitte, sondern ein konsequent digitales Bürgerkonto. Dieses muss den Zugang zu allen staatlichen Leistungen von Bund, Ländern und Kommunen an einem Ort bündeln, Daten automatisch übernehmen, damit Zeit, Nerven und Geld gespart werden können, werte Kolleginnen und Kollegen. Und knapp 1,5 Milliarde Euro sieht der Wirtschaftsplan des Sondervermögens für die Entwicklung eines solchen digitalen Bürgerkontos vor. Deshalb bitte ich Sie, Herr Minister Wildberger, nutzen Sie diese große Chance und starten Sie jetzt richtig durch. Und sehr geehrter Herr Minister, Ihr Haus, finde ich, sollte auch die Staatsmodernisierung gut vorantreiben, Bürokratie abbauen und Effizienzgewinne in der Verwaltung erzielen. Ich finde es deswegen auch als Haushälter sehr konsequent, dass Sie mit gutem Beispiel vorangehen und selbst ja schon eine globale Minderausgabe eingeplant haben, immerhin von 90 Millionen Euro durch Einsparungen und Effizienzsteigerungen erwirtschaften möchten. Wichtig ist uns, Mittel, die wir als Haushaltsgesetzgeber Ihnen als Ministerium zur Verfügung stellen, die sollten aber dann auch tatsächlich abfließen. Was uns nichts bringt, ist, dass hohe Haushaltsreste entstehen, mit denen dann überhaupt nach nichts gemacht wird. Fazit, ein guter Regierungsentwurf. Mal schauen, wie wir ihn im Parlament noch besser machen können. Vielen Dank.
1: Martin Gerster für die SPD. Ja, und auch er deutet an, dass am Einzelplan noch einige Arbeiten stattfinden werden. Der Einzelplan 24 geht jetzt nämlich in den Haushaltsausschuss nach dieser ersten Lesung. Weiter geht's mit Ricarda Lang für Bündnis 90 Die Grünen.
11: Ich möchte zuerst einmal der Kollegin Franziska Hoppermann und dem Staatssekretär Philipp Amthor, die bei diesen Haushaltsverhandlungen nicht mehr dabei sein werden, für die gute Zusammenarbeit im letzten Jahr danken und wünsche alles Gute für zukünftige Aufgaben. Wir verhandeln hier heute über einen der wenigen Einzelpläne mit einem Aufwuchs. Und diese Steigerung ist auch absolut notwendig, wenn wir auf die zwei großen Herausforderungen schauen, die vor uns liegen. Erstens die Staatsmodernisierung. Staatsmodernisierung klingt erstmal verdammt trocken. Aber es geht um nicht weniger, als ob und wie gut das demokratische System funktioniert. Ein BAföG-Antrag, der sich anfühlt wie eine Doktorarbeit, ein Wohngeldantrag, auf den man monatelang warten muss, ein Staat, der immer wieder Informationen abfragt, die er eigentlich schon längst haben müsste, und das verzweifelte Suchen nach Empfang im ländlichen Raum. All das mögen auf den ersten Blick kurze Momente des Frustes sein, aber zusammen ergibt sich in der Summe ein Vertrauensverlust in unser demokratisches System. Und da dürfen wir uns gerade bei diesem Thema nicht in den normalen Spielen zwischen Opposition und Regierung und zwischen den Ebenen zerreiben, sondern wir brauchen, wenn wir dem Vertrauensverlust entgegenarbeiten wollen, ein Bündnis aus Bund, Länder und Kommunen und aller demokratischen Parteien für einen Staat, der endlich wieder funktioniert. Wir stehen dafür gerne bereit. Bei der zweiten Aufgabe, vor der wir hier stehen, erleben wir aber relevante Mängel innerhalb dieses Haushaltes, und zwar den Kampf um die digitale Souveränität. Ich möchte an dieser Stelle etwas tun, was ich sonst sehr selten tue, und das ist, den Papst zu zitieren. Kleine, einflussreiche Gruppen können Information und Konsum lenken, demokratische Prozesse konditionieren und wirtschaftliche Dynamik beeinflussen. Der Papst spricht im Kontext der Macht der Tech-Konzerne sogar von einem neuen Kolonialismus. Ich habe in der Vergangenheit hier einmal im Kontext der Tech-Konzerne von Tech-Bros gesprochen. Mittlerweile finde ich diesen Begriff verharmlosend. Denn das, was wir dort erleben, was sich dort herausbildet, das ist nicht weniger als eine Tech-Oligarchie. Und diesen Oligarchen geht es nicht um ein bisschen weniger Regulierung, um ein bisschen weniger Bürokratie, sondern denen geht es um eine neue Weltordnung. Eine Welt, in der das Recht des Reicheren und das Recht des Gnadenloseren gilt. Eine Welt, in der sie über die Algorithmen, über den öffentlichen Diskurs bestimmen und immer unverhohlener Einfluss auf Wahlen nehmen. Eine Welt, in der die Mehrheit die Regeln diktiert werden von denen, die sich an keine Regeln mehr halten müssen. Diese Männer haben gelernt und sie sind davon überzeugt, dass sie reich genug sind und dass sie mächtig genug sind, dass sie über jedem Gesetz, jedem Rechtsstaat und jeder Demokratie stehen. Aber das muss nicht so bleiben. Wir befinden uns mitten in einem Kampf darüber, wer mehr Macht hat. Tech-Oligarchen oder demokratische Rechtsstaaten. Und wir wollen, dass die Rechtsstaaten, wir wollen, dass Europa diesen Kampf gewinnt. Und hier sehen wir aber, sowohl mit Blick auf den Haushalt als auch mit Blick auf die Regierungspolitik, erhebliche Mängel. Erstens die sozialen Medien. In diesem Haushalt fehlen die Mittel für dezentrale soziale Netzwerke. Dabei ist aus unserer Sicht klar, wir können nicht länger akzeptieren, dass Elon Musk und TikTok nicht nur die Lüge zum Prinzip der Öffentlichkeit, sondern auch noch unsere Kinder süchtig machen. Zweitens, es kann nicht sein, dass jedes Jahr aufs Neue die Opposition erfragen muss, wie viel Geld diese Regierung für Lizenzen von Microsoft ausgibt, sondern es wäre ihre Aufgabe, nicht nur Abhängigkeiten zu identifizieren, nicht nur Zahlen zu benennen, sondern vor allem dafür zu sorgen, dass wir endlich unabhängiger werden und konsequent auf Open Source setzen. Und drittens, und hier geht es nicht nur um die Verantwortung der Bundesregierung, sondern ich nehme explizit die Bundesländer mit in die Verantwortung und alle staatlichen Strukturen. Und das sage ich auch selbstkritisch als Baden-Württembergerin. Egal ob im Bund oder im Land, es ist der falsche Weg, wenn wir uns mit Palantir von einem Demokratieverächter wie Peter Thiel abhängig machen. Wir müssen auch bei der Sicherheit endlich unabhängiger werden. Und deshalb fordern wir Sie auf, als Bundesregierung, nehmen Sie den Kampf mit den Tech-Oligarchen auf. Nehmen Sie den Kampf um die digitale Souveränität endlich auf. Sorgen Sie dafür, dass wir unabhängiger werden. Denn es geht um nicht weniger als die demokratische Selbstbestimmung und unser demokratisches System und vor allem unsere Freiheit. Und an dieser Stelle vielleicht noch ein letzter Satz in Richtung des rechten Randes, dass Sie am Rockzipfel von Elon Musk hängen und bereit sind, den Schutz unserer Bevölkerung für die Interessen eines Tech-Milliardärs zu opfern. Das haben wir in den letzten Tagen immer wieder gesehen und das wird auch die ganze Bevölkerung sehen. Vielen Dank.
1: Sagt Ricarda Lang für Bündnis 90 Die Grünen. Sie spricht sich für europäische Souveränität in der Informationstechnologie aus und fordert, sich von amerikanischen Konzernen unabhängig zu machen. Weiter geht's für Die Linke mit Sascha Wagner.
12: Die Regierung ist kein Selbstzweck. Sie entscheidet heute darüber, ob Bürgerinnen und Bürger schnell eine Sozialleistung bekommen, ob Beschäftigte in Verwaltungen vernünftig arbeiten können, ob Kommunen handlungsfähig sind und ob unser Staat gegenüber großen Technologiekonzernen überhaupt noch selbstbestimmt entscheiden kann. Wer sich den Haushalt des Digitalministeriums anschaut, erwartet eigentlich einen Aufbruch und damit verbunden mehr Gelder. Dieser ist aber kaum zu erkennen, denn ein erheblicher Teil des Aufwuchses im Kernhaushalt kommt durch die Übertragung von Aufgaben und Haushaltsmitteln anderer Ressorts zustande. Ganz zu schweigen davon, dass im Sondervermögen für Infrastruktur und Klimaneutralität einmal mehr deutlich mehr Gelder liegen als im eigentlichen Kernhaushalt. 3,75 Milliarden im Sondervermögen stehen 1,44 Milliarden im Kernhaushalt gegenüber. Sie erklären Digitalisierung zur Zukunftsaufgabe, können aber keine dauerhafte und verlässliche Finanzierung auf die Beine stellen. Das passt nicht zusammen, meine Damen und Herren. Und es passt noch etwas nicht zusammen, Herr Minister Wildberger. Ihr großes Prestigeprojekt ist der Deutschland-Stack. Er soll das technische Fundament für eine moderne digitale Verwaltung werden. Gemeinsame Standards, gemeinsame Basisdienste, keine Insellösungen mehr. Die Idee ist richtig, aber ausgerechnet der Bundesrechnungshof warnt nun vor erheblichen Umsetzungsrisiken. Es werden unklare Verantwortlichkeiten, fehlende bzw. unvollständige Standards, Defizite beim Monitoring und Probleme beim Projektmanagement kritisiert. Mit anderen Worten, Sie wollen das Fundament für die digitale Verwaltung Deutschlands bauen, aber bei wichtigen Teilen des Bauplans herrscht noch Unklarheit. Genau diese Fehler kennen wir doch aus den letzten 20 Jahren Verwaltungsdigitalisierung. Neue Programme, neue Plattformen, neue Namen und am Ende können die Systeme von Bund, Ländern und Kommunen wieder nicht vernünftig miteinander kommunizieren. Das darf beim Deutschland-Stack nicht noch einmal passieren. Der zweite große Widerspruch betrifft den IT-Einkauf des Bundes. Monatelang sollte die Mobilinfrastrukturgesellschaft zur neuen Einkaufsgesellschaft für Bundes-IT umgebaut werden. Inzwischen ist dieser Plan gescheitert. Eine rechtliche Prüfung hat ergeben, dass IT-Einkauf und Mobilfunk nicht dauerhaft in einer Gesellschaft zusammengeführt werden können. Noch im Mai wurde die MIG als gesetzte Lösung präsentiert. Wenige Monate später war sie aus vergaberechtlichen Gründen vom Tisch. In der Fachöffentlichkeit wird deshalb inzwischen ganz offen von Chaos beim IT-Einkauf gesprochen.

0: Souverän, indem er sein Wissen dauerhaft an Beratungsunternehmen auslagert, geschweige denn davon, die eigene Ausbildungstätigkeit im IT-Bereich drastisch zu reduzieren, wenn nicht sogar komplett einzustellen. Und damit komme ich zum dritten Widerspruch. Sie reden zu Recht ständig von digitaler Souveränität und dass die öffentliche Verwaltung unabhängiger von einzelnen Anbietern werden muss. Gleichzeitig wollen Sie aber weiterhin auf Microsoft-Produkte setzen, obwohl hier bedeutende Änderungen anstehen. Statt lokaler Installation soll es ab 2029 eine angeblich souveräne Microsoft-Cloud geben. Wenn sensible Daten zukünftig in die Cloud von Microsoft geraten, stellt das aber nicht nur den Datenschutz in Frage. Es verfestigt auch die digitale Abhängigkeit und zeigt das eigentliche Problem. Ein amerikanischer Konzern ändert seine Geschäftsstrategie und die deutsche Bundesverwaltung muss ihre IT-Strategie entsprechend anpassen. Das ist keine digitale Souveränität, das ist Abhängigkeit par excellence. Ich sage Ihnen deshalb, der Einsatz von Open-Source-Produkten muss auch im staatlichen Umfeld zur Regel werden. Und dann kommt jetzt noch die Deutschland-App. Bürgerinnen und Bürger sollen künftig mit einem KI-Assistenten durch die Verwaltung geführt werden. Ein vorgeschalteter Chatbot kann aber keine kaputten Verwaltungsprozesse reparieren. Wir brauchen keine digitale Hochglanzfassade vor einer weiterhin komplizierten Verwaltung. Wir brauchen funktionierende Register, wir brauchen medienbruchfreie Verfahren, wir brauchen kompatible und benutzerfreundliche Systeme, wir brauchen ausreichend Beschäftigte in den Behörden und wir brauchen Kommunen, die finanziell und technisch überhaupt in der Lage sind, diese Systeme einzusetzen. Wir wollen einen digitalen Staat, wir brauchen einen digitalen Staat, aber einen digitalen Staat, der den Menschen gehört und nicht den großen Technologiekonzernen. Vielen Dank.
1: Sascha Wagner für Die Linke, und auch er fordert eine Unabhängigkeit von internationalen Konzernen bei der IT-Ausstattung des Bundes. Weiter geht's mit Ralf Brinkhaus für die Unionsfraktion. Er ist der Digitalsprecher der Fraktion.
2: Oder die Verabschiedung des Haushalts ist das Königsrecht des Parlaments. Das halte ich für Unsinn, weil das Königsrecht des Parlaments ist, festzulegen, wie dieses Land aussehen soll. Was sind unsere Projekte und was sind unsere Ziele? Und deswegen muss man den Haushalt nicht daran messen, ob es für den Einzelposten 10% mehr oder weniger gibt, sondern man muss den Haushalt daran messen, stehen die Mittel zur Verfügung, um die Ziele, die wir politisch als höchstes Verfassungsorgan gesetzt haben, zu erreichen. Das muss der Maßstab der Haushaltsverhandlungen sein und nicht dieses schematische Schwarz-Weiß, 10% hoch und runter, meine Damen und Herren. Und wir haben Ziele im Digitalbereich. Und was mich freut, ist, und das ist sehr, sehr außergewöhnlich, dass die meisten, nicht alle Ziele von fast allen Fraktionen hier in diesem Haus geteilt waren. Wir wollen mehr Cybersicherheit haben und wir müssen das auch haben, wie wir jetzt in Berlin gesehen haben. Wir wollen souveräner werden. Das ist in mehreren Reden angesprochen worden. Wir wollen nicht abhängig sein von Microsoft und von chinesischen Chipslieferanten. Wir wollen KI-Nation werden. Da sind wir uns auch, glaube ich, alle einig. Wir wollen das Verhältnis zwischen der digitalen Welt und der Gesellschaft, Stichwort Altersbegrenzung, Social Media, so lösen, dass die Gesellschaft auch mit KI, mit einer digitalen Welt gut weiterleben kann. Wir wollen alle eine bessere Konnektivität haben, ob im Fest- oder im Mobilbereich. Und natürlich wollen wir auch eine digitalisierte Verwaltung, und zwar nicht als Selbstzweck, damit es digital ist, sondern damit die Bürgerinnen und Bürger, damit die Unternehmen das Leben einfacher haben, meine Damen und Herren. Und das ist eine gute Grundlage für die Haushaltsverhandlungen. Das ist wirklich eine gute Grundlage. Und natürlich sind viele Projekte gerade im Digitalbereich schon auf den Weg gebracht worden, ob das die Deutschland-App ist oder die Plattform, wo Kommunen sich austauschen können und verbessern können in der Anwendung von KI. Das ist richtig gut. Aber wenn wir ganz ehrlich sind, da muss man sagen, dass viele Projekte beim Basketball, würde man sagen, in der Crunch-Time sind. Die Crunch-Time, das ist die Zeit, wo das Spiel sich entscheidet. Und da stehen wir zum Beispiel bei der Audi-Wallet, bei der digitalen Brieftasche. Und deswegen müssen wir zusehen in diesen Haushaltsverhandlungen, dass Minister Wildberger, dass das Haus auch die entsprechenden Mittel bekommt, um diese Projekte erfolgreich abzuschließen. Und das wird unsere Aufgabe in den Haushaltsverhandlungen sein. Aber, meine Damen und Herren, es ist ja nicht nur ein Ministerium für Digitales, sondern ein Ministerium für Staatsmodernisierung. Und ich bin deswegen froh, Herr Minister, dass Sie Ihre Rede mit Staatsmodernisierung angefangen haben, wie viele andere Rednerinnen und Redner auch. Weil das ist wirklich ein entscheidendes Thema. Und das ist mehr als Bürokratieabbau. Wir haben uns eigentlich vorgenommen, wir wollen ziel- und wirkungsorientiert arbeiten. Das heißt, wir wollen aus jedem Euro, den wir an staatlichem Geld einsetzen, das Maximum rausholen. Und wenn wir Geld für Familien ausgeben, dann muss es auch bei den Familien ankommen, die es brauchen. Wenn wir Geld bei Verteidigung ausgeben, dann muss unsere Verteidigungsfähigkeit steigen und nicht unbedingt die Gewinne der Rüstungsindustrie, meine Damen und Herren. Und

0: Wenn wir wirklich wollen, dass wir ziel- und wirkungsorientiert arbeiten, dann brauchen wir eine andere Kultur. Da müssen wir bei jeder Ausgabe festlegen, wofür. Und nicht, weil wir es immer so gemacht haben. Da müssen wir Verantwortlichkeiten benennen. Auch die fehlen. Und da müssen wir messen, ob diese Verantwortung auch eingehalten wird. Und wenn wir diese Kultur nicht haben, dann haben wir auch keine gute Haushaltsverhandlung, meine Damen und Herren. Wir wollen bessere Gesetze machen. Das gehört auch zur Staatsmodernisierung. Praxistauglich, umsetzbar. Leicht lesbar. Und da können wir uns alle hier im Deutschen Bundestag mal den Spiegel vorhalten, ob wir das geschafft haben. Nein, da haben wir noch viel Potenzial nach oben. Wir wollen besser mit dem Personal umgehen. Wir wollen eine andere Führungskultur haben. Wir wollen eine Fehlerkultur haben. Auch da ist noch sehr, sehr viel offen. Ja, wir wollen auch die Regierung neu organisieren. Wir haben uns mal vorgenommen, und ich sage das ganz selbstkritisch, die Zahl der Bundesbehörden zu reduzieren oder zumindest dafür zu sorgen, dass diese Bundesbehörden besser zusammenarbeiten. Wieso ist es eigentlich so, dass immer noch vielleicht im IT-Bereich bald nicht mehr jeder seine eigenen Sachen einkauft? Geht das nicht in irgendeiner Art und Weise zusammen? Wieso ist es, dass jedes Ministerium seine eigene Personalabteilung hat? Wieso haben wir überhaupt noch Z-Abteilungen in jedem Ministerium? Das sind alles Sachen, die man auch mal anpacken kann und die man regeln kann. Und wenn ich mir die föderale Modernisierungsagenda angucke, meine Damen und Herren, das sind 200 Vorschläge, die Ihr Leben da oben, die Ihr Leben an dem Bildschirm wirklich positiv verändern werden. Das ist richtig gut, da ist viel angefangen worden. Aber die Strecke vom Vorschlag bis zur Umsetzung, die ist noch viel zu weit. Das liegt nicht am Haus von Minister Wildberger, sondern das liegt daran, dass fast alles, und das ist auch angesprochen worden, Querschnittsaufgaben sind. Da müssen die anderen Ministerien auch mitmachen. Und da ist mein ganz, ganz herzlicher Appell, und das gilt irgendwie, egal ob es ein SPD-, CDU- oder CSU-Ministerium ist oder ob es die Bundesländer sind, da würde ich mir das gleiche Engagement, die gleiche Liebe zur Staatsmodernisierung wünschen, wie das hier der Fall ist. Und ich kann Ihnen eins sagen, aus haushalterischer Sicht ist Staatsmodernisierung richtig klasse. Sie kostet kaum was, sie bringt einen hohen Ertrag, und da müsste das Herz von jedem Haushälter offen gehen. Staatsmodernisierung braucht weniger Geld, viel guten Willen, und wenn wir diesen Willen zeigen, dann kommen wir da auch voran. Herzlichen Dank.
1: Wir hören für die AfD-Fraktion Sergej Minich.
2: Sehr geehrter Herr Präsident, meine Damen und Herren! Deutschland hat bekanntermaßen ein Bundesministerium für Digitales und Staatsmodernisierung. Ziel, ein digitaler und schlanker Staat. Und wenn man sich den Haushaltsentwurf 2027 und auch die dazugehörigen Unterlagen anschaut, muss man sagen, zumindest die Modernisierung der Ankündigungspolitik ist bereits gelungen. Es wird seriös angekündigt und mit ernster Miene verschwiegen, dass der Bürger bisher nichts davon spürt. Was bekommt der Bürger eigentlich genau? Er bekommt das Wort soll. Die Verwaltung soll digitalisiert werden, Leistungen sollen gebündelt werden, das Owns-Only-Prinzip soll umgesetzt werden, Register sollen verknüpft werden, Prozesse sollen automatisiert werden. Die Frage ist ja, aus welchem soll ist denn bisher ein Ist geworden? Besonders schön wird es bei der Verwaltungsmodernisierung. Der entsprechende Titel im Sondervermögen steigt von 45 Millionen Euro im Jahr 26 auf rund 200 Millionen im Jahr 27. Damit sollen Verwaltungsleistungen gebündelt, Ende zu Ende digitalisiert, das Bundesservice Center weiterentwickelt, schneller gründen, vorangebracht und das Einfachmachen-Portal betrieben werden. Klingt großartig, aber genau hier liegt das Problem dieser Politik. Der Input ist vielleicht präzise, der Output ist Prinzip Hoffnung. Wir wissen ziemlich genau, wie viele Millionen hineinfließen. Wir wissen auch, wie viel Geld nicht ausgegeben wird. Laut eigener Prognose des BMDS wurden im Jahr 2026 über 400 Millionen Euro nicht ausgegeben. Selbst da scheitert man an der eigenen Bürokratie. Aber wann erlebt der Bürger eine tatsächlich und vollständig digitale Verwaltung? Wann kann ein Unternehmen eine Genehmigung bekommen, ohne PDFs auszudrucken, Unterschriften einzuscannen und Informationen einzureichen, die irgendeine andere Behörde längst besitzt? Wann wird aus soll geplant und vorgesehen erledigt sein? Stattdessen gibt es einen Zuwachs von Personalausgaben um über 120%, knapp 80 Millionen Euro. Und wofür braucht man weiterhin erhebliche Mittel? Für externe Unterstützer, also Personal und Dienstleistungen. Für externe Unterstützung für Konzeption, externe Unterstützung für Vorbereitung, externe Unterstützung für technische Umsetzung, externe Unterstützung im laufenden Betrieb. Logikfehler. Sie wollen also digitaler und schlanker werden und Ihre Lösung ist, doppelt so viel Personal wie vorher einzustellen. Auch beim Bürokratieabbau bleibt es spannend. Da gibt es jetzt einen Effizienzfonds. 97 Förderanträge mit einem Volumen von rund 72 Millionen Euro wurden eingereicht. Gefördert wurden in der ersten Runde ganze 11 Projekte, Volumen 6,5 Millionen Euro. Darunter finden wir Projekte zur Verstetigung agiler Arbeitsweisen und Formate, um die Akzeptanz und Beteiligung im Kontext der Staatsmodernisierung zu stärken. Was bedeutet das? Zusammengefasst, wir schaffen Bürokratie, um Projekte zu beantragen, die Bürokratie abbauen sollen. Und finanzieren anschließend Formate, damit die Verwaltung lernt, wie man Verwaltung modernisiert. Vielleicht wäre der erste Schritt zur Staatsmodernisierung einmal, weniger Staat damit zu beschäftigen, den Staat zu erklären. Aber kommen wir zur künstlichen Intelligenz. 80 Millionen Euro sind 2027 allein im Sondervermögen für KI in Verwaltung und Wirtschaft vorgesehen. Hinzu kommen weitere KI-Vorhaben aus dem Kernhaushalt. Eines dieser Projekte ist tatsächlich ein KI-gestützter Karriere-Chatbot. Während also Bürger auf Termine warten, Unternehmen unter der Bürokratie leiden und Behörden untereinander Daten nicht vernünftig austauschen können, arbeitet der moderne Staat also daran, dass ein Chatbot Fragen zu Bewerbungsmöglichkeiten beantwortet. Vielleicht könnte man diese künstliche Intelligenz einmal fragen, warum die natürliche Intelligenz bisher nicht ausgereicht hat, um eine funktionierende digitale Verwaltung aufzubauen. Deutschland braucht deshalb nicht noch mehr Digitalstrategien, Dialogformate, Workshops, Pilotprojekte und Hochglanzbroschüren. Wir brauchen messbare Ziele, Termine, wir brauchen Verantwortlichkeiten und vor allem brauchen wir Konsequenzen, wenn diese Termine wieder mal nicht eingehalten werden. Denn Staatsmodernisierung bedeutet nicht, jedes Jahr einen neuen Namen für ein altes Projekt zu finden. Staatsmodernisierung bedeutet, dass der Staat am Ende tatsächlich besser funktioniert. Wir werden diesen Haushaltsentwurf weiterhin kritisch begleiten und hoffen, dass die Bundesregierung aufhört zu erklären, was sie alles vorhat und endlich nachweist, was sie tatsächlich geschafft hat. Dankeschön.
3: Sergej Minich war das für die AfD-Fraktion. Ihm geht die Staatsmodernisierung viel zu langsam. Er fordert mehr Tempo und auch mehr Effizienz. Weiter geht's mit Armand Zorn für die SPD. Er ist einer der stellvertretenden Fraktionschefs.
4: Liebe Kolleginnen und Kollegen, schön, dass die sitzungsfreie Zeit vorbei ist. Ich habe sie fast vermisst und freue mich darauf, dass wir jetzt weitermachen können mit der parlamentarischen Arbeit hier in Berlin. Und liebe Kolleginnen und Kollegen, im Mai vergangenen Jahres haben wir uns entschieden, als schwarz-rote Koalition ein neues Bundesministerium auf den Weg zu bringen. Ein Bundesministerium für Digitales und Staatsmodernisierung. Und manche haben damals gefragt, braucht es das wirklich? Und heute können wir sicherlich alle diese Frage beantworten. Ja, klar und dringender denn je, als wir dachten. Deswegen ist es gut, dass wir so ein Haus haben. Und ich will mich im Namen der SPD-Fraktion auch beim Bundesminister Carsten Wildberger für die gute Zusammenarbeit bedanken. Wir können nicht zufrieden sein, wenn wir schauen, was vor uns liegt und welche Herausforderungen auf uns zukommen. Aber ich finde, das ist richtig, dass wir dieses Haus auf den Weg gebracht haben. Die Arbeit, die wir angefangen haben, ist dringend notwendig. Und deswegen gilt es, diesen Weg gemeinsam fortzugehen. Herzlichen Dank für die Zusammenarbeit. Denn die Welt wird digitaler. Unsere Abhängigkeiten wachsen und im letzten Jahr haben uns die geopolitischen Realitäten eingeholt. Wir merken, wie Europa der Zugang zu neuen leistungsstarken KI-Modellen gekappt wurde, wie unsere Daten unabhängig vom Speicherort an großen Tech-Unternehmen fließen, wie intransparente Algorithmen gezielt unsere demokratischen Debatten zerstören. Und liebe Kolleginnen und Kollegen, das macht uns täglich bewusst, dass wer digitale Transformation nicht mitgestaltet, der wird abgehängt. Wer abhängig ist, verliert die Handlungsfähigkeit, und zwar wirtschaftlich, sicherheitspolitisch und demokratisch. Und deswegen ist das eine absolute Priorität. Liebe Kolleginnen und Kollegen, die Frage ist nicht mehr, ob wir digitalpolitisch strategisch machen wollen, ob wir nur hier ein bisschen digitalisieren wollen, sondern die Frage ist, ob wir vorne mitspielen wollen oder ob wir nur zuschauen wollen und abhängiger werden. Und wir als Koalition, als schwarz-rote Koalition, wir haben uns entschieden. Wir wollen vorne mitspielen. Mit dem BMDS haben wir ein eigenes Haus dafür geschaffen. Wir haben die Kompetenzen gebündelt. Wir haben die Doppelstrukturen abgebaut. Wir haben klare Zuständigkeiten definiert. Und der Haushalt 27 macht deutlich, Digitales ist keine Nebensache, sondern das ist absolute Priorität der schwarz-roten Koalition. Und das ist auch der Weg, den wir weiterhin gehen müssen. Und ich will auch drei Beispiele nennen, die das ganz klar untermauern. Erstens, wir stärken die Förderung für innovative KI-Anwendungen mit 35 Millionen. Ja, das ist nicht genug, aber ja, immerhin 10 Millionen mehr als im vergangenen Jahr. Damit sorgen wir dafür, dass KI-Forschung endlich ankommt, dass am Ende auch klein- und mittelständische Unternehmen davon profitieren, und das schafft Wertschöpfung bei uns hier vor Ort. Mit der Sovereign Tech Agency fangen wir an, mit der digitalen Souveränität auch in der Verwaltung. Wir verschaffen uns ein Lagebild über die eigenen digitalen Abhängigkeiten. Das ist nämlich auch die Grundlage dafür, dass man deutsche und europäische Lösungen konsequent ausrollen kann. Und schließlich, wir schaffen zusätzliche Mittel für die digitale Verwaltung. Mit 500 Millionen Euro verdoppeln wir die Mittel für das digitale Bürgerkonto. Und mit einer starken Finanzierung der ID-Wallet machen wir klar, dass am Ende der Staat liefern muss, der Staat schnell liefern muss und sich auch an den realen Lebensbedingungen der Bürgerinnen und Bürger anpassen muss. Und es geht darum, Identifizierung im Netz schnell, sicher und selbstbestimmt zu ermöglichen. Deswegen, liebe Kolleginnen und Kollegen, ich will sagen, dass dieser Haushalt die Grundlage dafür ist, dass wir ein digitaleres, moderneres und souveränes Land schaffen. Ein Land, in dem unsere Start-ups KI-Lösungen entwickeln, die in mittelständische Unternehmen angewendet werden. Ein Land, in dem moderne Verwaltung dafür sorgt, dass digitale Abhängigkeiten erkannt werden und reduziert werden, aber auch nicht gegen uns verwendet werden. Und vor allem ein Land, in dem Bürgerinnen und Bürgern es ermöglicht wird, in Sekunden digital und sicher im Internet unterwegs zu sein und wo Anträge nicht lange brauchen, sondern schnell genehmigt werden. Das ist unser Anspruch, und der ist nicht mit dem Haushalt geschaffen, aber wir sind damit auf einem guten Weg, und wir freuen uns auf die Zusammenarbeit und auf die parlamentarische Beratung. Herzlichen Dank.
3: Offenbar hoch motiviert, der Abgeordnete Armand Zorn von der SPD. Er freut sich, dass die sitzungsfreie Zeit vorbei ist und die Arbeit hier in Berlin wieder losgeht. Jan Dillschneider ist die nächste Rednerin für Bündnis 90 Die Grünen. Sie sitzt im Digitalausschuss.
5: Sehr geehrter Herr Minister, liebe Kolleginnen und Kollegen, als ich mich vor ein paar Jahren dazu entschieden habe, IT-Recht zu studieren, hatte ich einige Beweggründe. Zum einen, weil ich in Technologie immer etwas Positives gesehen habe, aber zum anderen, weil der Bereich wirklich sehr schnelllebig ist. Und das ist er in diesen Tagen wirklich sehr. Jeder, der mit Digitalisierung arbeitet, muss immer flexibel sein, offen für Neues bleiben und sich auch jeden Tag auf etwas Neues einstellen. Allein der Blick auf die heutigen Schlagzeilen zeigt, wie einschneidend, wie rasant Veränderungen sind. Wie konnten KI-Agenten von OpenAI aus der eigenen Testumgebung ausbrechen? Anthropic hält Mythos erneut zurück, neue Daten der Berliner Senatsverwaltung veröffentlicht. Daher ist es gut, dass das Digitalministerium einen Mittelzuwachs von 6% verzeichnet, auch wenn leider nur ein kleiner Teil für Investitionen vorgesehen ist. Aber auch das Digitalministerium bleibt vor Veränderungen nicht verschont. Wir dürfen eine neue Staatssekretärin begrüßen. Und an der Stelle vielen Dank, Herr Amthor, für die gemeinsame Arbeit im Ausschuss. Und was ist das Thema der Stunde? Digitale Souveränität. Über kaum ein anderes Thema spricht auch unsere Bundesregierung über digitale Souveränität. Aber nicht nur wir. Alle, die in ihren Lieferketten massiv von anderen Staaten abhängig sind, reden über Unabhängigkeit. Wer Technologie besitzt, besitzt die Zukunft. Wer sich anschaut, wer nach dem Wahlabend in Sachsen-Anhalt den Rechtsextremen gratuliert, dem muss endlich aufgehen, was schon lange klar ist. Big-Tech-Unternehmen mischen schon längst mit. Ihre sozialen Netzwerke beeinflussen unsere Wahlen. Sie treiben das Rennen um KI und sie werden Teil unserer Sicherheitsinfrastruktur. Eigentlich muss ich also Ihre Regierung gar nicht davon überzeugen. Sie sagen es immer wieder selbst. Wir müssen Abhängigkeiten reduzieren. Wir müssen wettbewerbsfähig bleiben.
6: Frau Abgeordnete, würden Sie eine Zwischenfrage aus der AfD-Fraktion gestatten?
5: Nein. Wir dürfen den Zugang zu Schlüsseltechnologien nicht aus der Hand geben. Aber was machen Sie? Ausgerechnet der Titel, der Souveränität finanzieren soll, wird gekürzt. Souveräne Dateninfrastruktur, Datenverfügbarkeit, künstliche Intelligenz. Der Anspruch wächst, aber der Titel schrumpft. Ohne echte Kriterien fehlt es dem IT-Vorbehalt des Ministeriums an echter Durchschlagskraft. Baut man so wirklich Doppelstrukturen ab oder gewinnt man Kontrolle über die eigene IT? Zudem bezahlt das Ministerium aus dem gleichen Haushaltstitel offene souveräne Verwaltungssoftware wie OpenCode oder OpenDesk und zugleich ein Prüfprojekt zur Microsoft Sovereign Cloud. Sie zahlen also auf der einen Seite für die Unabhängigkeit und gleich das Gegenteil mit dazu. Im Digitalministerium wird immer wieder von KPIs gesprochen. Aber welche werden denn erfüllt? Da sind Sie, Herr Staatssekretär Amthor, auch gerade rechtzeitig weg, um für die Einhaltung nicht mehr einstehen zu müssen. Meistens sind es die mühseligen Hausaufgaben, die Grundlagenarbeit, die am wichtigsten ist. Und deswegen ist es gut und überfällig, dass in diesem Haushalt erstmals rund 500 Millionen Euro für den Schutz der IT-Systeme des Bundes bereitstehen. Wichtig ist jetzt, dass diese 500 Millionen auch an den richtigen Stellen ankommen. Man wird in seinen Warnungen ungern bestätigt, aber alle Expertinnen und Experten wiederholen zu Recht, die Lage im Netz ist ernst. Bei dem Cyberangriff auf die Berliner Verwaltung im August wurden nach bisherigen Erkenntnissen mindestens 1,4 Millionen Dateien aus dem Landesnetz entwendet und anschließend veröffentlicht. Darunter persönliche Daten der Bürgerinnen und Bürger sowie Kontodaten oder auch sensible Informationen über unsere kritische Infrastruktur. Fairerweise muss man sagen, es kann immer jedem passieren. Aber das Risiko könnte verringert werden, wenn Bundesländer nicht an den IT-Sicherheitsausgaben kürzen müssen, wenn man einen Krisenstab parat hat, der sofort die richtigen Schritte einleitet. Oder auch, wenn man die relevanten Gesetze wie die NIS-2-Richtlinie oder das Kritis-Dach-Gesetz auch konsequent umsetzt, denn sonst kann man sie sich sparen. Was dieses Land wirklich schützt, ist Resilienz in der Breite. Und das gilt auch für Herausforderungen wie künstliche Intelligenz. Die Förderung von KI in den Bereichen Verwaltung, Wirtschaft und Forschung ist auch ein richtiger Schritt. Aber auch sie ersetzt nicht die Grundlagenarbeit. Sie ersetzt nicht das Hinterfragen von überflüssigen Prozessen. Sie ersetzt keine echte Modernisierung in den Unternehmen. Die Förderung von KI muss einen echten Mehrwert, eine echte Wertschöpfung für die Unternehmen haben. Und sie muss am Ende vor allen Dingen auch den Menschen dienen. Nur so entwickeln wir einen eigenen europäischen Weg im KI-Wettrennen, einer, der auch die Stärken unserer Unternehmen fördert und die Rechte der Bürgerinnen und Bürger wahrt. Aber auch hier muss Sicherheit von Anfang an mitgedacht werden. Und ich finde es gut, dass wir jetzt mit dem KI-Sicherheitsinstitut hier eine Stelle schaffen, die vorausschauend auf die Entwicklung von KI schaut. Aber wir brauchen nicht noch eine Aufsichtsbehörde. Wir müssen endlich flexiblere Wege der Zusammenarbeit finden, damit wir bei der Geschwindigkeit der Entwicklung auch mithalten können. Um dem Anspruch an technologische Souveränität gerecht zu werden, müssen wir die Voraussetzungen von Anfang an mitdenken. Das, was Sie im Haushalt zur digitalen Souveränität hier regeln, passt nicht mit dem zusammen, was Sie dazu sagen. An Erkenntnis mangelt es jedoch nicht. Werden Sie, Herr Minister, nicht nur unseren, werden Sie vor allen Dingen Ihren eigenen Ansprüchen gerecht. Vielen Dank.
3: Jean-Dill Schneider sagt das für Bündnis 90 Die Grünen, ihr Thema KI-Sicherheit. Sie hat eine Frage aus der AfD-Fraktion nicht zugelassen, deswegen gibt es jetzt eine Kurzintervention.
7: Hohes Präsidium, vielen Dank für haltendes Wort. Verehrte Kollegin Dillschneider, Sie haben ja genauso wie Ihre Kollegin Lang gerade gesagt, dass die düsteren Mächte von Überseemilliardäre Einfluss auf unsere Wahl nehmen. Das ist ja zunächst mal eine Verschwörungstheorie. Was aber belegt ist, ist, dass Campact 3 Millionen in die aktuellen Wahlkämpfe reinsteckt, um gegen die AfD zu arbeiten und SPD und Grüne zu befördern. Und das hat ja in Sachsen-Anhalt auch sehr gut funktioniert, denn knapp 70% ihrer Wähler und mehr als 70% der SPD-Wähler haben diese Partei nicht gewählt, weil sie vom Programm überzeugt werden, sondern weil sie die AfD verhindern wollten. Und wir wissen jetzt nicht, wo das Geld herkommt so genau. Wir wissen aber, dass einer der Hauptgeldgeber des linksradikalen NGOs Campact die Open Society Foundation ist, in der George Soros steckt. Also hier haben wir tatsächlich mal einen Beleg dafür, dass mit ausländischem Milliardärsgeld auf eine deutsche Wahl Einfluss genommen wird. Erstaunlicherweise haben Sie da gar nicht drüber gesprochen in Ihrer Rede. Haben Sie das vergessen oder ist es in Ordnung, weil Ihre eigene Partei davon profitiert?
3: Fragt Sebastian Mark für die AfD-Fraktion in seiner Kurzintervention. Jean-Dill Schneider antwortet.
5: Ja, Herr Kollege, wenn hier jemand Verschwörungstheorien verbreitet, dann Sie. Denn Elon Musk macht beispielsweise gar kein Geheimnis daraus, dass er die AfD unterstützt und dass die sozialen Netzwerke an der Stelle eben nicht neutral sind. Von daher sind es Fakten, die ich hier ausgesprochen habe. Und auch die Ideologie, die hinter den Big-Tech-Unternehmen steht, die ist ganz klar, auch die machen kein Geheimnis daraus.
1: Liebe Kolleginnen und Kollegen, ich darf das Wort erteilen für die Fraktion Die Linke an Donata Vogtschmidt.
3: Und Donata Vogtschmidt kümmert sich hier im Bundestag für ihre Partei sehr ums Digitale.
8: Sehr geehrter Herr Präsident, ich möchte mit etwas Positivem beginnen. Steuerung der Cybersicherheit des Bundes, so lautet ein neuer Posten im Haushalt, ausgestattet mit 6 Millionen Euro. Das nährt die Hoffnung darauf, dass dann endlich Schluss ist mit chaotischen Cybersicherheitsmaßnahmen, die den Ministerien als Bereichsausnahmen von der Schuldenbremse mal zweckentfremden, mal formal falsch und mal gar nicht veranschlagen. Die Zeit drängt und eine klare Zuständigkeit ist dringend nötig. Doch stattdessen lese ich bei diesem Haushaltsposten etwas von ressortübergreifender Innovationsförderung. Ich bitte Sie, seien Sie ressortübergreifend innovativ, technologieoffen und transformativ, aber machen Sie bitte vor allem endlich Ihren Job und schaffen Sie Voraussetzungen für einen echten Schutz der sensiblen Daten von Bürgerinnen und Bürgern. Der Bundesrechnungshof stellte kürzlich fest, die Bundesregierung habe keinen belastbaren Überblick zum Stand der Cybersicherheit in Deutschland. Natürlich. Die größte jemals verübte Cyberattacke auf die öffentliche Verwaltung auf Landesebene liegt erst ein paar Wochen zurück. Gruß an Kai Wegner und seine Berliner CDU-Tennistruppe. Auch die Sicherheit des Bundes ist dabei betroffen und dennoch ermöglichen sie weiter in den Kommunen nicht die Cybersicherheit, die sie als eigentlich kritische, jedenfalls aber lebenswichtige Infrastruktur brauchen. So steht es in ihrem Haushaltsentwurf. Es soll umgesetzt werden, aber nicht für Kommunen. Keine europäischen Standards oder gemeinsame Lagebilder. Die BürgerInnen müssen weiterhin ständig um ihre sensiblen Daten bangen. So schafft man kein Vertrauen in den digitalen Staat, Herr Wildberger. Und ja, fühlen Sie sich gerne direkt angesprochen. Wir brauchen eine zentrale Steuerung der Informationssicherheit. Und niemand anderes könnte diesen Auftrag besser erfüllen als das Bundesministerium für Digitales. Gerade das gleichzeitig gilt, dringend zu verhindern, dass wir Herrn Innenminister Dobrindt weiter überfordern. Kommen wir zum Kapitel Glasfaser und Mobilfunk. Seit Jahren reden wir Linke uns den Mund fusselig. Ein Netz für alle, so geht's schnell und kosteneffizient. Stattdessen verpulvern Sie weiter Steuergeld für staatliche Subventionen eines wirren privaten Parallelausbaus von Infrastruktur. Absoluter Blödsinn, dass Sie die Mobilinfrastrukturgesellschaft jetzt nochmal mit Extrageld weiter fördern wollen. Das lässt mich wirklich nur mit dem Kopf schütteln. Sie wollten Deutschland digitalisieren und herausgekommen ist ein Konjunkturprogramm für BaggerfahrerInnen, getreu dem Motto: Wir sind die Bundesregierung. Buddelt das gleiche Loch nochmal. Der Gipfel ist jedoch Ihr Umgang mit dem Thema KI. Wir haben alle kürzlich die Ausbrüche agentischer KI bei Anthropic und OpenAI gesehen. Dabei geht es aber nicht um gefährdete Cybersicherheit. Der Diebstahl persönlicher Daten und schöpferischen Werken ist Alltag geworden. Aber wird KI nun zum vermeintlichen Sparen von Kosten verwendet? Aktuell tatsächlich nur. Und wenn der DGB warnt, dass eine moderne, digitale und krisenfeste Verwaltung nicht allein durch technische Maßnahmen, sondern durch eine bedarfsgerechte und gut bezahlte Personalausstattung gelingen kann, dann kann ich mich dem auch nur anschließen. Wir brauchen endlich eine kritische Hinterfragung der Wirkung von KI und der Grenzen der KI. Die digitale heilige Dreifaltigkeit aus Papst, Bill Gates und Ihnen, Herrn Wildberger, haben sich ja kürzlich für mehr KI-Aufsicht ausgesprochen. Das passt jedoch überhaupt nicht mit Ihrem vorliegenden Entwurf zusammen. Ganz konkret, in jedem Titel, der die Aufsicht gemäß KI-Verordnung verhält, wollen Sie kürzen. Gleichzeitig gibt es dann aber wieder 10 Millionen mehr im Titel innovative Anwendungen von künstlicher Intelligenz. So zieht sich das durch den gesamten Haushalt. Mit diesem Fahrplan setzen Sie die Bevölkerung und übrigens auch die Umwelt den KI-Risiken immer mehr aus, verpulvern dafür Unsummen Steuergeld und an einer guten Aufsicht sparen Sie. So stärkt man definitiv nicht das Gemeinwohl. Nein, Sie pokern und haben dabei nicht den Menschen im Fokus, sondern einseitige Wirtschaftsinteressen. Und ich sehe da ein ziemlich beschissenes Blatt auf Ihrer Hand. Der Haushalt macht in seiner jetzigen Form deutlich, dass die Bundesregierung schon bei der konzeptionellen Durchdringung des Themas Cybersicherheit gescheitert ist. Vielen Dank.
1: Das Wort erhält Dr. Konrad Körner für die CDU-CSU-Fraktion.
3: Und Konrad Körner sitzt im Digitalausschuss und er ist der Vorsitzende der jungen Gruppe der Unionsfraktion.
9: Ja, sehr geehrter Herr Präsident, liebe Kolleginnen und Kollegen! Es gibt derzeit wahrscheinlich kaum eine Haushaltsdebatte, auch in dieser Woche nicht, in der nicht über Sparzwänge gesprochen wird. Und das zu Recht. Jeder Euro muss derzeit zweimal umgedreht werden. Deshalb fällt die Entscheidung in diesem Haushalt besonders auf. Der Etat des Bundesministeriums für Digitales und Staatsmodernisierung, ja, er wächst. Warum? Weil wir dieses Geld eben nicht ausgeben, obwohl wir sparen müssen, sondern weil wir es ausgeben, weil wir sparen müssen. Weil wir nämlich in einen Staat investieren, der morgen günstiger, effizienter und auch handlungsfähiger wird. Und wir investieren in Wettbewerbsfähigkeit, indem wir zum Beispiel die Stellung des Staates als Ankerkunde für deutsche IT-Unternehmen ausbauen. Und wir investieren in digitale Souveränität, indem wir mehr Rechenzentren in Deutschland ermöglichen. Und Frau Vogtschmidt, ich muss jetzt gerade noch mal darauf zurückkommen, weil Sie hatten ja gerade beim Mobilfunk ein Problem damit, wenn wir angeblich ein Loch zweimal buddeln. Das ist so ja nicht richtig und das wissen Sie auch, sondern wir ermöglichen im Mobilfunknetz nur Wettbewerb. Mir ist natürlich klar, dass die Linke ein Problem mit marktwirtschaftlichem Wettbewerb hat, aber stellen Sie sich mal ein Land vor, in dem wir ein Netz hätten ohne Wettbewerb. Die Mobilfunkpreise, sie wären noch viel teurer, als das bereits in Deutschland der Fall ist. Deswegen ist es gut, dass wir Wettbewerb haben. Und wir investieren auch in weniger Bürokratie. Zum Beispiel mit einem Effizienzfonds, in dem wir, Herr Minnig, ja, Projekte finanzieren, von Mitarbeitern vorgeschlagen, aber einfach unbürokratisch Geld geben, wenn uns ein Mitarbeiter in der Verwaltung sagt, wenn ihr mir ein bisschen Möglichkeiten gebt, dann kann ich den Prozess schlanker, dann kann ich ihn digitaler machen. Das ist doch gut, weil wir in einen Staat investieren, der für die Bürger einfacher funktioniert, ohne große Papiere, sondern einfach mit einer Idee, die dann umgesetzt wird.
6: Herr Abgeordneter, würden Sie eine Zwischenfrage aus der Fraktion Die Linke gestatten?
9: Ja, natürlich.
3: Ach, Frau Lemke, hallo. Die Abgeordnete Lemke stellt die Zwischenfrage.
10: Sie haben ja gerade gesagt, dass so eine staatliche Planung und ein Land, das das so gemacht hat, Ihnen unbekannt ist. Das war tatsächlich in der Bundesrepublik so, bevor die Post privatisiert wurde. Da wurde ein Netz allgemein staatlich geplant. Und durch diese Privatisierung wurde das dann in private Hände gelegt. Also Deutschland war ein Land, wo staatlich geplant wurde. Jetzt ist es ja so, dass sowohl bei den Mobilfunkanbietern als auch beim Glasfaser das in einem Wettbewerb orientiert ist. Das heißt, wir haben vier Mobilfunkanbieter, die das gleiche Netz überall aufstellen. Wir haben jede Menge Glasfaseranbieter, die an den gleichen Stellen das gleiche Glasfaser ausbauen und erst im Nachhinein versucht man dann irgendwie das zu koordinieren. Jetzt würde mich interessieren, wo ist da genau der Vorteil eines Marktes gegenüber einer staatlichen Planung, die das nur einmal machen müsste?
9: Ja, Frau Lemke, das ist jetzt, also ich hatte jetzt schon fast gedacht, dass Frau Vogtschmidt fragt und dann habe ich es aber gesehen, aber das hätte mir klar sein müssen, weil Sie ja bei jeder Gelegenheit die Verstaatlichung aller IT-Unternehmen fordern, dass das von Ihrer Seite kommt. Der Vorteil ist ganz klar. Ich weiß nicht, ob Ihnen zum Beispiel die Förderverfahren von Glasfaserausbau in Deutschland bekannt sind. Da wird nämlich ein wettbewerbliches Verfahren vorgeschaltet. Das bedeutet, wir fragen, wer ist der günstigste, der dieses Netz ausbaut? Und zum Beispiel kann es da durchaus wettbewerbliche Unterschiede geben. Der eine sagt, ich baue zum Beispiel minder tief ein Glasfasernetz aus, ich spare mir das Geld, könnte aber sein, dass ich dann öfter reparieren muss, weil bei einer minder tiefen Verlebung die Glasfaser vielleicht schneller kaputt geht. Der andere sagt, nee, ich baue es tiefer, dafür muss ich mehr investieren, dafür bin ich ein bisschen teurer am Schluss. Der dritte baut sein HFC-Netz zumindest bisher noch aus, sein Kabelnetz, und kommt dann auf die notwendige Geschwindigkeit. Der Unterschied ist halt, dass wir nicht überzeugt sind, dass der Staat von vornherein alles besser weiß, sondern dass er die Rahmenbedingungen dafür setzen muss, dass schlaue Köpfe die richtigen Entscheidungen treffen. Und das zeigt sich an fast jeder Stelle. So. Und die Menschen erwarten zu Recht, dass Anträge schneller bearbeitet werden, dass wir in einen Staat investieren, der für die Bürger einfacher funktioniert, dass Informationen zum Beispiel nicht immer wieder neu eingereicht werden müssen, dass Behörden untereinander besser zusammenarbeiten. Und mit dem hier vorliegenden Haushaltsplan können wir das auch schaffen. Vor einem Jahr habe ich an der Stelle die Bedeutung von Daten hervorgehoben. Ja, Daten, die wir brauchen. Aber heute möchte ich das Augenmerk auf die Infrastruktur, Frau Lemke kam mir dankenswerterweise zuvor, zur Nutzung dieser Daten legen. Denn die entscheidende Herausforderung besteht ja heutzutage nicht mehr darin, die Daten einfach zu erzeugen. Das macht jeder von uns sowieso den ganzen Tag. Sondern die entscheidende Herausforderung besteht doch darin, sie sinnvoll, sicher, effizient nutzbar zu machen. Deshalb investieren wir in die Infrastruktur des modernen Staates, in gemeinsame Standards statt immer neuen Insellösungen, in den Deutschland-Stack, damit eben digitale Verwaltungsleistungen auf einer gemeinsamen technischen Grundlage aufbauen. Nicht jede Behörde das Rad neu erfindet. Wir investieren auch in die Registermodernisierung, das Once-Only-Prinzip. Im letzten Jahr ist so viel passiert wie nicht in den Jahren zuvor mit Rahmenbeschlüssen im IT-Planungsrat, mit Standardisierung und so weiter. Deswegen wird nicht mehr der Bürger in Zukunft laufen, sondern die Daten werden laufen und diese Daten werden ausgetauscht werden. Und wir investieren in die notwendige Rechen- und Cloud-Infrastruktur. Denn der Wert der Daten, das wissen wir, der entsteht ja nicht erst, indem sie irgendwo gespeichert werden, sondern dass sie verarbeitet werden, dass Geschäftsmodelle daraus entstehen oder der Bürger und das Unternehmen es einfach ein bisschen einfacher hat. Deswegen ist Rechenleistung so wichtig. Und wenn wir über digitale Souveränität sprechen, dann müssen wir auch zum Beispiel über Rechenzentren sprechen. Die Frage ist einfach, wollen wir die Datenwirtschaft der Zukunft, die Wertschöpfung in Deutschland haben oder wollen wir zulassen, dass diese Wertschöpfung überwiegend außerhalb Europas stattfindet? Wir geben die Antwort auf diese Frage sehr deutlich. Dann habe ich mal zur AfD geguckt, da wird auch täglich von deutscher Souveränität gesprochen. Aber dann habe ich was Witziges gefunden. Sie verbreiten gleichzeitig ein KI-generiertes Bild, Achtung, um gegen den Bau eines Rechenzentrums Stimmung zu machen. Liebe Kolleginnen und Kollegen, das müssen Sie erst mal schaffen, mit künstlicher Intelligenz gegen Infrastruktur zu demonstrieren, die künstliche Intelligenz überhaupt erst möglich macht. Das, meine lieben Freunde, ist digitale Realsatire. Also, mir gefällt der Satz, deutsche Daten auf deutschem Boden, europäische Daten in Europa. Wir wollen darin weiter anknüpfen. Wir wollen dafür die richtigen Investitionen und Entscheidungen treffen. Deutschland verfügt über tolle Unternehmen, kluge Köpfe und enorme Innovationskraft. Die Chancen, die haben wir alle. Wir werden sie nutzen. Herzlichen Dank.
3: Konrad Körner sagt das für die Unionsfraktion und aus seiner Rede schließe ich, er ist mehr inzwischen dafür, die internationalen Großkonzerne in der IT-Branche zurückzudrängen und auf europäische oder deutsche Souveränität zu setzen. Robin Jünger ist der nächste Redner für die AfD-Fraktion.
11: Herr Präsident, meine Damen und Herren, liebe Kollegen. Bevor wir über einzelne Projekte und einzelne Haushaltstitel sprechen, müssten wir uns doch eigentlich erstmal vor Augen führen, in welchem finanziellen Rahmen dieser ganze Etat steht. Denn dieser Haushalt ist Teil eines Bundeshaushalts, der 2027 über alle Töpfe hinweg 669 Milliarden Euro ausgibt. Und dafür nimmt der Bund 203,6 Milliarden Euro neue Schulden auf. Die Wahlen am vergangenen Sonntag haben Ihnen eigentlich deutlich gezeigt, was die Menschen in Deutschland von ihren Schuldenorgien halten. Sollten Sie das verpasst haben oder immer noch nicht verstanden haben, dann werden Sie am kommenden Sonntag in 2 Wochen dieselbe Klatsche nochmal bekommen. Man sagt ja, dass komplexe Zusammenhänge durch Wiederholung besser zu begreifen seien. Da müssen Sie dann beim Wähler jetzt richtig dicke Bretter bohren und nicht nur ziehen. Wenn Sie diesen Satz jetzt mit Ihrem ehemaligen Fraktionsvorsitzenden in Verbindung bringen, dann ist das nicht meine Schuld. Und wenn Sie dann schon fleißig am Ziehen sind, dann ziehen Sie doch mal Konsequenzen aus dem, was der Wähler Ihnen per Stimmzettel mitteilt und ändern Sie Ihren Kurs der Geldverschwendung und der Sondervermögensverschleierung hin zu einem transparenten, zu einem ehrlichen Kurs. Haushaltswahrheit und Haushaltsklarheit wären ein guter Anfang, den Bürgern wieder aufrichtig und auf Augenhöhe zu begegnen. Gleichzeitig wäre es geboten, Ihr Spitzenpersonal nach Korruptionsaffären nicht noch höher zu loben, sondern konsequent zurückzuschieben, wie Sie es den Bürgern dieses Landes im vergangenen Wahlkampf auch versprochen haben. 203,6 Milliarden Euro neue Schulden, nicht 118 Milliarden, wie man beim bloßen Blick auf den Kernhaushalt glauben könnte, 203,6 Milliarden Euro, wenn man Kernhaushalt und Sondervermögen zusammen betrachtet. Nach der Rechtslage vor der Lockerung der Schuldenbremse im Jahr 2025, das ist die Lockerung, deren Nicht-Eintreten Sie von der Union Ihren Wählern noch hoch und heilig versprochen haben, was ich nur zu gerne an dieser Stelle wiederhole, weil wir Sie ja nicht mehr der Lüge bezichtigen dürfen, wären einschließlich des bereits bestehenden Sondervermögens Bundeswehr rund 63 Milliarden Euro zulässig gewesen. Die Bundesregierung nimmt also mehr als das Dreifache davon auf. Und die Rechnung dafür, liebe Kollegen, die kommt schneller, als manche hier vielleicht glauben mögen. Die Zinsausgaben steigen nach der eigenen Finanzplanung der Bundesregierung von rund 30 Milliarden Euro im Jahr 26 auf 41,8 Milliarden im kommenden Jahr. Bis 2030 sollen es dann mehr als 80 Milliarden Euro jährlich sein. 80 Milliarden Euro nur für Zinsen. Liebe Steuerzahler, das ist Ihr Geld, und das sage ich hier nicht zum ersten Mal, was mal wieder zum Fenster rausgeschmissen wird. Geld, für das keine Straße gebaut, keine Steuer gesenkt, kein Unternehmen entlastet und keine einzige Behörde digitalisiert wird. Das ist Ihre Leistung. Ihre Schulden von heute sind die Steuern und Leistungskürzungen von morgen. Meine Damen und Herren, das Digitalministerium ist bedauerlicherweise geradezu ein Musterbeispiel dafür, wie unübersichtlich diese Bundesregierung ihre Haushaltsführung inzwischen gestaltet. Dabei sollte es eigentlich genau das Gegenteil bewirken. Weniger Bürokratie, mehr Transparenz. Der eigentliche Kernetat des Ministeriums umfasst rund 1,4 Milliarden Euro. Weitere rund 3,7 Milliarden Euro bewirtschaftet das Digitalministerium über das Sondervermögen. Wir sprechen also tatsächlich über einen geplanten Finanzierungsumfang von mehr als 5 Milliarden Euro. Fast drei Viertel davon stehen nicht im eigentlichen Einzelplan des Ministeriums, sondern im Sondervermögen. Und genau darin zeigt sich eines der grundsätzlichen Probleme dieses Haushalts. Die Bundesregierung verschiebt immer größere Ausgabenblöcke aus dem normalen Haushalt in Nebenhaushalte und Sondervermögen. Der Haushalt wird dadurch nicht nur schuldenfinanzierter, er wird auch immer intransparenter und schwerer zu kontrollieren. Wer heute wissen möchte, wie viel der Bund tatsächlich für einen Politikbereich ausgibt, der muss sich die Zahlen aus verschiedenen Einzelplänen, aus Sondervermögen und gegenseitigen Zuweisungen zusammensuchen. Für das Budgetrecht dieses Hohen Hauses ist das keine gute Entwicklung. Knapp 1 Milliarde Euro stehen im Sondervermögen allein in 4 untereinander deckungsfähigen Titeln. Für die Audi-Wallet, Bürgerkonto und Infrastruktur, für künstliche Intelligenz, für Registermodernisierung und weitere IT-Dienstleistungen. Beim größten dieser Titel stehen fast 500 Millionen Euro für Bürgerkonto, Infrastruktur und KI. 0,5 Milliarde Euro also in einem gemischten gemeinsamen Haushaltstitel. Wenn das so durchgeht, dann klatschen sich die ehemaligen Akteure von Augustus Intelligence wieder in die Hände, da bin ich mir sicher. Aber Sie, liebe Kollegen, müssten den Bürgern in diesem Parlament eigentlich erklären, wie viel davon entfällt denn auf das Bürgerkonto, wie viel auf die Infrastruktur und auf die KI, welche konkreten Projekte werden denn finanziert, wann werden diese Projekte auch endlich mal fertig und welchen messbaren Nutzen haben denn die Bürger und die Unternehmen davon? Denn davon hört man sehr wenig in Ihren wohlfeilen Redebeiträgen, mit denen Sie diesen Haushaltsentwurf hier schönreden wollen. Sicher, wir brauchen Digitalisierung, dringend, tragfähig zugleich. Das kostet auch Geld, niemand stellt das in Abrede. Wir brauchen Digitalisierung, die Verfahren beschleunigt, Routinearbeiten reduziert und Unternehmen von der Bürokratie befreit. Aber dieser Bedarf kann für Sie kein Freifahrtschein sein, die ohnehin schon nur mit Schulden zu finanzierenden Haushaltsposten auch noch künstlich aufzublasen. Und künstlich aufgeblasen war ja der letzte Haushalt schon. Das belegen uns ja mehr als 822 Millionen Ausgabenreste, die der Einzelplan aus Vorjahren mit sich führt. Bei einer solchen Größenordnung kann das Parlament doch erwarten, dass die Bundesregierung mal offenlegt, welche Mittel denn bereits vertraglich gebunden sind oder welche Projekte festhängen und warum es nicht vorangeht. Ein Unternehmen würde seine Investitionsliste genauso überprüfen. Der Minister und sein Staatssekretär mimen ja gern den Unternehmer, sie lassen ihn gern raushängen, zeigen uns aber hier und heute, warum die politische Karriere weit besser läuft als das ursprüngliche Geschäft. Der Staat, den Sie machen, der scheint nämlich zu glauben, dass Geld, das nicht ausgegeben wurde, einfach in die nächste Haushaltsrunde weitergetragen werden kann. Geld, das man dem Steuerzahler zurückführen könnte, statt es zwanghaft irgendwo auszugeben. Meine Damen und Herren, unsere Kritik bedeutet nicht, dass Deutschland weniger Digitalisierung braucht. Ganz im Gegenteil. Es bedeutet auch nicht, dass wir einen gangbaren und transparenten Weg nicht mitgehen würden. Deutschland braucht funktionierende Digitalisierung. Aber funktionierende Digitalisierung bedeutet doch nicht automatisch höhere Staatsausgaben. Schon gar nicht solche Freifahrtscheine, wie Sie sie hier sich heute selbst erteilen möchten. Eigentlich müsste das Gegenteil der Fall sein. Digitalisierung müsste den Staat und damit Ihren Haushalt kleiner, schneller und günstiger machen. Sie muss Wachstum ermöglichen. Das Einzige, was aber in Ihrer Regierung wächst, das sind die Ausgaben, und zwar wesentlich schneller als die Steuereinnahmen. Diese Lücke kann man nicht dauerhaft mit neuen Schulden schließen. Wir müssen deshalb die Ausgabenseite reduzieren und die Einnahmen generierende Seite, nämlich die Unternehmen, stärken. Niedrige Energiepreise, weniger Steuern und Abgaben, weniger Berichts- und Dokumentationspflichten, schnellere Genehmigungen, digitale Verwaltungsverfahren und einen Staat, der Unternehmen arbeiten lässt, anstatt sie mit immer neuen Auflagen zu beschäftigen. Sie müssten eigentlich nur Ihren Koalitionsvertrag einhalten. Und genau bei der Erreichung dieser Ziele könnte dieses Ministerium die Schlüsselrolle spielen. Das war die Erwartung, die wir an Sie gestellt haben zu Beginn dieser Legislaturperiode. Unsere Forderung ist daher recht einfach. Legen Sie endlich wieder den Fokus auf die Wirtschaftlichkeit. Digitalisierung muss am Ende Geld sparen. Nicht jedes Problem lässt sich mit einem größeren Haushalt lösen. Ein moderner Staat ist nicht der, der am meisten Geld ausgibt. Ein moderner Staat ist derjenige, der mit möglichst wenig Aufwand möglichst gut funktioniert. Und genau daran werden wir Sie und diesen Haushalt messen. Herzlichen Dank.
3: Robin Jünger war das für die AfD. Er beklagt unter anderem die wachsende Verschuldung und die damit verbundenen steigenden Zinskosten, die er für ungerechtfertigt hält. Weiter geht's mit Caroline Wagner für die SPD. Sie sitzt im Digitalausschuss.
12: Herr Minister, gute Nachrichten mit Blick auf den Etat des Digitalministeriums. Dieser steigt und daran sieht man, dass wir investieren. Wir haben dazu schon in den Reden gehört, zum Beispiel in die digitale Infrastruktur. Ja, wir wollen überall im Land beste Versorgung mit schnellem Internet, mit schnellem Mobilfunk. Wir wollen im Homeoffice oder fürs Studium von zu Hause aus an Videokonferenzen teilnehmen. Wir wollen, dass auch im Wald die Wander-App funktioniert und jederzeit erreichbar sein für unsere Liebsten. Wir modernisieren die Verwaltung, ja, wir wollen mit Behörden echt digital kommunizieren, Anträge online stellen, ohne sie auszudrucken. Und wir stärken digitale Souveränität. Und warum das genau so, so wichtig ist, das will ich Ihnen erläutern. Weil wir doch in so grundlegenden Bereichen wie unserer täglichen Kommunikation, im Zugang zu Informationen und im Aufbewahren unserer wichtigsten Daten, weil wir da doch möglichst unabhängig sein wollen. Und darum geht es bei digitaler Souveränität, dass man nicht abhängig ist von Tech-Milliardären wie Elon Musk und Co., die nur den eigenen Interessen folgen, wofür ihnen auch liberale Demokratien im Wege stehen, mit zu vielen Vorgaben, zu hohen Steuern, mit zu vielen digitalen Rechten, die sie anderen zugestehen sollten. Und von denen sollten wir uns nicht abhängig machen, liebe Kolleginnen und Kollegen. Und deshalb sind drei Dinge im Haushalt hierfür wichtig, unter anderem, die ich herausgreifen möchte. Das KI-Sicherheitsinstitut. Es ist richtig, dass wir ein solches Institut jetzt einrichten und damit sicherheitsrelevante Gefahren und Missbrauchspotenzial moderner KI-Modelle künftig frühzeitig identifizieren. 24 Millionen Euro sind dafür vorgesehen. Herr Minister, wir werden den Aufbau weiterhin gerne begleiten. Zweitens, das CENDIS, eine fantastische Einrichtung, um unsere Abhängigkeit von Microsoft und Co. zu reduzieren. Und das ist super wichtig. Über fast eine halbe Milliarde musste für die Bundesverwaltung in 25 ausgegeben werden für die Microsoft-Lizenzen. Aber wir brauchen natürlich auch erstmal funktionierende Alternativen und dann lassen sich erst die Kosten reduzieren. Im Titel stehen 20 Millionen. Das ist gut, Herr Minister. Lassen Sie uns prüfen, ob das auch wirklich die Nachfrage beim CENDIS auch wirklich abdeckt. Denn die große Nachfrage wollen wir ja haben und deswegen muss dann auch die Mittel bereitgestellt werden. Und drittens die Offensive zur Vermittlung digitaler Kompetenzen. Und da komme ich zu einem Punkt, der gut und gerne vernachlässigt wird. Es wird immer schwieriger, online den Durchblick zu behalten, was ist echt und was sind Fakes. Und technisch dreht sich das Rad mittlerweile ja so schnell. Plötzlich gibt es ein neues KI-Tool, das wieder etwas Neues kann. Und wir dürfen die Menschen mit diesen Herausforderungen im Digitalen nicht alleine lassen. Und deshalb ist es gut, dass wir Geld einstellen im Einzelplan des Familienministeriums für eine digitale Kompetenzoffensive für alle Altersgruppen. Denn wir sehen es immer und immer wieder. Deutschland ist immer wieder Ziel von Fake-News-Kampagnen, gerade vor Wahlen, so auch jetzt vor der Wahl in Sachsen-Anhalt. Wahlbeobachter der Plattform Wahlen haben über mehrere Einflussnahmen berichtet. Viele davon lassen sich zurückführen auf russische Akteure, viele gestreut über Fake-Profile auf X. Und das ist der Unterschied, Herr Mack. Das ist der Unterschied. Kampack informiert über Plakate und Flyer, wie man strategisch wählt. Die geben sogar eine Angabe, einen Hinweis zur Transparenz in der politischen Werbung, so wie sich's gehört. Ganz transparent machen die, wer hinter dieser Kampagne steht und woher das Geld kommt. Andere Akteure verbreiten Lügen über die Kandidatinnen und Kandidaten demokratischer Parteien oder streuen Falschbehauptungen über einen angeblichen Wahlbetrug, über manipulierte Briefwahl. Es gibt keine Belege dafür. Keiner weiß, wo das wirklich herkommt. Es ist gestreut über Fake News, über Fake-Profile. Und dass Sie da nicht unterscheiden zwischen transparenter Information und hinterhältiger Manipulation, das spricht ehrlicherweise für sich. Und daran sieht man auch ganz klar, wir müssen online unsere Demokratie schützen und wir werden sehen, wie wir das im Haushalt auch weiterhin gut abbilden werden. Vielen Dank.
3: Caroline Wagner war das für die SPD und da ging es hauptsächlich um die Sicherheit im Netz und um die KI, die auch einigen Unsinn macht. Franziska Hoppermann ist die nächste Rednerin. Sie ist die neue Generalsekretärin der CDU.
13: Bei Digitalisierung und Staatsmodernisierung geht es nicht um Technik. Es geht darum, dass Menschen und Unternehmen konkret Verbesserungen in ihrem Leben merken. Nicht mehr wochenlang auf einen Bescheid warten, keine Formulare mehr mehrfach einreichen. Und Behörden müssen so miteinander sprechen, wie auch der Kollege Körner das gesagt hat, dass man am besten automatisch Bescheide oder Genehmigungen bekommt, wie zum Beispiel für das Kindergeld. Das ist ein Staat, der seine Bürgerinnen und Bürger und Unternehmen im Blick hat und ihnen das Leben und Arbeiten erleichtert. Und genau daran arbeiten wir und genau daran arbeitet das Ministerium. Und wir haben schon einiges erreicht und in diesem einen guten Jahr, in dem es das Ministerium gibt. Deshalb war es richtig und auch wichtig, dieses Digitalministerium zu gründen. Es ist der Schlüssel für die Umsetzung sämtlicher Digitalisierungsvorhaben und es bündelt, es stimmt ab und es steuert. Für das BMDS sind im Regierungsentwurf für den Haushalt rund 1,4 Milliarden Euro vorgesehen. Das ist ein Anstieg, wie es auch die Kollegin Lang schon gesagt hat, von 85 Millionen Euro im Vergleich zu diesem Jahr, plus die 3,75 Milliarden Euro, die im Sondervermögen veranschlagt sind. Der größte Ausgabenbereich ist für IT-Infrastruktur vorgesehen und 1,1 Milliarden. Und das ist gut so und das ist auch notwendig. Denn eine moderne Verwaltung braucht sichere und leistungsfähige Netze, sie braucht eine funktionierende Bundescloud und sie braucht eine resiliente IT, auf die sich Staat und Bevölkerung auch in Krisenzeiten verlassen können. Digitalisierung ist deshalb auch eine Frage der inneren Sicherheit und der staatlichen Souveränität. Kritische Daten und Prozesse dürfen nicht von veralteten Strukturen, unsicheren Schnittstellen oder einzelnen privaten Abhängigkeiten ausgebremst werden. Das hat auch der Hackerangriff Danke. Das hat auch der Hackerangriff in Berlin in den letzten Wochen uns allen noch mal schmerzhaft vor Augen geführt. Wir müssen investieren, aber wir müssen auch besser einkaufen. Der Bund gibt jedes Jahr erhebliche Summen für Informationstechnik aus. Und wenn jedes Ministerium eigene Lösungen beschafft, entstehen Parallelstrukturen, unnötige Kosten und neue Schnittstellenprobleme. Ich freue mich deshalb wirklich sehr, dass das Ministerium bisher so konsequent die Umsetzung des IT-Zustimmungsvorbehalts gelungen ist. Denn der bringt Ordnung in die Bundes-IT, stoppt die Doppelentwicklung und sorgt dafür, dass wir unsere Mittel gezielt in gemeinsame, leistungsfähige Plattformen und Instrumente investieren. Und ich kann das auch in Zahlen sagen. Den IT-Zustimmungsvorbehalt gibt es seit Anfang des Jahres und er hat schon jetzt 200 Millionen Euro eingespart. Wir haben uns vorgenommen, mit diesem neuen Haus auch einen starken Fokus auf Bürokratieabbau zu setzen. Und ich freue mich sehr, dass mit Gitta Connemann nun die Mittelstandsbeauftragte der Bundesregierung diese beiden Aufgaben als neue parlamentarische Staatssekretärin in der Nachfolge von Philipp Amthor bündelt. Liebe Gitta Connemann, das Haus hat damit eine Kämpferin für pragmatische Lösungen, für Vereinfachung bekommen und darüber freue ich mich wirklich sehr. Denn wir brauchen da Tempo. Wir haben bereits mit der Bundesregierung Bürokratieentlastung in Höhe von 10,4 Milliarden Euro beschlossen. Berichtspflichten werden jetzt in einem Gesetz gebündelt abgeschafft und die Beweislastumkehr beschlossen. Ein wirklicher Paradigmenwechsel. Darüber hinaus gehen wir auch die Dokumentationspflichten an und wir meinen das ernst und wir setzen es um. Der Dank gilt dafür auch dem seiner großartigen, hartnäckigen Arbeit Philipp Amthor, über dessen Fanbase ich mich vorhin an dieser Stelle schon ein bisschen gewundert habe, aber er hat einfach wirklich gute Arbeit gemacht. Ein moderner Staat ist kein Luxus. Er ist eine Voraussetzung für Freiheit, Sicherheit und Wohlstand. Dafür sollten wir diesen Haushalt in der zukünftigen Beratung konsequent weiterentwickeln. Wahlgewünscht hätte ich mir schon auch, und das hat Ralf Brinkhaus gesagt, einen größeren Fokus auf das Thema Wirkungsorientierung. Wir haben das als Koalition schon zum Sondervermögen eingeführt. Und es ist mir besonders wichtig, dass das Digitalministerium hier auch vorangeht. Und das auch im eigenen Haus und im eigenen Haushalt auch wirklich umsetzt. Denn nur so stellen wir sicher, dass das Steuergeld auch so ausgegeben wird, dass es konkret auf Ziele und konkret auf Kennzahlen einzahlt. Also am Ende die Verbindung ist aus Zahlen und politischen Vorgaben. Es ist schon gesagt worden, vielen Dank auch an Martin Gerster für die netten Worte und an Ricarda Lang, dass ich die Funktion sozusagen im Haushaltsausschuss, den Sitz im Haushaltsausschuss aufgegeben habe wegen meiner neuen Aufgaben und das an die Kollegin Wittmann übergeben habe. Vielen Dank für die gute Zusammenarbeit und für die konstruktive Zusammenarbeit. Mein Dank auch an den Minister und sein Haus. Ich bleibe in dem Digitalausschuss erhalten. Und ein Satz zum Schluss. Vielen Dank für die wirklich bisher überwiegend konstruktive Debatte. Bei inhaltlichen Unterschieden, glaube ich, ist so eine Debatte in diesem Haus wirklich ein guter Unterschied, den wir machen. Vielen herzlichen Dank.
3: Franziska Hoppermann war das. Sie war bisher die Berichterstatterin der Unionsfraktion im Haushaltsausschuss für Digitales. Inzwischen ist sie die CDU-Generalsekretärin. Und hat die Aufgabe an Mechthilde Wittmann übergeben, die gleich reden wird. Jetzt hören wir aber erstmal Parsa Marvi von der SPD.
14: Viel gemeinsam vorgenommen. Wir wollen unseren Staat einfacher, schneller und handlungsfähiger machen. Dafür investieren wir in Digitalisierung, Bürokratieentlastung und moderne Technologien. 2027 muss ein Jahr der Umsetzung werden, in dem aus digitaler Infrastruktur konkrete digitale Leistungen werden. Die Wallet kommt aufs Smartphone und beim Kindergeld zeigen wir, was Once Only praktisch bedeutet. Der Staat hat die Daten, also können wir Familien entlasten und eine wichtige Leistung automatisch auszahlen. Entscheidend ist am Ende nicht, wie viele Strategien wir beschließen oder Projekte wir hier finanzieren. Entscheidend ist, was sich für die Menschen konkret verändert. Kommen Bürgerinnen und Bürger einfacher zu staatlichen Leistungen, verbringen Unternehmen weniger Zeit mit Bürokratie, arbeiten unsere Verwaltung schneller und effizienter. Genau daran müssen wir uns messen lassen. Mit dem Bundeshaushalt 2027 schaffen wir die dafür notwendigen finanziellen Voraussetzungen mit einem um 6% anwachsenden Etat des Digitalministeriums und erheblichen Mitteln aus dem Sondervermögen. Und ich würde es auch durchaus selbstbewusst sagen, weil das angesprochen wurde. Von den vorgesehenen Mitteln stehen in der Tat rund 500 Millionen Euro im Wirtschaftsplan des Sondervermögens zur Verfügung für Bürgerkonto, digitale Infrastruktur sowie künstliche Intelligenz in der Verwaltung. Und das war ein Titel, der im Jahr 2026 nur aus digitaler Infrastruktur und Bürgerkonto bestand. Und die KI wurde hier hinzugefügt. Und ich finde es richtig, weil diese Komponenten zusammenwirken, aufeinander aufbauen und es am Ende nicht um das Abhaken von Einzelkästchen geht, sondern um funktionierende Leistungen für alle. Und wir sind sehr wohl der Auffassung, dass dieses Geld einen Unterschied machen wird. Unser Anspruch muss eine Ende-zu-Ende-Digitalisierung sein. Ich sage das auch ausdrücklich mit dem Blick in der Vorschau auf die Deutschland-App, die ja kommen wird, vom Antrag bis zur Entscheidung. Ohne Medienbrüche und ohne Daten, die Menschen im Staat immer wieder neu mitteilen müssen. Der Staat darf Bürgerinnen und Bürger nicht länger zum Datenträger zwischen seinen eigenen Behörden machen. Und genau deswegen ist es gut, dass wir jetzt endlich zur Umsetzung der EuD-Wallet kommen. 155 Millionen Euro stehen 27 für die Wallet und das europäische Identitätsökosystem bereit. Und am 2. Januar wollen wir damit auch starten. Ein technischer Starttermin alleine natürlich wird noch kein Erfolg sein. Erfolgreich ist die Wallet dann, wenn die Menschen ihr vertrauen und sie tatsächlich nutzen, weil digitale Nachweise und Behördengänge einfacher werden. Und der Kollege Gerster hat es ja schon gesagt, und viele Anwendungen zur Verfügung stehen. Denn nur dann macht es Spaß und Sinn, sich in diese Wallet und dann in die Deutschland-App reinzubegeben. Und genau daran arbeiten wir und dafür wollen wir als Koalition sorgen. Staatsmodernisierung ist mehr als Digitalisierung. Wir müssen Regeln vereinfachen, Verfahren beschleunigen, Zuständigkeiten klarer ordnen und unnötige Berichtspflichten abschaffen. Mit den Modernisierungsagenten von Bund und Ländern haben wir uns dafür wichtige Dinge vorgenommen. Und wir messen sie auch und zeigen, dass diese Reformen ihre Wirkung entfalten werden. Und weil wir diese erheblichen Mittel in diesem Haushalt beschließen und bereitstellen werden, werden wir unsere Fortschritte, wie gesagt, messbar machen müssen und Antworten geben auf die zentralen Fragen. Welche Verfahren sind schneller geworden durch unsere Politik? Welche Nachweise sind konkret weggefallen? Wie viel Zeit sparen Unternehmen tatsächlich am Ende? Welche Verwaltungsleistungen funktionieren für die Bürgerinnen und Bürger vollständig digital? Mit diesem Haushalt schaffen wir die Voraussetzungen für einen Staat, der einfacher, schneller und leistungsfähiger wird. Und 2027 muss ein Jahr sein, in dem Staatsmodernisierung kein abstrakter Begriff ist, sondern Menschen positiv erleben, dass das, was mit ihnen macht und dieses Land nach vorne bringt. In diesem Sinne, vielen Dank.
3: Parsa Marvi war das für die SPD. Und wir kommen zur letzten Rednerin in dieser Aussprache über den Einzelplan 24, Digitales und Staatsmodernisierung. Jetzt kommt Mechthilde Wittmann ans Pult, die neue Berichterstatterin der Unionsfraktion im Haushaltsausschuss für Digitales.
15: Vorab vielen herzlichen Dank, Herr Gerster, für Ihr freundliches Willkommen, auch wenn Sie noch nicht wissen, worauf Sie sich eingelassen haben. Aber ich habe den festen Willen, dieses sehr gute Miteinander, das mir schon geschildert worden ist, unter dem Berichterstatter Berichterstatter und auch mit Ihnen, sehr geehrte Frau Lang, so fortzusetzen, damit wir das tun, wofür dieser Haushalt einfach symptomatisch steht, nämlich dieses Land nach vorne zu führen, es modern zu machen und es ihm einen wirtschaftlichen Input zu geben, für die wohl, der Kollege Brinkhaus hat schon erwähnt, kaum so oft ein Euro eingesetzt werden wird und sich vermehren wird, einfach durch die Effizienz, die diese Digitalisierung bringen wird. Und deswegen ein Dankeschön, ich freue mich, dass ich mit Ihnen arbeiten darf. Und es ist nur denklogisch, dass die Staatssekretärin aus dem Wirtschaftsministerium nun ins Digitalministerium gewechselt ist. Denn genau das ist dieses Digitalministerium. Es ist nicht einfach nur eine Theorie. Das Digitalministerium ist das Investitionsministerium unseres Staates, das wir derzeit brauchen. Hier werden die Ideen für diesen modernen Staat kreiert, der diesen auch in all seinen derzeit vorhandenen

0: Einander zu puzzeln und zu mosaiken, möchte ich schon sagen, die aus vielen verschiedenen Häusern zusammengesetzt sind und nun ihre Wirkweise entfalten können, wie wir bereits gesehen haben. Sie haben die relevanten Themen zusammengefasst und mit Hochdruck mit Ihrem Haus am Abbau von Doppelstrukturen, Dokumentations- und Berichtspflichten gearbeitet und von der Schaffung von IT-Schnittstellen, die eigentlich die wahre Schnittstelle ist, ob wir digital sind, ja oder nein, denn überall da, wo der Weg mit einer Sackgasse endet, können wir nicht verbinden, die digitale Infrastruktur herstellen. Und deswegen ist es auch nur denklogisch, dass wir Gelder im Sondervermögen auch mit abgerufen haben. Denn genau diese Investitionsbooster ist es, was wir erreichen wollen mit dem Sondervermögen. Wir muten unseren Bürgerinnen und Bürgern, unseren Nachkommen in der Tat Schulden zu, enorme Schulden, Zinslasten. Das können wir nur rechtfertigen, wenn wir ihnen dafür auch einen modernen, einen wirkungskräftigen Staat hinstellen, der dieses Geld erwirtschaften wird und damit am Ende des Tages einen Mehrwert zu dem hat, was wir heute aufnehmen müssen. Und deswegen müssen wir das Ganze komplex denken, und das haben Sie mit Ihrem Haushalt ganz hervorragend getan. Denn die Tatsache, dass wir digitalisieren, heißt auch, dass wir Sicherheit dieser Digitalisierung gewährleisten müssen. Denn es geht hier um den innersten Bereich von Unternehmen, Bürger und natürlich auch den Staat. Und deswegen ist es wichtig, dass wir hier viel Geld hineinstecken und Sie gemeinsam mit dem Bundesinnenministerium fähig dazu befähigen, allein durch unseren Haushalt, dass das, was wir in Berlin erlebt haben, nicht wieder passieren kann. Sondern wir brauchen die Handlungsfähigkeit der Demokratie, und wir müssen sie gegen solche Angriffe schützen. Und lassen Sie mich hier auch auf das Problem, das wir da oft in der KI erleben, zurückkommen. Wir haben auch erleben müssen, dass die KI sich verselbstständigt hat und damit aus ihrem eigenen Bereich ohne äußere Kontrolle Schäden anrichten konnte. Und auch dieses müssen wir in diesem Haus und damit durch diesen Haushalt mit in den Griff bekommen. Und erlauben Sie mir einen kleinen Gossip an dieser Stelle. Wie es passiert, dass KI sich verselbstständigt, haben wir heute schon erlebt. Es wurde nämlich aus dem Bundesrechnungshofbericht zitiert, der leider noch gar nicht vorliegt. Das war der von 26. Und das hat die KI vermutlich nicht so korrekt wiedergegeben. Aber lassen Sie mich auch noch mal auf einen weiteren Punkt kommen. Wir hatten am 15. Juli 2026 ein Entlastungskabinett. Und das haben, Herr Dr. Wildberger, faktisch Sie bestritten. Denn Sie haben dort die Berichtspflichten, die schon angesprochen wurden, reduziert, die Beweislastumkehr mit eingeführt. Aber Sie haben dort auch mit Ihren Kolleginnen und Kollegen beschlossen, dass beispielsweise das Verwaltungsverfahrensgesetz vereinfacht werden muss, damit die digitale Abwicklung dort stattfinden kann. Also viele Gesetzesgrundlagen sind erstmal anzupassen darauf, dass sie digital umgesetzt werden können. Und das ist wirklich ein Mammutprojekt, das Sie ganz hervorragend gemacht haben. Unseren Bürgerinnen und Bürgern haben Sie vieles erleichtert durch dieses Entlastungskabinett. Ich denke an das digitale Führungszeugnis heute, wo Bewerbungen digital eine Selbstverständlichkeit sind, an das Abbau der Schriftformerfordernis, meine Damen und Herren, die Kündigung des Mietvertrags. Ja, und ähnliche weitere Dinge. Das ist ein echter Fortschritt für unsere Bürgerinnen und Bürger, dass das nun auch ganz normal im digitalen Weg möglich ist. Aber auch das digitale Identitätsgesetz, das in der europäischen Wolle zur Identifizierung auch für elektronische Nachweise und zur Signatur geben wird, das haben Sie auf den Weg gebracht. Der digitale Führerschein, die digitale Reisekette. Wir reden darüber, dass wir Grenzen offen halten wollen, aber wir haben dann in unserer Reisekette so und so oft den analogen Stopp drinnen. Auch dieses ist auf dem Weg. Unser Fazit: Diese Digitalisierung ist Staatsmodernisierung. Dieses Ministerium ist auf einem hervorragenden, innovativen Weg. Und lassen Sie mich aber ein Wort heute auch noch verlieren. Und ich glaube, das werden wir gut umsetzen können. Wir müssen mit großer Empathie auch an die denken, die aus persönlichen Gründen diese Digitalisierung nicht mehr vielleicht erlernen können, nicht mehr umsetzen können, und auch an die, die aus anderen Gründen vielleicht daran gehindert sind. Und es wird unsere Kernaufgabe sein, dass wir diese begleiten, denn nur dann kann dieser Staat digital schnell und sehr modern sein, wenn er auch diesen Bürgerinnen und Bürgern dient. Und vor diesem Hintergrund darf ich mein Fazit an diesem Punkt ziehen. Digitalisierung ist eben kein Projekt der IT. Staatsmodernisierung ist nicht einfach nur ein Wort, sondern es ist der größte Hebel, den wir derzeit haben, um unsere Wirtschaft auf Vordermann zu bringen. Und ich freue mich, das mit Ihnen allen tun zu dürfen. Vielen herzlichen Dank.
1: Mechthilde Wittmann war das für die Unionsfraktion als letzte Rednerin in der Debatte um den Einzelplan 24 Digitales und Staatsmodernisierung. So, und damit ist diese Debatte in der ersten Lesung beendet. Der Etat geht jetzt auch in den Haushaltsausschuss. Ich bin Clemens Schulze, und wir haben jetzt noch etwas mehr als eine halbe Stunde Leitungszeit übrig. 17.23 Uhr ist es jetzt, und deswegen können wir den Anfang der nächsten Debatte

0: noch mithören. Es geht um den Etat von Katharina Reiche, Wirtschaft und Energie, der Einzelplan 09. Katharina Reiche ist ja als Ministerin nicht unumstritten und sie steht am Pult und wartet noch ein bisschen, dass es ruhiger wird, aber sie wird gleich ihre Rede beginnen. Und hier stehen im Übrigen 5,5 Milliarden Euro in dem nächsten Jahr zur Verfügung, etwas weniger als im laufenden Jahr. Und dazu kommen noch Mittel aus dem Klima- und Transformationsfonds und aus dem Sondervermögen. Katharina Reiche ist am Pult, wir hören zu und wir haben jetzt noch eine gute halbe Stunde für diese Debatte übrig.
1: Das IWH in Köln haben ihre Wirtschaftsprognosen für dieses Jahr nach oben korrigiert, auf 1,4%. Auch das Kieler Institut für Weltwirtschaft hat die Prognose nach oben geschraubt von 0,8 auf 1,3%. Die Talsohle, so die Institute, sei durchschritten. Aus einem kleinen Funken kann ein Feuer werden, wenn wir jetzt weiter reformieren, wenn wir richtig investieren. Ansonsten wird es, so hat sich Lars Klingbeil, Bundesfinanzminister, ausgedrückt, ein Strohfeuer. Und das wollen wir nicht. Wir wollen, dass wir ein dauerhaftes und robustes Wachstum bekommen. Wir wollen es nicht nur, wir brauchen es dringend. Denn die strukturellen Probleme sind ja nicht über Nacht verschwunden. Das Potenzialwachstum liegt nach wie vor bei 0,4%. Und unsere Wirtschaft ist heute kaum größer als 2019. Ein gutes Quartal, es war noch keine Trendwende, aber es zeigt, was möglich ist. Seit unserem Amtsantritt haben wir einen Kurswechsel eingeleitet. Entlasten, entfesseln, erneuern. Nach diesem Dreiklang haben wir unsere Politik ausgerichtet. Wir haben die Energiepolitik vom Kopf auf die Füße gestellt. Wir richten den Blick auf die Kosten des Gesamtstromsystems und orientieren den dringend notwendigen Ausbau der erneuerbaren Energien an der Leistungsfähigkeit unserer Netze. Allein in diesem Jahr bringen wir 12 Gigawatt neue steuerbare Leistung in die Ausschreibung Kraftwerke, die wir für unsere Versorgungssicherheit dringend brauchen. Wir entlasten Unternehmen und Verbraucher bei den Energiepreisen in einem zweistelligen Milliardenbetrag dieses und auch nächstes Jahr. Die Stromsteuer bleibt für 600.000 Unternehmen gesenkt. Die Netzentgelte bezuschussen wir in diesem Jahr mit 6,5 Milliarden Euro, im nächsten mit 5,5 Milliarden Euro. Wir führen erstmals einen Industriestrompreis ein, 2,4 Milliarden Euro. Und wir weitern die Strompreiskompensation für besonders energieintensive Betriebe aus, 5 Milliarden Euro. Und auch beim Bürokratieabbau haben wir geliefert. Allein die Vorhaben meines Hauses summieren sich zu einer Entlastung von 8,5 Milliarden Euro. Das sind keine Ankündigungen, das sind konkrete Entscheidungen. Aber wir sind noch nicht am Ziel. Wir brauchen mehr als eine Entlastung. Wir brauchen den Willen, wieder an die Spitze zu kommen. Und dafür müssen wir erstens die Kräfte des Marktes freisetzen. Der Staat allein schafft keinen Wohlstand. Aber er kann Wohlstand ermöglichen mit verlässlichen Regeln, mit geschütztem Eigentum und mit einem gesicherten Wettbewerb. Das ist soziale Marktwirtschaft. Wir brauchen leistungsfreundliche Steuern und Abgaben. Wir müssen die Lohnnebenkosten wieder dauerhaft unter 40% bringen. Hier ist die Frühstartrente, die kapitalgedeckte Rente, die eingeführt werden soll, und ja auch das Verlängern der Lebensarbeitszeit, wichtige Bausteine. Gründungen dürfen nur noch Monate dauern, nicht Jahre. Und sie müssen digital ablaufen. Dazu hat Carsten Wildberger die Grundlagen gelegt. Das größte Risiko für unseren Wohlstand ist nicht die Reform. Das größte Risiko für Wohlstand ist, nichts zu tun. Zweitens müssen wir Investitionen mobilisieren. Mehr als 4 von 5 Euro kommen aus privater Initiative. Privates Kapital, das ist unser Auftrag, ihm die Tür zu öffnen. Der Deutschlandfonds mobilisiert mit 30 Milliarden öffentlichen Mitteln und Garantien weitere 130 Milliarden an privaten Geldern. Diesen Hebel müssen wir unbedingt nutzen. Im Im Oktober lädt Bundeskanzler Friedrich Merz zum ersten Investitionsgipfel nach Deutschland ein, Invest in Germany hier nach Berlin. Wir planen einen Mittelstandsfonds nach US-Vorbild, der privates Kapital erschließt und Unternehmensnachfolgen erleichtert. Und drittens haben wir eine Technologieoffensive gestartet. Über ESA Aerospace wurde heute schon mehrfach gesprochen. Wir können stolz auf dieses Unternehmen sein. Ja, Deutschland hat Spitzenforschung und Deutschland hat Weltklasse-Ingenieure. Wir haben eine fast einmalige industrielle Datenbasis. Und diese industrielle Datenbasis zu erschließen, um aus ihr Produkte und Weltmarktführer zu machen, das unterstützen wir mit unseren Programmen. Wir konzentrieren die Kräfte dort, wo Deutschland Weltklasse ist. In industrieller KI und Robotics, in Mikroelektronik und Biotechnologie, beim autonomen Fahren, bei Dual-Use-Technologie und ja auch in der Sicherheits- und Verteidigungstechnologie oder in Kerntechnologien wie der Fusionsforschung. Wir fördern nicht mit der Gießkanne, wir investieren strategisch. Das aus Forschung Anwendung, aus Anwendung Produktion, aus Produktion Export und aus Export Weltmarktführer werden. Meine Damen und Herren, zu einer starken Wirtschaft gehört eine sichere Energieversorgung. Und ich weiß, dass viele auf den derzeitigen Füllstand der Gasspeicher schauen. Die liegen heute bei ein bisschen mehr als 54%. Das ist weniger als im letzten Jahr. Deutschland versorgt sich heutzutage zu 36% aus Pipeline-Gas aus Norwegen, zu 38% aus Importen aus den Niederlanden und Belgien und zu 18% mit LNG. Die Speicher spielen eine wichtige Rolle, aber sie sind ergänzt worden durch LNG und sie sind ergänzt worden durch eine Terminalinfrastruktur, die übrigens Ihr Minister in Gang gesetzt hat. Und ich frage mich, wieso Sie sich dazu nicht mehr bekennen wollen. Wir haben Vorkehrungen getroffen für jedes Szenario. Wir haben die entsprechenden Instrumente vorbereitet. Ja, entscheidend ist, dass der Staat handeln muss. Und wir werden handeln. Wir sind jederzeit dazu in der Lage. Aber der Staat darf nicht selbst zum Preistreiber werden. Sonst sind hohe Energiepreise das Ergebnis und unsere Wirtschaft wird noch mehr belastet. Versorgungssicherheit ist kein Zustand, den man beschließt. Sie muss jeden Tag neu organisiert werden und das tun wir mit allen Akteuren im Markt. Meine Damen und Herren, ein letzter Gedanke zum Handel. Deutschland lebt vom regelbasierten Handel. Deutschland lebt vom Austausch mit aller Welt. Wir öffnen Märkte, wir sichern Rohstoffe, wir diversifizieren Lieferketten. Die Abkommen mit Mercosur, Indien, Australien und Chile schaffen hier neue Chancen. Und zugleich schützen wir kritische Technologien und wir vermeiden neue Abhängigkeiten.
2: Frau Ministerin.
1: Bestehende zu reduzieren ist eine Aufgabe. Ich habe es gesehen, Herr Präsident, und biege tatsächlich auf die Schlusskurve ein. Unser Haushalt stellt die Weichen und legt die Grundlagen für all die von mir eben genannten Punkte. Offene Märkte, keine offenen Flanken, das ist unser Kurs. Der Haushalt ermöglicht Investitionen, ohne den Staat zu überfordern. Wir setzen auf Wachstum, damit der Sozialstaat weiter finanziert werden kann und unsere Sicherheit und die Modernisierung des Landes nach vorne geht. Vielen Dank und ich freue mich auf die weiteren Beratungen.
0: Katharina Reiche, Bundeswirtschaftsministerin. Und sie ist, wie in der Einführung kurz erwähnt, nicht ganz unumstritten wegen ihrer Energiepolitik, die eben auf Quellen setzt, die nicht alle gut finden. Wir steigen also in die Debatte jetzt ein. Für eine halbe Stunde knapp haben wir noch Zeit. Da kriegen wir, glaube ich, alle Fraktionen mal unter. Live-Erik Holm ist der erste Redner von der AfD und da sei gesagt, er ist im Wahlkampf erst der Landesvorsitzende der AfD in Mecklenburg-Vorpommern.
3: Besser erklären. Aber ich kann Ihnen sagen, diese Irrsinnspolitik kann man niemandem mehr erklären. Ihr Schuldenirrsinn führt in Ruin und deshalb müssen wir damit schnellstens Schluss machen. Man hat den Eindruck, Sie halten die Bürger für dumm. Aber Sie brauchen nicht bessere Erklärungen. Sie sehen einfach nur nicht ein, dass Sie diejenigen sind, die Ihren Ausgabenwahn ausbaden müssen. Sie verscherbeln Milliarden um Milliarden ins Ausland. Und für die eigenen Bürger bleibt nichts übrig. Schlimmer noch, Sie sollen für den ganzen Quatsch jetzt auch noch bluten mit einem Kahlschlag ungeahnten Ausmaßes. Die Bürger sind es einfach satt. Die Wirtschaft ist es satt. Das hat Sachsen-Anhalt eindrücklich bewiesen. Ich will Ihnen aber auch sagen, viele würden ja sogar Reformen akzeptieren, aber dann muss doch die Regierung erst mal selber vorangehen und einsparen, wo es geht. Aber sie tun es ganz einfach nicht. Milliarden weiterhin für Krieg, für Genderprojekte im Ausland, für Migranten im Bürgergeld, für chinesische Autos, für eine gescheiterte Energiewende, die vorne und hinten nicht funktioniert. Und dazu, weil es noch nicht reicht, machen Sie jetzt 200 Milliarden neue Schulden. Die Zinslast steigt und wird uns bald erdrücken, 2030 80 Milliarden pro Jahr. Steuersenkungen werden bald unmöglich sein. Sie betreiben eine Politik der verbrannten Erde. Und Sie tricksen dabei auch noch, machen den Haushalt zum Verschiebebahnhof. Infrastrukturprojekte zahlen Sie aus der Sonderverschuldung, obwohl Sie natürlich in den Kernhaushalt gehören. Sie tricksen und täuschen. So auch bei der Steuerreform. Sie versprechen den Bürgern Entlastung und in Wirklichkeit gleichen Sie nicht mal die höhere Inflation im Steuerrecht aus. Sie entlasten die Bürger nicht, Sie belasten sie. Sie sind einfach unehrlich, Herr Finanzminister Klingbeil. Sie haben eine Nase, die ist jetzt so lang wie von Pinocchio-Fritze. Und da sind wir bei den Spritpreisen. Die sind hoch wie nie, die dritthöchsten Spritpreise in Europa, bis zu 2,50 Euro für den Liter Sprit. Die vielen Pendler können nicht mehr. Und ich weiß das aus Mecklenburg-Vorpommern, aus meiner Heimat, da fahren viele Bürger lange Strecken zur Arbeit. Die Logistikfirmen, die Transportunternehmer, sie fahren allesamt im Minus. Finanzminister Klingbeil rührt sich nicht. Er kassiert jeden Monat mehr. Ein Zusatzberg durch das höhere Mehrwertsteueraufkommen um die 200 Millionen Euro. In anderen Ländern tankt man derweil für 1,60 Euro oder 1,70 Euro. Bei uns gibt es das volle Steuerprogramm. Das kann so nicht weitergehen. Das wollen wir ändern und das müssen wir ändern. Und es geht auch. Wir haben das ja selber schon in den Bundestag eingebracht. Wir müssen die Steuern senken auf Benzin und Diesel. CO2-Abgabe abschaffen, Energiesteuer aufs Minimum, runter mit der Mehrwertsteuer. Es funktioniert. Der Tankrabatt, er wurde weitergegeben. Das hat sich eindeutig gezeigt. Und die AfD will genau das. Und zwar nicht nur für 2 Monate, wie Sie es gemacht haben, sondern dauerhaft. Dazu bezahlbare Energie. Kernkraft mit Gas, das auch aus der Nord Stream-Leitung kommt, sobald der Krieg in der Ukraine vorbei ist. Meine Damen und Herren, es wird höchste Zeit für Änderungen, aber diese schwarz-rote Bundesregierung bekommt es nicht auf die Reihe. Sie ist längst gescheitert, wie wir mit diesem Haushalt wieder sehen können. Und nach den bisherigen Äußerungen habe ich nicht den Eindruck, dass die SPD und CDU ihre Lektionen aus Sachsen-Anhalt irgendwie gelernt haben. Die Bürger wollen eben kein Weiter-so. Sie wollen endlich wieder Politik für die eigenen Bürger, für das eigene Volk. Und Sie werden sie bekommen. Wir machen das jetzt Stück für Stück in unseren Ländern. Wir machen sie blau. Nach Sachsen-Anhalt kommt jetzt mein Heimatland Mecklenburg-Vorpommern. Dort übrigens brauchen wir keine Frau gegen Blau, sondern einen Mann, der es kann. Es wird Zeit für den Wechsel, erst im Land und dann auch hier im Bund.
0: Live, Erik Holm war das für die AfD. Das war eine Wahlkampfrede und auch eine Grundsatzrede zum Haushalt und eben keine Rede zur Wirtschaftspolitik. Dass das nicht kritisiert wurde vom Präsidium, das ist schon erstaunlich. Aber gut, Daniel Walter, der nächste Redner für die SPD.
2: Den Mann grüßen, der sonst vorher hier an diesem Pult gestanden hätte. Frank Junge, ehemaliger Bundestagsabgeordneter für den Einzelplan 09 zuständig. Lieber Frank, als Bürgermeister von Wismar, alles, alles Gute und viel Erfolg. Liebe Kolleginnen und Kollegen, wir beraten heute erstmals den Haushalt 2027 des Bundesministeriums für Wirtschaft und Energie und wir beraten damit über 5,5 Milliarden, die Sie, Frau Ministerin, im Kernhaushalt für Sachkosten, Personalkosten und zahlreiche Förderprogramme zur Verfügung haben. Wir beraten damit auch über 80% der Mittel aus dem Klimatransformationsfonds und auch über 12% der Mittel aus dem Infrastruktur-Sondervermögen, Klimaneutralität und weitere zahlreiche Titel im Einzelplan 60. Wir Wir beraten heute über Industrie, über Mittelstand, über strukturschwache Regionen und auch über die Außenwirtschaft. Und ich bedanke mich bei Ihnen, Frau Ministerin, Ihrem Haus für den Regierungsentwurf, den wir nun in den nächsten Monaten intensiv beraten werden. Wir werden, lieber Karl-Philipp Sassenrath, liebe Kolleginnen und Kollegen, Berichterstatterinnen und Berichterstatter, den Haushalt intensiv prüfen. Wir werden Prioritäten verhandeln, Konsolidierungsbeiträge verändern und insbesondere den praktischen Nutzen von Fördermaßnahmen überprüfen. Letztendlich, wir werden den Entwurf besser machen, als er jetzt ist. Ich freue mich sehr auf die Beratung mit Ihnen allen. Aber, liebe Kolleginnen und Kollegen, das ist nur ein Teil der Perspektive auf diesen Haushalt. Es ist unsere Fachperspektive hier aus Berlin, aus den Ministerien, aus dem Deutschen Bundestag. Und ich bin mir sicher, Sie alle hier, Sie kennen auch die andere Perspektive aus Ihren Wahlkreisen. Auch Sie werden Unternehmen besuchen, werden Gespräche mit Betriebsräten, Geschäftsführerinnen und Geschäftsführern führen. Ob im Wahlkampf in den Bundesländern oder auf der Sommertour, wir haben alle einen ziemlich genau guten Blick auf die wirtschaftliche Lage in unserem Land. Nicht abstrakt, sondern ganz konkret, auch bei Kolleginnen und Kollegen, bei Freundinnen und Freunden und in der Familie. Ich für meinen Teil habe im Sommer eine Woche Praktika gemacht. Und das ist kein revolutionäres und neues Format, was ich mir habe einfallen lassen, der Politiker als Praktikant. Aber ich muss sagen, es war sehr, sehr, sehr lehrreich für mich. Ich war montags Papiermacher, dienstags Koch, am Mittwoch Metzger und Einzelhändler, am Donnerstag Friseur und ja, am Freitag Tierpfleger. Und ich kann und will nicht behaupten, dass ich das jeweilige Handwerk innerhalb eines Tages gelernt habe. Aber ich kann Ihnen berichten, ich habe Menschen kennengelernt, die mir ihre Leidenschaft für ihren Beruf näher gebracht haben. Ich habe Menschen kennengelernt, die bereits seit Jahrzehnten in der gleichen Fabrik arbeiten, bei wechselnden Eigentümern. Ich habe Menschen kennengelernt, die sich die Selbstständigkeit zugetraut haben, auch wenn es Gott keine einfachen Zeiten waren. Ich habe Menschen kennengelernt, die sich mit der Arbeit identifizieren und dafür brennen. Und von diesen Menschen kommt die andere Perspektive darauf, worüber wir heute reden, über den Haushalt. Diese Perspektive kennen wir alle nur zu gut und doch gerät sie doch manchmal in Vergessenheit, wenn die Kameras angehen und wir über die große Politik reden. Es geht deswegen, liebe Kolleginnen und Kollegen, heute nicht nur um Kapitel, um Titel, um Verpflichtungsermächtigungen, um Eckwerte. Es geht um die Wirtschaft unseres Landes, um Arbeitsplätze und Innovation und auch Verlässlichkeit. Danach müssen wir unsere Politik stärker ausrichten, liebe Kolleginnen und Kollegen. Wir werden deswegen mit dem Sondervermögen den Investitionsstau in diesem Land beenden. Wir werden daran arbeiten, dass Energie nachhaltig bezahlbar bleibt. Wir werden unsere Industrie gegenüber Dumping schützen. Wir werden den Mittelstand und das Handwerk als Herz unserer Wirtschaft unterstützen. Wir werden auch den Außenhandel gut aufstellen, weil wir gerade in diesen Zeiten wissen, wie wichtig der Außen- und Export für unsere Bundesrepublik ist. Ich für meinen Teil, liebe Kolleginnen und Kollegen, bin es leid, dass wir unser Land immer schlecht reden. Ich bin es leid, dass wir immer wieder den Eindruck erwecken, dieses Land sei faul oder bräsig. Trauen wir uns gegenseitig wieder etwas zu? Leisten wir mit diesem Haushalt, mit diesem Einzelplan einen Beitrag zu einem fleißigen und innovativen Land, gemeinsam mit den Papiermacherinnen und Papiermachern, mit den Friseuren, mit den Köchen, mit den Handwerkern, ja auch mit den Tierpflegern. Liebe Kolleginnen und Kollegen, das ist das beste Rezept gegen das Schlechtreden unseres Landes. Das ist das beste Rezept gegen das abscheuliche Triumphgeheul von rechts außen. Und das, liebe Kolleginnen und Kollegen, ist das beste Rezept gegen Wahlergebnisse wie letzten Sonntag. Herzlichen Dank.
0: Daniel Walter war das für die SPD. Er versucht, Optimismus zu verbreiten und macht einige große Versprechen, die unter anderem eben auch im Wirtschafts- und Energieministerium umgesetzt werden sollen. Weiter geht's mit Katrin Uhlig für Bündnis 90 Die Grüne. Sie sitzt im Wirtschafts- und Energieausschuss.
4: Sehr geehrte Damen und Herren, Herr Kollege Walter, danke für das Schluss Ihrer Rede. Allerdings hätte ich mir gewünscht, dass Frau Ministerin Reiche als Wirtschaftsministerin der drittgrößten Volkswirtschaft der Welt so einen Abschluss gefunden hätte zu ihrer Rede. Die Situation im Land, die Sorgen der Bürgerinnen und Bürger, die Lage unserer Wirtschaft, zu all dem haben Sie, Frau Ministerin, nichts gesagt. Hätten Sie wirklich andere Antworten liefern können? Was genau ist Ihre Antwort auf die aktuelle Situation in Ihrer Kompetenz? Nicht in der Kompetenz der Arbeitsministerin, nicht in der Kompetenz des Finanzministers, in Ihrer Kompetenz. Man kann das so machen. Man kann unser Land schlecht reden. Man kann sagen, ich habe mit dem allen nichts zu tun als Wirtschaftsministerin. Wo ist die Planungssicherheit? Darauf wartet das Land, darauf warten die Bürgerinnen und Bürger. Welche Initiativen starten Sie für echten Bürokratieabbau, gerade auch im Mittelstand? Dabei gibt es positive Beispiele. Gerade der Mittelstand wartet darauf, dass im neuen Jahr der Neustart des Förderprogramms ZIM losgeht, das Sie im Sommer stoppen mussten, weil die Mittel im Haushalt ausgeschöpft waren. Es ist doch positiv, dass dieses Programm so gut abgerufen wird, gerade in der aktuellen wirtschaftlichen Lage. Das zeigt doch, wir haben einen starken und innovativen Mittelstand, der investieren will. Etwas absurd ist hingegen, dass gerade dieses Programm im Haushalt dann gekürzt wird. Denn es gibt auch im nächsten Jahr darum, den Mittelstand zu stärken, trotz Haushaltslage, nicht nur über das ZIM, sondern auch bei Ausbildung und Fachkräften. Der Kollege Walter hat es gerade auch angesprochen. Dabei geht es gar nicht immer ums Geld. Der Mittelstand wartet darauf, dass Sie, Frau Ministerin, endlich einen Fokus dort gezielt auf den Bürokratieabbau legen. Sie könnten auch das Once-Only-Prinzip endlich angehen. Gerade Bürokratieabbau, zum Beispiel Praxischecks wie aus der letzten Regierung, ist detailintensiv. Ich verstehe das. Kostet Zeit, ist viel Arbeit, ist aber so, so wichtig. Und der Bonus, ich hatte es eben erwähnt, es kostet keine größeren Mittel im Haushalt und kann richtig gemacht Innovationen dennoch anreizen. Ja, die Haushaltslage ist ernst. Wenn man den gesamten Haushalt betrachtet, kürzen Sie uns, ehrlich gesagt, die Zukunft weg. Wir haben dazu heute schon viel gehört. Dabei hätten gerade Sie, Frau Ministerin, die Chance, in unsere Zukunft zu investieren. Ihr Ministerium hat nicht nur Mittel im eigenen Haushaltsetat, sondern auch große Summen im Klima- und Transformationsfonds und im Sondervermögen. Damit könnte man viele Investitionen anreizen, Innovationen unterstützen und den Wandel hin zu mehr Elektrifizierung und klimafreundlichen Produktionsweisen wirklich einleiten. Stattdessen haben auch Sie zugestimmt, fast 3 Milliarden Euro nicht in den KTF für mehr Investitionen zu packen, sondern die allgemeinen Haushaltslöcher damit zu stopfen. Und gleichzeitig sollen noch 4 Milliarden Euro von den wichtigen Programmen im KTF gekürzt werden, um die globale Minderausgabe zu erbringen. Das ist alles andere, als in die Zukunft zu investieren. Frau Ministerin, Sie haben auch die Strompreise angesprochen. Die fossile Lobby scheint hier ganze Arbeit geleistet zu haben, was die Frage von teuren Strompreisen angeht und wer dafür verantwortlich sein soll. Ich stelle es klar, preissetzend bei hohen Strompreisen an der Börse ist aktuell Erdgas. Das wissen auch Sie, Frau Ministerin. Und gleichzeitig setzen Sie voll auf Erdgas und unsere Erdgasspeicher, das haben Sie eben erwähnt, sind auf einem 15-Jahren-Tiefstand. Wie teuer Erdgas im Winter werden wird, woher die Lieferungen kommen und ob überhaupt ausreichend Erdgas vorhanden sein wird, hängt laut heutiger Berichterstattung jetzt vor allem davon ab, wie kalt der Winter wird. Wir zocken mit unserem Strompreis und mit unserer Wärmeversorgung. Die erneuerbaren Energien hingegen, das sagen alle Studien, senken unseren durchschnittlichen Börsenstrompreis. Und jetzt wird es völlig absurd, die Kombination aus neuem EEG und Netzpaket, die das Kabinett auf Ihre Initiative, Frau Ministerin, im Sommer verabschiedet hat, wird dazu führen, dass wir einen langsameren und in vielen Fällen teureren Ausbau der Erneuerbaren bekommen werden. Warum teurer? Weil der Ausbau so risikobehaftet sein wird mit diesen Gesetzen, dass die Finanzierung der Anlagen teurer wird. Das spürt man zum Teil jetzt schon. Herzlichen Glückwunsch, werte Koalition. Sie haben das Gegenteil von dem erreicht, was Sie angeblich erreichen wollen. Unser Stromsystem wird damit nicht billiger, sondern teurer. Und ein letzter Punkt, Frau Ministerin. Die Industrie wartet händeringend, inklusive ihrer Gaskraftwerke, auf eine Antwort darauf, wie sie den Wasserstoffhochlauf hinkriegen wollen in diesem Jahr. Sie haben nichts, gar nichts dazu in Ihrer Rede gesagt. Ist das Planungssicherheit für dieses Land, für die Unternehmen? Werte Kolleginnen und Kollegen von CDU, CSU und SPD, ohne Planungssicherheit, ohne Sicherheit für Investitionen hat dieser Wirtschaftsstandort keine Zukunft. Sie sind der Gesetzgeber, der Haushaltsgesetzgeber, aber auch der ordnungsrechtliche Gesetzgeber. Nehmen Sie es in die Hand. Dankeschön.
0: Katrin Ulich war das für Bündnis 90 Die Grünen. Sie macht Ministerin Katharina Reiche. Schwere Vorwürfe, rechnet ihr Widersprüche vor und Versäumnisse. Nächste Rednerin, Janine Wissler für Die Linke in dieser Debatte um den Einzelplan 09 zu Wirtschaft und Energie.
5: Im Sommer unverhofft die Chance, sein Kabinett umzubilden. Und was macht er? Lässt die größte Fehlbesetzung unter den Ministern im Amt. So muss man es leider sagen. Wirtschaftsministerin Reiche ist die unbeliebteste Ministerin der Bundesregierung. 75% halten sie für eine Fehlbesetzung. Nur 15% sind mit ihrer Arbeit zufrieden. Unbeliebter ist nur noch der Kanzler. Und da kann man nur sagen, das ist auch voll verdient. Die Inflation steigt. Die Spritpreise sind weiter auf Rekordniveau, aber über Gewinnsteuer und Gewinnmargendeckel lehnt die Ministerin ab, würde ja die Gewinne der Ölmulti schmälern. Ein Sommer mit 15.000 Hitzetoten. Und Sie kämpfen gegen das Verbrenner aus und gegen die erneuerbaren Energien. Sie weichen die Klimaziele auf und lassen die Stromkunden 35 Milliarden Euro für neue Gaskraftwerke bezahlen. Bei VW sollen zehntausende Stellen wegfallen. Und Sie haben nicht ein Wort in Ihrer Rede dazu gesagt, Frau Ministerin. Der Konzern hat übrigens letztes Jahr fast 7 Milliarden Euro Gewinn gemacht und 2,6 Milliarden an die Aktionäre ausgeschüttet. Seit 2021 allein an die Großaktionäre 28 Milliarden, während zehntausende Beschäftigte um ihre Existenzen bangen. Und was tut die Wirtschaftsministerin? Gar nichts. Sie stellt sich nicht schützend an die Seite der Beschäftigten, die den Reichtum in diesem Land erarbeiten und die um ihre Jobs bangen. Aber genau das wäre notwendig, Frau Reiche. Stattdessen, wenn es der Wirtschaft gut geht, geht es allen gut. Ja, wie gut soll es denn Unternehmen wie Amazon noch gehen, damit die endlich mal Tarifverträge einhalten, frage ich Sie. Und wenn Beschäftigte und Rentnerinnen und Rentner, da sagen Sie, die sollen verzichten, länger arbeiten, später in die Rente, Kürzungen hinnehmen. Für Konzerne gibt es Steuersenkungen und Übergewinne bleiben steuerfrei. Während die Breite der Bevölkerung Zumutungen hinnehmen soll, bleiben die Milliardäre in diesem Land einfach vollkommen unbehelligt. Für die ist ja schon 1% Vermögensteuer angeblich eine Überforderung. Und deshalb sage ich, Ihre Politik führt nicht aus der Krise. Sie missbrauchen diese Krise für Angriffe auf den Sozialstaat und die Abschaffung von Errungenschaften, die Beschäftigte erkämpft haben, meine Damen und Herren. Und die CO2-Bepreisung, die eigentlich in den Klimaschutz und in die Transformation der Wirtschaft fließen sollte, dieses Versprechen brechen Sie jetzt auch vollends. 2,7 Milliarden Euro aus dem Klima- und Transformationsfonds werden umgeleitet, um Haushaltslöcher zu stopfen. Und dann kürzen Sie bei Programmen zur Energieeffizienz und zur energetischer Stadtsanierung. Und Frau Reiche, das Problem ist, Sie sind ja nicht nur Gaslobbyistin, Sie sind ja auch Rüstungslobbyistin. Und es ist schon interessant, bei Wohnraum halten Sie ja Staatseingriffe grundsätzlich für sozialistische Ideologie und Teufelszeug. Aber wenn es um Rüstung geht, da haben Sie überhaupt kein Problem mit Verstaatlichungen, wie bei jüngst jetzt bei KNDS. Da wollen Sie jetzt sogar einen Fonds auflegen, mit dem der Staat bei Rüstungs-Startups selber mit einsteigen kann. Und dann feiern Sie die Dynamik der Rüstungsbranche und neuer Arbeitsplätze. Ja, Kunststück, wenn der Staat 100 Milliarden Euro Sondervermögen auflegt und die Schuldenbremse für Aufrüstung aussetzt. Wenn der Staat solche Summen in die Verkehrswende, in die Bildung, in die Gesundheit gesteckt hätte, dann wären da viel mehr und vor allem sinnvollere und nachhaltige Arbeitsplätze entstanden. Und für den weltweiten Absatz von der Rüstungsgüter sorgen Sie auch. Nämlich durch eine Allgemeinvergütung dürfen Rüstungsgüter jetzt ohne vorherige Einzelfallprüfung nach Saudi-Arabien, Katar und in die Emirate geliefert werden. Das ist keine restriktive Rüstungsexportpolitik. Das sind Geschenke für Rheinmetall und Co. Nach dem Motto, was kümmern uns die Menschenrechte, wenn man ein Geschäft draus machen kann. Und das ist wirklich heuchlerisch. Und genau wie bei den Lieferketten übrigens, da ziehen Sie einfach das Personal ab die das Gesetz durchsetzen sollten. Was wir doch brauchen, sind öffentliche Investitionen in gute Arbeit, in Klimaschutz und eine gerechte Verteilung des Wohlstands. Das Wahlergebnis in Sachsen-Anhalt ist eine Zäsur und es hat Ursachen. Ein Gift für die Demokratie ist die Wahrnehmung, egal wen ich wähle, mein Leben wird schlechter. Und Friedrich Merz wollte die AfD halbieren und wegregieren. Stattdessen regiert diese Koalition den Sozialstaat weg. Länger arbeiten, später in Rente, Kürzungen bei Gesundheit und sozialer Sicherheit. Gleichzeitig steigen Mieten, Energiepreise, die Angst um den Arbeitsplatz. Und statt für Sicherheit zu sorgen, will jetzt die Koalition die prekäre Beschäftigung weiter ausweiten. Und dann wird den Leuten noch erzählt, man müsse die Migration begrenzen, damit die AfD schwächer wird. Ja, jetzt haben sie die Migration halbiert. Und die AfD hat sich verdoppelt, weil sie mit ihrer Politik den Nährboden für Rechtsaußen verbreiten. Und deshalb sage ich, das Problem ist nicht die Kommunikation. Das Problem ist nicht, dass die Leute nicht verstehen, was der Kanzler will. Sie verstehen das nicht und sie wollen das nicht. Und das Problem ist nicht, dass sie eine Politik, die das Leben der Mehrheit verschlechtert, besser erklären müssen. Sie müssen sie verändern. Darum geht es, statt sich in den Fernsehen zu setzen wie ein kleiner Pascha und sich mit Gesundheitsbeschäftigten auseinanderzusetzen, die angeblich Nutzen dieses Systems sind. Vielen Dank.
0: Janine Wissler war das von der Linken als letzte Rednerin in unserer Übertragung. Wir haben alle Fraktionen gehört in dieser Debatte um die Wirtschafts- und Energiepolitik und über den Etat von Wirtschaftsministerin Katharina Reiche. Unsere Leitungszeit geht so langsam aber sicher zu Ende. Deswegen steigen wir jetzt hier aus der Übertragung. Ich denke, wir haben einen Eindruck bekommen über die Stimmung hier im Plenum, auch zu diesem Einzelplan 09 Wirtschaft und Energie. Und die Debatte wird weitergehen, erst im Haushaltsausschuss. Und dann Ende November kommen alle Einzelpläne noch einmal zurück hier ins Plenum zur zweiten Lesung und zur Schlussabstimmung, wenn denn der Haushaltsausschuss den gesamten Jahreshaushalt 2027 überarbeitet hat. Für heute machen wir hier Schluss. Morgen geht's hier um 9 weiter und das ist morgen der wahrscheinlich wichtigste Tag in dieser Haushaltswoche, denn es steht die Generaldebatte an. Ab 9 Uhr geht es hier wahrscheinlich rund. Der Bundeskanzler muss sich erklären und ich denke, dass jede Fraktion mit ihren prominentesten Köpfen dann auf die Rede des Bundeskanzlers reagieren wird. Allein für diese Debatte sind morgen 4 Stunden angesetzt und es wird also eine Debatte geben über die Grundlinien der Politik der Bundesregierung aus Union und SPD unter Führung von Bundeskanzler Friedrich Merz. Wie gesagt, um 9 geht's morgen früh hier los. Und ich würde mich sehr freuen, wenn Sie dann auch wieder hier live in unserer kommentierten Vollübertragung der Bundestagsdebatte dabei sind. Und ich werde Sie dann morgen früh dann hier auch begrüßen um 9. Und dann geht's hier in die Generaldebatte. Ich würde mich wirklich freuen, wenn Sie dabei sind. Clemens Schulze ist mein Name. Ich wünsche für heute einen schönen Abend und bleiben Sie gesund. Und wenn Sie Zeit und Lust haben, morgen geht's dann hier wahrscheinlich so richtig rund. Für heute tschüss und ade aus dem Berliner Reichstagsgebäude, dem Sitz des Deutschen Bundestages. Bis dann. Tschüss.

Wir haben nochmal nach England geschaut, zu einem weiteren großen Komponisten von dort. Das war das romantische Salut d'amour von Sir Edward Elgar. Und nach Liebe sehnt sich auch der niederländische Sänger Dotan. Er ist hungry for love.

Loje Schlentzsch hat den Solopart im Oboenkonzert von Georg Friedrich Händel übernommen und daraus haben wir den zweiten Satz gehört. Das war nochmal ein kurzer Abstecher in die Barockzeit, bevor ich mich jetzt von Ihnen verabschieden darf. Das war Ihre Abendmusik auf SR Kultur. Ich freue mich, wenn wir uns morgen wieder hören. Jetzt geht's hier weiter mit der Sendung Diskurs. Schönen Abend!

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2: Er ist freundlich, stellt Fragen, die harmlos klingen, aber danach ist die Stimmung im Raum oft deutlich kälter. Denn er hat ein Talent für Spontanität und Situationskomik. Seine Interviews haben es in sich, knallhart und direkt, manchmal absurd, oft provokativ.
3: Herr Lindner, andere in Ihrem Alter sind ja schon Multimillionär. Wo sind Sie falsch abgebogen?
4: Sind Sie zu dumm, um reich zu sein?
5: Nein, bin ich nicht.
4: Sind Sie reich?
5: Nein.
4: Keine weiteren Fragen.
2: Ja, und manchmal sagen die Interviewten auch gar nichts, was dann auch für sich spricht. Zusammen mit Fabian Köster gehört er zu den Außenreportern der ZDF-Heute-Show, der laut Einschaltquoten beliebtesten Satire-Sendung im deutschen Fernsehen. Herzlich willkommen, Lutz van der Horst.
6: Hallo, freut mich.
2: Ja, Sie werden häufig der freundliche Provokateur genannt, der gerne Politikerinnen und Politiker aus Glatteis führt. Sind Sie nur in dieser Rolle freundlich oder auch im richtigen Leben?
6: Also ich bin in erster Linie ein sehr freundlicher Mensch. Und das bin ich ja in der Heute schon nicht immer, also das ist natürlich so ein bisschen versteckt, aber privat bin ich zum Beispiel kein provokanter Typ.
2: Erschrecken Sie manchmal, wenn Sie sehen, was Sie mit Ihren Fragen anrichten oder bewirken?
6: Ja.
2: Inwiefern?
6: Na, es ist in der Situation, es ist natürlich, also ich muss mich schon überwinden, solche Fragen zu stellen, ne, weil ich das, wie gesagt, im Alltag nicht mache. Ich stoße ungern Menschen vor den Kopf. Und das ist in der Situation dann schon häufig sehr, sehr unangenehm, das muss ich sagen. Aber wenn ich es dann sehe, naja, erschrecken und aber auch gleichzeitig freuen, weil es ist ja das, was die Leute sehen wollen, das macht es ja auch aus.
2: Ja, die meisten kennen Sie in dieser Fernsehrolle, aber vergangenen Herbst ist auch Ihr erstes Buch erschienen, Konfetti Blues, ein autobiografisch gefärbter Roman. Das Manuskript lag 20 Jahre in der Schublade, bevor es veröffentlicht wurde. Worum es in dem Buch geht, darüber sprechen wir gleich. Mein Name ist Christian Erber, schön, dass Sie bei uns sind.

Konfetti-Blues heißt der Roman von Comedian Lutz van der Horst, erschienen im Herbst 2025. Zuvor hatte das Manuskript 20 Jahre lang auf der heimischen Festplatte gelegen. Das Management riet von einer Veröffentlichung ab. Es geht um Max, der eigentlich witzig sein soll und genau daran scheitert. Denn seine TV-Show wird nach nur wenigen Folgen abgesetzt. Die Folge: Max flüchtet sich in eine Welt aus Drogen.

0: was da Max passiert in diesem Roman, auch auf dich projizieren.
1: Ja, das heißt aber, die Hauptperson Max, das sind schon sie, also nicht eins zu eins natürlich, aber zumindest die Probleme, mit denen er konfrontiert wird und die Welt, in die er flüchtet.
0: Das kann man schon so sagen. Also es gibt schon viele autobiografische Bezüge. Das Buch habe ich ja Mitte der Nullerjahre geschrieben, tatsächlich in einer Phase, in der es mir nicht gut ging, in der es beruflich gar nicht vorwärts ging. Ich war ja kurz vorher eben bei TV Total und da dachte ich so, oh, da habe ich ja auch Straßenumfragen gemacht. Jetzt könnte die Fernsehkarriere wirklich losgehen. Also mein Traum, den ich immer hatte, schon seit ich Kind bin. Und dann passierte gar nichts. Und dann war ich auch nicht mehr bei TV Total. Und dann war ich eigentlich in der gleichen Situation wie Max und musste mich erstmal selbst finden wieder.
1: Was bedeutet denn der Titel Konfetti Blues?
0: Ja, Konfetti Blues mag ich deshalb, weil es eben so zwei gegensätzliche Wörter sind. Also Konfetti eben die Freude und der Blues ja eben das Gegenteil, diese Trauer und diese Melancholie. Und Konfetti Blues ist so ein bisschen, finde ich, das Gefühl, wenn man auf der Bühne stand und plötzlich gehen die Scheinwerfer aus und alles ist still und man steht da auf der dunklen Bühne und alles ist vorbei.
1: Ins Auge springt aber auch die Unterzeile, ein Liebesroman. Haben Sie gar keine Sorge gehabt, dass da der Eindruck entstehen könnte, Lutz van der Horst goes Rosamunde Pilcher?
0: Exakt, genau die Angst hatte ich. War auch gar nicht meine Idee, es war die Idee der Lektorin tatsächlich, die sagte, schreib das doch drunter. Liebesromane sind schwer im Kommen, gerade wohl bei jungen Frauen. Da dachte ich mir, ja gut, zuerst dachte ich, die Idee ist ja schrecklich und dann dachte ich, ja vielleicht doch ganz cool, weil es fast was Provokantes hat, wenn man bei mir eben sieht, ein Liebesroman, ja.
1: Und passt ein Roman über Misserfolg auch besser in die aktuelle Zeit, in der wir ja inzwischen leben, von Multikrisen und Selbstzweifel?
0: Auf jeden Fall. Ich finde, der Vorteil, wie gesagt, ich habe es vor 20 Jahren geschrieben, ist ja, dass man jetzt den Menschen auch viel mehr zugesteht, dass sie Schwächen haben. Also ich weiß gar nicht, ob das klug gewesen wäre, den vor 20 Jahren zu veröffentlichen. Jetzt, und das finde ich gut an dieser Zeit, kann man ja viel mehr zu seinen Schwächen stehen, zu eben diesen Phasen, in denen eins nicht so gut geht, auch zu depressiven Phasen. Und insofern glaube ich, es passt gut in die Zeit, aber auch deshalb, weil es natürlich auch eine Spur Eskapismus bietet. Also es ist ja auch ein lustiger Roman und er macht in Wahrheit, so hart die Themen ja auch manchmal sein mögen, macht er ja gute Laune.
1: War das Schreiben für Sie damals mehr Therapie, mehr Befreiung oder beides letztendlich?
0: Auf jeden Fall war das ein therapeutischer Akt, das kann man sagen. Also das tat gut, es mir von der Seele zu schreiben. Der Roman kommt eben auch aus dem Bauch und aus dem Herzen. Also es war keine theoretische Entscheidung, wo ich überlegt habe, oh, was kann ich denn schreiben, damit ich maximal erfolgreich bin. Also das Buch musste sozusagen geschrieben werden und schrieb sich auch von selbst.
1: Was hat Ihnen in dieser Phase, in der Sie sich ja auch befunden haben, geholfen, weiterzumachen oder sogar gestärkt, aus dieser Krise hervorzugehen?
0: Also das Schreiben an sich war schon, wie gesagt, eine therapeutische Maßnahme. Ich kann das in weit auch jedem empfehlen, das zu tun, wenn es einem nicht so gut geht, dass man einfach sich mal hinsetzt und für sich so sortiert, was da eigentlich gerade im Leben passiert. Und das zu schreiben und auch wieder zu lesen, das hat auch schon geholfen.
1: Ich meine, heute sind Sie eine erfolgreiche Person des öffentlichen Lebens und klar, über Erfolg reden dann immer alle gern. Über die Schattenseiten um Misserfolg dagegen wird kaum gesprochen. Warum ist Erfolgslosigkeit in der Comedy- und Fernsehwelt so ein schambesetztes Thema? Was meinen Sie?
0: Ja, das weiß ich auch nicht. Zumal ja Comedy, also Schmerz ist ja das Allerwichtigste in der Comedy. Also das gehört ja dazu. Also insofern finde ich, Misserfolg ist ja viel spannender als Erfolg. Also ich hätte es jetzt total langweilig gefunden, ein Buch darüber zu schreiben, über einen total erfolgreichen Hauptdarsteller, sondern das ist ja viel spannender.
1: Gibt's auch viele Beispiele dafür, ne, dass die größten Komiker oder große Komiker auch große Melancholiker waren, ja. In dem Fall. Ist das eine gute Voraussetzung, würden Sie
0: das
1: sagen?
0: Das ist ein absolutes Muss. Mhm. Also alle Menschen, die ich kenne, die lustig sind, die in der Branche sind, die sind also minimal melancholisch, wenn nicht sogar depressiv. Das ist tatsächlich, gehört das offensichtlich dazu. Es gibt auch Menschen, die sind immer fröhlich, aber die sind nicht lustig. Also es gibt ja einen großen Unterschied zwischen fröhlich und lustig sein.
1: Mhm. 2009 sind Sie dann zur Heute-Show gekommen, der Sie bis heute treu sind. War das damals mehr Rettungsanker oder die erste Bühne, auf der Sie nach der Zeit der Rückschläge wieder Sie selbst sein konnten?
0: Das war auf jeden Fall Rettungsanker. Also ich habe ja in der Zeit dann auch ständig mein Showreel verschickt, also die besten Ausschnitte aus eben TV Total an alle möglichen Redaktionen, habe echt die Leute genervt, habe gesagt, Mensch, ladet mich doch mal zu einem Casting ein. Und das habe ich dann auch bei der Heute-Show gemacht, die ja ursprünglich noch monatlich lief, eben 2009. Und dann habe ich tatsächlich Ende 2009 durfte ich dann einen Beitrag drehen, eine Straßenumfrage, das war damals

0: Afghanistan. Und die kam direkt in die Sendung. Das hat mich auch komplett positiv überrascht.
1: Hat also geklappt dann letztendlich. Und Confetti Blues, ihr Roman, ist kein Abrechnungsbuch, sondern ein offener Blick auf eine Zeit, in der nichts sicher war, außer den eigenen Zweifeln. Woher dieser Blick kommt, diese Mischung aus Genauigkeit, Zurückhaltung und Beharrlichkeit, darüber sprechen wir gleich.

0: Ich will da rein. Nicht ins Kanzleramt, sondern ins Fernsehen. Das stand für Lutz van der Horst sehr früh fest. Schon als Kind saß er mit der Familie vor dem Fernseher und bewunderte Frank Elstner oder Thomas Gottschalk, wenn sie für den Straßenfeger Wetten, dass auf die Bühne kamen. Auch die ersten selbstgedrehten Videofilme ließen nicht lange auf sich warten, aber alles der Reihe nach. Dass sie um Aufmerksamkeit gebuhlt haben, das deutete sich schon sehr früh an. Zum Beispiel auf der Taufe ihres jüngeren Bruders. Ein, wie sie sagen, vielsagendes Ereignis, das sie nicht unbedingt sympathisch wirken lässt.
1: Ja, das verwundert mich auch bis heute. Ich weiß nicht, was da los war. Mein Bruder, wie gesagt, bei der Taufe, ich bin ja 2 Jahre älter als mein Bruder. Ich weiß es sogar noch, obwohl das ja so wahnsinnig lange her ist. Und ich weiß noch, das war in der Kirche in St. Gerion und mein Bruder wurde eben getauft. Alle Blicke auf ihn gerichtet, auf dieses Event auf der Bühne und ich nur im Zuschauerraum. Das konnte ich offensichtlich nicht aushalten. Bin aufgestanden und habe laut Maikäfer Flieg gesungen und dann haben mich alle beachtet.
0: Mhm. Ja, Psychologen würden fragen, was hat dem Jungen denn gefehlt? Wahrscheinlich.
1: Was würde ich auch mal gerne wissen, um ehrlich zu sein. Also keine Ahnung, was da los ist. Ich weiß es nicht.
0: Aber hat die Wirkung ja nicht verfehlt, wie Sie gesagt haben. Aufmerksamkeit war da, schlagartig. Und Wetten, das haben wir auch schon kurz erwähnt.
1: Oh ja.
0: Was hat Sie daran so fasziniert, dass Sie gesagt haben, sowas will ich später auch machen?
1: Ich glaube ja, viele, die auf die Bühne gehen oder ins Fernsehen wollen, wollen maximal geliebt werden. So ich auch. Und ich glaube, mich hat als Kind einfach fasziniert, da kommt Frank Elstner raus und alle jubeln ihm zu. Also alle lieben diesen Mann und es war ja ein wahnsinniger Einschaltquoten, keine Ahnung, 20 Millionen schauen ihm zu. Und ich glaube, das fand ich toll.
0: Für die Karriere als Entertainer haben Sie dann im Wohnzimmer vor den Eltern auch geübt, schon früh und ordentlich. Was mussten die denn alles ergehen lassen über sich? Ich glaube, Ihr Vater, der hat ganz gut Buch geführt und auch einiges aufbewahrt, ne? An
1: ja.
0: Requisiten, wenn man so will.
1: Da ist noch absurd viel da und ich habe tatsächlich im Kinderzimmer meine eigenen Samstagabendshows moderiert. Also es gibt auch noch die Programme tatsächlich. Und meine Eltern mussten sich das dann halt immer angucken und mein Bruder, ja, das war auch keine leichte Zeit für sie, muss man sagen.
0: Haben Sie noch Themen im Kopf oder Titel oder so von so Sendungen, die Sie moderiert haben?
1: Also was ich gefunden habe, war, es gab wohl eine Show, die hieß Quatsch mit Soße. Weiß ich aber nicht, was da passiert ist. Und es gab eine Show, da stand die Show mit dem versteckten Fotoapparat. Auch da kann ich mich nicht mehr so richtig dran erinnern, aber offensichtlich habe ich versteckt Fotos gemacht. Eine Kamera hatte ich als Kind ja noch nicht und habe dann so eine Art versteckte Kamerashow gemacht. Ja,
0: ja, aber die Kamera, die gab es dann mit 13, eine Videokamera vom Papa. Warum war das so ein enorm wichtiger Tag in Ihrem Leben rückblickend?
1: Ja, die Videokamera war der magischste Gegenstand, den ich mir als Kind vorstellen konnte. Und ich wollte immer eine Videokamera haben und habe wirklich meine Eltern genervt ohne Ende, bis mein Vater dann irgendwann gesagt hat, mein Gott, wir müssen diesen Jungen zum Schweigen bringen. Und hat dann tatsächlich, und das war damals ja wahnsinnig teuer, Ende der 80er, tatsächlich mir zu Weihnachten eine Videokamera gekauft von Bauer Bosch, ich weiß es noch. Und ab da war dann wirklich jeden Tag Filmen angesagt. Also ich habe dann mit meinen Freunden im Kinderzimmer wirklich jeden Tag gefilmt. Der Aufnahmekopf musste mehrfach ausgewechselt werden. Und die Menschen bei der Reparatur meinten auch, das hätten die noch nie erlebt.
0: Also so eine Beanspruchung in so kurzer Zeit quasi. Ja. Gab einiges zu drehen offenbar. Führte dann aber auch wohl dazu, dass Sie den Schrecken vor dem Rotlicht irgendwann verloren haben und das so als ganz natürliche Situation erlebt haben?
1: Total. Ich glaube, das ist ganz wichtig gewesen, ja. Dass ich einfach die Angst verloren habe, ja. Und auch die Angst, mich selber zu sehen. Auch das muss man ja erstmal schaffen, sich selber zu ertragen, wenn man sich so sieht. Ja.
0: Ja, Ihr Faible für Horrorfilme, darüber reden wir später noch ausführlicher, der deutete sich auch schon früh an. Sie haben mal einen Film für das Jugendfilmfest gedreht. Der Titel ist recht unverdächtig, Walter, die Handlung weniger, würde ich sagen.
1: Ja, ein Film, oh Gott, was Sie alles für Informationen haben, ist ja Wahnsinn.
0: Mir kommt viel zu Ohren.
1: Ja, ja, ich merke das schon. Ja, Walter, ein Film, den ich mit meinem damals besten Freund Simon Hauschild gedreht habe. Es ging darum, in Wahrheit, um einen Sohn mit einer sehr dominanten Mutter, der dann seine Mutter auch aufisst. Also ein Kannibal, ja, stark kannibalistische Elemente in diesem Film. Und es war dann so, der lief dann auch beim Jugendfilmfest, also ne, Jugendfilmfest. Und dann nach 5 Minuten wurde der Film angehalten und es hieß, wir bitten doch jetzt alle unter 16 Jahren doch den Raum zu verlassen. Simon und ich, wir haben gejubelt. Wir dachten, wie geil ist das denn?
0: Ich wollte gerade sagen, für Sie war das doch Ritterschlag.
1: Ja, sensationell. Sensationell.
0: Und der wurde vorher auch gar nicht sich mal angeguckt von Juroren. Also das war dann das erste Mal ungefiltert sozusagen,
1: ich glaube,
0: aufs Publikum los.
1: Das weiß ich auch. Ich glaube, das ist denen dann erst nochmal klar geworden, was sie da eigentlich zeigen, ne?
0: Ja, ich meine, furchterregend waren auch manche Zeichnungen, die Sie als Junge schon angefertigt haben. Dazu muss man sagen, Sie sind in einem sehr katholisch geprägten Haushalt aufgewachsen und waren auch Messdiener, ne, meines Wissens.
1: Ja, also Katholizismus hat in meinem Leben immer eine große Rolle gespielt. Katholischer Kindergarten, katholische Grundschule, Messdiener. Und da war, ja, das war auch nicht immer gut, muss man sagen, ne? Also diese ganze Vorstellung von Himmel und Hölle, die so ständig über mir schwebte. Schwierig so, ja. Und man sieht bei diesen Zeichnungen, die Sie ansprechen, also heute wird man das Kind wahrscheinlich zum Psychologen schicken, um ehrlich zu sein. Also da vermischt sich auch viel, also so klassische Horrorelemente, also Vampire, Blut, auch mit so klassischen christlichen Bildern. Und dann sieht man auch Menschen am Kreuz und es ist also wirklich, das darf man keinem zeigen.
0: Viel Blut auch und gekreuzigte Menschen, der Jesus am Kreuz. Ja, aber damit wächst man ja auf, dann im Grunde auch, ne, in dieser Religion. Und man kennt es ja nicht anders, hätte ich jetzt fast gesagt.
1: Absolut, absolut, ja.
0: Heute heißt es über Sie oft, ja, der geht dahin, wo es weh tut. Und tatsächlich für Ihre Obsession, vor die Linse zu kommen, haben Sie einiges auf sich genommen. Unter anderem die Rolle als Blasehase in der Sendung TV Total in rosafarbenem Plüschkostüm und aufgesetzten Schneidezähnen. Für die, die es nicht mehr im Kopf haben, können Sie uns nochmal mitnehmen. Was war das für eine Rolle?
1: Das war ja eigentlich meine erste Rolle, die ich im Fernsehen hatte. Das war 2001. Da war ich Autor bei TV Total. Und da hieß es eben, wir brauchen eine Figur. Es ging damals darum, Elton zu irritieren, der seine erste Show hatte. Er musste vom Teleprompter ablesen. Und verschiedene Menschen sollten eben ins Bild kommen und ihn irritieren oder aus der Fassung bringen. Und dann hatte eben der Head-Autor die Idee, komm, wir schicken da so einen Typen hin in einem rosafarbenen Hasenkostüm, der an einer Möhre bläst. Und wer macht's, hieß es in die Runde und natürlich wollte es keiner machen und ich natürlich direkt, hier, ich mach's, ich will's machen. Und dann, weil ich dachte damals schon, vielleicht ist es das Sprungbrett, man weiß es ja oft nicht, ne? Oft sind es so kleine doofe Sachen und tatsächlich war es dann so, der Blasehase, den fand Stefan Raab so lustig, dass ich dann mehrfach in die Sendung musste und an dieser Möhre geblasen habe.
0: Ja. Okay, um mal Jürgen Prochnow in seiner Paraderolle als U-Boot-Kommandant zu zitieren, nicht schön sowas. Aber musste sein.
1: Ja, weil es auch super peinlich war, natürlich. Und auch echt Probleme geschaffen hat, weil meine Mutter das so schlimm fand. Also der war das wahnsinnig peinlich. Und ich hätte sie gerne verschont, aber mir war immer klar, nee, das muss jetzt sein, weil das könnte das Sprungbrett sein.

0: Wenn Lutz van der Horst als Außenreporter für die Heute-Show unterwegs ist, sieht alles oft leicht und selbstverständlich aus. Freundliche, manchmal auch absurde Fragen, ruhiger Ton, große Wirkung. Innen aber sieht es anders aus. Da schwingen jedes Mal auch Selbstzweifel und Versagensängste mit, genauso wie ein ziemlich genauer innerer Kompass. Wir wollen uns an dieser Stelle mal Zeit für einen kleinen Blick hinter die Kulissen nehmen. Herr van der Horst, Sie haben mal gesagt, der Weg zu jedem Ihrer Einspielfilme ist schwierig. Was verlangt Ihnen beim Dreh besonders viel ab?
1: Naja, erstmal natürlich bin ich wirklich gut vorbereitet und habe da wahnsinnig viel im Kopf. Also sowohl an Informationen eben über den Dreh als auch an Fragen. Also ich überlege mir ja vorher auch genau, was kann ich da eigentlich fragen? Was kann ich eigentlich auch antworten, wenn derjenige etwas sagt? Und die Schwierigkeit bei den Drehs ist ja oft, man hat nur diese eine Chance. Also man versucht ja eben einen Politiker oder eine Politikerin vors Mikro zu kriegen und man weiß, die gehen da schnell vorbei. Da muss man hinflitzen, Frage stellen, die auch nicht versauen, die Frage, die auch richtig stellen, damit die maximal lustige Wirkung hat und es dann nicht versauen und sich blamieren. Und da ist schon wahnsinniger Druck da. Und wie Sie auch sagen, es sieht leicht aus und locker flockig. Und da bin ich selbst oft überrascht, wenn ich sehe, wie leicht es aussieht. Und das muss aber auch so sein. Also wenn man jetzt als Zuschauer das Gefühl hat, oh, das ist aber alles verkrampft, oh, der Streck, das ist aber angestrengt, dann ist es natürlich schlecht. Das habe ich eben auch beim Schreiben meines Buchs eben versucht, dass man das alles locker flockig rüberkommt und so einen gewissen Flow hat.
0: Man könnte ja sagen, nach Jahren sollte sich doch längst ein Gefühl der inneren Sicherheit eingestellt haben, nach dem Motto, der ist noch immer Jodje-Jange.
1: Das wird auch besser. Das wird auch besser. Also ich weiß noch so, in den Anfangszeiten war das richtig schlimm und dann konnte ich auch wirklich vor Drehs nicht schlafen. Also man ist ja dann oft auch eben in, ja, oder meistens in Hotels, ne? Das meiste wird ja eben nicht in Köln gedreht und dann, ja, schläft man einfach wahnsinnig schlecht und das ist zum Glück nicht mehr so. Ich kann mittlerweile ganz gut schlafen. Zumindest das.
0: Ihre Fragen sind teilweise sehr provokativ. Schwebt da auch eine Angst mit, dass da jemand mal ausfallend oder gar handgreiflich werden könnte?
1: Nee, tatsächlich nicht. Also die Kamera ist ja dabei. Also das fände ich jetzt ziemlich unwahrscheinlich, dass da jemand handgreiflich wird. Anders ist es natürlich bei Demos, ne? Gerade in diesen Zeiten. Das hat sich leider sehr verändert. Also ich weiß noch, früher war das viel einfacher, auf Demos zu gehen und da wusste man, da kann nichts passieren. Heutzutage, die Stimmung ist natürlich viel aufgeladener und auch Presse wird eben anders gesehen. Also da merkt man schon teilweise eine Feindseligkeit, wo man sich Sorgen machen muss und wo man auch bei vielen Drehs dann sagen muss, ja, da muss jetzt ein Bodyguard mitkommen. Ne?
0: Ich meine, ein bisschen Angst musste man haben, als Sie auf dem Parteitag der CDU versucht haben, Friedrich Merz zu stellen, wieder mal. Und plötzlich seine impulsive Gattin Charlotte vor der Kamera auftauchte. Hören wir mal kurz rein.
2: Herr Merz, es geht um Leitkultur. Das bedeutet doch auch zu antworten, wenn man was gefragt wird, oder, Herr Merz? Ja, er ist halt ein kleiner Pascha. Okay, ein großer.
3: Leitkultur bedeutet als allererstes zu fragen, ob man eine Antwort geben möchte.
2: Ja, ja, aber wenn ich frage, sagt er ja nein.
0: Ja, dachten Sie da jetzt auch? Also jetzt fange ich mir vielleicht gleich doch eine ein?
1: Ja, da hätte ich einen Bodyguard gebraucht. Aber wer rechnet denn bei einem Parteitag mit sowas? Ja, ich habe mich tatsächlich zu Tode erschrocken. Man sieht es auch, wenn man den Ausschnitt sieht, dass ich Angst habe. Weil ich wollte ja, wie gesagt, zu Friedrich Merz, dann kam diese Frau. Ich habe in der Geschwindigkeit auch nicht begriffen, wer das ist. Und wir haben uns das in dem Moment alle gefragt, wer war denn diese Frau und was wollte die von mir? Und haben dann tatsächlich erst im Schnitt bemerkt, dass das Charlotte Merz war. Und dann haben wir natürlich alle gejubelt, ist klar.
0: Ja, besser geht's ja nicht, ne?
1: Ja, in dem exakt.
0: Fall Jackpot. Aber Ihr Mann Friedrich Merz selbst, der bleibt Endgegner für Sie, ne? Bisher?
1: Ja, und ich finde das so schade, weil ich glaube, das würde dem Mann ja auch ganz gut tun, wenn, also der wird ja auch Humor haben und das würde ihn, glaube ich, sympathischer und nahbarer machen, wenn er auch mal mit mir redet.
0: Naja, ich glaube, er hat kein großes Problem damit, auf Instagram und auf anderen Kanälen auszubreiten, was er den lieben ganzen Tag getan hat an tollen Sachen. Also die Affinität zur Linse ist doch da, würde ich jetzt mal meinen.
1: Absolut, aber bisher blieb es nur beim Hinterherlaufen. Das hat natürlich auch eine sehr komische Wirkung, wenn man sieht, man läuft Politikern immer hinterher. Aber auf Dauer wird es dann, glaube ich, doch ein bisschen langweilig. Also ich werde jetzt auch nicht ewig Friedrich Merz hinterherlaufen.
0: Naja, aber es gibt Parteikollegen, die mögen Sie ganz gerne. glaube ich, ne? Also die kommen von sich aus auch schon auf Sie zu. Also wobei, ich weiß nicht, Philipp Amthor, mit dem haben Sie es auch. Ja. Mit dem machen Sie immer Alterswitze, so gesehen, ne? Also das ist eigentlich auch immer ganz charmant. Aber er steigt da auch drauf ein. Also er scheint auch zu wissen, worauf er sich da einlässt.
1: Absolut.
0: Mal.
1: Und viele Politiker und Politikerinnen wissen ja auch mit der Zeit, dass sie die Heute-Show auch für sich nutzen können, wenn sie eben spontan und lustig sind. Philipp Amthor ist so ein Beispiel, der wollte anfangs gar nicht mit mir reden. Und das ist dann nachher erst passiert. Und das sind ja, also Politiker haben ja auch oft einfach einen sehr guten Humor, sind ja auch spontan, sind natürlich auch rhetorisch begabt, das ist ja auch deren Job. Und ja, da gibt's die Leute, die immer wegrennen und da gibt's die Leute, die schon so penetrant auf mich zukommen, dass ich schon fast wegrenne. Also klar, ja, da gibt's beide Seiten, ja.
0: Wen mögen Sie da besonders gern oder haben Sie so ein, zwei Lieblingspolitiker? Weiß ich, Lauterbach könnte ich mir vorstellen.
1: Ja,
0: der
1: wirkt
0: zwar immer so spröde irgendwie, aber der hat auch einen ganz guten Humor, glaube ich, ne, oder?
1: Ja, der hat einen super Humor. Das ist ja dieser trockene Humor, den er hat. Und ich glaube, der hätte auch Komiker werden können. Also der hat wirklich ein sehr, sehr großes komödiantisches Talent. Der haut einem wirklich die Gags um die Ohren. Genauso wie Frau Strack-Zimmermann, die wir ja auch mal im Bundestag entdeckt haben, als da gar nichts los war. Und dann ging sie da lang, das ist schon lange her. Und wir dachten so, ja, die sieht so ein bisschen spröde aus. Aber Herrgott, hier ist halt niemand, frag ich sie mal. Und dann war das natürlich ein absoluter Glücksgriff, weil die mir ja wirklich die Pointen um die Ohren gehauen hat. Da wusste ich ja nicht mehr, wo vorne und hinten ist. Das ist natürlich toll.
0: Ich meine, die Heute-Show ist sehr erfolgreich, mit großartigen Quoten, vor allem bei den jüngeren Leuten ja auch. Was denken Sie, was macht die Sendung so erfolgreich? Was ist das Rezept?
1: Ich glaube, das Rezept ist, muss man sagen, dass, ja, dass wir jetzt in diesen Krisenzeiten leben. Also das ist ja momentan alles so schlimm. Man hält's ja nicht aus, wenn man nicht drüber lacht. Und das versuchen wir ja bei der Heute-Show. Wie will man den Wahnsinn denn aushalten? Man muss es ja auch mal von der anderen Seite beleuchten.
0: Ja, und an den Sprechblasen von Politikern beißen sich viele Politjournalisten die Zähne aus. Ist da sowieso der satirische Ansatz nicht sowieso der bessere oder erfolgsversprechendere von vornherein, wenn man es so versucht?
1: Als was jetzt? Als die klassischen Nachrichten?
0: Genau, wenn man es so dröge und bewusst seriös und versucht, also auf die normale Tour da irgendwie was rauszukitzeln?
1: Absolut, aber ich empfehle natürlich beides. Also es gibt ja wirklich auch Leute, die sagen, ich gucke ja nur noch die Heute-Show, ich gucke keine Nachrichten mehr. Das finde ich auch schwierig, weil natürlich sollte man sich auch eine objektivere Betrachtung erstmal angucken, finde ich, und erstmal sich die nüchternen Fakten anschauen und sich dann die satirische Aufbereitung.
0: Satire sowieso unterliegt ja dem Wandel der Zeit wie alles. Gibt es Fragen, die Sie heute nicht mehr stellen oder Bemerkungen, die Sie nicht mehr machen würden?
1: Ja, tatsächlich hat sich das verändert. Also es gibt so Beispiele von früher, wo man ganz klar sagen würde, das würde man heute nicht mehr so machen. Ja.
0: Fällt Ihnen ein Beispiel irgendwie ein, wo Sie jetzt so im Rückblick, es ist ja alles nachschaubar sowieso,
1: leider ja.
0: Des Netzes, wo Sie
1: leider
0: sagen würden,
1: ja.
0: Da habe ich jetzt ein ungutes Gefühl, würde ich jetzt heute jetzt nicht nochmal machen unbedingt?
1: Ja, ich weiß noch, einer der ersten Beiträge war, ich war auf einer Gesundheitsmesse, habe mich dann massieren lassen von einem asiatischen Mann. Und die Kamera zog dann auf und ich habe dann irgendwie sowas in die Richtung gesagt, ach toll, dass Philipp Rösler auch hier ist. Irgendwie diese Richtung war das, wo man heute sagen würde, eieiei, also Alter, nur weil das jetzt ein Asiate ist, muss man ihn jetzt nicht mit Philipp Rösler gleichsetzen.
0: Mhm, okay.
1: Das war jetzt damals unproblematisch, offenbar, aber es ist ja gelaufen, aber würde ich heute nicht mehr machen, nee.
0: Satire im Wandel der Zeit und nach anstrengenden Drehs muss man dann die Anspannung auch runterfahren, den Akku aufladen. Ihnen gelingt das besonders gut in der Badewanne und bei Horrorfilmen, von denen Sie ein ganzes Arsenal zu Hause haben. Da gönnen wir uns gleich nochmal einen genaueren Blick drauf.
1: Gerne.

0: Work-Life-Balance. Absolut notwendig, um nicht früher oder später im Burnout zu enden. Und der Weg zur körperlichen und mentalen Entspannung kann ganz unterschiedlich sein. Während die einen zum Abschalten harmlose Serien schauen, sucht Comedian Lutz van der Horst speziell das Unbehagen. Im heimischen Regal stapeln sich nicht nur jede Menge Musikalben, sondern auch eine gut sortierte Auswahl an Horrorfilmen, darunter auch Splatterfilme wie Ein Zombie hing am Glockenseil, habe ich gelesen. Und ich habe auch gelesen, dass Sie doch eigentlich ein so vorsichtiger Mensch mit vielen Ängsten sind. Was macht Ihnen denn alles Angst?
1: Mir macht fast alles Angst. Das ist leider, es gibt Phasen, gerade wenn viel Stress da ist und viel Druck, dass ich vor viel zu viel Angst habe. Das ist sehr nervig. Und das Schöne an Horrorfilmen ist ja, das ist eine ungefährliche Angst. Also man sitzt ja davor und genießt sozusagen die Angst, weil man weiß, das Monster wird aus diesem Fernseher jetzt nicht rausspringen können. Das kann dir nichts tun. Und das ist eben eine Form von Angst, die ich dann genießen kann.
0: Aha, okay. Wie ist mit Autofahren? Können Sie nicht so genießen, ne? Also zählt auch zu Ängsten, die Sie haben?
1: Ja, ganz schlimm. Wenn man so das Leben betrachtet und sagt, so was bereust du, würde ich fast nicht sagen. War alles okay, aber dass ich einen Führerschein gemacht habe, das bereue ich. Das war einfach komplett vertane Zeit. Ich kann es nicht. Mein Fahrlehrer hat damals tatsächlich zu mir gesagt, wenn ich nicht wüsste, dass Sie Abitur haben, würde ich denken, Sie sind geistig behindert. Das hat er mir wirklich gesagt. Also Wahnsinn. Ich habe es dann irgendwie trotzdem geschafft mit so ein bisschen Fuscherei, aber ich sollte mich einfach nicht ins Auto setzen.
0: Und das haben Sie bis heute durchgezogen? Ja. Sie sind gerne mit der Bahn, wie viele, glaube ich.
1: Nee, gerne nicht.
0: Auch nicht gerne? Nee, aber das notwendige Übel dann in dem Fall.
1: Genau. Man muss ja nur das Wort Deutsche Bahn sagen und alle lachen, weil das ist schon der Gag. Und tatsächlich ist das wirklich eine psychische Herausforderung. Ich würde gerne Bahn fahren, wenn das einigermaßen klappt. Also ich finde Bahnfahren eigentlich total toll. Es klappt nur nie, ne?
0: Die Chefin hat einiges angekündigt, was besser werden soll. Sind Sie optimistisch?
1: Nein.
0: Nein.
1: Ich habe ja mit Fabian Köster auch ein Heute-Show speziell zum Thema Bahn gemacht, das also die meisten Klickzahlen auch bei YouTube hat. Ich glaube jetzt über 3 Millionen, wo man merkt, so, oh, da haben die Leute auch ein Bedürfnis, darüber zu lachen. Nee, das haben sie einfach verkackt seit der Privatisierung, muss man klar sagen. Das wird auch noch lange dauern, bis das wieder funktioniert, leider.
0: Zu viel liegen lassen und zu viel auf Kante genäht irgendwie, ne? Und zu viel auf Verschleiß gefahren, wie es dann immer heißt.
1: Ja.
0: Ja, um auf die Filme nochmal zurückzukommen, da gilt Shining, die Verfilmung des Romans von Stephen King, von Stanley Kubrick, als ihr Lieblingsfilm. Unter anderem mit der berühmten Szene, in der Jack Nicholson mit einer Axt die Tür vom Badezimmer zerschlägt, in dem sich seine Frau verschanzt hat. Wir verzichten jetzt an dieser Stelle mal auf einen Einspieler, wollen aber sein berühmtes Zitat nicht unterschlagen. Nämlich?
1: Oh Gott.
0: Das ist die Probe aus Exempel, Sie merken schon. Ich kann es Ihnen sagen.
1: Hier, oh Gott, ist das peinlich.
0: Hier ist Jackie.
1: Jackie,
0: ist die
1: genau,
0: Deutsche.
1: Ich dachte immer Daddy. Hier ist Jackie, natürlich. Jetzt habe ich mich aber ordentlich blamiert, ne?
0: Oh, aber Sie können trotzdem nochmal sagen, was Sie sonst an dem Film so stark, so furchterregend finden, weil kurioserweise Stephen King selbst, der fand die Verfilmung ja gar nicht gut.
1: Ja, das kann ich überhaupt nicht nachvollziehen. Das macht mich auch ein bisschen traurig, muss ich sagen. Ich glaube einfach natürlich, er fand die Verfilmung nicht gut, weil sie nicht so nah am Roman ist, nicht so detailliert an der Handlung. Aber das ist völlig egal, weil ich finde, bei dem Film geht's auch erstmal um die Atmosphäre und die ist einfach großartig. Also dieses Overlook Hotel im Winter, das ist wieder so einer der Filme, ich finde es dann fast gemütlich. Ich fühle mich da wohl in diesem Horrorhotel, in diesem eingeschneiten, einsamen Hotel. Keine Ahnung, was da mit mir nicht stimmt, aber das fühlt sich für mich einfach gut an.
0: Ist auch eine sehr starke Einheit von Zeit und Ort irgendwie so, ne? Also es gibt keine wechselnden Szenen oder alles spielt sich in diesem Hotel oder draußen ab, ne? Also in diesem Labyrinth, in diesem Verschneiten.
1: Da haben Sie total recht. Das ist das, was die Filme mag ich auch tatsächlich am liebsten. Nicht viele Figuren, gleicher Ort und nicht viel Zeit, die vergeht, weil dann ist man wirklich drin, dann wird man so reingesaugt in den Film.
0: Ja, ich kann die Kritik so ein bisschen nachvollziehen. Also ich meine, an Jack Nicholson, da scheiden sich die Geister so wahrscheinlich, ne? Also der ist ja ziemlich schnell, eskaliert er ja schon. Und ich glaube, das ist in dem Roman, da geht das so allmählicher, ne? Und diese Kraft oder dieses Unheilvolle, was vom Hotel ausgeht, das baut sich so nach und nach erst auf. Und er ist ja eigentlich ab Minute 10 oder 15, also ist er ja schon der Irre im Grunde, ne?
1: Er ist sehr dominant natürlich in der Art, auch wie er spielt. Und auch interessanterweise wird das Thema Alkoholismus ja gar nicht im Film so richtig behandelt, worum es ja eigentlich auch bei ihm geht, ja.
0: Sie gucken solche Filme dann auch gerne in der Badewanne oder vorher dann oder danach? Also Badewanne auf jeden Fall ist ein wichtiges Ritual bei Ihnen, ne?
1: Ja,
0: zum Runterkommen.
1: So. Das ist tatsächlich so, ja, ja. Eine heiße Badewanne, dann mache ich meistens noch so Naturgeräusche im Hintergrund an. Lese auch gerne ein Buch dazu. Das bringt mich dann tatsächlich abends runter, als würde man sich so auch so den ganzen Schmutz des Tages abwaschen, der sich da gesammelt hat. Und das hat so für mich tatsächlich so eine Reinigung, ja, auch so eine seelische Reinigung, ja.
0: Hat das auch was Inspiratives? Also weiß nicht, ist das so, dass Ihnen da besonders gute Ideen dann schon kommen oder was man mal machen könnte oder so? Oder ist das einfach nur, um Akku aufzuladen und um zur Ruhe zu kommen?
1: Das ist wirklich nur zum Akku aufladen tatsächlich. Ja, da merke ich einfach nur, wie ich runterkomme, ja.
0: Ich habe mal was gehört oder gelesen, eine missliche Situation. Sie hatten mal versucht, einen Film zu gucken, sind dabei hängen geblieben, aber das Badewasser lief irgendwie noch.
1: Mein Gott, was haben Sie denn da alles für Infos? Herrgott. Peinlich, ja, super peinlich. Also war da offensichtlich so in dem Film drin, also super peinlich, ja. Und die Badewanne ist richtig übergelaufen. Also die ist bis ins nächste Zimmer, ist das Wasser gelaufen. Super peinlich. Und ist dann auch bei den Nachbarn eben, gab es dann einen richtigen Wasserschaden, ja. Und das war mir wahnsinnig peinlich, ja. Meine Güte.
0: Aber konnte alles geregelt werden dann? Und Sie sind gut befreundet wieder oder auf Distanz nach wie vor
1: sind gut
0: mit den
1: befreundet.
0: Nachbarn?
1: Die Nachbarn haben es zum Glück gut aufgenommen. Ich muss jetzt nochmal, es ist gar nicht so lange her, ich muss jetzt nochmal reden. Ich wollte nochmal fragen, ob das jetzt alles geklärt ist, weil mit Versicherung und so, das ist ja auch ein wahnsinniger Aufwand, schrecklich.
0: Ja, stimmt das, dass Sie ein sehr ordnungsliebender Mensch sind und alles akkurat sortieren
1: in
0: der Wohnung? Zwanghaft tatsächlich sogar. Was denn zum Beispiel?
1: Ja, es muss immer alles eigentlich geometrisch richtig angeordnet sein. Also es ist wirklich so, steht immer alles akkurat da und es ist auch sehr wenig in meiner Wohnung. Also ich mag das auch nicht, wenn da viel rumsteht. Also es ist eine Wohnung, manche sagen immer, es sieht so aus wie im Katalog bei mir, weil eben ne, es ist alles akkurat und wenig und das tut mir aber gut. Also ich merke so, wahrscheinlich auch, weil in meinem Kopf so viel Unordnung ist, dass ich merke, dann will ich wenigstens die Wohnung irgendwie klar haben, klar strukturiert.
0: Und wenn Sie dann mal bei Freunden oder Bekannten unterwegs sind und da ist alles in Unordnung?
1: Das finde ich gut.
0: Ach, da finden Sie es gut?
1: Da habe ich gar kein Problem mit, nee.
0: Aha, zu Hause nicht, aber bei anderen.
1: Ja.
0: Da lassen Sie es durchgehen, dann
1: ja.
0: Tatsächlich.
1: Absolut,
0: okay.
1: Ja, ja.
0: Ja, es soll auch Menschen geben, die sich einen Spaß daraus machen, dieses Ordnungssystem bei Ihnen zu Hause durcheinander zu bringen.
1: Mein Vater hat das, der leider nicht mehr unter uns ist, vor 2 Jahren verstorben. Der hatte Spaß daran tatsächlich, meine DVD-Boxen so umzustellen und so. Das fand ich aber nicht lustig.
0: Gab es da Verwerfungen dann tatsächlich? Oder haben Sie ihm die Meinung gegeigt dann?
1: Ja, aber er hat es weitergemacht.
0: Er hat es weitergemacht.
1: Und irgendwann fiel mir das dann so auf, dass die Lindenstraßenboxen falsch standen und so. Keine Ahnung, da hat er Spaß dran gehabt. Gemein. Naja.
0: Ah, also nicht nur Horrorfilme, auch Serien gut oder sowas. Ich glaube Schwarzwaldklinik oder sowas. Ne?
1: Oh ja, Schwarzwaldklinik ist tatsächlich als Kind meine Lieblingsserie gewesen. Damit war ich nicht der Coolste auf dem Schulhof, muss man klar sagen. Ne? Die anderen haben natürlich ein Colt für alle Fälle geguckt und das A-Team. Aber Lindenstraße hat echt was in mir ausgelöst. Lindenstraße, Schwarzwaldklinik.
0: Schwarzwaldklinik, ja, genau. Ja, vergangenes Jahr sind Sie 50 geworden. Gehen die Uhren anders seitdem für Sie?
1: Ach, in Wahrheit nicht. Ich hatte vorher tatsächlich zum ersten Mal ein bisschen Sorge, weil ich die 50 schon ein bisschen unheimlich fand, muss ich sagen. Weil da so klar die Hälfte ist überschritten, das fühlte sich nicht gut an. Ich habe ja da mit Fabian Köster zusammen tatsächlich gefeiert. Der wurde ja 30, haben wir also unseren 80. gefeiert. Und ab der Party, jetzt ist es mir auch wieder egal. Also
0: jetzt,
1: alles gut.
0: Ja, jetzt kannst du so weitergehen und die 60 kann kommen, dann ganz locker.
1: Ja,
0: sagt Lutz van der Horst, Comedian und Satiriker, unter anderem für die ZDF-Heute-Show. Ja, vielen Dank, dass Sie sich die Zeit genommen haben.
1: Ja, sehr gerne. Vielen Dank ebenso.
0: Das Buch Konfetti Blues ist im Drömer Verlag erschienen, kostet 18 Euro, gibt es inzwischen auch als Hörbuch. Und am Mikrofon verabschieden sich Christian Erber und
1: Lutz van der Horst.
0: Wir sagen Tschüss.
1: Tschüss.

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1: Einen schönen guten Abend. Ich begrüße Sie zur Tagesschau. Schülerinnen und Schüler in Deutschland schneiden in der neuen Bildungsstudie PISA so schlecht ab wie nie zuvor. Abgefragt wurden die Kompetenzen von 15-Jährigen im Lesen, in der Mathematik und den Naturwissenschaften. Die Ergebnisse liegen noch unter denen der ersten Studie aus dem Jahr 2000, die damals einen Schock auslöste. Die aktuelle Untersuchung zeigt auch, dass der Lernerfolg in Deutschland weiter stark vom Elternhaus abhängt.
2: Gut, dann geht's los. Jeder liest erstmal einen Satz vor und dann schauen wir, ob wir das verstanden haben.
3: Chemieunterricht in der 8. Klasse. Lehrerin Sabine Wischnack lässt die Sicherheitsbelehrung vorlesen.
4: Jacken und Taschen sind ein Sicherheitsrisiko beim Experimentieren.
3: Die neuen PISA-Ergebnisse zeigen, Deutschlands Schülerinnen und Schüler schneiden erneut schwächer ab. Das merkt auch die Chemielehrerin hier in Berlin-Spandau. Lesen, sagt sie, ist eine Schlüsselkompetenz in allen Fächern.
2: Es mangelt an wirklich tatsächlich an der Lesekompetenz, am Textverständnis, an der Bereitschaft, etwas zu lesen, an der Bereitschaft, sich mit den Dingen nachmittags auseinanderzusetzen.
3: Besonders stark sind die PISA-Leistungspunkte beim Lesen und in der Mathematik zurückgegangen. Aber auch in den Naturwissenschaften geht es nach unten. Aktuell sind die Werte in allen drei Bereichen so niedrig wie noch nie. Die PISA-Ergebnisse zeigen außerdem, in Deutschland hängen die Leistungen besonders stark vom Elternhaus ab. Schule, Familie und Hilfesysteme müssen deshalb deutlich näher zueinander gebracht werden, sagt Bundesbildungsministerin Karin Prien.
5: Dass sich die Schere weiter öffnet, ist ein Befund, der so nicht hinnehmbar ist.
3: Seit 2015 zeigt PISA für Deutschland einen klaren Abwärtstrend. Studienleiter Samuel Greif betont, auch wenn Deutschland im Mittelfeld der OECD-Länder liegt, die Entwicklung sei ernst. Er empfiehlt konsequenteres Handeln.
6: Wenn ich zwei Dinge nennen würde, die andere Staaten, PISA-Spitzenstaaten, besser machen, dann ist es, dass sie die frühkindliche Bildungszeit als eine Möglichkeit für Bildung und für Unterstützung verstehen. Und dann ist es, dass sie kontinuierlich am Ball bleiben.
3: Chemielehrerin Sabine Wischnack aus Berlin sagt, es seien viele Konzepte und Ideen da. Die Lehrer und die Schulen bräuchten aber mehr Freiräume und Personal, um sie umzusetzen.
1: Im Bundestag hat heute die Haushaltswoche begonnen mit dem Etatentwurf von Finanzminister Klingbeil und viel Kritik von Seiten der Opposition. Klingbeil plant für 2027 Ausgaben von 555,4 Milliarden Euro, deutlich mehr als im laufenden Jahr. Dafür werden neue Kredite in Höhe von 118,7 Milliarden Euro aufgenommen. Hinzu kommen noch neue Schulden aus dem sogenannten Sondervermögen für Infrastruktur und Klima sowie für die Bundeswehr. Damit beläuft sich die Neuverschuldung insgesamt auf mehr als 203 Milliarden Euro.
7: Finanzminister Lars Klingbeil. Er weiß, dass er den Abgeordneten viel erklären muss, vor allem die vielen neuen Schulden. Ein Argument?
8: Wir bringen die Infrastruktur in unserem Land durch Investitionen jetzt auf Vordermann. Bis Ende Juli konnten bereits mehr als 50 der 500 Milliarden Euro aus dem Sondervermögen investiert werden. Die Bagger rollen, Brücken und Schienen werden repariert, Schulen, Kitas, Krankenhäuser werden saniert, Feuerwehrhäuser, Sportplätze und bezahlbare Wohnungen neu gebaut.
7: Die AfD ist davon nicht überzeugt. Bei insgesamt etwa 204 Milliarden Euro Schulden allein im nächsten Jahr.
9: Das hat einen Preis und der Preis heißt Zinsen. In diesem Entwurf stehen 41 Milliarden Euro alleine für die Zinsen. 41 Milliarden Euro, das muss man sich mal vorstellen.
7: Linke und Grüne glauben, bei den Investitionen schummele der Finanzminister.
10: Wenn es um Zukunft geht, dann sehen wir neue Buchungstricks, dann sehen wir einen steil abfallenden Pfad bei den Investitionen. in den nächsten Jahren.
11: Nie hat eine Bundesregierung stärker auf Kredite gesetzt. Und ich will mal daran erinnern, als Kanzlerkandidat haben Sie, Herr Merz, neue Schulden ausgeschlossen.
7: Die Union betont, das harte Sparen komme noch. Die schuldenfinanzierten Investitionen seien richtig und wichtig. Endlich wachse die Wirtschaft wieder.
12: Es wird hier wirklich investiert im Land. Und das kann man auch nicht einfach wegreden.
7: Der Bundestag wird nun die ganze Woche die Haushaltspläne der einzelnen Ministerien diskutieren.
1: Ja, Markus Preis in Berlin. Die Bundesregierung macht gewaltige neue Schulden. Wie rechtfertigt sie das eigentlich?
13: Also das ist eine ziemlich heikle Operation für die Regierung, politisch und auch finanziell. Fangen wir mal auf der politischen Ebene an. Da sprechen die heutigen Zahlen eben eine ganz andere Sprache als das, was vor allem die Union im Wahlkampf versprochen hatte. Damals hieß es, 1 Billion Euro Steuereinnahmen, das muss reichen. Jetzt also trotzdem jede Menge zusätzliche Kredite, vor allem eben mit dem Argument, dass man die Verteidigung Deutschlands schnell verbessern muss. Aber auch das ist politisch heikel, weil viele Bürger eben denken, dafür ist Geld da, woanders wird gekürzt. Und der zweite heikle Punkt ist eben die finanzielle Ebene selbst. Denn die Zinsen, die Deutschland für die Kredite zahlen muss, die steigen rasant. Noch 2021 waren die sehr niedrig, nur rund 4 Milliarden Euro pro Jahr. Im kommenden Jahr aber werden es schon 41 Milliarden sein. Zum Vergleich, das ist etwa so viel wie die Ausgaben des Bundes für die Grundsicherung, früher Bürgergeld. Und das, wie gesagt, nur für die Zinsen.
1: Markus Preis in Berlin, vielen Dank. Nach ihrer Wahlschlappe in Sachsen-Anhalt stellt sich die Landes-CDU neu auf. Ministerpräsident Schulze ließ sich heute zum neuen Fraktionschef wählen. In einer Kampfkandidatur setzte er sich gegen den bisherigen Amtsinhaber Heuer durch. Als Chef des Landesvorstandes will Schulze nicht weitermachen. Über seine Nachfolge soll im Spätherbst entschieden werden.
14: Es war eine Überraschung. Am Mittag sickerte durch, dass Sachsen-Anhalts Ministerpräsident Schulze neuer Vorsitzender der CDU-Landtagsfraktion werden will, trotz der Wahlniederlage. In einer Kampfabstimmung setzt Schulze sich knapp mit 8-7 Stimmen gegen den bisherigen Fraktionschef durch. Keine geschlossenen Reihen bei der CDU. Trotzdem werde es keine Überläufer zur AfD geben, betont Schulze.
15: Das schließe ich aus. Das kann ich auch klar sagen, denn wir haben definiert als Partei, gestern im Vorstand haben wir auch einen Beschluss gefasst und die Fraktion sieht es auch so. Wir sind in der Opposition.
14: Schulze wolle sich noch nicht von der Macht verabschieden, meint der Politikwissenschaftler Benjamin Höhne und übernehme so nicht konsequent Verantwortung für die Wahlniederlage.
16: Wenn man einerseits einräumt, Verantwortung zu übernehmen wollen, indem man den Landesvorsitz abgibt, aber zugleich nachrückt in das neue politische Zentrum, das Machtzentrum der CDU, was der Fraktionsvorsitz nun mal für eine Oppositionspartei ist.
14: Regieren will künftig die AfD. Ihr Generalsekretär Rausch hat allen im Landtag vertretenen Parteien offiziell Gespräche über eine Zusammenarbeit angeboten. Das BSW, mit dem die AfD eine Mehrheit im Parlament hätte, will auf das Angebot eingehen.
17: Für uns existiert keine Brandmauer. Wir werden mit allen Parteien sprechen, wer auch immer dann auf uns zukommt.
14: Allerdings will das BSW nur über inhaltliche Projekte, nicht über eine Koalition reden. Die Regierungsbildung in Magdeburg, sie könnte lang und kompliziert werden.
1: Mit Blick auf die Wirtschaft gilt Sachsen-Anhalt als eines der schwächsten Bundesländer. Zugleich ist es aber ein wichtiger Standort der chemischen Industrie. Nach dem Sieg der AfD bei der Landtagswahl warnen Wirtschaftsexperten, sollte die als rechtsextremistisch eingestufte Partei künftig die Regierung anführen, könnte das Folgen haben. Sie befürchten, dass Investoren und qualifiziertes Personal aus dem Ausland abgeschreckt werden und Fachkräfte abwandern.
18: Jürgen Sperlich verdient sein Geld mit Schrott. Abfälle aus der Industrie landen in seinem Entsorgungsfachbetrieb in Schkopau bei Halle. Seine Mitarbeiter suchen nach wiederverwertbaren Metallen. Etwa ein Viertel der Belegschaft kommt aus Syrien. Nach dem Wahlsieg der AfD sorgt man sich hier.
19: Macht doch die Leute unheimlich unsicher. Also meine Syrer sind nicht unbedingt ruhig. Ja. Da ist gerade mal einer, der ist eingebürgert. Alle anderen sind noch im Schwebeverfahren.
18: Andere befürchten, dass eine mögliche AfD-Regierung in Sachsen-Anhalt Fachkräfte aus dem Ausland abschrecken könnte.
20: In Sachsen-Anhalt sind im letzten Jahrzehnt rund 40.000 Deutsche in Rente gegangen, die uns fehlen, die wir eigentlich brauchen. Im gleichen Zeitraum sind über 50.000 ausländische Fachkräfte zugewandert. Das zeigt, wie wichtig diese Menschen für unser gesellschaftliches System sind.
18: Vor allem in der Pflege wächst der Bedarf. Alexa Ramos aus Kolumbien lernt seit einem Jahr in Quedlinburg. Auch sie hat mitbekommen, dass die AfD die Wahl gewonnen hat. Eine Partei mit einer restriktiven Migrationspolitik.
0: Ich habe keine Angst dafür, weil ich unterstütze hier. Ich bin nicht ein Problem für Sachsen-Anhalt oder für Deutschland.
18: In Ahrensee im Norden Sachsen-Anhalts betreiben Alfred Landsberg und seine Tochter eine Tankstelle. Sie sind mit dem Wahlergebnis zufrieden. Bei der Familie hat sich viel Frust angestaut.
21: Diese Steuern- und Abgabenlast ist in Deutschland ganz einfach zu hoch. Und man muss sich als Unternehmer wirklich dreimal überlegen, ob diese Investitionen sich ganz einfach in Deutschland noch rechnen.
18: Die AfD konnte viele Selbstständige überzeugen. 52% von ihnen wählten die Partei.
1: Ins Ausland. 3 Tage hat Russland seine Angriffe auf die ukrainische Hauptstadt ausgesetzt. Grund war der Besuch von US-Unterhändlern, die Bedingungen für ein Kriegsende ausloten wollten. Nun ist die Feuerpause vorbei und Kiew meldet wieder heftige Explosionen. Bei russischen Luftangriffen sind mindestens 2 Menschen ums Leben gekommen. Weitere wurden verletzt. Präsident Zelensky sprach von einem komplexen Angriff, der offenbar möglichst großen Schaden anrichten sollte. Nach mehreren Sabotageanschlägen auf das deutsche Stromnetz hat die Polizei den Tatverdächtigen gefasst. Der 48-Jährige war den Beamten in der Nähe des Kraftwerkes Weißweiler bei Aachen aufgefallen. Der Vorwurf, er soll in 3 Bundesländern mit selbstgebauten Raketen Drähte über Hochspannungsleitungen geschossen und so Kurzschlüsse ausgelöst haben. In 2 Briefen hatte sich der Mann zu Anschlägen in Brandenburg und Nordrhein-Westfalen bekannt.
22: Hier hat die Polizei Daniel V. gefunden. In der Nähe des Braunkohlekraftwerks Weißweiler in Nordrhein-Westfalen. Nach Angaben der Ermittler war der 48-Jährige zu Fuß unterwegs und trug Sprengstoff bei sich.
23: Wir sind ihm dann nachgefolgt und man hat dann die Stelle gesehen, wo er sich ein Zelt aufgebaut hat. Und bei dem Zeltaufbau war auch noch weiterer Sprengstoff zu finden. Heißt, er war immer noch unterwegs, aktiv und wollte weitermachen. Und dieses Spiel ist heute beendet worden.
22: Der Mann habe sich widerstandslos festnehmen lassen. Daniel V. soll unter anderem hinter diesem Angriff stecken, auf ein Umspannwerk in Bergheim bei Köln vor einer Woche. Auf seine Spur sind die Ermittler durch Bekennerschreiben gekommen, die mit seinem Namen unterschrieben waren. Darin präsentiert sich der Verdächtige als Einzeltäter. Ob das wirklich stimmt oder ob er Hilfe hatte, sei nicht abschließend geklärt, so die Ermittler in Brandenburg, wo er seinen ersten Sabotageakt verübt haben soll.
24: Zur Motivlage ermitteln wir natürlich in alle Richtungen. Allerdings sind wir auch ehrlich, da liegt der Fokus hier schon auf dem Thema Klimaschutz, dass es hier eine entsprechende Verbindung gibt. Das schließt sich aus dem Bekennerschreiben.
22: Das mögliche Tatmotiv könnte also militanter Klimaschutz sein. Stromausfälle hat es infolge der Sabotageakte nicht gegeben.
1: Wer raucht, verringert seine Chancen auf eine Schwangerschaft. Zu diesem Ergebnis kommt die Weltgesundheitsorganisation, nachdem sie gezielt Studien aus den letzten 26 Jahren ausgewertet hat. Bei Frauen, so die WHO, fördere Rauchen das Risiko für Unfruchtbarkeit, bei Männern für Fortpflanzungsstörungen.
25: Nicole Gabor aus Bergheim bei Köln hat es geschafft, die Nikotinsucht zu überwinden für den Kinderwunsch. Und 2 Jahre später schwanger zu werden. Von bis zu 15 Zigaretten täglich auf 0.
26: Ich habe mich innerlich dreckig gefühlt. Also ich habe schon gemerkt, die Zigaretten, die machen was mit mir. Es kann ja nicht sein, dass ich ein Kind bekomme und das in einem Körper aufwächst, der raucht.
25: Eine neue Analyse der WHO zeigt, Raucherinnen haben ein etwa 40% höheres Risiko, unfruchtbar zu sein als Nichtraucherinnen.
27: Bei Männern wirkt sich Zigarettenrauchen auf die Spermienqualität aus und bei Frauen verringert es die Anzahl von Eizellen in den Eierstöcken.
25: Nicole Gabor ist inzwischen seit 16 Jahren rauchfrei und hat das Thema zu ihrem Beruf gemacht. Sie hilft jetzt anderen Frauen, mit dem Rauchen aufzuhören, gibt Kurse und macht Online-Videos.
26: Ich habe viele Frauen, die zu mir kommen, die wirklich auch schon lange versuchen, schwanger zu werden und einsehen, okay, ich muss mit dem Rauchen aufhören. Da herrscht natürlich dann auch ein großer Druck. Deswegen müssen wir erstmal den Druck runterbekommen und dann ist es auch mit dem Rauchstopp leichter.
25: Eine gute Nachricht enthält die Studie auch. Wer es schafft, aufzuhören, kann die Chancen auf eine Schwangerschaft schnell wieder verbessern.
1: Und nun die Wettervorhersage für morgen Mittwoch, den 9. September.
2: Eine Kaltfront vertreibt von Nordwesten die warme spätsommerliche Luft mit Regen und Schauern, die in der Nacht südostwärts ziehen. Gewitter können dabei sein. Gleichzeitig im Süden mitunter kräftige Schauer und Gewitter mit Starkregen. Am Tag im Süden und Osten hier unter Regen, in Südbayern Dauerregen, im Nordwesten Schauer und einzelne Gewitter, sonst Sonne, Wolken und meist trocken. In der Nacht 19 bis 9 Grad, am Tag 17 Grad an den Alpen, 24 Grad rund um Mannheim. Die Aussichten. Am Donnerstag Sonne und Wolken, Sonne vor allem im Südwesten, im Norden vereinzelt Schauer. Am Freitag Sonne, Wolken, Regen fällt am ehesten im Nordwesten sowie an den Alpen. Am Samstag insgesamt mehr Sonne als Wolken bis 27 Grad.
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4: Und der kommt vom Norddeutschen Rundfunk in Hamburg. Ich bin Christopher Gaube. Einen schönen Abend Ihnen. Wir schauen auf das, was heute Abend wichtig ist. Und später gibt's bei uns auch noch das Champions-League-Spiel Borussia Dortmund gegen den spanischen FC Villarreal. Ab 21 Uhr dann hier in der Vollreportage. Zuvor müssen wir aber über die Schule sprechen. Deutsch, Mathematik und Fächer wie Physik oder Chemie, die Naturwissenschaften. Da gibt's bei vielen Schülerinnen und Schülern im ganzen Land erheblichen Nachholbedarf. Das belegt die neue PISA-Studie mit den schlechtesten Werten für Deutschland seit Erhebung der Daten im Jahr 2000. Von einem dramatischen Ergebnis sprach Bundesbildungsministerin Karin Prien heute. Juliane Kowolek.
5: Bundesbildungsministerin Karin Prien nimmt kein Blatt vor den Mund, als sie vor die Bundespressekonferenz tritt und die desaströsen Ergebnisse der neuesten PISA-Studie vorstellt. Anders als beim großen Schock vor 25 Jahren sind die neuen Zahlen aber nicht überraschend, sondern erwartbar. Jeder fünfte Jugendliche in Deutschland hat in keiner der drei Basiskompetenzen Mathematik, Lesen und Naturwissenschaften ausreichende Fähigkeiten.
6: Was wir heute sehen, ist ohne jeden Zweifel ein besorgniserregender Befund. Der betrifft nicht nur Deutschland, er betrifft die OECD und auch die Europäische Union im größeren Teil. Und für Deutschland ist darüber hinaus außerordentlich beunruhigend, dass die soziale Schere weiter aufgeht und sich nicht schließt.
5: Noch nie waren die Bildungserfolge von Jugendlichen so stark vom Geldbeutel und dem Bildungsgrad der Eltern abhängig. Der Zusammenhang ist in Deutschland so groß wie in kaum einem anderen Land und etwa dreimal so stark ausgeprägt wie in Kanada. Auch ist es anderen, kleineren Ländern wie Singapur, der Schweiz und Estland besser gelungen, den Abwärtstrend der letzten 10 Jahre abzufedern. Die PISA-Ergebnisse erheben nicht nur die schulischen Leistungen, sondern auch Fähigkeiten, alltagsnahe Probleme zu erfassen und damit am gesellschaftlichen Leben teilzunehmen. Das erklärt der Leiter der diesjährigen deutschen PISA-Studie, Professor Dr. Samuel Greif.
8: Diese Jugendlichen haben dann auch große Schwierigkeiten, einfache Informationen aus einem kurzen Text zu entnehmen, alltagsnahe Prozentrechnungen durchzuführen, zum Beispiel, ob sich ein Rabatt im Supermarkt überhaupt lohnt, oder wissenschaftliche Aussagen von Meinungen oder Werbung zu unterscheiden.
5: Die PISA-Studie zeigt, dass Jugendliche weltweit zwar schneller, aber häufiger falsch antworten, im Unterricht weniger aufmerksam sind und insgesamt immer mehr Inhalte konsumieren, anstatt sie selbst zu schaffen. Über 30% der Schülerinnen und Schüler geben an, dass sie künstliche Intelligenz nutzen, um Hausaufgaben zu erstellen. Um diesen Entwicklungen entgegenzuwirken, sollen hauptsächlich 3 Maßnahmen umgesetzt werden, fasst der deutsche Studienleiter Greif zusammen. Erstens sollten schon im Kita-Alter Kinder auf ihre Sprachkompetenzen eingeschätzt und verpflichtend gefördert werden.
8: Die zweite Maßnahme ist, dass wir Schulen, die unter besonders großen Herausforderungen arbeiten, gezielt unterstützen. Und die dritte Maßnahme ist, dass wir die Qualität von Unterricht und Schule kontinuierlich und datengestützt weiterentwickeln.
5: Deutschland habe bereits eine Antwort für die dramatischen Ergebnisse, erklärte Bundesbildungsministerin Prien. Es sei das vor 2 Jahren eingeführte Start-Chancen-Programm, das unter anderem Schulen mit einem hohen Anteil sozial benachteiligter Kinder unterstützt. Bildung müsse aber die Top-Priorität von Politik und Gesellschaft werden, damit sich die schlechten Ergebnisse von heute nicht bei den nächsten PISA-Studien wiederholen.
4: Ohne Strom gerät das alltägliche

0: gegeben. Der nordrhein-westfälische Landesinnenminister Reul äußerte sich heute Nachmittag zu der Verhaftung.
1: Also um 10.22 Uhr hat die nordrhein-westfälische Polizei aufmerksame Beamte jemanden gesehen, der auf dem Feldweg entlang der Autobahn lief. Und die Überprüfung dieser Person hat ergeben, ja, das ist der Gesuchte, den wir auf dem Schirm hatten.
0: Der Mann aus Gewelsberg soll in Brandenburg, Sachsen und an mehreren Stellen in NRW versucht haben, das Stromnetz zu sabotieren. Die Polizei hatte allein in Sachsen 21 seiner selbstgebauten Raketen gefunden. Die sollten einen dünnen Draht über die Hochspannungsleitungen schießen und so einen Kurzschluss auslösen. Die erste der Vorrichtungen wurde am Dienstag letzter Woche gefunden. Zwei Tage später hatte der Verdächtige ein Bekennerschreiben veröffentlicht, das von der Polizei als authentisch erachtet wurde. Das Schreiben wandte sich auch gegen fossile Energieerzeugung. Dazu Beate Kardels von der Polizei Brandenburg.
2: Zur Motivlage ermitteln wir natürlich in alle Richtungen. Allerdings sind wir auch ehrlich, da liegt der Fokus hier schon auf dem Thema Klimaschutz, dass es hier eine entsprechende Verbindung gibt. Das schließt sich aus dem Bekennerschreiben, aber ganz endgültig ist es dann, wenn die Ermittlungen abgeschlossen sind.
0: In zwei Fällen war die Sabotage erfolgreich. In Kraftwerken bei Köln und in Brandenburg kam es zu Kurzschlüssen. Stromausfälle konnten aber verhindert werden. Verhaftet wurde der Mann schließlich bei einer Verkehrskontrolle. In Weißweiler in der Nähe des Kraftwerks soll er zu Fuß unterwegs gewesen sein. Er hatte Sprengmittel dabei. In den letzten Tagen hat er anscheinend in seinem Zelt gelebt. Auch dort wurde Sprengstoff gefunden. Aktuell steht auch der Generalbundesanwalt mit Behörden vor Ort im Kontakt und prüft, ob der Fall übernommen werden soll.
3: Die Terroranschläge vom 11. September sind auch 25 Jahre danach für viele noch sehr präsent. Fast 3000 Menschen starben bei dem Angriff auf die USA. Die Täter waren Islamisten, deren Spur nach Hamburg führte. Drei der Todespiloten lebten längere Zeit im Stadtteil Harburg. Hamburg befindet sich damals in einem seltsamen Zwiespalt. Konstanze Nastarowitz und Charlotte Horn rekonstruieren, wie die Stadt damals mit diesem Zwiespalt aus Trauer und Sorge um den guten Ruf umgegangen ist.
4: In diesem unscheinbaren 50er-Jahre-Haus könnten zwei der Attentäter von New York gelebt haben. Vielleicht wurde aus dieser seit Februar verlassenen Wohnung heraus der wohl größte Terroranschlag der Geschichte mit vorbereitet.
5: Mit dieser Nachricht beginnt eine besondere Zeit in Hamburg. Denn kurze Zeit nach dem 11. September erfahren Medien und Behörden, dass Hamburg wohl mehr mit dem unfassbaren Attentat in den USA zu tun hat, als ihnen lieb ist. Susan Elbow, damals amerikanische Generalkonsulin in Hamburg, hat plötzlich also sehr viel zu tun. Ihr Arbeitsplatz, das Generalkonsulat, wird zur Trauer- und Gedenkstätte für viele Hamburgerinnen und Hamburger.
6: Die kamen hier mit Blumen, Stofftiere, Briefe, um ihre Beileid auszudrücken, mit Sympathie, Trauer.
5: Auf einer großen Trauerkundgebung auf dem Rathausmarkt spricht sie plötzlich vor 20.000 Leuten, muss ihnen irgendwie Trost schenken und eine Schulter zum Anlehnen.
6: Es war brechend voll. Ich musste mich sehr stark kontrollieren. Und ich habe dann meine Emotionen, ich habe die versuchen auszuschalten, weil ich wusste, wie wichtig das war und ich musste durch. Gott sei Dank war meine Rede kurz. Weil ich glaube, nachher habe ich geweint.
5: Aber diese uneingeschränkte Solidarität mit den USA, von der ist damals nicht jede und jeder erfüllt, erinnert sich Benam Heidenreuter, damals Schüler an einem Gymnasium. Eine Schweigeminute für die Opfer des 11. September spaltet die Schülerschaft, erinnert er sich.
7: Die Kinder oder Jugendliche aus migrantischen Haushalten, die hatten da eine eher differenzierte Meinung zu. Und auch viel, nicht wenige zumindest, unter dem Motto, jetzt hat jemand es mal den USA gezeigt.
5: Denn die USA, die sind damals für einige Schülerinnen und Schüler an seiner Schule eben nicht der freundliche große Bruder, der verlässliche Partner. Für sie sind die USA auch das Land, das für Krieg und Gewalt in ihren Heimatländern verantwortlich ist. Benam Heidenreuter versteht beide Seiten, die Trauernden und die mit dem Störgefühl. Sein Vater stammt aus Afghanistan, die Mutter ist Deutsche. Mit der uneingeschränkten Solidarität mit den USA nach dem 11. September hat er aber auch so seine Probleme. Vor allem, als sich ein Kriegseinsatz in Afghanistan, dem Heimatland seines Vaters, abzeichnet. Dagegen geht er sogar auf die Straße.
7: Es gab eigentlich nur das offizielle Wir. Und das war eben das, wir sind jetzt alle Amerikaner und wir stehen alle hinter der Regierung von George W. Bush. Und wer nicht mitmacht, gehört eben nicht mehr zu uns.

0: Der 11. September hat den jungen Mann auch persönlich nachhaltig geprägt. Er studiert Islamwissenschaften, arbeitet später für verschiedene staatliche Stellen, unter anderem den Hamburger Verfassungsschutz und die Hamburger Polizeiakademie. Der 11. September ist für ihn bis heute mehr als nur ein geschichtliches Ereignis. Er hat seine Karriere und sein Leben geprägt.
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1: Heute beginnt die neue Saison der Fußball Champions League und gleich am ersten Tag mit dabei Borussia Dortmund, Marcel Stober.
3: Eine von vier deutschen Mannschaften muss gleich heute auf den Platz, die anderen drei dann morgen und ausnahmsweise auch am Donnerstag. Borussia Dortmund trifft auf den FC Villarreal und Burkhard Hupe ist unser Reporter im Stadion. Rund 77.000 Dortmunder Fans werden ihre Mannschaft anfeuern und auch die Gäste sind angereist und zwar mit 39 Fans, exakt 39 Fans sind aus Spanien mitgekommen. Haben die noch nicht mitgekriegt, dass wieder Champions League ist oder was ist da los?
4: Ja, da kann man drüber schmunzeln, aber man muss auch in Betracht ziehen, dass es ein kleiner Verein ist, dass die Ansetzung erst seit 8 oder 9 Tagen feststeht und dass das natürlich, was die kurzfristige Reiseplanung angeht, schon eine ganze Menge logistische Anforderungen stellt. Und insofern kann man das schon verstehen. Und außerdem muss man auch in Betracht ziehen, dass diese Reisekultur, wie wir das von den deutschen Fußballfans bei Europapokalspielen kennen, in Spanien nicht so ausgeprägt ist, gerade nicht bei kleineren Vereinen wie Villarreal.
3: Der BVB ist ganz gut gestartet in die neue Saison. Ist man für Villarreal gut gerüstet?
4: Na, das hoffen wir doch alle, dass Borussia Dortmund heute, für mich ist das ein Lackmustest. Also wie gut ist die Mannschaft tatsächlich? So richtig beantworten kann diese Frage noch keiner, weil die Dortmunder im Prinzip da weitermachen, wo sie in der vergangenen Saison aufgehört haben. Sie haben sehr wechselhaft gespielt. Mal spielen sie überragend, aber dann gehen sie in die Pause, kommen zurück und ist nichts mehr zu sehen. Heute müssen sie 90 Minuten konzentrierten Fußball spielen. Villarreal ist ein starker Gegner auf dem Papier, würde ich sagen. Dortmund ist trotzdem Favorit.
3: Vielen Dank, Burkhard Hupe, live aus Dortmund. Und wenn Sie hören wollen, welchen Lärm auch die 39 Gästefans machen, bleiben Sie gerne einfach dran, denn wir übertragen Dortmund gegen Villarreal in einer halben Stunde hier live und in voller Länge. Vorher ist aber noch Tennis angesagt. Seit etwa 3 Stunden wird wieder gespielt bei den US Open und die beste Tennisspielerin der Welt, die war schon dran. Arina Sabalenka hat im Viertelfinale Linda Noskova geschlagen, steht also im Halbfinale und ist 2 Siege entfernt von der erneuten Titelverteidigung. Sie könnte sich die US Open zum 3. Mal in Folge schnappen. Tim Brockmeier live in New York. Spielt sie denn auch so, dass ihr das möglicherweise gelingt?
5: Na, heute nicht so, finde ich. Also heute hat sie dann doch ein bisschen gewackelt gegen die Tschechin Noskova, hat brutal gut angefangen. Sabalenka lag ganz deutlich vorne im ersten Satz, dann aber kam Noskova zurück, hat den ersten Satz in den Tiebreak gezwungen, den hat sie dann ganz deutlich verloren. Da dachten alle, okay, jetzt ist Sabalenka drin, jetzt holt sie sich das Match. Nee, wurde wieder die Tschechin besser, holte sich den zweiten Durchgang, der dritte ging auch in den Tiebreak, wogte hin und her das Momentum die ganze Zeit und dann machte Sabalenka am Ende ein paar weniger Fehler. Also mit der Form wird's schwierig, ehrlicherweise, mit der Titelverteidigung. Da musst du noch ein bisschen was drauflegen, aber jetzt ist erstmal im Halbfinale.
3: Alexander Zverev spielt wieder übermorgen früh deutscher Zeit, dauert also noch ein bisschen bis zu seinem Viertelfinale. Die deutsche Flagge sieht man heute bei den Doppelpaarungen. Wen haben wir denn da?
5: Ja, Kevin Kravitz und Tim Pütz, das deutsche Davis Cup Doppel wird aber auch spät. Die kommen nicht vor Mitternacht deutscher Zeit auf den Platz und haben zudem ein richtig schweres Match gegen die Briten Cash Glasspool. Die sind Nummer 9 der Setzliste, die Deutschen ja die Nummer 6. Es ist so ein bisschen der Angstgegner für Pütz Kravitz. 5 Matches gespielt gegen die Briten, 4 davon verloren. Da wird schwierig. Insgesamt ist die Auslosung für Kravitz Pütz schwierig und wir haben tatsächlich ja noch ein zweites Doppel am Start. Schneider, Wallner, die laufen immer so ein bisschen unter dem Radar. Da guckt nie so einer richtig hin, aber die stehen eben auch schon jetzt im Achtelfinale und wollen weiterkommen, haben es heute allerdings auch mit einer schweren Aufgabe zu tun. Harrison Skupski, US-britisches Doppel Nummer 5 gesetzt. Auch das wird knifflig für die beiden Deutschen.
3: Live aus New York war das unser Reporter Tim Brockmeier. Übrigens heute in der deutschen Nacht auch noch die Nummer 2 der Männer im Einzel im Einsatz. Carlos Alcaraz, der spielt gegen Ben Shelton.
1: Und der Sport war das mit Marcel Stober. Vielen Dank.
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6: Um 20.30 Uhr mit Wolfgang Berger. Nach den Angriffen auf das deutsche Stromnetz hat die Polizei einen Verdächtigen festgenommen. Es handelt sich um den 48 Jahre alten Mann, nach dem seit Tagen gefahndet wurde. Nach Angaben der Staatsanwaltschaft wurde er in der Nähe von Weißweiler in NRW gefasst, wo er vermutlich in einem Zelt übernachtet hat. Dort seien weitere Sprengsätze gefunden worden, die jetzt entschärft würden. Der Mann hatte nach Angriffen auf Stromleitungen in Nordrhein-Westfalen, Brandenburg und Sachsen Bekennerschreiben hinterlassen. Schülerinnen und Schüler in Deutschland schneiden beim aktuellen PISA-Test so schlecht ab wie noch nie. Leistungen von 15-Jährigen aus 90 verschiedenen Ländern wurden in mehreren Fächern untersucht. In Deutschland, aber auch international, haben die Studienmacher dabei insbesondere beim Leseverständnis erhebliche Defizite festgestellt. Aus der ARD-Wissenschaftsredaktion Anja Braun.
7: Jeder dritte Jugendliche kann nicht mehr so gut lesen, dass er die Kernaussage eines Textes versteht und kann so zum Beispiel auch nicht mehr Meinung von Fakten unterscheiden. Jeder dritte Jugendliche kann auch mit mathematischen Problemen aus dem Alltag nicht mehr so umgehen, dass er zum Beispiel ausrechnen könnte, ob sich ein Rabatt lohnt. Insgesamt haben auch immer mehr Heranwachsende nicht mehr das Gefühl, dass sich Bildung später im Leben mal lohnt. Und es sagen auch immer mehr, dass Dinge sie schnell nicht mehr interessieren und sie sie deshalb auch nicht zu Ende bringen.
6: Bundesfinanzminister Klingbeil hat im Bundestag den Etat für 2027 vorgestellt. Dabei sprach er von herausfordernden Zeiten, die neue Schulden in Milliardenhöhe notwendig machten. Aus Berlin Jan Zimmermann.
8: Sein Haushalt für das nächste Jahr sei eine deutliche Antwort auf die Probleme des Landes und die Krisen in der Welt, wie der Krieg im Iran und in der Ukraine. Dafür seien Investitionen, zum Beispiel in erneuerbare Energien, Verkehrswege und in die Sicherheit nötig. So sieht Klingbeils Haushaltsentwurf Ausgaben in Höhe von mehr als 555 Milliarden Euro vor, 6% mehr als in diesem Jahr. Der SPD-Minister verteidigt dabei die hohe Schuldenaufnahme. Die Nettokreditaufnahme für das nächste Jahr und die schuldenbasierten Sondervermögen ergeben zusammen rund 200 Milliarden Euro neue Schulden.
6: Trotz deutlicher Niederlage bei der Landtagswahl vor zwei Tagen ist Sachsen-Anhaltsministerpräsident Sven Schulze jetzt zum neuen Vorsitzenden der CDU-Landtagsfraktion in Magdeburg gewählt worden. Der 47-Jährige trat überraschend zur Wahl an und setzte sich in einer Kampfabstimmung gegen den bisherigen Fraktionschef Guido Heuer durch. Unterdessen hat die AfD als Wahlsiegerin angekündigt, alle im neuen Magdeburger Landtag vertretenen Parteien zu Gesprächen einzuladen. Das Wetter in Deutschland. Heute Nacht gebietsweise Schauer und einzelne Gewitter, auch trockene Phasen. Tiefstwerte 18 bis 9 Grad. Morgen zeitweise Schauer, an den Alpen teils kräftig, örtlich heiter. Höchstwerte 16 bis 23 Grad. Am Donnerstag häufig trocken, im Norden einzelne Schauer, 17 bis 24 Grad. Freitag längere freundliche Abschnitte, im Nordwesten Schauer und Gewitter bei 17 bis 24 Grad. Das waren die Nachrichten.
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1: Mit Christopher Gaube willkommen. Die Bundespolitik ist endgültig aus der Sommerpause zurück. Im Bundestag wird wieder debattiert und direkt nach der Sommerpause gibt es traditionell einen der Höhepunkte des parlamentarischen Jahres, die Haushaltswoche. Bundesfinanzminister Lars Klingbeil von der SPD hat heute den Etat für 2027 vorgestellt. Mit 555 Milliarden Euro schwer wie nie. Vorgesehen sind aber erneut auch hohe Schulden und ja, auch hier und da soll ja ordentlich gespart werden. Der Vizekanzler musste das Zahlenwerk also mit einer politischen Philosophie verknüpfen und die Kritik der Opposition setzt gleich an verschiedenen Stellen an, wie Maximilian Ulrich jetzt schildert.
9: Lars Klingbeil spricht erstmal nicht über Finanzen. In den ersten 15 Minuten ist seine Rede eher eine Regierungserklärung. Hier spricht nicht nur der Finanzminister, sondern auch der Vizekanzler. Zwei Tage nach dem Wahlsieg der AfD in Sachsen-Anhalt.
10: Wer zu Deutschland gehört, das entscheidet sich nicht an einem Nachnamen, einer Hautfarbe oder wo die Eltern geboren sind. Unser Wir ist größer, liebe Kolleginnen und Kollegen.
9: Und dann geht es ums Geld. Klingbeil plant im kommenden Jahr rund 555 Milliarden Euro auszugeben. Das sind etwa 31 Milliarden Euro mehr als in diesem Jahr. Schulden will der Staat im kommenden Jahr fast 119 Milliarden aufnehmen. Zusammen mit den Sonderschulden für Verteidigung, Infrastruktur und Klimaschutz sind es aber eigentlich 204 Milliarden Euro Schulden. Eine große Menge. Klingbeil rechtfertigt sich.
10: Wir bauen die Infrastruktur von morgen.
9: Das meiste Geld in Klingbeils Haushalt ist aber nicht für die Infrastruktur, sondern für Renten und Sozialleistungen vorgesehen. Auf Platz zwei der größten Ausgaben: Verteidigung und Sicherheit.
10: Wir machen uns vor Putin nicht klein. Ohne neue Schulden sich zu verteidigen, das ist wie ohne Rakete zum Mond fliegen, liebe Kolleginnen und Kollegen.
9: Und dann wischt sich Klingbeil den Schweiß von der Stirn, denn es wird nicht nur investiert, sondern auch gespart. Wohngeld, Elterngeld, Klimaschutz, Entwicklungshilfe. An vielen Stellen will die Bundesregierung den Rotstift ansetzen.
10: Ich möchte, dass wir in 10 Jahren auf diese Zeit zurückblicken und sagen können, als es darauf ankam, haben wir die richtigen Entscheidungen getroffen. Wir haben Deutschland stärker gemacht. Wir haben die Demokratie verteidigt, als die Rechtsextremisten sie zerstören wollten. Wir haben unsere Sicherheit gestärkt, als Putin uns bedroht hat. Wir haben die Wirtschaft wieder nach vorne gebracht und neue Arbeitsplätze geschaffen. Ich bin fest davon überzeugt, wir können das erreichen. Unser Land kann das.
9: Die Opposition lässt kaum ein gutes Haar am Haushaltsentwurf. Der AfD-Abgeordnete Michael Espendiller kritisiert die hohen Steuern an der Tankstelle und die enormen Zinsen für die Neuverschuldung.
11: In diesem Entwurf stehen 41 Milliarden Euro alleine für die Zinsen. Das ist mehr, als die Ministerien für Gesundheit, Bildung, Familie, Wirtschaft, Justiz, Digitales und Umwelt zusammen zur Verfügung haben. 6 Ministerien, die wir nur für die Zinsen ausgeben.
9: Die Grünen kritisieren die Kürzungen beim Klimaschutz und vermeintliche Buchungstricks des Finanzministers. Der Linke Dietmar Bartsch fordert eine höhere Besteuerung von Vermögen.
12: Arbeit wird im Schnitt mit mehr als 40% besteuert, während Vermögen bei 25% abgegolten sind. Das ist Zementierung von Ungleichheit, meine Damen und Herren.
9: Und die Union? Der CDU-Abgeordnete Matthias Middelberg hat in der Opposition immer hohe Schulden kritisiert. Jetzt muss er die Rekordschulden verteidigen. Er tut das mit ernster Miene und betont, die Kreditfinanzierung muss abgebaut werden. Und er hat auch eine Idee, wo man sparen könnte.
13: Dabei, und das sage ich ausdrücklich, ist auch nicht jedes Programm, wo Klima draufgeschrieben steht, ein Tabu.
9: Die Debatte über den Haushaltsentwurf ist erst der Anfang eines langen Prozesses im Bundestag. Der Entwurf dürfte noch viel diskutiert und auch bearbeitet werden. Er soll bis Ende des Jahres verabschiedet werden.
2: Wirtschaft.
1: Heute Abend endet in Berlin die Technologiemesse IFA. Seit Freitag vergangener Woche haben Aussteller aus aller Welt ihre Neuheiten in der Haushaltselektronik, bei Smart Living und auch digitaler Gesundheit präsentiert. Geprägt haben die Messe in diesem Jahr aber künstliche Intelligenz und Roboter. Aus Berlin berichtet Martin Polanski.
14: 3, 2, 1, fight in. 3, 2, 1, Extrarunde im Boxring. Zwei menschenähnliche Boxroboter treten an zum Kampf, versuchen den anderen mit gezielten Schlägen umzuhauen, während nicht weit entfernt auf einem künstlichen Fußballplatz ein Roboter im Lionel Messi-Trikot Bälle auf ein Tor schießt. Umringt von IFA-Besuchern, die Handyvideos drehen und Bilder machen.
15: Also ulkige Fotos kann man hier schießen. Spannend zu sehen, wie die sich entwickelt haben, ne? Wie weit die so sind.
16: Faszinierend schon, was die Technologie heute kann. Und erschreckend, was da so auf uns zukommt, ne? Was man begreifen kann noch.
14: Keine Frage, Roboter haben die IFA 2026 geprägt und in vielen Hallen die meiste Aufmerksamkeit auf sich gezogen. Ob als Sportler, geschickte Haushaltshilfe oder auch als KI-gesteuerter Panda-Bär zum Streicheln.
17: Ich glaube, das ist vor allem immer so eine Werkschau. Die zeigen, was können sie eigentlich, wie gut können die balancieren, wie gut können die sich aufrecht halten. Wenn man die schubst, dann fallen sie nicht um. Das ist ja ganz anders als noch vor ein paar Jahren.
14: Sagt Volker Zota, der Chefredakteur der Computerzeitschrift CT. Der promovierte Physiker und Experte für Digitaltechnik wagt allerdings keine Vorhersage, inwieweit sich Roboter in Haushalten tatsächlich durchsetzen werden. Nach Zotas Einschätzung hat die IFA dieses Jahr gezeigt, die Technik entwickelt sich zwar rasant weiter, kein neuer Kühlschrank, keine neue Waschmaschine verzichtet auf künstliche Intelligenz, beispielsweise um Wäsche zu sortieren. Aber einen echten Technologiesprung sieht Zota in diesem Jahr nicht. Eher ist die Branche bemüht, durch stetige Innovation die Verbraucher zum Kaufen zu bewegen, trotz knapper werdender Kassen.
17: Fernseher sind es halt immer, einfach weil das Bild dann doch immer beeindruckend viel besser ist und die werden tendenziell halt immer größer. Und ansonsten halt alles rund um Drohnen, 3D-Drucker, das sind glaube ich alles so Dinge, wo man denkt, oh ja cool, das hätte ich gern mal.
14: Gut 2000 Aussteller waren auf der IFA vertreten, alleine 900 aus China. Ein Zeichen dafür, dass viele Unternehmen von dort technologisch den Ton angeben und immer stärker den hiesigen Markt bestimmen. IFA-Chef Leif Lindner will aber nicht von einer chinesischen Dominanz sprechen.
18: Wir spiegeln den Markt wieder als IFA und es ist also einfach, geht es um Geschwindigkeit. Wie schnell setzt jemand vom ersten Gedanken des Produktes bis zur Auslieferung um? Und da ist China vielen voraus. Andere Asiaten haben gerade Emergency-Programme, um das Gleiche zu machen. Sehr wohl ist Potenzial auch in Europa vorhanden. Zweitmeiste Anzahl von KI-Patenten kommt aus Deutschland. Umsetzung ist das Problem, nicht die Innovation.
14: Seit 1924, seit mehr als 100 Jahren, gibt es die IFA. Lange war sie eine Art Leistungsschau der deutschen Sender, Radio und Fernsehen hautnah. Inzwischen versucht die IFA mit Technik zum Anfassen ein jüngeres Publikum zu erreichen. Roboter schlägt Fernsehgarten. 240.000 Besucher wollten sich das in diesem Jahr anschauen.
1: Die Technologiemesse IFA geht heute Abend in Berlin zu Ende. Ein Bericht war das von Martin Polanski und damit haben wir es jetzt 20.41 Uhr.
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1: Am vergangenen Sonntag hat die AfD ja die Landtagswahl in Sachsen-Anhalt gewonnen. Ihr fällt damit auch der Auftrag zur Regierungsbildung zu. Doch ausgerechnet das dürfte ziemlich schwer werden. Mit 43,8% der Stimmen hat Spitzenkandidat Ulrich Siegmund nämlich die absolute Mehrheit verfehlt. Damit bliebe für die AfD in Sachsen-Anhalt nur eine Minderheitsregierung. Die Partei wäre immer auf Stimmen aus den anderen Parteien angewiesen. Oder klappt's vielleicht doch mit einer Zusammenarbeit mit dem BSW? Darüber wurde ja gestern und heute schon viel gesprochen. Und dabei fällt auf, dass sich Wahlsieger Siegmund und die Bundessprecher der AfD, Alice Weidel und Tino Chrupalla, widersprechen. In den meisten Parteien ist es üblich, dass Landespolitik im Land entschieden wird und der Bund sich da nicht einmischt. Aber gilt das auch für die AfD? Bianca Schwarz aus dem ARD-Hauptstadtstudio hat dazu recherchiert.
19: Montagvormittag nach der Landtagswahl in Sachsen-Anhalt. Der Wahlgewinner der AfD, Ulrich Siegmund, stellt sich in Berlin den kritischen Fragen der Presse.
20: Das ist überhaupt kein Widerspruch. Vielen Dank für die Frage, das ist überhaupt kein Widerspruch. Und demzufolge gibt es keinen Widerspruch, deswegen schließt sich das überhaupt nicht aus.
19: Regieren oder nicht, das ist hier die Frage. Denn dazu gibt es widersprüchliche Aussagen. Ulrich Siegmund hat vor der Wahl immer wieder betont, Ministerpräsident werden und regieren will er nur bei absoluter Mehrheit. Noch Freitag vor der Wahl klingt das im Morgenmagazin von ARD und ZDF so.
21: Sie haben gesagt, Sie wollen nur Ministerpräsident werden, wenn die AfD die absolute Mehrheit holt. Das heißt, wenn die AfD nicht die absolute Mehrheit holt, dann stellen Sie sich auch im Landtag nicht zur Wahl als Ministerpräsident.
22: Das ist korrekt. Und wissen Sie warum? Weil Menschen endlich wieder Vertrauen in politische Institutionen und Prozesse finden müssen.
19: In Parteien gilt in der Regel, für den Bund entscheidet der Bund. Aber was im Land passiert, das entscheidet das Land. So äußert sich auch AfD-Bundessprecher Tino Chrupalla 2 Wochen vor der Wahl im ARD-Sommerinterview.
23: Ist das für den AfD-Bundesvorsitzenden okay, dass er im Zweifel sagt, ich verzichte auf den für Ihre Partei vielleicht auch symbolisch wichtigen Ministerpräsidentenposten.
24: Nee, erstmal ist es ja seine Entscheidung. Er ist Ministerpräsidentenkandidat, wie er regieren will. Und das ist, da wird sich auch der Bundesvorstand in diese Entscheidung nicht einmischen.
19: Auch da deutet Chrupalla schon grundsätzliche Gesprächsbereitschaft mit anderen Parteien an. Aber nach der Landtagswahl wird er in dem Punkt sehr deutlich. Tino Chrupalla sitzt direkt neben Ulrich Siegmund, als er sagt:
25: Und das ist ein klarer Wählerauftrag, auch wenn wir wissen, dass diese Regierungsbildung schwierig sein wird, auch dass wir wissen, dass hier Kompromisse vielleicht erforderlich sind. Und wir werden alle Gespräche dazu führen und auch alle Parteien zu Gesprächen aufrufen.
19: Dass die Bundesspitze nach der Wahl so deutlich wird, hat einen strategischen Grund. Die AfD möchte irgendwann im Bund regieren, die Kanzlerin stellen. Als notwendiger Schritt dahin gilt ein erfolgreich regiertes Bundesland und damit eine Normalisierung der AfD. Ulrich Siegmund mit seinem Traumergebnis kommt Alice Weidel und Tino Chrupalla gerade recht. Obwohl Siegmund immer betont hat, er wolle sich im Fall der Fälle nicht in Kompromissen mit anderen Parteien verbiegen. Aber wer entscheidet denn nun? Ein Blick in die Satzungen der AfD. Für den Bund gilt die Bundessatzung.
0: Die Landesverbände haben Satzungs-, Finanz- und Personalautonomie.
19: Satzungsautonomie für das Land bedeutet, der Landesverband gibt sich seine Regeln selbst durch die Landessatzung. Und in der von der AfD Sachsen-Anhalt steht:
0: Der Vorstand beschließt über alle das Land Sachsen-Anhalt betreffenden organisatorischen und politischen Fragen im Sinne der Beschlüsse des Landesparteitages.
19: Nur der Landesparteitag macht also die Regeln für den Landesverband. Soll heißen, zumindest in den Satzungen gibt es keinen Hinweis darauf, dass Weidel und Chrupalla sich über Siegmund hinwegsetzen könnten. Siegmund selbst meint inzwischen, mit konstruktiven Kräften könne man durchaus zusammenarbeiten. Wer das aus seiner Sicht sein könnte, das wird sich vermutlich in den kommenden Tagen zeigen.
1: Gleich 12 Staaten, darunter Großbritannien, mehrere EU-Länder wie Frankreich, Dänemark und Spanien sowie Kanada, wollen den Handel mit Produkten aus den israelischen Siedlungen im Westjordanland sanktionieren. Sie veröffentlichten heute eine gemeinsame Erklärung. Man richte sich dabei gegen die wachsende Gewalt israelischer Siedler gegen Palästinenser im Westjordanland sowie gegen eine Ausweitung der israelischen Siedlungen dort. Besonders in London werden die Sanktionen und die Neuausrichtung in der Israel-Politik heftig diskutiert. Christoph Prössel berichtet.
3: Bislang hat die neue britische Regierung unter Premier Andy Burnham eher keine außenpolitischen Akzente gesetzt. Der Fokus liegt auf der Innenpolitik. Deswegen ist es umso spannender, nun einen deutlichen Kurswechsel bei der Nahostpolitik zu beobachten. Ed Miliband, der neue Außenminister, trat im Unterhaus vor die Abgeordneten, um Sanktionen gegen israelische Siedlungsgebiete im Westjordanland anzukündigen.
4: Today I announce that the official view of the British government is that the occupation is unlawful.
3: Die Siedlungen im Westjordanland seien gesetzeswidrig, sagte Ed Miliband. Deswegen führt die Regierung einen Importstopp für Güter aus diesen Siedlungen ein. Betroffen dürften vor allem Agrarprodukte sein wie Datteln. Doch die Regierung geht noch einen Schritt weiter. Wir gehen vor gegen Firmen, die helfen, die Siedlungsgebiete auszubauen. Dazu gehören Bau- und Finanzierungsunternehmen, Immobilienfirmen. In den vergangenen Tagen hatte Miliband das israelische Siedlungsprojekt E1 mit mehr als 1200 geplanten Wohnungen als Überschreitung einer roten Linie bezeichnet. Das Vorhaben durchschneide das Westjordanland und drohe, einen künftigen palästinensischen Staat unmöglich zu machen. Die britische Regierung setzt sich dafür ein, dass auch weiterhin eine Zwei-Staaten-Lösung möglich ist. Außenminister Ed Miliband machte die Ankündigung nicht, ohne darauf hinzuweisen, dass von palästinensischer Seite Verbrechen begangen worden seien. Er erinnerte an die Geiselnahme vom 7. Oktober 2023. Die Ankündigung des Ministers ist eine Neuausrichtung der britischen Außenpolitik. Die Regierung unter Premier Keir Starmer hatte Kritik an der israelischen Siedlungspolitik deutlich milder ausgedrückt. Im Vorfeld der Ankündigung war die britische Regierung bereits massiv kritisiert worden. Der US-Botschafter in Israel, Mike Huckabee, hatte auf X vom Zitat Judenhass der britischen Regierung gesprochen. Möglicherweise auch ein Grund, warum Außenminister Ed Miliband sich gezwungen sah, im Unterhaus auf die eigenen jüdischen Wurzeln hinzuweisen. In der BBC wurde Mike Huckabee gefragt, ob er gewusst habe, dass Ed Miliband Jude sei. Ja, das wusste ich und das ändert nichts an meiner Meinung, was hier vor sich geht. Das ist eine Diskriminierung der israelischen Regierung und der jüdischen Bevölkerung. Huckabee wies darauf hin, dass nun Sanktionen gegen Großbritannien von US-Seite folgen könnten. Er nannte den Schritt der britischen Regierung irrational. Israel hält das Westjordanland seit dem Sechstagekrieg 1967 besetzt. Dort leben rund 3 Millionen Palästinenser und mehr als 500.000 israelische Siedler. Die Siedlungen sind nach dem Völkerrecht illegal.
1: Und die Reaktionen auf ein britisches Einfuhrverbot für Waren aus israelischen Siedlungen im Westjordanland folgte sogleich. Israel will das britische Konsulat in Jerusalem schließen lassen, hieß es am Nachmittag. In diesem Jahr ist der 25. Jahrestag der Anschläge von 9/11, eines der einschneidendsten Ereignisse unserer Zeit. Nicht nur, weil die Bilder aus den USA viele auch hier schockiert haben, sondern weil sich dadurch vieles verändert hat. Natürlich allen voran in den USA. Die Sicherheitsbehörden und Geheimdienste dort hatten die Attentate vom 11. September nicht kommen sehen. Dafür kam die Reaktion umso schneller. In kürzester Zeit wurde ein gewaltiger Überwachungsapparat aufgebaut. Mit dem Ziel, dass sich so etwas wie 9/11 nie wiederholen dürfte. Carsten Kühntop.
5: Die Choreografie des Flugreisens. Rucksack in die Wanne, Schuhe auch, Gürtel abnehmen, Taschen leer machen, Flüssigkeiten nur bis 100 Milliliter, Arme hoch im Körperscan. Der 11. September wirkt bis heute nach. Er hat die Art und Weise, wie Amerikaner fliegen, verändert. Was im Alltag niemand spürt, der Staat ist jetzt wachsamer. Doug Bendow vom Cato-Institut, einer Denkfabrik in Washington.
6: 9/11 war eine Krise für die USA. Nie dachten die Amerikaner, dass sie im eigenen Land bedroht sein könnten. Die Politiker nutzten das sehr schnell aus und drängten auf Befugnisse, die sie schon lange angestrebt hatten, die häufig aber nichts mit dem 11. September zu tun hatten.
5: Diese Befugnisse werden mit dem USA Patriot Act in ein Gesetz gegossen.
7: On this vote, the ayes are 98, the nays are 1, and the bill is passed.
5: 98 Senatoren stimmen dafür, nur einer dagegen. Gerade mal 6 Wochen nach den Anschlägen setzt Präsident George W. Bush seine Unterschrift darunter.
6: Die bisherigen Gesetze stammen noch aus der Zeit der Wählscheibentelefone. Das neue Gesetz, das ich heute unterzeichne, ermöglicht die Überwachung sämtlicher von Terroristen genutzten Kommunikationsmittel, darunter E-Mails, das Internet und Mobiltelefone.
8: Including E-Mails, the Internet and cell phones.
5: Die Gegenstimme kommt von Senator Russ Feingold, einem Demokraten.
6: Was als Reaktion auf diese Ereignisse vorgeschlagen wird, müssen wir genau prüfen. Wir müssen sicherstellen, dass wir diese Terroristen nicht belohnen und uns selbst schwächen. Die Freiheiten, die uns wichtig sind und die sie zu zerstören versuchen, dürfen wir nicht aufgeben.
5: Feingolds Mahnung bleibt ungehört. Der Sicherheitsapparat wächst unter anderem mit der Gründung des Ministeriums für Heimatschutz. 2013 dann ein Wendepunkt. Edward Snowden, Mitarbeiter des Auslandsgeheimdienstes NSA, enthüllt, die Überwachungsinstrumente zur Abwehr ausländischer Terroristen werden auch zur Überwachung der amerikanischen Bevölkerung eingesetzt. Snowden sagt, er habe Beunruhigendes gesehen.
6: Es gibt Dinge, die man nicht tun sollte, und Entscheidungen, die im Verborgenen getroffen wurden, ohne dass die Öffentlichkeit davon wusste, ohne ihre Zustimmung. Selbst unsere Vertreter in der Regierung hatten keine Kenntnis davon.
5: Snowden flieht über Hongkong nach Russland. Er habe den Amerikanern einen wichtigen Dienst erwiesen, sagt Doug Bendow vom Cato-Institut.
6: Menschen wie er haben Missstände ans Licht gebracht und gezeigt, diese Daten werden tatsächlich gesammelt. Und das ist kein Verfahren, das die Amerikaner wirksam schützt.
5: In den Folgejahren entzieht die Politik den Nachrichtendiensten zumindest einige Befugnisse wieder. Und den Patriot Act gibt es so nicht mehr. Ein Überwachungsstaat seien die USA seit 9/11 nicht geworden, sagt Bendow. Er sieht aber eine neue Herausforderung für die Bürgerrechte, das Vorgehen der Trump-Regierung gegen Migranten.
6: Vor 20 Jahren wäre das unvorstellbar gewesen, dass man die Straße entlang geht und plötzlich kommen vermummte Bewaffnete und greifen dich auf. Das Risiko, dass unsere Freiheiten beeinträchtigt werden, ist jetzt größer.
1: Carsten Kühntop über die Folgen des 11. September in den USA. Und die Berichterstattung über den Jahrestag der Anschläge weckt ja bei vielen Erinnerungen an persönliche Erlebnisse an diesen Tag. Die meisten wissen noch genau, wann sie von der Nachricht erfahren haben. Was haben Sie damals gedacht? Wir würden gerne Ihre Geschichten hören. Was verbinden Sie mit diesem Tag? Rufen Sie uns an 040 416 17 oder schreiben Sie uns unter ndr.de/infonacht. Wir senden Ihre Geschichten dann am 11. September ab 22.30 Uhr im Programm der ARD Infonacht.
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1: In Deutschland startete die Serie Star Trek erst viel später, aber in den USA kam am 8. September 1966 die erste Folge ins Fernsehen. William Shatner als Captain Kirk führte die Enterprise durch unendliche Weiten und zahlreiche Abenteuer. Und seine Nachfolger wie Captain Picard übernahmen später und immer noch gibt es neue Spin-offs der Serie. Die Fans sind so zahlreich, dass man an einem beliebigen Wochenende auch heute noch welche an einem der Drehorte treffen kann. Etwa in der Nähe von Los Angeles.
9: Riesige, bizarre Felsen, die schräg in den knallblauen Himmel ragen, in einer wüstenartigen Landschaft. Und das nur etwa eine Autostunde entfernt von Los Angeles. Natürlich war das eine beliebte Filmkulisse. Nicht nur, aber auch für einige Folgen von Star Trek und Raumschiff Enterprise. Etwa ganz neue Dimensionen aus der allerersten Staffel. Captain Kirk muss einen Zweikampf auf einem fremden Planeten ausfechten, läuft schräge Felsen hoch und sucht verzweifelt nach etwas, das sich als Waffe benutzen lässt.
10: Ich habe einen Zweikampf mit einem humanoiden Reptil, ist anscheinend ein Gorn, hat demente Kraft.
9: Genau die Szene hatten sie auch vor Augen, erzählen mir Jessica und Brian. Sie sind hier, weil Jessica ein Riesenfan ist und haben versucht, genau die Stelle zu finden, wo William Shatner als Captain Kirk damals unterwegs war.
11: Yes, I wanted to see, like, if we could figure out, like, where they were, you know, when Kirk exact was having spot. The fight with the alien, yeah.
9: Viele sind natürlich auch einfach nur so hier zum Wandern oder Rumkraxeln. Kevin wusste jedenfalls nichts von der Hollywood Connection der Felsen.
12: Like the original one?
13: Yeah.
12: Oh, no kidding. Like Captain Kirk and...
13: No way.
12: I mean, it does look like the surface of a foreign planet, right? Exactly. So it's pretty wild.
9: Aber das sehe schon irgendwie alles aus wie auf einem anderen Planeten, findet er. Im Besucherzentrum gibt's Infos zur Tier- und Pflanzenwelt. Aber auch Mr. Spock-Tassen mit spitzen Ohren und Star Trek Playmobil im Shop.
15: Der Weltraum. Unendliche Weiten. Wir schreiben das Jahr 2200. Dies sind die Abenteuer des Raumschiffs Enterprise.
9: Ich habe jetzt heute hier niemand so richtig im Kostüm getroffen, aber die Rangerin im Besucherzentrum, die wollte zwar nichts ins Mikrofon sagen, aber sie hat mir erzählt, dass häufiger mal Leute ihre Besuchertoilette benutzen und da dann ganz normal reingehen und auf einmal rauskommen als irgendeine Star Trek-Figur und dann eben losgehen und hier auf den Felsen Fotos machen. Und dann treffe ich hinter den Felsen noch Familie Dehmer aus Frankfurt. Nicole und Tobias Dehmer sind mit dem erwachsenen Sohn Dorian im Kalifornienurlaub und natürlich wegen Star Trek hier, beziehungsweise wegen Raumschiff Enterprise. Alles eine Frage der Generation.
26: Er ist Star Trek, wir sind Enterprise, tatsächlich, ja.
9: In den USA wurde Raumschiff Enterprise nach wenigen Staffeln erstmal wieder abgesetzt, aber entwickelte sich dann doch im Laufe der Jahrzehnte zum Dauerbrenner. Captain Kirk, Captain Picard und viele andere hatten das Kommando. Mittlerweile gibt es weit über 20 Serien und Filme.
26: Das ist einfach so, dass man damit groß geworden ist, wie plötzlich das anhört. Ne? Und es weitergegeben hat an die Kinder auch. Ne?
13: Ja.
9: Schauspieler George Takei, bekannt als Lieutenant Sulu, glaubt, dass die Stärke von Star Trek in der positiven Zukunftsvision lag und liegt. Etwa die friedliche Zusammenarbeit unter Menschen verschiedener Hautfarbe mit unterschiedlichem Hintergrund.
27: Amongst all of us coming together and realizing that our strength is in our working together, infinite diversity in infinite combinations, and then you'll live long and prosper.
9: Das sagte er diesen Sommer bei der Comic-Con. Angesichts der momentanen Weltlage denke sie darüber gerade häufiger mal nach, meint Jessica.
11: Yeah, it's often something I think about these days, that living together in unison is something that's a little harder to come by, so true.
28: I'd call it aspirational.
11: Yeah.
28: It's something to aspire toward.
9: Es käme einem gerade schwierig vor. Oder, meint Brian, wie ein ziemlich ehrgeiziges Ziel.
1: Antje Sieb über den 60. Geburtstag der Serie Star Trek.
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1: Und da gibt's jetzt Champions League und Marcel Stober stimmt uns ein.
29: Borussia Dortmund gegen den FC Villarreal. Das ist unsere Partie des Abends. Die Dortmunder starten in die Champions League gegen das gelbe U-Boot. So ist zumindest der Spitzname der Mannschaft von Villarreal. Und auch ihre Fans sind heute so ein bisschen abgetaucht. Es sind ganze 39 spanische Anhänger dabei, die rund 77.000 Dortmunder Fans gegenüberstehen. Die Ansetzung kam einfach erst vor ein paar Tagen, dann auch noch Auswärtsspiel. Man kann das ja so ein bisschen verstehen. Dortmund gegen Villarreal, die Partie gab es letztes Jahr schon in der Ligaphase der Champions League. Das war damals ein 4:0 für die Dortmunder. Wie eng oder wie klar es heute wird, das erzählen uns unsere Reporter im Stadion, Holger Dahl und Burkhard Tupe.
13: Das gelbe U-Boot ist aufgetaucht. Das gelbe U-Boot, das ist der Spitzname von Villarreal, einer kleinen Ortschaft, einer kleinen Stadt in der Nähe von Valencia und einem Verein, der schon seit Jahr und Tag im Europapokal für Furore sorgt, der schon zweimal im Endspiel, dem Halbfinale der Champions League stand und einmal sogar den Europapokal, den ehemaligen UEFA-Pokal gewonnen hat. Also das ist eine durchaus namhafte Adresse, obwohl die Mannschaft noch nie spanischer Pokalsieger oder Landesmeister gewesen ist. Hallo und herzlich willkommen. Hier ist das Westfalenstadion. 77.000 sind da. Und Holger Dahl hat sie alle persönlich begrüßt.
14: Ja, das ist richtig. Und wir freuen uns natürlich sehr auf diesen Abend, der jetzt aber erstmal mit einer Gedenkminute losgeht für die Opfer der Flutkatastrophe. Das haben wir alles jetzt in allen Champions League Spielen. Beide Spieler beider Mannschaften haben sich am Mittelkreis eingereiht.
16: 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Dans 10 minutes, Jean-Michel Blanquer, ancien ministre français de l'Éducation nationale, sera l'invité de Mardi Politique. Mais pour l'heure, c'est le journal de Frédéric Jeuneau. Bonsoir Frédéric.
17: Bonsoir Romain, bonsoir à tous. Ils sont 12 à s'unir pour tenter de faire pression sur Israël et limiter les violences perpétrées par les colons sur les Palestiniens. 12 pays, dont la France, le Royaume-Uni et le Canada, qui disent vouloir mettre fin au commerce avec les colonies israéliennes en Cisjordanie. Un mois et demi après la crise migratoire de Ceuta, le gouvernement espagnol se prépare à déclassifier une quarantaine de rapports. Il veut dissiper les doutes sur ce qu'il savait et sur le rôle du Maroc dans l'afflux de dizaines de milliers de migrants. Les conclusions de l'enquête PISA qui mesure le niveau scolaire, les résultats des élèves français n'ont jamais été aussi mauvais, même s'ils se situent à peu près dans la moyenne des pays de l'OCDE. Des sanctions commerciales sur les produits venant de colonies israéliennes de Cisjordanie. Une douzaine de pays, parmi lesquels la France, le Royaume-Uni, le Canada, l'Espagne ou la Norvège. Ils ne voient que cela pour augmenter la pression sur Israël. Les violences des colons israéliens contre les Palestiniens se multiplient et elles ne sont jamais sanctionnées. Une mesure qui ne sera pas évidente à mettre en œuvre. Nicolas Falaise.
18: La Cisjordanie est au bord de l'explosion, constat du chef de la diplomatie française Jean-Noël Barrot, au moment où Paris annonce mettre fin au commerce avec les colonies israéliennes en territoire palestinien occupé. Au même moment, à Londres, son homologue britannique Ed Miliband accuse le gouvernement israélien de fermer les yeux sur un nettoyage ethnique perpétré par des colons en Cisjordanie occupée. Les 12 pays qui ont décidé de s'unir pour sanctionner le commerce avec les colonies rappellent que celles-ci sont illégales au regard du droit international. Selon leur déclaration commune, Israël doit immédiatement mettre un terme à l'expansion des colonies, veiller à ce que les colons auteurs de violences répondent de leurs actes et enquêter sur les allégations qui visent les forces israéliennes. Reste à préciser les modalités de ces sanctions visant les biens produits dans les colonies, avec de vraies questions concernant l'application de cette mesure. Comment déterminer avec certitude qu'un légume exporté par Israël a poussé dans les frontières internationalement reconnues de l'État hébreu ou dans une colonie en Cisjordanie occupée.
17: Nicolas Falaise. Le bureau du Premier ministre israélien dément ce soir avoir été informé par les Émirats arabes unis d'une attaque préparée par le Hamas avant le 7 octobre 2023. L'information tirée d'un livre à paraître était en une du quotidien Haaretz ce matin. L'Union européenne demande au Yémen de mettre fin à toutes ces attaques. Un peu plus tôt, le secrétaire général de l'ONU condamnait les bombardements des Houthis du Yémen contre l'Arabie saoudite voisine. La Croix-Rouge, de son côté, demande des mesures urgentes pour protéger les civils. 20 000 personnes ont été déplacées ces derniers jours par les combats qui ont repris entre Houthis du Nord et les forces gouvernementales situées dans le Sud. La pilule ne passe pas. Un mois et demi après l'arrivée massive de migrants marocains dans l'enclave de Ceuta, le gouvernement espagnol est toujours soupçonné de ne pas avoir tout dit. Le Conseil des ministres a annoncé aujourd'hui qu'il allait déclassifier une quarantaine de rapports de la police, la garde civile ou les services de renseignement. À Madrid, François Musso.
0: L'entrée massive de migrants venus du Maroc fin juillet était-elle évitable? Le gouvernement espagnol aurait-il pu l'anticiper? Les autorités espagnoles avaient-elles ou pas des informations sur la responsabilité du Maroc dans cette affaire? Ces questions cruciales enveniment l'arène politique alors que la situation à Ceuta est toujours désastreuse, tendue entre les habitants et les milliers de migrants qui n'ont toujours pas été raccompagnés à la frontière, dont des mineurs. Depuis un mois, les rumeurs, les suspicions, les accusations n'ont cessé de pleuvoir contre le gouvernement Sanchez. Selon ses détracteurs, celui-ci savait qu'une telle arrivée massive allait avoir lieu, mais, du fait de sa prudence craintive vis-à-vis du Maroc, n'aurait rien fait pour l'en empêcher. C'est la raison pour laquelle les socialistes au pouvoir vont rendre publiques toutes les communications qu'ont pu échanger, dans les jours et les semaines antérieures, les services secrets, les services de police ou militaires. Il semble toutefois que cette initiative ne suffira pas à dissiper les critiques qui pèsent sur l'administration Sanchez. L'opposition à droite, mais aussi à gauche, l'accuse d'avance de produire des rapports incomplets dans lesquels la responsabilité du Maroc n'est pas évoquée. François Musso, Madrid RFI.
17: Au lendemain des funérailles de Ratko Mladic, la Bosnie prend des mesures contre la Serbie, qu'elle accuse d'avoir franchi toutes les lignes rouges. L'ancien chef des Serbes de Bosnie avait été condamné pour génocide et crimes contre l'humanité. Il a eu droit à des funérailles nationales lundi, malgré les mises en garde de l'UE notamment. La tour Eiffel avait fermé hier en raison d'une grève du personnel. Aujourd'hui, les employés ont repris le travail, mais on s'interroge sur le mouvement hindou BAPS à l'origine de la controverse. Un groupe qui, après l'inauguration d'un très grand temple à Bussy-Saint-Georges, avait souhaité qu'il n'y ait pas de femmes sur son chemin lors de la visite prévue à la tour Eiffel. Depuis longtemps en Inde, le mouvement conservateur BAPS est associé au courant ultranationaliste. Mélissa Barra.
3: Le mouvement BAPS naît au 19e siècle dans le Gujarat, l'état natal du premier ministre Narendra Modi, centre névralgique aussi du nationalisme hindou et de ses nombreux réseaux, dont les plus extrêmes. Christophe Jaffrelot est l'auteur de l'Inde de Modi.
4: Les nationalistes hindous qui ont tissé leur toile et le mouvement BAPS qui est très représenté à travers des dizaines de temples en Occident, eh bien, font cause commune. Par exemple, en Grande-Bretagne, pour éviter que la caste soit considéré comme répréhensible, un facteur de discrimination. Au-delà de ça, il y a une convergence en termes de vision du monde. La civilisation hindoue est supérieure, a vocation à dominer. Ils sont sur la même longueur d'onde de ce point de vue-là.
3: C'est aussi dans le Gujarat qu'est né, par exemple, il y a 100 ans, le RSS, une organisation paramilitaire suprémaciste hindoue, dont des membres ont été invités dans des temples BAPS.
4: Narendra Modi est un produit du RSS. Il l'a rejoint quand il avait 7 ou 8 ans. Mais tout ça fait partie du même mouvement qui tisse sa toile en Occident. Pour eux, avoir réussi à ouvrir un temple de cette taille en France, c'est un trophée.
3: Présent lors d'autres ouvertures de temples BAPS, Narendra Modi s'est adressé cette fois aux pèlerins rassemblés à Bussy-Saint-Georges par visioconférence.
17: Mélissa Barra, les résultats de l'enquête PISA, ce classement mise en place par l'OCDE qui évalue tous les 3 ans les compétences des élèves d'une centaine de pays. Et tous les 3 ans, c'est le même psychodrame, les mêmes inquiétudes sur les raisons de la baisse du niveau des lycéens. C'est encore pire en période préélectorale, d'autant plus que les conclusions pour l'année 2025 rendues publiques aujourd'hui sont sévères pour les élèves français. Les résultats n'ont jamais été aussi mauvais. Seule consolation, ils sont dans la moyenne des pays de l'OCDE. L'abus de temps passé sur les réseaux sociaux, le manque de suivi des parents sont cités pour expliquer ces résultats. Sophie Venetite, secrétaire générale du syndicat d'enseignants SNES-SFSU, évoque, elle, l'instabilité politique et le manque de cap dans les réformes.
19: C'est sans doute le résultat de politiques qui ont été menées, pas seulement sous Emmanuel Macron, hein, depuis 15 ou 20 ans, qui ont sans doute pas pris la mesure de la nécessité de bien préparer l'école aux enjeux de demain, de lui donner les moyens nécessaires, de lui donner le temps aussi. Sans doute que l'éducation nationale a pâti de toutes les réformes qui se sont faites et défaites, y compris avant qu'Emmanuel Macron arrive. peut se rappeler que Najat Vallaud-Belkacem avait mis en place une réforme du collège, qu'elle a été détricotée par Jean-Michel Blanquer, puis qu'ensuite on a eu Pap Ndiaye, puis le choc des savoirs de Gabriel Attal, enfin voilà. Et c'est vrai que on paye sans doute le fait que les différents politiques n'ont pas su mettre les moyens nécessaires, mais aussi donner le temps et donner un cap à l'école.
17: Sophie Vénétité avec Aram Beng a noté que les 5 premiers pays de ce classement sont asiatiques. Chine, Singapour, Macao, Taïwan et Japon. Rachida Dati n'exercera pas ses nouvelles fonctions avant la fin de son procès. L'ancienne ministre de la Culture avait souhaité être réintégrée dans la magistrature, ce qui avait été diversement apprécié au sein de la profession. Rachida Dati doit être jugée pour corruption et trafic d'influence passif du 16 au 28 septembre. Le Conseil supérieur de la magistrature précise aujourd'hui que son avis est obligatoire avant toute réintégration au sein de la magistrature. Kamel Daoud relaxé par le tribunal correctionnel de Paris, l'écrivain franco-algérien était poursuivi en diffamation par Saada Arban, une Algérienne qui l'accusait d'avoir volé son histoire pour son livre Ouris, prix Goncourt 2024. 2 tableaux dérobés au musée Renoir de Cagnes-sur-Mer dans le sud de la France. 2 autres ont été retrouvés dans le parc, abandonnés par les cambrioleurs. Il y a presque un an, c'est au musée du Louvre qu'un spectaculaire cambriolage avait eu lieu. Depuis, la sécurité dans les musées est présentée comme une priorité pour le ministère de la Culture. 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

0: avec NASA et VG Dream sur le titre Enfumé à l'instant sur RFI. Alors ce titre il est sorti en 2017, à l'époque où DJ Nesca faisait énormément de titres pour danser et bouger dans les clubs et les boîtes de nuit. Je sais que tu as dansé en club.
1: Mais moi c'est mes souvenirs de mes premières boîtes.
0: Ouais, je sais, tu m'as dit quand tu as vu la chanson. En tout cas, merci d'être fidèle au rendez-vous. On vous accompagne jusqu'à 23h, heure de Paris. James, que pasa ahora en el emisión?
1: Que pasa? Ah, d'accord, mon espagnol est vraiment éclaté. Aujourd'hui, on reçoit un artiste solaire. Hein. Il s'appelle Joy Folke, chanteur, choriste, danseur. C'est un artiste qui vous donne la joie de vivre, hein, du soleil et de la bonne humeur. Hein. Il nous présentera son dernier titre et son dernier clip sorti hier, yes, qui s'appelle Tali. Mais avant ça, on aura aussi un acteur au téléphone, hein, Ange Eric Nguessant, qui joue le rôle de DJ Shogun dans la série Clash, hein, une série qui met en scène une rivalité dans le monde du coupé décalé entre
0: la
1: un artiste, ouais, la bagarre,
0: la bagarre.
1: On y revient toujours, mm-hmm, entre un artiste ivoirien et un autre de la RDC.
2: Und dann gibt es einen Teil, der, glaube ich, Angst hat, der geschockt ist, ob des hohen Abschneidens der AfD und es ist ein zerrissenes Land, könnte man sagen.
3: Ein zerrissenes Land, über das wir uns heute austauschen. Herr Stecker, Sie haben am Wahlabend gesprochen von einer Demokratie in Anwendung. Das sei das, was wir erleben. Wenn wir jetzt darauf schauen, wie schwierig sich gestaltet aus dieser Situation jetzt regierungstechnisch was zu machen, sehen wir dann jetzt quasi die Demokratie in der Sackgasse?
4: Naja, es war Demokratie in Anwendung, sehr hohe Wahlbeteiligung, das Land, was recht überaltert ist, letztlich ausmobilisiert. Aber was Sie auch ansprachen, es war sozusagen auch auspolarisiert. Ja? Die eine Hälfte wollte jeweils das Land vor der anderen Hälfte retten. Und aus dieser Situation heraus jetzt eine Regierung zu bilden, wenn die AfD eben nicht die absolute Sitzmehrheit erhalten hat und das sozusagen gegnerische Lager zur AfD das auch nicht hinter sich scharen kann. Das macht es einfach enorm schwierig, jetzt auch mit so einer unerfahrenen Kraft in der Regierungsbildung zu schauen, dass da irgendwas Konstruktives dabei rauskommt.
3: Herr Ulrich, das, was wir gesehen haben an dem Wahlabend, ist das der Triumph der AfD oder ist das die Niederlage der politischen Mitte? Oder beides?
5: Na, auf jeden Fall beides. Den Triumph war ja nicht zu übersehen. Die waren ja alle sehr, sehr glücklich, aber ohne die Schwäche der politischen Mitte wäre das absolut nicht möglich gewesen. Selbst in den zwei Wochen vor der Sachsen-Anhalt-Wahl hat man in Berlin noch Fehler gemacht, über die Rente mit 63 nochmal wieder diskutiert, dann die eigene Steuerreform von der Wirtschaftsministerin als das bezeichnet, was sie ist, also nicht viel Entlastung. Das war alles zu viel und auch, ich glaube, das Timing von der Reaktion des Bundeskanzlers oder der Bundesregierung auf die Angriffe im Leipziger Flughafen, die Drohnen, das war zu dem Zeitpunkt und jetzt wollen wir es den Russen mal zeigen, glaube ich, auch nicht so clever. Also man hat schon sehr viel dafür getan, dass die AfD da glatt durchgeht.
3: Immerhin auch der Flughafen Leipzig-Halle. Herr Merz, wenn man sich anschaut, wie stark auch das Ergebnis der AfD ist, rund 44%, dann muss man sagen, es ist fast jede zweite Stimme an diese Partei gegangen. Kann man gar nicht mehr inzwischen wirklich sprechen von der Wählerschaft der AfD, die irgendwo relativ einheitlich ist?
6: Nun, bei solchen Prozenten ist es letztlich klar, und das sehen wir auch ganz klar in den Daten, dass die AfD natürlich in fast allen Bevölkerungsgruppen stärkste Partei geworden ist. Natürlich gibt es Unterschiede. Männer wählen stärker AfD als Frauen und gibt es eine ganze Reihe von Unterschieden. Aber ja, sie ist in fast allen Bevölkerungsgruppen stärkste Partei geworden. Das ist ganz ohne Zweifel so. Das bleibt aber nicht aus bei so hohen Zustimmungswerten insgesamt. Hm.
3: Herr Merz, Sie haben uns auch Grafiken mitgebracht und wir wollen uns vielleicht gemeinsam eine mal anschauen, nämlich ganz klassisch die zur Wählerwanderung, um auch mal zu schauen, wo hat die AfD denn ihre Stimmen hauptsächlich generiert? Und ich glaube, das ist ziemlich offensichtlich der allergrößte Balken, 170.000 Nichtwähler. Frau Falk-Bartz, warum gelingt es der AfD oder ist es der AfD jetzt in Sachsen-Anhalt so stark gelungen, Menschen, die 2021 noch nicht zur Urne gegangen sind, jetzt aber wirklich zu mobilisieren und den anderen Parteien nicht so?
2: Also man muss sagen, die AfD hat einen formidablen Wahlkampf hingelegt. Das kann man nicht anders sagen. Also gemessen an den anderen Parteien lagen die da einfach weit vorn. Sie haben den jungen, frischen, smarten, Kandidaten präsentiert. Sie hätten ja auch Oliver Kirchner nehmen können. Den Co-Fraktionsvorsitzenden haben sie aber nicht, weil der nicht so ein guter Verkäufer ist. Und das ist Ulrich Siegmund, das muss man so sagen. Der kann also die Inhalte, die im Wahlprogramm stehen, sehr, sehr gut an den Mann und an die Frau bringen. Und er hat dort, glaube ich, mit seiner ja durchaus auch frischen Art, glaube ich, sehr positiv gewirkt. Und die AfD ist ja auch in den letzten Monaten schon abgegangen von diesem wir warnen vor dem bösen Ausländer-Mantra. Dieses Narrativ haben sie in der Form ja gar nicht mehr bedient. Das haben sie deutlich intelligenter versteckt und haben da an dieser Stelle das Wir-Gefühl angesprochen. Sie haben die Ostherkunft angesprochen. Ja, also diese Simson Ausfahrten. Also mit anderen Worten, sie haben es vermocht, sehr viel über Emotionen zu transportieren. Und man muss eben sagen, die Wahlkämpfer der anderen Parteien waren nicht so stark sichtbar. Die Linke hat natürlich sehr stark mobilisiert, eben auch mit dem Rückenwind der Silberlocken und Heidi Reicheneck bis hin zum Haustürwahlkampf. Das hat die SPD auch in Teilen gemacht und die Grünen, aber natürlich nicht mit dieser Manpower und letzten Endes auch nicht mit diesem monetären Rückenhalt. Das muss man ja auch immer noch dazu rechnen.
3: Herr Stecker, glauben Sie, dass da auch ein bisschen mit reingespielt hat, dass es ja eine bemerkenswerte Kampagne auch und Mobilisierung oder den Mobilisierungsversuch gegeben hat zum taktischen Wählen, wo ja wirklich auch Organisationen reingegangen sind? Es hat den Grünen ein Stück weit genützt, das hat man gesehen, aber hat das vielleicht eben auch viele Nichtwähler an die Urne für die AfD gebracht?
4: Ja, also die Lagermobilisierung, wenn man jetzt mal sozusagen das Anti-AfD-Lager und die AfD so bezeichnen möchte, die hat schon sehr gut funktioniert. Und das, die historische, tragische Pointe für die Union ist so ein bisschen, dass sie ja 2021 von dieser Lagerpolarisierung enorm profitiert hat, weil das taktische Wählen damals zugunsten von Rainer Haseloff ging. Wir erinnern uns, kurz davor gab es diese Insa-Umfrage, die ein Kopf-an-Kopf-Rennen vorhersagt. Und viele Sachsen-Anhalter denken, dieses Land soll nicht das

0: irgendeiner Form bestätigen würde. Es war einfach ein Sondereffekt, das man anerkennen muss. Und mit der verbundenen Pointe, dass Schulz jetzt überhaupt keine Kraft mehr hätte, aus diesem Ergebnis auch noch irgendeine Art von Regierungsanspruch gegen die AfD abzuleiten.
1: Herr Merz, ganz viele, der zweitgrößte Balken war ja dann auch die Abwanderung von der CDU in Richtung AfD. Kann man das irgendwo greifen, woran genau das liegt?
2: Ich würde vielleicht gerne noch eine Sache vorher zu den Nichtwählern ergänzen. Also Frau Fallbach, Sie haben völlig recht, wie Sie den Wahlkampf beschreiben und die Rolle des Spitzenkandidaten. Und ich glaube auch, dass das wichtig war, aber ich würde es eher als letztes Sahnehäubchen begreifen, weil diesen Effekt, dass die AfD die Nichtwähler mobilisiert und die Wahlbeteiligung hochtreibt, das haben wir bei ganz vielen Wahlen gesehen, wo eben auch unattraktive Kandidaten die AfD nominiert hat. Also es ist ein Phänomen, das wir immer sehen. Sie mobilisiert ganz stark unzufriedene ehemalige Nichtwähler, führt auch wieder zu einer Gegenmobilisierung. Aber ja, Sie haben recht, in Sachsen-Anhalt war das Ganze besonders stark und da spielte diese besondere Rolle dazu. Bei der CDU ist es ganz eindeutig, die Abströme von der CDU zur AfD sind ganz klar über die Unzufriedenheit mit der CDU-Politik im Bund zuallererst zu begründen. Friedrich Merz ist äußerst unpopulär im ganzen Land und in Sachsen-Anhalt noch viel mehr. Da spielt ganz viel über Enttäuschung seit der Bundestagswahl eine Rolle. Es gab doch den einen oder anderen, er war ja nie besonders populär, aber der ein oder andere hatte trotzdem die Hoffnung, dass nach der Bundestagswahl sich die Dinge in ihre Richtung entwickeln. Und das hat sich nicht bewahrheitet und das ist das Hauptmotiv.
1: Wobei die Zufriedenheit mit der Landesregierung in Sachsen-Anhalt ja auch nicht wahnsinnig hoch war. Aber dieser Frust auch, diese Unzufriedenheit, die Sie angesprochen haben, das macht sich, glaube ich, auch ganz gut in der Grafik, die wir uns gleich angucken können, zu den Sorgen. Erst vielleicht eine Frage dazu noch, Herr Ulrich, an Sie. Wenn wir über Sorgen erstmal übergeordnet sprechen, bevor wir drauf schauen, was sind die konkreten Sorgen der AfD-Wähler in Sachsen-Anhalt, ist das vielleicht übergeordnet schon ein Punkt, wo einfach die anderen Parteien nicht andocken können, weil sie nicht vernünftig rübergebracht kriegen, dass sie Sorgen ernst nehmen?
3: Ja. Ich glaube, das liegt auf einer anderen Ebene. Also ich glaube, die meisten Menschen machen sich Sorgen darum, dass die nächsten Jahrzehnte nicht so sein werden wie die letzten Jahrzehnte, dass wir wirklich in einer grundlegend anderen Welt leben. Und dieses Thema wird auch von der Regierung und von Berlin aus immer wieder aufgebracht. Also der Kanzler kommt aus dem Urlaub zurück, geht in einen verbrannten Wald und sagt dann auch tatsächlich Klimapolitik. Aber dann macht er nichts. Ja, sie rufen auf das demografische Problem bei der Rente. Und dann verhakelt man sich bei der Rente mit 63 Geschichte. Das heißt, man ruft immer sehr große Probleme auf und mobilisiert im Grunde die Sorgen der Leute und bietet dann Antworten, die offenkundig zu klein sind und dann noch wehtun. Und diese Kombination ist natürlich klar, dass man damit die Leute beunruhigt und nicht beruhigt. Während die AfD umgekehrt sagt, diese ganzen Sorgen, die ihr habt, da gibt es nicht demografische Gründe, da gibt es keine Klimakrise, sondern das sind alles diese etablierten Kräfte. Und wenn wir die ordentlich in die Mangel nehmen, dann verschwinden diese Probleme und dann noch die Ausländer raus, dann haben wir es im Grunde wieder wie früher.
1: Da sprechen Sie schon den ersten Punkt der Grafik, die wir uns jetzt vielleicht mal gemeinsam anschauen können, an. Nämlich da geht es darum, die Sorgen der AfD-Wähler. Ich mache mir große Sorgen, dass, wenn wir allein nur mal den ersten Punkt anschauen, der größte Balken, 91%, mittlerweile so viele fremde Menschen in Deutschland leben. Frau Fallbarz, jetzt muss man sagen, in Sachsen-Anhalt ist das ja gar nicht wirklich zutreffend. Da ist ja der Anteil an Ausländern deutlich geringer, an Menschen mit Migrationsgeschichte deutlich geringer als im Bundestrend. Und die Zahlen sind stärker rückläufig. Die Asylpolitik ist ja auch von der Bundesregierung nochmal nachgeschärft worden. Kommt das nicht an bei den Menschen in Sachsen-Anhalt?
4: Naja, ich glaube, wer sich damit intensiv beschäftigt, wer also sich wirklich informiert, der weiß das. Die Frage ist, welches Niveau ist jetzt im Moment in der Bevölkerung erreicht beim Heranlassen von Fakten. Im Grunde genommen hat die AfD es ja auch und andere auch konservative Kräfte haben es vermocht, in den letzten nicht nur Monaten, eigentlich schon Jahren, also einfach auch dieses Misstrauen in die Medien zu schüren. Herr Siegmund bedient das ja auch permanent, sodass man sozusagen diesen Quellen nicht trauen kann. Wir haben darüber berichtet, wir berichten darüber, was ist, dass es eben halt ungefähr 10% im Bevölkerungsanteil

0: Migranten gibt, dass wir eine rückläufige Arbeitslosenquote hatten über viele, viele Jahre, darüber, dass sich die Kriminalitätsentwicklung zum Beispiel deutlich rückläufig, also auf dem rückläufigen Weg befindet. Wenn Sie schauen, was die AfD diesbezüglich veröffentlicht hat, haben Sie das Gefühl, Sie leben an einem ganz düsteren Ort. Und Sie haben es, warum auch immer, ich bin kein Psychologe, vermocht, dieses Narrativ oder diese Narrative eben zu säen. Und ich glaube, wir sind ja auch, German Angst, diesen Begriff gibt es ja auch nicht umsonst. Ich glaube, dass wir auch dazu neigen, viele Dinge eben auch, weiß ich nicht, doppelt so stark zu empfinden. Und wir haben, wenn Sie auch durch die Orte fahren, ich habe unlängst einen Stau umfahren und bin wirklich über die sachsen-anhaltischen Dörfer gefahren. Sie sehen dort sanierte Häuser, vor den Türen stehen zwei Autos. Also es gibt wirklich Teile, auch gerade auch im ländlichen Raum, wo wir ja auch eine besonders starke AfD-Wähler haben, wo sie sich fragen, warum. Und meines Erachtens rühren diese Gründe viel weiter zurück, weil es, glaube ich, einfach diesen Reformstau, diesen Innovationsstau in Deutschland, das gibt es einfach schon so
1: aber
0: lange.
1: Vielleicht können wir uns da noch mal andere Punkte auf der Sorgengrafik anschauen, denn wenn wir da schauen, auf der 2 ist, ich mache mir große Sorgen, dass die Preise so stark steigen, dass ich meine Rechnungen nicht bezahlen kann, oder auf der 4, dass ich meinen Lebensstandard nicht mehr halten kann.
0: Spielt natürlich für Bevölkerungsteile eine Rolle. Also das steht ja völlig außer Frage. Wenn Sie aber in die Statistik schauen, was absolute Armut anbelangt, ne? Also auch in der Journalie wird ja sehr oft verwechselt Armutsrisiko und tatsächliche Armut. Also das sind ja zwei sehr verschiedene Paar Schuhe. Und natürlich gibt es diese Probleme und die kann man auch nicht wegdiskutieren. Und da machen sich die Menschen Gedanken. Das steht völlig außer Frage. Aber die Frage ist doch, wie groß wird dieses Problem dargestellt? Wie groß ist die Echokammer, wo das eben auch entsprechend vergrößert wird? Und ich glaube, dass da eben auch viele Menschen sich haben sehr beunruhigen lassen. Natürlich haben wir die Probleme. Ich meine, wenn wir schauen, was die gerade die Industrie im Moment anbelangt, steigende Preise. Wir gucken gerade, ja, Domo, ein riesengroßer Arbeitgeber in Leuna, ist jetzt gerade vor dem Aus. Da stehen 400 Menschen vor der Arbeitslosigkeit. Und wir haben in weiten anderen Industriebereichen einen Abbau von Arbeitsplätzen, sodass die auch nicht eben mal übermorgen einen neuen Job finden, schlimmstenfalls.
1: Ich würde trotzdem, ja bitte, Herr Stecker hat schon fleißig mitgeschrieben.
2: Die Zuwanderungsproblematik noch mal ein bisschen auffächern darf, ne? Die 91%, die das als so wichtigstes Problem angeben, das erinnert an eine jüngere Studie, wo wirklich Sorgen um Zuwanderung als der Hauptgrund von AfD-Wahl in wirklich sehr guten Studiendesign identifiziert wird, während so Angst vor Wohlstandsverlusten und dergleichen etwas nachrangiger sind. Und da würde ich auch gerne das Bild ein bisschen auffächern. Also das ist ja letztlich eine gängige Erzählung, seit die ostdeutschen AfD leben, dass da ja gar nicht so viele Ausländer leben würden. Das stimmt, wenn wir uns die absoluten Zahlen ansehen. Aber wenn wir dann mal so ein bisschen in die einzelnen, das so ein bisschen sozusagen feinkörniger auflösen, sehen wir zum Beispiel, dass seit der Flüchtlingskrise in Halle-Neustadt, in meiner Heimatstadt, sozusagen das ein Fokuspunkt von Migrationsgeschehen war und Quartiere sozusagen transformiert wurden und wir dort auch einen enormen Anstieg von AfD-Wählern sehen. Also in Halle-Neustadt haben etwa 50 und in der Silberhöhe bis zu 60% der Menschen AfD gewählt, während sozusagen die hallische Innenstadt, wo aber auch kein Migrationsgeschehen stattfand, vorrangig Grüne, SPD gewählt hat. Und ich würde auch da nochmal das gerne so ein bisschen moderieren in dem Sinne, dass wenn wir oder wenn die Parteien der Mitte, deren Anspruch das ja ist, dann auch die Sorgen der Wähler ernst nehmen, man würde ja auch keinem Klimaschützer entgegenhalten, jetzt macht ihr mal keine Sorgen, das tritt ja erst in 30 Jahren auf. Menschen haben nun mal bestimmte Vorstellungen über die Gesellschaft, in der sie leben wollen. Und wenn sie sehen, dass sie sich in eine Richtung entwickelt, und sei das, weil sie im Fernsehen eine Doku über Duisburg-Marxloh sehen, dann können sie das Interesse fassen, dass es so niemals sein wird und dann sein sollte. Und dann wählen sie eben die Partei, die ihnen das am glaubwürdigsten verspricht, dass es niemals so sein wird. Und da letzter Punkt dazu, und das ist halt auch ein zentraler Mechanismus, von dem die AfD profitiert und dem einfach keine Partei in einem parlamentarischen Regierungssystem entkommt. Am Ende des Tages ist vor allen Dingen auch für Leute, die Politik aus dem Augenwinkel verfolgen, die Regierung, die ja de facto sozusagen, wenn man die Anti-AfD-Partei nimmt, seit Jahrzehnten regiert, diejenige, die auch für Dinge verantwortlich ist, wo jetzt Wissenschaftler sagen würden, naja, es ist etwas komplizierter. Aber in der Opposition zu sein, bietet einem die Möglichkeit, alles zu versprechen. Alles ist möglich, solange man sozusagen hinter der Brandmauer in der Fundamentalopposition lebt. Und wir leben deswegen auch jetzt einen Moment der Klarheit, dem wir in einer repräsentativen Demokratie mit Volkssouveränität gar nicht entkommen können.
1: Heißt im Umkehrschluss, wenn jetzt die AfD tatsächlich die Landesregierung stellen sollte, dann sagen Sie?
2: Also ich finde es einen enorm gruseligen Moment in dem Sinne, dass dieses kleine Bundesland so enorm polarisiert ist und auch ein Moment.
1: Aber glauben Sie an dieses in Anführungsstrichen Entzaubern, dann müssen die sich beweisen, dann wird das nicht funktionieren?
2: Entzaubern, es ist ein Moment der Klarheit. Also Ihr Kollege Robert Pausch spricht vom Ernstfall, ja, dass jetzt erstmals seit Gründung der Bundesrepublik eine rechtsextreme Partei sozusagen an die Macht gelangen könnte. Naja, und tu mich da mal so ein bisschen schwer, aber ich möchte es auch ein bisschen einordnen. Es ist erstmal ein Moment der Klarheit, wo wir überhaupt erstmal lernen und auch die AfD über sich, wofür sie eigentlich steht, was ihre Positionen genau bedeuten, was kulturfremd ist, wenn man es ausbuchstabiert in ganz konkrete Entscheidungen und auch was ihr Demokratieverständnis ist. Also wenn ich hinter der Brandmauer...
1: Aber glauben Sie, dass das so stringent in der AfD jetzt werden wird? Die AfD steht ja auch dafür und wird dafür gewählt, dass ihr diese Stringenz oftmals fehlt, dass alle ihren Platz darin haben.
3: Wenn ich zwei Gegenargumente sagen darf. Erstens haben wir, seit es die neue Bundesregierung gibt, haben wir eine sehr viel restriktivere Migrationspolitik. Und zwar auch demonstrativ. Also man sieht auch das im Fernsehen, dass da sozusagen durchgegriffen wird. Es werden Menschen nach Afghanistan zurück abgeschoben, die für uns damals die Arbeit gemacht haben, als unsere Soldaten da waren. Und man ihnen versprochen hat, wenn es schief geht, dann könnt ihr bei uns wohnen. Also es sind schon sehr brutale Vorgehensweisen. Und wenn Sie sagen, die AfD kann an der Regierung dann mal sozusagen, muss sie sich erklären, was sie mit fremd meint und mit deutsch meint und kulturfremd meint. Das kann sie dann ausprobieren, aber an lebendigen Menschen. Und deswegen bin ich nicht so entspannt. Das sollen die dann halt mal ausprobieren. Und gerade in Sachsen-Anhalt, weil Sie Robert Pausch angesprochen haben, der hat es heute bei uns in einem Beitrag sehr deutlich gemacht. Dieser Landesverband ist durchsetzt mit wirklich radikalen Kräften. Das sind völkische Kräfte, das sind HDJ-Leute, also heimattreue deutsche Jugend, die verboten worden ist. Also das sind schon schlimme Finger und deswegen finde ich, dass diese Gelassenheit, wir lassen es die mal ausprobieren, finde ich nicht angemessen.
2: Darf ich das ganz kurz nochmal präzisieren? Mir geht es gar nicht um eine Gelassenheit, sondern mir geht es darum, dass wir jetzt einen Moment der absoluten Klarheit akzeptieren müssen, dem wir in einer repräsentativen Demokratie mit Volkssouveränität nicht entkommen, solange niemand den Verbotsantrag sozusagen in Karlsruhe gestellt hat. Also mir geht es gar nicht um Gelassenheit, sondern dass wir jetzt erst lernen, auch die Partei über sich, wofür sie steht und auch was ihr Demokratieverständnis ist.
3: Ich will das nicht so, aber ich spüre darin, das ist nicht persönlich gemeint, aber in dieser Art der Argumentation, lassen wir sie mal probieren, die werden sich schon entzaubern. Söder hat ja auch so argumentiert. Ich glaube, dass wir in einer anderen Situation sind, dass die was anderes wollen, dass die durchziehen wollen. Und vor allem, wenn wir ernst nehmen, wie gefährlich die sind, wenn wir dann nicht aufhören, wenn wir nicht anfangen, damit das zu verharmlosen, dann müsste man ja die Frage stellen, was macht die politische Mitte denn jetzt, wenn es so gefährlich ist? Was für Veränderungen sind denn da jetzt angesagt in der politischen Mitte? Und da haben wir vom Wahltag bis heute haben wir wirklich nur große Leere gesehen. Und ich finde, man sollte den Druck auf die politische Mitte erhöhen und sagen, das ist sehr gefährlich und jetzt wird es mal langsam Zeit, dass die Mitte sich elektrifiziert.
1: Und der Moment der Klarheit, eigentlich haben wir ehrlich gesagt aktuell eine große Unklarheit, wenn wir uns auf die Möglichkeiten Möglichkeiten schauen der Regierungsbildung. Die AfD will jetzt mit allen sprechen. Sie baut am ehesten noch auf das BSW, was ja auch die einzige Partei ist, die im Vorfeld schon gesagt hat, wir würden irgendwie kooperieren und so weiter. Und dass sie jetzt ja auch schon gesagt hat, im dritten Wahlgang zum Ministerpräsidenten würden wir uns enthalten, aber mit Blick auf die Zahlen, das würde auch nichts bringen, oder?
4: Ja, das ist tatsächlich die etwas schräge Situation. Es fehlt ein klein wenig zu einer Mehrheit, die sich eine AfD-Regierung wünscht. Die andere, knapp die Hälfte, wünscht sich das nicht. Und die BSW-Anhänger sind gespalten. Ein Drittel sagt, ja, die fände es gut, wenn die AfD die Regierung führt. Ein Drittel, wenn es der CDU wäre, und ein Drittel kann sich nicht entscheiden. Also die Wählerschaft ist da tatsächlich komplett gespalten. Ja, wie sich dann die Akteure des BSW verhalten, wird sich zeigen.
1: Und so ein bisschen gespalten wird ja dann auch noch die.
0: Ja. Naja, also ich wollte nur noch mal auf den BSW-Aspekt entgegnen. Wir haben ja in Sachsen-Anhalt einen BSW-Verband, der sehr wohl auf Wagenknecht-Linie ist. Das kann man, glaube ich, so sagen. Und insofern, glaube ich, ist das den Menschen, die dort jetzt im Landtag sitzen, kann es ja eigentlich egal sein, was ihre Anhänger denken oder nicht. Ne? Also sie werden da relativ stringent die Linie fahren. Und wir haben ja gesehen, wie massiv die Versuche des Eingreifens aus dem Saarland sind. Ja? Also wie versucht wird, das BSW in Thüringen eben dann entsprechend auf Linie zu bringen, was ja nicht geglückt ist, weil sich ja eben Katja Wolf da mit ihren Truppen widersetzt hat. Also insofern wäre das BSW durchaus geeignet, eben wenn sie sich darauf einigen können, dann in ihrer Fraktion eine AfD-Minderheitsregierung zu stützen. Aber Ulrich Siegmund hat es ja gestern in der Bundespressekonferenz auch nochmal deutlich gesagt. Also er will nicht irgendwie eine Unterstützung im dritten Wahlgang, sondern wenn dann richtig, was man ja übersetzen kann, also ich möchte bitte von euch im ersten Wahlgang mitgewählt werden. So würde ich das jetzt mal
1: interpretieren. Er will ja auch keine Minderheitsregierung.
0: Ja, da kann man sich ja auch wieder verstecken. Da kann man ja wieder sagen, das hat nicht ganz geklappt. Und ich habe ja im Vorfeld gesagt, dass ich nur, wenn wir hier ein klares Votum haben, ich will mich ja nicht verbiegen. Das ist ja seine Erzählung. Und das ist ja schon wieder eine Option, sich zurückzuziehen. Das ist ja schon wieder eine Hintertür.
1: Ja, die Bundes-AfD ja ganz offensichtlich nicht tragen will, weil es für die Bundesspitze vielleicht einfach eine andere Situation ist. Erstens, die müssen es in Sachsen-Anhalt nicht verkaufen, so wie Ulrich Siegmund. Zweitens, die können es wiederum im Bund ihren Wählern nicht verkaufen, wenn man daraus jetzt nichts macht.
2: Das gehört auch zu diesem Moment der Klärung. Wir werden jetzt was über das Demokratie- und Parlamentsverständnis der AfD lernen. Also wenn Ulrich Siegmund Kompromisse wirklich so versteht, dass sich Parteien anschließen dürfen an seine Position, ohne dass sie ihnen entgegenkommt, dann ist dann offensichtlich ein antipluralistisches Verständnis. Und wenn er am Ende glaubt, sozusagen nur mit absoluten Mehrheiten regieren zu wollen und zu können und dann auch noch so lange wählen lässt, bis das hergestellt ist, dann wäre das auch eine Art Parlamentsmissbrauch. Aber das ist jetzt genau der Moment, wo sich das zeigen wird. Und Sie haben es angesprochen, da hat eventuell die Bundes-AfD und vor allen Dingen Alice Weidel andere Interessen, weil diese erste mögliche AfD-Regierung in Sachsen-Anhalt, die sollte zumindest aus Sicht von Alice Weidel nicht so schlecht laufen, dass ihre bundespolitischen Ambitionen dadurch konterkariert werden. Das ist von der Grundanlage schon mal etwas ungünstig, weil dieser Landesverband doch als deutlich radikaler gilt als der Bundesverband und da auch.
1: Wobei sich das ja sukzessive auch erübrigt. Also bei jedem Parteitag wird das ja deutlicher.
2: Ja, ich würde sagen, dass viele Leute immer noch einen Unterschied machen würden zwischen Till Schneider und auch Siegmund, aber auch wiederum Weidel. Also sozusagen, um es mal zuzuspitzen, je mehr Till Schneider jetzt aus dieser sachsen-anhaltischen AfD rausguckt und je weniger Siegmund, desto ungünstiger ist das für Alice Weidels bundespolitische Ambition.
3: Was? Darf ich noch ergänzen? Man muss sich ja angucken, ich gucke das Ganze ja von Berlin aus in erster Linie, also machtpolitisch und was ist, versammelt sich da jetzt? Das ist eine CDU aus CDU, die sich sozusagen innerlich schon abgespalten hat, schon länger, in Teilen jedenfalls von der Bundes-CDU. Das gilt für die Reste von Klimapolitik, das gilt für die Ukraine, das gilt für diese von Merz so geliebten, vom Volk aber nicht geliebten Reformen, Sozialreformen. So, das ist die CDU, die innerlich schon abgespalten ist. Dann hat man die AfD, die sich sozusagen, die Gründung ist ja schon eine Abspaltung und sie haben das vertieft und vertieft. Und dann haben wir die BSW, die sind quasi, das ist deren Hauptding, Spalten. Und vor allem, was die drei eint, ist, dass man denen, also uns oder Berlin oder wem auch immer mal zeigen will, wo der Hammer hängt. Und deswegen werden die, aus meiner Sicht, werden die sich zusammenfinden und irgendeine Art von Regierung bilden. Jetzt muss natürlich erstmal das Chaos sich so anreichern, dass irgendwann jemand sagen kann, für Sachsen-Anhalt muss jetzt Ordnung hergestellt werden und deswegen werden wir jetzt springen.
1: Wer kann das sein?
0: Also das ist, ich finde das gewagt, diese These. Man kann das natürlich nicht ausschließen, aber ich kann mir, also zumindest Stand heute, nicht vorstellen, dass es mit Sven Schulze, der übrigens heute zum Fraktionsvorsitzenden...
1: Müssen wir auch noch drüber sprechen.
0: Müssen wir auch noch drüber sprechen, genau, zum Fraktionsvorsitzenden gewählt wurde, im Übrigen 8-7. Es sind ja nur noch 15 Fraktionäre tatsächlich von der CDU von vormals 40.
1: Und durchgesetzt gegen Guido Heuer, der ja auch mal so ein bisschen in der Kritik war wegen seiner kumpelhaften
0: Bilder. Ja, ich glaube, wer ihn so ein bisschen kennt, der weiß, dass er so einen etwas kumpelhaften Stil pflegt. Das ist vielleicht nicht immer besonders glücklich. Aber also ich kann mir es beim besten Willen nicht vorstellen, dass das mit Sven Schulze möglich wäre. Also dafür hatte er es im Vorfeld zu kategorisch ausgeschlossen, dass er hier also koaliert oder wie auch immer. Aber Es gibt sehr starke verschiedene Kräfte eben innerhalb der CDU. Das muss man eben auch so sagen. Es gibt nicht die homogene CDU in Sachsen-Anhalt. Und also deswegen finde ich es auch ein bisschen schwierig zu sagen, die Ost-CDU. Also selbst innerhalb der Ost-CDU gibt es eben auch sehr verschiedene Lager. Und wir haben eben die Fraktion im Harz, ne? Also das Nationale mit dem sozialen Versöhnen. Der Brandbrief vor ein paar Jahren, der ja also in der CDU sehr übel aufstieß. Und sie haben dann eben natürlich die gemäßigten Kräfte. Ja, also heute kursiert ja diese mit dem über den einen Landtagsabgeordneten, also wirklich klassische Fake News. Also da gibt es überhaupt nichts mit sich enthalten. Also es gibt
1: wir müssen es vielleicht kurz einmal aufhören. Es gab kurzzeitig die Meldung, dass ein Abgeordneter sich enthalten würde, wenn Ulrich Siegmund zum Ministerpräsidenten sich wählen lassen würde. Er hat das aber selbst Büroversehen genannt. Also ob das wirklich Fake News oder Missverständnis, sei es drum. Es ist auf jeden Fall offensichtlich.
0: Aber es ist eben tatsächlich auch eine sehr, sehr komplizierte, ein sehr komplizierter Landesverband, der also mitnichten immer einer Meinung ist. Es gibt am Sonntag eine Fraktionsklausur. Ich denke mal, da wird sich der ein oder andere Nebel auch etwas lichten. Und die CDU muss sich jetzt sortieren, wo will sie hin? Und was ist die Marschrichtung? Wo sind eben auch die roten Linien? Denn wir hatten ja tatsächlich heute auch wiederum das Ereignis, dass ein SPD-Landrat darüber nachdachte, laut, dass man ja vielleicht doch mal die Brandmauern abrüstet und stattdessen eben von roten Linien sprach. Das hatte er sich, glaube ich, von dem einen oder anderen Politikwissenschaftler abgeguckt.
2: Andreas Reuter hat das eingeführt in die Debatte für die Union.
0: Und insofern, es wird jetzt also einfach ganz viel ventiliert. Ne? Was sind die Wege aus diesem Dilemma? Und strategisch klug fand ich es ja gestern von Sven Schulze, sich hinzustellen neben dem Kanzler und zu sagen, also der Ball liegt jetzt im Feld der AfD. Jetzt können die mal gucken, wie sie zurechtkommen. Und ich fand das ja gestern sehr interessant in der MDR-Sendung, wo der parlamentarische Geschäftsführer der AfD auftrat und ja schon mal so leicht andeutete, was sein Verständnis von parlamentarischer Arbeit ist, von der Suche nach Mehrheit. Nämlich zumindest zum Beginn der Sendung hatte ich den Eindruck, dass hier, also wenn ihr zu uns kommt und wir übernehmen komplett unser Programm, sind wir fein mit euch, egal wer. Das funktioniert so natürlich nicht. Das werden sie lernen müssen oder auch nicht. Und Sachsen-Anhalt versinkt politisch gesehen in einem chaotischen Vakuum. Und da ist die Frage, wer kann am längsten diesen Leidensdruck aushalten und fängt an, irgendwelche Hände wohin auch immer zu reichen.
1: Aber Neuwahlen, das hat ja Ulrich Siegmund auch direkt am Wahlabend selbst, glaube ich, noch gesagt. Ja Gott, wir sind bereit, weil Neuwahlen würden uns ja, also ne, er rechnet, glaube ich, mit 50-55% dann. Oder ist also aus Sicht des Wahlforschers, Neuwahlen wären wahrscheinlich wirklich am ehesten förderlich für die AfD?
4: Das käme darauf an, wie die Neuwahlen zustande kommen. Ich glaube, was man im Moment vermuten kann, ist, dass jetzt die nächsten 2-3 Wochen erstmal gar nichts passieren wird. Natürlich, weil sehr viele Akteure ein großes Interesse dran haben, diese unklare Situation aufrechtzuerhalten. In 2 Wochen sind ja schon wieder 2 Landtagswahlen. Und wenn sie, egal ob das jetzt die CDU wäre, die irgendwelche Schlüsse zieht oder die AfD, niemand hat ein Interesse vor diesen Wahltermin Klarheit zu schaffen. Von daher glaube ich, dass jetzt in den nächsten 2 Wochen erstmal gar nichts passieren wird. Aber es kann natürlich wenn diese Wahltermine rum sind, dann kann es sehr schnell gehen. Und eine Variante wäre eben, dass das BSW dann sehr schnell zum Beispiel kippt. Das wäre ein sehr leichter Ausweg. Aber in den nächsten 2 Wochen haben, glaube ich, alle ein großes Interesse dran, die unklare Situation weiter am Leben zu halten.
1: Wirklich alle? Oder muss nicht die AfD ein Interesse dran haben? Weil bei den anderen Parteien könnte man dann immer noch sagen, jetzt machen die hier so eine Hängepartie, also...
4: Aber sie kann
1: oder können die sich zurücklehnen, weil eigentlich ja jetzt der Ball bei der AfD liegt?
3: Darf ich mich einmal ganz kurz neben unsere eigene Diskussion stellen?
1: Machen Sie das.
3: Weil was passiert ist, ist dieses der Wahlsieg der AfD. Was dahinter ist, ist die Beunruhigung, dass das ein Anfang von etwas war. Was uns eigentlich bewegt und beunruhigt, ist der Zustand der politischen Mitte, der Zustand dieser Regierung. Und dass bisher kein einziges Mittel, das gegen die AfD angewendet worden ist, geholfen hat. Weder die Brandmauer hat geholfen, die musste auch nicht unbedingt helfen, aber auch die neue Migrationspolitik hat nicht geholfen. Verachten hat nicht geholfen, normalisieren hat nicht geholfen. Das ist die Situation, in der wir jetzt sind. Und dann gucken wir so stundenlang mit immer größeren Lupen auf Sachsen-Anhalt, was auch total interessant ist. Aber es befreit uns ja nicht von dem Schock, dass wir nicht wissen, ob es nicht in 2 Jahren, 2,5 Jahren im Bund ähnlich aussieht, wenn die Mitte so schwach bleibt und die Regierung so schwach bleibt und die AfD in welcher Weise, also nur die AfD und die Linkspartei hat momentan Energie überhaupt. Das ist beunruhigend. Wollte ich nur einmal einflechten.
1: Wobei die Linkspartei
3: wir,
1: ja
3: auch werden keine Lösung
1: ihr schlechtestes Ergebnis eingefallen. Aber ich hatte das Gefühl, Sie wollten da...
4: Ja, ich denke schon, dass Sie in gewisser Weise recht haben, dass das die eigentliche Frage ist. Nur man muss, glaube ich, den Horizont anders sehen. Ne? Also die AfD hat sich über 10 Jahre, sag ich es mal, aufgebaut. Ne? Mit diesem Thema immer wieder Zuwanderung, Flüchtlinge, gute Integration verbunden mit innerer Sicherheit. Das ist der Nukleus. Dann kamen jetzt in den letzten Jahren kamen durchaus diese sozialen Themen, insbesondere im Osten und die Sorge vor Wohlstandsverlust hinzu. Ne? Also das ist schon ein sehr langer Prozess. Und nur weil jetzt die Zuwanderungszahlen seit kurzem an der Grenze objektiv zurückgehen, das kriegt sogar der ein oder andere AfD-Wähler mit, dass im Moment relativ wenige zukommen. Aber in deren Augen ist ja damit das Problem der letzten 10 Jahre nicht aufgelöst. Ne? Und von daher braucht man da sicherlich einen ganz anderen Horizont. Und vielleicht
1: sind wir da auch wieder aber das ist vielleicht auch die Rhetorik, wenn wir sagen, das kriegt vielleicht sogar der ein oder andere AfD-Wähler mit. Ich weiß, wie Sie das meinen, weil viele eben auch auf alternative Medien zurückgreifen. Aber trotzdem müssen wir vielleicht noch nicht auch stärker darauf achten, wie wir über und vor allen Dingen auch mit diesen Menschen sprechen?
4: Ganz ohne Zweifel ist das wichtig. Aber man sieht, an dem Punkt sieht man das ja schön. Wenn man sich jetzt, man muss ja diese Problemsicht ja nicht teilen. Ne? Aber die Problemsicht vieler AfD-Wähler auf das Thema ist, dass eben in den letzten 10 Jahren viel zu viele Menschen zu uns gekommen sind, die sie als kulturfremd empfinden, wenn man diesen fürchterlichen Begriff benutzen will. Und nur weil jetzt seit kurzem da nicht noch mehr werden, verändert sich ja deren Weltsicht nicht. Ne? Das Problem ist damit nicht vom Tisch. Es eskaliert vielleicht nicht weiter, aber es ist in ihren Augen nicht gelöst.
2: Ich würde das gerne wirklich bestärken. Also, und das ist auch ein Stück weit die Vergeblichkeit, die die Union und vielleicht die politische Mitte in irgendeiner Form auch anerkennen muss. Also der große Vertrauensbruch für rechtskonservative Wähler fand mit der Flüchtlingskrise und dann den entsprechenden Maßnahmen der unionsgeführten Bundesregierung statt. Und Vertrauen heißt es ja schon, so schön, kommt irgendwie zu Fuß, geht zu Pferde und kommt vielleicht als Schnecke nochmal zurück. Aber diese Wähler haben sich jetzt neu sortiert zur AfD und die wollen dieses Personal in politischer Verantwortung sehen und wollen diese Position umgesetzt sehen. Also ich glaube, die Illusion der politischen Mitte, und es geht gar nicht darum, dass ich hier irgendwas affirmieren möchte, sondern ich möchte dafür werben, dass wir irgendwie auch mal versuchen, das zu analysieren und bestimmte Dinge zu akzeptieren. Es geht jetzt darum, zu überlegen, wie man diese AfD in diese Demokratie integrieren kann. Und das ist dann ein Stück weit die Akzeptanz, dass es keine Pathologie mehr ist. Natürlich ist es für alle Leute, die die AfD ablehnen, eine Pathologie. Aber es ist keine Anomalie mehr in dem Sinne, dass man die AfD jetzt noch in irgendeiner Form relevant wegregiert. Es geht um die grundlegende Frage, ob man es noch schafft, und aus meiner Sicht kommen wir viel zu spät, beziehungsweise die politische Mitte, diese AfD in den pluralistischen Wettbewerb zu integrieren.
3: Also ich habe persönlich von Pathologien nie gesprochen und auch, ich finde auch, was Sie gesagt haben,
2: genau, ich weiß,
3: auch wie man sich verhalten hat gegenüber den AfD-Politikern im Bundestag zum Beispiel, der Wettbewerb unter den etablierten Parteien, wer kann die am besten verächtlich machen, die Art und Weise, wie das bürgerliche, liberale Milieu auf X oder auf Twitter reagiert hat, wenn jemand von denen einen orthografischen Fehler gemacht hat, also Klassismus und so weiter. Das ist alles, das waren alles große Fehler, mit denen man jetzt aufhören muss, auch so zu tun, als wären die Wähler eigentlich nett und die hätten nur nicht verstanden, wie böse ihre Politiker sind. Das sind alles Dinge, die mit denen man jetzt aufhören muss. Da bin ich relativ nah bei Ihnen. Bei der Frage der Migration bin ich gegen die beiden Herren, muss ich das leider argumentieren, weil wenn man sagt, ja, jetzt ist ein bisschen weniger Migration, aber das löst ja das Problem nicht. Ja, wenn das Problem die Fremdheit ist, dann ist die Frage, wo das Ende ist, wo denn die Lösung dieses Problems ist. Dann sind wir als nächstes, also es kommen weniger rein. Dann sollen mehr raus. Und dann sollen noch mehr raus. Und dann sollen die mit deutschem Pass raus. Das ist ja nun auch etwas, was bei denen diskutiert wird. Da gibt es ja Leute, die sagen, mit 60 Millionen können wir auch gut leben hier. Ja, und das heißt, die sollen alle raus.
1: Gerade erst eine Woche vor der Wahl in Sachsen-Anhalt nochmal bei der Generation Deutschland wiederholt.
3: Diese Dynamik, die ist wirklich gefährlich. Und die kann man auch nicht durch Migrationspolitik lösen, sondern was das Problem, was wir jetzt haben, was wir schon länger haben. Also ich habe immer gesagt, man kann den Kampf gegen die AfD nicht im Kampf gegen die AfD gewinnen, sondern es geht darum, dass die Mitte wieder die Probleme löst, dass die Mitte wieder zu sich kommt, dass die Mitte wieder Energie hat. Es gibt eine Kluft zwischen den bürgerlichen Parteien der Mitte und der bürgerlichen Gesellschaft. Die finden keinen wirklichen Kontakt mehr. Und das ist unser Hauptproblem.
0: Aber ja, und ich glaube, man muss auch dieses Narrativ, ich glaube, man muss sich davon auch mal ein bisschen lösen, weil wir haben ja gesehen an der Entwicklung der AfD, ne, die spielte ja 2015 überhaupt keine Rolle mehr. Dann kam die Flüchtlingswelle, die Zahlen gingen hoch und wir konnten beobachten, Sie haben ja vorhin einige der Themen aufgezählt, das ging ja bis zum Heizungsgesetz. Also egal, worüber man sich aufregen konnte als Bürger, darauf hat die AfD sich draufgesetzt, egal welches Thema. Also alles, was Unmut schürt. Und wir haben ja jetzt diese Tabelle explizit für die AfD-Wähler gesehen. Also wenn wir mal ins breite Spektrum schauen, dann bildet sich das Thema Migration in Sachsen-Anhalt auch an Platz 1 ab, gefolgt von Bildung. Und dann kommt kurioserweise erst Wirtschaft. Wenn wir nochmal rekurrieren auf die AfD-Befragung, wo ja diese sozialen Themen ja, ich habe Angst vor Preiserhöhungen oder was auch immer, eben auch eine Rolle spielen. Und ich glaube, dass wenn wir zurück zu Ihnen kommen, und ich bin da völlig bei Ihnen, es wurde vom politischen Lager der Mitte über, man muss ja sagen, jetzt mittlerweile Jahrzehnte vernachlässigt, da tatsächlich A, Reformen anzustoßen, B, zu schauen, was wollen die Leute, ja, also schreibe ich denen vor, wie sie heizen sollen oder nicht, bis hin zu solchen Themen, also als ich gestern Herrn Söder gehört habe, der sich ihm hinstellt und sagt, na ja, die 9%, die jetzt da die SPD in Sachsen-Anhalt bekommen hat, deswegen ändern wir doch jetzt hier nichts an unserer Reform. Wo ich denke, er hat es einfach nicht verstanden. Es geht nicht um die 9%, die da SPD gewählt haben. Nein, das ist also wirklich eine Sicht, die über die Lager hinweg, über die politische Affinität, egal welcher Couleur, hinweg als im Osten sehr kritisch angesehen wird. Und das zeigt diese Kluft, die sie ja gerade eben beschrieben hat, exemplarisch an diesem Beispiel. Da geht es eben nicht um 9% SPD-Wähler. Es geht darum, dass die Menschen Sorgen darum haben, um bei diesem Rentenbeispiel zu bleiben, dass sie übermorgen, wenn sie in Rente gehen, damit nicht mehr zurechtkommen.
1: Und aber das kann Herr Stecker, jetzt stellen wir uns vor, die Bundesregierung will ja ihre Schlüsse ziehen. Die SPD ist jetzt ja schon wieder offen, an alles ranzugehen. Stellen wir uns vor, okay, abschlagsfreie Rente nach 45 Beitragsjahren bleibt doch erhalten. Das Reformpaket wird nochmal ordentlich zusammengestaucht. Glauben Sie, dass das was bringen würde oder haben nicht einfach so viele Wählerinnen und Wähler in der AfD eine solche Gemeinschaft, ein solches Gemeinschaftsgefühl gefunden, dass das am Ende auch egal wäre?
2: Würde ich Ihnen zustimmen in dieser Vermutung. Also wir sind auch sehr spät in der Geschichte. Ne? Also die Wähler haben sich mittlerweile sehr stark auch an die AfD gebunden. Also das ist auch interessant mit Blick auf die Nichtwählermobilisierung. Das sind oftmals etwas komplexere Wanderungsbiografien. Die haben vielleicht vor zwei Wahlen SPD und CDU gewählt, sind dann erstmal in die politische Immigration gegangen und fühlten sich dann von der AfD angesprochen und wählen jetzt die AfD. Und wir sehen auch aus Umfragen, dass es dann so eine negative Parteiidentifikation zwischen allen Parteien, also zu allen Parteien vor der Brandmauer gibt und man sich ganz enorm mit der AfD identifiziert. Und das hat auch eine kulturelle Komponente. Ja, in Sachsen-Anhalt haben in Gemeinden mit weniger als 5000 Einwohnern 51% AfD gewählt. Wenn man so ein bisschen zuspitzen will, das ist ein kleines Land, ein sehr ländlich geprägtes Land und ein bisschen das Land der kleinen Leute. Und die AfD schafft es auch durch Personal und deren Biografien, deren Bildungsbiografien, die Leute sozusagen anzusprechen. Weil das sind auch meistens nicht akademische Berufe, Industriearbeiterschaft und dann auch verbunden mit dieser Zugehörigkeitsstory, die Ulrich Siegmund sozusagen anbieten konnte, mit diesen Simson-Ausfahrten, das hat die Leute kulturell abgeholt und darüber auch bestimmte Positionen sozusagen mit reingeschoben.
0: Ich glaube, das ist ein Teil der Wahrheit. Wir haben ja in den Kommunalwahlen, in den letzten Kommunalwahlen in Sachsen-Anhalt ein sehr interessantes Phänomen gehabt. In mittelgroßen Städten, 20.000, 30.000, 40.000 Einwohnern, in den letzten Bürgermeisterwahlen fielen alle AfD-Kandidaten spätestens in der Stichwahl durch. Und bei den letzten Wahlen war es sogar so, dass die AfD-Kandidaten erst gar nicht in eine Stichwahl kamen, sondern
2: deswegen
0: von vornherein
2: hat die AfD auch keine absolute Mehrheit.
0: Ne? Aber das fand ich ganz interessant, weil da kannten die Kandidaten, die Menschen kannten die Kandidaten vor Ort und konnten die ganz gut einschätzen. Ja. Und haben es wahrscheinlich, meine Vermutung, deswegen eben nicht gemacht. Aber diese Transferleistung, dass es dann vielleicht im Land vielleicht ähnlich sein könnte, dass man denen nicht so viel zutrauen kann, hat in dieser Form nicht stattgefunden. Und dann hat offensichtlich die Hoffnung in die Themen der AfD da deutlich überwogen.
1: Weil die Zeit uns ein bisschen davonläuft, gibt es Erhebungen dazu, wie stark eigentlich wirklich die Sachpolitik und wie stark die emotionale Ebene beim Wahlverhalten da reinspielt? Vielleicht auch explizit bei AfD-Wählern?
4: Das ist sehr schwer auseinander zu halten. Aber ich würde gerne noch mal auf einen Punkt von Ihnen kommen. Sie haben schon natürlich völlig recht, die politische Mitte muss diese Probleme bearbeiten. Und sie kann sie natürlich nicht so bearbeiten, wie die AfD das inhaltlich möchte. Und man wird nicht den AfD-Kernwähler zurückholen können. Aber man muss an den Problemen arbeiten. Und wenn man die Probleme löst mit einem längeren Atem, dann ist es durchaus möglich, dass ein Teil der Wähler
3: und
4: wieder zurückkommt.
3: Und man muss dann auch die ehrlich sein. Zum Beispiel bei der Sorge, die Menschen haben Sorgen, der Sorge, dass die Preise steigen. Ja, die Preise werden steigen aufgrund von Klimaveränderungen und so weiter. Sie werden dauerhaft steigen. Das gibt nur die Bundesregierung nicht zu. Und deswegen redet sie mit den Leuten nicht darüber, was wir da tun können und wem wir helfen müssen und wem nicht. Und das, warum Klimawandel keine Spinnerei ist, sondern am Ende wird man das bezahlen im Supermarkt. Und all diese Diskussionen gibt es gar nicht. Deswegen finden die Menschen mit ihren Sorgen bei der Bundesregierung überhaupt keinen Gesprächspartner. Und dann die AfD sagt aber, diese Preise steigen nur, weil diese sozialistische Regierung, weil wir so viel in die Ukraine geben. Das ist dann eine Antwort. Ich meine, das ist natürlich eine Scheißantwort, aber es ist eine Antwort.
1: Das muss unser Schlusswort sein, denn wir sind am Ende unserer Zeit angekommen. Herr Merz, Herr Ulrich, Frau Falk-Bartz und Herr Stecker, ganz herzlichen Dank, dass Sie hier mit mir diskutiert haben, miteinander in den Austausch gegangen sind. Wir haben es ein bisschen angerissen am Ende, was das eben auch für den Bund bedeutet, was der Bund daraus machen muss. Und da werden wir morgen anknüpfen, morgen ja auch im Bundestag die Generaldebatte. Das heißt, morgen geht unser Blick hier in der Phoenix-Runde auf den Kanzler, auf Friedrich Merz und auf die Bundesregierung, auf die Reformen. Also welche Konsequenzen wird man ziehen aus diesem Wahlergebnis in Sachsen-Anhalt? Also schalten Sie auch morgen wieder ein und bleiben Sie sowieso immer dran bei Phoenix. Machen Sie es gut.
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6: Guten Abend, willkommen an diesem Dienstagabend, 8. September, live aus dem Phoenix-Studio zu Phoenix, der Tag. Ja, die Landtagswahl aus Sachsen-Anhalt, die hallt auch weiter nach. Aber wir haben auch andere Themen heute in dieser Sendung. Hier der Überblick. Nichts gelernt? Warum deutsche Schülerinnen und Schüler immer schlechter werden? Nichts gewesen? Debatte um Haushaltspläne nach dem Wahldebakel. Und nichts mit der AfD. Der Wahlverlierer Sven Schulze führt die neue CDU-Fraktion. Wir beginnen aber mit dem Bildungsthema. Sätzen 6 muss man da sagen, denn in Mathe, Lesen und Naturwissenschaft, da sind deutsche Schülerinnen und Schüler schlecht wie nie. Das hat die neue PISA-Studie ergeben und das 25 Jahre nach dem ersten PISA-Schock. Also so richtig überraschend ist es nicht, aber es hat trotzdem heute hohe Wellen geschlagen. Zeit also für einen kritischen Blick ins Klassenzimmer.
7: Ist es immer die gleiche Seite, an die sich das...
8: Der Kompass und das Magnetfeld der Erde. Wie beides zusammenhängt, das lernt die 9. Klasse der Kopernikus-Oberschule heute in Physik. Damit alle die wissenschaftlichen Zusammenhänge besser verstehen, setzt diese Berliner Schule mehr auf praktische Erfahrung.
9: Ich freue mich immer richtig auf diese Experimente, die wir hier im Physikunterricht machen. Machen wir eigentlich auch relativ häufig.
10: Hier wird sehr viel Praxis angewandt. Das hilft zumindest mir sehr gut, um es zu verstehen.
8: Diese Schüler besuchen einen Erweiterungskurs mit einem höheren Leistungsniveau. Damit schwächere Mitschüler an dieser integrierten Gesamtschule zumindest grundlegendes Wissen erwerben können, gibt es für die wichtigen Fächer wie Physik auch Grundkurse. Das Ziel bei dieser Differenzierung, jeder lernt so viel wie möglich, doch in den Grundkursen ist das oft.
11: Um 23 Uhr mit Wolfgang Berger. Nach den Anschlägen und Sabotageversuchen an Stromversorgungsanlagen in mehreren Bundesländern ist der gesuchte Tatverdächtige festgenommen worden. Die Polizei fasste den 48-Jährigen in der Nähe des Kraftwerks Weißweiler in Nordrhein-Westfalen. Hendrik Frost erläutert aus Aachen, was zu den Hintergründen bekannt ist.
5: Aktuell haben die ermittelnden Behörden keine Hinweise darauf, dass Daniel V. Mittäter gehabt haben soll. Aber das ist noch Gegenstand der Ermittlungen. Ebenso muss ermittelt werden, was genau seine Pläne waren. In Dormagen zum Beispiel wurden in der Nähe von Umspannwerken Abschussanlagen gefunden, mit denen Kurzschlüsse verursacht werden konnten. Jetzt wurde er aber eben mit Sprengstoff angetroffen. Aufschluss darüber könnte auch noch ein zweites Bekennerschreiben geben, das gestern gefunden worden ist.
11: Fachleute haben die PISA-Testergebnisse als Schock bezeichnet. Hintergrund ist die neue PISA-Studie der OECD. 15-jährige Schüler aus Deutschland haben bei der Untersuchung im vergangenen Jahr so schlecht abgeschnitten wie noch nie. Untersucht wurden Leistungen in Lesen, Mathe und Naturwissenschaften. Arbeitgeberpräsident Dulger forderte, dass an den Schulen künftig verstärkt das Rüstzeug für Ausbildung, Studium und Beruf gelehrt werden müsse. Das Deutsche Kinderhilfswerk nannte es erschreckend, dass der Bildungserfolg von Kindern in Deutschland noch immer so stark vom Elternhaus abhängt. Israels Außenminister Saar hat angekündigt, das britische Konsulat in Jerusalem zu schließen. Das Land reagiert damit auf Großbritanniens Ankündigung, den Handel mit israelischen Siedlungen im besetzten Westjordanland zu verbieten. Aus Tel Aviv, Julia Lai.
12: Zudem kündigte Saar eine Reihe weiterer Maßnahmen an. So müssen etwa britische Vertreter das internationale Gaza-Hilfszentrum in Israel verlassen. Und er sprach Einreiseverbote gegen 12 Personen aus, die an, Zitat, antisemitischen und anti-israelischen Aktivitäten beteiligt sind. Der Schritt kommt als Reaktion auf neue Sanktionen, die die britische Regierung heute verkündet hat. Aus Protest gegen Israels Siedlungspolitik im besetzten Westjordanland. Innerhalb von 6 bis 9 Monaten will Großbritannien die Einfuhr von Waren aus den Siedlungen verbieten. Auch Frankreich und Kanada wollen sich dem Einfuhrverbot anschließen.
11: Borussia Dortmund ist mit einem Sieg in die neue Saison in der Fußball-Champions League gestartet. Der BVB gewann am Abend das Heimspiel gegen den FC Villarreal aus Spanien mit 3:2. Für die Dortmunder traf zweimal Guirassy, außerdem schoss der Spanier Veiga ein Eigentor. Das waren die Nachrichten. Und das Wetter in Deutschland. Nachts gebietsweise Schauer und einzelne Gewitter, auch trockene Phasen, Tiefstwerte 18 bis 9 Grad. Morgen zeitweise Schauer, an den Alpen teils kräftig, örtlich heiter, Höchstwerte 16 bis 23 Grad. Am Donnerstag häufig trocken, im Norden einzelne Schauer 17 bis 24 Grad. Am Freitag längere, freundliche Abschnitte, im Nordwesten Schauer und Gewitter bei 17 bis 24 Grad. Es ist jetzt 23.03 Uhr.
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14: Zunächst mit einer Unwetterwarnung für den Süden Baden-Württembergs. Von Westen her ziehen Gewitter auf. Dabei gibt es orkanartige Böen mit Geschwindigkeiten von über 100 Kilometern pro Stunde sowie Hagel. A1 Lübeck-Hamburg. Auf der Norderelbbrücke kommt es in beiden Richtungen wegen eines Schwertransports zu mehrfach kurzfristigen Sperrungen. A8 Salzburg Richtung München zwischen Dreieck Inntal und Bad Aibling 2 Kilometer Stau. A9 Halle-Leipzig Richtung Nürnberg zwischen Bindlacher Berg und Bayreuth Nord 4 Kilometer. A52 Düsseldorf-Essen, der Tunnel Hutrop ist in beiden Richtungen wegen Wartungsarbeiten bis 5 Uhr gesperrt. Und die A111 Charlottenburg-Dreieck Oranienburg ist zwischen am Festplatz und Schulzendorfer Straße wegen Wartungsarbeiten in beiden Richtungen ebenfalls bis 5 Uhr gesperrt.
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14: Und die kommt aus den Studios von NDR Info in Hamburg. Am Mikrofon begrüßt sie Sven Hasenclever. Der SPD-Vorsitzende Lars Klingbeil, der auch mit den Folgen der Sachsen-Anhalt-Wahl ringt, war heute in seinem zweiten Fulltime-Job gefragt. Der Bundesfinanzminister brachte den Haushalt 2027 im Bundestag ein. Er sieht Rekordausgaben und hohe neue Schulden vor. Es wird aber auch an einigen Stellen gespart. Wo und wie stark, das bleibt innerhalb der Koalition umstritten. Klingbeil bemühte sich in seiner Rede also, das Zahlenwerk mit einer politischen Philosophie auszustatten. Maximilian Ulrich berichtet.
15: Lars Klingbeil spricht erstmal nicht über Finanzen. In den ersten 15 Minuten ist seine Rede eher eine Regierungserklärung. Hier spricht nicht nur der Finanzminister, sondern auch der Vizekanzler. 2 Tage nach dem Wahlsieg der AfD in Sachsen-Anhalt.
16: Wer zu Deutschland gehört, das entscheidet sich nicht an einem Nachnamen, einer Hautfarbe oder wo die Eltern geboren sind. Unser Wir ist größer, liebe Kolleginnen und Kollegen.
15: Und dann geht es ums Geld. Klingbeil plant im kommenden Jahr rund 555 Milliarden Euro auszugeben. Das sind etwa 31 Milliarden Euro mehr als in diesem Jahr. Schulden will der Staat im kommenden Jahr fast 119 Milliarden aufnehmen. Zusammen mit den Sonderschulden für Verteidigung, Infrastruktur und Klimaschutz sind es aber eigentlich 204 Milliarden Euro Schulden. Eine große Menge. Klingbeil rechtfertigt sich.
16: Wir bauen die Infrastruktur von morgen.
15: Das meiste Geld in Klingbeils Haushalt ist aber nicht für die Infrastruktur, sondern für Renten und Sozialleistungen vorgesehen. Auf Platz zwei der größten Ausgaben: Verteidigung und Sicherheit.
16: Wir machen uns vor Putin nicht klein. Ohne neue Schulden sich zu verteidigen, das ist wie ohne Rakete zum Mond fliegen, liebe Kolleginnen und Kollegen.
15: Und dann wischt sich Klingbeil den Schweiß von der Stirn, denn es wird nicht nur investiert, sondern auch gespart. Wohngeld, Elterngeld, Klimaschutz, Entwicklungshilfe. An vielen Stellen will die Bundesregierung den Rotstift ansetzen.
16: Ich möchte, dass wir in 10 Jahren auf diese Zeit zurückblicken und sagen können, als es darauf ankam, haben wir die richtigen Entscheidungen getroffen. Wir haben Deutschland stärker gemacht. Wir haben die Demokratie verteidigt, als die Rechtsextremisten sie zerstören wollten. Wir haben unsere Sicherheit gestärkt, als Putin uns bedroht hat. Wir haben die Wirtschaft wieder nach vorne gebracht und neue Arbeitsplätze geschaffen. Ich bin fest davon überzeugt, wir können das erreichen. Unser Land kann das.
15: Die Opposition lässt kaum ein gutes Haar am Haushaltsentwurf. Der AfD-Abgeordnete Michael Espendilla kritisiert die hohen Steuern an der Tankstelle und die enormen Zinsen für die Neuverschuldung.
17: In diesem Entwurf stehen 41 Milliarden Euro alleine für die Zinsen. Das ist mehr als die Ministerien für Gesundheit, Bildung, Familie, Wirtschaft, Justiz, Digitales und Umwelt zusammen zur Verfügung haben. 6 Ministerien, die wir nur für die Zinsen ausgeben.
15: Die Grünen kritisieren die Kürzungen beim Klimaschutz und vermeintliche Buchungstricks des Finanzministers. Der Linke Dietmar Bartsch fordert eine höhere Besteuerung von Vermögen.
18: Arbeit wird im Schnitt mit mehr als 40% besteuert, während Vermögen bei 25% abgegolten sind. Das ist Zementierung von Ungleichheit, meine Damen und Herren.
15: Und die Union? Der CDU-Abgeordnete Matthias Middelberg hat in der Opposition immer hohe Schulden kritisiert. Jetzt muss er die Rekordschulden verteidigen. Er tut das mit ernster Miene und betont, die Kreditfinanzierung muss abgebaut werden. Und er hat auch eine Idee, wo man sparen könnte.
19: Dabei, und das sage ich ausdrücklich, ist auch nicht jedes Programm, wo Klima draufgeschrieben steht, ein Tabu.
15: Die Debatte über den Haushaltsentwurf ist erst der Anfang eines langen Prozesses im Bundestag. Der Entwurf dürfte noch viel diskutiert und auch bearbeitet werden. Er soll bis Ende des Jahres verabschiedet werden.
14: Maximilian Ulrich war das aus dem Hauptstadtstudio. Und spannend wird es auch morgen. Dann wird über das Budget des Kanzleramts debattiert. Und das wird ja traditionell von der Opposition für eine Abrechnung mit dem Kanzler genutzt. Zurück zum Haushalt von Lars Klingbeil. Da fällt eine schon fast gigantische Neuverschuldung von fast 120 Milliarden Euro im Kernhaushalt ins Auge. Und wenn man noch die Sondervermögen dazu rechnet, landet man bei mehr als 200 Milliarden. In den ARD-Tagesthemen hat Ingo Zamperoni den Finanzminister gefragt, wie er bei so viel Geld auf Pump von einem konsolidierten Haushalt sprechen kann.
20: Es sind ja zwei Dinge, die wir tun. Zum einen investieren wir. Wir investieren in Infrastruktur und wir investieren auch in die Bundeswehr, in unsere Sicherheit. Und dafür müssen wir Geld in die Hand nehmen, weil wir das aufholen, was in 20 Jahren in unserem Land liegen geblieben ist. Also wir geben da jetzt richtig Gas und wir machen Tempo. Und dafür muss investiert werden. Und auf der anderen Seite haben wir hart konsolidiert. Es sind 34 Milliarden, die im Kernhaushalt als Lücke da waren. Dafür haben wir Maßnahmen auf den Weg gebracht, um das zu verringern. Harte Einschnitte, auch manche Einnahmeverbesserungen. Aber wir haben am Ende eine Lücke von 34 Milliarden im Kernhaushalt geschlossen. Und nochmal, trotzdem wird investiert. Das war uns wichtig als Bundesregierung. Unsere Sicherheit ist uns wichtig und es ist uns wichtig, dass wir in die Straßen, in die Brücken, in die Kitas, in die Krankenhäuser investieren und Deutschland so voranbringen.
21: Können Sie denn aber auch versprechen, dass diese kreditfinanzierten Investitionen und Ausgaben dann auch wirklich für dringend nötiges Wachstum sorgen oder stopfen Sie damit auch Haushaltslöcher und Finanzierungslücken?
20: Nein, wir haben ja klare Verabredungen im Parlament getroffen und an diese Gesetze halte ich mich natürlich. Aber wenn Sie jetzt auf die Wachstumsprognosen gucken, dann sehen wir haben jetzt endlich wieder Wirtschaftswachstum in Deutschland. Die Institute korrigieren alle ihre Prognosen Und die sagen auch sehr klar, dieses Wachstum kommt durch die Infrastrukturinvestitionen. Also wir modernisieren unser Land, wir sorgen dafür, dass die Bahn wieder pünktlicher kommt und dass die Schulen saniert werden und dass in die Krankenhäuser investiert wird. Also die Bagger rollen jetzt in Deutschland und gleichzeitig tun wir dafür auch was fürs Wirtschaftswachstum. Das reicht mir nicht aus, aber das ist ein guter Anfang und das hat schon mit diesem Haushalt und mit den Entscheidungen der Bundesregierung zu tun.
21: Aber wenn wir jetzt mal diese Sondervermögen für Infrastruktur und Verteidigung, die Sie für so wichtig halten, außen vor lassen. Sie hätten ja auch versuchen können, im Kernhaushalt noch mehr zu konsolidieren. Und stattdessen soll die Kreditaufnahme bis 2030, wenn ich das richtig sehe, sogar noch wachsen. Da ist ja eine unfassbare wachsende Zinslast, die uns da auf uns zukommt. Macht Ihnen das keine Sorgen, dass wir dann so eine Art Schuldenfall auch tappen?
20: Na, natürlich weiß ich, mit welcher Sorgfalt wir jetzt auch genau auf die Entwicklung beispielsweise der Zinsen gucken müssen. Einmal gesagt, dass wir gerade diese massive Steigerung bei Zinsen haben, hat in der Summe damit zu tun, dass wir für Verteidigung und für Infrastruktur so viel ausgeben und dass die Zinslast gerade nochmal zunimmt, hat beispielsweise auch mit dem Krieg im Iran zu tun. Also die Instabilität, die auch durch diesen Krieg, den Donald Trump dort begonnen hat, reinkommt, die steigenden Zinsen, das spüren wir natürlich hier in Deutschland auch. Und natürlich gehen wir verantwortungsvoll mit den Zinsen um, aber es ist ja richtig, dass wir uns vor Putin schützen. Es ist doch richtig, dass wir in die Bundeswehr investieren und es ist auch richtig, dass wir in marode Brücken und Straßen und die Bahninfrastruktur investieren. Wir hatten doch vor 20 Jahren mal eine Infrastruktur, auf die waren wir stolz in unserem Land. Und heute freuen wir uns, wenn der Zug pünktlich kommt. Ich will, dass sich das wieder verändert. Und das geht nur mit Geld. Und das geht dann auch nur mit Schulden, die man aufnimmt. Und klar ist doch, auf diese Schulden muss man Zinsen bezahlen. Deswegen, wir brauchen Wachstum. Dann wachsen wir da auch wieder raus aus diesen Verschuldungen. Aber dass wir erstmal Geld aufnehmen, um in Infrastruktur und Sicherheit zu investieren, ist genau der richtige Weg.
21: Eine große Rolle für Ihren Haushalt spielen ja auch die Reformpläne der Bundesregierung. Und da warnen Sie heute vor einem Abbau des Sozialstaats durch Reformen. Heißt das, die SPD verabschiedet sich da wieder von den geplanten Maßnahmen?
20: Nein, ich habe für mich immer deutlich gemacht, wir wollen das Land jetzt modernisieren. Dazu gehört auch, dass wir Veränderungen vornehmen, dass wir Reformen machen. Ich habe aber für mich auch deutlich gemacht, das kann denn nicht nur bedeuten, einfach den Sozialstaat abzubauen, sondern wir müssen auch für wirkliche Verbesserungen sorgen. In der Rente, in der Pflege, im Gesundheitssystem, wie der Sozialstaat funktioniert. Das Leben muss unkomplizierter werden. Und ich habe ja heute in meiner Haushaltsrede auch mal aufgezählt, was wir alles schon in der Rente machen. Also die Aktivrente, die Frühstartrente, die Reform der privaten Altersvorsorge. Die Kommission hat vorgeschlagen, dass wir die Kapitaldeckung auch in der ersten Säule der Rente machen, damit wir auch für künftige Generationen eine zukunftsfeste Rente haben. Also es ist ja wahnsinnig viel. Und trotzdem, und Herr Zamperoni, das war das, was ich gesagt habe, wir müssen schon auch ernst nehmen, was die Wählerinnen und Wähler uns in Sachsen-Anhalt da gesagt haben, dass sie sagen, wir kommen manchmal mit dem Tempo nicht mit, manchmal mit eurer Sprache, aber eben auch manchmal mit der Substanz dieser Reform. Und da erwarte ich dann auch, dass wir uns kritisch in Berlin hinterfragen. Und das heißt nicht, dass wir einen Reformprozess abbrechen, aber das heißt, dass wir uns fragen, wo wir ihn besser machen müssen.
21: Was heißt das denn konkret? Denn vor der Wahl in Sachsen-Anhalt hieß es, dieses Gesamtkunstwerk, das darf nicht aufgedröselt werden. Und da knicken Sie jetzt wieder ein?
20: Nee, auf gar keinen Fall. Aber ich will Ihnen das in der Rente zum Beispiel an einem Punkt mal sagen, der für mich auch eine große Gerechtigkeitsfrage ist. Ich kämpfe, seitdem ich in der Politik bin, dafür, dass auch die Politikerinnen und Politiker endlich in die gesetzliche Rente reinkommen. Und das muss jetzt konkretisiert werden. Und das will ich jetzt auch sehen in den nächsten Wochen dann. Wie soll das eigentlich genau funktionieren? Wie ist das künftig mit Selbstständigen? Wie ist das auch mit den künftigen Beamten? Da gibt es ja auch Diskussionen. Und ein Punkt zu den Reformen aus meinem Ressort ist die Einkommensteuerreform. Da habe ich jetzt einen ersten Vorschlag hingelegt. Ich habe aber auch deutlich gemacht, auch heute im Parlament, wenn der Bundestag und die Regierungsfraktion jetzt sagen, wir wollen noch größere Entlastung schaffen, wir finden noch mehr Geld jetzt auch in den Haushaltsberatungen, dann bin ich da total offen für. Mir war nur wichtig, dass bei den 10 Milliarden Entlastung, die wir jetzt machen und die wir auf den Weg gebracht haben als Regierung, dass wir da die kleinen und mittleren Einkommen, also den Busfahrer und die Pflegekraft und die Erzieherin und den Polizisten in den Fokus nehmen und dass wir dafür dann auch die 10 Milliarden verwenden, uns vor allem um Familien kümmern. Aber wenn das jetzt noch größer gemacht wird und wenn dann noch mehr Geld gefunden wird, dann unterstütze ich die Kolleginnen und Kollegen im Parlament und dann kann der Reformprozess auch gerne noch ambitionierter sein.
14: Sagt Finanzminister Lars Klingbeil in den ARD-Tagesthemen.
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14: um gleich 23.15 Uhr. Die Ergebnisse der neuen PISA-Studie dürften uns allen peinlich sein. Deutsche Schülerinnen und Schüler haben darin so schlecht abgeschnitten wie noch nie. An vielen Stellen fehlen die Grundlagen, zum Beispiel beim Lesen oder Rechnen. Das größte Problem ist aber immer noch dasselbe wie beim allerersten PISA-Test vor mehr als 25 Jahren und sogar noch größer geworden. Der Bildungserfolg hängt immer noch sehr vom Geldbeutel der Eltern ab. Dazu kommen Probleme durch die Corona-Pandemie, Smartphones oder Social Media. PISA zeigt aber, dass es auch anders gehen kann. Japan, Estland, Singapur oder Korea zählen zu den Ländern mit den leistungsstärksten Bildungssystemen. Unsere Korrespondenten erklären warum.
0: Weil das japanische Bildungssystem den Kindern ziemlich exakt die Fähigkeiten beibringt, die bei der PISA-Studie auch abgefragt werden. Dazu kommt ein landesweit identisches Curriculum. Die Schülerinnen und Schüler sind auf dem Land und in der Stadt gleichermaßen gut ausgebildet. Im Unterricht und auch danach wird viel auswendig gelernt. Nachhilfe nehmen nicht nur die schwächeren Schüler. Das hilft bei standardisierten Tests wie PISA. Dazu kommen noch ein paar weichere Faktoren. Japanische Schüler gelten als sehr diszipliniert. Der kulturelle Stellenwert von Bildung ist sehr hoch, der Druck auf die Kinder allerdings auch. Um auf eine gute weiterführende Schule oder Uni zu kommen, muss man in seiner Schullaufbahn schon früh Aufnahmeprüfungen bestehen. Die guten Ergebnisse lassen sich auch damit erklären, dass in Japan die Schulen wegen Corona nur sehr kurz geschlossen waren und dass die Klassen insgesamt sehr homogen sind. Japan hat im internationalen Vergleich einen relativ geringen Anteil an Zuwanderern. Aus dem ARD-Studio Tokio, Thorsten Iffland.
2: Estland schneidet schon seit Jahren sehr gut im PISA-Test ab. Dafür gibt es hauptsächlich zwei Gründe. Seit 2014 gilt im Bildungssystem das Prinzip, dass Lernen nicht nur darin besteht, Wissen zu erwerben, sondern auch darin, es anzuwenden und selbst Probleme zu lösen. Die Idee dahinter, wenn man eh alles googeln kann, lohnt es sich nicht mehr, Faktenwissen auswendig zu lernen. Die Lehrkräfte werden in Estland also nicht mehr als Wissensvermittler gesehen, sondern als Lernbegleiter. Und die Unterrichtsinhalte, die werden auch nicht zentral festgelegt, sondern an den Schulen selbst. Zweiter Punkt: Estland gilt schon lange als eines der digital fortschrittlichsten Länder der Welt. Computer und Tablets sind selbstverständliche Lernmittel, auch Online-Lernen ist schon lange normal. Deshalb kamen viele Schülerinnen und Schüler in der Covid-19-Pandemie ungewöhnlich gut mit dem damaligen Fernunterricht klar. Und schließlich ist Bildung in Estland weniger als in anderen Ländern eine Frage des Elternhauses, sondern die Chancengleichheit gilt als relativ gut. Heißt, in dem baltischen Land schneiden auch Kinder aus sozioökonomisch schwächeren Gegenden bei PISA vergleichsweise gut ab. Jana Sinram aus Stockholm.
22: Die fünfjährige Ellie rennt über den begrünten Indoor-Spielplatz ihrer Kita. Hier wird jedoch nicht nur gespielt, getanzt und gesungen. Kinder in Singapur lernen bereits lesen, schreiben und rechnen in der Kita. Der Alltag ist auf Englisch und Chinesisch. Ellies Mutter Marissa sieht den Unterschied zu Kindern von Freunden in Deutschland ganz deutlich.
23: Ellie ist jetzt 5 und kann eigentlich ziemlich gut lesen einfach dafür. Und wenn wir uns mit Freunden in Deutschland oder vor allem auch zum Beispiel in der Schweiz unterhalten, da wird ja das Lesen erst eingeführt, wenn man in die Grundschule kommt. Und die sind einfach schon 1-2 Jahre in dem Sinne voraus.
22: Der Regierungschef von Singapur, Lawrence Wong, hat erst kürzlich die große Bedeutung von Kindergärten und Vorschulen betont.
24: All parents want the best for their children. And in Singapore, all parents place great emphasis on education.
0: Alle Eltern wollen das Beste für ihre Kinder und in Singapur legen alle Eltern großen Wert auf Bildung. Sie ist wirklich das wichtigste Geschenk, das wir unseren Kindern machen können. Wir haben ein solides Bildungssystem. Es gehört zu den Besten der Welt. Aber es ist auch wettbewerbsorientiert und kann zu Angst, Druck und Stress führen. Deshalb ist es wichtig, sich auf die Ziele der Bildung zu besinnen. Es geht darum, die Freude am Lernen zu wecken und jedem Kind zu helfen, sein Potenzial voll auszuschöpfen.
22: Singapur hat laut PISA-Studie eines der besten Bildungssysteme der Welt. Bei der Lesekompetenz liegt es auf Platz 1, in Mathematik und Naturwissenschaften auf Platz 2. In einem schriftlichen Statement betont das Bildungsministerium, wie gut Singapurer Schülerinnen und Schüler darin sind, Wissen anzuwenden, um komplexe Probleme zu lösen. Wichtig für Singapurs Erfolg seien auch langfristige Bildungskonzepte, sagt Ong Kong Hong aus dem Bildungsministerium.
25: Ich denke, einer der Kerngründe für unseren Erfolg ist, dass wir das System über die Jahre stetig weiterentwickeln, statt in kurzen Abständen zu revolutionieren.
22: Jennifer Johnston aus dem ARD-Studio Singapur.
14: Deutschland in der PISA-Studie international abgehängt. Unsere Korrespondenten berichteten aus Japan, Estland, Singapur und Korea.
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14: Die Terroranschläge vom 11. September 2001 jähren sich in diesen Tagen zum 25. Mal. Fast 3000 Menschen starben bei dem Angriff auf die USA. Die Täter waren Islamisten, deren Spur auch nach Hamburg führte. Drei der Todespiloten lebten längere Zeit im Stadtteil Harburg. Hamburg befindet sich damals in einem seltsamen Zwiespalt. Einerseits trauern die Hamburgerinnen und Hamburger wie viele Deutsche mit den USA. Gleichzeitig sehen sie sich im Fokus der Ermittlungen. Constanze Nastarowitz und Charlotte Horn rekonstruieren, wie Hamburg damals mit diesem Zwiespalt aus Trauer und der Sorge um den guten Ruf umgegangen ist.
1: In diesem unscheinbaren 50er-Jahre-Haus könnten zwei der Attentäter von New York gelebt haben. Vielleicht wurde aus dieser seit Februar verlassenen Wohnung heraus der wohl größte Terroranschlag der Geschichte mit vorbereitet.
2: Mit dieser Nachricht beginnt eine besondere Zeit in Hamburg. Denn kurze Zeit nach dem 11. September erfahren Medien und Behörden, dass Hamburg wohl mehr mit dem unfassbaren Attentat in den USA zu tun hat, als ihnen lieb ist. Einige der Todespiloten lebten in Hamburg-Harburg, in der Marienstraße 54. Susan Elbow, damals amerikanische Generalkonsulin in Hamburg, hat plötzlich also sehr viel zu tun. Ihr Arbeitsplatz, das Generalkonsulat, wird zur Trauer- und Gedenkstätte für viele Hamburgerinnen und Hamburger.
3: Die kamen hier mit Blumen, Stofftiere, Briefe, unglaublich viele Sachen, um ihre Beileid auszudrücken, mit Sympathie, Trauer.
2: Auf einer großen Trauerkundgebung auf dem Rathausmarkt spricht sie plötzlich vor 20.000 Leuten, muss ihnen irgendwie Trost schenken und eine Schulter zum Anlehnen.
3: Es war brechend voll. Und ich stand da und ich könnte diese Welle von Sympathie spüren. Ich musste mich sehr stark kontrollieren. Und ich habe dann meine Emotionen, ich habe die versuchen auszuschalten. Weil ich wusste, wie wichtig das war und ich musste durch. Gott sei

0: Korrekt.
1: Denn die USA, die sind damals für einige Schülerinnen und Schüler an seiner Schule eben nicht der freundliche große Bruder, der verlässliche Partner. Für sie sind die USA auch das Land, das für Krieg und Gewalt in ihren Heimatländern verantwortlich ist. Benam Heidenreuter versteht beide Seiten, die Trauernden und die mit dem Störgefühl. Sein Vater stammt aus Afghanistan, die Mutter ist Deutsche. Mit der uneingeschränkten Solidarität mit den USA nach dem 11. September hat er aber auch so seine Probleme. Vor allem, als sich ein Kriegseinsatz in Afghanistan, dem Heimatland seines Vaters, abzeichnet. Dagegen geht er sogar auf die Straße.
0: Es gab eigentlich nur das offizielle Wir. Und das war eben das, wir sind jetzt alle Amerikaner und wir stehen alle hinter der Regierung von George W. Bush. Und wer nicht mitmacht, gehört eben nicht mehr zu uns.
1: Die kleine Demo, die er organisiert, die soll zeigen, dass nicht jede und jeder hinter der Regierung von George W. Bush steht. Den Afghanistan-Einsatz kann er damit nicht verhindern. Doch der 11. September hat den jungen Mann auch persönlich nachhaltig geprägt. Er studiert Islamwissenschaften, arbeitet später für verschiedene staatliche Stellen, unter anderem den Hamburger Verfassungsschutz und die Hamburger Polizeiakademie. Der 11. September ist für ihn bis heute mehr als nur ein geschichtliches Ereignis. Er hat seine Karriere und sein Leben geprägt.
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2: Es ist 23.25 Uhr.
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12: Mit Florian Neuhaus und dem erfolgreichen Start von Borussia Dortmund in die Fußball-Champions League. Der BVB setzte sich denkbar knapp gegen den FC Villarreal aus Spanien durch. Holger Dahl berichtet.
13: Borussia Dortmund gewinnt glücklich gegen Villarreal zum Auftakt dieser Champions League-Saison mit 3:2. Es ging spätlos mit dem Toreschießen. 53. Spielminute. Villarreal mit einem Eigentor in der Folge. Dortmund plötzlich nachlässig. Mourinho Kopfballtor zum 1:1. Villarreal die bessere Mannschaft. Aber Dortmund traf zum 2:1 durch Guirassy in der 80. und zum 3:1 in der 85. per Foul-Elfmeter von Guirassy in der Nachspielzeit. Noch ein Eigentor von Guirassy. Villarreal wieder mit Hoffnungen und dem 2:3 Anschlusstreffer. Aber dann war Schluss. Dortmund schlägt die Spanier mit 3:2.
12: Dortmund war aus deutscher Sicht der einzige Club, der im Einsatz war. Im Topspiel des Abends gewann Real Madrid gegen Inter Mailand mit 2:1. Kylian Mbappé brachte die Madrilenen dabei auf die Siegerstraße. Nicht so erfolgreich verlief der Champions League-Abend für seinen kleinen Bruder. Ethan bereitete zwar die 1:0-Führung für seinen Club OSC Lille gegen Betis Sevilla vor, die Spanier drehten allerdings das Spiel und siegten 3:2. Zu einem Überfluss sah der jüngere Mbappé nach einer Tätlichkeit auch noch die rote Karte. Alle weiteren Ergebnisse und auch die Infos zu den weiteren Spielen mit deutscher Beteiligung finden Sie bei sportschau.de und in der Sportschau-App. Für eine große Party haben die deutschen Basketballerinnen bei der Heim-WM in Berlin gesorgt. In der Zwischenrunde gegen Südkorea gab es für die Mannschaft um Kapitänin Marie Gülich einen souveränen und historischen 94:56 Erfolg. Armin Lehmann mit den Einzelheiten.
14: Am Ende war da nur noch Jubel und gute Stimmung in der Berliner Arena am Ostbahnhof. Deutschland steht zum ersten

0: Mal im Viertelfinale einer Basketball-Weltmeisterschaft der Frauen. 94 zu 56, überaus deutlich, haben die deutschen Basketballerinnen Korea in diesem Qualifikationsspiel für eben dieses Viertelfinale bezwungen. Nur in den ersten Minuten konnten die Asiatinnen so halbwegs mithalten, konnten wir das Spiel kurzfristig ausgleichen. Und dann war es vor allem die bärenstarke Kapitänin Marie Gülich, die ein überragendes Spiel ablieferte, 19 Punkte machte und das deutsche Team schon zur Pause deutlich in Führung brachte.
1: Im Viertelfinale trifft Deutschland am Donnerstag auf Belgien. Die Europameisterinnen hatten sich als Gruppensieger direkt für die Runde der letzten 8 qualifiziert. Zumindest 3x3-Basketball war auch eine der 24 Sportarten, die in diesem Jahr Teil der Finals in Hannover waren. Das Multisport-Event hat bei den Zuschauern für große Begeisterung gesorgt und jetzt wissen wir, dass es sich für die Stadt auch finanziell gelohnt hat. Maren Bruns kennt die Zahlen.
2: Wirtschaftlich gesehen waren die Finals für Hannover ein voller Erfolg. Die Besucherinnen und Besucher haben in den 4 Tagen mehr als 25 Millionen Euro in Stadt und Region ausgegeben. Und das seien rund 30% mehr als bei den Finals im vergangenen Jahr in Dresden. So einen Wirtschaftseffekt haben wir noch nie erzeugt, sagt der Finalsgeschäftsführer Bosdorf. Außerdem waren fast alle Besucher begeistert von den Wettkämpfen. Vor allem die Atmosphäre und das Sportprogramm, also von 3x3-Basketball über Speedklettern bis Leichtathletik, hätten die Menschen überzeugt. Laut niedersächsischem Innenministerium haben auch die Sportvereine vom Event profitiert. Genaue Zahlen gäbe es aber nicht. Aber mehr als 50% der Befragten hätten angegeben, dass sie nun selbst wieder mehr Sport machen wollen. Wegen des großen Erfolgs schlägt das Innenministerium nun vor, dass die Finals auch 2031 wieder in Hannover stattfinden sollen, dann zusammen mit der Stadt Braunschweig.
1: Bei den Zahlen dürfte auch Stuttgart aufgepasst haben. Die Schwaben sind nämlich Gastgeber der Finals 2027.

Das Kabinett Merz ist endlich komplett. Die letzten Minister wurden heute vereidigt. Wir berichten ausführlich in der kommenden Viertelstunde nach den nächsten Nachrichten um 11:30 Uhr.

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1: Um 23.30 Uhr mit Olaf Knapp. Nach den Sabotageakten auf die Stromversorgung in mehreren Bundesländern ist ein Tatverdächtiger gefasst worden. Wie Staatsanwaltschaft und Polizei Köln mitteilten, wurde der 48-Jährige heute in der Nähe des Kraftwerks Weißweiler bei Aachen gefasst. Nach ihm war tagelang gefahndet worden. Aus Berlin Katharina Trümper.
2: Der 48-jährige Mann aus Nordrhein-Westfalen steht im Verdacht, mit Spreng- und Brandvorrichtungen versucht zu haben, die Stromversorgung zu unterbrechen. Vor einer Woche waren solche Vorrichtungen an einem Umspannwerk unweit des Kohlekraftwerks Jänschwalde im Süden Brandenburgs gefunden worden. Am selben Tag wurde auch in Nordrhein-Westfalen ein ähnlicher Sabotageakt aufgedeckt. Danach kam es zu weiteren Vorfällen, darunter auch in Sachsen. Zu der Sabotageserie gibt es Bekennerschreiben, die die Ermittler dem Tatverdächtigen zuordnen. Darin begründet er die Angriffe auf das Stromnetz mit dem Kampf gegen fossile Energien.
1: Fachleute haben die PISA-Testergebnisse als Schock bezeichnet. Hintergrund ist die neue PISA-Studie der OECD. 15-jährige Schüler aus Deutschland haben bei der Untersuchung im vergangenen Jahr so schlecht abgeschnitten wie noch nie. Untersucht wurden Leistungen in Lesen, Mathematik und Naturwissenschaften. Arbeitgeberpräsident Dulger forderte, dass an den Schulen künftig verstärkt das Rüstzeug für Ausbildung, Studium und Beruf gelehrt werden müsse. Bundesfinanzminister Klingbeil hat im Bundestag den Etat für 2027 vorgestellt. Dabei sprach er von herausfordernden Zeiten, die neue Schulden in Milliardenhöhe notwendig machten. Aus Berlin Jan Zimmermann.
3: Sein Haushalt für das nächste Jahr sei eine deutliche Antwort auf die Probleme des Landes und die Krisen in der Welt, wie der Krieg im Iran und in der Ukraine. Dafür seien Investitionen, zum Beispiel in erneuerbare Energien, Verkehrswege und in die Sicherheit nötig. So sieht Klingbeils Haushaltsentwurf Ausgaben in Höhe von mehr als 555 Milliarden Euro vor, 6% mehr als in diesem Jahr. Der SPD-Minister verteidigt dabei die hohe Schuldenaufnahme. Die Nettokreditaufnahme für das nächste Jahr und die schuldenbasierten Sondervermögen ergeben zusammen rund 200 Milliarden Euro neue Schulden.
1: Die Energieversorgung in Deutschland ist laut Bundeswirtschaftsministerin Reiche trotz vergleichsweise niedrigerer Gasspeicherfüllstände gesichert. Die Speicher seien aktuell zu gut 54% gefüllt, sagte die CDU-Politikerin in der Haushaltsdebatte des Bundestages. Die Versorgung sei aber durch Lieferungen aus verschiedenen Quellen breit aufgestellt. Die Regierung sei auf alle Eventualitäten vorbereitet. Der Gasspeicherverband Ines hatte zuvor gewarnt, wegen der niedrigen Füllstände seien im Fall eines sehr strengen Winters im Januar Engpässe nicht auszuschließen. Das Wetter in Deutschland, nachts gebietsweise Schauer und einzelne Gewitter, auch trockene Phasen, Tiefstwerte 18 bis 9 Grad. Das waren die Nachrichten.
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4: Mit einer Unwetterwarnung für den Süden Baden-Württembergs. Von Westen her ziehen Gewitter auf. Dabei gibt es orkanartige Böen mit Geschwindigkeiten von über 100 Kilometern pro Stunde sowie Hagel. A1 Lübeck-Hamburg. Auf der Norderelbbrücke kommt es in beiden Richtungen wegen eines Schwertransports zu mehrfach kurzfristigen Sperrungen. A52 Düsseldorf-Essen. Der Tunnel Hutrop ist in beiden Richtungen wegen Wartungsarbeiten bis 5 Uhr gesperrt. Und die Autobahn A111 Charlottenburg, Dreieck Oranienburg ist zwischen am Festplatz und Schulzendorfer Straße wegen Wartungsarbeiten in beiden Richtungen ebenfalls bis 5 Uhr gesperrt.
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4: Heute mit Sven Hasenclever. Verkehrsminister Steffen Bilger und Gesundheitsminister Carsten Linnemann gehören zwar schon seit Ende Juli der Bundesregierung an, nachdem der Kanzler sein Kabinett, sagen wir mal, etwas holprig umgebaut hat. Ihren Eid vor dem Bundestag konnten sie aber erst jetzt ablegen, zu Beginn der ersten Sitzung seit der Sommerpause. Die neue Kanzleramtsministerin Wagen musste ihren Amtseid nicht erneut ablegen. Sie war bereits vorher Ministerin für Gesundheit. Aus Berlin berichtet Birte Sönnigsen.
5: Die parlamentarische Sommerpause ist vorbei.
6: Hiermit eröffne ich die Sitzung. Willkommen zurück in Berlin.
5: Begrüßt Bundestagspräsidentin Julia Klöckner die Abgeordneten. Doch bevor es mit den Debatten zum Bundeshaushalt losgehen kann, steht erstmal ein anderer Punkt auf der Tagesordnung.
6: Nun kommen wir zu den Eidesleistungen. Es war ein bewegter Sommer, auch mit Personalentscheidung.
5: Ein bewegter Sommer, weil der Rücktritt von Jens Spahn als Unionsfraktionschef eine Personalrochade ausgelöst hat. Bundeskanzler Friedrich Merz hat sein Kabinett umgebaut. Steffen Bilger wurde Verkehrsminister, Carsten Linnemann Gesundheitsminister. Ihre Ernennungsurkunden hatten beide Ende Juli vom Bundespräsidenten bekommen. Ihren Eid aber nicht abgelegt. Denn der Bundeskanzler hatte sich auch aus Kostengründen dagegen entschieden, die Bundestagsabgeordneten in der parlamentarischen Sommerpause nach Berlin kommen zu lassen, um die beiden Minister in einer Sondersitzung des Bundestages zu vereidigen. Einige Juristen haben kritisiert, dass die Minister nicht direkt bei der Amtsübernahme ihren Eid geleistet haben, wie es das Grundgesetz vorsieht, und in Frage gestellt, ob Minister vor der Vereidigung uneingeschränkt Entscheidungen treffen dürfen. Heute ist es nun soweit. Bundestagspräsidentin Klöckner hält eine Ausgabe des Grundgesetzes hoch. Abgeordnete und Besucherinnen und Besucher erheben sich von ihren Plätzen.
6: Es geht hier um einen besonderen Hoheitsakt, und das ist auch Ausdruck dessen, dass man das anerkennt.
5: Nacheinander treten Steffen Bilger und Carsten Linnemann vor, heben ihre rechte Hand zum Eid, den das Grundgesetz für Minister vorsieht.
7: Ich schwöre, dass ich meine Kraft dem Wohle des deutschen Volkes widmen,
8: seinen Nutzen mehren, Schaden von ihm wenden,
7: das Grundgesetz und die Gesetze des Bundes wahren und verteidigen,
8: meine Pflichten gewissenhaft erfüllen
7: und Gerechtigkeit gegen jedermann üben werde.
5: Beide Minister entscheiden sich für den optionalen Zusatz:
7: So wahr mir Gott helfe.
5: Juristische Konsequenzen dürfte diese verspätete Eidesleistung trotz aller Debatten wohl nicht haben. Kanzleramtsministerin Nina Wagen muss nicht erneut aufs Grundgesetz schwören, weil sie das schon zu Beginn der Legislaturperiode gemacht hatte. Sie ist als Ministerin vom Gesundheitsministerium ins Kanzleramt gewechselt.
6: Im Namen des gesamten Hauses möchte ich Ihnen wirklich für Ihre neue verantwortungsvolle Aufgabe viel, viel Kraft wünschen.
5: Die Neuen im Kabinett Merz sind nun offiziell vereidigt. Und die Bundestagsabgeordneten haben sich mit Applaus von den beiden Ex-Ministern Thorsten Frey und Patrick Schnieder verabschiedet. Frey ist jetzt Fraktionschef der Union. Schnieder startet nach dieser Sommerpause als einfacher Abgeordneter.
0: Wirtschaft.
4: In Berlin ist am Abend die Technologiemesse IFA zu Ende gegangen. Seit Freitag vergangener Woche hatten Aussteller aus aller Welt ihre Neuheiten in den Bereichen Haushaltselektronik, Smart Living und digitaler Gesundheit präsentiert. Geprägt haben die Messe in diesem Jahr aber vor allem künstliche Intelligenz und Roboter. Aus Berlin berichtet Martin Polanski.
9: 3, 2, 1, Extrarunde im Boxring. Zwei menschenähnliche Boxroboter treten an zum Kampf, versuchen den anderen mit gezielten Schlägen umzuhauen, während nicht weit entfernt auf einem künstlichen Fußballplatz ein Roboter im Lionel Messi-Trikot Bälle auf ein Tor schießt. Umringt von IFA-Besuchern, die Handyvideos drehen und Bilder machen.
10: Also ulkige Fotos kann man hier schießen. Spannend zu sehen, wie die sich entwickelt haben, ne? Wie weit die so sind.
11: Faszinierend schon, was die Technologie heute kann. Und erschreckend, was da so auf uns zukommt, ne? Was man begreifen kann noch.
9: Keine Frage, Roboter haben die IFA 2026 geprägt und in vielen Hallen die meiste Aufmerksamkeit auf sich gezogen. Ob als Sportler, geschickte Haushaltshilfe oder auch als KI-gesteuerter Panda-Bär zum Streicheln.
12: Ich glaube, das ist vor allem immer so eine Werkschau, die zeigen, was können sie eigentlich, wie gut können die balancieren, wie gut können die sich aufrecht halten. Wenn man die schubst, dann fallen sie nicht um. Das ist ja ganz anders als noch vor ein paar Jahren.
9: Sagt Volker Zoter, der Chefredakteur der Computerzeitschrift CT. Der promovierte Physiker und Experte für Digitaltechnik wagt allerdings keine Vorhersage, inwieweit sich Roboter in Haushalten tatsächlich durchsetzen werden. Nach Zoters Einschätzung hat die IFA dieses Jahr gezeigt, die Technik entwickelt sich zwar rasant weiter, kein neuer Kühlschrank, keine neue Waschmaschine verzichtet auf künstliche Intelligenz, beispielsweise um Wäsche zu sortieren. Aber einen echten Technologiesprung sieht Zota in diesem Jahr nicht. Eher ist die Branche bemüht, durch stetige Innovation die Verbraucher zum Kaufen zu bewegen, trotz knapper werdender Kassen.
12: Fernseher sind es halt immer, einfach weil das Bild dann doch immer beeindruckend viel besser ist und die werden tendenziell halt immer größer. Und ansonsten halt alles rund um Drohnen, 3D-Drucker, das sind glaube ich alles so Dinge, wo man denkt, oh ja cool, das hätte ich gern mal.
9: Gut 2000 Aussteller waren auf der IFA vertreten, alleine 900 aus China. Ein Zeichen dafür, dass viele Unternehmen von dort technologisch den Ton angeben und immer stärker den hiesigen Markt bestimmen. IFA-Chef Leif Lindner will aber nicht von einer chinesischen Dominanz sprechen.
13: Wir spiegeln den Markt wieder als IFA und es ist also einfach, geht's um Geschwindigkeit. Wie schnell setzt jemand vom ersten Gedanken des Produktes bis zur Auslieferung um? Und da ist China vielen voraus. Andere Asiaten haben gerade Emergency-Programme, um das Gleiche zu machen. Sehr wohl ist Potenzial auch in Europa vorhanden. Zweitmeiste Anzahl von KI-Patenten kommt aus Deutschland. Umsetzung ist das Problem, nicht die Innovation.
9: Seit 1924, seit mehr als 100 Jahren, gibt es die IFA. Lange war sie eine Art Leistungsschau der deutschen Sender, Radio und Fernsehen hautnah. Inzwischen versucht die IFA mit Technik zum Anfassen ein jüngeres Publikum zu erreichen. Roboter schlägt Fernsehgarten. 240.000 Besucher wollten sich das in diesem Jahr anschauen.
14: Martin Polanski berichtete um gleich 23.41 Uhr. In Bayern gibt es immer weniger Brauereien, nur noch 588 und damit 13 weniger als noch im vergangenen Jahr. Einer der Gründe, es wird immer weniger alkoholhaltiges Bier getrunken. Doch gerade München trotzt dieser sogenannten Bierkrise, jedenfalls abseits der großen Brauereien.
15: Also wir sind eine kleine Brauerei, also die großen Münchner Klassiker rechnen irgendwie in Millionen Hektoliter. Also wir haben 3000 Hektoliter Bier, was wir im Jahr brauen. Also ganz kleine Menge.
16: Vor genau 10 Jahren hat Martha Girk zusammen mit ihrem Mann die Brauerei Hardener gegründet. Münchens erste Biobrauerei. Gebraut wird im denkmalgeschützten Stürzerhof im Stadtteil Großhadern. Mit ihrem Bio-Bier hat sich Hardener eine Nische erobert. Das Motto: weniger Masse, dafür mehr Qualität. Verkauft wird das Bier nämlich nur in der näheren Umgebung und in Bioläden. Von Krise keine Spur.
15: Die Leute wollen wissen, wo es herkommt. Und Bier ist Emotion. Und ich glaube, dadurch entwickelt sich eben in München eben so eine neue Welle. Ich trinke nicht nur das, was alle trinken, ich möchte was Besonderes.
16: So wie Hardener Bräu haben sich in den letzten Jahren mehrere kleine Brauereien in und um München gegründet und gehalten. Tillmanns Biere, das Germeringer Brauhaus oder Munich Brew Mafia beleben mit ihren Bieren den Markt, erklärt Stefan Stang vom Verband privater Brauereien.
17: Letztendlich ist es so, dass der gesättigte Markt ja damit zusammenhängt, dass die großen Brauereien halt mehr oder weniger überall sind und die Biere austauschbar sind und durch das wird die Verbundenheit immer weniger. Und das ist das, was die Münchner und auch im Münchner Umland jetzt festgestellt haben, dass man eigentlich doch wieder was Regionales braucht.
16: Mehr Regionalität als Schlüssel zum Erfolg, das hat Steffen Marx bereits vor 20 Jahren erkannt. Der Gründer der Münchner Brauerei Giesinger merkt ebenfalls nichts von der Krise am Biermarkt. 2020 vergrößerte sich die Brauerei sogar und hat nun einen eigenen oktoberfesttauglichen Tiefbrunnen.
18: Also wir wachsen gemütlich, ja, in dem absteigenden Biermarkt. In Deutschland ist es ungewöhnlich gut und wir haben hohe einstellige Wachstumswerte. Damit können wir ganz gut leben.
16: Während Hardener auf die Bio-Nische setzt, bindet Giesinger seine Kunden mit ein. Die sind Unterstützer, Fans, ja Geldgeber. Teile der Brauerei sind durch Crowdfunding finanziert. Auf Social Media präsentiert sich Giesinger als Brauerei zum Anfassen. Die Kunden scheinen sich in dieser Strategie wiederzufinden, wie eine Umfrage zeigt.
19: Das hat schon noch ganz andere Verbindung zu den Leuten. Gar nicht so irgendwie Käufer, Verkäufer, sondern auch ein bisschen persönlicher, ein bisschen näher.
20: Muss gefördert werden, lokales Bier.
21: Ich bin dafür, dass auf der Wiesn mal frischer Wind einfach reinkommt und dann haben wir kleinere Brauereien die Chance haben, mitzumachen.
16: Was das Oktoberfest betrifft, sei man in guten Gesprächen mit der Stadt, erklärt Giesinger Chef Marx. Eventuell 2028 könnte Giesinger dann als 7. Münchner Brauerei auf die Wiesn kommen. Doch egal ob Wiesn oder Biobier, die Münchner Brauszene abseits der großen Brauereien zeigt sich lebendig, trotz oder gerade wegen der Krise.
14: Moritz Steinbacher und die blühende Münchner Kleinbrauereiszene, die dem Trend trotzt.
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14: Großbritannien will Sanktionen gegen Waren aus illegalen israelischen Siedlungen im Westjordanland verhängen. Es gehe darum, die Möglichkeit einer Zwei-Staaten-Lösung am Leben zu erhalten, hieß es von der Regierung. Der US-Botschafter in Israel, Mike Huckabee, hatte der britischen Regierung daraufhin zuletzt Judenhass vorgeworfen. Aus London berichtet Christoph Prössel.
2: Bislang hat die neue britische Regierung unter Premier Andy Burnham eher keine außenpolitischen Akzente gesetzt. Der Fokus liegt auf der Innenpolitik. Deswegen ist es umso spannender, nun einen deutlichen Kurswechsel bei der Nahostpolitik zu beobachten. Ed Miliband, der neue Außenminister, trat im Unterhaus vor die Abgeordneten, um Sanktionen gegen israelische Siedlungsgebiete im Westjordanland anzukündigen.
3: Today I announce that the official view of the British government is that the occupation is unlawful.
2: Die Siedlungen im Westjordanland seien gesetzeswidrig, sagte Ed Miliband. Deswegen führt die Regierung einen Importstopp für Güter aus diesen Siedlungen ein. Betroffen dürften vor allem Agrarprodukte sein, wie Datteln. Doch die Regierung geht noch einen Schritt weiter. Wir gehen vor gegen Firmen, die helfen, die Siedlungsgebiete auszubauen. Dazu gehören Bau- und Finanzierungsunternehmen, Immobilienfirmen. In den vergangenen Tagen hatte Miliband das israelische Siedlungsprojekt E1 mit mehr als 1200 geplanten Wohnungen als Überschreitung einer roten Linie bezeichnet. Das Vorhaben durchschneide das Westjordanland und drohe, einen künftigen palästinensischen Staat unmöglich zu machen. Die britische Regierung setzt sich dafür ein, dass auch weiterhin eine Zwei-Staaten-Lösung möglich ist. Außenminister Ed Miliband machte die Ankündigung nicht, ohne darauf hinzuweisen, dass von palästinensischer Seite Verbrechen begangen worden seien. Er erinnerte an die Geiselnahme vom 7. Oktober 2023. Die Ankündigung des Ministers ist eine Neuausrichtung der britischen Außenpolitik. Die Regierung unter Premier Keir Starmer hatte Kritik an der israelischen Siedlungspolitik deutlich milder ausgedrückt. Im Vorfeld der Ankündigung war die britische Regierung bereits massiv kritisiert worden. Der US-Botschafter in Israel, Mike Huckabee, hatte auf X vom Zitat Judenhass der britischen Regierung gesprochen. Möglicherweise auch ein Grund, warum Außenminister Ed Miliband sich gezwungen sah, im Unterhaus auf die eigenen jüdischen Wurzeln hinzuweisen. In der BBC wurde Mike Huckabee gefragt, ob er gewusst habe, dass Ed Miliband Jude sei. Ja, das wusste ich und das ändert nichts an meiner Meinung, was hier vor sich geht. Das ist eine Diskriminierung der israelischen Regierung und der jüdischen Bevölkerung. Huckabee wies darauf hin, dass nun Sanktionen gegen Großbritannien von US-Seite folgen könnten. Er nannte den Schritt der britischen Regierung irrational. Israel hält das Westjordanland seit dem Sechstagekrieg 1967 besetzt. Dort leben rund 3 Millionen Palästinenser und mehr als 500.000 israelische Siedler. Die Siedlungen sind nach dem Völkerrecht illegal.
14: Ein Bericht von Christoph Prössel. Als Reaktion auf das britische Einfuhrverbot für Waren aus Siedlungen im Westjordanland will Israel das britische Konsulat in Jerusalem schließen lassen. Das kündigte der israelische Außenminister Gideon Saar an. Wir bleiben in Großbritannien. Lange war unklar, auf welche weiterführende Schule Prinz George, der älteste Sohn von Prinzessin Kate und Prinz William, gehen würde. Jetzt startete er, ganz in Familientradition, im traditionsjungen College Eton in der Nähe von Windsor Castle. Aus London, Mareike Aden.
22: In der Mitte seiner beiden Eltern, Prinz William und Prinzessin Kate, und in Anzug und weißem Hemd, kam Prinz George zur Mittagszeit am Traditionscollege von Eton an. 2 Kameras durften das Händeschütteln mit den Schulleitern filmen. 13 ist George nun und geht hier in die 9. Klasse. Erst im Sommer wurde klar, dass Eton die Schule der Wahl ist. Chris Shipp ist Königshaus-Experte beim britischen TV-Sender ITV.
23: Eton ist a quintessentially British institution.
22: Eton ist eine typisch britische Institution. Hier sind viele Premierminister zur Schule gegangen, Größen aus der Geschäftswelt, die oberen 10.000, das Establishment. Dabei haben Kate und William früher immer gesagt, sie wollten etwas anderes für ihre Kinder. Die Wahl ist also ein wenig überraschend. Eton gilt als eine der exklusivsten Privatschulen der Welt, liegt in der Nähe von Schloss Windsor und ist ein Internat nur für Jungen. Und auch George wird nur am Wochenende zu Hause sein können. Doch bei aller Exklusivität, Probleme mit der Privatsphäre und Handyschnappschüssen könnte es trotzdem geben, denn das College liegt über die ganze Stadt verteilt. Chris Shipp. Um zu den unterschiedlichen Gebäuden zu kommen für den Unterricht, laufen die Schüler durch die Stadt. Deshalb hat der Palast den Medien klargemacht, die Privatsphäre von George muss geschützt werden. Und dass er nicht gefilmt oder gezeigt werden sollte, auch wenn er im öffentlichen Raum unterwegs ist. Auch William selbst ging aufs Eton College, ebenso wie sein jüngerer Bruder Harry. Seit der mit seiner Frau Meghan überraschend wieder nach Großbritannien zurückgekehrt ist, ist kaum etwas Neues bekannt geworden über das neue Leben der beiden. Sie halten sich offenbar bewusst zurück. Nur ein Foto von Harry bei einem Besuch in einem Londoner Tonstudio wurde in den sozialen Netzwerken veröffentlicht. Fest steht, auch die beiden Kinder der Sussexes haben diese Woche ihren Schulstart. Königshausexperte Chris Shipp sagt, irgendwann wird bekannt werden, wo sich das Haus von Harry und Meghan befindet und welche Schule sie sich für ihre Kinder ausgesucht haben. Aber sie werden alles tun, um das so lange wie möglich zu verhindern. Der Hauptgrund: Sicherheitsbedenken, die vor allem Prinz Harry immer wieder öffentlich thematisiert. Er fordert einen staatlich finanzierten Schutz für seine Familie, wie ihn auch andere Mitglieder der Königsfamilie erhalten. Ein Gericht hatte dies zuvor abgelehnt. In dieser Woche berät ein Gremium mit Vertretern des Innenministeriums darüber, ob der Familie dieser Schutz nach der Rückkehr ins Land zusteht. Am Montag veröffentlichte der Palast überraschend einen Brief. Darin macht er deutlich, Harry und Meghan seien weiterhin keine sogenannten Working Royals. Sie würden also weiterhin keine Termine für das Königshaus wahrnehmen und ihre Titel als seine oder ihre königliche Hoheit würden weiterhin ruhen. Ihr Aufenthalt im Land sei privater Natur. Harry und Meghan ließen über einen Sprecher verbreiten, sie seien überrascht, nicht vorher über das Schreiben und den Inhalt informiert worden zu sein. Die Spannungen zwischen Palast und dem Hause Sussex gehen also weiter.
14: 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Achtung, ein Falschfahrer auf der Autobahn 44 Essen-Düsseldorf. Zwischen Düsseldorf-Nord und Düsseldorf-Flughafen kommt Ihnen ein Falschfahrer entgegen. Fahren Sie äußerst rechts und überholen Sie nicht. Auf der A44 Essen-Düsseldorf zwischen Düsseldorf-Nord und Düsseldorf-Flughafen ist ein Falschfahrer unterwegs. Vorsicht bitte in beiden Richtungen.
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14: In Deutschland startete die Serie Star Trek erst viel später, aber in den USA kam am 8. September 1966 die erste Folge ins Fernsehen. William Shatner als Captain Kirk führte die Enterprise durch unendliche Weiten und zahlreiche Abenteuer. Seine Nachfolger wie Captain Picard übernahmen später und noch immer gibt es neue Spin-offs. Und die Fans sind so zahlreich, dass man an einem beliebigen Wochenende auch heute noch welche an einem der Drehorte treffen kann, etwa in der Nähe von Los Angeles.
1: Riesige, bizarre Felsen, die schräg in den knallblauen Himmel ragen, in einer wüstenartigen Landschaft. Und das nur etwa eine Autostunde entfernt von Los Angeles. Natürlich war das eine beliebte Filmkulisse. Nicht nur, aber auch für einige Folgen von Star Trek und Raumschiff Enterprise. Etwa ganz neue Dimensionen aus der allerersten Staffel. Captain Kirk muss einen Zweikampf auf einem fremden Planeten ausfechten, läuft schräge Felsen hoch und sucht verzweifelt nach etwas, das sich als Waffe benutzen lässt.
6: Ich habe einen Zweikampf mit einem humanoiden Reptil, ist anscheinend ein Gorn.
7: Hat demente Kraft.
1: Genau die Szene hatten sie auch vor Augen, erzählen mir Jessica und Brian. Sie sind hier, weil Jessica ein Riesenfan ist. Und haben versucht, genau die Stelle zu finden, wo William Shatner als Captain Kirk damals unterwegs war.
8: Yes, I wanted to see, like, if we could figure out, like, where they were, you know, when Kirk was having the fight with the alien, yeah.
1: Viele sind natürlich auch einfach nur so hier zum Wandern oder Rumkraxeln. Kevin wusste jedenfalls nichts von der Hollywood Connection der Felsen.
24: Like the original one?
25: Yeah.
24: Oh, no kidding. Like Captain Kirk and...
25: No way.
24: I mean, it does look like the surface of a foreign planet, right?
25: Exactly.
24: It's pretty wild.
1: Aber das sehe schon irgendwie alles aus wie auf einem anderen Planeten, findet er. Im Besucherzentrum gibt's Infos zur Tier- und Pflanzenwelt. Aber auch Mr. Spock-Tassen mit spitzen Ohren und Star Trek Playmobil im Shop.
26: Der Weltraum. Unendliche Weiten. Wir schreiben das Jahr 2200. Dies sind die Abenteuer des Raumschiffs Enterprise.
1: Und dann treffe ich hinter den Felsen noch Familie Dehmer aus Frankfurt. Nicole und Tobias Dehmer sind mit dem erwachsenen Sohn Dorian im Kalifornienurlaub. Und natürlich wegen Star Trek hier, beziehungsweise wegen Raumschiff Enterprise. alles eine Frage der Generation.
4: Er ist Star Trek, wir sind Enterprise tatsächlich, ja.
1: In den USA wurde Raumschiff Enterprise nach wenigen Staffeln erstmal wieder abgesetzt, aber entwickelte sich dann doch im Laufe der Jahrzehnte zum Dauerbrenner. Captain Kirk, Captain Picard und viele andere hatten das Kommando. Mittlerweile gibt es weit über 20 Serien und Filme.
4: Das ist einfach so, dass man damit groß geworden ist, wie plötzlich das anhört. Ne? Und es weitergegeben hat an die Kinder auch. Ne?
1: Ja. Schauspieler George Takei, bekannt als Lieutenant Sulu, glaubt, dass die Stärke von Star Trek in der positiven Zukunftsvision lag und liegt. Etwa die friedliche Zusammenarbeit unter Menschen verschiedener Hautfarbe mit unterschiedlichem Hintergrund.
5: Amongst all of us coming together and realizing that our strength is in our working together.
1: Angesichts der momentanen Weltlage denke sie darüber gerade häufiger mal nach, meint Jessica.
8: Yeah, it's often something I think about these days, that living together in unison is something that's a little harder to come by, so true.
7: I would call it aspirational.
8: Yeah.
7: It's something to aspire toward.
1: Es käme einem gerade schwierig vor. Oder, meint Brian, wie ein ziemlich ehrgeiziges Ziel.
14: Antje Sieb über den 60. Geburtstag der Serie Star Trek.
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14: In der neuen PISA-Studie haben die Schülerinnen und Schüler in Deutschland sehr schlecht abgeschnitten. Bei dem internationalen Vergleich wurde getestet, wie gut sie Gelerntes anwenden können, zum Beispiel beim Rechnen oder Lesen. Das Handelsblatt aus Düsseldorf wirft Bund und Ländern vor, in der Bildungspolitik kraftlos zu sein und fordert einen Ruck zur Bewältigung der Krise.
10: Der Bildungsmangel gerade in den Naturwissenschaften bremst das Land in seinen Ambitionen, wieder Spitze bei Forschung und Innovation zu werden. Deutschland braucht mehr Ingenieure und weniger Influencer. Nur kluge Köpfe arbeiten produktiver. Es reicht nicht, dauernd zu überlegen, wie die Älteren immer länger arbeiten können. Wir müssen die Schülerinnen und Schüler fit für die Zukunft machen.
14: Das Nachrichtenportal T-Online wettert gegen den Föderalismus.
10: Weil Bildung Ländersache ist, wird sie seit Jahrzehnten als Spielball der Parteipolitik missbraucht. Jedes Bundesland kocht sein eigenes Süppchen, erfindet im Vierjahrestakt das Rad neu und erklärt die eigenen Schüler zu Versuchskaninchen im landeseigenen Reformlabor. Das Ergebnis ist ein Flickenteppich aus 16 Schulsystemen, 16 Lehrplänen und 16 Abiturniveaus, der Chancengerechtigkeit zur Farce macht und Umzüge von Familien zur Bildungslotterie. Diesen bildungspolitischen Kleingeist und diesen permanenten Ausnahmezustand kann sich eine Wirtschaftsnation, deren Wohlstand erodiert, nicht länger leisten.
14: Im Deutschlandfunk schaut Thekla Jahn darauf, was Deutschland von anderen, erfolgreicheren Ländern lernen kann. Ein Punkt ist dabei die frühe Förderung.
11: Gerade in Deutschland ist das enorm wichtig, denn nirgends ist der Zusammenhang zwischen dem sozioökonomischen Status von Eltern und den Leistungen ihrer Kinder größer. Nirgends geringer als in Kanada. Zusätzliche Ressourcen wie dort wären dafür notwendig. Ebenso ein Fördern und Fordern. Letzteres gehört zu den unbequemen Wahrheiten, denn der Leistungsgedanke ist im deutschen Bildungssystem nicht allen genehm. Dabei ginge es keineswegs um schulischen Drill, sondern um das Erfahren und Nutzen der eigenen kognitiven Möglichkeiten und damit eine gelingende Bildungsbiografie.
14: Auch den Stern beschäftigt die Chancenungleichheit in deutschen Schulen, die die Studie einmal mehr deutlich zeigt.
10: Deutschland muss seine Hausaufgaben machen und sein Bildungssystem, dessen Grundzüge aus dem Ende des 19. Jahrhunderts stammen, von Grund auf reformieren. Denn ein gerechtes Bildungssystem ist die Grundlage für alles. Eine prosperierende Wirtschaft, den Zusammenhalt unserer Gesellschaft und eine funktionierende Demokratie. Wo bleibt die deutsche Strategie, damit hierzulande endlich alle richtig flüssig lesen können?
14: Die Zeit beklagt, dass Schulleitungen und Lehrkräfte in der PISA-Diskussion unbeteiligt wirkten und immer auf die Politik verwiesen.
10: Die Schule sollte ein Ort der Zukunft sein, an dem Gleichgültigkeit nichts zu suchen hat. Niemand verlangt von Lehrern, über Belastungsgrenzen zu gehen, weniger Ferien zu machen, auf Privilegien zu verzichten. Niemand stiftet hier zum Lehrerbashing an. Aber wenn nur 56% der deutschen Schülerinnen und Schüler im Rahmen der PISA-Befragung sagen, dass ihre Lehrkraft Interesse am Lernen jedes einzelnen Schülers hat, dann ist das viel zu wenig. Denn fast die Hälfte der Schüler hat demnach den Eindruck, sie sei ihren Lehrern nicht sonderlich wichtig. Spätestens morgen sollte jedes Lehrerkollegium in Deutschland eine Konferenz einberufen, um sich endlich zu fragen, was hat PISA mit uns zu tun?
14: Nach Ansicht der Ludwigsburger Kreiszeitung müssen Lehrkräfte breiter ausgebildet werden.
10: Lehrer werden mit den Folgen gesellschaftlicher Versäumnisse zu oft allein gelassen. Eine zeitgemäße Lehrerbildung muss Sprachförderung und den Umgang mit heterogenen Klassen, KI und unkooperativen Eltern stärker berücksichtigen. Eine fortdauernde Bildungskrise ist nicht nur Unrecht an jungen Menschen. Die alternde Gesellschaft kann es sich schlichtweg nicht erlauben, einen wachsenden Teil ihrer jungen Generation ohne ausreichende Fähigkeiten, Abschlüsse und Chancen ins Leben zu entlassen.
14: Das waren die Standpunkte, zusammengestellt von Janine Artist. Die PISA-Studie. Wie schlimm ist es wirklich? Das Thema ausführlich bei uns in der kommenden Viertelstunde nach den nächsten Nachrichten um 12 Uhr.

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1: Um 0 Uhr Mitternacht mit Olaf Knapp. Nach den Anschlägen und Sabotageversuchen an Stromversorgungsanlagen in mehreren Bundesländern ist der gesuchte Tatverdächtige festgenommen worden. Die Polizei fasste den 48-Jährigen in der Nähe des Kraftwerks Weißweiler in Nordrhein-Westfalen. Hendrik Frost erläutert aus Aachen, was zu den Hintergründen bekannt ist.
2: Aktuell haben die ermittelnden Behörden keine Hinweise darauf, dass Daniel V. Mittäter gehabt haben soll. Aber das ist noch Gegenstand der Ermittlungen. Ebenso muss ermittelt werden, was genau seine Pläne waren. In Dormagen zum Beispiel wurden in der Nähe von Umspannwerken Abschussanlagen gefunden, mit denen Kurzschlüsse verursacht werden konnten. Jetzt wurde er aber eben mit Sprengstoff angetroffen. Aufschluss darüber könnte auch noch ein zweites Bekennerschreiben geben, das gefunden worden ist.
1: Trotz der deutlichen Niederlage bei der Landtagswahl vor 2 Tagen ist Sachsen-Anhalts Ministerpräsident Schulze jetzt zum neuen Vorsitzenden der CDU-Landtagsfraktion in Magdeburg gewählt worden. Der 47-Jährige trat überraschend zur Wahl an und setzte sich in einer Kampfabstimmung gegen den bisherigen Fraktionschef Guido Heuer durch. Unterdessen hat die AfD als Wahlsiegerin angekündigt, alle im neuen Magdeburger Landtag vertretenen Parteien zu Gesprächen einzuladen. Dabei solle es um eine mögliche Zusammenarbeit gehen, sagte Fraktionsgeschäftsführer Rausch dem MDR. Nach einem Jahr als Präsidentin der UN-Generalversammlung hat die frühere Bundesaußenministerin Baerbock den Vorsitz turnusgemäß abgegeben. Sie übergab in New York symbolisch den Zeremonienhammer an den amtierenden Außenminister von Bangladesch, Rahman. In ihrer Abschiedsrede sagte Baerbock, sie verlasse die Vereinten Nationen mit gemischten Gefühlen. Die 1945 gegründete Organisation habe einen dringenden Reformbedarf. Kritikern hielt sie zugleich entgegen, ohne die Vereinten Nationen stünde kein Land der Welt besser da. Borussia Dortmund ist mit einem Sieg in die neue Saison in der Fußball Champions League gestartet. Der BVB gewann am Abend das Heimspiel gegen FC Villarreal aus Spanien mit 3:2. Für die Dortmunder traf zweimal Guirassy. Außerdem schoss der Spanier Vega ein Eigentor. Die deutschen Basketballerinnen stehen bei der Heim-WM im Viertelfinale. Das Team gewann am Abend in Berlin das Qualifikationsspiel gegen Südkorea mit 94:56. Nächster Gegner sind die bei der WM bislang noch ungeschlagenen Belgierinnen. Das Wetter in Deutschland. Nachts gebietsweise Schauer und einzelne Gewitter, auch trockene Phasen. Tiefstwerte 18 bis minimal 9 Grad. Am Tage dann gebietsweise heiter, in Südostbayern, in der Lausitz und an den Alpen zeitweise Schauer, Höchstwerte 16 bis 23 Grad. Es ist 0:03.
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3: Zunächst mit einer Entwarnung für die Autobahn 44 Essen-Düsseldorf. Kein Falschfahrer mehr zwischen Düsseldorf-Nord und Düsseldorf-Flughafen. Eine Unwetterwarnung für den Süden Baden-Württembergs und Bayern. Von Westen her ziehen Gewitter auf. Dabei gibt es orkanartige Böen mit Geschwindigkeiten von über 100 Kilometern pro Stunde sowie Hagel. A1 Lübeck-Hamburg. Auf der Norderelbbrücke kommt es in beiden Richtungen wegen eines Schwertransports zu mehrfach kurzfristigen Sperrungen. A52 Düsseldorf-Essen. Der Tunnel Hutrop ist in beiden Richtungen wegen Wartungsarbeiten bis 5 Uhr gesperrt. Und die A111 Charlottenburg-Dreieck-Oranienburg ist zwischen am Festplatz und Schulzendorfer Straße wegen Wartungsarbeiten ebenfalls bis 5 Uhr gesperrt.
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3: Und die kommt vom Norddeutschen Rundfunk in Hamburg. Am Mikrofon begrüßt sie Sven Hasenklever. Die neue PISA-Studie zeigt die schlechtesten Leistungen für Deutschland seit Beginn der Erhebung vor 25 Jahren. Jeder dritte Jugendliche hat Probleme beim Rechnen und Lesen. Schlecht sieht es auch in Naturwissenschaften aus. Bundesbildungsministerin Karin Prien spricht von einem dramatischen Ergebnis. Juliane Kowolek mit den Details.
4: Bundesbildungsministerin Karin Prien nimmt kein Blatt vor den Mund, als sie vor die Bundespressekonferenz tritt und die desaströsen Ergebnisse der neuesten PISA-Studie vorstellt. Anders als beim großen Schock vor 25 Jahren sind die neuen Zahlen aber nicht überraschend, sondern erwartbar. Jeder fünfte Jugendliche in Deutschland hat in keiner der drei Basiskompetenzen Mathematik, Lesen und Naturwissenschaften ausreichende Fähigkeiten.
5: Was wir heute sehen, ist ohne jeden Zweifel ein besorgniserregender Befund, der betrifft nicht nur Deutschland, er betrifft die OECD und auch die Europäische Union im größeren Teil. Und für Deutschland ist darüber hinaus außerordentlich beunruhigend, dass die soziale Schere weiter aufgeht und sich nicht schließt.
4: Noch nie waren die Bildungserfolge von Jugendlichen so stark vom Geldbeutel und dem Bildungsgrad der Eltern abhängig. Der Zusammenhang ist in Deutschland so groß wie in kaum einem anderen Land und etwa dreimal so stark ausgeprägt wie in Kanada. Auch ist es anderen, kleineren Ländern wie Singapur, der Schweiz und Estland besser gelungen, den Abwärtstrend der letzten 10 Jahre abzufedern. Die PISA-Ergebnisse erheben nicht nur die schulischen Leistungen, sondern auch Fähigkeiten, alltagsnahe Probleme zu erfassen und damit am gesellschaftlichen Leben teilzunehmen. Das erklärt der Leiter der diesjährigen deutschen PISA-Studie, Professor Dr. Samuel Greif.
6: Diese Jugendlichen haben dann auch große Schwierigkeiten, einfache Informationen aus einem kurzen Text zu entnehmen, alltagsnahe Prozentrechnungen durchzuführen, zum Beispiel, ob sich ein Rabatt im Supermarkt überhaupt lohnt, oder wissenschaftliche Aussagen von Meinungen oder Werbung zu unterscheiden.
4: Die PISA-Studie zeigt, dass Jugendliche weltweit zwar schneller, aber häufiger falsch antworten, im Unterricht weniger aufmerksam sind und insgesamt immer mehr Inhalte konsumieren, anstatt sie selbst zu schaffen. Über 30% der Schülerinnen und Schüler geben an, dass sie künstliche Intelligenz nutzen, um Hausaufgaben zu erstellen. Um diesen Entwicklungen entgegenzuwirken, sollen hauptsächlich 3 Maßnahmen umgesetzt werden, fasst der deutsche Studienleiter Greif zusammen. Erstens sollten schon im Kita-Alter Kinder auf ihre Sprachkompetenzen eingeschätzt und verpflichtend gefördert werden.
6: Die zweite Maßnahme ist, dass wir Schulen, die unter besonders großen Herausforderungen arbeiten, gezielt unterstützen. Und die dritte Maßnahme ist, dass wir die Qualität von Unterricht und Schule kontinuierlich und datengestützt weiterentwickeln.
4: Deutschland habe bereits eine Antwort für die dramatischen Ergebnisse, erklärte Bundesbildungsministerin Prien. Es sei das vor 2 Jahren eingeführte Start-Chancen-Programm, das unter anderem Schulen mit einem hohen Anteil sozial benachteiligter Kinder unterstützt. Bildung müsse aber die Top-Priorität von Politik und Gesellschaft werden, damit sich die schlechten Ergebnisse von heute nicht bei den nächsten PISA-Studien wiederholen.
3: Juliane Kowolek über das Abschneiden deutscher Schüler in der aktuellen PISA-Studie. Ein Kernproblem: viele Kinder haben beim Schulstart nicht das ausreichende Sprachniveau, um neues Wissen auffangen zu können. Ein Problem, das sich dann nie wieder aufholen lässt. Das ist auch die Erkenntnis des Leiters des IFO-Zentrums für Bildungsökonomik, Professor Ludger Wössmann. Mit ihm hat mein Kollege Markus Schubert gesprochen und er hat ihn gefragt, ob sich denn nichts verbessert hat in der Bildungsrepublik Deutschland, die eine ambitionierte Kanzlerin ja 2008 ausgerufen hatte.
7: Es ist interessant, dass Sie das hier aufbringen, weil ich fürchte, dass es genau der Zeitpunkt, zu dem sich eigentlich ziemlich viel ins Negative gedreht hat. Ich glaube, wir haben sehr viel gelernt nach dem ersten PISA-Schock. Also die Leistung im Jahr 2000, ein Jahr später daneben veröffentlicht, hat uns ja vor Augen geführt, dass wir gar nicht so toll dastehen, wie wir dachten. Wir waren sozusagen unteres Mittelfeld und das hat viel ausgelöst in der Bildungspolitik, in den Schulen, auch in den Familien, dass man nämlich gesehen hat, zum einen, es kommt auf diese Basiskompetenzen total an. Wir müssen erstmal die Hausaufgaben machen, die Grundlagen schaffen, lesen, schreiben, rechnen, vermitteln. Und zum Zweiten, es kommt eben nicht nur auf die Inputs an dem Bildungssystem, sondern vor allem auf die Ergebnisse sozusagen. Sind die Kinder und Jugendlichen, bekommen die Kompetenzen vermittelt, die sie dann brauchen, um im Leben zurechtzukommen. Und das hat, es sind viele Reformen gemacht worden, die diesen Fokus gelegt haben, die Standards klar gesetzt haben und auch überprüft haben. Und das hat eben für 10 Jahre dazu geführt, dass wir deutlich stetig besser geworden sind, in einem Ausmaß, was fast kein anderes Land geschafft hat, bis etwa zum Jahr 2012. Und das Traurige ist eben, dass wir diesen Fokus verloren haben und sich seitdem alles umgedreht hat. Und es ist eben nicht erst in den letzten 3 Jahren, dass wir diesen Abwärtstrend sehen, sondern eben mittlerweile seit 13 Jahren.
8: Ist unser Bildungssystem inzwischen richtig darauf eingestellt worden, Migranten einerseits gut einfädeln zu lassen ins Schulsystem, ohne dass deutschsprachige Kinder deswegen entgleisen oder auch gelähmt werden, weil sie vom Start weg eigentlich besser sprechen und lesen und somit auch lernen können?
7: Insgesamt sehen wir, dass diese Veränderung in der Schülerschaft, also gerade in Bezug auf Migrationshintergrund, aber auch also Bildungsstand und ökonomischer, sozialer Hintergrund der Eltern, zwar einen gewissen Teil, aber eigentlich nur einen kleinen Teil des Rückgangs erklären kann. Insofern ist das vielleicht gar nicht der Hauptpunkt. Und noch wichtiger ist in dem Bereich zu sehen, dass es eben fast gar nicht darum geht, dass es genuin der Migrationshintergrund ist, sondern tatsächlich der Bildungsstand und der sozioökonomische Hintergrund der Familien wichtig sind. Das ist eben nur leider so, dass dieser Anteil sozusagen der eher bildungsfernen Familien unter den Migranten bei uns eben sehr hoch ist. Und ich glaube, ja, dass wir es bis jetzt nicht gut hinbekommen haben, das zu integrieren. Da kommen genau die Themen wie der frühen Sprachtests und Förderung eben mit rein. Es gibt auch Themen eben sicherzustellen, dass es eben nicht zu starken Enklaven kommt, sondern dass man versucht, eigentlich die Kinder mit Migrationshintergrund möglichst breit zu verteilen, dann wäre es sozusagen für alle deutlich leichter und auch erfolgreicher, das hinzubekommen. Ich glaube, das ist uns bis jetzt nicht sehr gut gelungen.
8: Wir haben in einer kleinen Umfrage vorhin gehört, was Menschen eigentlich so als Schulinhalte, als wichtige Schulinhalte sehen. Da hörten wir gesundes Leben und Ernährung, Wirtschaft, Steuern, Versicherungen, alles, woran man im Alter, in jedem Lebensalter dann noch straucheln kann. Passt der ganze Lehrplan, um Talente zu entdecken, Neigungen zu entdecken und Basiswissen anzusammeln, noch zur Herausforderung im Alltag und im künftigen Beruf?
7: Ja, ich glaube, ehrlich gesagt, ist das zum einen genau sozusagen ein Symptom dafür, dass wir diesen Fokus auf die Basiskompetenzen verloren haben. Da denkt keiner drüber nach. Und das andere ist, dass ich glaube, dass, wenn überhaupt, die Basiskompetenzen in Zukunft nur noch wichtiger werden. Also es gibt natürlich, wie die künstliche Intelligenz ganz viel übernehmen, was Antworten auf Faktenfragen und so liefert. Das ist total leicht. Das heißt sozusagen Fakten auswendig lernen und sowas, das ist tatsächlich, wird immer weniger wichtig. Aber darum geht es in der Zukunft dann umso mehr darum, eben die richtigen Fragen stellen zu können und dann die Antworten einzuordnen, die auch zu hinterfragen, was korrekt ist und was nicht. Generell das Ganze zu nutzen, um Probleme zu lösen und Lösungen zu entwickeln. Und ich bin mir ziemlich sicher, dass daher die guten Basiskompetenzen, ehrlich gesagt, in Zukunft nur noch wichtiger werden und nicht weniger wichtig.
8: Das IFO-Institut, Professor Wössmann, ist ja für die Erfassung ökonomischer Trends bekannt, also handfest gerechnet. Was geht denn jungen Menschen später verloren, wenn sie die Bildung nicht bekommen, die sie im Erwerbsleben einsetzen oder eben dann nicht einsetzen könnten?
7: Ja, in der Tat zeigt die Forschung einen extrem engen Zusammenhang, eine extrem wichtige Bedeutung von besserer Bildung für unseren wirtschaftlichen Wohlstand, sowohl gesamtwirtschaftlich als auch für jeden Einzelnen. Es ist tatsächlich so, dass die Bildungsstände der Bevölkerung, gerade gemessen wie bei PISA in Bezug auf Basiskompetenzen, Lesen, Schreiben, Rechnen, mehr als 3/4 der Unterschiede in den langfristigen volkswirtschaftlichen Wachstumsraten statistisch erklären können. Sprich sozusagen der Großteil dessen, warum einige Länder reich geworden sind, andere arm geblieben sind, geht eben genau auf diese Basiskompetenzen zurück. Und auch für jeden Einzelnen ist das relevant, was man später an Einkommen erzielen kann. Also zum Beispiel dieser Rückgang in den Mathe- und Leseleistungen, die wir seit der letzten Studie vor 3 Jahren gesehen haben, der entspricht langfristig etwa einem durchschnittlichen Verlust im Erwerbseinkommen über das gesamte Erwerbsleben von etwa 3-4%. Und im Vergleich zum Vor-Corona-Niveau von 2018, wo der Rückgang halt noch viel stärker ist, sogar 9-10%. Das Ganze wird also wirkliche ernsthafte wirtschaftliche Konsequenzen für die betroffenen Schülerinnen und Schüler, aber auch für uns alle als Volkswirtschaft haben.
3: Sagt Professor Ludger Wössmann, Leiter des IFO-Zentrums für Bildungsökonomie in München.
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3: Am Sonntag hat die AfD die Landtagswahl in Sachsen-Anhalt gewonnen. Ihr fällt damit auch der Auftrag zur Regierungsbildung zu. Doch ausgerechnet das dürfte ziemlich schwer werden. Und es fällt auf, dass sich Wahlsieger Siegmund und die Bundessprecher der AfD, Weidel und Chrupalla, teilweise widersprechen. In den meisten Parteien ist es üblich, dass Landespolitik im Land entschieden wird und der Bund sich nicht einmischt. Aber gilt das auch für die AfD? Bianca Schwarz hat recherchiert.
9: Montagvormittag nach der Landtagswahl in Sachsen-Anhalt. Der Wahlgewinner der AfD, Ulrich Siegmund, stellt sich in Berlin den kritischen Fragen der Presse.
10: Das ist überhaupt kein Widerspruch. Vielen Dank für die Frage, das ist überhaupt kein Widerspruch. Und demzufolge gibt es keinen Widerspruch, deswegen schließt sich das überhaupt nicht aus.
9: Regieren oder nicht, das ist hier die Frage. Denn dazu gibt es widersprüchliche Aussagen. Ulrich Siegmund hat vor der Wahl immer wieder betont, Ministerpräsident werden und regieren will er nur bei absoluter Mehrheit. Noch Freitag vor der Wahl klingt das im Morgenmagazin von ARD und ZDF so.
11: Sie haben gesagt, Sie wollen nur Ministerpräsident werden, wenn die AfD die absolute Mehrheit holt. Mhm. Das heißt, wenn die AfD nicht die absolute Mehrheit holt, dann stellen Sie sich auch im Landtag nicht zur Wahl als Ministerpräsident.
12: Das ist korrekt. Und wissen Sie warum? Weil Menschen endlich wieder Vertrauen in politische Institutionen und Prozesse finden müssen.
9: In Parteien gilt in der Regel, für den Bund entscheidet der Bund. Aber was im Land passiert, das entscheidet das Land. So äußert sich auch AfD-Bundessprecher Tino Chrupalla 2 Wochen vor der Wahl im ARD-Sommerinterview.
13: Ist das für den AfD-Bundesvorsitzenden okay, dass er im Zweifel sagt, ich verzichte auf den für Ihre Partei vielleicht auch symbolisch wichtigen Ministerpräsidentenposten?
14: Nee, erstmal ist es ja seine Entscheidung. Er ist Ministerpräsidentenkandidat, wie er regieren will. Und das ist, da wird sich auch der Bundesvorstand in diese Entscheidung nicht einmischen.
9: Auch da deutet Chrupalla schon grundsätzliche Gesprächsbereitschaft mit anderen Parteien an. Aber nach der Landtagswahl wird er in dem Punkt sehr deutlich. Tino Chrupalla sitzt direkt neben Ulrich Siegmund, als er sagt:
15: Und das ist ein klarer Wählerauftrag, auch wenn wir wissen, dass diese Regierungsbildung schwierig sein wird, auch dass wir wissen, dass hier Kompromisse vielleicht erforderlich sind. Und wir werden alle Gespräche dazu führen und auch alle Parteien zu Gesprächen aufrufen.
9: Wer entscheidet denn nun? Ein Blick in die Satzungen der AfD. Für den Bund gilt die Bundessatzung.
16: Die Landesverbände haben Satzungs-, Finanz- und Personalautonomie.
9: Satzungsautonomie für das Land bedeutet, der Landesverband gibt sich seine Regeln selbst durch die Landessatzung. Und in der von der AfD Sachsen-Anhalt steht:
16: Der Vorstand beschließt über alle das Land Sachsen-Anhalt betreffenden organisatorischen und politischen Fragen im Sinne der Beschlüsse des Landesparteitages.
9: Nur der Landesparteitag macht also die Regeln für den Landesverband, soll heißen. Zumindest in den Satzungen gibt es keinen Hinweis darauf, dass Weidel und Chrupalla sich über Siegmund hinwegsetzen könnten. Siegmund selbst meint inzwischen, mit konstruktiven Kräften könne man durchaus zusammenarbeiten. Wer das aus seiner Sicht sein könnte, das wird sich vermutlich in den kommenden Tagen zeigen.
3: Bianca Schwarz berichtete aus Berlin. In mehreren Bundesländern soll er Anschläge auf Umspannwerke verübt oder es versucht haben. Jetzt ist der 48-jährige Tatverdächtige gefasst, der sich schriftlich zu den Taten bekannte und auch Motive andeutete. Vor einer Woche hatte die Sabotageserie begonnen. Sie führte dazu, dass Kraftwerke vom Netz gehen mussten. Zu Stromausfällen kam es aber nicht. Jetzt können die Ermittler ihn dazu befragen. Sie gehen bislang von einem Einzeltäter und einem linksextremistischen Hintergrund aus, suchen aber auch nach möglichen Anstiftern oder Hintermännern. Carla Behnke und Silvia Andler berichten.
17: 8 Tage hat es gedauert, jetzt ist Daniel V. offiziell gefasst. Der 48-Jährige ist am Dienstagvormittag in der Nähe des Kraftwerks Weißweiler bei Aachen festgenommen worden. Das haben die Polizei Potsdam und die Staatsanwaltschaft Cottbus bekannt gegeben. Der nordrhein-westfälische Landesinnenminister Reul äußerte sich heute Nachmittag zu der Verhaftung.
18: Also um 10.22 Uhr hat die nordrhein-westfälische Polizei aufmerksame Beamte jemanden gesehen, der auf dem Feldweg entlang der Autobahn lief. Und die Überprüfung dieser Person hat ergeben, ja, das ist der Gesuchte, den wir auf dem Schirm hatten. Der hatte zusätzlich auch noch Sprengstoff bei sich. Wir sind ihm dann nachgefolgt und man hat dann die Stelle gesehen, wo er sich ein Zelt aufgebaut hat. Und bei dem Zeltaufbau war auch noch weiterer Sprengstoff zu finden. Heißt, der war immer noch unterwegs, aktiv und wollte weitermachen.
17: Der Mann aus Gevelsberg soll in Brandenburg, Sachsen und an mehreren Stellen in NRW versucht haben, das Stromnetz zu sabotieren. Die Polizei hatte allein in Sachsen 21 seiner selbstgebauten Raketen gefunden. Die sollten einen dünnen Draht über die Hochspannungsleitungen schießen und so einen Kurzschluss auslösen. Die erste der Vorrichtungen wurde am Dienstag letzte Woche gefunden. 2 Tage später hatte der Verdächtige ein Bekennerschreiben veröffentlicht, das von der Polizei als authentisch erachtet wurde. Das Schreiben wandte sich auch gegen fossile Energieerzeugung. Dazu Beate Kardels von der Polizei Brandenburg.
19: Zur Motivlage ermitteln wir natürlich in alle Richtungen. Allerdings sind wir auch ehrlich, da liegt der Fokus hier schon auf dem Thema Klimaschutz, dass es hier eine entsprechende Verbindung gibt. Das schließt sich aus dem Bekennerschreiben, aber ganz endgültig ist es dann, wenn die Ermittlungen abgeschlossen sind.
17: In 2 Fällen war die Sabotage erfolgreich. In Kraftwerken bei Köln und in Brandenburg kam es zu Kurzschlüssen. Stromausfälle konnten aber verhindert werden.
19: Derzeit liegen uns hier keine Erkenntnisse vor, dass hier weitere Personen beteiligt sind, sodass wir zunächst davon ausgehen, dass der Täter allein gehandelt hat. Aber auch hier gilt es, die Ermittlungen abzuwarten, ob sich daraus noch Anhaltspunkte ergeben, dass gegebenenfalls doch weitere Personen beteiligt waren.
17: Auch Bestand der Ermittlung ist, was genau der Verdächtige vorhatte. Schließlich war er auch mit Sprengstoff vor Ort. Er hätte auch versuchen können, etwas direkt zu sprengen, statt nur einen Kurzschluss herbeizuführen. Wie es mit ihm jetzt weitergeht, ob er nach Brandenburg überführt wird oder in NRW bleibt, ist noch unklar. Aktuell steht auch der Generalbundesanwalt mit Behörden vor Ort im Kontakt und prüft, ob der Fall übernommen werden soll.
3: Der Herbst kommt so ganz allmählich und die Vögel ziehen sich in den Süden zurück, auch die Weißstörche. Deshalb schauen Storchenbeauftragte sich jetzt die Nester, sogenannte Horste, an. Manche dieser Storchenhorste können nämlich zu Problemen führen, wie zum Beispiel in Plittersdorf, einem Stadtteil von Rastatt in Baden-Württemberg. Hier haben die Störche vor einigen Jahren angefangen, ihre Nester auf Strommasten zu bauen. Da könnten sie aber Kurzschlüsse auslösen, was zu Bränden und Stromausfällen führen kann. Hanna Radgen berichtet.
20: Die meisten seiner Störche seien schon ausgeflogen, meint Stefan Eisenbart, Fachbeauftragter für Weißstörche des NABU Baden-Württemberg. Der beste Zeitpunkt, um sich die Nester, die sogenannten Horste, genauer anzuschauen, sie zu reinigen oder Nistmaterial abzutragen, damit sie nicht zu schwer werden. In Plittersdorf-Rastatt muss dabei besonders genau hingeschaut werden. Hier gibt es Storchenhorste auf Strommasten. Eigentlich laut Storchenbeauftragtem Eisenbart eher ein Einzelfall.
21: Wir haben in unserem Betreuungsbereich nirgends so viel Storchehorste jetzt wie in Plittersdorf, dass es 8 Horste sind, die auf den 0,4 kV-Leitungen gebaut haben. Ich weiß nicht, an was es liegt.
20: Das Problem dabei, der stark ätzende Kot der Vögel kann an Leitungen Kurzschlüsse verursachen. Es kam auch schon zu kleinen Bränden und Stromausfällen.
22: Hallo.
20: Bei Familie Kaltbrenner nisten seit 4 Jahren Störche auf einem Strommast in ihrem Garten.
22: So, wo ist das schöne Nisten?
20: Im Juni dieses Jahres kam es dort zu einem Kurzschluss und einem kleinen Brand. Tochter Emmy erinnert sich noch genau.
23: An einer Stelle hat so die Leitung angefangen von so ganz doll zu qualmen. Und dann haben wir eigentlich schon direkt die Feuerwehr gerufen. Ich hatte Angst wegen den Störchen, dass denen halt irgendwas passiert so. Ja, was kam dann ja zum Glück jemand.
20: Neben der Feuerwehr ist auch Stefan Eisenbart schnell vor Ort. Ein Jungstorch war

0: natürlich braucht der Storch weiterhin den Schutz. Viele Störche überleben das erste Jahr nicht. 70% verenden im ersten Jahr der Flügge gewordene Jungstörch. Und auch in den Überwinterungsgebieten, auf den Müllhalde und so weiter, kommt es immer wieder vor, dass Störche sich verletzen und letztendlich dann verenden.
1: Damit sich die Störche in Plittersdorf weiter wohlfühlen und es trotzdem keine Brände oder Stromausfälle gibt, hat man gemeinsam eine Lösung gefunden. Die Stadtwerke bauen in Absprache mit den Storchenbeauftragten Nistplattformen auf die Strommasten mit einem sicheren Abstand zu den Leitungen.
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3: Mit Marcel Stober. Der erste Champions-League-Sieg der Saison ist da für Borussia Dortmund. Am ersten Spieltag der Ligaphase setzte sich der BVB mit 3:2 gegen Villarreal aus Spanien durch. Alle Treffer fielen in der zweiten Halbzeit, aber wie glücklich war denn dieser Sieg, Holger Dahl?
4: Ja, das war schon ein glücklicher Sieg. Dortmund hatte Möglichkeiten. Dortmund ging ja auch in Führung in der 53. Spielminute mit 1:0. Aber irgendwie gab es immer wieder diese hochkarätigen Chancen für Villarreal. Gerade nach der Führung waren da einige, der Ausgleich war sehr verdient. Und in so eine Drangphase von den Spaniern schießt Dortmund dann durch Guirassy das 2:1 in der 80. Spielminute. 5 Minuten später wieder Guirassy mit einem Foul-Elfmeter zum 3:1. Da wirkte alles sehr sicher. Dortmund muss sich schon überlegen, dass das souveräner geht gegen einen international vielleicht doch nicht so topstarken Gegner. Und dann gibt's natürlich auch noch Sorgen. Karetsas musste in der 27. Spielminute raus, der griechische Neuzugang mit Kreislaufproblemen. Also sicherlich alles zufriedenstellend für Borussia Dortmund nach diesem Auftakt.
3: Und übrigens stellte man sich gleich am ersten Spieltag der neuen Saison im Topspiel der Champions League die allseits beliebte Frage, Mailand oder Madrid? Hauptsache gewinnen, hieß es am Ende für Real Madrid, 2:1 gegen Inter. Wer ist eigentlich der beste Fußballer der vergangenen Saison? Wer auch immer es ist, er wird ausgezeichnet mit dem Ballon d'Or. Und seit gestern steht fest, wer für die begehrten Trophäen zumindest schon mal nominiert wurde. Es sind einige Spieler des deutschen Rekordmeisters dabei. Uli Schäfer.
5: Der FC Bayern München kann bei der prestigeträchtigen Ballon d'Or-Verleihung gleich in mehreren Kategorien auf eine Trophäe hoffen. Einer von insgesamt 30 Kandidaten bei der Wahl zum besten Spieler der vergangenen Saison ist Harry Kane. Der Stürmer erzielte 73 Tore für die Bayern und die englische Nationalmannschaft und wurde zu Deutschlands Fußballer des Jahres gewählt. Neben Kane wurden auch seine Münchner Teamkollegen Luis Diaz, Michael Olise und Dayo Upamecano nominiert. Die stärksten Konkurrenten von Harry Kane sind bei der Wahl unter anderem die spanischen Weltmeister Rodri und Lamine Yamal, Kylian Mbappé von Real Madrid und Lionel Messi von Inter Miami. Ein deutscher Spieler steht nicht in der Auswahl der besten 30 Fußballer. In der Kategorie bester Nachwuchsspieler wurde Bayerns Jungstar Lennart Kahl nominiert. Zur Wahl stehen außerdem Trainer Vincent Kompany und bei den Frauen Bayern-Stürmerin Clara Bühl. Die Gewinner des Ballon d'Or werden am 26. Oktober bei einer Gala in London bekannt gegeben.
3: Die Heim-WM der Basketballerinnen ist im vollen Gange und Deutschland ist weiter dabei. Nachdem das Team in Berlin erst die Vorrunde überstanden hat, konnten die deutschen Spielerinnen nun auch die Zwischenrunde erfolgreich hinter sich bringen und stehen nach einem mühelosen 94:56 gegen Südkorea im Viertelfinale. Deutschlands Leonie Fiebig war danach im Interview bei Irina Kneep.
6: Leonie Fiebig, herzlichen Glückwunsch. WM-Viertelfinale, das ist das beste Ergebnis einer deutschen Nationalmannschaft seit der Wiedervereinigung. Wie stolz macht sie das? Was bedeutet Ihnen das?
7: Ja, total surreal, ehrlich gesagt. Ich weiß auch gar nicht, ob wir überhaupt schon ein Team mit 40 geschlagen haben. Nee, ich glaube, man hat einfach heute gesehen, wie konzentriert alle sind, wie viel Spaß wir auf dem Feld zusammen haben und wenn wir den Ball gut verteilen, wie involviert alle sind.
6: Sie haben das deutliche Ergebnis angesprochen. Was war heute vielleicht auch im Vergleich zu den anderen Spielen noch mal besser und wie ordnen Sie diesen Sieg ein im Vergleich zu den anderen drei Spielen hier?
7: Ich würde sagen, wir werden von Spiel zu Spiel besser. Wir haben auf jeden Fall aus der Niederlage gelernt im ersten Spiel. Ja, und ich hoffe natürlich, dass wir das weiter steigern können.
6: Jetzt kommt Belgien. Sie kennen das Team unfassbar gut. Was wird das für ein Spiel?
7: Ja, auf jeden Fall ein Brocken, sag ich mal. Ich meine, ich weiß gar nicht, wie oft wir gegeneinander gespielt haben die letzten Jahre. Meistens ist es besser für Belgien ausgegangen. Aber wir werden natürlich alles dafür tun, dass wir den Sieg holen können. Und ich glaube, ganz wichtig ist, gut ins Spiel zu starten.
6: Im vergangenen Jahr bei der EM gab es eine Niederlage. Was macht Sie zuversichtlich, dass es hier ein bisschen knapper oder besser ausgeht für Sie?
7: Ja, wir sind ja zu Hause. Das hilft.
3: Das ist mein Argument. Das Spiel gegen den Europameister Belgien, das findet dann am Donnerstagabend statt.
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1: Um 0.30 Uhr mit Olaf Knapp. Die Polizei hat den Mann festgenommen, der für die Angriffe auf deutsche Stromnetze verantwortlich sein soll. Er wurde bei einer Kontrolle in Nordrhein-Westfalen gefasst, in der Nähe eines Kraftwerks bei Aachen. Der 48-Jährige soll Sprengkörper bei sich getragen haben. Die Ermittler glauben, dass er an mehreren Orten in NRW, Brandenburg und Sachsen versucht hat, Stromleitungen in der Nähe von Kohlekraftwerken zu sabotieren. In einigen Fällen ist ihm das gelungen. Die Behörden gehen im Moment davon aus, dass der Mann allein gehandelt hat. Nach dem historisch schlechten Ergebnis für Deutschland bei der PISA-Studie zeigen sich Fachleute schockiert. Arbeitgeberpräsident Dulger forderte, an den Schulen müsse mehr Rüstzeug für das weitere Leben gelehrt werden. Das Deutsche Kinderhilfswerk kritisiert, dass der Bildungserfolg immer noch so stark vom Elternhaus abhängt. Anja Braun aus der ARD-Wissenschaftsredaktion fasst die Studienergebnisse noch einmal zusammen.
2: Jeder dritte Jugendliche kann nicht mehr so gut lesen, dass er die Kernaussage eines Textes versteht und kann so zum Beispiel auch nicht mehr Meinung von Fakten unterscheiden. Jeder dritte Jugendliche kann auch mit mathematischen Problemen aus dem Alltag nicht mehr so umgehen, dass er zum Beispiel ausrechnen könnte, ob sich ein Rabatt lohnt. Insgesamt haben auch immer mehr Heranwachsende nicht mehr das Gefühl, dass sich Bildung später im Leben mal lohnt. Und es sagen auch immer mehr, dass Dinge sie schnell nicht mehr interessieren und sie deshalb auch nicht zu Ende bringen.
1: Die Energieversorgung in Deutschland ist laut Bundeswirtschaftsministerin Reiche trotz vergleichsweise niedrigerer Gasspeicherfüllstände gesichert. Die Speicher seien aktuell zu gut 54% gefüllt, sagte die CDU-Politikerin in der Haushaltsdebatte des Bundestages. Die Versorgung sei aber durch Lieferungen aus verschiedenen Quellen breit aufgestellt. Die Regierung sei auf alle Eventualitäten vorbereitet. Der Gasspeicherverband Ines hatte zuvor gewarnt, wegen der niedrigen Füllstände seien im Fall eines sehr strengen Winters im Januar Engpässe nicht auszuschließen. In Großbritannien hat eine technische Störung bei der Flugsicherung an etlichen Flughäfen für Chaos gesorgt. Nach Angaben des Flugdatenportals FlightRadar24 fielen bis zum Abend mehr als 600 Flüge aus. Unter den betroffenen Airlines waren die Lufthansa, British Airways, EasyJet und KLM. Die britische Flugsicherungsbehörde sprach von einem Problem mit dem System zur Flugabwicklung. Man habe eine Lösung gefunden, bis der normale Betrieb wiederhergestellt sei, werde es aber einige Zeit dauern. Das Wetter in Deutschland. Nachts gebietsweise Schauer und einzelne Gewitter, auch trockene Phasen, Tiefstwerte 18 bis 9 Grad. Am Tage gebietsweise heiter, in Südostbayern, in der Lausitz und an den Alpen zeitweise Schauer, Höchstwerte 16 bis 23 Grad. Das waren die Nachrichten.
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3: Mit einer Unwetterwarnung für den Süden Baden-Württembergs und für Bayern. Von Westen her ziehen Gewitter auf. Dabei gibt es orkanartige Böen mit Geschwindigkeiten von über 100 Kilometern pro Stunde sowie Hagel. A1 Lübeck-Hamburg. Auf der Norderelbbrücke kommt es in beiden Richtungen wegen eines Schwertransports zu mehrfach kurzfristigen Sperrungen. A52 Düsseldorf-Essen. Der Tunnel Hutrop ist in beiden Richtungen wegen Wartungsarbeiten bis 5 Uhr gesperrt. Und die A111 Charlottenburg, Dreieck Oranienburg, ist zwischen am Festplatz und Schulzendorfer Straße wegen Wartungsarbeiten in beiden Richtungen ebenfalls bis 5 Uhr gesperrt.
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3: Heute mit Sven Hasenklever. In diesen Tagen ist der Jahrestag der Anschläge von 9/11. Eines der wohl einschneidendsten Ereignisse unserer Zeit, auch weil sich dadurch viel verändert hat, natürlich vor allem in den USA. Sicherheitsbehörden und Geheimdienste dort hatten die Attentate nicht kommen sehen. Dafür kam die Reaktion umso schneller. In kurzer Zeit wurde ein gewaltiger Überwachungsapparat aufgebaut, mit dem Ziel, dass sich so etwas wie 9/11 nie wiederholen dürfe. Carsten Kühntop berichtet.
4: Die Choreografie des Flugreisens. Rucksack in die Wanne, Schuhe auch, Gürtel abnehmen, Taschen leer machen, Flüssigkeiten nur bis 100 Milliliter, Arme hoch im Körperscan. Der 11. September wirkt bis heute nach. Er hat die Art und Weise, wie Amerikaner fliegen, verändert. Was im Alltag niemand spürt, der Staat ist jetzt wachsamer. Doug Bendow vom Cato-Institut, einer Denkfabrik in Washington.
5: 9/11 was a crisis for the United States.
6: 9/11 war eine Krise für die USA. Nie dachten die Amerikaner, dass sie im eigenen Land bedroht sein könnten. Die Politiker nutzten das sehr schnell aus und drängten auf Befugnisse, die sie schon lange angestrebt hatten, die häufig aber nichts mit dem 11. September zu tun hatten.
4: Diese Befugnisse werden mit dem USA Patriot Act in ein Gesetz gegossen.
7: On this vote, the ayes are 98, the nays are 1, and the bill is passed.
4: 98 Senatoren stimmen dafür, nur einer dagegen. Gerade mal 6 Wochen nach den Anschlägen setzt Präsident George W. Bush seine Unterschrift darunter.
8: Existing law was written in the era of rotary telephones.
6: Die bisherigen Gesetze stammen noch aus der Zeit der Wählscheibentelefone. Das neue Gesetz, das ich heute unterzeichne, ermöglicht die Überwachung sämtlicher von Terroristen genutzten Kommunikationsmittel, darunter E-Mails, das Internet und Mobiltelefone.
8: Including E-Mails, the Internet and cell phones.
4: Der Sicherheitsapparat wächst unter anderem mit der Gründung des Ministeriums für Heimatschutz. 2013 dann ein Wendepunkt. Edward Snowden, Mitarbeiter des Auslandsgeheimdienstes NSA, enthüllt, die Überwachungsinstrumente zur Abwehr ausländischer Terroristen werden auch zur Überwachung der amerikanischen Bevölkerung eingesetzt. Snowden sagt, er habe Beunruhigendes gesehen.
6: Es gibt Dinge, die man nicht tun sollte, und Entscheidungen, die im Verborgenen getroffen wurden, ohne dass die Öffentlichkeit davon wusste, ohne ihre Zustimmung. Selbst unsere Vertreter in der Regierung hatten keine Kenntnis davon.
4: Snowden flieht über Hongkong nach Russland. In den Folgejahren entzieht die Politik den Nachrichtendiensten zumindest einige Befugnisse wieder. Und den Patriot Act gibt es so nicht mehr. Ein Überwachungsstaat seien die USA seit 9/11 nicht geworden, sagt Bendow. Er sieht aber eine neue Herausforderung für die Bürgerrechte, das Vorgehen der Trump-Regierung gegen Migranten.
6: Vor 20 Jahren wäre das unvorstellbar gewesen, dass man die Straße entlang geht und plötzlich kommen vermummte Bewaffnete und greifen dich auf. Das Risiko, dass unsere Freiheiten beeinträchtigt werden, ist jetzt größer.
3: Carsten Kühntorp über die Folgen des 11. September in den USA.
0: Wirtschaft.
3: Seit vergangenem Monat bekommen Privathaushalte, die eine neue Solaranlage installieren, weniger Geld für den Strom, den sie ins Netz abgeben. Fachleute erwarten, dass Privatleute nun weniger Strom einspeisen. Das wäre ganz im Sinne der Netzbetreiber, denn an sonnigen Tagen kommen Verteilnetze an ihre Grenzen. Aber warum eigentlich und was muss passieren, damit unser Netz fit wird für viele dezentrale Energieerzeuger? Christine Kilon aus der ARD-Klimaredaktion mit Antworten.
9: Es ist Spätsommer. Die Sonne scheint. Auf dem Dach des Familienhauses produziert die Solaranlage kräftig Strom. Schon am Mittag meldet das Smartphone Speicher voll. Eigentlich könnte der überschüssige Strom jetzt ins Netz fließen. Doch den Nachbarn geht es ganz ähnlich. Dann kann das Verteilnetz an seine Grenzen geraten, sagt Martin Wolter, Professor für elektrische Energiesysteme an der TU Dresden.
10: Na, die Wahrheit ist, dass wir in allen Netzebenen Probleme haben. Von dem kleinen Niederspannungsnetz bis hin in die größten Übertragungsnetze. Die Probleme sind in den Netzen alle ein bisschen unterschiedlich, aber wir haben da an allen Fronten zu kämpfen.
9: Denn das Netz wurde einst dafür gebaut, um von wenigen großen Kraftwerken Strom zu vielen Verbrauchern zu transportieren. Heute gibt es unzählige kleine Kraftwerke, die überall Strom einspeisen. Aus einer Einbahnstraße ist quasi eine Schnellstraße mit viel Gegenverkehr geworden. Besonders in den Verteilnetzen kann deshalb die Spannung ansteigen. Leitungen und Umspannwerke haben aber nur eine begrenzte Kapazität, um das auszugleichen.
10: Dadurch, dass jetzt ganz viele PV-Anlagen einspeisen gleichzeitig, geht die Spannung tatsächlich sehr weit hoch. Ich habe bei mir zu Hause schon 248 Volt gemessen. Und ganz praktisch auch kann ich das eigentlich jeden Morgen bei mir beobachten. Im Sommer, da muss ich meinen Toaster eine Stufe runterstellen, denn sonst wird der Toast verbrannt, wenn die Sonne schon scheint.
9: Deshalb bauen die Betreiber die Netze aktuell schon mit maximaler Geschwindigkeit aus, ergänzt Wolter. Aber das habe Grenzen. Auf einen Trafo etwa warte man zurzeit rund 5 Jahre. Auf der anderen Seite kommen ständig erneuerbare Anlagen auf der Erzeugerseite hinzu. Deshalb muss das Netz gleichzeitig flexibler und intelligenter werden, damit die vorhandene Kapazität besser genutzt werden kann. Doch dafür müssen die Betreiber mehr wissen, erklärt der Professor für vernetzte Energiesysteme an der HTWK Leipzig, Jens Schneider.
11: Also das ist natürlich die zwingende Voraussetzung, dass man überhaupt diese zeitaufgelösten Messungen hat, die Smart Meter oder intelligenten Messsysteme oder andere Instrumente zur Digitalisierung. Und man muss natürlich auch wissen, wann ist mein Netz wie ausgelastet, um das quasi dann in einen Preis übersetzen zu können und den Flexibilitätsbetreibern mitteilen zu können.
9: Smarte Stromzähler und digitale Netztechnik liefern Informationen darüber, wo gerade Strom erzeugt, verbraucht oder gespeichert wird. Auf dieser Grundlage kann er zum Beispiel dann gespeichert oder verbraucht werden, wenn im Netz gerade passende Kapazitäten sind. Noch mangelt es in deutschen Kellern an der smarten Technologie. Das sieht man mittlerweile auch bei der Bundesnetzagentur so. Rund 400 Netzbetreiber sind dieses Jahr bereits unter Androhung von Strafen angezählt worden, weil sie deutlich zu langsam digitalisieren. Entscheidend ist, dass der Netzausbau nicht zum Flaschenhals der Energiewende wird. Die Fachleute sind sich deshalb einig, das Stromnetz der Zukunft muss nicht nur mehr Strom transportieren, sondern auch immer smarter und flexibler damit umgehen können.
3: Der Hackerangriff auf die Berliner Verwaltung wird den schwarz-roten Senat wohl noch eine ganze Weile beschäftigen. Denn allein bis man sich einen Überblick verschafft hat, welche Daten genau abgeflossen sind, wird das wohl noch dauern. Das wurde jetzt nach der Senatssitzung deutlich. Für besorgte Bürger und Firmen soll nun aber eine Anlaufstelle eingerichtet werden. Sabine Müller berichtet.
12: Mehr als 1,2 Millionen abgeflossene Dateien müssen gesichtet werden, beziehungsweise erstmal überhaupt aus dem sogenannten Darknet heruntergeladen werden. Und schon das dauere, erklärt der regierende Bürgermeister Kai Wegner.
13: Glauben Sie mir, auch meine Ungeduld dabei ist grenzenlos.
12: Es wird keine schnelle Gewissheit für die betroffenen Senatsverwaltungen und ihre Mitarbeitenden geben, welche Daten genau abgeflossen sind. Und auch nicht für Firmen oder Bürgerinnen, die eventuell betroffen sind, weil sie zum Beispiel Bauanträge mit persönlichen Informationen an die Verwaltung geschickt hatten. Digitalstaatssekretär Florian Hauer.
14: Da mache ich kein Geheimnis draus, dass es Wochen dauern wird, bis wir diese Menschen positiv identifiziert haben. Also sprich, dass wir die Dateien alle durchgegangen sind, gesagt haben, hier ist ein Max Müller. Hier ist eine Lisa Müller, die ist betroffen und die müssen wir informieren.
12: Der Senat will eine Anlaufstelle für Bürger und Unternehmen schaffen, eine zentrale Mailadresse, eventuell auch eine Hotline. Wann das passiert, ist noch unklar, es heißt so schnell wie möglich. Erst aber will der Senat weitere Informationen zu den abgeflossenen Daten haben. Hauer und Wegner betonten nochmal, hochsensibles militärisches Wissen sei nicht darunter. Ein Streitpunkt der letzten Tage ist mittlerweile offenbar aus dem Weg geräumt. Laut Senat will jetzt auch der Bezirk Lichtenberg das US-Unternehmen CrowdStrike auf seine Server lassen, um die Sicherheit des gesamten Landesnetzes zu überprüfen. Wegen Datenschutzbedenken wollte der Bezirk dies zunächst nicht. Kai Wegner erleichtert.
13: Es geht jetzt nicht um Bezirksinteressen oder Interessen von Einzelnen, sondern es geht um die Sicherheit von uns allen.
12: Der RBB erreichte das Bezirksamt Lichtenberg zunächst nicht für eine Bestätigung. Digitalstaatssekretär Hauer betonte, die Daten, die das US-Unternehmen sammle, würden nur auf europäischen Servern landen, nicht auf amerikanischen.
14: Und es ist ja auch klar, dass diese Daten in dem Moment, wenn der Angriff abgewehrt ist und der Auftrag beendet ist, dass diese Daten dann eben auch nicht bei der Firma bleiben werden.
12: Noch ist der Senat nach dem Hackerangriff hauptsächlich im Krisenmodus, aber er will das Berliner Landesnetz langfristig stärken. Der regierende Bürgermeister Wegner betonte, dafür würden alle finanziellen und personellen Ressourcen zur Verfügung gestellt.
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3: Fast 5 Stunden lang donnerte in der vergangenen Nacht der Himmel über Kiew. Die ukrainische Hauptstadt wurde wieder mit ballistischen Raketen, Marschflugkörpern und Drohnen angegriffen. Schulen, Wohnhäuser und Geschäfte wurden getroffen. Die Angriffe aus Russland waren ausgesetzt, solange die US-Vermittler in Kiew residierten. Deren Gespräche mit den Führungen in Moskau und der Ukraine brachten bislang aber wenig Greifbares. Die Ukraine muss weiter darum kämpfen, sich weiter verteidigen zu können. Vor allem Abfangraketen für die Flugabwehr fehlen. Verteidigungsminister Pistorius kündigte jetzt weitere Lieferungen aus Bundeswehrbeständen an. Peter Sawicki berichtet aus Kiew.
15: Ein Feuerwehrmann schreitet im Morgengrauen über ein verkohltes Gelände. Seine Kollegen löschen letzte lodernde Flammen. Einsätze wie diese sind in der Ukraine Routine, so wie hier in einem Gewerbegebiet im Süden Kiews. Auch Ihor ist am Dienstagmorgen zur Unglücksstelle gekommen. Seine Firma stellt Solarmodule her. Doch davon ist nicht viel übrig geblieben, sagt er dem TV-Sender Suspilne verbittert. Es war eine schreckliche Explosionswelle. Fenster zerbrachen, Räume wurden beschädigt. Das war nachts, kurz vor vier. Zum Glück war niemand vor Ort, aber wir hatten gerade eine wichtige Lieferung erhalten und große Verluste erlitten. Die Menschen sind nun arbeitslos und dem Staat entgehen Steuern. Einmal mehr wurde die Ukraine in der Nacht und auch tagsüber mit heftigen Luftangriffen überzogen. Dabei stand nach einer kurzen Atempause auch die Hauptstadt wieder unter Beschuss. Nur etwa 24 Stunden nach der Abreise der beiden US-Unterhändler Steve Witkoff und Jared Kushner, die Kiew am Sonntag erstmals besucht hatten. Bereits Montagabend hatte es Drohnenangriffe in Kiewer Vororten gegeben. Insgesamt hatte Russland die Ukraine mit mehr als 30 Marschflugkörpern, 160 Drohnen sowie einer nicht näher genannten Zahl an ballistischen Raketen beschossen. Präsident Volodymyr Selenskyj sprach in einem Online-Briefing den Angehörigen der Opfer sein Beileid aus. Er hob aber auch hervor: Allgemein haben unsere Luftstreitkräfte heute sehr gute Arbeit geleistet. Sie haben zwar nur wenige ballistische Raketen abgeschossen, den Grund dafür kennen wir alle, aber sie haben mehr als 30 Marschflugkörper abgefangen. Die vergangene Nacht hat erneut die Defizite in der ukrainischen Flugabwehr illustriert. Vor allem gegen Moskaus ballistische Raketen sucht Kiew händeringend Gegenmittel. Nach wie vor hofft man auf zusätzliche Munition fürs Patriot-System. Selenskyj nährte zudem die Hoffnung auf eine Fortentwicklung eines landeseigenen antiballistischen Systems. Er dankte Witkoff und Kushner erneut für die Gespräche in Kiew. Die US-Vermittler hatten von möglichen Schritten zur Deeskalation im russischen Angriffskrieg gesprochen. Selenskyj deutete an, dass dies etwa das Schwarze Meer betreffen könnte, wo Russland ukrainische Getreideexporte ins Visier nimmt.
3: Peter Sawicki berichtete um gleich 0.47 Uhr. Die Bilder aus afghanischen Krankenhäusern sind erschütternd. Kinder, die so lange keine Nahrung bekommen haben, dass sie jetzt gar nichts mehr zu sich nehmen können. Es fehlt an allem. Die Armut ist nach Jahrzehnten von Krieg und Terror kaum vorstellbar. Die am meisten Leidtragenden sind wieder mal die Kinder. 3,7 Millionen sind akut mangelernährt, sagt das Kinderhilfswerk der Vereinten Nationen. Lena Bodewein hat ein Kinderkrankenhaus besucht.
16: Im Indira Gandhi Kinderkrankenhaus in Kabul muss die 30-jährige Basira mit ansehen, wie ihr jüngster Sohn dahinschwindet. Sein winziger Körper versagt. Sein Bauch ist schmerzhaft aufgebläht und er kann das bisschen Nahrung, das ihm zur Verfügung steht, nicht mehr verdauen. Da der Lohn von Basiras Mann weggefallen ist, kämpft die Familie gegen den Hunger. Unsere Armut ist so schrecklich. Ich habe kein Geld für die Behandlung meines Kindes. Ich verliere ihn. Alles, was ich zu Hause hatte, habe ich verkauft für Medikamente. Mir ist nichts mehr geblieben. Basiras Albtraum spiegelt sich auf jedem Bett dieser überfüllten Station für mangelernährte Kinder wider. Kleine Körper, fragile Gliedmaßen, die Augen von Kindern wie Müttern gleichermaßen voller Schmerz und Sorge. Das Ausmaß des Leids innerhalb dieser Mauern ist überwältigend, doch es ist nur ein Bruchteil einer stillen, landesweiten Katastrophe. Die Armut in Afghanistan ist groß. Die Hälfte der Bevölkerung ist abhängig von humanitärer Hilfe. 9 von 10 Kindern sind unter- oder mangelernährt. Daniel Timme vom Kinderhilfswerk UNICEF ist mehr als alarmiert.
17: Ja, die Situation der Mangelernährung bei Kindern ist dieses Jahr sehr dramatisch angestiegen. Wir haben 3,7 Millionen Kinder, die akut mangelernährt sind und davon sind 1 Million Kinder in einem lebensbedrohlichen Zustand. Die müssen dringend behandelt werden, damit ihr Leben gerettet werden kann.
16: Dr. Mohammed Aref Hassanzai arbeitet seit 40 Jahren hier auf dieser Kinderstation. Jahrzehntelange Kriege, sagt er, brutale Dürren und ein plötzliches Einfrieren der Entwicklungshilfe hätten für die schlimmstmöglichen Bedingungen in Afghanistan gesorgt. Und diese Kinder sind die Leidtragenden.
18: Ihr Immunsystem ist schwach. Das bedeutet, dass sie sich sehr schnell mit Bakterien infizieren. Sie bekommen Nieren- und Atemwegsinfektionen, Durchfall und andere gesundheitliche Probleme. Und wenn sie dann nicht ausreichend Nahrung erhalten, führen diese beiden Faktoren zu Mangelernährung.
16: Wenn diese Kinder überleben, wird ihr Körper lebenslang schwächer und anfälliger sein. Ein Teufelskreis, so Daniel Timme von UNICEF.
17: Viele von den Kindern bekommen dann Krankheiten wie zum Beispiel Lungenentzündung. Und gesunde Kinder, die könnten das einfach überleben. Aber Kinder, die durch Mangelernährung geschwächt sind, die sterben leider daran. Und wir können den Kindern helfen, indem wir sie ausfindig machen und dann medizinisch sie betreuen und auch mit Spezialnahrung sie ernähren.
16: Aber dafür müsste Geld da sein. Doch die Hilfe bleibt zunehmend aus. Westliche Staaten wollen das extremistische Regime der Taliban weder legitimieren noch finanzieren.
3: Lena Bodewein berichtete aus Kabul.
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3: In der neuen PISA-Studie haben die Schülerinnen und Schüler in Deutschland sehr schlecht abgeschnitten. Bei dem internationalen Vergleich wurde getestet, wie gut sie Gelerntes anwenden können, zum Beispiel beim Rechnen oder Lesen. Das Handelsblatt aus Düsseldorf wirft Bund und Ländern vor, in der Bildungspolitik kraftlos zu sein und fordert einen Ruck zur Bewältigung der Krise.
19: Der Bildungsmangel gerade in den Naturwissenschaften bremst das Land in seinen Ambitionen, wieder Spitze bei Forschung und Innovation zu werden. Deutschland braucht mehr Ingenieure und weniger Influencer. Nur kluge Köpfe arbeiten produktiver. Es reicht nicht, dauernd zu überlegen, wie die Älteren immer länger arbeiten können. Wir müssen die Schülerinnen und Schüler fit für die Zukunft machen.
3: Das Nachrichtenportal T-Online wettert gegen den Föderalismus.
19: Weil Bildung Ländersache ist, wird sie seit Jahrzehnten als Spielball der Parteipolitik missbraucht. Jedes Bundesland kocht sein eigenes Süppchen, erfindet im Vierjahrestakt das Rad neu und erklärt die eigenen Schüler zu Versuchskaninchen im landeseigenen Reformlabor. Das Ergebnis ist ein Flickenteppich aus 16 Schulsystemen, 16 Lehrplänen und 16 Abiturniveaus, der Chancengerechtigkeit zur Farce macht und Umzüge von Familien zur Bildungslotterie. Diesen bildungspolitischen Kleingeist und diesen permanenten Ausnahmezustand kann sich eine Wirtschaftsnation, deren Wohlstand erodiert, nicht länger leisten.
3: Im Deutschlandfunk schaut Thekla Jahn darauf, was Deutschland von anderen erfolgreicheren Ländern lernen kann. Ein Punkt dabei ist die frühe Förderung.
20: Gerade in Deutschland ist das enorm wichtig, denn nirgends ist der Zusammenhang zwischen dem sozioökonomischen Status von Eltern und den Leistungen ihrer Kinder größer. Nirgends geringer als in Kanada. Zusätzliche Ressourcen wie dort wären dafür notwendig. Ebenso ein Fördern und Fordern. Letzteres gehört zu den unbequemen Wahrheiten, denn der Leistungsgedanke ist im deutschen Bildungssystem nicht allen genehm. Dabei ginge es keineswegs um schulischen Drill, sondern um das Erfahren und Nutzen der eigenen kognitiven Möglichkeiten und damit eine gelingende Bildungsbiografie.
3: Auch den Stern beschäftigt die Chancenungleichheit in deutschen Schulen, die die Studie einmal mehr deutlich zeigt.
19: Deutschland muss seine Hausaufgaben machen und sein Bildungssystem, dessen Grundzüge aus dem Ende des 19. Jahrhunderts stammen, von Grund auf reformieren. Denn ein gerechtes Bildungssystem ist die Grundlage für alles. Eine prosperierende Wirtschaft, den Zusammenhalt unserer Gesellschaft und eine funktionierende Demokratie. Wo bleibt die deutsche Strategie, damit hierzulande endlich alle richtig flüssig lesen können?
3: Die Zeit beklagt, dass Schulleitungen und Lehrkräfte in der PISA-Diskussion unbeteiligt wirken und immer auf die Politik verwiesen.
19: Die Schule sollte ein Ort der Zukunft sein, an dem Gleichgültigkeit nichts zu suchen hat. Niemand verlangt von Lehrern, über Belastungsgrenzen zu gehen, weniger Ferien zu machen, auf Privilegien zu verzichten. Niemand stiftet hier zum Lehrerbashing an. Aber wenn nur 56% der deutschen Schülerinnen und Schüler im Rahmen der PISA-Befragung sagen, dass ihre Lehrkraft Interesse am Lernen jedes einzelnen Schülers hat, dann ist das viel zu wenig. Denn fast die Hälfte der Schüler hat demnach den Eindruck, sie sei ihren Lehrern nicht sonderlich wichtig. Spätestens morgen sollte jedes Lehrerkollegium in Deutschland eine Konferenz einberufen, um sich endlich zu fragen, was hat PISA mit uns zu tun?
3: Nach Ansicht der Ludwigsburger Kreiszeitung müssen Lehrkräfte breiter ausgebildet werden.
19: Lehrer werden mit den Folgen gesellschaftlicher Versäumnisse zu oft allein gelassen. Eine zeitgemäße Lehrerbildung muss Sprachförderung und den Umgang mit heterogenen Klassen, KI und unkooperativen Eltern stärker berücksichtigen. Eine fortdauernde Bildungskrise ist nicht nur Unrecht an jungen Menschen. Die alternde Gesellschaft kann es sich schlichtweg nicht erlauben, einen wachsenden Teil ihrer jungen Generation ohne ausreichende Fähigkeiten, Abschlüsse und Chancen ins Leben zu entlassen.
3: Das waren die Standpunkte, zusammengestellt von Janine Artist.
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3: Die Band Kasabian ist in Großbritannien seit über 20 Jahren eine feste Größe. Die Gruppe aus der ehemaligen Industriestadt Leicester füllt Hallen und konnte 7 Alben an die Spitze der britischen Charts platzieren. Im Jahr 2020 trennte sich die Formation allerdings von Sänger Tom Mayen. Das neue Album Act 3 ist ohne die Mitwirkung des langjährigen Frontmanns entstanden. Matthias Maurerberger stellt das Album vor.

Es war eine bemerkenswerte Nachricht für alle Fans der britischen Rockband Kasabian. Im Juli des Jahres 2020 trennten sich die Musiker aus Mittelengland mit sofortiger Wirkung von Tom Meehan. Ein Gericht hatte den langjährigen Leadsänger wegen häuslicher Gewalt schuldig gesprochen. Meehan ist Gründungsmitglied von Kasabian. Mit seiner rauen, souligen Stimme hat er den Sound der Band entscheidend geprägt. Das neue Album Act 3 ist schon die dritte Veröffentlichung, die das Quartett ohne ihren früheren Frontmann aufgenommen hat. Gitarrist, Produzent und Songwriter Serge Pisorno hat den Platz am Mikrofon eingenommen. Der 45-Jährige liefert eine solide, aber keinesfalls herausragende Leistung. Seine Stimme ist heller, aber auch weniger markant als die seines Vorgängers.

Verzerrte E-Gitarren treffen auf Synthesizer und Grooves aus der Maschine. Die musikalischen Wurzeln der Band Kasabian liegen sowohl im britischen Rock als auch in der elektronischen Dance-Music. Dieser Sound hat in Großbritannien Tradition. Schon in den 80er Jahren experimentierten Bands wie Primal Scream oder The Stone Roses mit Rock, House-Music und psychedelischen Zutaten. Es ist verrückt, das zu sagen, aber du bist die Beste. Du hast Superkräfte, singt Serge Pisano. Liebe, Romantik, Hedonismus, das sind die Themen der neuen Songs von Kasabian. Im Stück Great Pretender offenbart Pisano aber auch seine Gefühle des Ungenügens angesichts der neuen Rolle des Bandleaders. Ein seltener persönlicher Moment eines inhaltlich eher unkonkreten Albums. Wow.

Kasabian war nie die originellste Band des britischen Rock. Das Quartett besticht bis heute durch energetische Live-Shows und eine gewisse Großspurigkeit. Seit dem unrühmlichen Ausscheiden des langjährigen stimmlichen Aushängeschilds Tom Meehan scheinen sich die vier Musiker aber im Suchmodus zu befinden. Das neue Album Act 3 klingt glatt und gefällig und liefert nur wenige Antworten.

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1: Um 1 Uhr mit Olaf Knapp. Nach den Sabotageakten auf die Stromversorgung in mehreren Bundesländern ist ein Tatverdächtiger gefasst worden. Wie Staatsanwaltschaft und Polizei Köln mitteilten, wurde der 48-Jährige in der Nähe des Kraftwerks Weißweiler bei Aachen gefasst. Nach ihm war tagelang gefahndet worden. Aus Berlin Katharina Trümper.
2: Der 48-jährige Mann aus Nordrhein-Westfalen steht im Verdacht, mit Spreng- und Brandvorrichtungen versucht zu haben, die Stromversorgung zu unterbrechen. Vor einer Woche waren solche Vorrichtungen an einem Umspannwerk unweit des Kohlekraftwerks Jänschwalde im Süden Brandenburgs gefunden worden. Am selben Tag wurde auch in Nordrhein-Westfalen ein ähnlicher Sabotageakt aufgedeckt. Danach kam es zu weiteren Vorfällen, darunter auch in Sachsen. Zu der Sabotageserie gibt es Bekennerschreiben, die die Ermittler dem Tatverdächtigen zuordnen. Darin begründet er die Angriffe auf das Stromnetz mit dem Kampf gegen fossile Energien.
1: Fachleute haben die jüngsten PISA-Testergebnisse als Schock bezeichnet. Bei der OECD-Studie haben 15-jährige Schüler aus Deutschland im vergangenen Jahr so schlecht abgeschnitten wie noch nie. Untersucht wurden Leistungen in Lesen, Mathematik und Naturwissenschaften. Das Deutsche Kinderhilfswerk nannte es erschreckend, dass der Bildungserfolg noch immer so stark vom Elternhaus abhängt. Nach dem Besuch der US-Sondergesandten in Moskau und Kiew haben Russlands Präsident Putin und US-Präsident Trump nach Angaben des Kreml erneut telefoniert. Nach Angaben seines außenpolitischen Beraters Uschakow sicherte der Kreml-Chef Trump zu, seine aggressiven Pläne gegenüber Europa, keine aggressiven Pläne gegenüber Europa zu haben. Uschakow bezeichnete Berichte über eine russische Bedrohung als Vorwand für die Europäer, ihre Unterstützung für die Ukraine und ihre eigenen Militärausgaben zu verstärken. Borussia Dortmund ist mit einem Sieg in die neue Saison in der Fußball Champions League gestartet. Der BVB gewann am Abend das Heimspiel gegen den FC Villarreal aus Spanien mit 3:2. Aus Dortmund, Burkhard Hupe.
3: In der ersten Hälfte der erste Schreckmoment des Abends. Der Grieche Karetsas musste mit Kreislaufproblemen ins Krankenhaus gebracht werden. In Hälfte 2 zunächst die Führung für Dortmund durch ein Eigentor, die allerdings nur wenige Minuten andauerte. Dann kam Villarreal zum hochverdienten Ausgleich. Nach der Einwechslung von Silva und Bellingham wurde Dortmund wieder spielbestimmender. Ein Doppelpack von Guirassy stellte die Weichen eigentlich auf Sieg. Und trotzdem wurde es noch einmal richtig spannend, weil Guirassy in der Nachspielzeit ein Eigentor unterlief.
1: Das Wetter in Deutschland. Nachts gebietsweise Schauer und einzelne Gewitter. Auch trockene Phasen, Tiefstwerte 18 bis 9 Grad. Am Tage gebietsweise heiter. Regional Schauer bei Höchstwerten von 16 bis maximal 23 Grad. Es ist 1.03 Uhr.
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4: Die Autobahn 1 Lübeck-Hamburg. Auf der Norderelbbrücke kommt es in beiden Richtungen wegen eines Schwertransports zu mehrfach kurzfristigen Sperrungen. A44 Dortmund Richtung Kassel, die ist zwischen Büren und Kreuz Wünnenberg-Haaren nach einem Unfall gesperrt. A52 Düsseldorf-Essen, der Tunnel Hutrop ist in beiden Richtungen wegen Wartungsarbeiten bis 5 Uhr gesperrt. Die Autobahn 61 Mönchengladbach Richtung Koblenz ist zwischen Wehr und Männlich wegen eines brennenden Fahrzeugs gesperrt. Und die Autobahn 111 Charlottenburg Dreieck Oranienburg ist zwischen am Festplatz und Schulzendorfer Straße wegen Wartungsarbeiten in beiden Richtungen bis 5 Uhr gesperrt.
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4: Und die kommt aus den Studios von NDR Info in Hamburg. Am Mikrofon begrüßt sie Sven Hasenclever. Der SPD-Vorsitzende Lars Klingbeil, der auch mit den Folgen der Sachsen-Anhalt-Wahl ringt, war gestern in seinem zweiten Fulltime-Job gefragt. Der Bundesfinanzminister brachte den Haushalt 2027 im Bundestag ein. Er sieht Rekordausgaben und hohe neue Schulden vor. Es wird aber auch an einigen Stellen gespart. Wo und wie stark, das bleibt innerhalb der Koalition umstritten. Klingbeil bemüht sich in seiner Rede also, das Zahlenwerk mit einer Art politischer Philosophie auszustatten. Maximilian Ulrich berichtet.
5: Lars Klingbeil spricht erstmal nicht über Finanzen. In den ersten 15 Minuten ist seine Rede eher eine Regierungserklärung. Hier spricht nicht nur der Finanzminister, sondern auch der Vizekanzler. 2 Tage nach dem Wahlsieg der AfD in Sachsen-Anhalt.
6: wer zu Deutschland gehört. Das entscheidet sich nicht an einem Nachnamen, einer Hautfarbe oder wo die Eltern geboren sind. Unser Wir ist größer, liebe Kolleginnen und Kollegen.
5: Und dann geht es ums Geld. Klingbeil plant im kommenden Jahr rund 555 Milliarden Euro auszugeben. Das sind etwa 31 Milliarden Euro mehr als in diesem Jahr. Schulden will der Staat im kommenden Jahr fast 119 Milliarden aufnehmen. Zusammen mit den Sonderschulden für Verteidigung, Infrastruktur und Klimaschutz sind es aber eigentlich 204 Milliarden Euro Schulden. Eine große Menge. Klingbeil rechtfertigt sich.
6: Wir bauen die Infrastruktur von morgen.
5: Das meiste Geld in Klingbeils Haushalt ist aber nicht für die Infrastruktur, sondern für Renten und Sozialleistungen vorgesehen. Auf Platz 2 der größten Ausgaben: Verteidigung und Sicherheit.
6: Wir machen uns vor Putin nicht klein. Ohne neue Schulden sich zu verteidigen, das ist wie ohne Rakete zum Mond fliegen, liebe Kolleginnen und Kollegen.
5: Und dann wischt sich Klingbeil den Schweiß von der Stirn, denn es wird nicht nur investiert, sondern auch gespart. Wohngeld, Elterngeld, Klimaschutz, Entwicklungshilfe. An vielen Stellen will die Bundesregierung den Rotstift ansetzen.
6: Ich möchte, dass wir in 10 Jahren auf diese Zeit zurückblicken und sagen können, als es darauf ankam, haben wir die richtigen Entscheidungen getroffen. Wir haben Deutschland stärker gemacht. Wir haben die Demokratie verteidigt, als die Rechtsextremisten sie zerstören wollten. Wir haben unsere Sicherheit gestärkt, als Putin uns bedroht hat. Wir haben die Wirtschaft wieder nach vorne gebracht und neue Arbeitsplätze geschaffen. Ich bin fest davon überzeugt, wir können das erreichen. Unser Land kann das.
5: Die Opposition lässt kaum ein gutes Haar am Haushaltsentwurf. Der AfD-Abgeordnete Michael Espendilla kritisiert die hohen Steuern an der Tankstelle und die enormen Zinsen für die Neuverschuldung.
7: In diesem Entwurf stehen 41 Milliarden Euro alleine für die Zinsen. Das ist mehr als die Ministerien für Gesundheit, Bildung, Familie, Wirtschaft, Justiz, Digitales und Umwelt zusammen zur Verfügung haben. 6 Ministerien, die wir nur für die Zinsen ausgeben.
5: Die Grünen kritisieren die Kürzungen beim Klimaschutz und vermeintliche Buchungstricks des Finanzministers. Der Linke Dietmar Bartsch fordert eine höhere Besteuerung von Vermögen.
8: Arbeit wird im Schnitt mit mehr als 40% besteuert, während Vermögen bei 25% abgegolten sind. Das ist Zementierung von Ungleichheit, meine Damen und Herren.
5: Und die Union? Der CDU-Abgeordnete Matthias Middelberg hat in der Opposition immer hohe Schulden kritisiert. Jetzt muss er die Rekordschulden verteidigen. Er tut das mit ernster Miene und betont, die Kreditfinanzierung muss abgebaut werden. Und er hat auch eine Idee, wo man sparen könnte.
9: Dabei, und das sage ich ausdrücklich, ist auch nicht jedes Programm, wo Klima draufgeschrieben steht, ein Tabu.
5: Die Debatte über den Haushaltsentwurf ist erst der Anfang eines langen Prozesses im Bundestag. Der Entwurf dürfte noch viel diskutiert und auch bearbeitet werden. Er soll bis Ende des Jahres verabschiedet werden.
4: Maximilian Ulrich war das aus dem Hauptstadtstudio und spannend wird es auch heute. Dann wird über das Budget des Kanzleramts debattiert und das wird ja traditionell von der Opposition für eine Abrechnung mit dem Kanzler genutzt. Doch zurück zum Haushalt von Lars Klingbeil. Da fällt eine fast schon gigantische Neuverschuldung von fast 120 Milliarden Euro ins Auge. Und wenn man noch die Sondervermögen dazu rechnet, landet man bei mehr als 200 Milliarden. In den ARD-Tagesthemen hat Ingo Zamperoni den Finanzminister gefragt, wie er bei so viel Geld auf Pump von einem konsolidierten Haushalt sprechen kann.
10: Es sind ja zwei Dinge, die wir tun. Zum einen investieren wir. Wir investieren in Infrastruktur und wir investieren auch in die Bundeswehr, in unsere Sicherheit. Und dafür müssen wir Geld in die Hand nehmen, weil wir das aufholen, was in 20 Jahren in unserem Land liegen geblieben ist. Also wir geben da jetzt richtig Gas und wir machen Tempo. Und dafür muss investiert werden. Und auf der anderen Seite haben wir hart konsolidiert. Es sind 34 Milliarden, die im Kernhaushalt als Lücke da waren. Dafür haben wir Maßnahmen auf den Weg gebracht, um das zu verringern. Harte Einschnitte, auch manche Einnahmeverbesserungen. Aber wir haben am Ende eine Lücke von 34 Milliarden im Kernhaushalt geschlossen. Und nochmal, trotzdem wird investiert. Das war uns wichtig als Bundesregierung. Unsere Sicherheit ist uns wichtig. Und es ist uns wichtig, dass wir in die Straßen, in die Brücken, in die Kitas, in die Krankenhäuser investieren und Deutschland so voranbringen.
11: Können Sie denn aber auch versprechen, dass diese kreditfinanzierten Investitionen und Ausgaben dann auch wirklich für dringend nötiges Wachstum sorgen oder stopfen Sie damit auch Haushaltslöcher und Finanzierungslücken?
10: Nein, wir haben ja klare Verabredungen im Parlament getroffen und an diese Gesetze halte ich mich natürlich. Aber wenn Sie jetzt auf die Wachstumsprognosen gucken, dann sehen wir haben jetzt endlich wieder Wirtschaftswachstum in Deutschland. Die Institute korrigieren alle ihre Prognosen. Und die sagen auch sehr klar, dieses Wachstum kommt durch die Infrastrukturinvestitionen. Also wir modernisieren unser Land, wir sorgen dafür, dass die Bahn wieder pünktlicher kommt und dass die Schulen saniert werden und dass in die Krankenhäuser investiert wird. Also die Bagger rollen jetzt in Deutschland und gleichzeitig tun wir dafür auch was fürs Wirtschaftswachstum. Das reicht mir nicht aus, aber das ist ein guter Anfang und das hat schon mit diesem Haushalt und mit den Entscheidungen der Bundesregierung zu tun.
11: Aber wenn wir jetzt mal diese Sondervermögen für Infrastruktur und Verteidigung, die Sie für so wichtig halten, außen vor lassen. Sie hätten ja auch versuchen können, im Kernhaushalt noch mehr zu konsolidieren. Und stattdessen soll die Kreditaufnahme bis 2030, wenn ich das richtig sehe, sogar noch wachsen. Da ist ja eine unfassbare wachsende Zinslast, die uns da auf uns zukommt. Macht Ihnen das keine Sorgen, dass wir dann so eine Art Schuldenfalle auch tappen?
10: Na, natürlich weiß ich, mit welcher Sorgfalt wir jetzt auch genau auf die Entwicklung beispielsweise der Zinsen gucken müssen. Einmal gesagt, dass wir gerade diese massive Steigerung bei Zinsen haben, hat in der Summe damit zu tun, dass wir für Verteidigung und für Infrastruktur so viel ausgeben und dass die Zinslast gerade nochmal zunimmt, hat beispielsweise auch mit dem Krieg im Iran zu tun. Also die Instabilität, die auch durch diesen Krieg, den Donald Trump dort begonnen hat, reinkommt, die steigenden Zinsen, das spüren wir natürlich hier in Deutschland auch. Und natürlich gehen wir verantwortungsvoll mit den Zinsen um, aber es ist ja richtig, dass wir uns vor Putin schützen. Es ist doch richtig, dass wir in die Bundeswehr investieren und es ist auch richtig, dass wir in marode Brücken und Straßen und die Bahninfrastruktur investieren. Wir hatten doch vor 20 Jahren mal eine Infrastruktur, auf die waren wir stolz in unserem Land und heute freuen wir uns, wenn der Zug pünktlich kommt. Ich will, dass sich das wieder verändert und das geht nur mit Geld und das geht dann auch nur mit Schulden, die man aufnimmt. Und klar ist auch, auf diese Schulden muss man Zinsen bezahlen. Deswegen, wir brauchen Wachstum, dann wachsen wir da auch wieder raus aus diesen Verschuldungen. Aber dass wir erstmal Geld aufnehmen, um in Infrastruktur und Sicherheit zu investieren, ist genau der richtige Weg.
11: Eine große Rolle für Ihren Haushalt spielen ja auch die Reformpläne der Bundesregierung. Und da warnen Sie heute vor einem Abbau des Sozialstaats durch Reformen. Heißt das, die SPD verabschiedet sich da wieder von den geplanten Maßnahmen?
10: Nein, ich habe für mich immer deutlich gemacht, wir wollen das Land jetzt modernisieren. Dazu gehört auch, dass wir Veränderungen vornehmen, dass wir Reformen machen. Ich habe aber für mich auch deutlich gemacht, das kann denn nicht nur bedeuten, einfach den Sozialstaat abzubauen, sondern wir müssen auch für wirkliche Verbesserungen sorgen. In der Rente, in der Pflege, im Gesundheitssystem, wie der Sozialstaat funktioniert. Das Leben muss unkomplizierter werden. Und ich habe ja heute in meiner Haushaltsrede auch mal aufgezählt, was wir alles schon in der Rente machen. Also die Aktivrente, die Frühstartrente, die Reform der privaten Altersvorsorge. Die Kommission hat vorgeschlagen, dass wir die Kapitaldeckung auch in der ersten Säule der Rente machen, damit wir auch für künftige Generationen eine zukunftsfeste Rente haben. Also es ist ja wahnsinnig viel. Und trotzdem, und Herr Zamperoni, das war das, was ich gesagt habe, wir müssen schon auch ernst nehmen, was die Wählerinnen und Wähler uns in Sachsen-Anhalt da gesagt haben, dass sie sagen, wir kommen manchmal mit dem Tempo nicht mit, manchmal mit eurer Sprache, aber eben auch manchmal mit der Substanz dieser Reform. Und da erwarte ich dann auch, dass wir uns kritisch in Berlin hinterfragen. Und das heißt nicht, dass wir einen Reformprozess abbrechen, aber das heißt, dass wir uns fragen, wo wir ihn besser machen müssen.
11: Was heißt das denn konkret? Denn vor der Wahl in Sachsen-Anhalt hieß es, dieses Gesamtkunstwerk, das darf nicht aufgedröselt werden. Und da knicken Sie jetzt wieder ein?
10: Nee, auf gar keinen Fall. Aber ich will Ihnen das in der Rente zum Beispiel an einem Punkt mal sagen, der für mich auch eine große Gerechtigkeitsfrage ist. Ich kämpfe, seitdem ich in der Politik bin, dafür, dass auch die Politikerinnen und Politiker endlich in die gesetzliche Rente reinkommen. Und das muss jetzt konkretisiert werden. Und das will ich jetzt auch sehen in den nächsten Wochen dann. Wie soll das eigentlich genau funktionieren? Wie ist das künftig mit Selbstständigen? Wie ist das auch mit den künftigen Beamten? Da gibt es ja auch Diskussionen. Und ein Punkt zu den Reformen aus meinem Ressort ist die Einkommensteuerreform. Da habe ich jetzt einen ersten Vorschlag hingelegt. Ich habe aber auch deutlich gemacht, auch heute im Parlament, wenn der Bundestag und die Regierungsfraktion jetzt sagen, wir wollen noch größere Entlastung schaffen, wir finden noch mehr Geld jetzt auch in den Haushaltsberatungen, dann bin ich da total offen für. Mir war nur wichtig, dass bei den 10 Milliarden Entlastung, die wir jetzt machen und die wir auf den Weg gebracht haben als Regierung, dass wir da die kleinen und mittleren Einkommen, also den Busfahrer und die Pflegekraft und die Erzieherin und den Polizisten in den Fokus nehmen und dass wir dafür dann auch die 10 Milliarden verwenden, uns vor allem um Familien kümmern. Aber wenn das jetzt noch größer gemacht wird und wenn dann noch mehr Geld gefunden wird, dann unterstütze ich die Kolleginnen und Kollegen im Parlament und dann kann der Reformprozess auch gerne noch ambitionierter sein.
4: Sagt Finanzminister Lars Klingbeil in den ARD-Tagesthemen.
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4: Nach ihrem historischen Wahldebakel muss sich die CDU in Sachsen-Anhalt neu aufstellen. Der amtierende Ministerpräsident und CDU-Landesvorsitzende Sven Schulze will seinen Parteiposten aufgeben, aber erst Ende des Jahres. Gestern setzte er sich in einer Kampfabstimmung um den Fraktionsvorsitz der Christdemokraten im Landtag durch. Im anstehenden Kampf um den Parteivorsitz hat sich als erster der Bundestagsabgeordnete Sepp Müller gemeldet. Er ist immerhin stellvertretender Vorsitzender der Unionsfraktion im Bundestag, geht aber belastet ins Rennen. Denn Bundeskanzler Friedrich Merz warf ihm öffentlich vor, dem eigenen Spitzenkandidaten kurz vor der Wahl in den Rücken gefallen zu sein. Sebastian Hesse mit den Hintergründen.
12: Das passiert wahrlich nicht alle Tage, dass ein Bundeskanzler am Tag nach einer krachenden Wahlniederlage auch einen vermeintlich Mitschuldigen aus den eigenen Reihen an den Pranger stellt. So geschehen am Tag nach der Sachsen-Anhalt-Wahl, als Friedrich Merz bei seiner Wahlanalyse monierte,
13: dass wenige Tage vor dem Wahltermin ein stellvertretender Vorsitzender der Bundestagsfraktion dem eigenen Spitzenkandidaten so in den Rücken fällt, wie das 3 Tage vor der Wahl bis zum gestrigen Tag anhaltend geschehen ist.
12: Gemeint war Sepp Müller aus Lutherstadt-Wittenberg, 37 Jahre alt, seit 2017 im Bundestag und seit 2021 stellvertretender Fraktionsvorsitzender. Und vielleicht bald noch mehr, denn ausgerechnet verkündete genau dieser Sepp Müller:
14: Ich kandidiere als Landesvorsitzender. Ich möchte als Mitgliederkandidat euch hinter mich wissen, für die Entscheidung, Glaubwürdigkeit wieder zurückzugewinnen.
12: Doch wie glaubwürdig ist ein Kandidat für ein Spitzenamt, der gerade von seinem obersten Chef öffentlich abgewatscht wurde? An Müller perlte die Kritik hörbar ab.
14: Ich teile die Äußerung unseres Bundesvorsitzenden nicht und vor allem teilt es die breite Mehrheit unserer Landespartei nicht.
12: Aber was war eigentlich passiert? Am 4. September hatte Müller im Politico-Podcast Berlin Playbook gesagt, Ulrich Siegmund habe einen Regierungsbildungsauftrag, sollten die damaligen Umfrageergebnisse für die AfD Wahlergebnisse werden. So kam es dann ja auch.
15: Der Regierungsbildungsauftrag liegt bei der AfD.
12: Die Union in der Opposition, die Union am Neuanfang mit Sepp Müller an der Spitze, so das Angebot des Wittenbergers, der mit 37 nur 2 Jahre älter ist als Ulrich Siegmund, von ähnlich jugendlichem Charme und damit vermutlich ein stimmigerer Sparringspartner für Siegmund als der ältere, behäbigere Schulze es war. Müller sieht sich als Repräsentant einer Union der Mitte.
14: Wir werden unsere Demokratie in der Mitte verteidigen. Und wer sich die Linksextremen und die Rechtsextremen anguckt, das kann kein Partner für uns als Union sein.
12: Sprich, keine Zusammenarbeit mit der AfD oder der Linken, Regeneration in der Opposition. Aufgrund solcherlei taktischen Geschicks wird er gelegentlich mit Jens Spahn verglichen und auch wegen seines Privatlebens. Müller, Vater eines 2013 geborenen Sohnes, ist seit wenigen Monaten mit einem CSU-Fraktionskollegen verheiratet, als erstes gleichgeschlechtliches Ehepaar im Deutschen Bundestag.
4: Informationen von Sebastian Hesse. Die AfD in Brandenburgs Nachbarbundesland Sachsen-Anhalt hat bekanntlich am Sonntag bei den Landtagswahlen 43,8% der Stimmen geholt und damit den Auftrag zur Regierungsbildung. Aber was würde eine AfD-geführte Landesregierung mit einem AfD-Innenminister für die Zusammenarbeit zwischen Sachsen-Anhalt und Brandenburg bedeuten? Besonders bei sensiblen Informationen des Verfassungsschutzes. Thorsten Südow hat sich informiert.
16: Wenn Angehörige des Beobachtungsobjektes Alternative für Deutschland plötzlich als Minister Verantwortung übernehmen und an geheime und sicherheitsrelevante Informationen gelangen, werde das zu einem Problem. Das sagt Jörg Müller, der jahrelang Verfassungsschutzleiter im Land Brandenburg gewesen ist.
17: Das Risiko dabei ist, dass es hier sich um eine rechtsextremistische Partei handelt und anders als die AfD behauptet, nicht nur durch den Verfassungsschutz eingestuft, sondern auch durch Gerichte bestätigt, eine verfassungsfeindliche Partei ist, plötzlich Zugang hätte zu ihren eigenen Beobachtungsunterlagen, aber auch zu Unterlagen, denn der Verfassungsschutz Sachsen-Anhalt ist auch zuständig für die Abwehr hybrider Bedrohungen, also die Angriffe Russlands auf unser Land. Und da sehen wir natürlich schon die Gefahr, dass Informationen bei so einer russlandnahen Partei abfließen können.
16: Mit einer AfD-Landesregierung in Sachsen-Anhalt würde die Zusammenarbeit zwischen Potsdam und Magdeburg sehr begrenzt sein, schätzt Müller ein. Ein AfD-Innenminister würde vermutlich keine Informationen über rechtsextremistische Bestrebungen teilen oder diesbezügliche Beobachtungen ganz einstellen, mutmaßt Müller. Und Brandenburg würde seine Quellen schützen müssen. Brandenburgs Innenminister Jan Redmann von der CDU erinnert daran, dass Beamte der freiheitlich-demokratischen Grundordnung und dem Rechtsstaat verpflichtet sind. Brandenburg werde im Fall einer AfD-geführten Landesregierung in Magdeburg darauf achten,
18: wer in Sachsen-Anhalt Verantwortung übernimmt, wer auch Zugang bekommt zu geheimen Informationen und davon dann natürlich auch abhängig machen, inwieweit man geheime Informationen auch weiter mit Sachsen-Anhalt teilen kann. Vertrauen in die Vertraulichkeit ist Voraussetzung für einen Austausch auch von eingestuften, von geheimen Informationen. Wenn es da Anlass zur Sorge gäbe, dass die Informationen weitergegeben werden könnten an Dritten, dann müssten wir den Austausch natürlich beschränken.
16: Die Alternative für Deutschland in Brandenburg, die aufgrund ihrer aktiven Bestrebungen gegen die freiheitlich-demokratische Grundordnung und ihres ethnischen Volksbegriffs vom Verfassungsschutz als gesichert rechtsextremistisch eingestuft wird, fordert, angespornt durch das Wählervotum vom Sonntag, dass ihre Beobachtung vom Inlandsgeheimdienst sofort eingestellt wird. Hans-Christoph Berndt, der Vorsitzende der AfD-Landtagsfraktion.
19: Es ist bestenfalls lächerlich, wenn sich irgendjemand in Brandenburg Gedanken macht, ob Brandenburger Sicherheitsinteressen gefährdet sein könnten durch eine AfD-Regierung.
16: Noch sind die künftigen Machtverhältnisse in Sachsen-Anhalt unklar und damit auch, ob die AfD Zugriff auf sensible, sicherheitsrelevante Daten bekommen wird.
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4: Heute vor 50 Jahren flog die Biene Maja zum ersten Mal über die Fernsehbildschirme der Bundesrepublik. Michael Kruse blickt zurück.
20: In einem unbekannten Land vor gar nicht allzu langer Zeit schlüpft eine kleine Biene mit großen Kulleraugen aus der Wabe.
21: Es war sehr eng.
22: Es ist deine Schuld. Die anderen sind schon längst draußen. Warum bist du denn nicht früher rausgekommen, Kind?
21: Weil ich gerade von Schönes geträumt habe.
22: Was sagst du da? Eine Biene, die träumt? Na sowas.
20: Die Maja aus dem Fernsehen ist nicht nur neugierig, freiheitsliebend und traut sich was, sie ist auch aufmüpfig und hält sich nicht immer an Regeln. Damit verkörpert sie den antiautoritären Zeitgeist der 70er Jahre. Waldemar Bonsels, der Erfinder der kleinen Biene, wäre von der Zeichentrickserie vermutlich entsetzt gewesen. Schließlich hat der Schriftsteller 1935 sogar den großen Walt Disney abblitzen lassen, berichtet seine Ehefrau Rosemarie.
23: Wir waren ein Jahr in Amerika. Und Disney kam sofort und wollte die Maja haben. Aber mein Mann gab es ihm nicht, weil er nicht wollte, dass es so lächerlich gemacht wird. So à la Mickey Mouse.
20: Am Anfang allerdings hatte Waldemar Bonsels, überzeugter Antisemit, Schwierigkeiten, überhaupt jemanden zu finden, der seine Geschichte druckt. 72 Verlage lehnen seinen Roman ab. Insekten, die sprechen? Lächerlich.
21: Na, das fängt ja gut an.
20: Als das Buch 1912 dann endlich doch erscheint, wird es zum Bestseller. Maja, die ihr Volk heldenhaft gegen die Hornissen verteidigt und bereit ist, sich aufzuopfern, das passt zum Hurra-Patriotismus jener Zeit.
23: Dann kam der Erste Weltkrieg und da ging sie gleich wie verrückt. Und es waren auch ein Taschenbuch für an der Front und zur

0: 2 Staffeln mit insgesamt 104 Folgen werden ausgestrahlt. Mit Waldemar Bonsels Roman hat die TV-Serie allerdings nicht mehr viel zu tun, sagt der Literaturwissenschaftler Sven Hanuschek. So kommen nun viele neue Figuren hinzu.
1: Ich bin ein Grashüpfer und heiße Flip. Hoffentlich gefalle ich euch.
2: Nicht so schnell, ich komme nicht mit.
3: Die wichtigste Erfindung dieser Produktion der 70er Jahre ist einfach die Figur Willi. Diese träge, nörgelige, ängstliche Biene, die eigentlich nur schlafen und fressen im Sinn hat.
0: Übrigens, als der kleine Junge, der den Willi sprechen sollte, bei der Probe mit der Redakteurin kein Wort herausbekommt, springt kurzerhand der Regisseur Eberhard Storeck ein.
4: Du heißt Willi?
1: Ja, ich bin der Willi.
4: Warum sprichst du denn so komisch?
1: Das ist der Stimmbruch, ich bin doch schon 2 Jahre.
0: Eine normale Honigbiene wird 4 bis 6 Wochen alt. Die Biene Maya hingegen ist viel, viel älter. Am 9. September 1976 schwirrte sie erstmals im deutschen Fernsehen über die Mattscheibe. Das war heute vor 50 Jahren.
5: Der Stichtag von Michael Kruse.
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7: Mit Florian Neuhaus und dem erfolgreichen Start von Borussia Dortmund in die Fußball-Champions League. Der BVB setzte sich denkbar knapp gegen den FC Villarreal aus Spanien durch. Holger Dahl berichtet.
8: Borussia Dortmund gewinnt glücklich gegen Villarreal zum Auftakt dieser Champions League-Saison mit 3:2. Es ging spät los mit dem Toreschießen. 53. Spielminute. Villarreal mit einem Eigentor in der Folge. Dortmund plötzlich nachlässig. Mourinho Kopfballtor zum 1:1. Villarreal die bessere Mannschaft. Aber Dortmund traf zum 2:1 durch Guirassy in der 80. und zum 3:1 in der 85. per Foul-Elfmeter von Guirassy in der Nachspielzeit. Noch ein Eigentor von Guirassy. Villarreal wieder mit Hoffnungen und dem 2:3 Anschlusstreffer. Aber dann war Schluss. Dortmund schlägt die Spanier mit 3:2.
7: Dortmund war aus deutscher Sicht der einzige Club, der im Einsatz war. Im Topspiel des Abends gewann Real Madrid gegen Inter Mailand mit 2:1. Kylian Mbappé brachte die Madrilenen dabei auf die Siegerstraße. Nicht so erfolgreich verlief der Champions League-Abend für seinen kleinen Bruder. Ethan bereitete zwar die 1:0 Führung für seinen Club OSC Lille gegen Betis Sevilla vor, die Spanier drehten allerdings das Spiel und siegten 3:2. Zu einem Überfluss sah der jüngere Mbappé nach einer Tätlichkeit auch noch die rote Karte. Alle weiteren Ergebnisse und auch die Infos zu den weiteren Spielen mit deutscher Beteiligung finden Sie bei sportschau.de und in der Sportschau-App. Für eine große Party haben die deutschen Basketballerinnen bei der Heim-WM in Berlin gesorgt. In der Zwischenrunde gegen Südkorea gab es für die Mannschaft um Kapitänin Marie Gülich einen souveränen und historischen 94:56 Erfolg. Armin Lehmann mit den Einzelheiten.
9: Am Ende war da nur noch Jubel und gute Stimmung in der Berliner Arena am Ostbahnhof. Deutschland steht zum ersten Mal im Viertelfinale einer Basketball-Weltmeisterschaft der Frauen. 94:56, überaus deutlich, haben die deutschen Basketballerinnen Korea in diesem Qualifikationsspiel für eben dieses Viertelfinale bezwungen. Nur in den ersten Minuten konnten die Asiatinnen so halbwegs mithalten, konnten wir das Spiel kurzfristig ausgleichen. Und dann war es vor allem die bärenstarke Kapitänin Marie Gülich, die ein überragendes Spiel ablieferte, 19 Punkte machte und das deutsche Team schon zur Pause deutlich in Führung brachte.
7: Im Viertelfinale trifft Deutschland am Donnerstag auf Belgien. Die Europameisterinnen hatten sich als Gruppensieger direkt für die Runde der letzten 8 qualifiziert. Zumindest 3x3 Basketball war auch eine der 24 Sportarten, die in diesem Jahr Teil der Finals in Hannover waren. Das Multisport-Event hat bei den Zuschauern für große Begeisterung gesorgt und jetzt wissen wir, dass es sich für die Stadt auch finanziell gelohnt hat. Maren Bruns kennt die Zahlen.
10: Wirtschaftlich gesehen waren die Finals für Hannover ein voller Erfolg. Die Besucherinnen und Besucher haben in den 4 Tagen mehr als 25 Millionen Euro in Stadt und Region ausgegeben. Und das seien rund 30% mehr als bei den Finals im vergangenen Jahr in Dresden. So einen Wirtschaftseffekt haben wir noch nie erzeugt, sagt der Finalsgeschäftsführer Bosdorf. Außerdem waren fast alle Besucher begeistert von den Wettkämpfen. Vor allem die Atmosphäre und das Sportprogramm, also von 3x3 Basketball über Speedklettern bis Leichtathletik, hätten die Menschen überzeugt. Laut niedersächsischem Innenministerium haben auch die Sportvereine vom Event profitiert. Genaue Zahlen gäbe es aber nicht. Aber mehr als 50% der Befragten hätten angegeben, dass sie nun selbst wieder mehr Sport machen wollen. Wegen des großen Erfolgs schlägt das Innenministerium nun vor, dass die Finals auch 2021

0: 30 wieder in Hannover stattfinden sollen, dann zusammen mit der Stadt Braunschweig.
1: Bei den Zahlen dürfte auch Stuttgart aufgepasst haben. Die Schwaben sind nämlich Gastgeber der Finals 2027.
2: Soweit der Sport mit Florian Neuhaus.

Annalena Baerbock und ihre Zeit bei den Vereinten Nationen. Eine Bilanz hören Sie bei uns in der kommenden Viertelstunde nach den nächsten Nachrichten um 13:30 Uhr.

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1: Um 1.30 Uhr mit Olaf Knapp. Die Polizei hat den Mann festgenommen, der für die Angriffe auf deutsche Stromnetze verantwortlich sein soll. Er wurde bei einer Kontrolle in Nordrhein-Westfalen gefasst, in der Nähe eines Kraftwerks bei Aachen. Der 48-Jährige soll Sprengkörper bei sich getragen haben. Die Behörden gehen im Moment davon aus, dass der Mann alleine gehandelt hat. US-Präsident Trump und der russische Präsident Putin haben sich in einem Telefonat über den Ukraine-Krieg ausgetauscht. Putin habe Trump dabei zugesichert, keine aggressiven Pläne in Bezug auf Europa zu haben, sagte Putins außenpolitischer Berater Uschakow im Anschluss. Aus Köln Stefan Lark.
2: Der Kreml-Chef hat in der Vergangenheit schon häufig betont, Russland hege keine Absichten, Europa und die NATO anzugreifen. Es ist das gängige Kreml-Narrativ, dass Europa durch seine Unterstützung der Ukraine den Krieg in die Länge ziehe und die Verantwortung für eine weitere Eskalation trage. Uschakow ergänzte, dass Putin in dem Telefonat mit Trump eine ausführliche Analyse der Vorgänge auf dem Schlachtfeld gegeben habe und dabei erläutert habe, was die USA real für ein baldiges Ende der Kampfhandlungen tun könnten. Was das genau sein könnte, ließ er unerwähnt.
1: Israels Außenminister Saar hat angekündigt, das britische Konsulat in Jerusalem zu schließen. Das Land reagiert damit auf Großbritanniens Ankündigung, den Handel mit israelischen Siedlungen im besetzten Westjordanland zu verbieten. Aus Tel Aviv, Julia Lai.
3: Zudem kündigte Saar eine Reihe weiterer Maßnahmen an. So müssen etwa britische Vertreter das internationale Gaza-Hilfszentrum in Israel verlassen. Und er sprach Einreiseverbote gegen 12 Personen aus, die an, Zitat, antisemitischen und anti-israelischen Aktivitäten beteiligt sind. Der Schritt kommt als Reaktion auf neue Sanktionen, die die britische Regierung heute verkündet hat. Aus Protest gegen Israels Siedlungspolitik im besetzten Westjordanland. Innerhalb von 6 bis 9 Monaten will Großbritannien die Einfuhr von Waren aus den Siedlungen verbieten. Auch Frankreich und Kanada wollen sich dem Einfuhrverbot anschließen.
1: In Albanien ist es bei Protesten gegen ein Luxusbauprojekt zu Zusammenstößen gekommen. Die Polizei hinderte die Demonstranten in der Hauptstadt Tirana daran, zum Parlament vorzudringen. Die Proteste richten sich gegen ein Immobilienprojekt an der Adriaküste, an dem eine Firma des Schwiegersohns von US-Präsident Trump, Jared Kushner, beteiligt ist. Kritiker warnen vor Umweltschäden. Das Wetter in Deutschland. Nachts gebietsweise Schauer und einzelne Gewitter, auch trockene Phasen bei 18 bis minimal 9 Grad. Am Tage gebietsweise heiter, in Südostbayern, in der Lausitz und an den Alpen zeitweise Schauer, bei Höchstwerten von 16 bis 23 Grad. Donnerstag häufig trocken, im Norden einzelne Schauer, 17 bis 24 Grad. Freitag längere, freundliche Abschnitte, im Nordwesten Schauer und Gewitter, 17 bis 24 Grad. Das waren die Nachrichten.
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4: Die Autobahn 1 Lübeck-Hamburg. Auf der Norderelbbrücke kommt es in beiden Richtungen wegen eines Schwertransports zu mehrfach kurzfristigen Sperrungen. Die A44 Dortmund Richtung Kassel ist zwischen Büren und Kreuz Wünnenberg-Haaren nach einem Unfall gesperrt. A52 Düsseldorf-Essen. Der Tunnel Hutrop ist in beiden Richtungen wegen Wartungsarbeiten bis 5 Uhr gesperrt. Und die Autobahn 111 Charlottenburg-Dreieck-Oranienburg ist zwischen am Festplatz und Schulzendorfer Straße wegen Wartungsarbeiten in beiden Richtungen ebenfalls bis 5 Uhr gesperrt.
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4: mit Sven Hasenclever. Annalena Baerbock von den Grünen war Kanzlerkandidatin, deutsche Außenministerin und nach dem Ampel-Aus war sie Präsidentin der UN-Generalversammlung in New York. Jetzt geht auch dieses Kapitel turnusgemäß nach einem Jahr zu Ende. Was hat Annalena Baerbock in diesem Jahr bewegt? Wie fällt die Bilanz ihrer Amtszeit aus? Giselle Uccar berichtet vom Sitz der Vereinten Nationen aus New York.
5: Als ehemalige deutsche Außenministerin kennt Annalena Baerbock Bürokratie. Das Ausmaß bei den Vereinten Nationen war für sie trotzdem überraschend. Doppelstrukturen, unklare Zuständigkeiten, zu viele Führungspositionen. Nicht mal ein Organigramm gäbe es, das die Organisation für neue Mitarbeiter übersichtlicher macht.
6: Deutschland ist schon ein bürokratisches Land. Ich weiß, wie langsam manchmal unsere eigenen Ministerien arbeiten. Aber hier gibt es eine Bürokratie, die einfach über 80 Jahre gewachsen ist.
5: Deshalb standen UN-Reformen für Baerbock ganz oben auf der Prioritätenliste. Die finanziell angeschlagenen Vereinten Nationen sollen schlanker und effizienter werden.
6: Wenn wir nicht endlich die Reform voranbringen, dann werden die Vereinten Nationen zusammenfallen wie ein Kartenhaus.
5: Als Präsidentin der UN-Generalversammlung wollte Annalena Baerbock vor allem die 193 Mitgliedstaaten in den Reformprozess einbinden und verhindern, dass allein der Sicherheitsrat mit den Vetomächten die Richtung vorgibt. Das sei ihr durchaus gelungen, sagt Daniel Forti, UN-Experte bei der Crisis Group. Sie hat viele Sitzungen geleitet, in denen die UN-Mitgliedsländer über die UN-Reformen diskutieren konnten. Baerbock hat die Reformen zwar nicht mitgestaltet, aber sie konnte sie durch die länderübergreifenden Debatten zum Leben erwecken. Größeren Gegenwind erlebte Baerbock für ihr Engagement bei der Wahl des neuen UN-Generalsekretärs. Baerbock wünscht sich nach 80 Jahren erstmals eine Frau in diesem Amt, aber vor allem auch eine selbstbewusstere Beteiligung der UN-Mitgliedsländer im Auswahlprozess. Das bloße Absegnen des Kandidaten, der vom Sicherheitsrat vorgeschlagen wird, soll der Vergangenheit angehören. Baerbock hat deshalb Anhörungen für die Bewerber organisiert, bei denen alle Mitgliedstaaten Fragen stellen konnten.
6: Die Mitgliedstaaten haben über 10 Jahre eingefordert, dass die Wahl des nächsten Generalsekretärs transparenter sein soll, nicht mehr so hinter verschlossenen Türen ausgemauschelt werden soll, und deswegen war es meine Rolle als Präsidentin, öffentliche Anhörungen zu organisieren und auch deutlich zu machen, dass keine Kandidatin, kein Kandidat die Generalversammlung, also die 193 Länder, umgehen kann.
5: Das allerdings sorgte für Kritik aus Russland und den USA. Die Botschafter beider Länder warfen der Präsidentin der Generalversammlung vor, ihre Kompetenzen zu überschreiten. Jetzt will sich die 45-Jährige vorerst aus der Politik zurückziehen. Sie bleibt in New York und wird ab Herbst eine mehrjährige Professur an der renommierten Columbia University übernehmen.
4: Die Amtszeit von Annalena Baerbock bei den Vereinten Nationen, das war eine Bilanz von Giselle Uka.
0: Wirtschaft.
4: In Berlin ist gestern Abend die Technologiemesse IFA zu Ende gegangen. Seit Freitag vergangener Woche hatten Aussteller aus aller Welt ihre Neuheiten in den Bereichen Haushaltselektronik, Smart Living und digitaler Gesundheit präsentiert. Geprägt haben die Messe in diesem Jahr aber künstliche Intelligenz und Roboter. Aus Berlin berichtet Martin Polanski.
7: 3, 2, 1, Extrarunde im Boxring. Zwei menschenähnliche Boxroboter treten an zum Kampf, versuchen den anderen mit gezielten Schlägen umzuhauen, während nicht weit entfernt auf einem künstlichen Fußballplatz ein Roboter im Lionel Messi-Trikot Bälle auf ein Tor schießt. Umringt von IFA-Besuchern, die Handyvideos drehen und Bilder machen.
8: Also ulkige Fotos kann man hier schießen. Spannend zu sehen, wie die sich entwickelt haben, ne? Wie weit die so sind.
9: Faszinierend schon, was die Technologie heute kann, und erschreckend, was da so auf uns zukommt, ne? Was man begreifen kann noch.
7: Keine Frage, Roboter haben die IFA 2026 geprägt und in vielen Hallen die meiste Aufmerksamkeit auf sich gezogen. Ob als Sportler, geschickte Haushaltshilfe oder auch als KI-gesteuerter Panda-Bär zum Streicheln.
10: Ich glaube, das ist vor allem immer so eine Werkschau, die zeigen, was können sie eigentlich, wie gut können die balancieren, wie gut können die sich aufrecht halten. Wenn man die schubst, dann fallen sie nicht um. Das ist ja ganz anders als noch vor ein paar Jahren.
7: Sagt Volker Zoter, der Chefredakteur der Computerzeitschrift CT. Der promovierte Physiker und Experte für Digitaltechnik wagt allerdings keine Vorhersage, inwieweit sich Roboter in Haushalten tatsächlich durchsetzen werden. Nach Zoters Einschätzung hat die IFA dieses Jahr gezeigt, die Technik entwickelt sich zwar rasant weiter, kein neuer Kühlschrank, keine neue Waschmaschine verzichtet auf künstliche Intelligenz, beispielsweise um Wäsche zu sortieren. Aber einen echten Technologiesprung sieht Zota in diesem Jahr nicht. Eher ist die Branche bemüht, durch stetige Innovation die Verbraucher zum Kaufen zu bewegen, trotz knapper werdender Kassen.
10: Fernseher sind es halt immer, einfach weil das Bild dann doch immer beeindruckend viel besser ist und die werden tendenziell halt immer größer. Und ansonsten halt alles rund um Drohnen, 3D-Drucker, das sind, glaube ich, alles so Dinge, wo man denkt, oh ja, cool, das hätte ich gern mal.
7: Gut 2000 Aussteller waren auf der IFA vertreten, alleine 900 aus China. Ein Zeichen dafür, dass viele Unternehmen von dort technologisch den Ton angeben und immer stärker den hiesigen Markt bestimmen. IFA-Chef Leif Lindner will aber nicht von einer chinesischen Dominanz sprechen.
11: Wir spiegeln den Markt wieder als IFA und es ist also einfach, geht es um Geschwindigkeit. Wie schnell setzt jemand vom ersten Gedanken des Produktes bis zur Auslieferung um? Und da ist China vielen voraus. Andere Asiaten haben gerade Emergency-Programme, um das Gleiche zu machen. Sehr wohl ist Potenzial auch in Europa vorhanden. Zweitmeiste Anzahl von KI-Patenten kommt aus Deutschland. Umsetzung ist das Problem, nicht die Innovation.
7: Seit 1924, seit mehr als 100 Jahren, gibt es die IFA. Lange war sie eine Art Leistungsschau der deutschen Sender, Radio und Fernsehen hautnah. Inzwischen versucht die IFA mit Technik zum Anfassen ein jüngeres Publikum zu erreichen. Roboter schlägt Fernsehgarten. 240.000 Besucher wollten sich das in diesem Jahr anschauen.
4: In Bayern gibt es immer weniger Brauereien. Nur noch 588 und damit 13 weniger als noch im vergangenen Jahr. Einer der Gründe, es wird immer weniger alkoholhaltiges Bier getrunken. Doch gerade München trotzt der Bierkrise, jedenfalls abseits der großen Brauereien.
12: Also wir sind eine kleine Brauerei, also die großen Münchner Klassiker rechnen irgendwie in Millionen Hektoliter. Also wir haben 3000 Hektoliter Bier, was wir im Jahr brauen. Also ganz kleine Menge.
13: Vor genau 10 Jahren hat Martha Girk zusammen mit ihrem Mann die Brauerei Hardener gegründet. Münchens erste Biobrauerei. Gebraut wird im denkmalgeschützten Stürzerhof im Stadtteil Großhadern. Mit ihrem Bio-Bier hat sich Hardener eine Nische erobert. Das Motto: weniger Masse, dafür mehr Qualität. Verkauft wird das Bier nämlich nur in der näheren Umgebung und in Bioläden. Von Krise keine Spur.
12: Die Leute wollen wissen, wo es herkommt. Und Bier ist Emotion. Und ich glaube, dadurch entwickelt sich eben in München eben so eine neue Welle. Ich trinke nicht nur das, was alle trinken, ich möchte was Besonderes.
13: So wie Hardener Bräu haben sich in den letzten Jahren mehrere kleine Brauereien in und um München gegründet und gehalten. Tillmanns Biere, das Germeringer Brauhaus oder Munich Brew Mafia beleben mit ihren Bieren den Markt, erklärt Stefan Stang vom Verband privater Brauereien.
14: Letztendlich ist es so, dass der gesättigte Markt ja damit zusammenhängt, dass die großen Brauereien halt mehr oder weniger überall sind und die Biere austauschbar sind und durch das wird die Verbundenheit immer weniger. Und das ist das, was die Münchner und auch im Münchner Umland jetzt festgestellt haben, dass man eigentlich doch wieder was Regionales braucht.
13: Mehr Regionalität als Schlüssel zum Erfolg, das hat Steffen Marx bereits vor 20 Jahren erkannt. Der Gründer der Münchner Brauerei Giesinger merkt ebenfalls nichts von der Krise am Biermarkt. 2020 vergrößerte sich die Brauerei sogar und hat nun einen eigenen oktoberfesttauglichen Tiefbrunnen.
15: Also wir wachsen gemütlich, ja, in einem absteigenden Biermarkt. In Deutschland ist es ungewöhnlich gut und wir haben hohe einstellige Wachstumswerte. Damit können wir ganz gut leben.
13: Während Hardener auf die Bio-Nische setzt, bindet Giesinger seine Kunden mit ein. Die sind Unterstützer, Fans, ja Geldgeber. Teile der Brauerei sind durch Crowdfunding finanziert. Auf Social Media präsentiert sich Giesinger als Brauerei zum Anfassen. Die Kunden scheinen sich in dieser Strategie wiederzufinden, wie eine Umfrage zeigt.
16: Das hat schon noch ganz andere Verbindungen zu den Leuten. Gar nicht so irgendwie Käufer, Verkäufer, sondern auch ein bisschen persönlicher, ein bisschen näher.
17: Muss gefördert werden, lokales Bier.
18: Ich bin dafür, dass auf der Wiesn mal frischer Wind einfach reinkommt und haben wir kleinere Brauereien die Chance haben, mitzumachen.
13: Was das Oktoberfest betrifft, sei man in guten Gesprächen mit der Stadt, erklärt Giesinger Chef Marx. Eventuell 2028 könnte Giesinger dann als 7. Münchner Brauerei auf die Wiesn kommen. Doch egal ob Wiesn oder Biobier, die Münchner Brauszene abseits der großen Brauereien zeigt sich lebendig, trotz oder gerade wegen der Krise.
4: Moritz Steinbacher über die blühende Münchner Kleinbrauereiszene.
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4: Großbritannien will Sanktionen gegen Waren aus illegalen israelischen Siedlungen im Westjordanland verhängen. Es gehe darum, die Möglichkeit einer Zwei-Staaten-Lösung am Leben zu halten, hieß es aus der Regierung. Der US-Botschafter in Israel, Mike Huckabee, hatte der britischen Regierung zuletzt Judenhass vorgeworfen. Aus London berichtet Christoph Prössel.
19: Bislang hat die neue britische Regierung unter Premier Andy Burnham eher keine außenpolitischen Akzente gesetzt. Der Fokus liegt auf der Innenpolitik. Deswegen ist es umso spannender, nun einen deutlichen Kurswechsel bei der Nahostpolitik zu beobachten. Ed Miliband, der neue Außenminister, trat im Unterhaus vor die Abgeordneten, um Sanktionen gegen israelische Siedlungsgebiete im Westjordanland anzukündigen.
20: Today I announce that the official view of the British government is that the occupation is unlawful.
19: Die Siedlungen im Westjordanland seien gesetzeswidrig, sagte Ed Miliband. Deswegen führt die Regierung einen Importstopp für Güter aus diesen Siedlungen ein. Betroffen dürften vor allem Agrarprodukte sein, wie Datteln. Doch die Regierung geht noch einen Schritt weiter. Wir gehen vor gegen Firmen, die helfen, die Siedlungsgebiete auszubauen. Dazu gehören Bau- und Finanzierungsunternehmen, Immobilienfirmen. In den vergangenen Tagen hatte Miliband das israelische Siedlungsprojekt E1 mit mehr als 1200 geplanten Wohnungen als Überschreitung einer roten Linie bezeichnet. Das Vorhaben durchschneide das Westjordanland und drohe, einen künftigen palästinensischen Staat unmöglich zu machen. Die britische Regierung setzt sich dafür ein, dass auch weiterhin eine Zwei-Staaten-Lösung möglich ist. Außenminister Ed Miliband machte die Ankündigung nicht, ohne darauf hinzuweisen, dass von palästinensischer Seite Verbrechen begangen worden seien. Er erinnerte an die Geiselnahme vom 7. Oktober 2023. Die Ankündigung des Ministers ist eine Neuausrichtung der britischen Außenpolitik. Die Regierung unter Premier Keir Starmer hatte Kritik an der israelischen Siedlungspolitik deutlich milder ausgedrückt. Im Vorfeld der Ankündigung war die britische Regierung bereits massiv kritisiert worden. Der US-Botschafter in Israel, Mike Huckabee, hatte auf X vom Zitat Judenhass der britischen Regierung gesprochen. Möglicherweise auch ein Grund, warum Außenminister Ed Miliband sich gezwungen sah, im Unterhaus auf die eigenen jüdischen Wurzeln hinzuweisen. In der BBC wurde Mike Huckabee gefragt, ob er gewusst habe, dass Ed Miliband Jude sei.
21: No, I was aware of it. Yes.
19: Ja, das wusste ich und das ändert nichts an meiner Meinung, was hier vor sich geht. Das ist eine Diskriminierung der israelischen Regierung und der jüdischen Bevölkerung. Huckabee wies darauf hin, dass nun Sanktionen gegen Großbritannien von US-Seite folgen könnten. Er nannte den Schritt der britischen Regierung irrational. Israel hält das Westjordanland seit dem Sechstagekrieg 1967 besetzt. Dort leben rund 3 Millionen Palästinenser und mehr als 500.000 israelische Siedler. Die Siedlungen sind nach dem Völkerrecht illegal.
4: Ein Bericht von Christoph Prössel. Als Reaktion auf ein britisches Einfuhrverbot für Waren aus Siedlungen im Westjordanland will Israel das britische Konsulat in Jerusalem schließen lassen. Das kündigte der israelische Außenminister Saar an. Wir bleiben in Großbritannien. Lange war unklar, auf welche weiterführende Schule Prinz George, der älteste Sohn von Prinzessin Kate und Prinz William, gehen würde. Jetzt startete er, ganz in Familientradition, im jungen College Eton in der Nähe von Windsor Castle. Aus London, Mareike Ahn.
22: In der Mitte seiner beiden Eltern, Prinz William und Prinzessin Kate, und in Anzug und weißem Hemd, kam Prinz George zur Mittagszeit am Traditionscollege von Eton an. 2 Kameras durften das Händeschütteln mit den Schulleitern filmen. 13 ist George nun und geht hier in die 9. Klasse. Erst im Sommer wurde klar, dass Eton die Schule der Wahl ist. Chris Shipp ist Königshaus-Experte beim britischen TV-Sender ITV.
23: Eton ist a quintessentially British institution.
22: Eton ist eine typisch britische Institution. Hier sind viele Premierminister zur Schule gegangen, Größen aus der Geschäftswelt, die oberen 10.000, das Establishment. Dabei haben Kate und William früher immer gesagt, sie wollten etwas anderes für ihre Kinder. Die Wahl ist also ein wenig überraschend. Eton gilt als eine der exklusivsten Privatschulen der Welt, liegt in der Nähe von Schloss Windsor und ist ein Internat nur für Jungen. Und auch George wird nur am Wochenende zu Hause sein können. Doch bei aller Exklusivität, Probleme mit der Privatsphäre und Handyschnappschüssen könnte es trotzdem geben, denn das College liegt über die ganze Stadt verteilt. Chris Shipp. Um zu den unterschiedlichen Gebäuden zu kommen für den Unterricht, laufen die Schüler durch die Stadt. Deshalb hat der Palast den Medien klargemacht, die Privatsphäre von George muss geschützt werden. Und dass er nicht gefilmt oder gezeigt werden sollte, auch wenn er im öffentlichen Raum unterwegs ist. Auch William selbst ging aufs Eton College, ebenso wie sein jüngerer Bruder Harry. Seit der mit seiner Frau Meghan überraschend wieder nach Großbritannien zurückgekehrt ist, ist kaum etwas Neues bekannt geworden über das neue Leben der beiden. Sie halten sich offenbar bewusst zurück. Nur ein Foto von Harry bei einem Besuch in einem Londoner Tonstudio wurde in den sozialen Netzwerken veröffentlicht. Fest steht, auch die beiden Kinder der Sussexes haben diese Woche ihren Schulstart. Königshausexperte Chris Shipp sagt,
23: I think there's every chance that the
22: irgendwann wird bekannt werden, wo sich das Haus von Harry und Meghan befindet und welche Schule sie sich für ihre Kinder ausgesucht haben. Aber sie werden alles tun, um das so lange wie möglich zu verhindern. Der Hauptgrund: Sicherheitsbedenken, die vor allem Prinz Harry immer wieder öffentlich thematisiert. Er fordert einen staatlich finanzierten Schutz für seine Familie, wie ihn auch andere Mitglieder der Königsfamilie erhalten. Ein Gericht hatte dies zuvor abgelehnt. In dieser Woche berät ein Gremium mit Vertretern des Innenministeriums darüber, ob der Familie dieser Schutz nach der Rückkehr ins Land zusteht. Am Montag veröffentlichte der Palast überraschend einen Brief. Darin macht er deutlich, Harry und Meghan seien weiterhin keine sogenannten Working Royals. Sie würden also weiterhin keine Termine für das Königshaus wahrnehmen und ihre Titel als seine oder ihre königliche Hoheit würden weiterhin ruhen. Ihr Aufenthalt im Land sei privater Natur. Harry und Meghan ließen über einen Sprecher verbreiten, sie seien überrascht, nicht vorher über das Schreiben und den Inhalt informiert worden zu sein. Die Spannungen zwischen Palast und dem Hause Sussex gehen also weiter.
4: Kultur. Heinz Erhardt kommt ins Museum, also zumindest einige persönliche Gegenstände der Komikerlegende, die seine Familie bisher nicht für die Öffentlichkeit freigegeben hatte. Das sind zum Beispiel seine Schreibmaschine oder auch seine Tagebücher. Die kommen nun aus einem Keller der Familie in Hamburg, wo sie bislang gelagert wurden, ins Haus der Geschichte nach Bonn. Unser Reporter Danny Marquez Massalo war beim Einpacken dabei.
1: Es ist ein einfacher schwarzer Schrank in einem Kellerraum in einem Haus in Wellingsbüttel. Aber als Nicola Tyszkiewicz, die Enkelin von Heinz Erhardt, den Schrank öffnet, offenbart sich ein wahrer Schatz. Sie greift nach einem Fotoalbum.
2: Das sind quasi Making-of-Alben von den Filmen. Also da sind Fotos drin, die hat überhaupt noch nie jemand gesehen.
1: Auf den Fotos zum Beispiel Heinz Erhardt am Set, beim Shakern mit anderen Mitgliedern der Filmcrew. Diese Bilder, aber auch knapp 200 andere Gegenstände lagen jahrzehntelang rum, nachdem Heinz Erhardt 1979 gestorben ist. Unter anderem große, Format DIN A4, Tagebücher.
2: Ich habe selbst ihn erlebt, wie er Sachen reingeschrieben und reingeklebt hat. Man kann hier so reingucken. Er hat also alles kommentiert, meist positiv, aber auch sehr kritisch.
1: Und zwar, was die Presse so über ihn geschrieben hat. Er habe immer Angst gehabt, vergessen zu werden, sagt die Enkelin. Deshalb habe er penibel Buch geführt, wenn er in den Medien vorkam. 19 solcher Tagebücher kommen nun ins Museum. So wie auch seine alte Olympia-Schreibmaschine.
2: Ich habe ganz oft mich ganz leise rangeschlichen und habe mich dann auf diese Stufen gesetzt und habe ihn sprechen hören und tippen hören. Das mache ich jetzt nie, das geht so nicht. Ich hab gedacht, ich bin ganz leise, habe ich gedacht irgendwie, aber hab ihn lachen hören, hat er gesagt, du kannst ruhig rauskommen aus deinem Versteck. Ich höre dich, ich sehe dich auch.
1: Nach langen Gesprächen hat die Familie nun entschieden, dass die Gegenstände in das Haus der Geschichte nach Bonn kommen. Historiker Volker Thiel geht durch den Nachlass mit weißen Handschuhen, um nichts kaputt zu machen.
3: Bei so einem großen Konvolut müssen wir gucken, wo wir das arbeitstechnisch unterbringen und dann wird es auch erstmal alles von den Restauratoren geprüft, weil wir müssen ja auch sicherstellen, bevor wir es erfassen, ob wir nicht noch was tun müssen.
1: Beim Sortieren schaut ihm auch Verena Harker über die Schulter. Sie ist die Tochter von Heinz Erhardt.
6: Wir hatten so nette Erlebnisse. Ich musste zum Arzt, die wussten, wer ich war. Und dann sagt sie, was? Und das war ihr Vater. Die sagte sofort das Gedicht von Amada auf. Da kriege ich allerdings Gänsehaut. Das muss ich sagen. Da habe ich gesagt, hoffentlich guckt keiner. Dann würde ich keine feuchten Augen kriegen.
24: Hinter eines Baumes Rinde wohnt die Made mit dem Kinde. Sie ist Witwe, denn der Gatte, den sie hatte, fiel vom Blatte. Diente so auf diese Weise einer Ameise als Speise.
1: Jetzt werden Heinz Erhardts persönlichste Erinnerungsstücke erstmal im Haus der Geschichte in Bonn museumskonform aufgearbeitet. Bis das fertig ist, kann es dauern. 2029 erst könnte es dann eine dauerhafte Online-Ausstellung oder auch eine in der Realität geben.
4: Danny Marquez Marsalo berichtete.
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4: In der neuen PISA-Studie haben die Schülerinnen und Schüler in Deutschland sehr schlecht abgeschnitten. Bei dem internationalen Vergleich wurde getestet, wie gut sie Gelerntes anwenden können, zum Beispiel beim Rechnen oder Lesen. Das Handelsblatt aus Düsseldorf wirft Bund und Ländern vor, in der Bildungspolitik kraftlos zu sein und fordert einen Ruck zur Bewältigung der Krise.
5: Der Bildungsmangel gerade in den Naturwissenschaften bremst das Land in seinen Ambitionen, wieder Spitze bei Forschung und Innovation zu werden. Deutschland braucht mehr Ingenieure und weniger Influencer. Nur kluge Köpfe arbeiten produktiver. Es reicht nicht, dauernd zu überlegen, wie die Älteren immer länger arbeiten können. Wir müssen die Schülerinnen und Schüler fit für die Zukunft machen.
8: Das Nachrichtenportal T-Online wettert gegen den Föderalismus.
5: Weil Bildung Ländersache ist, wird sie seit Jahrzehnten als Spielball der Parteipolitik missbraucht. Jedes Bundesland kocht sein eigenes Süppchen, erfindet im Vierjahrestakt das Rad neu und erklärt die eigenen Schüler zu Versuchskaninchen im landeseigenen Reformlabor. Das Ergebnis ist ein Flickenteppich aus 16 Schulsystemen, 16 Lehrplänen und 16 Abiturniveaus, der Chancengerechtigkeit zur Farce macht und Umzüge von Familien zur Bildungslotterie. Diesen bildungspolitischen Kleingeist und diesen permanenten Ausnahmezustand kann sich eine Wirtschaftsnation, deren Wohlstand erodiert, nicht länger leisten.
8: Im Deutschlandfunk schaut Thekla Jahn darauf, was Deutschland von anderen erfolgreicheren Ländern lernen kann. Ein Punkt dabei die frühe Förderung.
9: Gerade in Deutschland ist das enorm wichtig, denn nirgends ist der Zusammenhang zwischen dem sozioökonomischen Status von Eltern und den Leistungen ihrer Kinder größer. Nirgends geringer als in Kanada. Zusätzliche Ressourcen wie dort wären dafür notwendig. Ebenso ein Fördern und Fordern. Letzteres gehört zu den unbequemen Wahrheiten, denn der Leistungsgedanke ist im deutschen Bildungssystem nicht allen genehm. Dabei ginge es keineswegs um schulischen Drill, sondern um das Erfahren und Nutzen der eigenen kognitiven Möglichkeiten und damit eine gelingende Bildungsbiografie.
8: Auch den Stern beschäftigt die Chancenungleichheit in deutschen Schulen, die Studie einmal mehr deutlich zeigt.
5: Deutschland muss seine Hausaufgaben machen und sein Bildungssystem, dessen Grundzüge aus dem Ende des 19. Jahrhunderts stammen, von Grund auf reformieren. Denn ein gerechtes Bildungssystem ist die Grundlage für alles. Eine prosperierende Wirtschaft, den Zusammenhalt unserer Gesellschaft und eine funktionierende Demokratie. Wo bleibt die deutsche Strategie, damit hierzulande endlich alle richtig flüssig lesen können?
8: Die Zeit beklagt, dass Schulleitungen und Lehrkräfte in der PISA-Diskussion unbeteiligt wirkten und immer auf die Politik verwiesen.
5: Die Schule sollte ein Ort der Zukunft sein, an dem Gleichgültigkeit nichts zu suchen hat. Niemand verlangt von Lehrern, über Belastungsgrenzen zu gehen, weniger Ferien zu machen, auf Privilegien zu verzichten. Niemand stiftet hier zum Lehrerbashing an. Aber wenn nur 56% der deutschen Schülerinnen und Schüler im Rahmen der PISA-Befragung sagen, dass ihre Lehrkraft Interesse am Lernen jedes einzelnen Schülers hat, dann ist das viel zu wenig. Denn fast die Hälfte der Schüler hat demnach den Eindruck, sie sei ihren Lehrern nicht sonderlich wichtig. Spätestens morgen sollte jedes Lehrerkollegium in Deutschland eine Konferenz einberufen, um sich endlich zu fragen, was hat PISA mit uns zu tun?
8: Nach Ansicht der Ludwigsburger Kreiszeitung müssen Lehrkräfte breiter ausgebildet werden.
5: Lehrer werden mit den Folgen gesellschaftlicher Versäumnisse zu oft allein gelassen. Eine zeitgemäße Lehrerbildung muss Sprachförderung und den Umgang mit heterogenen Klassen, KI und unkooperativen Eltern stärker berücksichtigen. Eine fortdauernde Bildungskrise ist nicht nur Unrecht an jungen Menschen. Die alternde Gesellschaft kann es sich schlichtweg nicht erlauben, einen wachsenden Teil ihrer jungen Generation ohne ausreichende Fähigkeiten, Abschlüsse und Chancen ins Leben zu entlassen.
8: Das waren die Standpunkte, zusammengestellt von Janine Artist. Soweit der erste Teil der ARD-Infonacht mit Sven Hasenclever. Nach den Nachrichten geht es hier weiter mit Tom Westerholt. Thema bei ihm zunächst nochmal alle Details zum deutschen PISA-Desaster.

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1: Um 2 Uhr mit Olaf Knapp. Nach den Anschlägen und Sabotageversuchen an Stromversorgungsanlagen in mehreren Bundesländern ist der gesuchte Tatverdächtige festgenommen worden. Die Polizei fasste den 48-Jährigen in der Nähe des Kraftwerks Weißweiler in Nordrhein-Westfalen. Hendrik Frost erläutert aus Aachen, was zu den Hintergründen bekannt ist.
2: Aktuell haben die ermittelnden Behörden keine Hinweise darauf, dass Daniel V. Mittäter gehabt haben soll. Aber das ist noch Gegenstand der Ermittlungen. Ebenso muss ermittelt werden, was genau seine Pläne waren. In Dormagen zum Beispiel wurden in der Nähe von Umspannwerken Abschussanlagen gefunden, mit denen Kurzschlüsse verursacht werden konnten. Jetzt wurde er aber eben mit Sprengstoff angetroffen. Aufschluss darüber könnte auch noch ein zweites Bekennerschreiben geben, das gefunden worden ist.
1: Fachleute haben die jüngsten PISA-Testergebnisse als Schock bezeichnet. Bei der OECD-Studie haben 15-jährige Schüler aus Deutschland im vergangenen Jahr so schlecht abgeschnitten wie noch nie. Untersucht wurden Leistungen in Lesen, Mathematik und Naturwissenschaften. Arbeitgeberpräsident Dulger forderte, dass an den Schulen künftig verstärkt das Rüstzeug für Ausbildung, Studium und Beruf gelehrt werden müsse. Das Deutsche Kinderhilfswerk nannte es erschreckend, dass der Bildungserfolg von Kindern in Deutschland noch immer so stark vom Elternhaus abhängt. Die Energieversorgung in Deutschland ist laut Bundeswirtschaftsministerin Reiche trotz vergleichsweise niedrigerer Gasspeicherfüllstände gesichert. Die Speicher seien aktuell so gut 54% gefüllt, sagte die CDU-Politikerin in der Haushaltsdebatte des Bundestages. Die Versorgung sei aber durch Lieferungen aus verschiedenen Quellen breit aufgestellt. Die Regierung sei auf alle Eventualitäten vorbereitet. Der Gasspeicherverband Ines hatte zuvor gewarnt, wegen der niedrigen Füllstände seien im Fall eines sehr strengen Winters im Januar Engpässe nicht auszuschließen. Borussia Dortmund ist mit einem Sieg in die neue Saison in der Fußball Champions League gestartet. Der BVB gewann am Abend das Heimspiel gegen den FC Villarreal aus Spanien mit 3:2. Für die Dortmunder traf zweimal Guirassy, außerdem schoss der Spanier Vega ein Eigentor. Die deutschen Basketballerinnen stehen bei der Heim-WM im Viertelfinale. Das Team gewann am Abend in Berlin das Qualifikationsspiel gegen Südkorea mit 94:56. Nächster Gegner sind bei der WM die bislang noch ungeschlagenen Belgierinnen. Das Wetter in Deutschland. Nachts gebietsweise Schauer und einzelne Gewitter, auch trockene Phasen, Tiefstwerte 18 bis 9 Grad. Am Tage gebietsweise heiter. In Südostbayern, in der Lausitz und an den Alpen zeitweise Schauer bei Höchstwerten von 16 bis maximal 23 Grad. Es ist 2:03 Uhr.
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